0: Pferdern. Frei sagte der Bild am Sonntag, vermutlich würden noch im August entsprechende Vorschläge von Bundesjustizministerin Hubich und Innenminister Dobrindt kommen. Frei sagte, nach dem Anschlag auf den Christopher Street Day in Berlin erwarteten die Bürger Konsequenzen von der Politik. In Peru sind beim Absturz eines Kleinflugzeuges 13 Menschen ums Leben gekommen. Nach einem Medienbericht sind darunter auch zwei Deutsche. Aus Rio de Janeiro, Oliver Neuroth.
1: Das Kleinflugzeug stürzte kurz nach dem Start in der peruanischen Hafenstadt Pisco ab. Wie es dazu kam, ist bisher unklar. Bilder zeigen qualmende Trümmer der Maschine der Fluggesellschaft Aerodiana. Die Airline betreibt nach eigenen Angaben nur Flugzeuge vom Typ Cessna 208 mit Platz für je 12 Passagiere. Der Unglücksflug war von 11 Touristen gebucht. Alle kamen bei dem Absturz ums Leben. Der Flug hätte von Pisco an der Pazifikküste nach Nazca im Landesinneren von Peru führen sollen. Dort befinden sich die berühmten Nazca-Linien, eine UNESCO-Welterbestätte.
0: Das waren die Nachrichten. Das Wetter in Deutschland. Im Alpenvorland Gewitter, ansonsten an den Alpen trocken bei 21 bis 35 Grad. Tagsüber neben Sonne auch Wolken. In Alpennähe gibt es gelegentlich noch Niederschläge. Die Höchsttemperaturen dann bis 35 Grad. Am Montag Sonne und Wolken im Westen und an den Alpen örtlich Schauer bis 37 Grad. Am Dienstag heiter ebenfalls bis 37 Grad. 2:03 Uhr.
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3: Die A2 Dortmund Richtung Hannover ist zwischen Dreieck Hannover West und Hannover Langenhagen wegen Bauarbeiten bis Montag 5 Uhr gesperrt. Die A6 Nürnberg Richtung Heilbronn ist zwischen Feuchtwangen Nord und Kreuz Feuchtwangen Kreilsheim nach einem Unfall gesperrt. Die A14 Dresden-Magdeburg ist zwischen Mutschen und Grimma in beiden Richtungen wegen Brückenabrissarbeiten bis Montag früh 5 Uhr gesperrt. Die A61 Mönchengladbach Richtung Venlo ist zwischen Kreuz Mönchengladbach und Mackenstein wegen Brückenarbeiten bis 9 Uhr gesperrt. Die A92 München Richtung Deggendorf ist zwischen Dreieck Flughafen München und Freising Mitte wegen Bauarbeiten bis nachts um 3 Uhr noch gesperrt. Und die B44 Ludwigshafen Richtung Mannheim ist zwischen Heinigstraße und Kurt-Schumacher-Brücke wegen Bauarbeiten gesperrt. Die Umleitung führt Richtung Ludwigshafen über die B37. Zum Schluss noch die B101 Mariendorf-Trebbin. Da ist die Fahrbahn zwischen Tyro und Trebbin-Nord wegen Brückenarbeiten in beiden Richtungen gesperrt. Soweit der Verkehr. Ihnen eine gute und sichere Fahrt.
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3: Wie immer vom Norddeutschen Rundfunk in Hamburg mit Detlef Karg im Studio und aktuellen Informationen und Hintergründen hier noch bis 6 Uhr. Tag 1 nach dem Massenansturm auf die spanische Exklave Ceuta war auch Tag 1 einer neuen Migrationsdebatte in der Europäischen Union. In der kleinen Stadt am Mittelmeer hat sich das Leben für die Bürger wieder weitgehend normalisiert, aber ein echter Normalzustand lässt sich angesichts der marokkanischen Politik dort wohl kaum richtig erreichen. Über die Lage in Ceuta mehr von Anna Mund.
4: Ein Großteil der Migranten hat das Gebiet nach Angaben der spanischen Regierung wieder verlassen und ist nach Marokko zurückgekehrt. Angesichts der vielen Todesopfer sprach Spaniens Innenminister Fernando Grande Marlaska von traurigen, dramatischen Ereignissen. Zudem betonte er, niemand, der irregulär nach Ceuta eingereist sei, habe eine Chance auf Legalisierung. Derweil kehrt die Stadt langsam zur Normalität zurück. Viele Geschäfte sowie Bars und Restaurants waren am Samstag wieder geöffnet. Am Strand von Ceuta wurden Schwimmbojen installiert. Sie sollen eine physische Barriere bilden und in Zukunft verhindern, dass Menschen um die Grenzanlage herumschwimmen. Rund 50.000 Menschen waren in den vergangenen Tagen aus Marokko nach Ceuta gelangt, viele davon schwimmend. In der Stadt mit ihren 83.000 Einwohnern hatte das eine Krise ausgelöst. Viele Migranten verbrachten die Nacht zu Freitag im Freien, darunter viele Männer, aber auch Frauen und Kinder. Mehrere europäische Staats- und Regierungschefs hatten Spaniens Umgang mit der Krise scharf kritisiert. Am Samstag erhöhten sie den Druck. Spanien habe mit seinen jüngsten migrationspolitischen Entscheidungen unerwünschte Signale ausgesendet, kritisierten sie in einem offenen Brief, den auch der deutsche Bundeskanzler Friedrich Merz unterzeichnete. Gemeint ist zum Beispiel die Entscheidung, rund 500.000 Migranten zu legalisieren, die seit Jahren in Spanien leben. Spaniens Regierungschef Sanchez hatte zuvor seinerseits einige europäische Regierungen scharf kritisiert.

0: ausgelöst haben.
1: Ich glaube, das hat vor allem Erinnerungen an 2015, 2016 geweckt. Damals stand die Europäische Union ja auch erstmal vor allem überrascht und hilflos einem plötzlich massiv gestiegenen Druck an ihren Grenzen gegenüber. Viele von uns erinnern sich ja noch an diese Bilder sehr gut. Und was jetzt in Ceuta passiert ist, das ist eigentlich zwar nicht mit dem von damals vergleichbar, aber die Bilder haben eben doch diesen Schrecken ausgelöst. Da kommen viele Menschen möglicherweise unkontrolliert über unsere Grenzen. Wie werden wir damit fertig? Und das, obwohl man doch gerade erst einen neuen gemeinschaftlichen Asylpakt geschlossen hat, dass der gestartet ist im Sommer. Und das soll ja eigentlich auch den Schutz an den Außengrenzen und die Frage, wer wie reinkommen darf, solide regeln. Und wie tief dann aber der Schrecken sitzt, das kann man an den, ich würde geradezu sagen, hektischen Aktivitäten ablesen, die das ausgelöst hat. Frankreich hat Grenzkontrollen verstärkt. Italien, Schweden, andere wollten Spanien gleich rauswerfen aus dem Schengen-Abkommen. Der deutsche Innenminister Alexander Dobrindt nahm das Ganze ja zum Anlass, eine Verlängerung der deutschen Grenzkontrollen anzukündigen, also den Grenzkontrollen im Binnen-Schengen-Raum. Also wie gesagt, eigentlich sind die Situationen nicht direkt vergleichbar, aber der Reflex war erstmal ein ähnlicher. Jeder macht so sein eigenes Ding.
2: Die Staats- und Regierungschefs der EU sind also aktiv geworden. Alle machen ihr eigenes Ding. Jetzt haben 22 von insgesamt 27 Staats- und Regierungschefs in der EU einen Brief geschrieben. Auch Bundeskanzler Merz hat den unterzeichnet. Was werfen die der spanischen Regierung denn genau vor?
1: Also in dem Brief ist von tiefer Sorge die Rede über das, was da in Ceuta passiert ist und dass man den Eindruck vermeiden muss, dass eine illegale Einreise in die Europäische Union möglich ist oder dass womöglich aus illegaler Einreise eines Migranten ein legaler Aufenthalt werden kann. Und das ist eine interessante Passage, weil eigentlich ist das eine volle Breitseite gegen die spanische Regierung, denn die hat genau das vor einiger Zeit getan. Menschen, die illegal ins Land gekommen sind, nun mit einem legalen Aufenthaltsstatus zu versehen. Die spanische Regierung ist gerade dabei, einer großen Zahl von bislang irregulären Einwanderern diesen legalen Status zu geben. Da geht es um mehrere hunderttausend Menschen. Das hat mit Arbeitsmarktproblemen in Spanien zu tun. Man braucht diese Arbeitskräfte. Wir reden von bis zu 500.000. Ob das nun tatsächlich, wie manche sagen, der Auslöser für diesen Zustrom war, das ist sehr fraglich, weil diese Entscheidung ist ja schon vor längerer Zeit gefallen und so einen abrupten Anstieg würde das eigentlich kaum erklären. Aber das ist das eine Argument. Und das andere, was die Regierungschefs dort ausdrücklich aufgreifen, das ist ein Urteil des obersten Gerichtshofes in Madrid. Das ist noch relativ jung, in dem es um den Umgang mit Migranten geht, die nicht über eine Landgrenze nach Ceuta kommen, also über den normalen Landweg, sondern eher schwimmend, wie wir es jetzt erlebt haben. Da gibt es nun die Vorgabe, dass da eine Einzelfallprüfung vorgenommen werden muss. Das mag, je nachdem, wie verkürzt das auf sozialen Medien transportiert worden ist, einen Anlass gegeben haben. Aber kurz sagen diese 22 Regierungschefs, die spanische Regierung ist im Grunde selbst schuld. Sie ist selbstverantwortlich für das, was da in den vergangenen Tagen passiert ist.
2: Jetzt gibt es ja über den Brief hinaus schon Aktionen. Die rechte Regierung in Italien, die hat am Freitag gesagt, sie wolle das Schengen-Abkommen mit Spanien aussetzen. Das heißt, es soll wieder Grenzkontrollen geben, zumindest bei Flugreisen und bei Schiffsreisen, weil Italien und Spanien haben ja gar keine gemeinsame Landgrenze. Wie sieht Brüssel denn diesen Schritt?
1: Also ganz grundsätzlich kann man ja solche Kontrollen auch innerhalb des Schengen-Raums einsetzen. Man muss sie ausdrücklich begründen. Die deutsche Regierung tut das ja zum Beispiel auch gerade, nicht nur sie allein. Solche Regeln sind auch dann zeitlich befristet, in der Regel auf 6 Monate. Wir haben von der Kommission bislang keine Information darüber, ob Italien so eine Information schon hinterlegt hat. Also man muss das ja nicht beantragen bei der Kommission. Die muss das nicht genehmigen. Aber sie muss es wissen und das entsprechende Land muss es auch begründen. Italien hat ja auch ein Aussetzen des ganzen Abkommens für Spanien ins Gespräch gebracht, aber das geht so einfach nicht. Grundsätzlich ist es so, dass die Kommission die Funktionstüchtigkeit der Schengen-Regeln regelmäßig überprüft. Und wenn es dann Probleme gibt, dann wird mit dem entsprechenden Land ein Gespräch geführt. Und dann gibt es einen Vorschlag der Kommission und dazu dann am Ende eine Entscheidung des Rates. Aber so ein Aussetzen, wie Italien das mal ins Gespräch gebracht hat, so ein Rauswurf eines einzelnen Landes, der ist so nicht vorgesehen.
2: Jetzt gibt es also diese geplanten Grenzkontrollen vielleicht wieder. Es gibt den Brief. Wie reagiert denn der spanische Regierungschef Sanchez auf die Vorwürfe der anderen EU-Mitglieder?
1: Ich würde sagen, ziemlich verschnupft. Ich würde sagen, der hat auch Redebedarf. Das hat er auch in einem Brief geschrieben. Er ist enttäuscht, glaube ich, über die Reaktion der europäischen Partner, macht da auch gar keinen Hehl draus. Er beklagt Vorurteile, Unwissenheit oder politische Interessen in einzelnen Ländern.

0: ändern und man kann das nicht so ganz abstreiten, dass man den Eindruck hat, der ein oder andere will da einen schnellen politischen Punkt machen. Sanchez verweist jedenfalls darauf, dass ja Ceuta eben nicht zum Schengen-Raum gehört, dass man also von dort aus gar nicht einfach weiter nach Europa reisen kann. Diese kleine Exklave hat da in der Hinsicht auch einen Sonderstatus. Und das wirft ja auch wirklich ein bisschen die Frage auf, warum in anderen europäischen Ländern so hektisch reagiert wurde, warum so teilweise drakonische Maßnahmen wie der vorübergehende Rauswurf Spaniens ins Gespräch gebracht wurde. Denn jeder, der sich nur ein bisschen mit der Materie auskennt, muss eigentlich wissen, diese unmittelbare Gefahr, dass da Zehntausende unkontrolliert nach Europa kommen, die bestand so gar nicht. In der Tat ist es so, so stellt es jedenfalls Spanien dar, so haben wir es auch von der Kommission gehört, dass nicht ein einziger dieser vielen Menschen tatsächlich weiter in den Schengen-Raum nach Europa gekommen ist. Im Gegenteil, nach allem, was wir jetzt wissen, sind fast alle, die da in den vergangenen Tagen illegal nach Ceuta kamen, wieder nach Marokko zurückgekehrt.
1: Am Dienstag soll es dann ein Sondertreffen der EU-Innenminister geben zu den Ereignissen in Ceuta. Was ist davon denn genau zu erwarten?
0: Da darf man jetzt wirklich gespannt sein, weil ja klar, auf der einen Seite ist viel von Solidarität die Rede, auf der anderen Seite aber auch von der Pflicht, die EU-Grenze robust und sicher zu halten. Der Ratsvorsitzende, der irische Innenminister Jim O'Callaghan, sagte nur ganz allgemein, ich will über die Entwicklung in Ceuta sprechen. Es gab heute schon ein Treffen auf Expertenebene in der EU-Kommission, danach haben wir davon aber nichts erfahren. Am Montag wird Ceuta auch noch mal Thema bei den 27 EU-Botschaftern sein, die sich treffen werden. Naja, und am Dienstag, wir werden sehen, was da zu hören ist, außer wahrscheinlich dem Versprechen, wir müssen solidarisch zueinander sein, wir müssen unsere Grenzen schützen und wir dürfen nicht den Eindruck erwecken, dass jeder und jede unkontrolliert rein kann.
2: Sagt Thomas Spickhofen, unser Korrespondent im ARD-Studio in Brüssel.
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2: Es ist 2.14 Uhr. Wir kommen nach Hamburg. Da fand gestern der Christopher Street Day statt. Für uns hat Anna Rüther den Tag in der Hansestadt verfolgt.
4: Er war laut, er war bunt und ausgelassen und vor allem war der CSD fröhlich. 55 wild geschmückte Trucks und Hunderttausende noch wilder geschmückte Teilnehmerinnen und Teilnehmer haben den 46. CSD in Hamburg gefeiert. Ausgelassener hätte die Stimmung kaum sein können.
5: Geiles Wetter, geile Stimmung, geile Leute, top.
6: Super geil. Ich versteck mich doch nicht.
7: Angst ist das falsche Signal, jetzt ist recht.
6: Wunderschön. Wir sind mit unseren Kindern da.
8: Ich bin aus Berlin und fahre jetzt gleich zurück. War traumhaft schön, wunderbarer Tag. Hat total Spaß gemacht.
9: Mega Party, geile Mucke, lockere, entspannte Stimmung, sehr friedlich. Nach letzter Woche in Berlin hat es natürlich ein anderes Gewicht.
4: Das hat es ganz sicher. Nicht nur fuhr ein Berliner Truck mit, komplett schwarz gekleideten Berlinerinnen und Berlinern mit, auch die politischen Begleiterinnen und Begleiter kamen jetzt erst recht. Ricarda Lang, Bundestagsabgeordnete der Grünen.
10: Dieses Jahr war ich gar nicht sicher, ob ich kommen werde. Und dann nach der nächsten letzten Woche mit dem Anschlag war für mich komplett klar, dass es dieses Zeichen jetzt braucht. Dass wir uns die Lebensfreude nicht nehmen lassen, dass wir die Angst nicht gewinnen lassen. Denn das, was Terror versucht, ist Angst zu versprühen, damit Menschen ihre Freiheit einschränken. Und ich glaube, hier zeigen heute Zehntausende, vielleicht sogar Hunderttausende Leute, dass wir die Angst nicht gewinnen lassen werden.
4: Und zwischen Ricarda Lang und Hamburgs zweiter Bürgermeisterin Katharina Fegebank reihte sich Matthias Miersch, SPD-Bundestagsfraktionschef, in die erste Reihe des CSD.
11: Es ist ein wichtiges Zeichen, gerade in diesen Zeiten. Und es ist eine wichtige Demonstration und eine tolle Stimmung hier, ganz wichtig.
4: Und dass der CSD mehr als nur eine sehr bunte Parade, sondern wirklich eine politische Demonstration ist, das ließ sich zum Beispiel daran feststellen, dass nicht nur laute Bässe aus den Lautsprechern der Trucks wummerten.
12: Denn Hass ist keine Meinung. Hass ist ein destruktives Gefühl, das uns alle schwächt. Wenn Hass entscheidet, wer sichtbar sein darf und wer nicht, dann verlieren wir als Gesellschaft gesamt. Jetzt dürft ihr komplett ausrasten.
4: Solidarisch, queer, Haltung zeigen für eine Zukunft ohne Angst. Das war das Motto des diesjährigen CSD. Und dafür wünschte sich im Vorfeld Manuel Opitz von Hamburg Pride.
13: Wir suchen heute das Gemeinschaftsgefühl zwischen queeren Menschen, aber natürlich auch mit dem Rest der Gesellschaft. Also egal, ob jetzt queer oder nicht queer, Migrationshintergrund oder nicht Migrationshintergrund. Heute wollen wir zeigen, dass wir hier alle zusammen auf die Straße gehen, dass die ganze Gesellschaft mit dabei ist.
4: Ein starkes Zeichen, dass mit der CSD-Demonstration und der anschließenden ausgelassenen Party rund um die Hamburger Binnenalster gesetzt wurde.
2: Anna Rütter war das aus Hamburg. Die Trockenheit ist derzeit ein großes Thema in Deutschland, vor allem was unsere Wasserwege, die Flüsse betrifft. Da gibt es Niedrigwasserampeln, Frühwarnsysteme, um die Wasserknappheit zu messen. Blicken wir einmal nach Brandenburg. Da gibt es 26 Messstellen. Aktuell wird an 25 von diesen Stellen gewarnt, dass zu wenig Wasser durch die Flüsse fließt. Darüber hat mein Kollege Jasser Speck vom Rundfunk Berlin-Brandenburg mit der grünen Bundestagsabgeordneten Andrea Lübcke gesprochen, und er wollte zunächst wissen, wie beunruhigt sie derzeit ist.
14: Also das ist insgesamt natürlich Anlass zur Sorge, weil das ein Trend ist, weil wir das immer wieder sehen und weil die Niedrigwasserstände einfach auch zunehmen, also tiefer werden mit der Zeit. Für das Grundwasser wird der Regen keine große Entspannung bieten, denn der Regen fällt auf trockenen Boden, der kann kaum eindringen in den Boden und kaum versickern, wird also sehr schnell auch wieder verdunsten, auch über die Blätter, über die Bäume, aber natürlich auch über den Boden selber, und wird also kaum zur Entspannung im Grundwasser beitragen. Bei den Flüssen kann das, je nachdem wie viel Regen jetzt runterkommt, vielleicht tatsächlich eine kleine Entspannung bringen, aber da bin ich nicht die Expertin.
15: Jetzt ist ja die Frage, wie kann man diesem Niedrigwasserproblem begegnen? Brandenburgs Umweltministerin Hanka Mittelstädt von der SPD, die sagte, ein Problem sei, dass Wasser noch zu günstig sei und Menschen deshalb mittags ihre Pools befüllen würden oder die Gärten bewässerten. Sie kritisieren das. Warum?
14: Ja, ich kritisiere das, weil der Poolvergleich, der hinkt. Das wäre ungefähr so, als wollten sie die Klimakrise mit dem Verbot von Einwegstrohhalmen bekämpfen. Das muss man sich einfach mal überlegen, um welche Mengen es da geht. Also wir produzieren in Brandenburg ungefähr 500 Millionen Kubikmeter Wasser in jedem Jahr. Und 100 davon gehen auf Trinkwasser und davon nur ungefähr 1%, was in den Pools landet. Das ist jetzt eine sehr grobe und überschlägige Rechnung, ist aber, glaube ich, durchaus nachvollziehbar. Und das zeigt, das ist nicht das ganz große Problem. Wenn wir wirklich die Wasserkrise lösen wollen, dann müssen wir an die großen Stellschrauben ran. Dann müssen wir darüber reden, wie kann erstmal Wasserentnahmen tatsächlich verursachergerecht bepreist werden. Natürlich braucht es Anreize, Wasser zu sparen. Und das geht über Preise. Aber das betrifft dann vor allem auch die Großverbraucher. Und es geht darum, um die Frage, wie können wir Wasser eigentlich länger in der Landschaft halten? Also wie sorgen wir denn dafür, dass das nicht sofort wieder abfließt, sondern tatsächlich die Chance hat, zu verrieseln und ins Grundwasser zu gelangen? Und da geht es um Wiedervernässung, es geht um Renaturierungsmaßnahmen an Flüssen. Das sind die großen Stellschrauben. Die sind natürlich viel, viel unbequemer, als mit dem Finger auf Einzelne zu zeigen und so ein bisschen den Push-Charm-Modus anzuschalten.
15: Dann gehen wir es einmal durch. Wie sollte man das denn Problem Ihrer Meinung nach lösen? Sie sagten, an die Großen rangehen. Was meinen Sie damit konkret?
14: Na, zum einen braucht es natürlich mal Transparenz. Also die Bevölkerung muss auch wissen, wie viel Wasser wird denn verbraucht? Wo wird denn wie viel Wasser verbraucht? Wir reden darüber, dass neue Großabnehmer angesiedelt werden. Ich rede jetzt über Rechenzentren zum Beispiel.
15: Industrie.
14: Und ich will nicht sagen, also man darf das nicht ausspielen, man darf nicht sagen, wir wollen jetzt keine Industrie ansiedeln, aber wir brauchen da ganz klar Transparenz, wie viel Wasser ist denn da, wie viel können wir denn entnehmen, damit die Bewirtschaftung des Grundwassers tatsächlich nachhaltig geschieht, das heißt nicht mehr entnommen wird, als sich tatsächlich neu bildet, das sehen wir momentan ja nicht, denn dann hätten wir keine sinkenden Grundwasserstände. Und wir brauchen diese Diskussion, wer soll denn das Wasser tatsächlich benutzen dürfen? Ne? Also wollen wir jetzt irgendeine Ansiedlung oder wollen wir damit Wertschöpfung vor Ort generieren? Also es braucht Transparenz, es braucht eine faire Bepreisung, auch für industrielle Großverbraucher. Und wir brauchen unabhängige Gutachten, die tatsächlich sagen, ob diese Entnahme nachhaltig ist, die geplanten Wasserentnahmen, Beteiligung der Betroffenen und am Ende, und das ist nicht zu vernachlässigen, tatsächlich Maßnahmen, die Wasser länger im Boden und in der Landschaft halten.
15: Da frage ich mich, sagt sich das nicht vielleicht auch so recht leicht von der Seitenlinie aus? Brandenburg ist ja ein Wirtschaftsstandort, kann jetzt ja nicht einfach der Wirtschaft das Wasser abdrehen, dann kommt ja keiner mehr.
14: Das ist richtig. Also das will ich auch nicht. Das kann auch nicht die Lösung sein, Wasser oder Wirtschaft, sondern man muss Wirtschaft und Wasser zusammendenken. Und da gibt es ja Möglichkeiten. Also wenn es natürlich keinen Anreiz gibt, Wasser zu sparen. Und also bleiben wir vielleicht bei den Rechenzentren. Mhm. Das ist ein ganz großes Problem momentan. Entstehen ganz viele Rechenzentren. Wir reden darüber, dass sehr viel Wasser für die Kühlung verbraucht wird. Das ist kein Naturgesetz. Man kann das auch ohne Grundwasser machen, indem man geschlossene Kühlkreisläufe verwendet. Das ist aufwendiger. Das kostet auch ein bisschen mehr Geld. Aber es geht ja auch um die Ressourcen von unseren Kindern und nachfolgenden Generationen. Und diese Ressourcen sind endlich. Und deswegen muss man sie so bewirtschaften, dass eben nicht mehr entnommen wird, als sich tatsächlich auch wieder neu nachbildet.
2: Wie geht man um mit dem Wasser? Das war die Bundestagsabgeordnete Andrea Lübcke von den Grünen. Und hier ein ganz kurzer Warnhinweis, wenn Sie auf der A4 Chemnitz-Dresden unterwegs sind. Vorsicht, zwischen Chemnitz-Glöser und Frankenberg gefährdet dichter Nebel mit Sichtweiten von unter 10 Meter den Verkehr. Fahren Sie da also vorsichtig.
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16: Mit Saskia Neumann und einem FIFA-Präsidenten, der den Rückwärtsgang einlegt. In der Nacht auf Samstag hatte der Fußballweltverband in einer Stellungnahme mitgeteilt, dass die Investorenpläne aufgegeben und nicht weiter verfolgt würden. Damit beugt sich FIFA-Präsident Gianni Infantino dem Druck, der in den letzten Tagen deutlich an Fahrt aufgenommen hatte. Aber das reicht den Verbänden augenscheinlich nicht. Der Stachel sitzt tief, der Machtkampf im Weltfußball geht weiter. Ina Kast, was fordern die UEFA und die für Nord- und Mittelamerika sowie die Karibik zuständige CONCACAF vom Fußballweltverband?
17: Die Verbände fordern, dass jetzt nicht einfach so weitergemacht wird nach dem Motto, nichts ist passiert, sondern dass alles gründlich überprüft wird, wie es überhaupt zu diesen umstrittenen Investorenplänen kommen konnte. Viele fühlten sich da ja komplett übergangen. Ich zitiere mal die UEFA, die schreibt nämlich, Zitat, wir müssen die Verantwortlichen ausfindig machen und sie zur Rechenschaft ziehen. Die CONCACAF wird noch deutlicher und da geht es ganz klar gegen Infantino und seinen Führungsstil. In einem Schreiben heißt es, diese jüngste einseitige und ungeheuerliche Handlung, die von schlechter Regierungsführung und Führungsschwäche zeugt, reiht sich ein in eine Reihe von Fehltritten und ähnlichem Verhalten. Eine umfassende Aufarbeitung dieser Präsidentschaft ist unerlässlich. Also, es könnte Infantino jetzt echt an den Kragen gehen. Der Ball liegt jetzt bei ihm und der FIFA und es wird spannend sein, wie er auf diese doch sehr heftigen Vorwürfe und Forderungen reagiert.
16: Während es hier also weiter brodelt, gibt es in Paris Grund zur Freude. Nachdem das deutsche Team an Tag 1 noch leer ausgegangen war, gab es an Tag 2 eine erfolgreiche Late-Night-Show aus deutscher Sicht. Lars Becker.
18: Das war eine bemerkenswerte Reaktion der deutschen Wasserspringer und Springerinnen auf die Auftaktenttäuschung im Teamwettbewerb. Die ersten beiden EM-Medaillen in Paris. Erst Silber für Pauline Pfeiff und Elena Wassen im 10-Meter-Synchron vom Turm und anschließend sogar Gold für Moritz Wesemann vom 1-Meter-Brett. Der Titelverteidiger aus Halle hatte schon als Vorkampfzweiter seine Ambitionen unterstrichen. In einem Finale mit wechselnder Führung sprang Wesemann immer vorne mit, brachte sein Programm ohne Wackler durch und sicherte sich schließlich mit einem herausragenden letzten Sprung Gold vor den beiden Briten Lawfer und Holden und damit gegen deutlich stärkere Konkurrenz als bei seinem Triumph im vergangenen Jahr. EM-Debütant Jonathan Schauer hatte im Vorkampf als 13. das Finale der Top 12 ganz knapp verpasst. Pfeiff, die WM-Zweite im 10-Meter-Einzel und Partnerin Wassen zeigten einen starken und konstanten Wettkampf mit nur wenigen kleinen Fehlern. Zwischenzeitlich lagen sie sogar an der Spitze. Am Ende war das Duo aus Großbritannien aber knapp 2 Punkte besser. Beim Synchronschwimmen wiederholten Clara Bleier und Maria Denisow im Duett Freie Kür ihr Ergebnis vom Vortag in der technischen Kür. Rang 6 mit Bestleistung.
16: Heute stehen dann die Entscheidungen im Mixed-Duett, Mixed 3 Meter Synchronspringen und 1 Meter Springen der Frauen an. Rund 500 Kilometer weiter südöstlich in Aigle in der Schweiz wird dagegen auf dem Asphalt um einen Sieg gekämpft. Bevor Tag 2 bei der Tour de France der Frauen aber so richtig startet, fasst uns Matthew Genet schön den ersten Tag nochmal zusammen.
19: Lorena Wiebes ist die strahlende Siegerin dieser ersten Etappe der Tour de France der Frauen. Im Sprint bergauf zur Ziellinie in Lausanne war die Niederländerin die stärkste. Hinter ihr der versammelte große Kreis der Favoritinnen im Rennen um den Gesamtsieg. Auch die Schweizerin Marlene Reusser schaffte es bei ihrem Heimspiel am Schweizer Nationalfeiertag noch unter die Top 10, trotz Sturz und dank der Hilfe von Liane Lippert, die dadurch ihre eigenen Sieghoffnungen begraben musste. So bleibt die große Bühne der ersten Etappe Lorena Wiebes vorbehalten, die zusätzlich zum ersten Etappensieg sich auch noch über das gelbe Trikot der Gesamtführenden freuen wird. Auf der zweiten Etappe von Aigle nach Genf.
16: Und noch eine traurige Nachricht aus der Bergsteigerszene. Einer der bekanntesten Extrembergsteiger der Welt, Nirmal Purja, ist tot. Der 43-Jährige ist bei einem Lawinenunglück am 8000er-Gipfel Broad Peak im Karakorum-Gebirge in Pakistan tödlich verunglückt. Purja war in die Geschichte eingegangen, als er 2019 in nur 7 Monaten alle 14 8000er der Welt bestieg.
2: Das war Saskia Neumann mit dem Sport.
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2: Und da gibt es jetzt die Mediathekentipps von Melanie von Bismarck.
20: In den Tiefen eines idyllisch gelegenen Sees in der südfranzösischen Provinz schlummern dunkle Geheimnisse. Kommissarin Noémie Chastain ahnt nichts davon, als sie aus Paris in den Ort Avalon beordert wird. Schwer traumatisiert von ihrem letzten Einsatz, der tiefe Narben in ihrem Gesicht hinterlassen hat, soll die wortkarge Frau lediglich prüfen, ob die örtliche Polizeiwache nicht überflüssig ist.
21: Es wäre ein Fehler, die Wache zu schließen,
20: warnt der Dorfpolizist. Tatsächlich machen Angler wenig später einen grausigen Fund. Ein Chemiefass mit den Knochen eines Kindes treibt an die Oberfläche des Sees.
21: Ist das eins von den Kindern?
22: Welche Kinder?
21: Vor über 20 Jahren sind 3 Kinder verschwunden. Der Fall wurde nie aufgeklärt. Vielleicht kommt das Fass aus dem alten Dorf, oder?
22: Was für ein altes Dorf?
23: Vom Dorf, das vor 23 Jahren überflutet wurde, für den Staudamm. Wir wurden alle in den oberen Teil umgesiedelt, aber Avalon-le-Bas ist noch da. Nur halt auf dem Grund des Sees.
20: In der 6-teiligen französischen Thriller-Serie Surface, das versunkene Dorf, führen kunstvolle Kamerafahrten auf den Grund des Sees, in die Vergangenheit der Familien im Ort und in tiefe seelische Abgründe. Was als ruhiges Drama beginnt, entfaltet langsam seinen Sog. Zu sehen ist Surface in der ARD-Mediathek. In einem muffigen Großraumbüro vertrödeln 11 Verwaltungsangestellte ihren staubgrauen Alltag.
24: Wo liegen denn Ihre Stärken?
25: Büro?
20: Die Trantüten sollen entlassen werden. Doch dem Abteilungsleiter alias Bjarne Mädel unterläuft eine Verwechslung. Und so landet der inkompetente Haufen in einem absonderlichen Fortbildungsprogramm. Ein defekter autonomer Bus führt den willenlosen Haufen in ein Krankenhaus, wo man die Gruppe für ein finnisches Spezialistenteam hält, in ein Warenlager, wo sie singend eine Revolution anzetteln und schließlich in den Himmel. Regisseur Arne Feldhusen und das Theaterkollektiv Das Manko haben gemeinsam eine aberwitzige Groteske zum Thema Arbeitswelt geschaffen, die voll auf Pantomime und Geräusche setzt. Voller Ideen, sehr speziell, manchmal anstrengend, auf jeden Fall originell. Die 4 Folgen von Das Manko stehen im ZDF-Streaming-Portal.
26: How's that for a dramatic introduction?
20: Die Singer-Songwriterin Ray bezaubert ihr Publikum mit Charme, Energie und Stimmgewalt. Unterstützt von ihrer Band, einem Bläserensemble, Geigen- und Backgroundsängerinnen, zog sie bei der Eröffnung des Montreux Jazz Festivals im Juli alle Register. Gesegnet mit überwältigender Musikalität hat Ray jahrelang Songs für Weltstars wie Beyoncé geschrieben. Eigene LPs blockte ihre Plattenfirma ab, sie sollte Mainstream-Hits liefern. Dabei changiert ihre Musik zwischen symphonischen Pop, Soul, R&B und Jazz. Kaum hatte sich Ray von ihrem Label gelöst, kam der Erfolg. Ihren Welthit Where Is My Husband könnten inzwischen alle mitsingen, wären Tonsprünge und Tempo nicht so extrem anspruchsvoll. Zum 60-jährigen Bestehen des Montreux Jazz Festivals zollt sie unter anderem Nina Simone und Prince mit Coverversionen ihren Tribut und singt mit Alicia Keys im Duett. Ray and Guests, das mitreißende Konzert, ist in der Arte Mediathek zu erleben.
2: Das war Melanie von Bismarck mit ihren Mediathekentipps.
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2: Um 2.31 Uhr mit Ronald Lessig. Die Debatte über den Ansturm von Migranten auf die spanische Exklave Ceuta hält an. Der SPD-Vorsitzende Klingbeil fordert die EU zur Solidarität mit Spanien auf. Aus der Nachrichtenredaktion Katharina Jetter.
27: Klingbeil sagte, Spaniens Ministerpräsident Sanchez habe entschlossen gehandelt und dafür gesorgt, dass der allergrößte Teil der Menschen innerhalb kürzester Zeit wieder nach Marokko zurückgekehrt sei. Gerade in solchen Situationen dürfe Europa sich nicht auseinanderdividieren lassen. Der Europapolitiker Weber hat dagegen kein Verständnis für Spanien. Bei RTL Aktuell sagte der EVP-Chef, wenn eine linke Regierung in Spanien nicht willens sei, die Außengrenze zu sichern, dann müsse die Europäische Grenzschutzagentur Frontex mehr Befugnisse bekommen.
0: Von heute an gilt in der Europäischen Union eine weitere Stufe des KI-Gesetzes. Es geht um strengere Regeln für Unternehmen und mehr Transparenz für die Nutzer. Aus Brüssel, Katrin Schmidt.
1: Die nächste Stufe des KI-Gesetzes soll nun zum einen mehr Sicherheit bringen. Denn künftig müssen Unternehmen Risiken ihrer KI-Systeme besser prüfen und die Behörden der EU bekommen mehr Eingriffsmöglichkeiten, wenn dies nicht ausreicht. Zum anderen bekommen Verbraucherinnen und Verbraucher mehr Transparenz. Denn nun müssen Chatbots und andere Systeme auf Basis künstlicher Intelligenz klar sagen, ich bin kein Mensch, sondern eine Maschine. Wer also mit einem Kundenservice chattet oder eine Stimme am Telefon hört, soll sofort wissen, ob dahinter KI steckt.
0: Bei einem Lawinenunglück im Norden Pakistans sind 10 Bergsteigerinnen und Bergsteiger ums Leben gekommen. Darunter ist auch der Anführer der Expedition, der bekannte nepalesische Bergsteiger Nirmal Purya. Die Lawine hatte die internationale Gruppe am Donnerstag in rund 6600 Metern Höhe erfasst und verschüttet. Ziel war der Gipfel des Broad Peak, ein über 8000 Meter hoher Berg. In der Demokratischen Republik Kongo breitet sich das Ebola-Virus immer weiter aus. Nach Angaben der Weltgesundheitsorganisation WHO handelt es sich um den bisher größten Ausbruch in der Geschichte des Landes. Bisher seien über 3600 bestätigte Erkrankungen gemeldet worden und fast 1600 Todesfälle. Für die aktuelle Epidemie des oft tödlich verlaufenden Ebola-Fiebers ist eine besondere Variante des Virus verantwortlich. Ein Impfstoff ist erst in Entwicklung. Das Wetter in Deutschland. Im Alpenvorland Schauer und Gewitter, sonst nur wenige Wolken und trocken bei 19 bis 9 Grad. Tagsüber neben Sonne auch Quellwolken. In Alpennähe einzelne Schauer und Gewitter bei 21 Grad im Norden und 35 Grad am Hochrhein. Am Montag Sonne und Wolken im Westen und an den Alpen örtlich Schauer bei 22 bis 37 Grad. Am Dienstag heiter bis wolkig, einige kräftige Schauer und Gewitter, 21 bis 37 Grad. Das waren die Nachrichten.
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2: Zunächst unsere Gefahrenmeldung. Vorsicht auf der A4 Chemnitz-Dresden zwischen Chemnitz-Glöser und Frankenberg. Da gibt es dichten Nebel mit Sichtweiten von unter 10 Metern. Das ist wirklich sehr dicht. Fahren Sie da sehr vorsichtig. Und dann haben wir noch die A6 Nürnberg Richtung Heilbronn. Da ist die Fahrbahn zwischen Feuchtwangen Nord und Kreuz Feuchtwangen Crailsheim nach einem Unfall gesperrt. Ansonsten gibt es noch einige bekannte Dauerbaustellen. Ihnen eine gute und sichere Fahrt.
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2: Mit Detlef Karg im Studio, willkommen. Künstliche Intelligenz, das wissen wir mittlerweile, sie entwickelt sich sehr schnell. Vielleicht manchmal schneller als ihre Entwickler. Das hat gerade ein Vorfall beim KI-Konzern OpenAI gezeigt. Wäre mit Europa mit seinem KI-Gesetz besser davor geschützt, denn jetzt treten neue KI-Regeln in Kraft, lange vorbereitet. Darum geht es jetzt im Podcast.eu, diese Woche mit Katrin Schmidt und Christian Feld aus dem ARD-Studio Brüssel.
1: Wo steht künstliche Intelligenz eigentlich gerade? So zumindest sieht's der reichste Mann der Welt.
5: AI may exceed the sum of human intelligence in around 5 years.
1: Also KI hat den Menschen in 5 Jahren überholt, sagt Elon Musk jetzt, auch nach diesem spektakulären Vorfall, bei dem ja erstmals ein KI-Agent bei einem Sicherheitstest ausgebrochen ist und eigenständig ein anderes Unternehmen gehackt hat. Und diese KI außer Rand und Band gehört OpenAI-Chef Sam Altman.
6: We are now like in the singularity. 10 years ago, this was like a kind of far off dream at best.
1: Wir haben Singularität erreicht, sagt er, also den Moment, wo KI die menschliche Intelligenz übertrifft. Ja, viele Fragen bleiben dazu natürlich noch offen, aber das könnte auch die große Stunde der EU sein, denn wenn jemand auf Sicherheit bei KI setzt, dann ja die EU. Häufig auch dafür belächelt, aber zahlt sich das jetzt aus? Dieser KI-Agent, der ist ausgebrochen und alle haben von einem beispiellosen Vorgang berichtet.
7: Ja, es zeigt mal wieder, wo da Überraschungen sitzen, weil das ja wahrscheinlich jeder so auf dem Schirm hat. Also diese Software hat die Aufgabe bekommen, löse doch mal so Hacking-Aufgaben. Und das sollte eigentlich in einer sicheren Umgebung sein, damit da auch ja nichts passiert. So, und jetzt hat sich diese KI gedacht, vielleicht gibt es ja für diese Aufgaben schon irgendwo Lösungen. Also suche ich die Lösung. Und der Weg zu diesen Lösungen war halt darin, dass sie aus dem aus dem eigenen abgeschlossenen Gebiet ausgebrochen ist und die Lösung woanders gefunden hat, bei einer anderen Firma. Also das ist natürlich schon wirklich sehr, sehr beängstigend.
1: Mhm. Hat natürlich auch so viele Sorgen getriggert, aber man muss ja wahrscheinlich sagen, es ist auch ein Szenario, was man vielleicht auch einfach mal ein bisschen neutraler sehen muss und sich wahrscheinlich auch dran gewöhnen muss, dass das nicht nur einmal passiert. Ne?
7: Ja, und damit auch vielleicht da nicht so Legenden von Terminator irgendwie aufkommen, der jetzt durch die Gegend streicht. In letzter Konsequenz haben da auch Menschen natürlich eine Rolle, indem sie auch die Sicherheitsvorkehrungen nicht so gebaut haben, dass solche Probleme nicht auftreten. Aber klar, das ist ein großes Ding und hat größere Dimensionen vielleicht über diesen Fall hinweg. Es gibt jetzt ganz frisch nochmal Nachrichten, dass auch bei der Firma Anthropic so ein Vorfall passiert sein soll. Also kein Einzelfall.
1: Hm. Und man kann auch wirklich sagen, auch die großen deutschen KI-Experten, wie zum Beispiel die Expertin Claudia Plattner, die haben das auch schon in diesen Tagen immer wieder gesagt, das werden wir erleben, das werden wir auch in Europa erleben.
4: Wir gehen davon aus, dass die nächsten Monate, ein, zwei Jahre sehr, sehr holprig werden, dass wir mit einer deutlich höheren Anzahl von Angriffen rechnen müssen und dass wir kaum noch eine andere Chance haben werden, uns zu verteidigen, als selber auf eine entsprechende Automatisierung zu setzen und KI auch für uns zu nutzen.
1: Also das ist das neue Normal, sagt sie im Prinzip. Und natürlich wir selber, damit meint sie wirklich Europa, die EU, muss da tätig werden. Auf jeden Fall, denke ich, Christian, können wir eins sagen, das Gefühl ist nochmal wieder auch stärker geworden. Man muss da Vorkehrungen treffen. Und das Witzige ist ja, wenn das einer tut, häufig wurde man da belächelt als EU. Aber wir beide wissen es genau, die EU hat ja wirklich mehr als 4 Jahre damit verbracht, sich wirklich mit allen Details der Regulierung auseinanderzusetzen, um zu sagen, unser KI-Rahmen ist sicher. Und es tritt jetzt in diesen Tagen, also wir sprechen kurz zuvor, wir zeichnen immer Freitagmittag auf, Sonntag, also am 2. August, das ist das wichtige Datum, ist eine Etappe erreicht, wo vieles nochmal dazu kommt, in Kraft tritt im Rahmen dieses KI-Gesetzes. Und wenn wir jetzt mit der Sicherheit angefangen haben, würdest du sagen, am 3. August ist KI hier in Europa sicherer als heute noch, am 31. Juli?
7: Ich kann das gerne einmal so behaupten, aber würde mich natürlich komplett unglaubwürdig machen. Nee, die Regeln für diese besonders fortgeschrittenen Modelle, diese General Purpose AI heißen die in der Fachsprache Modelle, die gibt's schon seit einem Jahr, aber jetzt fängt dieses AI Office, also das AI Büro der EU-Kommission an, genauer drauf zu schauen und bei Bedarf auch zu bestrafen. Und das Interessante ist, die haben ja in ihren Leitlinien all diese Dinge schon reingeschrieben, über die wir gerade gesprochen haben, zum Beispiel, dass ein systemisches Risiko auftreten kann, wenn eine KI sich von ihrem Beobachter oder von ihren Kontrolleuren verdrückt.
1: Ja,
7: genau. Also das steht da alles schon drin. Man muss es jetzt nur auch wirklich dann verfolgen und bestrafen.
1: Und beobachten, ja genau, und beobachten, aber auch da, sagt sich ja so leicht, aber auch da haben wir ein KI-Büro, auch das hat manche Schmunzler hervorgerufen, so kleine Verwaltungsbehörde, so klingt das, aber es ist nicht so, ne? Es arbeiten da wirklich 80 Leute und mehr, wissen wir jetzt, die diese Modelle monitoren, könnte man sagen, und was ja schon die ganze Zeit auch gilt, es wurden ja Cluster geschaffen, also so Sicherheitsstufen, ne? Nach wie doll muss man welche Modelle beobachten, und das ist ja auch etwas, was die EU allen anderen vorgemacht hat, so ein Stück weit.
7: Und trotzdem stellt sich natürlich die Frage, das sind jetzt 80, könnte jetzt nochmal aufgestockt werden um 40, ob das reicht. Da bin ich jetzt auf den Praxistest wirklich gespannt. Und die zweite Frage ist, ob die Unternehmen sich da wirklich in die Karten schauen lassen. Die EU hat diese Fähigkeiten, kann da Anfragen stellen, aber wie schnell sie da die vollen Antworten bekommen, Fragezeichen.
1: Also, was aber noch ein Stückchen stärker jetzt zutage tritt im Rahmen dieses KI-Gesetzes, ist eigentlich Transparenz. Also vor allem, das ist auch jetzt für dich und mich, für alle Nutzer, noch ein Stück weit relevanter, weil das würde man jeden Tag dann auch merken. Man kriegt noch mehr angezeigt, wann habe ich es eigentlich mit einer KI zu tun. Und da haben wir uns auch den Spaß gemacht, mal nachzufragen, mal bei den Leuten, zum Beispiel jetzt in Köln haben wir gefragt, wie fit sehen sich eigentlich die Menschen darin, überhaupt zu erkennen, wenn sie es mit einer KI zu tun haben. Und das kam zum Beispiel dabei raus.
8: Nicht fit genug, wenn ich ehrlich bin.
9: KI ist meistens zu schön, zu ideal, sind die Bilder zu schön, die Menschen zu ideal. Und das macht mich schon misstrauisch.
10: Manchmal bin ich schon verwundert, wie schnell sich das entwickelt hat, dass man es immer hinterfragen muss, ob es wirklich KI ist.
1: Also man hört das schon raus, da ist natürlich auch viel Unsicherheit drin. Das soll sich ein Stück weit ändern, Christian. Und da ist das Stichwort Artikel 50.
7: Ja, fangen wir mal mit dem wirklich einfachsten und klarsten irgendwie an, die sogenannten Chatbots. Mhm. Also ich habe irgendwie so einen Kunden-Chat bei irgendeinem großen Unternehmen und kann da meine Fragen reintippen. Da muss dann jetzt beim ersten Kontakt sofort stehen, Achtung, Achtung, am anderen Ende der Leitung sitzt kein Mensch, sondern eine KI. Und gleiches gilt auch für so telefonische Sachen. Ich hatte mir da jetzt noch so ein Beispiel angeguckt in Saarbrücken vom Bürgeramt. Da kann man anrufen und da spricht dann auch eine Computerstimme mit einem und kann einem so ein paar Informationen geben. Also diese Chatbots, das ist das, sagen wir, das Einfachste. Und dann kommen wir schon mehr so ins Unterholz der Regeln, was für Fotos, Videos, Bilder dann auch gilt.
1: Also ich kriege jetzt angezeigt, Sie sprechen mit einem Chatbot sozusagen, um es klar zu fassen. Wird ja auch zum Teil schon getan. Jetzt ist es aber keine Kür mehr, jetzt ist es Pflicht. Jeder muss das machen. Dann haben wir natürlich auch immer viel gesprochen über Deepfakes. Da hat die EU, muss man auch sagen, wirklich Tempo auch gemacht. Da hat sie es eigentlich schon fast vorgezogen, weil alle waren aufgeschreckt, als Anfang des Jahres auf einmal diese ganzen Nacktbilder auftauchten, die künstlich generierten, vor allem von Frauen, aber auch von Kindern dann noch. Und da hat man wirklich Gas gegeben zu sagen, das gehört verboten in der EU. Und das wird jetzt auch zum 2. August letztendgültig in Kraft treten. Ne?
7: Genau, es geht auch um die Nacktbilder, die sexualisierten Darstellungen. Das kam ja hinten nochmal später in dieses Gesetz mit rein. Aber es geht grundsätzlich um Fotos, um Videos, um auch Sprache, die so täuschend echt daherkommt, dass man glauben könnte, das stimmt. Und in diesen Fällen muss auch immer sichtbar auf dem Video, auf dem Foto ein Hinweis angebracht sein. Das gilt dann auch jetzt schon ab dem Stichtag. Bei allen anderen Fotos und Videos wird das dann so in das Bild maschinell reingebacken. Es muss aber nicht automatisch angezeigt werden.
1: Man kann sich's also, um es nochmal konkret zu machen, neben diesen Nacktbildern, Bikini-Bilder, wie es dann immer so schön hieß, hat man ja vor allem vorher adressiert auch politische Dinge, ne? Politischen Content, wo dem Bundeskanzler mit Stimme und Bild irgendwas in den Mund gelegt wurde, was er nie gesagt hat, und in vielen anderen Variationen. Das war eigentlich das, was man im Sinn hatte, als man das aufgeschrieben hat, ne? Und die Bikini-Bilder in Anführungszeichen kamen dann im Nachhinein dazu. Und was natürlich auch noch ganz interessant ist, und das betrifft uns beide nochmal nicht nur als Nutzer, sage ich jetzt mal, sondern auch in unserem Job, den wir hier machen im ARD-Studium Brüssel oder überhaupt als Journalisten, so wie alle anderen. Es ist auch explizit die Rede von Arbeit für den öffentlichen Raum, darunter auch zum Beispiel Nachrichtenbeiträge oder Podcasts.
7: Genau, es geht um die Frage, wann müssen KI-generierte Texte auch kenntlich gemacht werden, wann muss man das sagen? Und da steht jetzt so eine Formulierung drin, wenn es um Texte geht, die im öffentlichen Interesse sind. Also das könnte jetzt zum Beispiel Nachrichten sein von Behörden, irgendwelche Mitteilungen, Analysen von Wirtschaftsunternehmen und so weiter. Da muss dann auch gekennzeichnet sein, wenn diese Texte KI generiert sind, sie sind KI generiert. Aber das Gute ist, es gibt dann nochmal Ausnahmen. Wenn ein Mensch da nochmal einen redaktionellen Prozess macht und der muss schon ein bisschen mehr sein als nur eine Rechtschreibprüfung, dann kann die Kennzeichnung wieder wegfallen. Also in unserem Fall, solange wir jetzt nicht von irgendeiner KI einen Text oder einen Film oder irgendwas bekommen, den einfach so unkontrolliert weitergeben, dann müssen wir keine Kennzeichnung dran machen.
1: Also man hört ein bisschen raus, es wird natürlich auch nicht unkompliziert. Das ist natürlich auch immer so. Es ist ja auch komplex zu regeln. Fakt ist, es ändert sich einiges und es soll auch zum Wohle und zum Nutze der Verbraucherinnen und Verbraucher in der EU sein. Das auf jeden Fall. Und es sind vor allem die Firmen, die sich natürlich jetzt dran halten müssen, die alle ihre Prozesse scannen müssen, wenn sie irgendwie mit KI zu tun haben, um zu gucken, was muss ich jetzt machen, um compliant zu sein ab dem 2. August. Und darüber konnte ich für den Europa-Podcast auch mit Daniel Grewe sprechen. Er ist Professor für Wirtschaftsrecht. Und die Frage an ihn, wen trifft das jetzt und was muss gemacht werden ganz konkret?
11: Ja, es trifft alle, die es benutzen. Wir unterscheiden ja im Grunde genommen Anbieter von KI-Systemen und Betreiber. Anbieter von KI-Systemen, das sind tatsächlich diejenigen, die das ja anbieten, wie ChatGPT, wie Anthropic mit Claude zum Beispiel. Und dann Betreiber. Betreiber sind die, die das im Grunde genommen anwenden, also zum Beispiel Unternehmen. Also erstmal müssen Sie gucken, was benutzen Sie eigentlich alles? Chatbots, Telefonassistenten, Content-Generatoren, synthetische Stimmen, Bildgeneratoren, was Sie auch immer in Ihrem Unternehmen benutzen. Dann müssen Sie dokumentieren, wo sind Sie eigentlich Anbieter, wo sind Sie nur Betreiber? Also haben Sie möglicherweise irgendwo eine eigene KI entwickelt oder haben Sie eine, ich sag mal, Standard-KI für Ihre Fälle angepasst oder benutzen Sie einfach nur ChatGPT, Claude, was auch immer, 1:1, um in Ihrem Unternehmen zu arbeiten? Und dann, wenn Sie das haben, dann müssen Sie eben die Hinweise implementieren. Wenn Sie die Hinweise beim Chatbot, das ist ja das Einfachste, das werden Sie vermutlich als Unternehmen schon gemacht haben, aber auch wenn Sie zum Beispiel Chats anbieten mit Kunden oder so, dann müssen Sie das tatsächlich, also die über Telefonie gehen, dann muss es da so einen Hinweis vorher geben. Und Sie müssen die Publikationsprozesse anpassen. Das heißt, Sie müssen für Ihre Webseiten, für Ihre Pressearbeit, für Social Media, für Fachbeiträge, müssen Sie einen Prüf- und Freigabeprozess implementieren, damit klar ist, dass KI entsprechend gekennzeichnen will. Sie müssen schauen, wenn Sie ein Unternehmen haben, was mit Deepfakes arbeitet, Klammer auf, Frage, welches Unternehmen macht das, Klammer zu, aber im Marketing kann es ja durchaus mal vorkommen, wenn Sie eine virale Marketingkampagne planen oder sowas, da muss es dann entsprechende Vorgaben für KI-Bilder geben. Denken Sie mal an einen großen Autovermieter, der immer up-to-date ist mit seinen Werbekampagnen. Ja. Das muss da alles stehen und für diese Hinweise gibt es auch schon entsprechende Hinweise von der EU. Es gibt so einen Code of Practice on Transparency of AI-Generated Content, heißt das. Das können Sie freiwillig erfüllen. Das ist so eine Best-Practice-Regelung und da gibt es auch dann Icons für, die können Sie dann einbinden. Da steht dann so AI-Generated und so weiter. Das soll natürlich eine Vereinheitlichung schaffen. Dann sollten Sie natürlich prüfen, ob die Verträge, die Sie mit Ihren Anbietern haben, die Ihnen die KI zur Verfügung stellen, dass Sie da tatsächlich, dass die das so hinkriegen, wie die KI-Verordnung es jetzt auch will, nämlich dass die maschinenlesbar in den Output reinschreiben, dass es KI-generiert ist. Das soll dazu dienen, dass wenn das weiter verarbeitet wird, dass immer erkennbar ist, dass es jedenfalls zu einem Teil KI auf KI-generierten Grundlagen basiert.
1: Würden Sie sagen, das ist jetzt vor allem viel Aufwand? Ich meine, dann kommt gern das Buzzword Bürokratie und so weiter, die jetzt zusätzlich anfällt. Oder was würden Sie unterm Strich sagen, was ist damit gewonnen? Wie sehen Sie da die Kosten-Nutzen-Rechnung?
11: Also man muss sagen, fairerweise hat die KI-Verordnung am Anfang ziemlich stark negatives Feedback bekommen. Man hat gesagt, die EU reguliert dann ein neues Wirtschaftsfeld tot, bevor es überhaupt angefangen hat zu wachsen. Die USA haben einen ganz anderen Ansatz gehabt. Barack Obama hat damals ja das Stichwort ausgegeben, let a thousand flowers bloom. Also wir lassen erstmal alles entwickeln und schneiden es am Ende zurück. In der EU haben wir es anders gemacht. Wir haben erstmal alles durchreguliert. Jetzt im Nachhinein, wenn man sieht, wohin sich das mit der KI alles entwickelt, können wir schon ein Stück weit auch dankbar sein, dass wir in einem regulierten Raum leben, wo eben die KI nicht so weit getrieben werden kann wie in anderen Teilen der Welt. Also ich persönlich als Verbraucher finde ich es gar nicht schlecht, dass wir tatsächlich deutlich einblenden müssen, das ist ein Deepfake, das ist ein Chatbot, weil wir inzwischen eben Qualitäten haben bei Bildgenerierung, bei Videogenerierung, bei Chats, wo es eben Menschen nicht mehr ohne weiteres möglich ist, vor allen Dingen älteren Menschen, das auf den ersten Blick zu erkennen. Und das ist ein wesentlicher Punkt, vor allen Dingen von dem Hintergrund der zunehmenden Desinformation durch KI, also KI, die benutzt wird, um Desinformation zu produzieren. Es ist ein wichtiger Punkt, dass wir diese Transparenzpflichten jetzt scharf geschaltet haben.
1: Soweit Wirtschaftsrechtler Daniel Grebe. Wir werden gleich noch ein bisschen mehr von ihm hören. Und Christian, ja, er hat lobende Worte im Prinzip übrig für die KI-Verordnung. Ist auch mal gut zu wissen. Und man muss auch sagen, jetzt kommt allerlei, aber es gilt auch nicht für alle und für jeden, sondern im Prinzip für die, die damit Geld verdienen. Das ist auch nochmal klar zu sagen.
7: Genau, diese Transparenzregeln, die gelten für Behörden, für Unternehmen, eigentlich nicht für Privatpersonen. Man muss sich jetzt keine Sorgen machen, wenn man sich jetzt mit der KI ein schönes, lustiges Bild generiert hat und das auf seinem Insta-Account postet, dass man dann da vorsichtig sein muss. Es sei denn, man verdient richtig Geld, zum Beispiel als Influencer. Mich erinnert das so ein ganz kleines bisschen an die Datenschutzgrundverordnung, wo es ja in der Berichterstattung immer hieß, wenn man sich da nicht dran hält, dann kostet das Millionen. Und ich weiß persönlich, weil ich solche Fälle auch berichtet habe, dass dann der Heimatblog, das kleine Internetportal, aus Sorge erstmal das abgeschaltet hat. Und dann haben sie gemerkt, nee, so dramatisch ist das jetzt nicht. Und vor allem müssen wir dann auch nicht in eine Millionenstrafe zahlen. Also von daher, nein, es gilt erstmal nicht für Privatpersonen.
1: Und wir haben jetzt auch ja nicht so oft die Gelegenheit, die EU zu loben. Man kann aber noch was anfügen, was eigentlich diese KI-Verordnung auch jetzt noch nachträglich mitgebracht hat. Sie hat uns nämlich auch die Cookie-Banner weggeschafft. Darüber haben sich ja auch sehr, sehr viele gefreut. Um das nochmal einzuordnen, man hat auch, wichtig zu sagen, KI-Gesetz, wie gesagt, vor 2 Jahren rausgekommen, 4 Jahre vorher wurde dran gearbeitet, hat dann ja aber auch im Nachhinein ein bisschen was zurückgeschnitten. Da kam dann unter anderem die Cookie-Banner in den Schredder. Das nannte sich der KI-Omnibus, um also doch auch nochmal was zu korrigieren, was man an Bürokratie in Anführungszeichen geschaffen hatte.
7: Ja, und ich glaube, das wird sich dann im praktischen Betrieb auch irgendwie zeigen. Haben wir da ausreichend viel Kennzeichnung bei KI oder haben wir an irgendeinem Punkt vielleicht auch zu viel? Auch da ist schon die leichte Sorge, dass wenn man das jetzt an jedes Bild dran macht, dass so eine Art Müdigkeit eintritt, eine Kennzeichnungsmüdigkeit, dass man sagt, hör auf, das schreckt mich jetzt nicht mehr auf, weil es ja sowieso an jedem Bild irgendwie dran.
12: KI-Fatigue. Oh Gott. Aber Christian, eine Sache müssen wir natürlich auch unbedingt noch auch besprechen. Das ist jetzt Europa, da schaffen wir ein Umfeld, da könnte dann alles gut und schön sein. Wir wissen ja aber auch weiterhin, dass wir sehr, sehr viele amerikanische Plattformen benutzen, auch chinesische und so weiter. Und auch darüber konnte ich erstmal mit Daniel Grewe sprechen, dem Wirtschaftsrechtler. Oder ich habe ihn gefragt, es kommt ja immer ein bisschen Skepsis jetzt auch auf, ne, dass vor allem jetzt die europäischen Firmen jetzt allerlei Anforderungen erfüllen und dann guckt man ins Internet und ist auf der amerikanischen Plattform und dann sieht diese Welt schon wieder ganz anders aus. Wie schafft es vielleicht auch das KI-Gesetz, das in den Griff zu kriegen? Also sind zum Beispiel auch die Strafen ordentlich genug für alle, die in Europa operieren und sich nicht dran halten?
11: Also wenn Sie das Thema Strafen ansprechen, die sind exorbitant. Wenn Sie da gegen diese Transparenzpflichten verstoßen, dann bedeutet das Geldbußen bis 15 Millionen Euro oder 3% Ihres weltweiten Jahresumsatzes. Das heißt, da reden wir nicht über Petitessen, sondern tatsächlich über signifikante Strafen, die den Unternehmen auch wehtun. So, wenn wir uns aber tatsächlich mal das Internet angucken, so wie es ist, Sie haben das Beispiel USA genannt, ist es natürlich so, de facto ist es, wir leben in einer, was das Internet angeht, globalisierten Welt. Wir werden das Problem nie beherrschen können, dass in den USA andere Regeln gelten als in der EU oder in China und wir aber über das Internet nahtlos auf diese Seiten zugreifen können. Und wir können und sollten auch nicht versuchen, irgendwelche Regelungen in den USA zu beeinflussen. Das führt in der Regel zu weitreichenden Verstimmungen. Wenn Sie jetzt mal sehen, wohin das führt, wenn die EU Google mal wieder einen hohen dreistelligen Millionenbetrag an Bußgeldern auferlegt, wie inzwischen zumindest jetzt die Trump-Administration da reagiert. Also ich glaube nicht, dass die amerikanischen Unternehmen sich durch die EU-KI-Verordnung im Wesentlichen eingeschüchtert fühlen. Da wird sich sicherlich nicht viel tun. Und der ewige Widerspruch, in Europa haben wir bestimmte Regeln, die ja beim Internet global nicht gelten, den werden wir auch durch diese Transparenzregeln nicht aus der Welt schaffen.
12: Ja, relativ pessimistisches Bild quasi, was es im Ergebnis dann bringt, weil, wenn wir uns bewusst machen, wie viel wir auf amerikanischen Plattformen unterwegs sind und ja auch abhängig sind.
11: Also ich bin überhaupt nicht pessimistisch, ganz im Gegenteil, ich bin ausgesprochener Transatlantiker, aber man muss natürlich auch die positive Seite sehen. Die Entwicklungen helfen natürlich auch, einen Schritt weit eine selbstständige Werdung der Europäischen Union, einen Schritt weit ein Erwachsenwerden der Europäischen Union, manchmal überhaupt erst möglich zu machen und zu beschleunigen in internationalen Kontexten. Das zeigt es eigentlich, dass wir da auf einem guten Weg sind, egal in welchem Bereich Sie gucken, wir machen das in ganz vielen Bereichen und von daher sehe ich das eigentlich als positiven Schritt.
12: Also Daniel Grewe, der Wirtschaftsrechtler aus Hamburg, vielen Dank nochmal an dieser Stelle. Christian, ein ganz klein bisschen, ich weiß nicht, wie es dir geht, hat es mich auch ein bisschen ratlos jetzt zurückgelassen. Er war ja da schon sehr so gestimmt, dass man sagt, ja gut, mit den amerikanischen Plattformen, da wird man jetzt nicht so viel machen können. Die EU stellt sich das eigentlich schon anders vor ein Stück weit. Die sagt, wer hier auf unserem Binnenmarkt mit 450 Millionen Verbraucherinnen und Verbrauchern unterwegs ist, der muss das machen. Wie siehst du da die EU aufgestellt? Wie geht sie da in den Kampf?
7: Sie hat auf jeden Fall sich diese Strafmöglichkeiten gegeben und ist ja auch bereit, sie zu ziehen. Manchmal vielleicht auch nicht mit der vollen Härte. Vielleicht auch, weil man wieder Sorge hat, dass da Handelsrückschläge kommen von Donald Trump. Aber zumindest den Versuch gibt es. Und trotzdem kann man natürlich am Ende die Frage stellen, wie sehr tut das diesen großen US-Konzern weh, wenn die jetzt selbst eine Milliarde bezahlen müssen, wenn die es hinkriegen, durch gute Anwälte diese Strafverfahren um ein Jahr rauszuzögern, haben sie in der Zwischenzeit die Chance da noch zu verdienen. Das wird die letztendlich natürlich auch nicht abhalten. Aber dieser EU-Binnenmarkt ist ein wichtiger Markt. Und da kann man jetzt nicht sagen, das ist uns egal. Also das ist schon ein Faktor.
12: Gleichzeitig drängt sich da aber jetzt auch wieder die Erkenntnis auf, die keine neue ist, die wir auch bei vielen Themen immer wieder natürlich besprechen. Man muss unabhängiger werden. Man hat sich da auf den Weg gemacht, sagt das auch seit Jahren in allen Reden und hier und da. Und es tut sich ein bisschen was. Jetzt, wenn wir bei KI bleiben, haben wir jetzt auch gerade in diesen Tagen wieder ein paar Meldungen erlebt, die sagen, ja, die EU geht wieder ein Stück voran, will KI-Gigafabriken bauen. Aber trotzdem fragt man sich so ein bisschen, wo steht man dann da auf dem Pfad der Unabhängigkeit?
7: Ja, gerade dieses Beispiel der Gigafactories, das sind ja im Prinzip große Rechenzentren mit sehr, sehr viel Leistung, auf denen man dann auch tolle KI-Sachen machen kann, ist so wieder so ein Beispiel. Das ist vor einer ganzen Weile von EU-Kommissionspräsidentin riesig als Initiative angekündigt worden und sollte wieder so ein richtig großes Ding sein. Und dann hat es ewig und 3 Tage gedauert, bis man überhaupt jetzt mal die Ausschreibung gestartet hat, jetzt gerade. Ich höre von großen Unternehmen aus Deutschland, aber auch aus der Politik teilweise, dass die sagen, sorry Leute, da können wir nicht drauf warten. Wir warten nicht auf die Ausschreibung der EU Gigafactory. Wir müssen da selbst vorangehen. Das heißt nicht, dass das schlechte Projekte sind, aber sie brauchen halt einfach sehr viel Zeit.
2: Das war der Podcast.eu in dieser Woche mit Katrin Schmidt und Christian Feld. 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Und jetzt zu einem ganz anderen Thema. Die Lage der deutschen Autobauer ist weiter schwierig. Etwas besser sieht es bei den großen deutschen Banken aus. Das kommt vor im Börsenwochenrückblick und den fasst jetzt Michel Goddemeier für uns zusammen.
13: Die deutsche Autoindustrie bleibt der Problemfall der Woche. Gleich 3 Premiumhersteller haben ihre Zahlen vorgelegt und die Botschaft ist zumindest teilweise ernüchternd. BMW, Mercedes-Benz und Porsche kämpfen mit einer schwächeren Nachfrage in China. Dazu kommen hohe Kosten, der teure Umbau zur Elektromobilität und die Belastungen durch US-Zölle. BMW und Porsche streichen deshalb tausende Stellen. Warum gerade Luxusmarken unter der schwachen Konjunktur leiden, erklärt Klaus Nieding, Vizepräsident der Deutschen Schutzvereinigung für Wertpapierbesitz.
14: In dem Maße, wo wir eine allgemeine Wirtschaftsschwäche haben in Deutschland, werden eben Luxusprodukte auch nicht mal eben so gekauft. Solche Käufe setzen natürlich ein Marktumfeld voraus, in dem es den Leuten und in dem es dem Verbraucher gut geht, dass er sich so etwas gönnt.
13: Nicht nur die Autoindustrie hat in dieser Woche Bilanz gezogen. Auch die Banken standen im Fokus. Die Deutsche Bank konnte mit ihren Zahlen überzeugen. Vor allem das Investmentbanking lief besser als erwartet. Die Anleger honorierten das mit Kursgewinnen. Bei der Commerzbank richtet sich der Blick dagegen weiter auf den Übernahmepoker mit der italienischen UniCredit. Beide Seiten wollen ihre Gespräche fortsetzen. Anleger hoffen auf Bewegung in der Sache. Kapitalmarktexperte Stefan Risse von Arcadis sieht in einer Übernahme vor allem Chancen.
15: Und jetzt will man einen großen europäischen Player formen im Bankenbereich zwischen der UniCredit und der Commerzbank. Und dann kommt das Geschrei aus Deutschland aber wieder. Das kann ich überhaupt nicht nachvollziehen. Das ist für die Commerzbank gut, das ist für die UniCredit gut, das ist für Europa gut, wenn sie eine weitere schlagkräftige Bank bekommen.
13: Auch die Inflation rückte in dieser Woche in den Fokus. Die Preise in Deutschland stiegen im Juli nach ersten Berechnungen wieder stärker. Die Inflationsrate lag bei 2,8%, nach 2,3% im Juni. Die Anleger reagierten darauf allerdings gelassen. Ein weiteres Thema war die Entscheidung der US-Notenbank Fed am Mittwoch. Sie lässt die Zinsen unverändert. Die Entscheidung brachte zwar keine großen Impulse für den DAX, Rückenwind kam aber von starken Quartalszahlen internationaler Unternehmen. Der DAX konnte dadurch im Wochenverlauf zulegen und rückte wieder in Richtung seines Rekordhochs. Der gute Lauf des deutschen Leitindex ändert allerdings nichts an den strukturellen Problemen deutscher und europäischer Unternehmen. Börsenexperte Tim Oechsner von der Steubing AG sieht diese gegenüber den USA weiter im Nachteil.
16: Die deutschen und die europäischen Aktien haben mehr zu kämpfen als die Pendants in den USA. Natürlich die höheren Kosten sind ein Faktor. Ein anderer Faktor wäre im Prinzip der hohe Euro, der die Exporte dann verteuert. Die konjunkturelle Schwäche in der Eurozone und in Deutschland ist natürlich auch noch ein weiterer Faktor und natürlich die geopolitischen Störfeuer.
13: Die Bilanz dieser Woche zeigt damit ein Spannungsfeld. Während der DAX zulegen konnte, kämpft die deutsche Wirtschaft weiter mit strukturellen Problemen. Die Anleger schauen nun vor allem auf die weitere Entwicklung von Zinsen, Konjunktur und Unternehmensgewinnen. Der DAX schloss am Freitag bei 25.629 Punkten.
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0: Um 3 Uhr mit Ronald Lessig. Der Ansturm zehntausender Migranten auf die spanische Exklave Ceuta hat in der Europäischen Union eine Debatte über den Schutz der Außengrenzen ausgelöst. Die Innenminister werden am Dienstag in einer Sondersitzung darüber beraten. Aus der Nachrichtenredaktion Thorsten Lange.
17: 22 der 27 EU-Länder machen der spanischen Regierung indirekt den Vorwurf, durch eine liberale Migrationspolitik für den Ansturm mitverantwortlich zu sein. Auch Bundeskanzler Merz hat einen entsprechenden Brief unterzeichnet. Vizekanzler Klingbeil verlangte Solidarität mit Spanien. Dessen Ministerpräsident habe mit entschlossenem Handeln dafür gesorgt, dass der größte Teil der Migranten innerhalb kürzester Zeit nach Marokko zurückgekehrt sei. Der Vorsitzende des konservativen Parteienbündnisses EVP, Weber, verlangt als Konsequenz, der europäischen Grenzschutzbehörde Frontex mehr Befugnisse zu übertragen.
0: In Moskau sind bei einer Explosion in einem Restaurant 3 Menschen getötet und mindestens 20 weitere verletzt worden. Das Antiterrorkomitee geht von einem Anschlag aus. Demnach trug eine Frau einen selbstgebauten Sprengsatz bei sich. Sie ist eine der Toten. Auch ein Wachmann wurde getötet. Er hatte versucht, die Frau aufzuhalten. Das dritte Opfer war ein Restaurantbesucher. Medienberichten zufolge fand in dem Restaurant eine private Feier eines ranghohen russischen Militärs statt. Unionsfraktionschef Frei geht davon aus, dass es in Kürze Gesetzesänderungen bezüglich des Umgangs mit sogenannten Gefährdern geben wird. Frei sagte der Bild am Sonntag, vermutlich werden noch im August entsprechende Vorschläge von Bundesjustizministerin Hubig und Innenminister Dobrindt kommen. Frei sagte, nach dem Anschlag auf den Christopher Street Day in Berlin erwarteten die Bürger Konsequenzen von der Politik. In Peru sind beim Absturz eines Kleinflugzeuges 13 Menschen ums Leben gekommen. Nach einem Medienbericht sind darunter 2 Deutsche. Aus Rio de Janeiro, Oliver Neuroth.
18: Das Kleinflugzeug stürzte kurz nach dem Start in der peruanischen Hafenstadt Pisco ab. Wie es dazu kam, ist bisher unklar. Bilder zeigen qualmende Trümmer der Maschine der Fluggesellschaft Aerodiana. Die Airline betreibt nach eigenen Angaben nur Flugzeuge vom Typ Cessna 208 mit Platz für je 12 Passagiere. Der Unglücksflug war von 11 Touristen gebucht. Alle kamen bei dem Absturz ums Leben. Der Flug hätte von Pisco an der Pazifikküste nach Nazca im Landesinneren von Peru führen sollen. Dort befinden sich die berühmten Nazca-Linien, eine UNESCO-Welterbestätte.
0: Das waren die Nachrichten. Das Wetter in Deutschland. Tagsüber neben Sonne auch Quellwolken, in Alpennähe einzelne Schauer und Gewitter, bei 21 Grad ganz im Norden und 35 Grad am Hochrhein. Am Montag Sonne und Wolken im Westen und an den Alpen örtlich Schauer bei 22 bis 37 Grad. Am Dienstag heiter ebenfalls bis 37 Grad. Es ist 3.03 Uhr.
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2: Vorsicht bitte auf der A4 Chemnitz-Dresden. Zwischen Chemnitz-Glöser und Frankenberg gefährdet dichter Nebel mit Sichtweiten von unter 10 Meter den Verkehr. Die A2 Dortmund Richtung Hannover ist zwischen Dreieck Hannover-West und Hannover-Langenhagen wegen Bauarbeiten bis Montag 5 Uhr gesperrt. Die A4 Görlitz Richtung Dresden ist im Tunnel Königshainer Berge wegen eines defekten Fahrzeugs im Baustellenbereich gesperrt. Die A6 Nürnberg Richtung Heilbronn ist zwischen Feuchtwangen Nord und Kreuz Feuchtwangen Kreilsheim nach einem Unfall gesperrt. Die A14 Dresden Magdeburg ist zwischen Mutschen und Grimma in beiden Richtungen wegen Brückenabrissarbeiten bis Montag früh 5 Uhr gesperrt. Die A61 Mönchengladbach Richtung Venlo ist zwischen Kreuz Mönchengladbach und Mackenstein wegen Brückenarbeiten bis 9 Uhr gesperrt. Die B44 Ludwigshafen Richtung Mannheim ist zwischen Heinigstraße und Kurt-Schumacher-Brücke wegen Bauarbeiten gesperrt. Die Umleitung führt Richtung Ludwigshafen über die B37. Und zum Schluss die B101 Mariendorf-Trebin ist zwischen Tyro und Trebin-Nord wegen Brückenarbeiten in beiden Richtungen gesperrt. Das war's vom Verkehr. Ihnen eine gute und freie Fahrt.
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2: Informationen aus Politik und Gesellschaft aus den Studios von NDR Info in Hamburg. Hier noch bis 6 mit Detlef Karg. Nach beispielloser Kritik hat FIFA-Präsident Gianni Infantino sein Vorhaben, Anteile an Turnieren des Weltverbandes an private Investoren zu verkaufen, zurückgezogen. Die UEFA, der Europäische Fußballverband, der das Ganze angestoßen hatte, reagierte darauf mit einem Schreiben und fordert darin eine umfassende Aufarbeitung. Verantwortung. Über den gesamten Vorgang hat meine Kollegin Astrid Ravohl vom Deutschlandfunk mit Guido Tognoni gesprochen. Und zunächst ging es darum, ob der FIFA-Kenner Tognoni damit gerechnet hätte, dass Infantino sein Vorhaben aufgeben würde.
19: Eigentlich nicht. Vielleicht das Tempo, mit der diese Kehrtwendung angekommen ist, aber es blieb ihm eigentlich gar keine andere Möglichkeit. Weil der Druck war so groß und die öffentliche Meinung so klar. Und nachdem ein Kontinentalverband nach dem anderen sich gegen ihn gewandt hat und, was sensationell ist aus meiner Sicht, sogar Leute aus seinem allerinnersten Umfeld, da ist der Betriebsleiter, der CEO der FIFA, hat sich gegen ihn gestellt in einem Kommuniqué gegenüber Associated Press und hat sogar gesagt, er nimmt in Kauf, dass er entlassen wird. Also das zeigt, dass da ein großer Vulkan ausgebrochen ist und dass die Stille, die in der FIFA geherrscht hat in den letzten paar Monaten und vielleicht auch Jahren, dass das vielleicht eine künstliche Stille war.
12: Hat es so etwas schon mal in früheren Jahren gegeben? Die FIFA war ja nicht immer ein braves Kind. Es gab ja immer wieder mal Korruptionsvorfälle. Aber dass sich die Mitarbeitenden von ihrem Präsidenten abwenden und das auch in der Öffentlichkeit, hat es das früher schon mal irgendwann gegeben?
19: Ja, es hat es mal gegeben, 1994, als Sepp Blatter seinen Präsidenten Avalanche von hinten abstechen wollte. Das ist ihm allerdings nicht gelungen. Der Plan ist misslungen, weil die UEFA und die CONCACAF haben sich ganz klar hinter Avalanche gestellt. Und Sepp Blatter hat dann im Nachhinein gesagt, er sei nur ein Kandidat der Medien gewesen. Er wollte das, er habe das gar nie gewollt. Das stimmt natürlich nicht, er hatte die Nerven nicht. Aber weil Sepp Blatter damals um die Korruptionsgeschäfte von Joao Avalanche genau Bescheid wusste, konnte er nicht entlassen werden. Also das Wissen von Sepp Blatter bzw. das Vertrauen, das ihm der Avalanche entgegengebracht hat, hat dem Blatter noch 4 Jahre lang den Job gerettet.
12: Mhm. Sie haben schon, bevor Gianni Infantino jetzt von seinen Investorenplänen abgerückt

0: Sie das Projekt prüfen soll. Ich weiß nicht, was es da zu prüfen gibt, weil das können wir beide eigentlich auch. Und jeder Fan kann das. Aber immerhin, dieses Projekt besteht noch. Aber ich dachte, wahrscheinlich wollte der Infantino das als Backup noch verwenden. Und so ist es wahrscheinlich auch der Fall. In seinem Innersten wahrscheinlich hat er gedacht, ich kann gleich beides durchbringen.
1: An welcher Stelle sehen Sie den schon lange währenden Machtkampf zwischen der FIFA und dem Europäischen Kontinentalverband UEFA inzwischen angekommen?
0: Ja, auf einer erstaunlichen Ebene. Der Machtkampf besteht ja schon seit langem. Der besteht seit der Gründung der UEFA. Aber dass sich die UEFA derart schnell und derart klar und derart einseitig gegen den FIFA-Präsidenten stellen würde, das hätte ich nie gedacht. Weil die UEFA besteht aus verschiedenen Blöcken, das sind die Angelsachsen mit Deutschland drin, das sind die Lateine, das sind die Osteuropäer, und da hätte Gianni Infantino, wenn er Zeit dazu gehabt hätte, immer noch die Karte Putin ziehen können, dass er die Osteuropäer hinter seine Ziele bringt. Aber diese Schnelligkeit und diese Entschlossenheit und dann die Nachfolge von CONCACAF und AFC, also der Asiaten, das war schon überraschend. Und das deutet darauf hin, dass da schon lange irgendetwas gedreht hat. Das ist also nicht eine einmalige Spontanaktion, sondern offensichtlich waren viele Leute schon seit längerer Zeit mit Gianni Infantino nicht mehr zufrieden und haben nur auf die ganz große Chance gewartet, um gegen ihn anzutreten.
1: Mhm. Infantino beschuldigt jetzt ja auch die Medien, seine, wie er es nennt, Konsultationen, sein Angebot falsch wiedergegeben zu haben. So seien Missverständnisse entstanden und deshalb würde er jetzt zum Wohl der Familie des Fußballs quasi seine Investitionspläne zurücknehmen. Sie waren ja selbst lange Medienchef der FIFA. In welchen Situationen wendet man solche Strategien des Rückzugs an?
0: Also den Medien die Schuld zu geben, das macht man immer, wenn man keine andere Ausrede mehr hat. Das ist eigentlich dummes Zeug, weil die Pläne, die lagen ja offen auf dem Tisch, die wurden veröffentlicht. Und es ist kein Zufall, dass zum Beispiel die UEFA sich, bevor sie überhaupt offiziell von Infantino interviewt worden oder orientiert worden ist, dass sich die UEFA auf einen Times-Artikel, der Times-London-Artikel berufen hat und unverzüglich eingeschritten ist. Also das mit den Medien ist dummes Zeug. Und die Wiedervereinigung der Interessen der FIFA, ja, das gehört zu der Sonntagspredigt eines jeden FIFA-Präsidenten. Das muss man immer wieder zurückrufen. Aber im aktuellen Zeitpunkt wirkt das alles hohl und unglaubwürdig.
1: Sehen Sie noch irgendeine Chance für Gianni Infantino, im Amt zu bleiben, wie er sich und seine Position retten könnte?
0: Ja, die Chancen besteht immer. Es ist ein Zeitspiel. Aber es ist zum ersten Mal, dass schon während einer laufenden Präsidentschaft andere Namen ins Spiel gebracht werden. Ich sage die CONCACAF, das ist der Kanadier, der Victor Montagliani, der Kanadier. Dann wurde auch schon der Nasser El Khelaifi genannt, der ist aus Katar, das ist ein ganz schlauer Mensch, der weiß, wie man Wahlen gewinnt. Oder auch andere, die nun möglicherweise in die Startlöcher gehen. Ich glaube nicht an den Mohammed bin Salman von Bahrain, der ist zu schwach. Aber die anderen zwei sind sicher valable Kandidaten und es wird schwierig sein für Gianni Infantino, sich in die nächste Präsidentschaft zu retten, weil er hat zu viel zu schlagen in letzter Zeit.
1: Würden Sie auch den UEFA-Präsidenten Alexander Čeferin jetzt nicht langsam mal in die Pflicht nehmen, zu kandidieren?
0: Ja, ich finde, Čeferin hat in den letzten paar Wochen massiv an Statur gewonnen. Er war ja früher einfach da, man wusste kaum, wer er ist. Aber was Čeferin in den letzten paar Wochen geleistet hat, unter anderem hat er den Protest schon erhoben, dass er nicht ans Endspiel gegangen ist. Er hat protestiert gegen den Umgang mit der roten Karte im amerikanischen Team und so weiter. Und er hat die UEFA in kurzer Zeit hinter sich gebracht. Also plötzlich betrachte ich Čeferin auch als einen Kandidaten, der wirklich Profil gewonnen hat. Aber vielleicht ist es an der Zeit, dass mal ein Außereuropäischer dran kommt und deshalb würde ich sagen, Nasser El Khelaifi ist mein Favorit, mein persönlicher Favorit, aber der Kanadier, der hat auch gewisse Chancen.
2: Sagt der FIFA-Kenner Guido Tognoni im Gespräch mit meiner Kollegin Astrid Ravol vom Deutschlandfunk.
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2: Es ist 3.12 Uhr geworden. Nach dem von Marokko tolerierten und vermutlich auch gesteuerten Massenansturm auf die spanische Exklave Ceuta steht die spanische Regierung unter Druck in Europa. So wirft die Opposition der sozialistischen Regierung vor, durch ein Bleiberecht für im Land befindliche bislang illegale Migranten eine Art Magnetwirkung herzustellen. Es geht da um 500.000 bis 900.000 Menschen. Die spanischen Sozialisten hingegen argumentieren mit der Gewinnung von Arbeitsplätzen. Nun haben die Chaostage in Melilla und Ceuta die Europäer auf den Plan gerufen. Auch etwa Finnland, das seine Grenze hermetisch gegen Russland erfolgreich abriegelt. Aus Madrid, Hans

0: der Kellner.
1: Eine rote, schwimmende Barriere durchzieht jetzt die Gewässer vor Ceuta an der Grenze zu Marokko. Sie soll verhindern, dass Menschen weiter nach Spanien schwimmen. An Land, oberhalb des Strands, kehren unterdessen Tausende von Ceuta nach Marokko zurück. Es sind die Nachzügler der 50.000, die nach Angaben des Innenministeriums in den vergangenen Tagen in die Stadt gekommen sind. Die meisten haben Ceuta schon am Freitag wieder verlassen. Auch dieses junge marokkanische Paar ist auf dem Weg zur Grenze. Da gibt es für uns nichts zu tun. Alles ist geschlossen, sagt die Frau mit einem Neoprenrucksack. Und ihr Freund erklärt, die Spanier in Ceuta hätten die Geschäfte absichtlich geschlossen, obwohl wir Geld haben, sagt er, damit wir nichts zu essen kaufen können. Nicht mal Brot. Aus Richtung Marokko kommt hingegen niemand mehr. Die marokkanische Polizei verhindere, dass man sich von dieser Seite der Grenze nähere, berichten spanische Medien. In den wieder geöffneten Straßencafés von Ceuta sind die Menschen dennoch verunsichert. Eine Kaffeebesitzerin erzählt: Wir hatten seit 2 Tagen geschlossen. Unsere Mitarbeiter aus Marokko konnten nicht mehr kommen. Heute ist es ruhiger, aber Ceuta braucht mehr Polizei und Militär. Das hier war eine Warnung. Wenn die wollen, können die jederzeit wieder hier einfallen. Und dieser Spanier fragt sich, wie der Andrang von 10.000 Marokkanern Spaniens Regierung derart überraschen konnte. Wo ist der spanische Geheimdienst? Als Bürger Ceutas und Spaniens bin ich empört. Auch der spanische Innenminister Fernando Grande Marlaska hatte darauf keine Antwort. Er konzentrierte sich auf das humanitäre Drama in den spanischen Gewässern. Immer noch suchen spanische Polizeitaucher das Meer nach Leichen ab. Der Kampf gegen illegale Einwanderung bedeute auch, Leben zu retten, sagte er. Unser Land nimmt gerne Menschen auf. Die Menschenrechte stehen hier nicht in Frage, schon gar nicht die der Ärmsten der Armen. Aber wir sind auch den Gesetzen verpflichtet. Und wer die Gesetze verletzt, kann nicht auf unsere Unterstützung zählen. Wer hier in den letzten Tagen illegal eingereist ist, hat keine Aussichten darauf, dass seine Situation legalisiert wird. Darum sind diese Leute innerhalb von nur 24 Stunden ja auch wieder nach Hause gegangen. Die Kritik einiger Regierungen in der Europäischen Union an der spanischen Einwanderungspolitik weist er zurück. Ganz im Gegenteil. Dank der Zusammenarbeit mit Herkunfts- und Transitländern sei Spanien besonders erfolgreich bei der Bekämpfung der illegalen Einwanderung. Zwischen 2021 und 2026 hatten wir nur halb so viele illegale Grenzübertritte wie Italien und auch weniger als Griechenland. Die EU-Grenzschutzagentur Frontex stuft unsere Außengrenze als eine der sichersten Europas ein. Und das, obwohl wir mit Ceuta und Melilla eine Landgrenze in Afrika haben, die kein anderes Land hat. Die italienische Forderung, Europa solle Spanien aus dem Schengen-Raum ausschließen, sei parteitaktisches Kalkül, sagte Grande Marlaska. Schließlich werde jeder in Ceuta vor der Ausreise auf spanische Festland kontrolliert, selbst Spanier. Die Frage, warum Marokko in den letzten Tagen den massiven Andrang an die spanische Grenze zugelassen hat, ließ er hingegen unbeantwortet. Marokko habe an der Lösung des Problems mitgearbeitet, erklärte der Minister sichtlich verärgert, anders als andere Staaten der Europäischen Union. Spanien bittet darum um eine Dringlichkeitssitzung der EU-Innenminister.
2: Und die wird am kommenden Dienstag stattfinden. Das war Hans-Günther Kellner. Und über die Ereignisse vom Freitag hat meine Kollegin Rebecca Link vom Westdeutschen Rundfunk mit Nina Alizadeh Marandi gesprochen. Sie ist Juristin und Expertin für Asyl- und Migrationsrecht bei Amnesty International Deutschland. Und die erste Frage an sie war, ob die in diesem Zusammenhang oft zitierte Entscheidung des obersten spanischen Gerichtshofs, der Pushbacks gegen Menschen, die Spanien schwimmend erreichen, für illegal erklärte, zu dieser Situation beigetragen hat.
3: Ich glaube, das wäre spekulativ, das jetzt nur zurückzuführen auf diese Gerichtsentscheidung. Aber was sich ja, das hatten Sie eben ja auch schon erwähnt, dadurch sehr deutlich zeigt, ist, mit wie viel Druck die Menschen auf der Flucht sind. Also dass Menschen sich diesen ungemeinen Gefahren aussetzen müssen, um irgendwie zumindest eine Chance, eine Perspektive auf ein anderes Leben zu haben. Und dazu muss gesagt werden, dass wir in Zeiten leben, in denen Menschen unglücklicherweise fliehen müssen. Und insofern ist keine Fluchtbewegung überraschend oder zurückzuführen auf ein einzelnes Gerichtsurteil, sondern unsere Zeit ist geprägt von Krisen und Kriegen, von wirtschaftlicher Ungerechtigkeit. Und das wird sich in Zukunft durch die Klimakrise vermutlich auch noch weiter verschärfen. Und Fluchtbewegungen sind damit unglücklicherweise Teil unserer Realität und werden es wahrscheinlich auch noch einige Zeit bleiben. Und es ist absolut unverständlich, dass sich die Migrationspolitik der EU vor diesem Hintergrund immer weiter auf Verschärfungen versteift und auf Abschreckung und Abschottung um jeden Preis setzt. Denn wenn Menschen fliehen müssen, geht es darum, diese ohnehin schon sehr schlimme und schwere Fluchterfahrung so wenig tödlich und grausam wie möglich zu gestalten und so menschenrechtssensibel wie möglich.
0: Sie haben ja Reaktionen jetzt schon angesprochen. Auch aus Deutschland gab es ja schon sehr direkte Aufforderungen, als eben noch nicht klar war, was jetzt mit diesen ganzen Menschen passiert, die da angekommen sind. Zum Beispiel vom deutschen Bundeskanzler an die spanische Regierung. Ich zitiere, die Situation in Ceuta schnellstmöglich wieder in den Griff zu bekommen. Von möglichen Asylgesuchen zum Beispiel ist ja interessanterweise auch gar nicht mehr die Rede. Also welche Rechte haben Menschen in solchen Situationen jetzt theoretisch, um zum Beispiel ein Asylverfahren in Europa zu bekommen oder irgendeine Option auf legalem Weg zu migrieren?
3: Genau, das ist sehr, sehr wichtig, dass man sich vor Augen führt, dass diese Menschen, egal in wie hohen Zahlen sie ankommen und egal wie herausfordernd und unübersichtlich diese Situation auch sein mag, diese Menschen haben Rechte und diese Menschen müssen die Möglichkeit erhalten, einen Asylantrag zu stellen und ein faires und unvoreingenommenes Asylverfahren zu durchlaufen. Und das nach menschenrechtlichen Standards sind Kollektiv- und Massenausweisungen immer verboten. Die Menschenrechte von diesen Migranten und Migrantinnen müssen geachtet werden. Und das gilt auch beim Einsatz von Gewalt und beim Einsatz von Gewalt bei der Grenzkontrolle. Und die spanischen Behörden müssen zudem sicherstellen, dass ausreichende medizinische und soziale Versorgung bereitsteht, um auf die Bedürfnisse der Menschen vor Ort einzugehen. Und Amnesty International wird die Lage auf jeden Fall weiterhin genau beobachten, um mögliche Menschenrechtsverletzungen zu dokumentieren. Und was dabei vielleicht auch noch sehr wichtig ist, gerade mit Blick auf die EU und mit Blick auch auf Stimmen aus der Bundesregierung, ist, dass diese sehr herausfordernden Situationen gerade dann möglich ist, die in den Griff zu bekommen, wenn es eben vorausschauende und tatsächlich solidarische Mechanismen gibt in der EU, auch in Notsituationen, den Aufnahmestaaten gerade mit Außengrenzen zu helfen bei der Aufnahme von so großen Ankunftszahlen, um dann dafür zu sorgen, dass es Szenarien, wie Menschen können nicht untergebracht oder versorgt werden oder müssen auf der Straße schlafen, gar nicht erst gibt.
0: Was in dieser Situation passiert ist, haben wir ja gesehen. Ne? Spanien hat mit Druck reagiert, hat Soldaten geschickt. Die EU stand schon in den Startlöchern, um Frontex-Kräfte zur Unterstützung zu schicken. Also da ist Abschottung passiert, ne? Auch ganz konkret in Ceuta. Also alle Läden haben dicht gemacht. Teil der neuen europäischen Politik des Migrationspaktes GEAS oder CEAS?
3: Ja, wir sehen, dass die neue europäische Migrationspolitik sich durch eine ständige Verkettung von Menschenrechtsverletzungen auszeichnet. Und es ist wirklich bedauerlich, wie Sie gerade sagen, dass das einzige Unterstützungsangebot aus der EU gerade den Schutz der Grenzen durch Frontex betrifft und keinen Schutz der ankommenden Menschen, damit diese Menschen wirklich aufgenommen werden und ein faires Asylverfahren bekommen. Und es gibt ein Recht auf Asyl und es gibt ein Versprechen, das sich die internationale Staatengemeinschaft nach den Schrecken des Zweiten Weltkriegs gegeben hat, dass kein Mensch jemals schutzlos sein soll, der in seinem Herkunftsland nicht sicher ist. Und es gibt ein menschenrechtliches Gebot, dass niemand dorthin zurückgeschickt werden darf, wo Tod, Folter oder unmenschliche Behandlung droht. Und diese Rechte können nicht abgewählt werden und sie gelten absolut und gerade dann, wenn Regierungen oder politische Dynamiken sich ihrer Einhaltung entziehen wollen. Und Menschenrechte sind eben nur dann von Bedeutung, wenn wir ihre Einhaltung gerade in Krisenzeiten ernst nehmen und wenn wir zulassen, dass ihre Einhaltung in Frage gestellt wird. Wenn es gerade unpassend ist oder herausfordernd, dann ist das eine ungemeine Gefahr. Und zwar nicht nur für Geflüchtete, sondern für uns alle. Denn dann wird die Einhaltung der Rechte aller optional.
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2: Er zählt zu den bedeutendsten Regisseuren der Filmgeschichte und hat auch in Deutschland bedeutende Arbeit geleistet. Fritz Lang, er ist heute vor 50 Jahren gestorben. Tobias Nagorny mit einem Porträt.
5: Die alten Schwarz-Weiß-Fotos zeigen ihn mit Pfeife, Mantel und Monokel. Er gilt als unnahbar, exzentrisch und sehr begabt. Der Regisseur Fritz Lang ist ein Meister der subtilen Angst und dystopischen Fantasie. Bedrückend wirken die futuristischen Straßenschluchten im Stummfilm Metropolis. Der Film über unterdrückte und ausgebeutete Arbeiter im Untergrund der Stadt kommt 1927 in die Kinos, wird aber ein Flop und endet im finanziellen Desaster. Erst später wird der Film wiederentdeckt, gilt heute als Meilenstein des Science-Fiction-Genres und als Inspirationsquelle für unzählige Filme. 4 Jahre später veröffentlicht Fritz Lang seinen ersten Tonfilm M, eine Stadt sucht einen Mörder.
6: Du hast aber einen schönen Ball. Wie heißt du denn?
7: Elsie Beckmann.
5: Darin geht es um die panische Suche nach einem pathologischen Kindermörder in Berlin. Die subtile Bedrohung erzeugt Fritz Lang hier vor allem dadurch, dass der Täter an seiner wiederkehrend gepfiffenen Melodie erkannt wird, eines der ersten musikalischen Leitmotive der Filmgeschichte. Auch die Nazis werden auf die Filme von Fritz Lang aufmerksam. 1933, nach der Machtergreifung, lädt Josef Goebbels den Regisseur in sein Büro im Reichspropagandaministerium.
8: Er erzählte mir unter anderem, dass der Führer Metropolis gesehen hätte. Und er hätte gesagt, das ist der Mann, der uns den nationalsozialistischen Film schenken wird. Ich muss ganz ehrlich gestehen, also jetzt fange ich an, ein bisschen zu schwitzen. Natürlich ließ ich mir nichts merken und sagte, also ich bin hoch geehrt und was weiß ich alles. Und ich hatte in demselben Moment nur einen Gedanken, weg aus Deutschland.
5: Sein zweiter Film rund um den Superverbrecher und Hypnotiseur Dr. Mabuse wird von den Nazis bereits wegen politischer Anspielungen verboten. In Das Testament des Dr. Mabuse geht es um die gezielte Zerstörung gesellschaftlicher Ordnung.
9: Der letzte Sinn des Verbrechens ist, eine unbeschränkte Herrschaft des Verbrechens aufzurichten.
5: Fritz Lang flieht aus Deutschland, zunächst nach Frankreich und Großbritannien und schließlich in die USA. Seine Hollywood-Filme gelten als Wegbereiter des düsteren amerikanischen Film Noir. Nach dem Zweiten Weltkrieg dreht Fritz Lang auch wieder in Deutschland und Europa. Nicht alle seine Filme werden Publikumserfolge, aber der perfektionistische Regisseur bleibt sich und seinem Arbeitsstil treu.
8: Regie führen für mich ist nicht einem Schauspieler etwas vorzumachen. Denn ich will ja nicht, dass auf dem Film 20 kleine Fritz Langs herumlaufen, sondern für mich bedeutet Regiearbeit, aus dem Schauspieler das Beste herauszuholen, was er geben kann.
5: Fritz Lang zählt zu den einflussreichsten Regisseuren der Filmgeschichte. Er verstarb im Alter von 86 in Beverly Hills. Das war heute vor 50 Jahren.
2: Der Stichtag von Tobias Nagorny.
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0: Mit Ina Kast und 2 spannenden Europameisterschaften, die in diesen Tagen laufen und beide finden im bzw. auf dem Wasser statt. Beginnen wir im italienischen Varese in der Nähe des Lago Maggiore. Da ist an diesem Wochenende nun die Ruder-EM gestartet. Der erste Finaltag war aus deutscher Sicht ziemlich erfolgreich, Jan Dittjur Geit.
10: Je länger dieser erste Finaltag dauerte, desto intensiver war Schwarz-Rot-Gold die bestimmende Farbe bei den Siegerehrungen. Höhepunkt dabei der Europameistertitel für den Männer-Doppelvierer. Das neu formierte Team um Schlagmann Ole Hohensee setzte sich knapp gegen Polen durch.
11: Wir haben alles gegeben, was wir konnten jetzt hier und haben gesagt, wenn wir hier vorne sein wollen am Ende des Rennens, müssen wir auch vorne anmelden und die anderen schocken, wenn wir rausfahren wollen. Das haben wir gemacht. Der Plan ist voraufgegangen und glaube ich, darum können wir uns auch verdient Europameister nennen.
10: Zuvor hatte der Frauen-Doppelvierer genauso Silber geholt wie der Vierer ohne Steuerfrau. In dieser Bootsklasse ging somit eine lange Durststrecke zu Ende. Schlagfrau Pia Greiten bedeutet das sehr viel.
12: Hier auf der EM eine Medaille zu holen, in einem neu formierten Boot mit ganz viel Vertrauen, das fühlt sich unglaublich gut an und ich bin extrem stolz auf diesen Vierer, aber auch auf das gesamte Frauen-Riemen-Team, was wir dieses Jahr an Steps gemacht haben.
10: Bronze holte zudem der Vierer ohne Steuermann. Somit stehen nach dem ersten Tag 4 deutsche Medaillen in den olympischen Klassen zu Buche.
13: Bei den Schwimm-Europameisterschaften in Paris hatte der DSV am zweiten Wettkampftag Grund zur Freude. Wasserspringer Moritz Wesemann holte nämlich Gold vom 1-Meter-Brett. Er ist nun Europameister. Zuvor durften sich im Synchronspringen vom 10-Meter-Turm die beiden Berlinerinnen Pauline Pfeiff und Elena Wassen über Silber freuen. Wegen eines klitzekleinen Fehlers hat es für Pfeiff und ihre Kollegin ganz knapp nicht für Gold gereicht.
14: Natürlich, ne, so ein ganz kleines, ärgert man sich natürlich über 2 Punkte, aber es ist einfach so herrlich, Silber. Wir freuen uns alle so sehr und sind einfach nur glücklich.
13: Zumal Elena Wassen sich damit nur nach einer Handgelenksverletzung erfolgreich zurückgemeldet hat. Zum Radsport. In der französischen Schweiz hat die diesjährige Tour de France der Frauen begonnen. Die erste Etappe führte die Fahrerinnen am Genfer See entlang. Wer sich den ersten Etappensieg und damit auch das gelbe Trikot der Gesamtführenden geholt hat, weiß unser Reporter vor Ort, Matthew Genet-Schön.
15: Erst bummelnd, dann hektisch und am Ende jubelt die große Sprintfavoritin Lorena Wiebes. Die erste Etappe der Tour de France der Frauen ist zu Ende. Von Lausanne nach Lausanne, 138 Kilometer vom Genfer See an den Lac du Neuchâtel und zurück. Es war ein Auftakt, bei dem sich keine der vielen Favoritinnen auf den Gesamtsieg die Blöße geben wollte. Die Nervosität war dennoch zu spüren. Einige kleinere Stürze hier und da und eine Schrecksekunde für die Schweizerin Marlen Reusser. Die stürzte bei ihrem Heimspiel auch noch am Schweizer Nationalfeiertag, wurde von ihrem Team um die deutsche Liane Lippert aber wieder ins Hauptfeld gefahren. Rang 10 am Ende für Reusser Schadensbegrenzung. Für Liane Lippert waren die Chancen auf den Etappensieg schon vor dieser Situation dahin.
16: Ich hatte ein bisschen Pech heute, ich hatte ein mechanisches Problem am Berg, musste dann nochmal Rad wechseln und dann den Anschluss zur Gruppe leider verloren.
15: Generell sind die deutschen Fahrerinnen zum Tourauftakt nur in Nebenrollen vertreten. Die Hauptrolle spielte Lorena Wiebes, die derzeit beste Sprinterin der Welt. Sie wird morgen auf der zweiten Etappe von Aigle nach Genf das gelbe Trikot tragen und gilt beim Massensprint erneut als Favoritin.
13: Bei der Tour stehen für die Fahrerinnen jetzt noch 8 weitere Etappen an. Golfspielerin Esther Henseleit hat Chancen, ihr erstes Major-Turnier zu gewinnen. Die Olympia-Zweite von Paris hat sich bei den British Open am dritten Tag auf den geteilten zweiten Platz vorgeschoben. Am entscheidenden vierten Tag kann sie sich heute also vielleicht ganz nach vorn schieben. Zur Einordnung, die British Open zählen zu den 5 größten und bedeutendsten Turnieren im Golfsport der Frauen. Beim wichtigsten europäischen Golfturnier siegte mit Sofia Popow zuletzt vor 6 Jahren eine deutsche Spielerin.
2: Das war Ina Kast mit dem Sport und wir kommen noch einmal ganz kurz ins Inland. Die schwarz-rote Koalition zeigt sich bei ihren Rentenplänen zunehmend uneinig. Nach mehreren ostdeutschen CDU-Ministerpräsidenten plädierte nun auch SPD-Generalsekretär Tim Klüssendorf dafür, die Rente mit 63 beizubehalten. Georg Schwarte fasst zusammen.
17: Nach dem neuen Unionsfraktionschef Thorsten Frey stellt sich jetzt auch die neue CDU-Generalsekretärin Katharina Hoppermann gegen die Forderungen mehrerer CDU-Ministerpräsidenten, die sogenannte Rente mit 63 beizubehalten. Hoppermann sagte, die geplante Rentenreform sei als ausgewogenes Gesamtpaket angelegt. Wer einzelne Punkte herauslöse, gefährde die Tragfähigkeit des Kompromisses. Zuvor hatten die 3 CDU-Ministerpräsidenten aus Sachsen, Sachsen-Anhalt und Thüringen angekündigt, die Rentenreform im Bundesrat zu stoppen, sollte die sogenannte Rente mit 63 nicht fortgesetzt werden. Wer 45 Jahre in die Rente eingezahlt habe, verdiene Respekt und habe ein Recht auf eine auskömmliche Rente, so die Ministerpräsidenten Kretschmer, Vogt und Schulze. Unionsfraktionschef Frey wiederum nannte die Rentenreform und auch das Aus der sogenannten Rente mit 63 vollkommen richtig. Kanzler Merz sowie SPD-Arbeitsministerin Baas hatten die 33 Reformvorschläge als Gesamtkunstwerk bezeichnet und erklärt, sie würden jetzt 1:1 umgesetzt. Aber auch aus der SPD meldet sich jetzt Generalsekretär Klüssendorf zu Wort. Die Rente mit 63 sei kein Geschenk. Betroffene hätten sie sich verdient und auch die SPD wolle an ihr festhalten.
2: Georg Schwarte informierte.
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18: Um 3.32 Uhr mit Ronald Lessig. Nach dem Ansturm zehntausender Migranten auf die spanische Exklave Ceuta in Nordafrika sind die meisten Menschen nach Angaben der spanischen Regierung nach Marokko zurückgekehrt. Die EU-Innenminister werden sich am Dienstag in einer Dringlichkeitssitzung mit dem jüngsten Ansturm von Migranten auf eine EU-Außengrenze befassen. Aus Brüssel Thomas Spickhofen.
19: Ein solches Treffen hatten zuvor 22 Regierungschefinnen und Chefs in einem gemeinsamen Brief gefordert. Sie werfen der spanischen Regierung indirekt vor, selbst verantwortlich zu sein für den Ansturm in den vergangenen Tagen auf die Exklave Ceuta. Ausdrücklich verweisen sie dabei auf ein Urteil des obersten Gerichtshofes in Madrid zum Umgang mit Migranten, die nicht über die Landgrenze nach Ceuta kommen. Außerdem greifen sie die Entscheidung der spanischen Regierung auf, einer großen Anzahl irregulärer Einwanderer einen legalen Status zu geben.
18: Von heute an gilt in der Europäischen Union eine weitere Stufe des KI-Gesetzes. Es geht um strengere Regeln für Unternehmen und mehr Transparenz für die Nutzer. Aus Brüssel Katrin Schmidt.
20: Die nächste Stufe des KI-Gesetzes soll nun zum einen mehr Sicherheit bringen. Denn künftig müssen Unternehmen Risiken ihrer KI-Systeme besser prüfen und die Behörden der EU bekommen mehr Eingriffsmöglichkeiten, wenn dies nicht ausreicht. Zum anderen bekommen Verbraucherinnen und Verbraucher mehr Transparenz. Denn nun müssen Chatbots und andere Systeme auf Basis künstlicher Intelligenz klar sagen, ich bin kein Mensch, sondern eine Maschine. Wer also mit einem Kundenservice chattet oder eine Stimme am Telefon hört, soll sofort wissen, ob dahinter KI steckt.
18: Bei einem Lawinenunglück im Norden Pakistans sind 10 Bergsteiger und Bergsteigerinnen ums Leben gekommen. Darunter ist auch der Anführer der Expedition, der bekannte nepalesische Bergsteiger Nirmal Purya. Die Lawine hatte die internationale Gruppe am Donnerstag in rund 6600 Metern Höhe erfasst und verschüttet. Ihr Ziel war der Gipfel des Broad Peak, ein über 8000 Meter hoher Berg. In Griechenland kämpfen Feuerwehrleute weiterhin gegen zahlreiche Brände. So bemühen sich hunderte Einsatzkräfte, den Urlaubsort Porto Hermeno am Golf von Korinth vor den Flammen zu schützen. Etwa 300 Menschen sind in Sicherheit gebracht worden. Meterhohe Flammen lodern in den dichten Pinienwäldern. Unterstützt werden die örtlichen Kräfte durch Feuerwehrleute aus Frankreich und Rumänien. Das Wetter in Deutschland. Tagsüber neben Sonne auch Quellwolken, in Alpennähe einzelne Schauer und Gewitter bei 21 Grad im Norden und 35 Grad am Hochrhein. Am Montag Sonne und Wolken im Westen und an den Alpen örtlich Schauer bei 22 bis 37 Grad. Am Dienstag heiter bis wolkig, teils kräftige Schauer oder Gewitter, 21 bis 37 Grad. Und das waren die Nachrichten.
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21: Die A4 Görlitz Richtung Dresden ist im Tunnel Königshainer Berge wegen eines defekten Fahrzeugs im Baustellenbereich gesperrt. Und die A6 Nürnberg Richtung Heilbronn ist zwischen Feuchtwangen Nord und Kreuz Feuchtwangen Kreilsheim nach einem Unfall ebenfalls gesperrt. Das war's aktuell vom Verkehr. Ihnen eine gute und sichere Fahrt.
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21: Im Studio ist Detlef Karg. Willkommen. Wenn man seinen Stromverbrauch nachvollziehen will, dann muss man entweder in den Flur, in den Keller oder auch in der eigenen Wohnung schauen und den Zähler ablesen. Mit einem Smart Meter, die neue Generation der Stromzähler, geht das besser. Der soll Transparenz schaffen, zumindest in der Theorie. Aber es gibt teilweise auch Beschwerden über unerklärliche Stromrechnungen und hohe Nachforderungen. In einem Fall in Bayern standen jüngst 7.000 Euro Nachzahlung auf der Rechnung. Smart Meter, was steckt dahinter? Darum geht's jetzt im Plus-Minus-Podcast mit David Alf und Anna Planken.
22: Wir haben doch vor einer Zeit eine Folge über diese Smart Meter gemacht, über diese intelligenten Stromzähler. Ja. Und wir waren uns doch, lieber David, einig. Die Dinger sind eigentlich geil. Wir brauchen die am besten sofort. Alle total wichtig für unsere Energiewende. Damals haben wir gesagt, eigentlich müsste jeder sofort so ein Teil in den Keller bekommen. Mhm. Und jetzt kommst du mit dieser Horrorstromrechnung und findest, diese Smart Meter sind Muss.
23: Also bis zum letzten Satz hast du mit allem recht, aber so würde ich das nicht sagen. Smart Meter sind kein Murks. Ich werde das wahrscheinlich auch im Laufe dieser Folge nicht sagen. Bin gespannt. Was im Moment passiert, es kann beim Ausrollen dieser Geräte offenbar zu falschen Stromrechnungen kommen. Das ist nach unseren Plus-Minus-Recherchen auch kein Einzelfall. Am besten dokumentiert sind die Probleme in Bayern. In der Energieabteilung der Landesverbraucherzentrale ploppen jeden Tag mehr als 20 solcher Fälle auf. Und wir haben auch bundesweit Hinweise darauf gefunden, dass es rund um diese neue Technik Probleme gibt. Bei der Schlichtungsstelle Energie sind schon einige solcher Fälle gelandet. Und auch der Bundesverband der Deutschen Verbraucherzentralen, der hat Anfang des Jahres ein Papier veröffentlicht. Und darin sind konkrete Fälle zitiert. Ein Kunde hat zum Beispiel pro Monat nach eigenen Angaben mit Smart Meter 100 Euro zu viel gezahlt.
22: Okay, das klingt für mich jetzt erstmal noch nicht nach einer riesigen Welle, die überall Schlagzeilen macht. Aber dafür sind wir da, um über ein Thema zu sprechen, bevor es alle anderen machen. Außerdem baut sich diese Welle ja wahrscheinlich gerade erst richtig auf. Du hast ja gesagt, irgendwann sollen wir alle solche Smart Meter zu Hause im Keller haben. Also ich habe so ein digitales Teil, aber es ist kein Smart Meter, habe ich mir erklären lassen. Der zählt einfach nur digital, schickt selber keine Daten raus. Hast du irgendwie so ein intelligentes Teilchen?
23: Nee, habe ich auch noch nicht. Damit geht's mir wie den meisten in Deutschland. Der Rollout dieser Geräte, der läuft langsam an, um nicht zu sagen ziemlich langsam.
1: Die Wirtschaftsfrage der Woche.
23: Stimmt es, dass wir mit immer mehr Smart Mietern bald auch immer mehr falsche Stromrechnungen haben? Und was kann ich dagegen tun?
22: Und vielleicht schauen wir nochmal auf die Basics. Für alle, die unsere Folge über ein intelligentes Stromnetz in Deutschland noch nicht gehört haben. Warum werden die Teile überhaupt eingebaut und bei wem?
23: Ja, das machen wir und dann müssen wir drittens natürlich auch darauf schauen, wo der Fehler eigentlich liegt. Spoiler, es sind nicht die Geräte selbst.
22: Ja gut, dann leg los. Warum werden Smart Meter nach und nach in deutsche Haushalte eingebaut? Das haben wir damals recherchiert, hat mit der Energiewende zu tun.
23: Stimmt, denn die macht unser Stromsystem komplizierter. Früher war das alles ziemlich planbar. Der Strom kam aus Kraftwerken, verlässlich und zentral.
22: Naja, und heute ist halt gar nichts mehr zentral und auch nicht so durchgängig, ne? Sonne, Wind, das ist dezentral und auch ziemlich schwankend, ganz schwer planbar. Man kommt viel, man kommt wenig, regional auch total unterschiedlich.
23: Und gleichzeitig entstehen immer mehr neue große Verbraucher. Wärmepumpen, Wallboxen für E-Autos, Batteriespeicher. Und damit unser Stromnetz da nicht zusammenklappt, müssen Stromerzeugung und wir, die Verbraucherinnen und Verbraucher, besser zusammenarbeiten. Genau dafür sollen intelligente Messsysteme gut sein. Die messen in kurzen Abständen den Stromverbrauch und geben diese Daten weiter, zum Beispiel an Netzbetreiber. Die sehen dann viel schneller und besser als früher, was in ihrem Netz passiert. Und so kann ein Stromnetz viel gezielter ausgebaut werden, als einfach mal auf Verdacht überall so dicke Kabel zu legen. Und Stromanbieter können neue, dynamische Tarife anbieten. Heißt, Strom ist genau dann günstig, wenn gerade viel davon da ist.
22: Das wäre ja cool, ne? Das sind ja diese Minuspreise, ne, die in den Nachrichten manchmal sind. Das heißt, ich wasche meine Wäsche und krieg dafür noch Geld, weil ich den ganzen vielen Sonnenstrom wegnehme oder weil gerade richtig viel Wind ist und sonst das Netz zusammenbricht. Das wäre schon ziemlich cool.
23: Genau, aber dafür brauchst du halt einen Smart Meter. Dann gibt's Verbrauchsdaten auf die Minute genau. Und du kannst die Waschmaschine laufen lassen oder das E-Auto laden, wenn der Strom gerade besonders günstig ist. Vielleicht sogar ganz automatisch gesteuert über dein Smart Home.
22: Wow. Okay, also ich verstehe schon, ich habe keinen Smart Meter unten im Keller. Es ist nämlich mehr als eine digitale Uhr, die jetzt statt der analogen einfach eingebaut wird. Das ist wirklich ein Teil der Energiewende. Das ist so ein richtiges Stück Infrastruktur.
23: Ja, aber wenn damit dann irgendwas schief geht, dann kann halt am Ende die Rechnung falsch sein. Woran das liegt, das klären wir gleich. Lass uns noch kurz darauf schauen, wer bekommt denn im Augenblick eigentlich Smart Meter eingebaut? Wir zwei schon mal nicht. Und vielleicht müssen wir an der Stelle nochmal unterscheiden, wenn sich der ein oder andere denkt, Moment, so ein Teil habe ich doch bei mir im Keller, digital. Nicht jeder digitale Zähler, so wie bei Anna, ja, ist so ein Smart Meter. Da geht's wirklich um die Kommunikation, also eine sogenannte intelligente Messeinheit, die Daten übertragen kann. Und es ist wirklich nicht so einfach, wer bekommt das, wann und wie.
22: Ja gut. Sag mal, wer kommt in diesen Genuss von der Messstellenbetreiberstelle angerufen zu werden?
23: Alle Haushalte und Betriebe, die mehr als 6000 Kilowattstunden Strom im Jahr verbrauchen. Okay. Das ist schon ordentlich. Ja. Im Schnitt verbraucht eine vierköpfige Familie ca. 4000 Kilowattstunden. Außerdem alle, die eine größere Solaranlage betreiben mit mehr als 7 Kilowatt Leistung. Und dritte Gruppe, alle, die große steuerbare Verbraucher im Haus haben. Das sind in der Regel Wallboxen oder Wärmepumpen oder Stromspeicher. Diese drei Gruppen bekommen in bestimmten Etappen Smart Meter. Das erste Ziel, das die Bundesnetzagentur vorgegeben hat, war in der Gruppe mit dem großen Verbrauch. Da sollte bis Ende 2025 jeder fünfte einen Smart Meter haben. Das hat auch geklappt. Innerhalb dieser Gruppe lag die Quote sogar etwas drüber. Mhm. Aber halt nur dort. Insgesamt, ich habe es vorhin kurz erwähnt, ist Deutschland langsam. Von allen Messstellen, die es bei uns gibt, also die Zähler in jedem Keller, sind wir erst bei 5,5% Smart Meter Anteil. 5,5%.
22: Und da müssen wir an dieser Stelle doch mal wieder der Wahrheit ins Auge blicken und zugeben, wir sind eben doch keine Energiewende-Weltmeister. Andere Länder sind dann deutlich weiter, oder?
23: Ja, die sind wirklich deutlich weiter. Die Quote von Haushalten, die einen Smart Meter in der Europäischen Union haben, liegt im Schnitt bei 50%. Wir mit 5,5 sind Schlusslicht.
22: Okay, und wenn ich das jetzt nicht ertrage, dass wir Schlusslicht sind, sondern da was mithelfen will, kann ich da mithelfen, das irgendwie beschleunigen? Also wenn ich jetzt eigentlich nicht zu denen gehöre, die ein neues Gerät bekommen sollen, kann ich mich selbst irgendwo melden, damit die Sache dann vielleicht vorankommt und ich vielleicht auch diesen coolen dynamischen Stromtarif bekomme, um umsonst oder sogar für Geld rauskriegen, noch Wäsche zu waschen. Geht das irgendwie?
23: Ja, das geht. Du kannst einen Smart Meter bei deinem Messstellenbetreiber beantragen. Der muss dann innerhalb von 4 Monaten eingebaut werden. Das ist vorgeschrieben. Aber das kann ein bisschen was kosten. Der Pflichteinbau kostet nichts. Da wird nur eine kleine jährliche Gebühr fällig. Wenn du so einen Teil freiwillig willst, dann kann der Messstellenbetreiber bis zu 100 Euro für den Einbau verlangen.
22: Okay, wir wissen jetzt, wofür diese Smart Meter gut sind. Wichtiger Teil der Infrastruktur für die Energiewende, um das Stromnetz besser steuern zu können. Wir wissen, wer die Dinger erstmal ausgeteilt bekommt. Und wir wissen, dass es in Deutschland echt ziemlich langsam ist, ne? Aber wo liegt dann der ganze Fehler? Woher kommen diese falschen, monsterteuren Rechnungen? 7.000 Euro Nachzahlung, hast du gerade gesagt. Ist ja unfassbar.
23: Ja, das liegt nicht an den Geräten selbst. Das habe ich ja vorhin schon mal kurz gespoilert.
22: Ja, ich finde, das wär's ja auch, ne? Also wir schaffen als Menschen alles Mögliche, kriegen kristallklare Bilder von der Marsoberfläche, dann wird ja wohl so ein digitaler neuer Stromzähler richtig zählen können und diese Daten auch korrekt übertragen können, oder nicht?
23: Ja, das Ding im Keller zählt auch in aller Regel nicht falsch. Die Probleme fangen danach an. Mhm. Die Daten wandern quasi einmal durch ganz Deutschland und zurück. Sie werden vom Messstellenbetreiber weitergegeben an den Stromlieferanten, in Abrechnungssysteme, in Kundenportale. Und wenn da irgendwo eine Zählernummer falsch verknüpft ist oder ein alter Zähler nicht sauber abgemeldet wurde oder Daten einfach irgendwo nicht rechtzeitig angekommen sind, zum Beispiel weil das Mobilfunknetz im Keller schlecht ist, über das die Daten übertragen werden sollen, dann gibt's Chaos.
22: Ja. Und um es auch mal auf den Punkt zu bringen, das liegt zwar jetzt nicht an den Smart Metern, ne, vor denen müssen wir anscheinend keine Angst haben, aber es muss ja an irgendwas liegen. Also liegt es denn vielleicht an dem, was danach kommt, an unserem zerfrickelten, zerfaserten, komplizierten, total kleinteiligen Strommarkt in Deutschland?
23: Ja, so ist es. Wenn ich so eine falsche Rechnung im Briefkasten habe, dann sieht das für mich natürlich aus wie, ah, da hat der neue Smart Meter einen Fehler gemacht. Mhm. Oder vielleicht allerhöchstens der Stromanbieter. Aber an dieser Kette hängt bei uns noch so viel mehr, bis hin zu Sub-Sub-Sub-Firmen für den Einbau. Wir haben da insgesamt hunderte, eher tausende Unternehmen auf dem Markt, die irgendwas mit Strom machen.
22: Ja, die intelligenten Stromzähler, die sind nicht das Problem. Die sind nicht schlecht. Sie sind auch nach wie vor nötig für den neuen Strommarkt in Deutschland. Aber das, was sie eigentlich leisten sollen, nämlich die Stromabrechnung genauer machen, das funktioniert irgendwie nicht, weil der Markt dahinter so fehleranfällig und kleinteilig ist.
23: Ist das wieder mal ein typisch deutsches Problem?
22: Ja, könnte man sich fragen, ne?
23: Eigentlich gut gedacht, aber die Umsetzung, boah, ja, haut nicht so richtig gut hin. Wir haben doch eigentlich viele, viele Jahre lang gelernt, Konkurrenz belebt das Geschäft. Die Liberalisierung des Strommarktes ist wichtig. Den Anbieter zu wechseln ist in Deutschland inzwischen so einfach wie nie. Aber fällt uns genau das jetzt beim Thema Digitalisierung auf die Füße?
22: Das ist genau die wesentliche Frage. Und zu der fällt mir tatsächlich eine Frau ein, die garantiert beantworten kann. Claudia Kempfert vom Deutschen Institut für Wirtschaftsforschung.
23: Eine der Energie- und Stromexpertinnen in Deutschland, die setzt sich schon lange für die Energiewende ein und sitzt in Klimabeiräten verschiedener Städte in Deutschland. Und mit genau ihr habe ich gesprochen. Hallo Frau Kempfert, hier ist David Alf.
3: Hallo Herr Alf, ich grüße Sie auch.
23: Frau Kempfert, das ist doch verrückt. eigentlich wollen wir schon vorgestern diesen topmodernen Strommarkt haben. Jetzt kommen die ersten Smart Meter endlich und es scheint uns sofort um die Ohren zu fliegen. Das ist ja nicht gerade im Sinne des Erfinders. Was ist da los?
3: Ja, also das ist nicht im Sinne des Erfinders. Es ist auch wirklich misslich, dass das so stattfindet, weil eigentlich sind die Smart Meter gut und richtig und wir brauchen sie auch. Die machen ja auch die Stromrechnung nicht teuer. Aber was wir dringend brauchen, ist eine Harmonisierung der einzelnen Systeme und auch eine entsprechende Abstimmung der Einzelkomponenten, damit es eben solche Entwicklungen in der Zukunft so nicht mehr gibt.
23: Und wahrscheinlich auch Abstimmung dieser vielen Unternehmen, das haben wir gerade besprochen, dass da einfach wahnsinnig viele Akteure auf diesem Markt unterwegs sind. Wobei wir ja eigentlich immer sagen, so viele Unternehmen heißt ja, es herrscht auch Wettbewerb, das ist ja eigentlich was Gutes. Haben wir vielleicht in diesem Fall zu viel Wettbewerb?
3: Na, eigentlich haben wir nicht zu viel Wettbewerb. Wir haben zu wenig Standardisierung und zu wenig klare Verantwortung, würde ich sagen. Denn Wettbewerb im Stromsystem ist ja grundsätzlich sinnvoll. Aber der Wettbewerb funktioniert nur, wenn auch die technische Infrastruktur verlässlich ist. Und dazu braucht man eben einheitliche Datenformate, verbindliche Fristen, automatisierte Plausibilitätskontrollen, auch ganz klare Haftungsregeln und auch schnelle Korrekturverfahren. Also grundsätzlich gesehen kann man sagen, ja, der Wettbewerb ist da schon auch gut. Aber was wichtig ist, ist, dass wir keinen Zuständigkeits-Ping-Pong haben, weil das macht das Problem größer.
23: Und ist es das, was Länder wie Frankreich schon gelöst haben, zum Beispiel einen Zuständigkeits-Ping-Pong zu beenden? Denn die sind ja weiter bei der Digitalisierung des Strommarkts. Was machen die besser?
3: Ja, Frankreich macht es deutlich besser, hat auch den Rollout schon viel stärker zentralisiert und auch industrialisiert. Also da konnten die großen Verteilnetzbetreiber in einem auch wirklich landesweit standardisierten Programm in großer Stückzahl diese Smart Meter installieren. Und das hat gut geklappt. Die haben eine standardisierte Technik, muss man dazu sagen, einheitliche Prozesse und auch eben diese Skaleneffekte. Und Deutschland hat dagegen mehr als 800 grundzuständige Messstellenbetreiber, sehr unterschiedliche Unternehmensgrößen und eine besonders komplexe Sicherheits- und Zertifizierungsarchitektur. Und dann kommen auch noch die hohen Datenschutz- und Sicherheitsanforderungen dazu. Die sind zwar nicht falsch, aber in der technischen Umsetzung hat das Deutschland über Jahre viel zu langsam gemacht und vor allen Dingen viel zu kompliziert.
23: Okay, dann brechen wir es mal runter für unsere Energiewende bei uns in Deutschland, wo viele Dinge noch nicht so gut laufen wie in Frankreich beispielsweise. Was sind denn aus Ihrer Sicht die Schritte, die es jetzt braucht? Wer muss jetzt eigentlich was als nächstes tun?
3: Ja, wir brauchen vor allen Dingen erstmal ganz klare Zuständigkeiten. Wir brauchen transparente Rechnung, auch leicht zugängliche Verbrauchsdaten, ganz verständliche Apps und vor allen Dingen rasche Fehlerkorrekturen und auch automatisch Warnungen, wenn man jetzt so ungewöhnliche Verbräuche hat oder so hohe Kosten, die auch auftreten können. Faire, dynamische Tarife und auch Schutz vor unkalkulierbaren Preisrisiken. Deswegen sollten auch die Verbraucher da entsprechend Kontrolle bekommen und die Harmonisierung muss da stattfinden, dass man es ähnlich machen kann wie in Frankreich, weil die haben es ja offensichtlich auch gut hinbekommen.
23: Haben Sie ein Gefühl dafür, vielleicht sogar mit Argumenten hinterlegt, wie lange das dauern könnte, bis wir da sind, wo Frankreich vielleicht jetzt schon ist?
3: Ja, also Deutschland ist eben enorm kompliziert. Also Deutschland hat ja kein Messproblem, sondern eher so ein Schnittstellenproblem. Und all diese Schnittstellen jetzt in den Griff zu bekommen, das ist enorm schwierig. Und insofern davon hängt es ab, wie schnell wir sein können. Das sind ja jetzt nicht nur die Anzahl der Akteure, die da viele sind, sondern vor allen Dingen auch, dass die Daten- und IT-Systeme häufig ja nicht reibungslos miteinander kommunizieren. Und das müsste man standardisieren und auch harmonisieren. Ich würde sagen, grundsätzlich gesehen kann man das schnell schaffen. Aber in Deutschland ist halt alles sehr komplex und kompliziert.
23: Wenn so vieles nicht funktioniert und ich höre jetzt als Außenstehender diese Podcast-Folge und merke, ach, mit diesen Smart Metern scheint doch nicht so reibungslos zu klappen und der Strommarkt in Deutschland ist sehr kompliziert und oh Gott, wir wissen auch gar nicht, noch nicht mal Frau Kempfert weiß genau, wie lange das eigentlich noch dauern soll. Wie sollen Bürgerinnen und Bürger eigentlich noch bei der Stange bleiben, um dieses Ziel Energiewende eigentlich mitzugehen und nicht zu sagen, ach ja, ich glaube, das wird hier nichts mehr?
3: Ja, man darf es jetzt nicht abwälzen auf die Verbraucherinnen, weil die letztendlich ja den richtigen Schritt tun, wenn sie Smart Meter eingebaut bekommen. Aber verantwortlich sind die ganzen Netzbetreiber, sind die verschiedenen Akteure, die ja hier schwer zueinander kommen. Und da müssen die Rahmenbedingungen verbessert werden. Das ist eine Aufgabe der Politik und auch der Bundesnetzagentur und aller Akteure, die da wichtig sind, damit die Transparenz auch für die Verbraucher da sind. Weil grundsätzlich gesehen haben die Verbraucherinnen große Vorteile mit solchen Smart Meter, wenn sie und auch eine Digitalisierung, wenn sie denn funktioniert. Und da würde ich einfach appellieren, liebe Verbraucherinnen, die das jetzt hier hören, lasst euch da nicht abschrecken, sondern geht dafür auch an die Netzbetreiber heran und sorgt dafür, dass das alles gut funktioniert, damit da auch Druck von unten kommt.
23: Wir fragen am Ende unserer Interviews jeden Gast nach ihrem persönlichen Plus oder Minus. In diesem Fall wäre das, ist unser Strommarkt gut für die Energiewende aufgestellt und sind das alles Kinderkrankheiten, über die wir hier reden? Was würden Sie sagen, Plus oder Minus?
3: Also grundsätzlich bei diesem Thema würde ich sagen, geht es die Tendenz in Richtung Minus, aber mit ganz klarem Potenzial auch zum Plus. Also die Technik kann ein großes Plus für die Energiewende sein, aber nur wenn jetzt auch die Daten zuverlässig fließen, die Rechnungen stimmen und die Verbraucher auch einen konkreten Nutzen erkennen. Also die Kinderkrankheiten darf man zwar haben, aber nach mehr als 10 Jahren muss man allerdings so langsam auch verstehen, wie es richtig geht, und das kann Deutschland auch. Also heute Minus, perspektivisch Plus.
23: Sehr schön. Vielen Dank, Frau Kempfert.
3: Danke Ihnen.
22: Plus oder Minus? Lass uns kurz Bilanz ziehen. Was ist für uns Plus? Was ist für uns Minus? Das Plus dieser Woche ist für mich ganz klar, dass all das, was wir bisher über Smart Meter gehört haben, was sie können, wie wichtig sie in Zukunft sein werden, um diesen Strommarkt auch wirklich sinnvoll zu steuern, wie sinnvoll sie für die dynamischen Stromtarife sind und damit man auch Geld sparen kann nachher als Verbraucher, all das, das gilt weiterhin. Das muss ich jetzt im Kopf nicht wegwerfen und aus meinem Gedächtnis löschen. Das ist alles noch weiterhin aktuell. Die Geräte sind nicht das Problem. Im Gegenteil, sie können helfen, das Thema Strom für mich, für uns alle transparent, effizient und am Ende ja auch günstiger zu machen. Aber...
23: Genau, damit sind wir natürlich auch gleichzeitig beim dicken Minus. Der Maschinenraum hinter meiner Stromrechnung. Vorne, da gibt's meinen Stromanbieter und meinen Stromzähler. Aber die Kette aus verschiedenen Anbietern und Stellen, die da hinten dran hängen, die ist richtig lang. Und da liegt offenbar das Problem, weil es da in der Kommunikation zwischen allen Beteiligten hakt. Die Bundesregierung will zwar vieles vereinheitlichen, hat dazu schon ganz konkrete Punkte beschlossen, zum Beispiel eine zentrale Datenplattform, wo alles Wichtige zum Thema Stromnetze drinstehen soll. Aber wie so oft wird das dauern. Und die erste große Rollout-Phase für Smart Meter soll halt bis 2030 abgeschlossen sein. Viel Zeit für Verbesserungen ist also gar nicht mehr.
22: Aber wir haben eigentlich schon unsere Wirtschaftsfrage der Woche beantwortet. Verursachen Smart Meter falsche Stromrechnung? Nein, tun sie nicht, ist unsere Antwort. Sie machen eigentlich, was sie sollen. Uns ist tatsächlich kein Fall bekannt, bei dem tatsächlich das Gerät selber irgendwie rumgesponnen hat. Die falschen Rechnungen, die verursacht der große Apparat dahinter und die schlechte Abstimmung. Und daran wird sich leider aber auch so schnell nichts ändern.
6: Das könnt ihr mitnehmen.
22: Naja, und ich würde ja gerne wissen, was ich am besten machen soll. Lieber komplett die Finger von Smart Metern lassen und abwarten, besser so lange, bis ich eins einbauen muss?
23: Also grundsätzlich lohnt sich ein Smart Meter nur, wenn du deinen Verbrauch wirklich gut steuern kannst. Das E-Auto zum Beispiel nachts laden an der eigenen Wallbox. Aber für normale Haushalte ohne flexible Großverbraucher ist der finanzielle Nutzen überschaubar. Also viele können ganz entspannt abwarten, bis sie an der Reihe sind und die Probleme sich auch vielleicht bis dahin gelegt haben.
22: Okay. Und was kann ich gegen so eine falsche Abrechnung tun? Ey, also 7.000 Euro Nachzahlung, da kriegt man ja schon Schweißausbrüche. Mhm. Und könnte einem ja theoretisch auch mit so einem alten Stromzähler passieren. Ne?
23: Ja, schütz dich mit Beweisen beim Zählerwechsel, alten und neuen Zählerstand, Zählernummer, Datum fotografieren, erste Abrechnung, danach ganz genau checken, Anfangsstand, Endstand, Verbrauch, Abschlag. Wenn irgendwas nicht passt, schriftlich widersprechen, am besten beim Stromanbieter und beim Messstellenbetreiber. Nach 4 Wochen ohne Lösung kann man an die Schlichtungsstelle Energie gehen. Hilfe bieten auch die Verbraucherzentralen an.
22: Und wenn ich jetzt doch noch, nachdem ich das alles gehört habe über die Smart Meter und nach wie vor begeistert bin, wenn ich jetzt doch noch gerne vor meiner anberaumten Zeit, bevor ich dran bin, Smart Meter hätte, ja, kann ich da irgendwie aktiv mithelfen, damit es kein Chaos bei mir gibt?
23: Du könntest zum Beispiel mal checken, wie gut das Mobilfunknetz in deinem Keller ist. Denn das nutzt der Betreiber für die Datenübertragung. Dein privates WLAN spielt da keine Rolle. Da sollen und dürfen die Stromdaten nicht rüberlaufen. Du solltest also auf jeden Fall nachfragen, ob die Datenverbindung vor dem Einbau getestet wird. Du selbst bist für die Verbindung nicht verantwortlich, sondern der Betreiber. Aber wenn die Daten am Ende nicht raus können, weil dein Keller vielleicht 3 Meter zu tief im Boden ist.
22: Ich sehe ganz schwarz für uns.
23: Netz zu schlecht. Dann stehst du halt wieder da mit Zettel und Stift und notierst den Zählerstand und schickst eine Postkarte an deinen Versorger.
22: Weißt du, wie oft bei uns die klingeln, weil die am Haus vorbeigehen und das eigentlich digital einlesen können sollen? Dann sagen sie immer, wir kommen durch ihre Wände nicht durch.
23: Siehste?
22: Oh. Ja.
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23: Wie ist das bei euch? Habt ihr schon ein Smart Meter oder habt ihr vielleicht Probleme damit? Wir finden es super spannend, wenn ihr uns schreibt. Schreibt uns gern an plus-podcast@ard.de oder auch in die Kommentare. Da könnt ihr untereinander ja auch ein bisschen diskutieren oder euch vielleicht sogar gegenseitig Tipps geben.
22: Und wir wollen auch mal Danke an euch sagen. Viele Mails haben uns in der Sommerpause erreicht mit vielen tollen Themenvorschlägen. Die gehen bei uns auch nicht verloren. Wir werden sie jetzt nicht alle sofort schaffen, aber 2 Themen stelle ich euch schon mal vor. Die haben sich mehrere von euch gewünscht und die greifen wir jetzt erstmal raus. Da geht's zum Beispiel um die Rentenreform und das Altersvorsorgedepot. Dazu wollt ihr gerne mehr wissen.
23: Ja, wir haben beide Themen natürlich auch auf dem Schirm, wollen aber abwarten, bis wir ja mehr Details wissen. Das Altersvorsorgedepot, das ist ja zwar beschlossen, aber es gibt noch kaum Angebote dazu. Vor allem fehlt auch noch das staatlich verwaltete Depot. Da gibt es laut Bundesfinanzministerium noch keine Lösung, aber sagen sie, sie arbeiten dran.
22: Ja, und bei der Rente, da wird es auch noch dauern. Die Reform ist ja noch nicht endgültig beschlossen. Ende des Jahres soll es soweit sein, sagt uns das Bundessozialministerium. Sie verarbeiten die Vorschläge gerade in einzelne Gesetze. Also da müssen wir noch ein bisschen Geduld haben. Aber dann, natürlich, sobald was feststeht und klar auf schwarz auf weiß, machen wir die nächste Folge dazu.
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1: Um 4 Uhr mit Ronald Lessig. Angesichts des Ansturms von Menschen auf die spanische Exklave Ceuta in Nordafrika hat Bundesaußenminister Wadephul die EU-Kommission zum Handeln aufgefordert. Der Schutz der Außengrenzen müsse absolute Priorität haben, sagte er der Bild am Sonntag. Aus der Nachrichtenredaktion Constanze Semide.
2: Er nannte den Vorfall in Ceuta einen absoluten Stresstest, den Europa bestanden habe, aber es sei auch deutlich geworden, wie anfällig der Kontinent sei. Wichtig sei nun, das Schengen-System nicht weiter zu gefährden. Bundesfinanzminister und SPD-Co-Chef Klingbeil lobte das Vorgehen Spaniens. Ministerpräsident Sanchez habe entschlossen gehandelt. Der Europapolitiker Weber kritisierte dagegen auf RTL die spanische Regierung und brachte mehr Befugnisse für die Grenzschutzagentur Frontex ins Gespräch.
1: Ab heute gelten in der Europäischen Union neue Regeln für den Umgang mit künstlicher Intelligenz. KI-generierte Inhalte müssen dann entsprechend gekennzeichnet werden. Die Vorgaben gelten für Bilder, Videos und Texte, die einem professionellen Zweck dienen, also zum Beispiel Plakat- oder Internetwerbung. Wer KI-Bilder auf seinem privaten Profil veröffentlicht, muss nichts kennzeichnen. Die KI-Anbieter, also beispielsweise OpenAI mit ChatGPT oder Google mit seinem Chatbot Gemini, sind für die Kennzeichnung ihrer Produkte verantwortlich. In Moskau sind bei einer Explosion in einem Restaurant 3 Menschen getötet und mindestens 20 weitere verletzt worden. Das Antiterrorkomitee geht von einem Anschlag aus. Demnach trug eine Frau einen selbstgebauten Sprengsatz bei sich. Sie ist eine der Toten. Auch ein Wachmann wurde getötet. Er hatte versucht, die Frau aufzuhalten. Das dritte Opfer war ein Restaurantbesucher. Medienberichten zufolge fand in dem Restaurant eine private Feier eines ranghohen russischen Militärs statt. In Peru sind beim Absturz eines Kleinflugzeuges 13 Menschen ums Leben gekommen. Nach einem Medienbericht sind darunter 2 Deutsche. Aus Rio de Janeiro, Oliver Neuroth.
3: Das Kleinflugzeug stürzte kurz nach dem Start in der peruanischen Hafenstadt Pisco ab. Wie es dazu kam, ist bisher unklar. Bilder zeigen qualmende Trümmer der Maschine der Fluggesellschaft Aerodiana. Die Airline betreibt nach eigenen Angaben nur Flugzeuge vom Typ Cessna 208 mit Platz für je 12 Passagiere. Der Unglücksflug war von 11 Touristen gebucht. Alle kamen bei dem Absturz ums Leben. Der Flug hätte von Pisco an der Pazifikküste nach Nazca im Landesinneren von Peru führen sollen. Dort befinden sich die berühmten Nazca-Linien, eine UNESCO-Welterbestätte.
1: Das waren die Nachrichten. Das Wetter in Deutschland. Tagsüber neben Sonne auch Wolken, in Alpennähe einzelne Schauer bei 21 Grad im Norden und bis 35 Grad am Hochrhein. Am Montag Sonne und Wolken im Westen, an den Alpen Schauer bis 37 Grad. Es ist 4.03 Uhr.
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4: Die A2 Dortmund Richtung Hannover ist zwischen Dreieck Hannover West und Hannover Langenhagen wegen Bauarbeiten bis Montag 5 Uhr gesperrt. Die A14 Dresden-Magdeburg ist zwischen Mutschen und Grimma in beiden Richtungen wegen Brückenabrissarbeiten bis Montag früh 5 Uhr gesperrt. Die A61 Mönchengladbach Richtung Venlo ist zwischen Kreuz Mönchengladbach und Mackenstein wegen Brückenarbeiten bis 9 Uhr gesperrt. Die B44 Ludwigshafen Richtung Mannheim ist zwischen Heinigstraße und Kurt-Schumacher-Brücke wegen Bauarbeiten gesperrt. Die Umleitung führt Richtung Ludwigshafen über die B37. Und die B101 Mariendorf-Trebin ist zwischen Tyro und Trebin-Nord wegen Brückenarbeiten in beiden Richtungen gesperrt. Soweit der Verkehr. Ihnen eine gute und freie Fahrt.
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4: Wie immer vom Norddeutschen Rundfunk in Hamburg mit Detlef Karg im Studio heute und aktuellen Informationen und Hintergründen hier noch bis 6 Uhr. Der Tag 1 nach dem Massenansturm auf die spanische Exklave Ceuta war auch Tag 1 einer neuen Migrationsdebatte in der Europäischen Union. In der kleinen Stadt am Mittelmeer hat sich das Leben für die Bürger wieder weitgehend normalisiert. Aber so richtig normal kann das wohl nicht mehr werden angesichts der marokkanischen Politik der vergangenen Tage. Über die Lage in Ceuta mehr von Anna Mund.
5: Ein Großteil der Migranten hat das Gebiet nach Angaben der spanischen Regierung wieder verlassen und ist nach Marokko zurückgekehrt. Angesichts der vielen Todesopfer sprach Spaniens Innenminister Fernando Grande Marlaska von traurigen, dramatischen Ereignissen. Zudem betonte er, niemand, der irregulär nach Ceuta eingereist sei, habe eine Chance auf Legalisierung. Derweil kehrt die Stadt langsam zur Normalität zurück. Viele Geschäfte sowie Bars und Restaurants waren am Samstag wieder geöffnet. Am Strand von Ceuta wurden Schwimmbojen installiert. Sie sollen eine physische Barriere bilden und in Zukunft verhindern, dass Menschen um die Grenzanlage herumschwimmen. Rund 50.000 Menschen waren in den vergangenen Tagen aus Marokko nach Ceuta gelangt, viele davon schwimmend. In der Stadt mit ihren 83.000 Einwohnern hatte das eine Krise ausgelöst. Viele Migranten verbrachten die Nacht zu Freitag im Freien, darunter viele Männer, aber auch Frauen und Kinder. Mehrere europäische Staats- und Regierungschefs hatten Spaniens Umgang mit der Krise scharf kritisiert. Am Samstag erhöhten sie den Druck. Spanien habe mit seinen jüngsten migrationspolitischen Entscheidungen unerwünschte Signale ausgesendet, kritisierten sie in einem offenen Brief, den auch der deutsche Bundeskanzler Friedrich Merz unterzeichnete. Gemeint ist zum Beispiel die Entscheidung, rund 500.000 Migranten zu legalisieren, die seit Jahren in Spanien leben. Spaniens Regierungschef Sanchez hatte zuvor seinerseits einige europäische Regierungen scharf kritisiert. In einem Brief an die Spitzen der europäischen Institutionen hieß es, die italienische Forderung, Spanien vorübergehend aus dem Schengen-Raum auszuschließen, sei von Vorurteilen oder politischem Kalkül geleitet.
4: Soweit Anna Mund. In der Europäischen Union also hat der Vorfall in Ceuta neue Debatten ausgelöst. Offiziell gab es übrigens bisher keine Erklärung aus Marokko selbst, wie es zu dieser Lage überhaupt kommen konnte. Über das Ganze hat mein Kollege Alex Grantl in der ARD-Infonacht mit unserem Brüssel-Korrespondenten Thomas Spickhofen gesprochen und ihn zunächst gefragt, was die Bilder der unkontrollierten Menschenmengen in Ceuta im politischen Brüssel ausgelöst haben.
6: Ich glaube, das hat vor allem Erinnerungen an 2015, 2016 geweckt. Damals stand die Europäische Union ja auch erstmal vor allem überrascht und hilflos einem plötzlich massiv gestiegenen Druck an ihren Grenzen gegenüber. Viele von uns erinnern sich ja noch an diese Bilder sehr gut. Und was jetzt in Ceuta passiert ist, das ist eigentlich zwar nicht mit dem von damals vergleichbar, aber die Bilder haben eben doch diesen Schrecken ausgelöst. Da kommen viele Menschen möglicherweise unkontrolliert über unsere Grenzen. Wie werden wir damit fertig? Und das, obwohl man doch gerade erst einen neuen gemeinschaftlichen Asylpakt geschlossen hat, dass der gestartet ist im Sommer. Und das soll ja eigentlich auch den Schutz an den Außengrenzen und die Frage, wer wie reinkommen darf, solide Regeln. Und wie tief dann aber der Schrecken sitzt, das kann man an den, ich würde geradezu sagen, hektischen Aktivitäten ablesen, die das ausgelöst hat. Frankreich hat Grenzkontrollen verstärkt. Italien

0: Die Rede über das, was da in Ceuta passiert ist und dass man den Eindruck vermeiden muss, dass eine illegale Einreise in die Europäische Union möglich ist oder dass womöglich aus illegaler Einreise eines Migranten ein legaler Aufenthalt werden kann. Und das ist eine interessante Passage, weil eigentlich ist das eine volle Breitseite gegen die spanische Regierung, denn die hat genau das vor einiger Zeit getan. Menschen, die illegal ins Land gekommen sind, nun mit einem legalen Aufenthaltsstatus zu versehen. Die spanische Regierung ist gerade dabei, einer großen Zahl von bislang irregulären Einwanderern diesen legalen Status zu geben. Da geht es um mehrere hunderttausend Menschen. Das hat mit Arbeitsmarktproblemen in Spanien zu tun. Man braucht diese Arbeitskräfte. Wir reden von bis zu 500.000. Ob das nun tatsächlich, wie manche sagen, der Auslöser für diesen Zustrom war, das ist sehr fraglich, weil diese Entscheidung ist ja schon vor längerer Zeit gefallen und so einen abrupten Anstieg würde das eigentlich kaum erklären. Aber das ist das eine Argument und das andere. Andere, was die Regierungschefs dort ausdrücklich aufgreifen, das ist ein Urteil des Obersten Gerichtshofes in Madrid. Das ist noch relativ jung, in dem es um den Umgang mit Migranten geht, die nicht über eine Landgrenze nach Ceuta kommen, also über den normalen Landweg, sondern eher schwimmend, wie wir es jetzt erlebt haben. Da gibt es nun die Vorgabe, dass da eine Einzelfallprüfung vorgenommen werden muss. Das mag, je nachdem, wie verkürzt das auf sozialen Medien transportiert worden ist, einen Anlass gegeben haben. Aber kurz sagen diese 22 Regierungschefs, die spanische Regierung ist im Grunde selbst schuld, sie ist selbstverantwortlich für das, was da in den vergangenen Tagen passiert ist.
1: Jetzt gibt es ja über den Brief hinaus schon Aktionen. Die rechte Regierung in Italien, die hat am Freitag gesagt, sie wolle das Schengen-Abkommen mit Spanien aussetzen. Das heißt, es soll wieder Grenzkontrollen geben, zumindest bei Flugreisen und bei Schiffsreisen, weil Italien und Spanien haben ja gar keine gemeinsame Landgrenze. Wie sieht Brüssel denn diesen Schritt?
0: Also ganz grundsätzlich kann man ja solche Kontrollen auch innerhalb des Schengen-Raums einsetzen. Man muss sie ausdrücklich begründen. Die deutsche Regierung tut das ja zum Beispiel auch gerade, nicht nur sie allein. Solche Regeln sind auch dann zeitlich befristet, in der Regel auf 6 Monate. Wir haben von der Kommission bislang keine Information darüber, ob Italien so eine Information schon hinterlegt hat. Also man muss das ja nicht beantragen bei der Kommission. Die muss das nicht genehmigen. Aber sie muss es wissen und das entsprechende Land muss es auch begründen. Italien hat ja auch ein Aussetzen des ganzen Abkommens für Spanien ins Gespräch gebracht, aber das geht so einfach nicht. Grundsätzlich ist es so, dass die Kommission die Funktionstüchtigkeit der Schengen-Regeln regelmäßig überprüft. Und wenn es dann Probleme gibt, dann wird mit dem entsprechenden Land ein Gespräch geführt. Und dann gibt es einen Vorschlag der Kommission und dazu dann am Ende eine Entscheidung des Rates. Aber so ein Aussetzen, wie Italien das mal ins Gespräch gebracht hat, so ein Rauswurf eines einzelnen Landes, der ist so nicht vorgesehen.
1: Jetzt gibt es also diese geplanten Grenzkontrollen vielleicht wieder. Es gibt den Brief. Wie reagiert denn der spanische Regierungschef Sanchez auf die Vorwürfe der anderen EU-Mitglieder?
0: Ich würde sagen, ziemlich verschnupft. Ich würde sagen, der hat auch Redebedarf. Das hat er auch in einem Brief geschrieben. Er ist enttäuscht, glaube ich, über die Reaktion der europäischen Partner. Macht auch gar keinen Hehl draus. Er beklagt Vorurteile, Unwissenheit oder politische Interessen in einzelnen Ländern. Und man kann das nicht so ganz abstreiten, dass man den Eindruck hat, der eine oder andere will da einen schnellen politischen Punkt machen. Sanchez verweist jedenfalls darauf, dass ja Ceuta eben nicht zum Schengen-Raum gehört, dass man also von dort aus gar nicht einfach weiter nach Europa reisen kann. Diese kleine Exklave hat da in der Hinsicht auch einen Sonderstatus. Und das wirft ja auch wirklich ein bisschen die Frage auf, warum in anderen europäischen Ländern so hektisch reagiert wurde, warum so teilweise drakonische Maßnahmen wie der vorübergehende Rauswurf Spaniens ins Gespräch gebracht wurde. Denn jeder, der sich nur ein bisschen mit der Materie auskennt, muss eigentlich wissen, diese unmittelbare Gefahr, dass da Zehntausende unkontrolliert nach Europa kommen, die bestand so gar nicht. In der Tat ist es so, so stellt es jedenfalls Spanien dar, so haben wir es auch von der Kommission gehört, dass nicht ein einziger dieser vielen Menschen tatsächlich weiter in den Schengen-Raum nach Europa gekommen ist. Im Gegenteil, nach allem, was wir jetzt wissen, sind fast alle, die da in den vergangenen Tagen illegal nach Ceuta kamen, wieder nach Marokko zurückgekehrt.
1: Am Dienstag soll es dann ein Sondertreffen der EU-Innenminister geben zu den Ereignissen in Ceuta. Was ist davon denn genau zu erwarten?
0: Da darf man jetzt wirklich gespannt sein, weil ja klar, auf der einen Seite ist viel von Solidarität die Rede, auf der anderen Seite aber auch von der Pflicht, die EU-Grenze robust und sicher zu halten. Der Ratsvorsitzende, der irische Innenminister Jim O'Callaghan, sagte nur ganz allgemein, ich will über die Entwicklung in Ceuta sprechen. Es gab heute schon ein Treffen auf Expertenebene in der EU-Kommission, danach haben wir davon aber nichts erfahren. Am Montag wird Ceuta auch noch mal Thema

0: bei den 27 EU-Botschaftern sein, die sich treffen werden. Naja, und am Dienstag, wir werden sehen, was da zu hören ist, außer wahrscheinlich dem Versprechen, wir müssen solidarisch zueinander sein, wir müssen unsere Grenzen schützen und wir dürfen nicht den Eindruck erwecken, dass jeder und jede unkontrolliert rein kann.
1: Nach der Migrationskrise in der Exklave Ceuta streiten die EU-Staaten wieder über die Migrationspolitik. Das war dazu Thomas Spickhofen aus dem ARD-Studio in Brüssel. Und wir kommen damit zur Wettervorhersage für heute Sonntag, den 2. August. Heute vielfach länger anhaltender Sonnenschein in Deutschland, nur in Alpennähe. Nachmittags einzelne starke Gewitter. Im Norden 21 bis 26 Grad, sonst 25 bis 33 Grad. Im Südwesten bis 34 Grad. Es weht ein schwacher bis mäßiger Wind, vorwiegend aus östlichen Richtungen. Und die Temperaturen deutscher Städte zur Stunde. Es wird in den Nächten angenehm kühl zum Durchlüften. In Kiel 10 Grad, Hamburg 11 Grad. Rostock 9 Grad, Hannover 13, Berlin ebenfalls 13 Grad. In Kassel und in Münster 12 Grad, Köln meldet 16 Grad, Frankfurt am Main 18 Grad, in Erfurt 13 Grad, Saarbrücken 20 Grad, in Nürnberg 14 Grad, Dresden 14 Grad, Stuttgart 19 Grad, in Freiburg 20 Grad und München 19 Grad.

0: Die Zeit, es wird gleich 4 Uhr und 16 Minuten.
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0: Wir blicken nach Hamburg. Da fand gestern der Christopher Street Day statt. Und für uns hat Anna Rüther den Tag in der Hansestadt verfolgt.
2: Er war laut, er war bunt und ausgelassen und vor allem war der CSD fröhlich. 55 wild geschmückte Trucks und Hunderttausende noch wilder geschmückte Teilnehmerinnen und Teilnehmer haben den 46. CSD in Hamburg gefeiert. Ausgelassener hätte die Stimmung kaum sein können.
3: Geiles Wetter, geile Stimmung, geile Leute, top.
4: Super geil. Ich versteck mich doch nicht.
5: Angst ist das falsche Signal, jetzt erst recht.
4: Wunderschön. Wir sind mit unseren Kindern da.
6: Ich bin aus Berlin und fahre jetzt gleich zurück. War traumhaft schön, wunderbarer Tag. Hat total Spaß gemacht.
7: Mega Party, geile Mucke, lockere, entspannte Stimmung, sehr friedlich. Nach letzter Woche in Berlin hat es natürlich ein anderes Gewicht.
2: Das hat es ganz sicher. Nicht nur fuhr ein Berliner Truck mit, komplett schwarz gekleideten Berlinerinnen und Berlinern mit, auch die politischen Begleiterinnen und Begleiter kamen jetzt erst recht. Ricarda Lang, Bundestagsabgeordnete der Grünen.
8: Dieses Jahr war ich gar nicht sicher, ob ich kommen werde. Und dann nach der nächsten letzten Woche mit dem Anschlag war für mich komplett klar, dass es dieses Zeichen jetzt braucht. Dass wir uns die Lebensfreude nicht nehmen lassen, dass wir die Angst nicht gewinnen lassen. Denn das, was Terror versucht, ist Angst zu versprühen, damit Menschen ihre Freiheit einschränken. Und ich glaube, hier zeigen heute Zehntausende, vielleicht sogar Hunderttausende Leute, dass wir die Angst nicht gewinnen lassen werden.
2: Und zwischen Ricarda Lang und Hamburgs zweiter Bürgermeisterin Katharina Fegebank reihte sich Matthias Miersch, SPD-Bundestagsfraktionschef, in die erste Reihe des CSD.
9: Es ist ein wichtiges Zeichen, gerade in diesen Zeiten. Und es ist eine wichtige Demonstration und eine tolle Stimmung hier, ganz wichtig.
2: Und dass der CSD mehr als nur eine sehr bunte Parade, sondern wirklich eine politische Demonstration ist, das ließ sich zum Beispiel daran feststellen, dass nicht nur laute Bässe aus den Lautsprechern der Trucks wummerten.
10: Denn Hass ist keine Meinung. Hass ist ein destruktives Gefühl, das uns alle schwächt. Wenn Hass entscheidet, wer sichtbar sein darf und wer nicht, dann verlieren wir als Gesellschaft gesamt. Jetzt dürft ihr komplett ausrasten.
2: Solidarisch queer, Haltung zeigen für eine Zukunft ohne Angst. Das war das Motto des diesjährigen CSD. Und dafür wünschte sich im Vorfeld Manuel Opitz von Hamburg Pride.
11: Wir suchen heute das Gemeinschaftsgefühl zwischen queeren Menschen, aber natürlich auch mit dem Rest der Gesellschaft. Also egal, ob jetzt queer oder nicht queer, Migrationshintergrund oder nicht Migrationshintergrund. Heute wollen wir zeigen, dass wir hier alle zusammen auf die Straße gehen und dass die ganze Gesellschaft mit dabei ist.
2: Ein starkes Zeichen, dass mit der CSD-Demonstration und der anschließenden ausgelassenen Party rund um die Hamburger Binnenalster gesetzt wurde.
0: Aus Hamburg war das Anna Rüther. Nicht nur in Europa wüten in diesen Wochen starke Waldbrände. Auch Kanada hat Waldbrände in jedem Sommer, mehrere hundert Feuer gleichzeitig. Weil es immer schwieriger wird, die Brände zu bekämpfen, wird viel darüber diskutiert, wie solche Brände gar nicht erst entstehen können. Denn Feuer gehört zur Natur, aber die Ausmaße, die haben zugenommen. Mehr dazu von unserem Reporter Benjamin Best.
12: Mitte Juli gehen Bilder aus der kanadischen Provinz Ontario um die Welt. Ein Güterzug fährt durch einen Korridor aus Flammen. Die Lokführer filmen die dramatische Fahrt mit dem Handy aus ihrer Fahrerkabine. Meterhohe Flammen schlagen links und rechts neben den Gleisen empor. Eine Szenerie aus Rot und Gold. Es sind Bilder, die zeigen, wie dramatisch die Waldbrandsaison in Kanada in diesem Sommer verläuft. Nach Angaben der Regierung existieren derzeit fast 900 Waldbrände gleichzeitig. Diese haben inzwischen auch eine politische Debatte ausgelöst. Ontarios Premierminister Doug Ford fordert ein grundsätzliches Umdenken.
13: Wir brauchen eine nationale Strategie gegen Waldbrände. Wir erleben das jedes Jahr.
12: Viele Experten geben ihm recht. Denn der wichtigste Kampf gegen Waldbrände beginnt lange, bevor irgendwo Rauch aufsteigt. Craig Wilson berät Gemeinden in Kanada rund um das Thema Waldbrandschutz.
13: Mit einem vorausschauenden Waldmanagement können wir Brände auf ein beherrschbares Maß reduzieren. Feuerwehrleute wird es zwar immer brauchen, aber durch ein aktives Management lassen sich Brände besser kontrollieren.
12: Was zunächst technisch klingt, ist eigentlich einfach. Rund um Siedlungen werden Wälder ausgelichtet, trockenes Unterholz entfernt und abgestorbene Bäume gefällt. Ziel ist nicht, Waldbrände vollständig zu verhindern, sondern ihnen den Brennstoff zu nehmen und ihre Ausbreitung zu bremsen. Wilson sagt, jeder Dollar, der in die Vorbeugung investiert wird, spare später ein Vielfaches der Kosten für Brandbekämpfung und Wiederaufbau. Denn Feuer brauche drei Dinge: Hitze, Sauerstoff und Brennstoff. Hitze und Sauerstoff können die Menschen nicht beeinflussen, den Brennstoff dagegen schon. Doch selbst dort, wo Wälder bereits ausgelichtet wurden, bleibt eine Gefahr. Der Wind trägt glühende Funken oft kilometerweit. Sie landen auf Dächern, in Dachrinnen oder auf Holzterrassen und setzen so Häuser in Brand, erklärt Greg Wilson.
13: Über 90% der Häuser, die abbrennen, werden durch Funkenflug zerstört.
12: Deshalb verändern immer mehr Gemeinden die unmittelbare Umgebung der Häuser. Brennbares Material wird entfernt, Dächer und Dachrinnen regelmäßig gereinigt, Holzstapel weiter von Gebäuden gelagert und Bäume mit größerem Abstand gepflanzt. FireSmart nennt Kanada dieses Konzept. Wo solche Maßnahmen besonders dringend sind, beantwortet die Wissenschaft. Die Geographieprofessorin Laura Chesmer erforscht an der Western University in der Provinz Ontario Waldbrände und ihre Ausbreitung.
14: Das Wichtigste ist, brennbare Vegetation rund um Häuser zu entfernen. In Kanada ist das allerdings eine enorme Herausforderung, weil unsere Wälder so groß und viele Regionen so abgelegen sind.
12: Prävention bedeutet deshalb mehr als Waldpflege. Sie verändert auch die Art, wie in Gemeinden gebaut und geplant wird. Dahinter steckt für Laura Chesmer ein grundlegender Gedanke.
14: Wir wollen Gemeinden vor Waldbränden schützen. Gleichzeitig müssen wir verstehen, dass Feuer ein natürlicher Teil des Ökosystems ist. Es geht nicht darum, Feuer grundsätzlich zu verhindern, sondern dafür zu sorgen, dass Brände weniger intensiv verlaufen.
12: Feuer gehört zu Kanadas Natur. Die entscheidende Frage ist deshalb nicht mehr, ob das Feuer kommt, sondern ob es gelingt, Wälder, Häuser und Gemeinden so vorzubereiten, dass aus einem natürlichen Waldbrand nicht jedes Jahr eine nationale Katastrophe wird.
0: Soweit der Beitrag von Benjamin Best. Wir bleiben beim Thema Hitze, Wärme. In der Sommerhitze wird es natürlich in manchen Wohnungen, vor allem unter dem Dach, sehr warm. Je nachdem, wie gut das Ganze isoliert ist und wie alt es ist. Was kann man tun, um eine Dachwohnung im Sommer kühler zu halten? Das wollte unsere Reporterin Anne-Kathrin Queck in Leipzig wissen.
15: Stefan Koge steht mit Maklerin Birit Klose in einer Dachwohnung bei Leipzig. Die Wohnung ist angenehm kühl, obwohl draußen fast 40 Grad sind. Ein Wunsch, der nicht leicht zu erfüllen ist.
16: Gerne und viel verkauft, sage ich mal, oder viel versprochen. Und dann, wenn du dann in die Wohnung reinkommst, ist oft die Wohnung überhitzt, sie ist klein, sie ist eng. Es sind Dachflächenfenster drin, die du dann nicht so richtig öffnen kannst und lüften kannst.
15: Auch Daten des Portals ImmoScout24 zeigen, Dachwohnungen werden im Vergleich zu Etagen- und Erdgeschosswohnungen deutlich weniger zum Kauf und zur Miete angefragt. Wenn Sie allerdings eine entsprechende Schutzausstattung haben, also zum Beispiel mit einer Klimaanlage, Rollläden oder einer Wärmedämmung ausgestattet sind, steigt die Nachfrage. Das merkt auch Maklerin Berit Klose, wenn sie mit Käufern wie Stefan Koge zu tun hat.
17: Tatsächlich die Dämmung ist entscheidend. Selbst im Denkmalschutz kann gedämmt werden, dann von innen. Kältebrücken, die vermieden werden sollen, zu Treppenhäusern, zu Aufzügen. Das sind so eine Dinge, die kann man auch als Interessent sehr gut schon mit rausfinden.
15: Dass Dachwohnungen wegen des Klimawandels in Zukunft keine Käufer und Mieter mehr finden, kann sich Klose nicht vorstellen.
17: Zum einen hat eine Dachgeschosswohnung ja immer einen besonderen Charme. Gerade unter dem angespannten Immobilienmarkt ist es natürlich keine Option, Dachgeschosswohnungen leer zu lassen.
15: Stefan Koge ist von der Dachwohnung, die ihm Berit Klose gezeigt hat, sehr angetan und erwägt, sie zu kaufen. Er ist optimistisch, dass die Wohnung auch in heißeren Sommern eine angenehme Temperatur haben wird. Dabei muss Hitze in einer Dachwohnung gar nicht immer automatisch ein Problem sein, sagt Xiaoping Xi von der TU Dresden. Sie arbeitet am Institut für Bauklimatik, das sich unter anderem mit klimagerechtem Bauen beschäftigt.
18: Wenn wir eine sehr gute Dachdämmung haben und auch außenliegende Sonnenschutz haben, dann können wir in der Nacht, auch am frühen Morgen, die komplett dachgeschossene Wohnung intensiv querlüften. Und tagsüber, wenn wir den Sonnenschutz konsequent herunterfahren, dann lässt sich eigentlich das Raumklima oft schon auf einem erträglichen Niveau zu halten.
15: Von Klimaanlagen rät Xi aus mehreren Gründen ab.
18: Das erste Problem ist, die Klimaanlage zieht eigentlich die Hitze aus dem Zimmer und blasen sie einfach nach draußen. Wenn nur sehr viele Menschen Klimaanlage nutzen, dann erwärmt das unsere Städte zusätzlich. Und das zweite Problem ist die Umweltbelastung. Viele Klimaanlagen nutzen weiterhin chemische Kältemittel. Wenn diese Kältemittel auslaufen, sind sie sehr, sehr belastet für das Klima, weil sie einen sehr hohen Treibhauseffekt haben.
15: Um Wohnungen und Gebäude abzukühlen, empfiehlt Xi sogenannte Flächenkühlungssysteme. Dabei werden Rohre unter dem Boden in Wänden oder Decken verlegt, durch die kaltes Wasser gepumpt wird. So werden Flächen kühl gehalten. Gleichzeitig nimmt das Wasser Wärme auf, wodurch sich zum Beispiel die Körpertemperatur langsam der Raumtemperatur anpasst. Für Xi ist klar, durch den Klimawandel sollte sich grundlegend verändern, wie wir bauen und wohnen.
18: Im Zeitalter des Klimawandels müssen wir jetzt das Heizen im Winter und das Kühlen im Sommer bilaterale betrachten.
15: Damit das gelingt, braucht es Xi zufolge ein Umdenken von Politikern, Ingenieuren, aber auch von uns allen.
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19: Mit Saskia Neumann und einem FIFA-Präsidenten, der den Rückwärtsgang einlegt. In der Nacht auf Samstag hatte der Fußball-Weltverband in einer Stellungnahme mitgeteilt, dass die Investorenpläne aufgegeben und nicht weiter verfolgt würden. Damit beugt sich FIFA-Präsident Gianni Infantino dem Druck, der in den letzten Tagen deutlich an Fahrt aufgenommen hatte. Aber das reicht den Verbänden augenscheinlich nicht. Der Stachel sitzt tief, der Machtkampf im Weltfußball geht weiter. Ina Kast, was fordern die UEFA und die für Nord- und Mittelamerika sowie die Karibik zuständige CONCACAF vom Fußballweltverband?
20: Die Verbände fordern, dass jetzt nicht einfach so weitergemacht wird nach dem Motto, nichts ist passiert, sondern dass alles gründlich überprüft wird, wie es überhaupt zu diesen umstrittenen Investorenplänen kommen konnte. Viele fühlten sich da ja komplett übergangen. Ich zitiere mal die UEFA, die schreibt nämlich, Zitat, wir müssen die Verantwortlichen ausfindig machen und sie zur Rechenschaft ziehen. Die CONCACAF wird noch deutlicher und da geht es ganz klar gegen Infantino und seinen Führungsstil. In einem Schreiben heißt es, diese jüngste einseitige und ungeheuerliche Handlung, die von schlechter Regierungsführung und Führungsschwäche zeugt, reiht sich ein in eine Reihe von Fehltritten und ähnlichem Verhalten. Eine umfassende Aufarbeitung dieser Präsidentschaft ist unerlässlich. Also, es könnte Infantino jetzt echt an den Kragen gehen. Der Ball liegt jetzt bei ihm und der FIFA und es wird spannend sein, wie er auf diese doch sehr heftigen Vorwürfe und Forderungen reagiert.
19: Während es hier also weiter brodelt, gibt es in Paris Grund zur Freude. Nachdem das deutsche Team an Tag 1 noch leer ausgegangen war, gab es an Tag 2 eine erfolgreiche Late-Night-Show aus deutscher Sicht. Lars Becker.
21: Das war eine bemerkenswerte Reaktion der deutschen Wasserspringer und Springerinnen auf die Auftaktenttäuschung im Teamwettbewerb. Die ersten beiden EM-Medaillen in Paris. Erst Silber für Pauline Pfeiff und Elena Wassen im 10-Meter-Synchron vom Turm und anschließend sogar Gold für Moritz Wesemann vom 1-Meter-Brett. Der Titelverteidiger aus Halle hatte schon als Vorkampfzweiter seine Ambitionen unterstrichen. In einem Finale mit wechselnder Führung sprang Wesemann immer vorne mit, brachte sein Programm ohne Wackler durch und sicherte sich schließlich mit einem herausragenden letzten Sprung Gold vor den beiden Briten Lawfer und Holden und damit gegen deutlich stärkere Konkurrenz als bei seinem Triumph im vergangenen Jahr. EM-Debütant Jonathan Schauer hatte im Vorkampf als 13. das Finale der Top 12 ganz knapp verpasst. Pfeiff, die WM-Zweite im 10-Meter-Einzel und Partnerin Wassen zeigten einen starken und konstanten Wettkampf mit nur wenigen kleinen Fehlern. Zwischenzeitlich lagen sie sogar an der Spitze. Am Ende war das Duo aus Großbritannien aber knapp 2 Punkte besser. Beim Synchronschwimmen wiederholten Clara Bleier und Maria Denisow im Duett Freie Kür ihr Ergebnis vom Vortag in der technischen Kür. Rang 6 mit Bestleistung.
19: Heute stehen dann die Entscheidungen im Mixed-Duett, Mixed 3 Meter Synchronspringen und 1 Meter Springen der Frauen an. Rund 500 Kilometer weiter südöstlich in Aigle in der Schweiz wird dagegen auf dem Asphalt um einen Sieg gekämpft. Bevor Tag 2 bei der Tour de France der Frauen aber so richtig startet, fasst uns Matthew Genet schön den ersten Tag nochmal zusammen.
22: Lorena Wiebes ist die strahlende Siegerin dieser ersten Etappe der Tour de France der Frauen. Im Sprint bergauf zur Ziellinie in Lausanne war die Niederländerin die stärkste. Hinter ihr der versammelte große Kreis der Favoritinnen im Rennen um den Gesamtsieg. Auch die Schweizerin Marlene Reusser schaffte es bei ihrem Heimspiel am Schweizer Nationalfeiertag noch unter die Top 10, trotz Sturz und dank der Hilfe von Liane Lippert, die dadurch ihre eigenen Sieghoffnungen begraben musste. So bleibt die große Bühne der ersten Etappe Lorena Wiebes vorbehalten, die zusätzlich zum ersten Etappensieg sich auch noch über das gelbe Trikot der Gesamtführenden freuen wird. Auf der zweiten Etappe von Aigle nach Genf.
19: Und noch eine traurige Nachricht aus der Bergsteigerszene. Einer der bekanntesten Extrembergsteiger der Welt, Nirmal Purja, ist tot. Der 43-Jährige ist bei einem Lawinenunglück am 8000er-Gipfel Broad Peak im Karakorum-Gebirge in Pakistan tödlich verunglückt. Purja war in die Geschichte eingegangen, als er 2019 in nur 7 Monaten alle 14 8000er der Welt bestieg.
0: Und das war Saskia Neumann aus unserer Sportredaktion.
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0: Um 4.31 Uhr mit Ronald Lessig. Der Ansturm zehntausender Migranten auf die spanische Exklave Ceuta hat in der Europäischen Union eine Debatte über den Schutz der Außengrenzen ausgelöst. Die Innenminister werden am Dienstag in einer Sondersitzung darüber beraten. Aus der Nachrichtenredaktion Thorsten Lange.
3: 22 der 27 EU-Länder machen der spanischen Regierung indirekt den Vorwurf, durch eine liberale Migrationspolitik für den Ansturm mitverantwortlich zu sein. Auch Bundeskanzler Merz hat einen entsprechenden Brief unterzeichnet. Vizekanzler Klingbeil verlangte Solidarität mit Spanien. Dessen Ministerpräsident habe mit entschlossenem Handeln dafür gesorgt, dass der größte Teil der Migranten innerhalb kürzester Zeit nach Marokko zurückgekehrt sei. Der Vorsitzende des konservativen Parteienbündnisses EVP, Weber, verlangt als Konsequenz, der europäischen Grenzschutzbehörde Frontex mehr Befugnisse zu übertragen.
0: Von heute an gilt in der Europäischen Union eine weitere Stufe des KI-Gesetzes. Es geht um strengere Regeln für Unternehmen und mehr Transparenz für die Nutzer. Aus Brüssel, Katrin Schmidt.
4: Die nächste Stufe des KI-Gesetzes soll nun zum einen mehr Sicherheit bringen. Denn künftig müssen Unternehmen Risiken ihrer KI-Systeme besser prüfen und die Behörden der EU bekommen mehr Eingriffsmöglichkeiten, wenn dies nicht ausreicht. Zum anderen bekommen Verbraucherinnen und Verbraucher mehr Transparenz. Denn nun müssen Chatbots und andere Systeme auf Basis künstlicher Intelligenz klar sagen, ich bin kein Mensch, sondern eine Maschine. Wer also mit einem Kundenservice chattet oder eine Stimme am Telefon hört, soll sofort wissen, ob dahinter KI steckt.
0: Unionsfraktionschef Frei geht davon aus, dass es in Kürze Gesetzesänderungen bezüglich des Umgangs mit sogenannten Gefährdern geben wird. Frei sagte der Bild am Sonntag, vermutlich würden noch im August entsprechende Vorschläge von Bundesjustizministerin Hubig und Innenminister Dobrindt kommen. Dobrindt hatte sich schon für den Einsatz von elektronischen Fußfesseln ausgesprochen und eine einheitliche Regelung zur Präventivhaft gefordert. Frei sagte, nach dem Anschlag auf den Christopher Street Day in Berlin erwarteten die Bürger Konsequenzen von der Politik. Bei einem Lawinenunglück im Norden Pakistans sind 10 Bergsteiger und Bergsteigerinnen ums Leben gekommen. Darunter ist auch der Anführer der Expedition, der bekannte nepalesische Bergsteiger Nirmal Purja. Die Lawine hatte die internationale Gruppe am Donnerstag in rund 6600 Metern Höhe erfasst und verschüttet. Ihr Ziel war der Gipfel des Broad Peak, ein über 8000 Meter hoher Berg. Das Wetter in Deutschland. Tagsüber neben Sonne auch Quellwolken, in Alpennähe einzelne Schauer. Bei bis zu 21 Grad im Norden und 35 Grad am Hochrhein. Am Sonntag Sonne und Wolken, im Westen und an den Alpen örtlich Schauer, bei 22 bis 37 Grad. Und am Montag und Dienstag heiter und wolkig bei 21 bis 37 Grad. Das waren die Nachrichten.
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0: Und aktuell liegen uns keine Unfallmeldungen vor. Das war's vom Verkehr. Ihnen eine gute und freie Fahrt.
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0: Mit Detlef Karg im Studio. Guten Morgen. Vor einigen Tagen hatte eine Meldung für Aufsehen gesorgt. Ein KI-Modell von OpenAI soll selbstständig ins IT-System einer anderen Firma eingedrungen sein und da sozusagen wie ein Hacker Daten gesammelt haben. Das hat manche erschrocken, allerdings vielleicht war es auch ein wenig PR für OpenAI. Andere haben dem Unternehmen vorgeworfen, diese Werbung zu machen. Claudia Plattner hat den Fall ebenfalls verfolgt. Sie ist die Präsidentin des Bundesamts für Sicherheit in der Informationstechnik, BSI. Meine Kollegin Birte Sönnigsen aus dem ARD-Hauptstadtstudio hat mit ihr gesprochen im ARD-Interview der Woche. Es ging zunächst in dem Gespräch um die aktuelle Bedrohungslage und wie sich das BSI einen Überblick verschafft.
5: Ja, den gibt's auf jeden Fall. Also und ich kann definitiv sagen, wir stehen schon ordentlich unter Beschuss. Das ist schon Dauerfeuer und ja, da geht auch jeden Tag bei uns jede Menge im Lagezentrum ein und ja, da wird auch jeden Tag die Lage festgestellt und auch verschriftlicht. Das ist ein hochprofessioneller Prozess, der da abläuft und zwar 24/7, 365.
23: Und was treibt Sie gerade am meisten um?
5: Mich treiben eine Menge Dinge um. Also am dringendsten sind nach wie vor wirklich Ransomware-Angriffe. Das ist nach wie vor das, was uns richtig, richtig wehtut. Wenn hier Firmen, Institutionen angegriffen werden und dann montagmorgens ins Büro kommen und da geht nichts mehr. Ja, das ist teilweise existenzbedrohend. Und zwischendrin sind natürlich die Daten dann noch geklaut worden. Also das treibt uns nach wie vor sehr um. Das ist das dringendste Problem.
6: Aber lassen Sie uns doch da direkt mal bei bleiben. Lassen Sie uns doch die Angriffe vielleicht und die Arten dieser Angriffe mal nach und nach durchgehen. Also Ransomware hat der ein oder andere schon gehört. Es gibt ja unzählige Geschichten. Also eine Firma, die plötzlich nicht mehr produzieren kann, weil da der Produktionsbetrieb lahm liegt. Ein Krankenhaus, das nicht mehr auf Akten zugreifen kann. Oder ganz häufig auch eine Behörde, die überhaupt nichts mehr ausstellen kann. Keine Meldebescheinigung, wo nichts mehr geht, weil der Bildschirm einfach gesperrt ist. Und da steht eine Lösegeldforderung. Steckt hinter solchen Angriffen immer dasselbe Prinzip?
5: Grundsätzlich erstmal ja. Also die Angriffstechnik ist da sehr, sehr ähnlich. Man dringt in diese Systeme ein auf verschiedenen Wegen und dann wird in aller Regel werden noch Daten abgezogen, wenn das irgendwie möglich ist und danach wird dann quasi alles verschlüsselt. So, und dann kommt eine Lösegeldforderung und in der Tat, dann wird man im Prinzip dazu gezwungen, mal mehr, mal weniger, im Prinzip dieses Lösegeld zu zahlen, damit man den Schlüssel bekommt, um alles wieder entschlüsseln zu können.
6: Und dann rufen die Leute bei Ihnen an und sagen, Hilfe, Hilfe, ich habe hier ein Problem?
5: Genauso. Und manchmal können wir Ihnen direkt helfen, manchmal können wir Sie doch zumindest an einen guten Dienstleister verweisen und manchmal, wenn es richtig, richtig heikel ist, dann kommen wir auch selber vorbei. Dann springen wir da wirklich so ein bisschen in die Autos und fahren los.
6: Wann ist es heikel?
5: Na dann, wenn also politische Institutionen betroffen sind, bei denen das sehr, sehr heikel ist, dann versuchen wir da wirklich auch selber mitzuhelfen. Vor allen Dingen natürlich auch nochmal eine Forensik zu machen, zu lernen, was da jetzt eigentlich wirklich passiert ist, wer da dahinter stecken könnte. Aber es ist definitiv so, diese Ransomware-Angriffe lassen viele sehr, sehr ratlos zurück. Die, die sich gut vorbereitet haben, die stehen dann deutlich besser da.
6: Also die Backups gemacht haben zum Beispiel.
5: Genau. Backups sind ganz, ganz wichtig. Backups selber reichen meistens nicht. Man muss auch mal üben, die wieder einzuspielen. Aber diejenigen, die das konsequent tun, die sagen dann, okay, wenn jetzt nicht wirklich wichtige Daten abhanden gekommen sind, dann kann ich damit auch leben. Ich fahre meinen Laden einfach selber wieder hoch und sage sozusagen den Erpressern und den Angreifern, mit mir nicht, machen wir nicht, wir können das auch alleine.
6: Ich finde ja eine Zahl ziemlich beeindruckend, die kommt vom Branchenverband Bitkom. Die sagen, der Schaden, der durch Cyberkriminelle entsteht, der liegt bei fast 300 Milliarden Euro. Also eine gigantische Summe. Und dennoch unterschätzen ja immer wieder Menschen diese Gefahren. Firmen gehen pleite, können nicht mehr auf ihre Daten zugreifen. Wie kann das sein? Warum ist das so?
5: Das ist eine super spannende Frage und ich wünschte, es hätte jemand die Antwort für mich. Ich weiß es auch nicht so genau, weil in der Tat, es gibt diese Zahl, gibt auch eine etwas andere Zahl, eher bei 200 Milliarden, aber wie dem auch sei, wir reden auf jeden Fall im dreistelligen Milliardenbetrag. Also eine gigantische Summe, die uns da verloren geht und die Frage ist, wieso ist das noch nicht überall angekommen? Wir selber haben das Gefühl, wir kommunizieren auf allen Kanälen, rund um die Uhr. Ja, wir haben auch eine riesen Internetpräsenz mit ganz viel Followern auch in Social Media, aber wir erreichen trotzdem nicht alle. Und es gibt auch Studien, da waren wir selber auch beteiligt, die ganz klar sagen, es ist in den Chefinnen und Chefetagen eben halt noch nicht angekommen. Die glauben alle, naja, uns ist noch nie was passiert, uns wird auch nichts passieren. Und das ist ein Trugschluss.
6: Und es kostet ja Geld, wenn ich mich vorbereite, wenn ich Backups mache. Es kostet Personal, auch das zu üben. Und da sagen dann manche, ja, uns wird es schon nicht betreffen, also investieren wir das Geld lieber nicht.
5: Genau das ist tatsächlich die Rechnung und das ist halt eine Milchmädchenrechnung. Also ich habe einen Fall, den ich jetzt nicht ausbuchstabiere, aber einen Fall...
6: Aber machen Sie ruhig.
5: Nein, das machen wir nicht. Wir nennen jetzt auch keine Unternehmen. Aber der entscheidende Punkt dabei war, die hatten auch ein Angebot für ein System, was ihnen geholfen hätte. Und dann war der Schaden eingetreten, weil sie sich auch dagegen entschieden hatten. Das System hätte ihnen an dieser Stelle geholfen, diesen Angriff auch abzuwehren und den frühzeitig zu erkennen. Der Schaden, der eingetreten ist, war ziemlich genau 100-mal so groß.
6: Und wir haben ja jetzt schon über Lösegeldforderungen gesprochen. Das ist das, was meistens dann dahinter steckt. Also da sind Leute, die einfach Geld erpressen wollen.
5: Das gilt für das, was wir klassischerweise Cybercrime nennen. Das ist inzwischen auch durchaus organisierte Banden und ähnliches. Also wirklich organisiertes Verbrechen. Aber das ist dann wirklich rein das finanziell Motivierte. Passiert oft. Es passiert aber auch ziemlich viel im Bereich dessen, was politisch motiviert ist. Das nennen wir dann Cyberkonflikt. Das sind also wirklich unfreundliche Handlungen, die einfach auch aus politischen Motiven heraus, aus Staatsmotiven heraus dann betrieben werden. Davon gibt's auch jede Menge. Und wenn man bei dem Beispiel Ransomware-Angriff bleibt, es muss gar nicht immer Spionage oder irgendwas sein.
6: Um es noch einmal zu erklären, Ransomware, wie erklären Sie es möglichst einfach?
5: Ransomware ist, dass ein Angreifer in das System seines Opfers eindringt und dort quasi alles verschlüsselt und danach dann ein Lösegeld erpresst, damit er den Schlüssel rausrückt, dass man es wieder entschlüsseln kann.
6: Ein Motiv haben wir angesprochen, kann sein Geld erpressen. Ein anderes könnte aber auch Spionage sein. Kommt das auch häufig vor?
5: Tatsächlich ist Spionage ein sehr, sehr häufiger Grund. Das kriegt man nicht unbedingt immer mit, denn Spionage ist natürlich ein sehr, sehr stilles, sehr leises Geschäft. Also hier kann ein Angreifer auch das Interesse haben, vorbeizuschauen, sich die Informationen zu holen und wieder zu verschwinden, ohne dass es jemals irgendwer gemerkt hat.
6: Also das Betriebsgeheimnisse heißt, oder
5: Betriebsgeheimnisse,
6: was könnte das
5: sein? Genau. Also alle Arten von technischen Know-how sind hoch im Kurs, aber inzwischen eben halt auch jede Menge politische Spionage. Also der vorpolitische Raum, Parteien, Stiftungen bis hin zu öffentlichen Institutionen. Da ist durchaus ein bisschen was los auf dem Angriffsvektor.
6: Und dann gibt's noch eine Variante, die vielleicht der eine oder die andere erlebt hat, als er Anfang des Jahres auf die Seite der Deutschen Bahn gegangen ist und da vielleicht ein Ticket buchen wollte oder gucken wollte, wann der Zug fährt. Und die Seite war nicht erreichbar. Was steckt hinter solchen Angriffen?
5: Ja, das war ein sogenannter DDoS-Angriff, also ein Distributed Denial of Service. Das kann man sich ungefähr so vorstellen. Da gibt's einen Ticketschalter und da werden jetzt Unmengen Menschen hingeschickt. Die wollen nichts anderes als quasi diesen Schalter blockieren.
6: Und die wollen gar kein Ticket kaufen.
5: Die wollen gar kein Ticket kaufen.
6: Die wollen nur diesen Schalter blockieren.
5: Die wollen nur diesen Schalter blockieren. So, und jetzt kommt derjenige, der ein echtes Ticket kaufen will, da gar nicht mehr durch. So, und jetzt stellt man sich diesen Schalter eben halt nochmal im Internet vor, quasi eine Webseite, wo man zum Beispiel auch Tickets kaufen kann. Und die wird mit Anfragen so zugeballert, dass man im Prinzip nicht mehr durchkommt mit seinem legitimen Anliegen. Das sind sogenannte DDoS-Attacken, die gibt's an verschiedensten Stellen. Und bei der Bahn, das war ein sehr, sehr hochkarätiger Angriff im Sinne von sehr breitbandig, sehr stark in der Frequenz. Und da geht dann auch eine durchaus gar nicht so schlecht geschützte Institution wie die Bahn dann auch mal in die Knie. Da steckt schon viel dahinter.
6: Und was steckt dahinter? Also warum macht das jemand? Will da jemand die Deutsche Bahn einfach ärgern?
5: Ich glaube, ärgern ist nicht das richtige Wort an der Stelle im Sinne von, es ist leider mehr als das. Wenn es nur ärgern wäre, wären wir alle auch entspannter. Nein, es geht darum zu zeigen, dass man in der Lage ist, selbst solche Organisationen ein Stück weit lahmzulegen, zu stören. Das Ziel ist immer, Unsicherheit, Verunsicherung, ein bisschen auch Ängste in der Bevölkerung zu schüren und immer wieder dieses Gefühl zu säen von, ihr seid nicht in der Lage, euch zu schützen, wir können euch jederzeit angreifen.
6: Jetzt haben wir ein bisschen über die verschiedenen Varianten von möglichen Attacken gesprochen und auch immer schon wieder gestreift, wer eigentlich dahinter stecken könnte. Wie schwer ist das eigentlich herauszufinden, wer hinter so einem Angriff steckt?
5: Also ganz oft ist es gar nicht so schwer. Also da gibt es dann gewisse Muster, die man dann erkennen kann, wo man dann doch schon eine ziemlich gute Vorstellung davon hat, wo das herkommt. Also allein aufgrund der technischen Gegebenheiten kann man da schon einiges auch wirklich folgern. Jetzt ist es aber so, Angreifergruppen arbeiten sehr, sehr arbeitsteilig. Und es ist auch so, dass es eine Industrie ist, die sich da inzwischen rausgebildet hat. Das heißt, jemand, der einen Angriff fahren möchte, kauft sich unter Umständen irgendwo ein paar Schwachstellen. Dann kauft er sich vielleicht woanders noch irgendwo ein paar geklaute Zugangsdaten.
6: Plus, das heißt, Verbrecher untereinander verkaufen sozusagen ihre Dienste.
5: Genau so ist es. Sie verkaufen ihre Dienste und das funktioniert hervorragend. Und die kennen sich nicht mal. Aber das funktioniert. Die verkaufen diese Dienste und dann stellt man zum Beispiel in seinem Muster dann irgendwie fest, das ist die und die Software, die da verwendet wurde, die kommt von dort, ja, aber wer dann wirklich da dahinter steckte, das weiß man insofern nicht immer ganz genau, weil es halt darauf ankommt, wer hat's eingekauft, um das dann zu identifizieren. Da muss man dann manchmal noch ein bisschen mehr Tricks anwenden, um dann wirklich auch bis zur Quelle zu kommen.
6: Aber das schaffen Sie häufig?
5: Immer mal wieder, ja.
6: Was heißt immer mal wieder? Also wie häufig ermittelt man überhaupt, wer dahinter steckt und wie hoch ist denn da so eine Erfolgsquote?
5: Also bei vielen Sachen kann man das relativ schnell erkennen. Erfolgsquote kann ich jetzt nicht genau sagen, aber was ich schon sagen kann, in vielen Fällen haben wir schon eine sehr, sehr gute Vorstellung, wer da dahinter steckt.
6: Nämlich wer?
5: Was wir auf jeden Fall haben, sind die meisten Angriffe und die dringendste Bedrohung kommend aus Russland. Das ist angesichts der Situation auch hier in Europa jetzt auch nicht weiter verwunderlich. Also ein Großteil tatsächlich von dort. Wir haben China als starken Akteur, ganz, ganz starken Akteur. Wir haben Nordkorea, die wiederum auch inzwischen durchaus Russland entsprechend unterstützen, die auch in vielen gerade Ransomware-Angriffen dann für Teile der Kette verantwortlich sind, wie zum Beispiel Geldwäsche oder ähnliches. Da haben die eine entsprechende Expertise.
6: Aber das ist ja der Wahnsinn. Also auch Staaten untereinander, staatliche Akteure helfen sich dann gegenseitig, Verbrechen zu begehen.
5: Genau so ist es.
6: Und wie unterscheiden sich da die Motive beispielsweise von russischen Hackergruppen und chinesischen Hackergruppen? Geht es den einen mehr um, ich sag mal, Desinformation und die anderen wollen eher Spionage betreiben?
5: Tatsächlich ist da durchaus was dran. Also was wir bei Russland sehen, ist, dass dort gerade in Richtung Europa und auch in Richtung Deutschland Ransomware ist ein Thema, DDoS-Angriffe sind ein Thema, Desinformation ist ein Thema, also alles, also Informationsmanipulation ist ein Thema. Alles, was durchaus auch so hier in Richtung zum einen Geld ja, finanziell motiviert, und zum anderen aber eben halt auch ins Politische hinein eine Rolle spielt, aber auch da durchaus Spionage oder auch Sabotage. Mehr sehen wir davon und sehr viel leiser, viel, viel weniger plakativ und viel weniger dann auch in Social Media verarbeitet, sehen wir durchaus auch den Akteur China. Das heißt, hier geht es dann im Zweifelsfall eher um Spionage, um Prepositioning, also quasi sich in Systemen festsetzen, wer weiß, wann man es mal brauchen kann.
6: Das heißt, die sind unerkannt in Systemen irgendwo drin und denken, vielleicht brauche ich es mal irgendwann.
5: Das ist jedenfalls die Absicht. Und da ist natürlich dann naturgemäß auch die Dunkelziffer unbekannt, wenn man so will. Man muss davon ausgehen, dass es natürlich Systeme gibt, in denen Angreifer sitzen, von denen wir nichts wissen. Das ist definitiv so. Also eine DDoS-Attacke merkt jeder. Das ist ja auch der Sinn und Zweck. Ransomware merkt auch jeder, nämlich am nächsten Morgen, wenn nichts mehr geht. Wohingegen eine Spionage, da möchte man im Zweifelsfall eher unerkannt bleiben und am liebsten auch lange im System, damit man noch möglichst viel abgreifen kann.
6: Also wir haben jetzt gelernt und wissen, dass Kriminalität sich auch ins Digitale verlagert hat, dass da auch kriegerische Handlungen, Angriffe auch von Staaten hinterstecken können. Aber es geht ja auch inzwischen um wirtschaftliche Macht und den Kampf darum. Auch der hat sich in Teilen ins Digitale verlagert. Und man hat jetzt nicht richtig das Gefühl, dass Deutschland da ganz vorne dabei ist. Ist das ein falscher Eindruck?
5: Ach, also lassen Sie mich mal so ausdrücken, Deutschland ist gar nicht so schlecht aufgestellt. Also ich würde jetzt nicht sagen, dass wir sozusagen ganz am unteren Ende der Kette sitzen, das ist nicht so. Der Punkt ist aber, die Frage ist ja gar nicht so sehr, wie gut ist man im Vergleich zu anderen, sondern die spannende Frage ist ja, ist man gut genug aufgestellt? So, und
6: sind wir gut genug aufgestellt?
5: Aus meiner Sicht sind wir es auf gar keinen Fall. Und der Grund dafür ist der, wir sind halt sehr, sehr attraktiv. Das klingt jetzt erstmal blöd, wenn man sagt, das ist ein Problem, dass man attraktiv ist, aber tatsächlich ist es genau so. Es ist nach wie vor attraktiv, uns anzugreifen. Ja, also es gibt nach wie vor sehr viel zu holen an Wissen hier. Es gibt nach wie vor ein Vermögen und vermögende Firmen, die es sich zu erpressen lohnt. Es gibt nach wie vor Deutschland als politischen Akteur, das heißt, das ist auch für politische Spionage spannend. Und im Rahmen der geopolitischen Spannungssituation, in der wir uns gerade befinden, sind wir natürlich auch ein Land, auf das andere Konfliktmächte im Zweifelsfall dann zielen. Und insofern muss man dann leider sagen, wir sind da durchaus attraktiv. Und die Frage ist, sind wir gut genug aufgestellt dafür, dass wir so attraktiv sind? Und da muss ich ganz klar sagen, nein, wir müssen da noch eine ordentliche Schaufel drauflegen.
6: Amerika, jahrzehntelang ein verlässlicher Partner. Jetzt machen da viele ein Fragezeichen dran, spätestens seit Donald Trump im Weißen Haus wieder sitzt. Und inzwischen halten auch Mitglieder der Bundesregierung es zumindest für ein mögliches Szenario, dass US-Unternehmen bestimmte Programme in Deutschland nicht mehr zur Verfügung stellen. Also Microsoft beispielsweise den Stecker ziehen könnte. Dann sehen wir hier ganz schön alt aus.
5: Es ist klar, dass wir ein Stück weit auch Abhängigkeiten im Technologiebereich Stand heute haben, die wir auch nicht gleich morgen werden abstellen können, selbst wenn wir wollten. Selbst wenn wir wollten, wäre das gar nicht möglich. Dazu gehören natürlich ein paar von den großen US-Unternehmen. Auf der anderen Seite ist aber auch klar, dass wir lokale Akteure, Firmen, deutsche Firmen, europäische Firmen natürlich auch nach vorne bringen können, wollen und müssen. Natürlich müssen wir die Abhängigkeiten ein Stück weit reduzieren. Die Welt heute wird durch Technologie bestimmt. So, und wenn man dann selber nicht ganz vorne mit dabei ist, dann spielt das absolut eine Rolle. Ich glaube, der entscheidende Punkt ist, dass wir uns fragen, in welchen der Zukunftstechnologien wollen wir so weit mitspielen können, dass Abhängigkeiten, ich sag mal, gegenseitig existieren und man damit dann natürlich auch ein Stück weit nicht mehr abhängig ist, weil man ja selber auch Abhängigkeiten produziert hat.
6: Was könnte das sein? Also was kann ich mir darunter vorstellen?
5: Das Thema Quantencomputing ist an der Stelle für mich ganz wichtig. Robotics halte ich nach wie vor für einen Zukunftssektor, den wir unbedingt besetzen müssen, vor allen Dingen als Industrienation. Ich halte das Thema Chiptechnologie nach wie vor nicht für schon von vorgestern. Ich glaube, da geht noch was, zumal wir da auch eine durchaus starke Industrie haben. Und das Thema Clouds halte ich auch noch nicht für endgültig abgehängt. Ich glaube, die mit Abstand wichtigste für uns im Moment ist wirklich das Thema KI. Wir werden es uns nicht leisten können, hier noch mehr ins Hintertreffen zu geraten.
6: Sind wir denn da noch nicht so abgehängt, dass Sie sagen, wir haben keine Chance mehr?
5: Ich glaube nicht, dass da tatsächlich der Drops schon gelutscht ist, wie man so schön sagt, aus dem einfachen Grund, weil die Entwicklungen im Moment so rasant sind. Wir stehen ja im Bereich von KI, ganz ehrlich, erst noch ziemlich am Anfang. Also die großen Modelle, die es jetzt im Moment gibt, gehen alle zurück auf Erkenntnisse, auf ein Paper von 2017. Das ist noch nicht so alt. So, und jetzt gibt's jede Menge Forschung, die auch sagen, das könnte man auch nochmal anders machen.
6: Für normale User ist das ja auch ziemlich beeindruckend, was da in den letzten Jahren, in den letzten Monaten zum Teil passiert ist, was da man spielerisch auch jeder zu Hause machen kann. Wie blicken Sie denn da drauf? Ist das für Sie jetzt eher so, dass Sie eher das Risiko an dem Ganzen sehen oder sehen Sie den ganzen Bereich KI eher als große Chance?
5: Ich bin durch und durch Techie, also muss ich die Chancen sehen. Ja, es geht ja gar nicht anders. Und ich kann mich dafür auch begeistern. Also was da jetzt alles geht, das ist schon unglaublich. Und wie viel man damit auch tatsächlich verändern und positiv gestalten kann, könnte, das ist Wahnsinn. Also ich glaube, das Potenzial erfassen wir noch gar nicht. Ich denke, das wird alle Industrien, alle unsere Lebensbereiche komplett auch durchdringen. Und das müssen wir positiv gestalten. Ich glaube aber durchaus, dass das geht. So, jetzt muss ich aber berufsbedingt natürlich einen starken Fokus auf die Risiken legen. Und das ist so. Also im Bereich der KI gibt es definitiv so drei ganz große Momente, die eigentlich auch alle mitbekommen haben. Moment Nummer eins, ChatGPT, wir konnten alle plötzlich mit einer Maschine reden und das ging. So.
6: Jeder konnte das spielerisch mal ausprobieren.
5: Jeder konnte das ausprobieren, hat Antworten bekommen, auch auf Fragen, die er immer schon mal hatte. Also da ist natürlich ganz, ganz viel passiert. Hier 23, 22, irgendwie um den Dreh rum. Und jetzt haben wir vor relativ kurzer Zeit erst diesen Moment gehabt, den Mythos-Moment, wo wir KIs haben, die in der Lage sind, Schwachstellen in Software zu finden und auch gleich ein Stück Software zu schreiben, das diese Schwachstelle in der anderen Software ausnutzt. So, und jetzt haben wir den dritten Moment. Der ist gerade vor ganz kurzer Zeit passiert. Jetzt haben wir KIs, die darüber hinaus auch selbstständig einen mehrstufigen Angriff auf ein anderes System auch fahren können. Und woran haben wir das gemerkt? Weil eine KI, die eigentlich nur getestet werden sollte bei OpenAI, ging nur darum, die Fähigkeiten von dem
6: Firma, die auch hinter ChatGPT steht.
5: Genau, die Firma, die auch hinter ChatGPT steht, die wollte ihre eigenen Fähigkeiten ihres Modells dort testen, hat die quasi in so eine Sandbox, also in so einen Raum gesperrt und hat gesagt, das hier sind die Werkzeuge, brich mal ein. Mach mal. So, und was macht die? Die stellt fest, wenn ich das hier testen soll, dann sind die Werkzeuge, die ich bräuchte, eigentlich nicht in diesem Raum, sondern da draußen. Also muss ich jetzt aus meinem Gefängnis, aus meiner Sandbox, aus meinem Raum ausbrechen. Hat das auch geschafft, hat eigene Schwachstellen dann dort doch tatsächlich genutzt, um dort auszubrechen, ist im Internet sozusagen auf Einkaufstour gegangen und hat sich dort von einer Seite zur nächsten durchgehackt und hat dort die Tools gesucht, die sie braucht, um ihren Auftrag zu erfüllen. Und das muss einem natürlich beunruhigen, denn hier ist eine KI vollkommen vollautomatisiert und selbstständig quasi auf Hackertour gegangen.
6: Das heißt, das ist wirklich auch was Sie umtreibt, was Ihnen Sorgen macht.
5: Das macht mir sehr viel Sorgen, weil wir schon seit einiger Zeit auch sagen, hey, wir müssen auf die Sicherheit von KI-Systemen schauen. Wie sichern wir das ab? Wie sichern wir die Modelle ab? Wie sichern wir die Agenten ab? Wie geben wir denen die richtigen Rollen, die richtigen Berechtigungen? Wie sorgen wir auch dafür, dass sie eben halt nicht aus solchen Sandboxen, aus solchen Testumgebungen ausbrechen können oder auch aus einer Live-Umgebung, sondern jetzt plötzlich Dinge tun, die sie eigentlich gar nie tun sollten. Was wäre denn, wenn diese KI auf die Idee gekommen wäre, zur Erfüllung meiner Aufgabe wäre es hilfreich, wenn wir jetzt mal in der ganzen Stadt den Strom abschalten. Aus welchen Gründen auch immer. Dann hätte die das gemacht, wenn sie es gekonnt hätte. Und wie wir jetzt festgestellt haben, geht die ja auch selbstständig sozusagen auf Hackertour. Warum also nicht auch mal bei einem Kraftwerk vorbeischauen?
6: Ja, dann ist ja häufig auch die Rede von so einer Art Killswitch. Also dass auf jeden Fall irgendwie sichergestellt werden muss, dass wenn so eine KI unterwegs ist, ich muss hier irgendwie den Stoppknopf drücken können.
5: Ich halte das für eine sehr realistische Forderung. Es wird nur sehr, sehr schwer, die umzusetzen, weil wir sind natürlich auch an dem Punkt, wo KI in die physische Welt kommt, zum Beispiel in Form von Robotics. Das heißt, wenn man dann also einen KI-gestützten Roboter hat, der vernetzt ist, dann kann der im Zweifelsfall auch durch eine KI gesteuert werden. Und wenn wir Pech haben, steht er dann eben halt genau vor diesem Kill-Switch und ich komme gar nicht mehr dran, weil da einer davor steht, der mich davon abhält, diesen Knopf zu drücken.
6: Dessen Auftrag das dann ist, alles dafür zu tun, dass man diesen Kill-Switch dann nicht drückt.
5: Der im Zweifelsfall denkt, dass das der richtige Schritt wäre bei der Erfüllung der eigentlichen Aufgabe. In diesem Fall ging es ja nur darum, was zu testen. Und trotzdem ist die KI auf die Idee gekommen, ich müsste dafür eine andere Seite hacken. Können wir jetzt schon überblicken, welche Schritte eine KI für notwendig halten wird, um eine andere Aufgabe, die wir ihr gegeben haben, zu erfüllen? Und deswegen müssen wir sehr intensiv darüber nachdenken, wie wir diese KI-Systeme vernünftig mit Rollen, mit Berechtigungen, mit entsprechenden Sicherheitsmechanismen auch ausstatten.
6: Da werden jetzt einige sagen, ach, diese Europäer wieder, die wollen doch wieder nur KI regulieren.
5: Tatsächlich sagen sie genau das, es ist wirklich so. Also gerade die ganzen KI-Firmen sind natürlich jetzt im Moment sehr stark darauf fokussiert, ihre KIs auch leistungsstark zu machen. Das kann ich auch total verstehen. Damit hat man natürlich so ein bisschen so eine Goldgräberstimmung. Auch das ist wichtig. Natürlich auch noch ein geopolitischer Wettstreit. Wer macht das KI-Rennen? Da ist wenig Aufmerksamkeit auf dem Thema Sicherheit und wenig Aufmerksamkeit natürlich auch auf dem Thema Regulierung. Ganz klar, das wird strikt abgelehnt. Für mich ist der entscheidende Punkt, wir müssen realistisch da drauf schauen. Und wenn wir jetzt schon solche Fälle haben, bei denen niemand eine böse Absicht hatte, möchte ich mir gar nicht vorstellen, was alles möglich sein wird, wenn Menschen keine guten Absichten mehr haben, sondern tatsächlich böse Absichten und wir nicht entsprechende Sicherheitsmechanismen haben.
6: Das klingt jetzt alles ganz schön dystopisch. Also Science-Fiction-mäßig Maschinen, die außer Kontrolle geraten, nur es passiert gerade in der Gegenwart. So fühlt sich's ein bisschen an.
5: Ich glaube, das ist für uns ein Wake-up-Call, dass wir uns darum kümmern. Ich glaube, man kann eine ganz wundervolle Zukunft daraus auch basteln. KI kann viele der Probleme, die wir auf diesem Planeten haben, auch lösen. Aber zumindest aus der Cybersicherheitsecke kann ich ganz klar sagen, hier ist noch Arbeit zu tun.
6: Jetzt möchte ich aber auch an den Techie in Ihnen nochmal appellieren, dass wir den Leuten nicht nur so Angst machen vor künstlicher Intelligenz, sondern sie beschreiben ja auch die Chance, die da drin liegt. Für jemanden, der sich da noch nicht so viel mit beschäftigt hat, wie fängt man an? Was ist Ihr liebster Prompt? Wie nähere ich mich dem vielleicht so ein bisschen spielerisch?
5: Also spielerisch würde ich immer sagen, einfach mal eine der großen Seiten aufmachen, ob das jetzt Anthropic, ob das OpenAI oder irgendeine von diesen Seiten ist und einfach mal loslegen. Wenn man sicher sein oder sicherer sein will, dass man sozusagen das nicht nachverfolgt wird, wer man denn da ist und dann Profilbildung und was die Menschen ja alles auch dann für Befürchtungen haben können, berechtigterweise, kann man auch ein paar von den anonymisierten Seiten nehmen, da gibt es so ein Dark AI oder sowas ähnliches, das läuft dann sehr anonym ab, da kann man einfach mal ausprobieren, es kostet nichts, probieren, einfach mal ein paar Fragen stellen und das kann was völlig Banales sein von, keine Ahnung, wie viel Kalorien hat eigentlich ein Hamburger, bis hin zu, kannst du mir mal einen Plan machen für folgende Urlaubsreise oder aber eben auch natürlich so ein paar meiner netten kleinen Spielereien. Ich finde es super cool, mit Systemen auch zu coden, also wirklich zu programmieren. Das macht mir einen Riesenspaß. Und manchmal auf der Couch kann es schon auch mal passieren, dass ich irgendwelche mathematischen Fragen stelle und dann mal gucken, ob ich die Antworten noch verstehe.
6: Da weiß ich jetzt nicht, ob das viele Menschen da draußen machen.
5: Ja, was auch immer gerade die Leidenschaft weckt.
6: Dann lassen Sie uns zum Schluss doch nochmal in die Glaskugel schauen. Nehmen wir mal an, wir würden uns hier in 5 Jahren nochmal treffen. Wenn es gut gelaufen ist bis dahin. Über was unterhalten wir uns dann?
5: Dann unterhalten wir uns hoffentlich darüber, welche Probleme KI jetzt gerade löst und welche großen Themen auf diesem Planeten wir jetzt tatsächlich damit auch konstruktiv angehen können oder angegangen sind idealerweise. Ob das jetzt Klimawandel bekämpfen ist, ob das die Frage ist, von wie kriegen wir eigentlich effizientere Materialstrukturen für wieder Klimaspeicher oder Bauen oder was auch immer, alle Arten von medizinischen Fragestellungen, wo garantiert KI helfen kann. Also ich glaube, da lässt sich ganz, ganz viel finden, wo KI uns unglaublich beihelfen kann, das Leben hier für uns alle besser zu machen und vor allen Dingen auch für diesen Planeten besser zu machen.
0: Das war das ARD-Interview der Woche, heute mit Birte Sönnigsen und der Präsidentin des Bundesamts für Sicherheit in der Informationstechnik, Claudia Plattner.
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0: Soweit dieser Hörtipp und jetzt geht's hier weiter gleich mit den Nachrichten.

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1: Um 5 Uhr mit Ronald Lessig. Angesichts des Ansturms von Menschen auf die spanische Exklave Ceuta in Nordafrika hat Bundesaußenminister Wadephul die EU-Kommission zum Handeln aufgefordert. Der Schutz der Außengrenzen müsse absolute Priorität haben, sagte er der Bild am Sonntag. Aus der Nachrichtenredaktion Constanze Semide.
2: Er nannte den Vorfall in Ceuta einen absoluten Stresstest, den Europa bestanden habe, aber es sei auch deutlich geworden, wie anfällig der Kontinent sei. Wichtig sei nun, das Schengen-System nicht weiter zu gefährden. Bundesfinanzminister und SPD-Co-Chef Klingbeil lobte das Vorgehen Spaniens. Ministerpräsident Sanchez habe entschlossen gehandelt. Der Europapolitiker Weber kritisierte dagegen auf RTL die spanische Regierung und brachte mehr Befugnisse für die Grenzschutzagentur Frontex ins Gespräch.
1: Ab heute gelten in der Europäischen Union neue Regeln für den Umgang mit künstlicher Intelligenz. KI-generierte Inhalte müssen dann entsprechend gekennzeichnet werden. Die Vorgaben gelten für Bilder, Videos und Texte, die einem professionellen Zweck dienen, also zum Beispiel Plakat- oder Internetwerbung. Wer KI-Bilder auf seinem privaten Profil veröffentlicht, muss nichts kennzeichnen. Die KI-Anbieter, also beispielsweise OpenAI mit ChatGPT oder Google mit seinem Chatbot Gemini, sind für die Kennzeichnung ihrer Produkte verantwortlich. Die USA verzichten nach Angaben von US-Präsident Trump vorübergehend auf weitere Angriffe auf den Iran. Trump schrieb auf seiner Online-Plattform Truth Social, die USA seien vom Iran und von anderen Ländern in der Region darum gebeten worden. Auch Israel werde keine neuen Angriffe starten. Trump erklärte, es gebe Hoffnung auf eine neue Vereinbarung. Diese müsse aber schnell geschlossen werden. In Peru sind beim Absturz eines Kleinflugzeuges 13 Menschen ums Leben gekommen. Nach einem Medienbericht sind darunter 2 Deutsche. Aus Rio de Janeiro, Oliver Neuroth.
3: Das Kleinflugzeug stürzte kurz nach dem Start in der peruanischen Hafenstadt Pisco ab. Wie es dazu kam, ist bisher unklar. Bilder zeigen qualmende Trümmer der Maschine der Fluggesellschaft Aerodiana. Die Airline betreibt nach eigenen Angaben nur Flugzeuge vom Typ Cessna 208 mit Platz für je 12 Passagiere. Der Unglücksflug war von 11 Touristen gebucht. Alle kamen bei dem Absturz ums Leben. Der Flug hätte von Pisco an der Pazifikküste nach Nazca im Landesinneren von Peru führen sollen. Dort befinden sich die berühmten Nazca-Linien, eine UNESCO-Welterbestätte.
1: Das waren die Nachrichten. Das Wetter in Deutschland. Tagsüber neben Sonne auch Quellwolken, in Alpennähe einzelne Schauer. Die Höchstwerte 21 Grad im Norden und 35 Grad am Hochrhein. Am Montag Sonne und Wolken im Westen und an den Alpen örtlich Schauer, 22 bis 37 Grad. Am Dienstag heiter, ebenfalls bis 37 Grad. Es ist 5:03 Uhr.
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4: Die A2 Dortmund Richtung Hannover ist zwischen Dreieck Hannover West und Hannover Langenhagen wegen Bauarbeiten bis Montag 5 Uhr gesperrt. Die A14 Dresden-Magdeburg ist zwischen Mutschen und Grimma in beiden Richtungen wegen Brückenabrissarbeiten ebenfalls bis Montag 5 Uhr gesperrt. Die A61 Mönchengladbach Richtung Venlo ist zwischen Kreuz Mönchengladbach und Mackenstein wegen Brückenarbeiten bis 9 Uhr gesperrt. Die B44 Ludwigshafen Richtung Mannheim ist zwischen Heinigstraße und Kurt-Schumacher-Brücke wegen Bauarbeiten gesperrt. Die Umleitung führt Richtung Ludwigshafen über die B37. Und die B101 Mariendorf-Trebin ist zwischen Tyro und Trebin-Nord wegen Brückenarbeiten in beiden Richtungen gesperrt. Das war's vom Verkehr. Ihnen eine gute Fahrt.
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4: Informationen aus Politik und Gesellschaft aus den Studios von NDR Info in Hamburg. Hier noch bis 6 Uhr mit Detlef Karg. Nach beispielloser Kritik, wir wissen es, hat FIFA-Präsident Gianni Infantino sein Vorhaben, Anteile an WM-Turnieren an private Investoren zu verkaufen, zurückgezogen. Ausgelöst wurde das Ganze von der UEFA. Die hat nun mit einem Schreiben reagiert und fordert darin eine umfassende Aufarbeitung. Das könnte also auch das Ende von Infantinos Karriere als Präsident bedeuten. Über den gesamten Vorgang hat meine Kollegin Astrid Ravol vom Deutschlandfunk mit dem FIFA-Experten Guido Tognoni gesprochen. Und zunächst ging es darum, ob er damit gerechnet hatte, dass Infantino dieses Vorhaben nicht durchbekommen würde.
5: Eigentlich nicht. Vielleicht das Tempo, mit dem diese Kehrtwendung angekommen ist, aber es blieb ihm eigentlich gar keine andere Möglichkeit. Weil der Druck war so groß und die öffentliche Meinung so klar. Und nachdem ein Kontinentalverband nach dem anderen sich gegen ihn gewandt hat und, was sensationell ist aus meiner Sicht, sogar Leute aus seinem allerinnersten Umfeld, da ist der Betriebsleiter, der CEO der FIFA, hat sich gegen ihn gestellt in einem Kommuniqué gegenüber Associated Press und hat sogar gesagt, er nimmt in Kauf, dass er entlassen wird. Also das zeigt, dass da ein großer Vulkan ausgebrochen ist und dass die Stille, die in der FIFA geherrscht hat in den letzten paar Monaten und vielleicht auch Jahren, dass das vielleicht eine künstliche Stille war.
6: Hat es so etwas schon mal in früheren Jahren gegeben? Die FIFA war ja nicht immer ein braves Kind. Es gab ja immer wieder mal Korruptionsvorfälle. Aber dass sich die Mitarbeitenden von ihrem Präsidenten abwenden und das auch in der Öffentlichkeit, hat es das früher schon mal irgendwann gegeben?
5: Ja, es hat es mal gegeben, 1994, als Sepp Blatter seinen Präsidenten Avalanche von hinten abstechen wollte. Das ist ihm allerdings nicht gelungen. Der Plan ist misslungen, weil die UEFA und die CONCACAF haben sich ganz klar hinter Avalanche gestellt. Und Sepp Blatter hat im Nachhinein gesagt, er sei nur ein Kandidat der Medien gewesen. Er wollte das, er habe das gar nie gewollt. Das stimmt natürlich nicht, er hatte die Nerven nicht. Aber weil Sepp Blatter damals um die Korruptionsgeschäfte von Joao Avalanche genau Bescheid wusste, konnte er nicht entlassen werden. Also das Wissen von Sepp Blatter bzw. das Vertrauen, das ihm der Avalanche entgegengebracht hat, hat dem Blatter noch 4 Jahre lang den Job gerettet.
6: Mhm. Sie haben schon, bevor Gianni Infantino jetzt von seinen Investorenplänen abgerückt ist und die zurückgezogen hat, angedeutet, dass Sie sich vorstellen könnten, dass er eine Doppelstrategie verfolgt und tatsächlich gar nicht unbedingt diese Investorenpläne so mit aller Macht durchdrücken wollte. Was genau, denken Sie, war denn seine Taktik?
5: Ja, ich meine, das große Projekt wollte er als erstes durchdrücken, das ist klar. Und ich muss einfach sagen, spätestens seit der Weltmeisterschaft habe ich den Eindruck gehabt, er befindet sich in einem totalen Machtrausch. Er hat irgendwie den Boden verloren, er hat vergessen, wer die FIFA ist. Und die 64er WM, die immer noch auf dem Papier dasteht, und die FIFA hat jetzt sogar eine Kommission eingesetzt, die das Projekt prüfen soll. Ich weiß nicht, was es da zu prüfen gibt, weil das können wir beide eigentlich auch. Und jeder Fan kann das. Aber immerhin, dieses Projekt besteht noch. Aber ich dachte, wahrscheinlich wollte der Infantino das als Backup noch verwenden und so ist es wahrscheinlich auch der Fall. In seinem Innersten wahrscheinlich hat er gedacht, ich kann gleich beides durchbringen.
6: An welcher Stelle sehen Sie den schon lange währenden Machtkampf zwischen der FIFA und dem Europäischen Kontinentalverband UEFA inzwischen angekommen?
5: Ja, auf einer erstaunlichen Ebene. Der Machtkampf besteht ja schon seit langem. Der besteht seit der Gründung der UEFA. Aber dass sich die UEFA derart schnell und derart klar und derart einseitig gegen den FIFA-Präsidenten stellen würde, das hätte ich nie gedacht. Weil die UEFA besteht aus verschiedenen Blöcken, das sind die Angelsachsen mit Deutschland drin, das sind die Lateiner, das sind die Osteuropäer und da hätte Gianni Infantino, wenn er Zeit dazu gehabt hätte, immer noch die Karte Putin ziehen können, dass er die Osteuropäer hinter seine Ziele bringt.

0: quasi seine Investitionspläne zurücknehmen. Sie waren ja selbst lange Medienchef der FIFA. In welchen Situationen wendet man solche Strategien des Rückzugs an?
1: Also den Medien die Schuld zu geben, das macht man immer, wenn man keine andere Ausrede mehr hat. Das ist eigentlich der dummes Zeug, weil die Pläne, die lagen ja offen auf dem Tisch, die wurden veröffentlicht. Und es ist kein Zufall, dass zum Beispiel die UEFA sich, bevor sie überhaupt offiziell von Infantino interviewt worden oder orientiert worden ist, dass sich die UEFA auf einen Times-Artikel, der Times-London-Artikel berufen hat und unverzüglich eingeschritten ist. Also das mit den Medien ist dummes Zeug. Und die Wiedervereinigung der Interessen der FIFA, ja, das gehört zu der Sonntagspredigt eines jeden FIFA-Präsidenten. Das muss man immer wieder zurückrufen. Aber im aktuellen Zeitpunkt wirkt das alles hohl und unglaubwürdig.
0: Sehen Sie noch irgendeine Chance für Gianni Infantino im Amt zu bleiben, wie er sich und seine Position retten könnte?
1: Ja, die Chancen besteht immer. Es ist ein Zeitspiel. Aber es ist zum ersten Mal, dass schon während einer laufenden Präsidentschaft andere Namen ins Spiel gebracht werden. Ich sage die CONCACAF, das ist der Kanadier, der Victor Montagliani, der Kanadier. Dann wurde auch schon der Nasser El Khelaifi genannt. Der ist aus Katar, das ist ein ganz schlauer Mensch, der weiß, wie man Wahlen gewinnt. Oder auch andere, die nun möglicherweise in die Startlöcher gehen. Ich glaube nicht an den Mohammed bin Salman von Bahrain, ist zu schwach. Aber die anderen zwei sind sicher valable Kandidaten und es wird schwierig sein für Gianni Infantino, sich in die nächste Präsidentschaft zu retten, weil er hat zu viel zerschlagen in letzter Zeit.
0: Würden Sie auch den UEFA-Präsidenten Alexander Čeferin jetzt nicht langsam mal in die Pflicht nehmen, zu kandidieren?
1: Ja, ich finde, Čeferin hat in den letzten paar Wochen massiv an Statur gewonnen. Er war ja früher einfach da, man wusste kaum, wer er ist. Aber was Čeferin in den letzten paar Wochen geleistet hat, unter anderem hat er den Protest schon erhoben, dass er nicht ans Endspiel gegangen ist. Er hat protestiert gegen den Umgang mit der roten Karte im amerikanischen Team und so weiter. Und er hat die UEFA in kurzer Zeit hinter sich gebracht. Also plötzlich betrachte ich Čeferin auch als einen Kandidaten, der wirklich Profil gewonnen hat. Aber vielleicht ist es an der Zeit, dass mal ein Außereuropäischer dran kommt und deshalb würde ich sagen, Nasser El Khelaifi ist mein Favorit, mein persönlicher Favorit, aber der Kanadier, der hat auch gewisse Chancen.
2: Sagt der FIFA-Kenner Guido Tognoni im Gespräch mit meiner Kollegin Astrid Ravol vom Deutschlandfunk. Und wir kommen zu einem etwas erfreulicheren Thema. 85.000 Metal-Fans waren in den vergangenen Tagen beim Wacken Open Air im Kreis Steinburg. Am Samstagabend ist das Festival mit den letzten Konzerten zu Ende gegangen, diesmal bei gutem Wetter und nicht in einer Schlammwüste. Unser Reporter Jonas Salto blickt auf Wacken 2026 zurück.
3: 4 Tage lang haben 85.000 Heavy-Metal-Fans in Wacken gefeiert. Mehr als 200 Bands sind aufgetreten, darunter einer der Headliner Judas Priest. Die Band aus Großbritannien spielte am Freitagabend und die Fans waren begeistert. Auch das Wetter machte den Metalheads keinen Strich durch die Rechnung. Die für Wacken bekannte Schlammschlacht blieb aus. Die Polizei zählte mehr Einsätze als noch vergangenes Jahr. Polizeichef Frank Mathiesen führt das auf mehr Einsätze außerhalb des Geländes zurück und auf mehr verbotene Drohnenflüge von Hobbypiloten. Der reguläre Ticketverkauf für die Ausgabe in 2027 soll Sonntagabend um 20 Uhr starten. Der Veranstalter hat schon erste Bands angekündigt, unter anderem die Hamburger Band Halloween, eine der erfolgreichsten Metal-Bands aus Deutschland.
2: Jonas Salto informierte. Und wir kommen zur Wettervorhersage für heute Sonntag, den 2. August. Heute vielfach länger anhaltender Sonnenschein in ganz Deutschland, nur in Alpennähe nachmittags einzelne, teils starke Gewitter. Im Norden Temperaturen von 21 bis 26 Grad, sonst 25 bis 33 Grad. Im Südwesten kann es etwas wärmer werden, bis 34 Grad. Und es weht ein schwacher bis mäßiger Wind, vorwiegend aus östlichen Richtungen. Und die Temperaturen zur Stunde in Kiel 10 Grad, Hamburg 11 Grad, Rostock 9 Grad, Hannover 12 Grad, auch in Berlin 12 Grad, Kassel 11 Grad, Münster 11 Grad, in Köln 14 Grad, Frankfurt am Main 17 Grad, Erfurt 12 Grad, Saarbrücken 19 Grad, in Nürnberg 14 Grad, auch in Dresden 14 Grad, in Stuttgart 18 Grad, Freiburg meldet 19 und München ebenfalls 19 Grad.

0: Und die Zeit, es ist gleich 5.15 Uhr, Viertel nach 5. Guten Morgen.
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0: Nach dem Massenansturm auf die spanische Exklave Ceuta steht die spanische Regierung unter Druck. So wirft die Opposition der sozialistischen Regierung vor, durch ein Bleiberecht für im Land befindliche bislang illegale Migranten eine Art Magnetwirkung hergestellt zu haben. Die spanischen Sozialisten dagegen argumentieren mit der Gewinnung von Arbeitskräften. Nun haben die Chaostage Ceuta die Europäer auf den Plan gerufen, wie etwa Finnland, das seine Grenze strikt gegen Russland abriegelt. Aus Madrid, Hans-Günther Kellner.
2: Eine rote, schwimmende Barriere durchzieht jetzt die Gewässer vor Ceuta an der Grenze zu Marokko. Sie soll verhindern, dass Menschen weiter nach Spanien schwimmen. An Land, oberhalb des Strands, kehren unterdessen Tausende von Ceuta nach Marokko zurück. Es sind die Nachzügler der 50.000, die nach Angaben des Innenministeriums in den vergangenen Tagen in die Stadt gekommen sind. Die meisten haben Ceuta schon am Freitag wieder verlassen. Auch dieses junge marokkanische Paar ist auf dem Weg zur Grenze. Da gibt es für uns nichts zu tun. Alles ist geschlossen, sagt die Frau mit einem Neoprenrucksack. Und ihr Freund erklärt, die Spanier in Ceuta hätten die Geschäfte absichtlich geschlossen, obwohl wir Geld haben, sagt er, damit wir nichts zu essen kaufen können. Nicht mal Brot. Aus Richtung Marokko kommt hingegen niemand mehr. Die marokkanische Polizei verhindere, dass man sich von dieser Seite der Grenze nähere, berichten spanische Medien. In den wieder geöffneten Straßencafés von Ceuta sind die Menschen dennoch verunsichert. Eine Kaffeebesitzerin erzählt: Wir hatten seit 2 Tagen geschlossen. Unsere Mitarbeiter aus Marokko konnten nicht mehr kommen. Heute ist es ruhiger, aber Ceuta braucht mehr Polizei und Militär. Das hier war eine Warnung. Wenn die wollen, können die jederzeit wieder hier einfallen. Und dieser Spanier fragt sich, wie der Andrang von 10.000 Marokkanern Spaniens Regierung derart überraschen konnte. Wo ist der spanische Geheimdienst? Als Bürger Ceutas und Spaniens bin ich empört. Auch der spanische Innenminister Fernando Grande Marlaska hatte darauf keine Antwort. Er konzentrierte sich auf das humanitäre Drama in den spanischen Gewässern. Immer noch suchen spanische Polizeitaucher das Meer nach Leichen ab. Der Kampf gegen illegale Einwanderung bedeute auch, Leben zu retten, sagte er. Unser Land nimmt gerne Menschen auf. Die Menschenrechte stehen hier nicht in Frage, schon gar nicht die der Ärmsten der Armen. Aber wir sind auch den Gesetzen verpflichtet. Und wer die Gesetze verletzt, kann nicht auf unsere Unterstützung zählen. Wer hier in den letzten Tagen illegal eingereist ist, hat keine Aussichten darauf, dass seine Situation legalisiert wird. Darum sind diese Leute innerhalb von nur 24 Stunden ja auch wieder nach Hause gegangen. Die Kritik einiger Regierungen in der Europäischen Union an der spanischen Einwanderungspolitik weist er zurück. Ganz im Gegenteil. Dank der Zusammenarbeit mit Herkunfts- und Transitländern sei Spanien besonders erfolgreich bei der Bekämpfung der illegalen Einwanderung. Zwischen 2021 und 2026 hatten wir nur halb so viele illegale Grenzübertritte wie Italien und auch weniger als Griechenland. Die EU-Grenzschutzagentur Frontex stuft unsere Außengrenze als eine der sichersten Europas ein. Und das, obwohl wir mit Ceuta und Melilla eine Landgrenze in Afrika haben, die kein anderes Land hat. Die italienische Forderung, Europa solle Spanien aus dem Schengen-Raum ausschließen, sei parteitaktisches Kalkül, sagte Grande Marlaska. Schließlich werde jeder in Ceuta vor der Ausreise auf spanische Festland kontrolliert, selbst Spanier. Die Frage, warum Marokko in den letzten Tagen den massiven Andrang an die spanische Grenze zugelassen hat, ließ er hingegen unbeantwortet. Marokko habe an der Lösung des Problems mitgearbeitet, erklärte der Minister sichtlich verärgert, anders als andere Staaten der Europäischen Union. Spanien bittet darum um eine Dringlichkeitssitzung der EU-Innenminister.
0: Soweit Hans-Günther Kellner. Manche Beobachter haben die Ereignisse in Ceuta als bizarr beschrieben. Viele 10.000 Migranten kamen und am Abend waren sie dann wieder weg. Was steckt hinter diesem Vorfall? Das wollte auch meine Kollegin Rebecca Link vom Westdeutschen Rundfunk von der CDU-Europaabgeordneten Lena Dupont wissen, die wie viele politische Beobachter hinter dem Geschehen eine Aktion seitens der marokkanischen Regierung vermutet. Die erste Frage an Sie war zunächst aber, ob die europäische Politik die Not mancher Menschen unterschätzt.
3: Ich würde vor allen Dingen darauf abstellen, dass die Vorgänge jetzt in Ceuta und teilweise auch in Melilla alle Anzeichen einer klassischen instrumentalisierten Migration auch tragen. Das, was der spanische Regierungschef auch angesprochen hat.
4: Was meinen Sie damit? Das müssen Sie erklären.
3: Genau, das wollte ich gerade. Bei instrumentalisierter Migration geht es vor allen Dingen darum, dass wir davon ausgehen, dass über 60.000 Menschen auf der marokkanischen Seite nicht unentdeckt an die Grenzen kommen können, sondern es muss Hinweise gegeben haben, dass sich da eine große Anzahl an Menschen auf den Weg macht. Es hat sich jetzt über ein paar Tage hinweg aufgebaut. Es fing Anfang der Woche an mit einzelnen Ankünften, die dann schnell in die Tausenden gingen, bis eben tatsächlich zu der großen Welle, die dann eben tatsächlich auch die krisenhaften Reaktionen ausgelöst haben. All das hat etwas mit Schleuserkriminalität zu tun, aber es hat vor allen Dingen auch etwas mit geopolitischen Fragen zu tun, in dem Fall zwischen Spanien und Marokko, aber natürlich, da das eine Außengrenze der Europäischen Union ist, auch mit europäischen Implikationen.
4: Gut, die Frage, die ich gestellt hatte, war, da haben fast 60 Menschen ihr Leben verloren. Die sind ins Wasser gegangen, haben diesen schwimmenden Weg gewählt. Also ich frage nochmal, unterschätzen wir die Not dieser Menschen in unserer Politik?
3: Und ich sage auch nochmal, es sind klassische Anzeichen von instrumentalisierter Migration, im Übrigen auch daran erkennbar, dass
4: es geht wirklich um die Not dieser Menschen.
3: Diese Menschen hätten die legalen Möglichkeiten gehabt, einen Asylantrag zu stellen, wenn sie das gewollt hätten. Es gibt im Übrigen auch schon aus dem Jahr 2020 ein Urteil, das sich explizit auf Ceuta und Melilla bezieht, vom Europäischen Gerichtshof für Menschenrechte, dass im Falle einer massenmäßigen und bisweilen auch im damaligen Fall gewaltsamen Überquerung der Grenze tatsächlich auch der Individualschutz auf Asyl verwirkt sein kann. Und dementsprechend hätte es andere Möglichkeiten gegeben, wenn die Not so groß gewesen wäre. Für mich ein weiteres Zeichen dafür, dass es eben um instrumentalisierte Migration ging.
4: Das wird ja auch immer wieder kritisiert, die Möglichkeiten auf legalem Wege zu migrieren oder auch Asyl zu bekommen. Die sind im Laufe der letzten Jahre durch die europäische Migrationspolitik immer schwieriger geworden. Ich gehe jetzt mal auf das ein, was Sie da sagen. Der EU-Migrationspakt zielt ja auf eine strenge Kontrolle von Migration. Sie haben angesprochen die Vermutung, dass von Seiten Marokkos durchaus beabsichtigt war, dass da nicht ganz so streng bewacht wurde, auch um den Druck auf die EU zu erhöhen. Zum Beispiel in der Absicht, ein vorteilhaftes Abkommen mit der EU zur Migrationskontrolle abzuschließen. Aber das sieht ja jetzt alles nicht so richtig aus, als ob wir die Situation unter Kontrolle hätten.
3: Nee, im Gegenteil. Also es sind in der Zwischenzeit die meisten derer, die angekommen sind, auch zurückgekehrt, gemeinsam auf Druck der spanischen Behörden, aber eben auch dann in dem Fall mit Zusammenarbeit der marokkanischen Behörden. Die wenigsten davon haben tatsächlich einen Asylantrag gestellt oder haben zumindest nachweislich nicht in Betracht gezogen. Insofern ist für mich auch da eines der zentralen Elemente instrumentalisierter Migration erfüllt. Gleichzeitig hat es wenig mit dem Asyl- und Migrationspakt zu tun, ehrlicherweise, sondern eher mit der Frage Schengener Grenzübereinkommen, vor allem Durchführungseinkommen und gleichzeitig eben auch der Frage, was bedeutet das für die Europäische Union insgesamt. Das ist eine Außengrenze der Europäischen Union. Wenn man eine solche Herangehensweise Marokkos einmal ansetzt, hoffe ich, dass heute bei der Krisensitzung der entsprechende Minister auf europäischer Ebene auch dabei herauskommt, dass ein solcher Druck nicht funktioniert, sondern im Gegenteil, wie die Instrumente, die in der Zwischenzeit entwickelt worden sind, im Schengener Grenzkodex, aber eben auch bei der Frage des Visamechanismus, in der Frage der Drittstaatskooperation, dann auch entsprechende Konsequenzen von europäischer Seite aus erfordern.
4: Ja, gucken wir mal drauf. Ne? Also Konsequenzen, die ja zum Beispiel erfolgt sind aus Italien, kam dann die Reaktion, Spanien kurzfristig, also mit Spanien sozusagen einseitig das Schengen-Abkommen kurzfristig auszusetzen. Was schwierig ist, weil Ceuta gar nicht so richtig Schengen ist und von dort kommt man ja auch gar nicht so einfach ohne Kontrollen in die EU. Das haben ja die Menschen in Ceuta dann auch tatsächlich gemerkt. Die Frage ist, wie sinnvoll ist es, immer gleich zu reagieren mit Abschottung?
3: Naja, wenn man davon ausgeht, nochmal zurück auf den Punkt, dass es instrumentalisierte Migration gewesen ist, dann hätte man nicht reagieren können. Das wäre fatal gewesen in dem Fall. Gleichzeitig ist eben klar, es gibt eine Verantwortung der spanischen Regierung, insbesondere von Sanchez, von der spanischen Zentralregierung. Aber es gibt natürlich auch Rückwirkungen für die Europäische Union. Und wir sehen ja, dass in der Zwischenzeit sich die Staaten, in denen Binnengrenzkontrollen eingeführt werden, sind leider gemehrt haben. Das ist nicht das, was wir im Schengener Grenzkodex ursprünglich vereinbart haben. Trotzdem ist er auch so flexibel, eben auf genau solche Situationen zu reagieren. Ich würde mir wünschen, dass die Mitgliedstaaten zwei Lehren daraus ziehen. A, die Außengrenze der Europäischen Union muss eben auch an jedem Teil der Außengrenze der Europäischen Union geschützt sein. Wir haben Frontex angeboten über die Kommission. Das ist bisher von Spanien nicht angenommen worden. Also da geht noch mehr tatsächlich auch in der europäischen Ausrichtung der spanischen Politik. Und das Zweite ist eben gleichzeitig auch, wenn wir Schengen bewahren wollen, wenn wir wieder zu dem zurück wollen, was ursprünglich die Idee von Schengen gewesen ist, dann müssen wir uns eben auch mit einer neuen Konsequenz an europäische Zusammenarbeit machen. Und da ist im Bereich von Europol, aber gerade auch im Bereich von Frontex, durchaus noch ein bisschen Luft nach oben.
0: Die CDU-Europaabgeordnete Lena Dupont hat das Geschehen in Ceuta eingeordnet.
1: Sport.
5: Mit Ina Kast und zwei spannenden Europameisterschaften, die in diesen Tagen laufen und beide finden im bzw. auf dem Wasser statt. Beginnen wir im italienischen Varese in der Nähe des Lago Maggiore. Da ist an diesem Wochenende nun die Ruder-EM gestartet. Der erste Finaltag war aus deutscher Sicht ziemlich erfolgreich, Jan Dittjur Geit.
6: Je länger dieser erste Finaltag dauerte, desto intensiver war Schwarz-Rot-Gold die bestimmende Farbe bei den Siegerehrungen. Höhepunkt dabei der Europameistertitel für den Männer-Doppelvierer. Das neu formierte Team um Schlagmann Ole Hohensee setzte sich knapp gegen Polen durch.
7: Wir haben alles gegeben, was wir konnten jetzt hier und haben gesagt, wenn wir hier vorne sein wollen am Ende des Rennens, müssen wir auch vorne anmelden und die anderen schocken, wenn wir rausfahren wollen. Das haben wir gemacht. Der Plan ist voll aufgegangen und glaube ich, darum können wir uns auch verdient Europameister nennen.
6: Zuvor hatte der Frauen-Doppelvierer genauso Silber geholt wie der Vierer ohne Steuerfrau. In dieser Bootsklasse ging somit eine lange Durststrecke zu Ende. Schlagfrau Pia Greiten bedeutet das sehr viel.
8: Hier auf AM eine Medaille zu holen in einem neu formierten Boot mit ganz viel Vertrauen, das fühlt sich unglaublich gut an und ich bin extrem stolz auf diesen Vierer, aber auch aufs gesamte Frauen-Riemen-Team, was wir dieses Jahr an Steps gemacht haben.
6: Bronze holte zudem der Vierer ohne Steuermann. Somit stehen nach dem ersten Tag 4 deutsche Medaillen in den olympischen Klassen zu Buche.
5: Bei den Schwimm-Europameisterschaften in Paris hatte der DSV am zweiten Wettkampftag Grund zur Freude. Wasserspringer Moritz Wesemann holte nämlich Gold vom 1-Meter-Brett. Er ist nun Europameister. Zuvor durften sich im Synchronspringen vom 10-Meter-Turm die beiden Berlinerinnen Pauline Pfeiff und Elena Wassen über Silber freuen. Wegen eines klitzekleinen Fehlers hat es für Pfeiff und ihre Kollegin ganz knapp nicht für Gold gereicht.
9: Natürlich, ne? So ein ganz kleines ärgert man sich natürlich über 2 Punkte, aber es ist einfach so herrlich, Silber. Wir freuen uns alle so sehr und sind einfach nur glücklich.
5: Zumal Elena Wassen sich damit nur nach einer Handgelenksverletzung erfolgreich zurückgemeldet hat. Zum Radsport. In der französischen Schweiz hat die diesjährige Tour de France der Frauen begonnen. Die erste Etappe führte die Fahrerinnen am Genfer See entlang. Wer sich den ersten Etappensieg und damit auch das gelbe Trikot der Gesamtführenden geholt hat, weiß unser Reporter vor Ort Matthew Genet Schön.
10: Erst bummelnd, dann hektisch und am Ende jubelt die große Sprintfavoritin Lorena Wiebes. Die erste Etappe der Tour de France der Frauen ist zu Ende. Von Lausanne nach Lausanne, 138 Kilometer vom Genfer See an den Lac du Neuchâtel und zurück. Es war ein Auftakt, bei dem sich keine der vielen Favoritinnen auf den Gesamtsieg die Blöße geben wollte. Die Nervosität war dennoch zu spüren. Einige kleinere Stürze hier und da und eine Schrecksekunde für die Schweizerin Marlen Reusser. Die stürzte bei ihrem Heimspiel auch noch am Schweizer Nationalfeiertag, wurde von ihrem Team um die deutsche Liane Lippert aber wieder ins Hauptfeld gefahren. Rang 10 am Ende für Reusser Schadensbegrenzung. Für Liane Lippert waren die Chancen auf den Etappensieg schon vor dieser Situation dahin.
11: Ich hatte ein bisschen Pech heute, ich hatte ein mechanisches Problem am Berg, musste dann nochmal Rad wechseln und dann den Anschluss zur Gruppe leider verloren.
10: Generell sind die deutschen Fahrerinnen zum Tourauftakt nur in Nebenrollen vertreten. Die Hauptrolle spielte Lorena Wiebes, die derzeit beste Sprinterin der Welt. Sie wird morgen auf der 2. Etappe von Aigle nach Genf das gelbe Trikot tragen und gilt beim Massensprint erneut als Favoritin.
5: Bei der Tour stehen für die Fahrerinnen jetzt noch 8 weitere Etappen an. Golfspielerin Esther Henseleit hat Chancen, ihr erstes Major-Turnier zu gewinnen. Die Olympia-Zweite von Paris hat sich bei den British Open am dritten Tag auf den geteilten 2. Platz vorgeschoben. Am entscheidenden 4. Tag kann sie sich heute also vielleicht ganz nach vorn schieben. Zur Einordnung, die British Open zählen zu den 5 größten und bedeutendsten Turnieren im Golfsport der Frauen. Beim wichtigsten europäischen Golfturnier siegte mit Sofia Popow zuletzt vor 6 Jahren eine deutsche Spielerin.
0: Das war Ina Kast mit dem Sport.
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13: Um 5.29 Uhr mit Ronald Lessig. Die Debatte über die Ankunft zehntausender Migranten auf die spanische Exklave Ceuta hält an. Der SPD-Vorsitzende Klingbeil forderte die EU zur Solidarität mit Spanien auf. Aus der Nachrichtenredaktion Katharina Jetta.
14: Klingbeil sagte, Spaniens Ministerpräsident Sanchez habe entschlossen gehandelt und dafür gesorgt, dass der allergrößte Teil der Menschen innerhalb kürzester Zeit wieder nach Marokko zurückgekehrt sei. Gerade in solchen Situationen dürfe Europa sich nicht auseinanderdividieren lassen. Der Europapolitiker Weber hat dagegen kein Verständnis für Spanien. Bei RTL aktuell sagte der EVP-Chef, wenn eine linke Regierung in Spanien nicht willens sei, die Außengrenze zu sichern, dann müsse die Europäische Grenzschutzagentur Frontex mehr Befugnisse bekommen.
13: Von heute an gilt in der Europäischen Union eine weitere Stufe des KI-Gesetzes. Es geht um strengere Regeln für Unternehmen und mehr Transparenz für die Nutzer. Aus Brüssel, Katrin Schmidt.
15: Die nächste Stufe des KI-Gesetzes soll nun zum einen mehr Sicherheit bringen. Denn künftig müssen Unternehmen Risiken ihrer KI-Systeme besser prüfen und die Behörden der EU bekommen mehr Eingriffsmöglichkeiten, wenn dies nicht ausreicht. Zum anderen bekommen Verbraucherinnen und Verbraucher mehr Transparenz. Denn nun müssen Chatbots und andere Systeme auf Basis künstlicher Intelligenz klar sagen, ich bin kein Mensch, sondern eine Maschine. Wer also mit einem Kundenservice chattet oder eine Stimme am Telefon hört, soll sofort wissen, ob dahinter KI steckt.
13: In Moskau sind bei der Explosion in einem Restaurant 3 Menschen getötet worden, mehr als 20 weitere wurden verletzt. Die Behörden gehen von einem Terroranschlag aus. Aus Köln Björn Blaschke.
16: Das Nationale Antiterrorkomitee meint, ein selbstgebauter Sprengsatz sei detoniert. Die Toten seien die Frau, die die Bombe bei sich gehabt habe, ein Sicherheitsmann, der versucht habe, die Frau zu stoppen, und getötet wurde angeblich auch ein Gast des italienischen Restaurants. Unklar ist noch, warum das Lokal zum Ziel des mutmaßlichen Attentats wurde. Der unabhängige russische Kanal Astra berichtet, dass in dem Restaurant eine geschlossene Gesellschaft zu Gast gewesen sei. Der Geburtstag eines Generals habe gefeiert werden sollen.
13: Unionsfraktionschef Frei geht davon aus, dass es in Kürze Gesetzesänderungen bezüglich des Umgangs mit sogenannten Gefährdern geben wird. Frei sagte der Bild am Sonntag, vermutlich würden noch im August entsprechende Vorschläge von Bundesjustizministerin Hubig und Innenminister Dobrindt kommen. Frei sagte, nach dem Anschlag auf den Christopher Street Day in Berlin erwarteten die Bürger Konsequenzen von der Politik. Das Wetter in Deutschland. Tagsüber neben Sonne auch Quellwolken, in Alpennähe einzelne Schauer oder Gewitter, die Höchstwerte 21 Grad im Norden und bis 35 Grad am Hochrhein. Am Montag Sonne und Wolken im Westen und an den Alpen örtlich Schauer bei 22 bis 37 Grad. Am Dienstag heiter bis wolkig, teilweise kräftige Gewitter bei 21 bis 37 Grad. Das waren die Nachrichten.
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0: Die A57 Nimwegen Richtung Krefeld ist in Höhe Mörskapellen nach einem Unfall gesperrt worden. Das war's vom Verkehr. Ihnen eine gute Fahrt.
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0: Im Studio ist Detlef Karg. Guten Morgen. Der Vorfall bei OpenAI hat es kürzlich gezeigt. Ohne ausreichende Sicherheitsvorkehrungen kann sich KI selbstständig machen. Von heute an gilt in Europa die nächste Stufe des KI-Gesetzes, also weitere Regeln. Sie schreiben vor, wie Unternehmen mit den Risiken ihrer Modelle umgehen müssen. Und sie sorgen für mehr Transparenz für die Verbraucher. Mehr dazu von Katrin Schmidt aus Brüssel.
15: Wo steht künstliche Intelligenz eigentlich gerade? So zumindest sieht's der reichste Mann der Welt.
17: AI may exceed the sum of human intelligence in around 5 years.
15: Also KI hat den Menschen in 5 Jahren überholt, sagt Unternehmer Elon Musk. Auch nach dem spektakulären Vorfall in den USA, bei dem erstmals ein KI-Agent bei einem Sicherheitstest ausgebrochen ist und eigenständig ein anderes Unternehmen gehackt hat. Diese KI, außer Rand und Band, gehört OpenAI-Chef Sam Altman.
18: We are now like in the singularity. 10 years ago, this was like a kind of far off dream at best.
15: Wir haben Singularität bereits erreicht, sagt er, also den Moment, wo die KI die menschliche Intelligenz übertrifft. Und wie, um das zu bestätigen, meldet nun auch die US-Firma Anthropic, dass auch ihr KI-Modell bei Tests ungeplant in Systeme von anderen Unternehmen eingebrochen ist. In Europa wiederum soll das KI-Gesetz solche Fälle verhindern, so zumindest die Theorie. In der Praxis beobachtet zumindest das KI-Büro der Kommission die hier tätigen Modelle, abgestuft nach Risikoklassen. Diese nächste Stufe der Gesetzgebung gibt ihnen nun härtere Durchgriffsrechte, wenn die Risikoanalysen der KI-Firmen nicht ausreichen. Den größten nächsten Schritt allerdings geht Europa jetzt in Sachen Transparenz. Eine gute Nachricht für viele User in Europa, die sich nicht wirklich fit fühlen darin, echte Bilder von KI-Material zu unterscheiden, wie zum Beispiel diese Befragten in Köln.
19: Nicht fit genug, wenn ich ehrlich bin.
20: KI ist meistens zu schön, zu ideal, sind die Bilder zu schön, die Menschen zu ideal. Und das macht mich schon misstrauisch.
21: Manchmal bin ich schon verwundert, wie schnell sich das entwickelt hat, dass man es quasi immer hinterfragen muss, ob es wirklich KI ist.
15: Mit der nächsten Stufe des KI-Gesetzes gilt jetzt aber, Deepfakes, also veränderte Bilder, Audios und Videos, müssen sichtbar oder hörbar gekennzeichnet werden. Das gilt für öffentlich relevante, also zum Beispiel politische Inhalte, wie auch die zuletzt viel diskutierten sexualisierten Deepfakes. Und dazu kommt zum Beispiel der Hinweis, ich bin ein KI-Chatbot, zum Beispiel im Dialog mit Kunden, im Chat oder am Telefon, wenn Bild- und Content-Generatoren eingesetzt werden oder synthetische Stimmen, ist nun keine Kür mehr, sondern Pflicht. Gut so, sagt Daniel Gräve, Professor für Wirtschaftsrecht.
22: Man muss sagen, fairerweise hat die KI-Verordnung am Anfang ziemlich stark negatives Feedback bekommen. Man hat gesagt, die EU reguliert dann ein neues Wirtschaftsfeld tot, bevor es überhaupt angefangen hat zu wachsen. Jetzt, wenn man sieht, wohin sich das mit der KI alles entwickelt, können wir schon ein Stück weit auch dankbar sein, vor allen Dingen von dem Hintergrund der zunehmenden Desinformation durch KI, also KI, die benutzt wird, um Desinformation zu produzieren, ist es ein wichtiger Punkt, dass wir diese Transparenzpflichten jetzt scharf geschaltet haben.
15: Ein Problem aber bleibt weiterhin, dass vor allem die US-amerikanischen Tech-Konzerne nicht besonders gewillt sind, sich auf die europäischen Regeln einzulassen und quasi jede Bewegung in den großen Handelsstreit zwischen EU und USA mit einfließt. Aber von nun an drohen den Konzernen auf dem europäischen Markt Geldbußen von bis zu 15 Millionen Euro oder 3% ihres weltweiten Jahresumsatzes. Aber, so Daniel Gräve im ARD-Europa-Podcast.eu.
22: Ich glaube nicht, dass die amerikanischen Unternehmen sich durch die EU-KI-Verordnung im Wesentlichen eingeschüchtert fühlen. Da wird sich sicherlich nicht viel tun. Und der ewige Widerspruch, in Europa haben wir bestimmte Regeln, die ja beim Internet global nicht gelten, den werden wir auch durch diese Transparenzregeln nicht aus der Welt schaffen.
15: Dennoch mache das KI-Gesetz den wesentlichen Unterschied und trage überhaupt erst dazu bei, dass sich Europa auf den Weg machen kann zur angestrebten Unabhängigkeit von Big Tech.
0: Die nächste Stufe des KI-Gesetzes tritt in der EU in Kraft. Das war mit Ihrem Bericht aus Brüssel Katrin Schmidt.
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0: Ich habe drei europäische Identitäten, das sagt zumindest die polnisch-deutsche Anglistin Joanna Rostek von der Universität Leipzig. Ihr bereitet derzeit die gesellschaftliche Spaltung in Europa Sorgen und sie findet, der Brexit sei eine Blaupause, wie mit Krisen umgegangen werden könnte, so ihre Meinung. Meine Kollegin Rebecca Link vom Westdeutschen Rundfunk hat mit Joanna Rostek gesprochen und wollte als erstes von ihr wissen, wie sie Europa fühlt.
23: Meine Biografie hat sich so entwickelt, dass ich mich eigentlich tagtäglich zwischen drei europäischen Sprachen, Kulturen und Literaturen hin und her bewege. Und insofern ist da eine Reihe von Gefühlen, viele positive Gefühle. Ich verbinde dieses Reichtum an Ideen, an Traditionen als sehr gewinnbringend. Und gleichzeitig muss man sagen, ist dieses Hin- und Herspringen teilweise auch durchaus herausfordernd.
4: Ich habe mich gefragt, wenn wir so das Polnische, das Deutsche, aber auch das Britische, das Anglistische nehmen, mit welchen Gefühlen ist wohl die jeweilige Identität verbunden? Wie ist Ihr polnisches Gefühl?
23: Ja, ich versuche gerade da reinzuspüren. Ich glaube, bei dieser Frage begegne ich vielleicht schon einer grundsätzlichen Schwierigkeit. Also gerade was meine deutsch-polnische Identität angeht. Die Beschäftigung mit Großbritannien ist ja etwas, was erst später dazu gekommen ist von Berufswegen. Die polnisch-deutsche Identität, die ist viel stärker noch mit meiner Biografie verbunden und die ist auch sehr, sehr stark verwoben. Das heißt, es ist für mich auch wirklich schwierig, da so eine ganz klare klare Trennlinie reinzubringen und zu sagen, das ist, wie ich mich jetzt als Polin fühle und das ist jetzt, wie ich mich als Deutsche fühle. Sondern ich glaube, das Besondere ist eben, dass es so ein Mischwesen ist, das nicht ganz so leicht auseinanderzuhalten ist. Ich weiß auch gerade so zu Beginn meiner Zeit in Deutschland, ich bin ja mit meinen Eltern in den späten 80er Jahren nach Deutschland gezogen, kam immer wieder die Frage, mit welcher Identität oder mit welchem Land fühlst du dich mehr verbunden, mit Polen oder mit Deutschland? Und ich fand, dass diese Frage immer sehr, sehr schwierig zu beantworten war. Und inzwischen habe ich auch ein Bild für mich gefunden, das die Schwierigkeit zum Ausdruck bringt. Für mich ist es ein bisschen so, als würde man mich fragen, welches Bein denn für mich wichtiger ist, das linke oder das rechte. Ich brauche beide Beine, um zu stehen und um zu gehen. Und genauso verhält es sich mit der deutsch-polnischen Identität auch.
4: In welcher Beziehung fühlen Sie sich eher deutsch?
23: Ich glaube, wenn ich diese Frage wiederum beantworten müsste, würde ich schnell in so eine stereotypisierende Trickkiste greifen. Ja, also dann würde ich vielleicht mit so nationalen Stereotypen antworten müssen und sagen, weiß ich nicht, ich halte mich gerne an Regeln oder ich mag gerne Strukturen. Und gleichzeitig bin ich da aber gerade auch als Kulturwissenschaftlerin, die ich bin, vorsichtig, weil diese nationalen Stereotypisierungen, die helfen uns irgendwie weiter zu ordnen. Aber auf der anderen Seite lebe ich hier lang genug, um zu wissen, dass auch in Deutschland nicht alles strukturiert und geregelt vor sich hinläuft. Deswegen ist es auch da für mich schwierig, so das ganz klar zu benennen.
4: Ja, ist ganz lustig, ne? Dieses deutsche Klischee von der Ordnung und Struktur. Dabei, wir kochen ja auch nur mit Wasser, ne? Wir tun ja immer nur so.
23: Ja, also ja und also das ist natürlich schon so. Wenn ich dann wiederum in Polen bin, merke ich, es gibt zum Beispiel eine Kultur von etwas, was in Polen Kombinowanie nennen. Ja, also kombinieren. Und das heißt, dass man vielleicht auch so ein bisschen ums Eck schaut, ob man vielleicht irgendetwas auf irgendeine andere Art und Weise lösen kann. Und ja, da vielleicht nicht alle Regeln dann immer unbedingt einhält, aber es geht darum, dass man einfach eine pragmatische Lösung findet. Und da gibt es schon Momente, wo ich in Deutschland dann wiederum, gerade wenn ich mit irgendwelchen bürokratischen Formularen konfrontiert bin, mir denke, so ein bisschen polnisches Kombinowanie, das wäre vermutlich gar nicht so verkehrt. Aber umgekehrt, wenn ich in Polen bin und dann manche Sachen sehe, meinetwegen das Verhalten im Straßenverkehr, da denke ich mir wiederum, ein bisschen mehr Ordnung und Struktur, das wäre vermutlich auch nicht schlecht. Die eine Identität erlaubt auch immer so ein bisschen einen Blick auf das andere. Und daraus, glaube ich, ist es vielleicht auch ein gewisser Fortschritt oder sind auch Verbesserungen möglich.
4: Für Ihre Identität, das muss man natürlich auch ganz deutlich sagen, spielt ja die Möglichkeit von Migration eine ganz entscheidende Rolle. Und die ist ja gerade in der Praxis, zumindest für bestimmte Gruppen von Menschen, wird die immer kleiner. Wie blicken Sie darauf?
23: Auch ambivalent. Also Sie merken, dass ich mich davor zurückscheue, so eindeutige Antworten zu geben. Und das ist aber eine Geisteshaltung, die ich gerade auch in dem aktuellen politischen und gesellschaftlichen Moment für sehr wichtig halte. Wir leben ja wirklich in schwierigen Zeiten, in Zeiten von großer Unsicherheit bezüglich vieler Themen. Migration ist eine, aber Klimakrise, die wirtschaftliche Situation. Und ich glaube, da ist die Versuchung sehr, sehr groß, klare Antworten zu finden, ein klares Ja oder Nein, richtig oder falsch. Und ich glaube, was notwendig ist für Deutschland, für Polen, aber auch für Europa, ist die Fähigkeit, Widersprüche auszuhalten und das in diesem Raum etwas zu verweilen und zu schauen, dass zwei Sachen gleichzeitig wahr sein können. Um jetzt auf die Frage der Migration zurückzukommen, ich glaube, was ich teilweise beobachte im gesellschaftlichen Diskurs, vielleicht auch im medialen und im politischen Diskurs, ist eben auch die Tendenz zu so einer gewissen Lagerbildung, dass es bestimmte Positionen gibt oder bestimmte Gruppen gibt, die quasi nur auf die Vorteile der Migration und der offenen Grenzen und Bewegungen hindeuten und andere Gruppen, die wiederum nur die Nachteile beleuchten. Und ich glaube, aus meiner eigenen Erfahrung auch, die Wahrheit ist, beides stimmt. Also beide Gruppen haben zum Teil recht. Und ich denke, und das ist vielleicht auch die Richtung, in die ich auch wissenschaftlich versuche, immer mehr zu denken, auch in meinen Forschungen zu Brexit. Ich denke, die Lösung oder Lösungen für diese globalen und großen Probleme können darin liegen, zu versuchen, welche sagen wir mal, Wahrheiten oder guten Ansatzpunkte sind in den jeweiligen Lagern vertreten und dass diese Lager oder diese Gruppen miteinander ins Gespräch kommen.
4: Und da würde ich tatsächlich gerne bleiben an diesem Punkt. Diese Lagerbildung, die Sie da angesprochen haben, Spaltung nennen das auch manche Leute. Da gibt es ja einen Begriff für, über den Sie auch gerne sprechen möchten. Affektive Polarisierung. Was steckt dahinter?
23: Das ist richtig. Das ist ein Begriff aus der Soziologie, der aber eben auch sehr fruchtbar gemacht werden kann für die Kulturwissenschaften. Der Begriff affektive Polarisierung beschreibt eben eine Spaltung der Gesellschaft anhand oft von politischen Fragen. Und diese Spaltung geht mit starken Emotionen daher, deswegen affektiv von Affekt. Und im Zuge des Brexit-Referendums, das sich ja dieses Jahr zum 10. Mal gejährt hat, hat man herausgefunden, dass diese affektive Polarisierung im Zusammenhang mit Brexit sozusagen gegriffen hat. Eine Gruppe britischer WissenschaftlerInnen hat vorgeschlagen, dass man affektive Polarisierung anhand von drei Schritten sozusagen beschreiben kann. Die erste Stufe der affektiven Polarisierung ist, dass man eine bestimmte politische Entscheidung plötzlich begreift als sehr zentral für die eigene Identität und das eigene Selbstverständnis. Im Zuge des Brexit-Referendums war es dann die Frage nach Leave oder nach Remain, also aus der EU austreten oder in der EU verbleiben. Und noch 2015, also ein Jahr vor dem Referendum, wenn man da Umfragen gemacht hat, hat man gesehen, Europa ist schon ein wichtiges Thema, aber nicht ganz vorne mit dabei. Und plötzlich im Zuge dieser aufgeheizten Debatten, der aufgeheizten Brexit-Debatten, konnte man dann in Umfragen sehen, dass diese Identität, ich bin Leave oder ich bin Remain, ganz, ganz wichtig für viele WählerInnen und Wähler wurde. Das ist Stufe 1. Stufe 2 ist, dass man dann anfängt, die Personen, die die gleiche Meinung vertreten wie man selbst, dieser Gruppe positive Eigenschaften zuzuschreiben und den Personen, die die andere Identität vertreten, negative Eigenschaften zuzuschreiben. Auch da hat man Umfragen gemacht und hat festgestellt, Remain-Leute gehen tendenziell davon aus, dass andere Remain-WählerInnen ehrlich sind, rechtschaffen, weltoffen und dass Leave-Wähler das Gegenteil davon sind. Befragt man Leave-Wähler, kommt fast das gleiche Bild zum Vorschein, nur mit umgekehrten Vorzeichen. Und die dritte Eigenschaft von affektiver Polarisierung ist, dass man diese Stereotypisierung ausweitet auf andere gesellschaftliche und politische Fragen. Dass man also plötzlich denkt, dass Remain-Wähler, wenn man selber ein Remain-Wähler ist, jetzt nicht nur, sagen wir zum Beispiel, in Fragen von Europa kundiger sind, sondern auch in allen anderen Fragen, also Medien, Infrastruktur, Bildung. Und das Gleiche beobachtet man bei Leave-Wählern auch. Und wenn sich das fortschreitet, und man hat auch natürlich festgestellt, dass wenig überraschend die sozialen Medien hier eine zentrale Rolle spielen, dann ja, kommt man immer weniger miteinander ins Gespräch und hat in gewisser Hinsicht ein immer verzerrteres Bild von dem anderen, ein sehr positives von sich und ein sehr negatives von dem anderen. Und das gilt aber für beide Lager. Und das, was für den Brexit in Großbritannien gilt, gilt natürlich für andere europäische Gesellschaften auch und für Deutschland auch. Nur, dass es dann andere Fragen sind, an denen sich diese Polarisierung entzündet. Das ist dann nicht der Brexit, sondern der Ukraine-Krieg, der Gaza-Krieg, Impfungen während Covid, die Haltung zur AfD. Und dort finden eben diese Polarisierungen dann auch statt, die aber im Großen und Ganzen für die Demokratie natürlich sehr gefährlich sind, weil die Demokratie Konflikte aushalten muss, aber auch die Fähigkeit haben muss, diese Konflikte auszuhandeln.
4: Wenn wir über Lösungen für diesen Sachverhalt reden, also wir reden ja von so einer Art Übergeneralisierung, ne? Also meiner eigenen Überzeugungen eben auf andere, beziehungsweise meiner eigenen Ablehnungen auf andere. Da haben Sie ja so ein Beispiel ins Spiel gebracht von diesem englischen Töpfer, der Vasen mit England-Motiven sowohl von Brexit-Befürwortern wie auch von Brexit-Gegnern hergestellt hat. Und am Ende sahen die irgendwie alle ähnlich aus, diese Vasen. Enthält das einen Lösungsansatz?
23: Ja, auf jeden Fall. Also der Künstler Grayson Perry hat eben, wie Sie richtig sagen, zwei Vasen, einmal für Leave, einmal für Remain erstellt. Und er hat eben Leave und Remain-Wähler gebeten, ihm per soziale Medien mitzuteilen, welche Motive er denn da drauf machen soll. Und da kam eben raus, es gab Unterschiede. Es geht nicht darum, Unterschiede unter den Teppich zu kehren. Aber es gab halt eben auch Gemeinsamkeiten, ähnliche Symbole, die vorgeschlagen wurden, ähnlicher Hintergrund für die Farbe, der gewählt wurde. Und Und das Besondere ist nicht nur quasi sowohl die Unterschiede als auch die Gemeinsamkeiten visuell herauszustellen, sondern was Grayson Perry auch gemacht hat, ist, er hat alle Gruppen in einen Raum gebeten und gesagt, so, hier sind eure Vasen, schaut sie euch an. Und in der Doku, die er darüber gemacht hat, sieht man am Anfang wirklich diese affektive Polarisierung, die ist fast mit den Händen zu greifen, so ein Argwohn, die Gruppen jeweils auf der anderen Seite in dem Raum. Und dann aber nach und nach kommen sie miteinander ins Gespräch, die Gruppen vermengen sich und sie stellen fest, okay, wir haben einerseits wirklich große Unterschiede, aber es gibt auch noch bestimmte Dinge, die wir auch wirklich teilen. Und am Ende, das ist natürlich ein schöner Moment, dann sagt einer, ja, okay, gut, dann lass uns, wer möchte, kann einfach mit mir in den Pub und dann können wir uns dort unterhalten. Und das klingt sehr naiv und klein. Und dennoch glaube ich, gerade weil die Tendenz zur Polarisierung eben auch über die Medien momentan so groß ist, glaube ich, sind diese Orte der Begegnung und des Miteinandersprechens, und zwar vielleicht auch nicht nur über politische Themen, sondern eben auch über andere Dinge, die man teilt. Diese Räume sind, glaube ich, besonders wichtig, sowohl innerhalb der einzelnen Länder als auch natürlich über Ländergrenzen hinweg.
0: Das war die Anglistin Joanna Rostek von der Universität Leipzig im Interview des Westdeutschen Rundfunks.
12: Kultur.
0: Inga Rumpf gilt zu Recht als eine der besten deutschen Sängerinnen populärer Musik. Ihre Vorbilder waren von Jugend an Mahalia Jackson, Tina Turner und Otis Redding. Heute wird die Hamburger Musikerin 80 Jahre alt, Uli Kniep, gratuliert.
1: Das ist so, also wenn man arm ist oder klein, dann muss man einfach lauter singen als die anderen.

0: Inga Rumpf ahnte schon als Kind, dass es schwer werden könnte, als Sängerin Fuß zu fassen. Aber sie war mutig genug, ihren Weg als Musikerin einzuschlagen.
1: Ich bin dann durchs Haus gegangen, so als 6-7-Jährige, habe dann bei den Nachbarn geklingelt und gefragt, darf ich was vorsingen? Weil ich wusste, ich kriege dann zumindest 5 Pfennig und kann dann zum Kaufmannsladen gehen und mir eine Tüte Salmis dafür geben lassen.
0: Ihre erste Stufe auf der Karriereleiter war die Band City Preachers, wo sie Folk und Blues sang. Doch schon bald schlug Inga Rumpf rockigere Töne mit der Band Frumpy an.

0: Schnell stellte sich der Erfolg ein und nun hatte sie auch ihre Hemmungen weitgehend überwunden.
1: Ich war sehr schüchtern. Ich habe auch gestottert. Auf der Bühne wusste ich aber, oder wenn ich gesungen habe, wusste ich, das ist jetzt mein Raum und da kann mir keiner irgendwie was sagen, ne?
0: Nach rund 3 erfolgreichen Jahren mit Frumpy brach Inga Rumpf trotzdem zu neuen Ufern auf.
1: Ja, das kann man so staffeln. City Preachers Deutschland, Frumpy Europa und dann nachher mit der letzten Atlantis-Besetzung in Amerika auf Tour. Alles klar.
0: Nicht nur musikalisch präsentierte sich die Sängerin in der Folge vielseitig, sie war sich durchaus ihrer Wirkung und Bedeutung in einer von Männern dominierten Branche bewusst.
1: Ich habe am Anfang darauf geachtet, dass ich nicht wie so ein Püppchen aussehe. Ich hatte also lange Haare, ich hatte ein Unterhemd und eine Jeans an. Und erst auf den zweiten Blick haben die Leute gesehen, dass das eine Frau ist, ne? This is a man's world.
0: Mit nun 80 Jahren wird die Musikerin wieder auf die Bühne gehen und die ihr eigene Mischung aus Soul, Blues, Gospel und Rock zusammen mit Freunden präsentieren. So führte ihr Weg also vom Treppenhaus in St. Georg in die Elbphilharmonie. Herzlichen Glückwunsch, Inga Rumpf.

0: Uli Kniep war das zum 80. Geburtstag von Inga Rumpf. 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
0: Er zählt zu den bedeutendsten Regisseuren der Filmgeschichte und hat auch in Deutschland historische Arbeit geleistet. Fritz Lang, der heute vor 50 Jahren gestorben ist. Tobias Nagorny mit einem Porträt.
2: Die alten Schwarz-Weiß-Fotos zeigen ihn mit Pfeife, Mantel und Monokel. Er gilt als unnahbar, exzentrisch und sehr begabt. Der Regisseur Fritz Lang ist ein Meister der subtilen Angst und dystopischen Fantasie. Bedrückend wirken die futuristischen Straßenschluchten im Stummfilm Metropolis. Der Film über unterdrückte und ausgebeutete Arbeiter im Untergrund der Stadt kommt 1927 in die Kinos, wird aber ein Flop und endet im finanziellen Desaster. 4 Jahre später veröffentlicht Fritz Lang seinen ersten Tonfilm M, eine Stadt sucht einen Mörder.
3: Du hast aber einen schönen Ball. Wie heißt du denn?
4: Elsie Beckmann.
2: Darin geht es um die panische Suche nach einem pathologischen Kindermörder in Berlin. Die subtile Bedrohung erzeugt Fritz Lang hier vor allem dadurch, dass der Täter an seiner wiederkehrend gepfiffenen Melodie erkannt wird. Eines der ersten musikalischen Leitmotive der Filmgeschichte. Auch die Nazis werden auf die Filme von Fritz Lang aufmerksam. 1933, nach der Machtergreifung, lädt Josef Goebbels den Regisseur in sein Büro im Reichspropagandaministerium.
5: Er erzählte mir unter anderem, dass der Führer Metropolis gesehen hätte. Und er hätte gesagt, das ist der Mann, der uns den nationalsozialistischen Film schenken wird. Natürlich ließ ich mir nichts merken und sagte, also ich bin hochgeehrt und was weiß ich alles. Und ich hatte in demselben Moment nur einen Gedanken, weg aus Deutschland.
2: Fritz Lang flieht aus Deutschland, zunächst nach Frankreich und Großbritannien und schließlich in die USA. Seine Hollywood-Filme gelten als Wegbereiter des düsteren amerikanischen Film Noir. Nach dem Zweiten Weltkrieg dreht Fritz Lang auch wieder in Deutschland und Europa. Nicht alle seine Filme werden Publikumserfolge, aber der perfektionistische Regisseur bleibt sich und seinem Arbeitsstil treu.
5: Regie führen für mich ist nicht, einem Schauspieler etwas vorzumachen. Denn ich will ja nicht, dass auf dem Film 20 kleine Fritz Langs herumlaufen, sondern für mich bedeutet Regiearbeit, aus dem Schauspieler das Beste herauszuholen, was er geben kann.
2: Fritz Lang zählt zu den einflussreichsten Regisseuren der Filmgeschichte. Er verstarb im Alter von 86 in Beverly Hills. Das war heute vor 50 Jahren.
0: Und das war der Stichtag von Tobias Nagorny. Und mit diesem Stichtag geht nun auch so langsam die ARD-Infonacht vom Norddeutschen Rundfunk in Hamburg ihrem Ende entgegen. Und wie so oft in den zurückliegenden Nächten haben wir auch in dieser Infonacht wieder genau das Geschehen im Iran verfolgt. Und da hat US-Präsident Donald Trump angekündigt, auf die neue Angriffswelle, die er ja angekündigt hatte, vorerst zu verzichten. Es gebe Umrisse einer Einigung mit dem Iran. Auch Israel werde sich daran halten, den Iran vorerst nicht weiter anzugreifen. Der Iran selber hatte ja zuvor mit Schlägen in der Region gegen Ölanlagen gedroht. Soweit diese Nachricht. Wir wissen, die Lage bleibt fragil. Das soll Sie und uns aber nicht daran hindern, heute einen schönen sonnigen Sonntag entweder in Deutschland oder andernorts zu verbringen. Mein Name ist Detlef Karg. Ich sage danke fürs Zuhören und für Ihr Interesse. Es wird in wenigen Sekunden 5 Uhr und 8 Minuten.

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3: Um 8 Uhr mit Monja Sobotka. Guten Morgen. Viele Inhalte, die mit künstlicher Intelligenz erstellt werden, müssen ab heute entsprechend gekennzeichnet sein. Das steht im neuen KI-Gesetz der EU-Kommission. Christina Trautwein mit den Einzelheiten.
4: Durch eine Art Wasserzeichen sollen Nutzer in Zukunft leichter erkennen können, wo und wie KI eingesetzt wird. Außerdem müssen sie darüber informiert werden, ob sie in einem Chat mit einem echten Menschen oder einem Bot sprechen. Das neue Gesetz gilt für Bilder, Videos oder auch Texte, die im kommerziellen oder professionellen Rahmen eingesetzt werden. Das betrifft also Webseiten von Werbetreibenden, nicht aber von Privatpersonen. KI-Anbieter, die ihre Modelle jetzt neu auf den Markt bringen, müssen die Regeln sofort umsetzen. Für Anbieter bereits existierender Modelle wie ChatGPT oder Gemini sollen sie ab Dezember gelten. Fehlt dann eine Kennzeichnung, können gegen die Anbieter Bußgelder verhängt werden. Bis zu 35 Millionen Euro oder 7% des weltweiten Jahresumsatzes eines Konzerns sind möglich.
3: Die USA verzichten nach Angaben von US-Präsident Trump vorübergehend auf weitere Angriffe auf den Iran. Die USA seien vom Iran und von weiteren Ländern in der Region darum gebeten worden, weil sich eine neue Vereinbarung abzeichne, schrieb Trump auf seiner Online-Plattform Truth Social. Dazu gehöre die sofortige Öffnung der Straße von Hormus und ein Ende der nuklearen Bedrohung durch den Iran. Eine solche Vereinbarung müsse jetzt aber schnell erzielt werden. Auch Israel verzichtet laut dem US-Präsidenten vorerst auf Angriffe. Außenminister Wadefuhl hat die EU-Kommission dazu aufgerufen, dem Schutz der Außengrenzen absolute Priorität einzuräumen. Der Bild am Sonntag sagte er, der Ansturm zehntausender Menschen auf die spanische Exklave Ceuta in Nordafrika sei ein Stresstest gewesen. Die Situation habe die Anfälligkeit Europas gezeigt. Der CDU-Politiker fordert, den Schengen-Raum mit seinen offenen EU-Binnengrenzen nicht weiter zu gefährden. Die irische EU-Ratspräsidentschaft hat für Dienstag eine Sondersitzung einberufen. Die Waldbrände in Griechenland breiten sich weiter aus. Westlich der Hauptstadt Athen mussten Bewohner und Touristen mehrere Ortschaften verlassen, um sich vor den Flammen in Sicherheit zu bringen. Auch rund 100 Kilometer weiter westlich brennt es, außerdem im Norden der Halbinsel Peloponnes. Starker Wind hatte die Feuer zuletzt angefacht und kaum Löscharbeiten aus der Luft zugelassen. Ungarn will sein einziges Atomkraftwerk heute erstmals wegen des historisch niedrigen Pegels der Donau vollständig herunterfahren. Dies teilte Ministerpräsident Modrow mit. Es gebe nicht mehr genug Wasser aus der Donau zur Kühlung der Anlage. Das AKW liefert gewöhnlich fast die Hälfte des Stroms des ganzen Landes. Die ungarische Regierung hat angeordnet, bei Strom- und Wasserverbrauch zu sparen. Das gilt vor allem für große Unternehmen. Der berühmte nepalesische Extrembergsteiger Nirmal Purja ist im pakistanischen Karakorum-Gebirge ums Leben gekommen. Er wurde mit 9 weiteren Menschen in einer Lawine am Broad Peak verschüttet. Purja war der erste Mensch, der jemals alle 14 Achttausender innerhalb einer Saison ohne Sauerstoffmaske bestieg. Eine Streaming-Serie über dieses Abenteuer hatte ihn weltweit bekannt gemacht. Im Karakorum-Gebirge war vor gut einem Jahr auch die deutsche Bergsteigerin Laura Dahlmeier ums Leben gekommen. SWR-Nachrichten, Redaktion Wiebke Huss. Das Wetter, heute freundlich und hochsommerlich heiß, bei maximal 27 Grad im Westerwald und bis 34 Grad in der Ortenau. Die Zeit 8.04 Uhr.
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6: Nur noch mal der Hinweis, Sie haben es in den Nachrichten gehört, wegen des Frankfurt City Triathlon ist zwischen dem Langener Waldsee und der Frankfurter Innenstadt mit Verkehrsbehinderungen zu rechnen. Nähere Informationen finden Sie unter hessenschau.de.
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7: Hallo zusammen, mein Name ist Gunnar Töpfer. Heute ist Sonntag, 2. August 2026. Schönen guten Morgen. Heute der Tag, wir haben es gerade gehört auch, ab dem die neuen KI-Regeln in Europa gelten. Was sind die neuen KI-Regeln? Zum Beispiel müssen sich Chatbots jetzt outen, bevor sie einen auf menschlich machen. Oder Erkennungssysteme müssen selbsterkennbar sein. Und vor allem Medieninhalte, die mit KI erstellt oder manipuliert worden sind, die müssen erkennbar sein. Ansonsten drohen hohe Strafen. Zumindest drohen Strafen allen, die wenigstens teilweise in offizieller Funktion oder beruflich posten und veröffentlichen und die sich dann mit heimlicher KI erwischen lassen. Sollte eigentlich nicht so einfach sein, heimliche KI. Für viele Inhalte sollen nämlich die großen KIs direkt automatisch digitale Wasserzeichen einbetten in Bilder, Texte, Videos, Programmcode, in alles, was die da so erstellen. Die Technik, die lässt sich aber offenbar wirklich sehr, sehr leicht austricksen.
8: Es hat noch niemand ein Wasserzeichenverfahren vorstellen können, von dem man mathematisch zeigen konnte, dass das nicht angreifbar ist.
9: Sagt der Informatiker Martin Steinebach über Wasserzeichen, die KI-Inhalte sichtbar machen sollen. Der AI-Act der Europäischen Union verlangt eine Kennzeichnung, die effektiv und robust ist und soweit technisch machbar ist. Doch was ist heute alles technisch machbar? Vor allem große Tech-Konzerne setzen dafür unsichtbare Wasserzeichen ein. Ein feines Rauschen in KI-Bildern, das nur Maschinen erkennen können, erklärt Steinebach vom Fraunhofer Institut für sichere Informationstechnologie.
8: Die sind dann untrennbar mit diesem Medium verknüpft, sind für den Endkunden, den Endnutzer an sich wirklich nicht wahrnehmbar. Ja, das ist also ein ganz feines Rauschen im Audio oder so eine ganz leichte Veränderung im Bild.
9: Doch dieses Rauschen kann wieder entfernt werden, sagt Andreas Müller von der Ruhr-Universität Bochum. Der Informatiker forscht selbst zu Wasserzeichen für KI-Inhalte.
10: Nun ist es aber so, dass ein motivierter Angreifer, der versucht, ein Wasserzeichen zum Beispiel von einem Bild zu entfernen, sehr viele Tools gerade hat, die auch sehr gut funktionieren.
9: Teilweise passiert das Entfernen der Kennzeichnung sogar automatisch. Plattformen wie Social Media oder Messenger komprimieren Bilder und Videos, wodurch das Rauschen, also das Wasserzeichen, verändert oder zerstört wird. Versteckte Metadaten sind ebenfalls keine Lösung. Sie können gelöscht werden. Manche Forschungsteams wollen eindeutig echte, nicht KI-generierte Inhalte kennzeichnen. Für Fotoaufnahmen wird etwa vertrauenswürdige Hardware genutzt, die Bilddaten bei der Aufnahme unveränderlich verschlüsselt und signiert. Wird das Bild später verändert, bricht dann das mathematische Siegel auf und jede Software erkennt sofort, dass die Aufnahme verändert wurde.
10: Man könnte versuchen, das über alle möglichen technischen Tricks so weit zu schützen, dass niemand in der Lage ist, den Algorithmus, der da angewendet wird, zu extrahieren. Das ist aber relativ aussichtslos. Ein sehr, sehr guter Hacker würde immer in der Lage sein, zu sehen, was da genau passiert,
9: sagt KI-Experte Andreas Müller. Es gibt aber auch Hoffnung, KI-Inhalte künftig technisch besser erkennen zu können. Vor allem Deepfake-Bilder und Videos. Ein wichtiges Verfahren dafür, die Erkennungssoftware erstellt ein möglichst ähnliches Bild oder Video. Klappt das gut, spricht viel dafür, dass der verdächtige Inhalt selbst von KI stammt. Und was auch Hoffnung macht, viele Plattformen könnten in Zukunft dank automatischer KI-Checks trotz einiger Schlupflöcher einen Großteil der KI-Beiträge erkennen, glaubt KI-Experte Andreas Müller.
10: Ich glaube, da werden wir mit über 95% die richtige Entscheidung sehen, das richtige Label sehen, was Anbieter dann zum Beispiel in Social Media draufpacken auf die Bilder.
9: Wer übrigens gegen die neuen KI-Transparenzregeln der EU verstößt, muss mit hohen Strafen rechnen. Mit bis zu 15 Millionen Euro oder 3% des weltweiten Jahresumsatzes. Unternehmen müssen also KI-Inhalte so gut wie möglich markieren. Sichtbar für Menschen und maschinenlesbar.
7: Pascal Kiss über die neuen KI-Regeln in Europa und darüber, wie sie sich im Moment noch relativ einfach austricksen lassen. Aber auch darüber, wie das besser gehen könnte. 8:09.
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7: Diese Woche ist in Deutschland viel diskutiert worden, wieder über Abschiebungen. Unter anderem, weil 31 Afghanen in deren Heimat ausgeflogen worden sind. Die meisten der Männer, die hatten schwere oder schwerste Straftaten verübt, hat das hessische Innenministerium mitgeteilt. Kritik gibt's aber, weil ein Afghane wohl abgeschoben wurde, ohne Straftäter zu sein. Und Kritik gibt's auch noch aus einem ganz anderen Grund. Philipp Eckstein.
11: Für Bundesinnenminister Alexander Dobrindt ist es ein Erfolg. Anfang der Woche verkündet der CSU-Politiker einen weiteren
12: Abschiebeflug nach Kabul.
11: 31 Männer wurden nach Afghanistan abgeschoben.
12: Überwiegend schwerste und schwere Straftäter.
11: Mit dabei aber erstmals auch ein Afghane.
12: Auf dem die Bezeichnung Straftäter, verurteilter Straftäter nicht zutreffend ist.
11: Marcel Emmerich von den Grünen nennt das ein
13: Armutszeugnis in Sachen Humanität für diese Bundesregierung. Und all das ist auch nur möglich, weil es einen dreckigen Deal mit der Taliban gibt, den radikalen Islamisten.
11: Bereits in den vergangenen Wochen hatte der Bund die Länder darauf hingewiesen, dass künftig auch nicht straffällig gewordene ausreisepflichtige Afghanen abgeschoben werden können. Mehrere Bundesländer begrüßten das ausdrücklich. Das Bundesinnenministerium betont, damit werde schlicht der Koalitionsvertrag umgesetzt. Darin haben CDU, CSU und SPD angekündigt,

0: die Taliban weiterhin nicht als legitime Regierung Afghanistans an. Viele Taliban-Führer stehen weiterhin auf Sanktionslisten. Der Innenminister der Taliban ist ein weltweit gesuchter Terrorist.
1: Der Minister arbeitet ja nicht mit Terroristen oder Islamisten zusammen,
0: beteuerte diese Woche Elena Singer, Sprecherin im Bundesinnenministerium. Man führe nur technische Gespräche.
1: Das ist ja keine Zusammenarbeit mit den Taliban. Es ist auf behördlicher Seite eine Vereinbarung, die getroffen wurde, um Rückführungen möglich zu machen. Und das ist eine Umsetzung dessen, was im Koalitionsvertrag steht.
0: Seit dem vergangenen Jahr hat es mehrfach Gespräche mit den Taliban gegeben. Zwei Taliban-Diplomaten durften in der Folge nach Deutschland einreisen. Demnächst sollen bis zu 4 weitere kommen, um in den afghanischen Konsulaten und der Botschaft zu arbeiten. Für die linken Politikerin Clara Bünger steht fest:
2: Wenn der Innenminister auf der einen Seite islamistischen Terror verurteilt und als große Gefahr darstellt und auf der anderen Seite mit einem islamistischen Terrorregime zusammenarbeitet, ist das aus meiner Sicht ein innenpolitischer Totalausfall. So macht man keine ordentliche Innenpolitik.
0: Seit dem Regierungswechsel im vergangenen Jahr wurden 204 Männer nach Afghanistan abgeschoben. Es könnten bald mehr werden. Innenminister Dobrindt hatte zuletzt angekündigt, dass jetzt bis zu 3 Charter-Abschiebeflüge pro Monat möglich seien. Aktuell leben in Deutschland rund 450.000 afghanische Staatsbürger. Gut 15.000 sind ausreisepflichtig.
3: Philipp Eckstein über den neuen Abschiebeflug nach Afghanistan in dieser Woche. 8.13 Uhr. Sie hören das gemeinsame Programm von HR Info und SWR Aktuell. Eigentlich hat der Fußball gerade Pause, aber dank Gianni Infantino, da macht er die Woche trotzdem jede Menge Schlagzeilen. Keine guten. Der umstrittene FIFA-Boss, der will die Weltmeisterschaft jetzt zwar nicht mehr verkaufen, hat zurückgezogen, aber ob er sich mit diesem Move noch im Amt halten kann, das ist fraglich. Mehrere Fußballverbände haben sich schon gegen ihn in Stellung gebracht. Doch was käme nach Infantino? Khaled Nahar.
4: Meinung. Gianni Infantinos Präsidentschaft bei der FIFA ist so gut wie zu Ende. Nach dem offiziellen Entzug des Vertrauens durch die UEFA und ihre mächtigen Verbände braucht es viel Fantasie, um sich vorzustellen, wie er die Affäre um den Investorendeal noch im Amt überstehen soll. Auch die Verbände aus Nordamerika und Asien waren öffentlich mit klaren Worten von ihm abgerückt. Zwei der engsten Mitarbeiter Infantinos traten zurück. Die Ratten verlassen das sinkende Schiff. Im Hintergrund werden längst die Messer gewetzt und erste Kandidaten in Stellung gebracht. Wird es vielleicht der Verbandschef Kanadas, Victor Montagliani, oder der mächtige Funktionär aus Katar, Nasser Al-Khelaifi, der Europas Fußball als Boss der Clubs steuert? Oder jemand ganz anderes? Es reicht nicht, den Präsidenten der FIFA auszutauschen. Wenn Infantino Vergangenheit ist, muss man Fragen nach der Zukunft des Weltverbands stellen. Denn wenn Infantino weg sein sollte, sind die Struktur, die Kultur und das System der FIFA immer noch da. Nach dem großen FIFA-Skandal 2015, als in einem Luxushotel in Zürich die Handschellen klickten, gab es im Zuge von Infantinos Amtsübernahme sinnvolle Reformen. Viele davon schaffte Infantino aber gemeinsam mit den 211 Nationalverbänden wieder ab. Die Gewaltenteilung in der FIFA wurde eingeschränkt, viele gestrichene Pöstchen erneut eingeführt, mit denen man Funktionäre glücklich machen kann. Und die Doppelvergabe der WM wurde wieder zugelassen, die in einem intransparenten Verfahren die WM 2034 nach Saudi-Arabien brachte. Widerspruch von der UEFA oder vom DFB gab es öffentlich keinen. Lange schaute der weltweite Fußball zu, wie Infantino eine immer größere Nähe zu Donald Trump pflegte. Die bizarre Übergabe eines FIFA-Friedenspreises an Trump wurde beim DFB sogar noch rechtfertigt. Jetzt stand ein milliardenschweres Geschäft mit direkter Verbindung in die Familie Trump im Raum. Es spricht Bände, dass Boykottdrohungen durch die Verbände nie ein Thema waren, wenn es um hochkorrupte WM-Vergaben oder massive Menschenrechtsverletzungen der Gastgeberländer ging. Erst jetzt, wo es um Geld, Macht und Kontrolle geht, bekommen die Funktionäre den Mund auf. Die Chance zu einer besseren Verbandsführung hatte der organisierte Fußball 2015. Ob er eine weitere bekommen sollte? Die Verbände haben eindrucksvoll bewiesen, dass sie nicht imstande sind, sich selbst zu reparieren. Das muss von außen geschehen. Die UEFA schrieb in ihrer Mitteilung zum Entzug des Vertrauens an Infantino: Die Aufgabe, das Vertrauen in die FIFA wieder aufzubauen, hat gerade erst begonnen.
3: Die FIFA wird nach Infantino Hilfe von außen brauchen, ist die Meinung von Khaled Nahar.
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3: Ach schön, die nächsten 2 Wochen können wir mit den Schwimmern in Paris mitfiebern. Es sind Schwimm-Europameisterschaften, die haben begonnen an diesem Wochenende. Und das deutsche Team ist reingestartet mit der Ansage, wir wollen eine 2-stellige Anzahl an Medaillen fischen. Und das erste Gold?

0: Das ist tatsächlich auch schon da. Lars Becker.
1: Moritz Wesemann sorgte am späten Samstagabend für den umjubelten Höhepunkt. In einem spannenden Dreikampf vom 1-Meter-Brett zog der Titelverteidiger sein anspruchsvolles Programm bei mehrfach wechselnden Führungen konsequent durch und sicherte sich schließlich Gold mit einem herausragenden letzten, seinem hochwertigsten Sprung.
2: Extrem happy, vor allem, dass ich durch die Liste komplett durchgehen konnte, ohne einen großen Patzer, dass ich am Ende nochmal ein Highlight zeigen konnte und einfach den Mut, den ich gestern scheinbar nicht auf dem Brett hatte, heute umwandeln konnte.
1: Beim Teamwettbewerb hatte Wesemann nach eigener Messung einen deutlich zu hohen Puls. Den hat er im 1-Meter-Finale ganz bewusst runtergeregelt.
2: Man kann ein bisschen Atemübungen machen, man kann sich das selber einreden. Ich habe ein bisschen mit ChatGPT auch noch gestern diskutiert, was ich machen kann, ein paar Tipps geholt.
1: Hat geholfen. Der dritte EM-Titel für Wesemann vor den beiden Briten. Der wohl größte Erfolg der Karriere wegen der starken Konkurrenz und seiner erreichten Punktzahl.
2: 430 Punkte, das ist eine Leistung, die ich oft bei den Deutschen noch nicht gesprungen bin. Und das auf einer internationalen Ebene, wo die Schiedsrichter auch noch mal ein bisschen strenger sind, die Kampfrichter, auch mit einem Feld, wo man halt einen Jordan Holden, einen Jack Law hat, da ordnet man das nochmal anders ein.
1: Zuvor hatte die WM-Zweite Pauline Pfeiff mit Partnerin Elena Wassen mit Silber im 10-Meter-Synchron vom Turm die erste Medaille für den DSV geholt. Zwischenzeitlich sogar in Führung liegend, fehlten am Ende gegenüber Großbritannien nur knapp 2 Punkte zu Gold.
3: Natürlich, so ein ganz kleines ärgert man sich natürlich über 2 Punkte, aber es ist einfach so herrlich, Silber. Wir freuen uns alle so sehr und sind einfach nur glücklich.
1: Elena Wassen haderte ein kleines bisschen über 2 kleine Fehler, war aber vor allem stolz und glücklich, nach langer Verletzungspause gleich wieder auf dem Podium zu stehen.
4: Ich habe jetzt auch das letzte Jahr hart dafür gearbeitet, auch wieder zurück ins Synchronteam zu kommen. Und deswegen bin ich auch sehr glücklich, dass das jetzt auf jeden Fall so funktioniert hat und mein Handgelenk bis jetzt auch durchhält.
1: Dem Auftaktfrust getrotzt, die ersten beiden Medaillen eingesammelt. 10 weitere Wettbewerbe stehen noch aus. In allen sind Podiumsplätze für den DSV möglich.
0: Und heute geht's direkt weiter bei der Schwimm-Europameisterschaft in Paris. Lars Becker. 8:18 Uhr, hier ist das gemeinsame Programm von HR Info und SWR Aktuell. Auf den Autobahnen, da werden wir nachher wieder jede Menge WOA-Aufkleber nach Süden rollen sehen. Das Wacken Open Air ist zu Ende, das vielleicht lauteste Festival des Landes. Das war inzwischen seine 35. Auflage, aber eine Sache war in diesem Jahr mal ganz anders als sonst. Jonas Salto.
5: Bis heute Abend werden diese Schreie in Wacken verstummen. Das Wacken Open Air endete vergangene Nacht mit den letzten Konzerten. Die Gründer des Festivals, Thomas Jensen und Holger Hübner, ziehen für die 35. Jubiläumsausgabe eine positive Bilanz. Der neue, dritte Geschäftsführer, André Jürgens, bestätigte das.
6: Besser hätte es fast nicht laufen können. Also wir hatten grandiose Bands, wie auch Thomas und Holger schon berichtet haben. Das Publikum war super drauf. Und die Stimmung komplett über den ganzen Platz, vor und hinter den Kulissen, ist einfach total schön.
5: Headliner waren unter anderem Judas Priest, eine britische Heavy-Metal-Band. Sie spielte Freitagabend und die Fans waren begeistert.
7: Ja, super, perfekt. Viel besser als erwartet. Also wir sind rundum glücklich.
8: Man muss halt schon seine alten Rock-Legenden halt mal sehen. Aber es war geil.
9: Priest hat mir auf meiner Legendenliste auch noch gefehlt.
10: Sich gut gehalten, hat Axl Rose letztes Jahr sowas von in die Tasche gesteckt, in den ersten 5 Sekunden.
9: Ja, wunderschön war's. Also absolut auch ein Punkt auf der Bucketlist abgehakt.
5: Und auch das Wetter spielte den Fans in die Karten. Die für Wacken berühmte Schlammschlacht blieb aus. Es regnete nur leicht an 3 Tagen, ansonsten schien die Sonne. Auch die Hitzetage am Mittwoch und Donnerstag mit mehr als 30 Grad überstanden die Metalheads gut.
11: Backofen, ganz ehrlich. Schau dir mal meine Arme an. Ich glühe gerade wie ein Stück Schinkenspeck.
12: Ich lieg oben in so einem Auto drin und es war schon echt heiß da drin. Aber wenn man dann die fenstermäßig aufgemacht hat, ging es dann wieder.
13: Also, nee, eben heiß, aber schönes Wetter. Letztes Jahr war es brutal anders, also. Wir genießen das.
5: Die Polizei hatte nach eigenen Angaben mehr zu tun als im vergangenen Jahr. Die Einsatzzahl ist demnach von 187 auf 226 gestiegen, erklärt der Polizeichef Frank Mattisen.
14: Wir haben geguckt, das ist ja prozentual eine relativ deutliche Steigerung, ob wir das irgendeinem speziellen Aufgabenfeld zuordnen können und haben festgestellt, das verteilt sich auf verschiedene Bereiche. Wir hatten ein paar mehr Einsätze außerhalb des Geländes. Und wir hatten auffällig mehr Einsätze im Zusammenhang mit unzulässigen Drohnensteigungen. Das waren alles harmlose Hobbypiloten, die jetzt ein ordentliches Bußgeld zahlen müssen.
5: Ärger gab es nicht nur wegen der Drohnenpiloten. Bei einigen Fans kam Unmut über die neue Biermarke auf dem Gelände auf. Veranstalter André Jürgens weist die Vorwürfe jedoch zurück.
6: Unsere Umsätze, was das angeht, sprechen eigentlich eine ganz andere Sprache. Wir liegen über den Umsätzen aus dem letzten Jahr und somit stellt sich da für uns gar kein Problem.
5: Die ersten 10.000 Tickets für das Wacken Open Air 2027 sind laut Veranstalter bereits verkauft. Der reguläre Ticketverkauf soll heute Abend um 20 Uhr starten.
0: Und die ersten Bands fürs Lineup im nächsten Jahr stehen auch inzwischen schon fest. Das Wacken Open Air ist zu Ende. 8:21 Uhr. Schönen guten Morgen, Sie hören das aktuelle Programm von SWR Aktuell und HR Info. 33 Grad warm wird's, heiß wird's heute. Wir bekommen wieder Sonne und morgen soll es bei uns in Hessen, Baden-Württemberg und Rheinland-Pfalz sogar wieder bis zu 37 Grad werden. Das wird die nächste Hitzewelle. Und wie kommen wir da gut durch? Mit Eis natürlich, mit viel Trinken, wie sich das gehört, mit einem guten Platz im Schwimmbad. Ganz klar, aber vielleicht demnächst auch mit einer neuen Idee aus München. Mit einem Routenplaner gegen Hitze. Rebecca Reinhardt.
15: Es ist eigentlich ein ganz normaler Werktag. Acelia Basili ist auf dem Weg zur Arbeit. Nur eines ist anders. Schon in der Früh zeigt das Thermometer 29 Grad an. Sie trifft sich mit Markus Striese.
16: Hi.
17: Hallo.
15: Beide engagieren sich im Verein München aktiv für Gesundheit. Und sie haben etwas entwickelt, was an heißen Tagen wie heute Abkühlung verspricht. Eine digitale Stadtkarte mit besonderen Fähigkeiten.
17: Das Ziel der Karte ist, den schattigsten Weg zu finden von A nach B, also die Strecke, die man ablaufen möchte. Dann kann ich aus dieser Route auch auswählen, wie ich den Weg am liebsten gestalten möchte. Also statt 20 Minuten gehen wir jetzt 25 Minuten, aber dafür durch den Schatten.
15: Eingezeichnet sind etwa schattige Bänke, Trinkwasserbrunnen und sogar Gebäudeschatten.
16: Die Hitzefreikarte kann zum einen leisten, dass sich Leute eben bewusst machen können, dass es Möglichkeiten gibt, sich im Schatten zu bewegen in München. Gleichzeitig strahlt sie aber auch aus an die Politik. Und das ist nämlich eine Kartierung der gesamten Stadt München, die zeigt, wie viel Hitzeorte es eigentlich gibt.
15: Zunächst führt der Weg über eine Ampel, 200 Meter weiter und dann wieder zurück auf die Straßenseite, von der wir gekommen sind.
17: Ja, auf der Seite war halt Full Sonne und hier hatten wir wenigstens noch die Gebäudeschatten. Deshalb hat die App uns oder die Karte uns empfohlen, die Straßenseite zu wechseln.
15: Der nächste kühle Ort laut Karte ist eine Apotheke. Sie verspricht frisches Wasser kostenlos aus dem Hahn. Die Apotheke macht mit bei der Initiative Refill. In München nehmen rund 50 Geschäfte teil. Erkennen kann man sie an einem blauen Sticker am Eingang. Und weiter. Der Weg führt jetzt durch ein Wohngebiet. Die Sonne steht hoch und keine Bäume in Sicht.
17: Es ist sehr heiß. Ja. Also ich schwitze schon und musste auch gleich die Flasche auffüllen.
15: Wer wie Acelia durch die Sonne muss, sollte immer eine Kopfbedeckung tragen und genug trinken, warnt Umweltmedizinerin Professor Elke Hertig von der Uni Augsburg. Sie erforscht die Folgen des Klimawandels für den menschlichen Körper.
18: Der Mensch hat so eine Wohlfühltemperatur und die liegt so ungefähr bei 20 Grad. Auch schon ab 30 Grad sehen wir wirklich hohe Zusammenhänge, aber mit jedem Grad mehr steigt das Risiko noch mal stärker an. Es gibt auch Studien, die zeigen, dass wenn ich langfristig Temperaturen um die 30 Grad ausgesetzt wäre, also im Jahresmittel, dass ich dann in solchen Zonen gar nicht mehr leben kann.
15: München hat wie viele andere Städte auch ein Klimaanpassungskonzept. 100 Millionen Euro gibt die Stadt dafür im Jahr aus und will binnen 10 Jahren 3.500 neue Bäume gepflanzt haben. Doch bis die viel Schatten werfen, dauert es. Umso wichtiger, jetzt kühle Orte zu schaffen. Der nächste Stopp für Acelia ist die Kirche St. Michael. Drinnen heißt es erstmal aufatmen. Bei 22 Grad Raumtemperatur statt mittlerweile 32 Grad Außentemperatur. Jetzt sind es nur noch 450 Meter bis zu Acelias Arbeitsplatz. Endspurt mit Herausforderung.
17: Jetzt kommt es besonders darauf an, dass wir noch mehr darauf schauen, dass wir über die schattigen Wege die Strecken zurücklegen, weil jetzt die Mittagshitze ist.
15: 15 Minuten später kommt Acelia gut an.
0: Ein Routenplaner gegen Hitze, Idee aus München. Rebecca Reinhardt bei uns im gemeinsamen Programm von HR Info und SWR Aktuell.
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0: Lieblingssommergeräusch? Das hier, wieder eine Mücke erwischt. Und da sind wir froh, wenn wir die Dinger los sind. In Brasilien dagegen, da züchten die jetzt sogar extra Mücken. Allerdings wollen sie den Menschen im Land damit tatsächlich was Gutes tun.
20: Auch wenn die Betreiberfirma von einer Mückenfabrik spricht, rein optisch erinnert die Anlage eher an ein modernes Forschungslabor. Weiße Wände, Mitarbeiter laufen in weißen Kitteln über die Gänge, vorbei an sterilen Zucht- und Bruträumen für Mücken, die auf spezielle Temperaturen aufgeheizt sind. Die Mücken, die hier gezüchtet werden, tragen ein bestimmtes Bakterium in sich, Wolbachia. Forscher haben es den Mücken quasi eingepflanzt, erklärt Natalia Ferreira, die Geschäftsführerin der Anlage der Firma Fleeter. Wenn wir dieses Bakterium an die Mücke übertragen, vermehrt es sich in der Mücke. Und zwar an den Stellen, an denen sich sonst die Dengue-Viren vermehren würden. Dadurch sinkt die Viruslast der Mücken. Und es wird unwahrscheinlicher, dass sie das Virus an den Menschen übertragen können. Das Bakterium ist also so etwas wie ein Impfstoff. Natalia hält eine Kiste in der Hand, in der hunderte kleine Mücken herumschwirren. Die Box ist gut verschlossen. Pro Woche darf die Fabrik nun bis zu 190 Millionen Mücken züchten. Hier im Werk in Campinas produzieren wir Mücken in Form von Eiern. Diese Mückeneier werden dann in kleine Kisten gelegt. Die Kisten verschicken wir nach ganz Brasilien oder sogar in andere Länder. Wenn sie an den Orten ankommen, kann man einfach Wasser in die Kisten geben und sie werden dann zu Mini-Fabriken, in denen sich aus Eiern Mücken entwickeln. Die Idee, das Wolbachia-Bakterium an Mücken zu übertragen, um so gegen die Krankheit Dengue zu kämpfen, hatte der Wissenschaftler Luciano Moreira. Das war vor mehr als 10 Jahren. So lange laufen in Brasilien schon Versuchsprojekte, und zwar erfolgreich. Deshalb die Entscheidung der brasilianischen Gesundheitsbehörde, jetzt mit der Massenproduktion der speziellen Mücken zu starten. Denn der Plan ist, dass diese quasi unschädlichen Mücken mittelfristig die schädlichen Mücken verdrängen, also die, die Dengue und andere Krankheiten übertragen können, erzählt Forscher Luciano Moreira.
21: Depois vem a fase de liberação de mosquitos.
20: Die Mücken werden freigesetzt mit der Absicht, die Mückenpopulation zu ersetzen, die kein Wolbachia-Bakterium in sich hat. Nach einer bestimmten Zeit sehen wir diesen Effekt. Die eine Population macht sich dort breit, wo vorher die andere war. Und wir sehen in Untersuchungen auch, dass die Zahl der Dengue-Fälle in dieser Region signifikant zurückgeht. In Testregionen rund um Rio de Janeiro ist die Zahl der Dengue-Erkrankungen um 60-70% gesunken, nachdem die Mücken ausgesetzt wurden. Ein weiterer Effekt: weibliche Mücken vererben das Wolbachia-Bakterium an ihren Nachwuchs. Die Population der quasi unschädlichen Mücken wächst also automatisch. Natalia Ferreira, die Geschäftsführerin der Mückenfabrik in Campinas, zählt darauf, dass die industrielle Mückenproduktion im Land gut ankommt. Die Menschen sind bei diesem Programm sehr kooperativ. Es gibt sogar Familien, die kleine Boxen mit Mückeneiern bei sich zu Hause aufstellen. Wenn wir die Möglichkeit haben, genau zu erklären, worum es bei diesem Projekt geht, haben wir schnell positive Rückmeldungen. In Brasilien hat das Mückenprojekt zudem das Image, ökologisch nachhaltig zu sein, denn es kommt ganz ohne Insektenschutzmittel aus. Das Ziel ist nicht, Mücken künstlich auszurotten, sie sollen einfach zu schlechteren Virusüberträgern werden.
0: Und dafür züchtet Brasilien jetzt Mücken gegen das Dengue-Fieber. Oliver Neuroth.
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1: Um 8.30 Uhr mit Kevin Arnold. Guten Morgen. Der kurzzeitige Andrang von zehntausenden Migranten in der spanischen Exklave Ceuta ist aus Sicht von Bundesaußenminister Wadephul ein Stresstest, den die EU bestanden habe. Er sagte der Bild am Sonntag, die Situation habe die Anfälligkeit Europas gezeigt. Die EU-Kommission müsste dem Schutz der Außengrenzen Priorität einräumen. SPD-Chef Klingbeil hat Respekt und Solidarität mit Spanien gefordert. Das Land habe entschlossen gehandelt. Aus der Nachrichtenredaktion Petra Salzmann.
2: In solchen Situationen dürfe sich Europa nicht spalten lassen, so Klingbeil. Die EU-Innenminister werden am Dienstag auf einer Dringlichkeitssitzung über die Ereignisse und mögliche Konsequenzen beraten. 22 EU-Staaten hatten die Sitzung in einem gemeinsamen Brief gefordert und Spanien offen kritisiert. Das Land habe fragwürdige Entscheidungen in seiner Migrationspolitik getroffen.
1: Ab heute gelten strengere Regeln für künstliche Intelligenz. In der EU tritt die nächste Stufe des KI-Gesetzes in Kraft. Danach bekommen zum Beispiel die Behörden mehr Möglichkeiten einzugreifen. Nutzerinnen und Nutzer sollen sofort wissen, ob KI hinter einer Anwendung steckt. Entsprechende Inhalte auf Social Media müssen gekennzeichnet sein. Ebenso Deepfakes, also bewusst verfälschte Bilder, Audios oder Videos. Bei einem Bombenanschlag auf ein Luxusrestaurant in Moskau sind mindestens 3 Menschen getötet und mehr als 20 verletzt worden. Wie das russische Antiterrorkomitee mitteilte, hatte eine Frau einen selbstgebauten Sprengsatz dabei, der explodierte. Ein Wachmann habe versucht, sie aufzuhalten und sei getötet worden, ebenso ein Gast des Restaurants. Die Hintergründe des Anschlags sind noch unklar. Beim Absturz eines Kleinflugzeugs in Peru sind 13 Menschen ums Leben gekommen. Unter den Opfern sollen auch 2 Deutsche sein. ARD-Reporter Oliver Neuroth.
3: Das Kleinflugzeug stürzte kurz nach dem Start in der peruanischen Hafenstadt Pisco ab. Wie es dazu kam, ist bisher unklar. Bilder zeigen qualmende Trümmer der Maschine der Fluggesellschaft Aerodiana. Der Unglücksflug war von 11 Touristen gebucht. Alle kamen bei dem Absturz ums Leben. Der peruanische Nachrichtensender RPP berichtet, bei den Passagieren habe es sich um 7 Urlauber aus Italien, 2 aus Spanien und 2 aus Deutschland gehandelt. Das Auswärtige Amt hat den Bericht bisher nicht bestätigt.
1: Ungarn fährt sein einziges Atomkraftwerk vollständig herunter, wegen des historisch niedrigen Pegelstandes der Donau. Es gibt nicht mehr genug Wasser zum Kühlen der Anlage. Das AKW deckt normalerweise fast die Hälfte des Strombedarfs von ganz Ungarn ab. Das waren die Nachrichten. Das Wetter, heute viel Sonnenschein, nur wenige Wolken und trocken. Die Temperaturen steigen auf 26 Grad in Teilen Nordhessens und 34 Grad am Rhein. Kommende Nacht meist klar, Tiefstwerte zwischen 21 und 12 Grad. Morgen oft sonnig, an vielen Orten trocken, einzelne Schauer und Gewitter, örtlich sehr heiß bis 38 Grad. Die Zeit 8.33 Uhr.
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1: Nur der Hinweis wegen des Frankfurt City Triathlon ist zwischen dem Langener Waldsee und der Frankfurter Innenstadt mit Verkehrsbehinderungen zu rechnen. Im Einzelnen, in diesem Abschnitt ist die B44 Richtung Frankfurt gesperrt. Die Friedensbrücke ist nur Richtung Süden befahrbar und die Untermainbrücke voll gesperrt. An der A3 Anschlussstelle Frankfurt Süd sind in Richtung Köln die Abfahrt nach Frankfurt und in Richtung Würzburg die Auf- und Abfahrt gesperrt. Die Zufahrt zum Flughafen Frankfurt ist möglich. Nähere Informationen finden Sie unter hessenschau.de.
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4: Wenn erstmal die Kernfusion da ist, dann wird Strom so günstig und sauber, dass es keine andere Energiequellen mehr braucht. Das hat sinngemäß Bundeskanzler Friedrich Merz gesagt im Januar beim Nordseegipfel in Hamburg. Windenergie, Photovoltaik, Wasserkraft, fossile Kraftwerke, alles Übergangstechnologien aus Sicht des Kanzlers, der Deutschland hier ganz vorne sieht.
5: Perspektivisch sollten wir in Deutschland die Kernfusion in den Blick nehmen. Wir sollen den Anspruch an uns selbst stellen, eines der Länder zu sein, das als eines der ersten auch mit einem Fusionsreaktor ans Netz geht.
4: Ja, wenn man Merz hört, gewinnt man den Eindruck, es ist jetzt nur noch eine Frage von ein paar Jahren, bis der erste Kernfusionsreaktor da ist. Gehen wir nochmal einen Schritt zurück. Worum geht es? Kernfusion heißt, Atome nicht zu spalten, wie es bei der herkömmlichen Kernenergie der Fall ist, sondern sie zu verschmelzen. Denn auch dabei werden große Mengen an Energie frei. Auf der Sonne passiert das jede Sekunde. Und diesen Vorgang, den können wir auf der Erde imitieren und dann sehr kontrolliert viel Strom produzieren. Sehr sauber mit vergleichsweise wenigen Risiken. Die Idee jedenfalls ist Jahrzehnte alt, aber anders als früher wird in letzter Zeit sehr viel lauter darüber gesprochen. Wann also kommt das erste Kraftwerk? Ich bin Gabor Pahl und um diese Frage zu beantworten, haben wir Professor Christoph Kirchlechner eingeladen. Er koordiniert und leitet am KIT in Karlsruhe die Forschungen zur Kernfusion. Herzlich willkommen.
6: Herzlich willkommen.
4: Ja, wann kommt das erste Fusionskraftwerk? Das ist die Frage, die über dieser Folge steht. Das heißt konkret, wir wollen am Ende dieser Folge eine Jahreszahl von Ihnen hören oder wenigstens ein Jahrzehnt. Reden wir über die 30er Jahre, die 2040er Jahre oder erst die 60er Jahre. Was ist realistisch? Wir wollen aber natürlich am Ende nicht nur eine Zahl, sondern auch verstehen, wie Sie zu dieser Einschätzung kommen. Erstmal, Friedrich Merz ist ja nur ein Beispiel dafür, wie in der Politik plötzlich mehr Wirbel um das Thema gemacht wird. Wie würden Sie denn in der Forschungslandschaft die Stimmung gerade beschreiben? Ist die ähnlich aufbruchsmäßig?
6: Also die ist definitiv ambivalent. Auf der einen Seite haben wir, glaube ich, relativ eine gute Einschätzung für das, was noch fehlt und sehen die Zeitschienen, die durch die Politik und Risikokapitalgeber vorgegeben wird, die sehen wir als extrem ambitioniert, wenn nicht sogar zu ambitioniert an. Auf der anderen Seite freuen wir uns natürlich über diesen enormen Rückenwind, die Forschung und unser Forschungsfeld im Moment bekommen.
4: Also wenn man die Zeitungen verfolgt, dann liest man ja auch, dass konkret Kraftwerke geplant sind in Biblis, in Gundremmingen. Irgendwas passiert da ja doch.
6: Auf alle Fälle. Das, was im Moment tatsächlich passiert, ist, dass die Fusion aus der Forschung herauskommt und in die Nähe einer Anwendung kommen kann. Das heißt, es gibt Hightech-Unternehmen, die sehen die Fusion mittlerweile als Betätigungsfeld und rechnen damit, dass sie damit Geld verdienen können. Mhm. Und das ist neu.
4: Was bei einer Kernfusion passiert, lässt sich ja eigentlich auf dem Papier relativ leicht erklären. Also Wasserstoff ist bekanntlich das leichteste Element, das es gibt. Das zweitleichteste ist Helium. Und das Rezept der Kernfusion liest sich eigentlich ganz simpel. Man nehme Wasserstoffatome, presst sie mit ganz viel Druck und Hitze so zusammen, dass sie zu einem Heliumatom fusionieren. Was ist jetzt das Problem?
6: Tja, dass genau diese Bedingungen, dass wir die beiden Kerne so knapp aneinander bringen, dass sie fusionieren, nicht ganz normale Bedingungen auf unserer Erde sind. Diese Bedingungen können Sie über zwei verschiedene Konzepte bewerkstelligen. Einerseits könnten Sie jetzt die Temperatur nach oben treiben und den Druck relativ moderat halten. Andererseits könnten Sie enorme Drücke auf ein Teilchen auswirken, auf diese beiden Teilchen. Beides ist nicht so, dass man das mit klassischem Maschinenbau oder sonst was hinkriegt. Nur damit man mal eine Zahl genannt hat, aktuell in der Magnetfusion, die über diese Temperaturschiene gehen wird, da sprechen wir von 150 Millionen Grad, die man braucht. Und wenn man das jetzt mit unserem Alltag vergleicht, die besten Werkstoffe der Welt haben einen Schmelzpunkt im Bereich von 3000 Grad Celsius. Höher wird es aufgrund von der atomaren Bindung nie gehen. Das heißt, Sie müssen jetzt irgendwie ein Konzept finden, wie Sie diese 150 Millionen Grad einsperren, auf der einen Seite, und auf der anderen Seite, wie Sie Ihren Werkstoff nicht aufschmelzen.
4: Also verhindern, dass im Grunde die ganze Anlage plötzlich zusammenschmilzt.
6: Mehr oder weniger.
4: Also vielleicht mal, um es mal deutlich zu machen, über welchen Raum reden wir, der diese Hitze aushalten muss? Also ist es jetzt wirklich ein ganz kleines Raumelement oder reden wir über ein Zimmer oder wovon reden wir, über einen Backofen?
6: Also das hängt stark von den Konzepten ab, aber wenn wir bei der Magnetfusion bleiben, dann ist es ein Raum, der mehr als 5 Meter im Durchmesser hat und auch mehr wie 3-4 Meter an Höhe.
4: Und in dem sind dann die 150 Millionen Grad?
6: Das ist ein Volumenbereich und da müssen wir diese Temperaturen halten. Ja. Der Trick ist eigentlich, dass wir verhindern müssen, dass dieses heiße Plasma jemals mit der Wand in Berührung kommt. Und bei der Magnetfusion kann man sich das so vorstellen, dass eben ein magnetischer Käfig gebildet wird und dieser Käfig verhindert, dass Plasmateilchen mit ihrer hohen Temperatur jemals die Wand berühren. Die Wand bleibt nach wie vor noch sehr heiß. Punktuell sind wir da knapp an die 1000 Grad dran. Das würde auch das für einen Stahl zu viel sein. Beim Stahl ist ungefähr bei 650 Grad Celsius Schluss.
4: Also das ist die eine Hürde, die Hitze zu erzeugen, diese 100, 150 Millionen Grad Celsius. Die zweite sind die Ausgangsstoffe. Ich habe von Wasserstoff gesprochen, aber wir reden ja nicht einfach von Wasserstoff, das wäre ja zu einfach.
6: Tatsächlich ist es, technologisch wäre es viel einfacher, wenn wir Wasserstoff verwenden könnten. Allerdings bräuchte man dann noch höhere Temperaturen als diese 150 Millionen Grad. Die Fusionsreaktion ist dann am einfachsten, wenn man als Ausgangspunkt Punkte die beiden Wasserstoffisotope Deuterium und Tritium nehmen, wobei Deuterium vielleicht gar nicht so das große Problem oder die Herausforderung ist. Das kommt natürlich vor. Das kann man aus normalem Meerwasser extrahieren. Nur Tritium kommt eben bei uns in natürlicher Form nicht vor.
4: Also vielleicht, um es zu erklären, Wasserstoff hat ein Proton im Kern, Deuterium hat zusätzlich ein Neutron und Tritium hat zusätzlich zwei Neutronen. Also die sind auch unterschiedlich schwer, diese Isotope.
6: Genau, richtig. Man spricht ja von schweren und superschweren Wasserstoff.
4: Und warum ist es mit den superschweren leichter?
6: Weil hier die Zündbedingungen einfach einfacher zu erreichen sind. Das ist das, was es einfacher macht. Aber im Leben für den Maschinenbauer, für den Kraftwerksbauer, für den, der die Fusionsenergie dann nutzen will und daraus Strom produzieren will, da ist Tritium natürlich die viel größere Herausforderung, denn Tritium ist radioaktiv. Das sollte tunlichst nicht irgendwo in die Nahrungskette oder in die Umwelt kommen. Und die Tritiumhandhabung stellt uns vor viele große Herausforderungen.
4: Können Sie da auch sagen, wie weit man da ist mit Überlegungen, genau diese Hürde zu überwinden, also dieses Tritium in großen Mengen zu gewinnen und zwar so, dass die Radioaktivität dann kein Problem ist?
6: Also die Tritiumproduktion erfolgt im Fusionsreaktor selber über das sogenannte Brutblanket.
4: Das ist die Wand?
6: Das Brutblanket bedeckt fast die gesamte Wand. Das kann man sich so vorstellen, das Plasma, das ist im Zentrum. Und dann hat man im Prinzip dieses Brutblanket, was wie eine Decke um das gesamte Plasma herum wirkt.
4: Und in dem entsteht das Tritium?
6: Im Brutblanket selber haben wir drei Aufgaben und eine dieser drei Aufgaben ist, dass Tritium erbrütet wird. Die anderen beiden Aufgaben sind, dass man erstens mal die Wärme abführt, die man dann für die Turbine braucht, um Strom zu produzieren. Und die dritte ist die Abschirmung von hochenergetischen Neutronen, die im Plasma entstehen und die Träger der Energie sind.
4: Okay, das heißt also, es ist nicht nur die Tritiumgewinnung das Problem, sondern eigentlich der komplette Aufbau, also alles das, was um diese Brutkammer herum passiert. Jetzt habe ich Sie am Anfang vorgestellt als Leiter des Programms Fusion am KIT, also derjenige, der die Kernfusionsaktivitäten dort koordiniert. Ich hätte auch sagen können, dass Sie von Haus aus Materialwissenschaftler sind. Ich habe es nicht gemacht, weil ich gedacht habe, das könnte erstmal verwirrend sein, weil man ja denkt, wieso lädt man Materialwissenschaftler ein, um über Kernfusion zu reden? Müsste man nicht einen Kernphysiker oder eine Kernphysikerin einladen? Jetzt, wo Sie über diese Wand gesprochen haben, wird es, glaube ich, ein bisschen klarer, warum er vor allem über Materialien reden bei der Kernfusion.
6: Das stimmt, ja. Also eine der großen technologischen Herausforderungen ist, dass man genügend Werkstoffe findet, die einerseits die Temperaturen, aber auch die Neutronenlasten überleben. Und zwar möglichst lange überleben. Denn wenn man so eine Maschine hat, die wahrscheinlich zig Milliarden Euro kosten wird, dann wollen sie, dass die möglichst rund um die Uhr im Betrieb ist. Aus heutiger Sicht gibt es noch nicht die Möglichkeit zu beweisen, wie lange ein Werkstoff unter diesen Bedingungen wirklich aushalten würde. Und das ist aber genau der Punkt, wo man über die Wirtschaftlichkeit von Kernfusion sprechen muss. Nur dann, wenn der wirklich 4-5 Jahre durchlaufen kann, nur dann wird das, was Sie ganz zu Beginn gesagt haben, nämlich dass die Kernfusion leistbar ist, dass sie eine günstige Energieform ist, nur dann wird sich dieses Versprechen bewahrheiten. Andernfalls wird das nicht der Fall sein.
4: Also es geht darum, dass diese Wand nicht nur was aushalten muss, sondern auch halten muss. Also weil sie mit der Zeit verschleißt durch den Prozess. Wer oder was greift diese Wand an?
6: Etwas überblicksmäßig. In der gesamten Materialwissenschaft bisher und im gesamten Maschinenbau, alles was Sie kennen, da werden die Werkstoffeigenschaften in der Fabrik eingestellt und während dem Service, während der Lebensdauer des Materials, ändert sich der Werkstoff im Wesentlichen nicht. Das ist bei der Fusion ganz anders. Bei der Fusion haben wir Neutronen. Das kann man sich so vorstellen wie eine Kugel, die in einen Haufen voller Billardkugeln reinfährt. Und dadurch wird der Werkstoff rund um die Uhr in einer Tour umgebaut. Die Atome verbleiben nicht an ihrem Platz, sondern die bewegen sich. Durch die hohe Energie entstehen aber neue Kugeln. Da haben sie Transmutationsprodukte, da entsteht Helium drinnen. Und diese Schädigungsmechanismen, die können wir im Moment nur simulieren. Aber so richtig, wie es in der Natur dann vorkommt, unter den richtigen Neutronenenergien, das können wir aus heutiger Sicht noch nicht messen. Und dafür brauchen wir neue Infrastrukturen. Die kommen jetzt mit dieser Initiative durch die Bundesregierung. Die brauchen aber 7 bis 12 Jahre zum Aufbau. Und das heißt, die ersten Werkstoffdaten unter diesen realen Beanspruchungsbedingungen, die werden nicht vor 2034 bei uns eintreffen.
4: Es gibt ja schon Versuchsapparaturen oder Versuchsreaktoren. Es gibt seit den Nullerjahren schon den sogenannten ITER in Frankreich, eine Großforschungsanlage, auch eine internationale, die aber noch gebaut wird. Also obwohl schon im Grunde seit den Nullerjahren im Aufbau, ist die noch nicht in Betrieb. Es gibt in Greifswald den Versuchsreaktor Wendelstein 7X. Können Sie kurz sagen, was können die jetzt schon und was kann man aus denen lernen?
6: Also beides sind für mich physikalische Experimente. Sehr große Experimente, aber keine Kraftwerke.
4: Und die, die jetzt geplant sind oder von denen man jetzt gerade spricht, also Biblis, Gundremmingen, was passiert da?
6: Im Bereich der Diskussion Biblis und Gundremmingen, da geht es um die Hightech-Agenda der Bundesregierung. Hier geht es darum, dass Fusionshubs gegründet werden sollen. Das sollen Kompetenzzentren sein, bei denen sich lokal Firmen ansiedeln und diese Firmen dann ein Ökosystem von Zulieferern, Ausbildung und so weiter etablieren. Und da ist im Moment Gundremmingen als ein Standort genannt für ein mögliches Hub. Da ist Biblis genannt als möglicher Standort für ein Hub. Das wären die zwei industriell geführten Hubs. Und dann planen wir natürlich als Karlsruher Institut für Technologie, dass wir den dritten Hub, oder uns auf den dritten Hub zum Thema Materialien und Tritium-Brennstoffkreislauf bewerben.
4: Das heißt, Sie arbeiten auch mit den anderen zusammen?
6: Wir sind im sehr, sehr engen Austausch und wenn es um Firmen und Fusionstechnologie geht, dann ist KIT fast immer mit dabei.
4: Wenn ich Biblis und Gundremmingen sage, wenn ich diese Standorte nenne, dann fällt natürlich jedem auf, das sind doch Standorte, wo bisher Kernkraftwerke standen. Also obwohl die Technik eine komplett andere ist, ist trotzdem die Idee, dass man Kernkraftwerke zu Fusionskraftwerken umwidmet oder wie muss man sich das vorstellen?
6: Wie diese Transformation genau läuft, das ist noch nicht klar. Aber wenn wir die Anforderungen an einen Standard für ein Fusionskraftwerk uns überlegen, dann brauchen wir hier Punkte, wo wir sehr viel Energie zu- oder abführen können. Das heißt, Sie brauchen ein sehr gutes Netz im Bereich, wo Sie das Fusionskraftwerk bauen. Sie müssen sehr, sehr große Teile bewegen. Das heißt, typischerweise ist eine Anbindung an die Schifffahrt ganz gut. Außerdem wäre nukleare Expertise vor Ort gar nicht so schlecht. Auch gesellschaftliche Akzeptanz ist hier sehr wichtig. Und wenn man sie diese Punkte da zusammenzählt, dann kommt man auch komplett, wenn es eine andere Physik ist, oft zu dem Schluss, dass die ehemaligen Kernkraftwerkstandorte eine weise Entscheidung wären für ein Fusionskraftwerk. Da haben sie Platz, da haben sie die Energieknoten, da haben sie die Möglichkeit, große Bauteile hinzuliefern und da haben sie in der Regel auch nukleare Expertise vor Ort. Vielleicht im Moment nicht mehr im Betrieb von Kernkraftwerken, aber die sind ja alle im Moment im Rückbau inbegriffen.
4: Also ist kein Zufall, dass die gleichen Standorte jetzt wieder auftauchen im Zusammenhang. Wir haben vorhin ja schon über die Hürden gesprochen, das Tritium, die Hitze, die Stabilität dieser Wand. Vielleicht mal zu den eher einfacheren Dingen gegenüber der Kernenergie, was ja die geringste Hürde darstellt, scheinbar ist Sicherheit. Also warum gelten Fusionskraftwerke als so viel sicherer und sauberer als die Kernenergie?
6: Also das Erste ist, dass die größte Herausforderung der Fusion ist, dass man die Bedingungen schafft, dass sie stattfindet. Sollte irgendwas technisch schiefgehen, dann brechen zuallererst diese Bedingungen zusammen und die Fusionsreaktion stoppt sofort. Anders formuliert, so ein Fall wie Fukushima oder Tschernobyl können wir technisch ausschließen. Das Zweite ist...
4: Also es gibt keine Kettenreaktionen.
6: Es gibt keine unkontrollierte Kettenreaktion. Das Zweite ist, dass wenn wir die Kernfusion richtig denken, dann entstehen keine extrem langlebigen radioaktiven Produkte. Das heißt, wenn wir alles richtig machen, dann wird es nicht zum Bedarf eines Endlagers kommen.
4: Das heißt umgekehrt, aber man kann auch was falsch machen, sodass man es doch braucht?
6: Wenn Sie die falschen Werkstoffe wählen, dann könnte das der Fall sein. Jetzt gehen wir wieder mal Blick zurück nach Karlsruhe. Hier wurde eine Stahllegierung entwickelt, die heißt Eurofer 97. Da glauben wir, dass wir sehr viel richtig machen. Wenn diese in einem Fusionskraftwerk verbaut wird, dann wird die radioaktiv. Die wird nach ungefähr aber 250, 300 Jahren so stark abgeklungen sein, dass wir sie in jeden beliebigen Materialkreislauf zurückspielen können. Das heißt, nach 300 Jahren können Sie das Ganze wieder rezyklieren, zu 100%.
4: Ja, jetzt kommen wir doch zur Ausgangsfrage zurück. Also wir haben über Hürden gesprochen, wir haben über Vorteile gesprochen, über Wege, diese Hürden zu überwinden. Wann, ja, jetzt nennen Sie mal die Zahl, also wann würde, wenn Sie das alles in Betracht ziehen und berücksichtigen, wann gibt es das erste Fusionskraftwerk, das wirklich nennenswerte Mengen Strom liefert und sich auch rechnet?
6: Jetzt waren Sie in Ihrer Frage schon viel spezieller und viel spezifischer, als das oft so in den Medien diskutiert wird. Sie haben gesagt, nennenswerte Energiemengen. Und die Frage muss eigentlich lauten, wann trägt die Fusion substanziell zum Energiecocktail der Menschheit und unserer Gesellschaft bei? Und das ist eine Frage, die gar nicht so trivial abzuleiten ist, weil sie von so vielen Randbedingungen abhängt. Beginnen wir mal Status quo. Der nächste große Meilenstein wird sein, dass man ein brennendes Plasma hat, dass man Q größer 1 schafft. In Amerika gibt es Firmen, die das für 2027 versprechen.
4: Was heißt Q größer 1?
6: Das heißt im Wesentlichen, dass sie aus der Fusionsreaktion mehr Energie rausziehen, als wir sie reinstecken müssen. Das wäre der Punkt, wenn, es ist nicht ganz richtig, aber ungefähr, ab dem sie die Fusionsenergie nutzbar machen können. Tatsächlich brauchen sie Q größer 15, damit es wirklich funktionieren kann. Aber Q1 ist so ein Meilenstein diesem Weg. Und Q größer 1, das verspricht Commonwealth Fusion Systems, das ist ein Ableger vom MIT, Massachusetts Institute of Technology, versprechen das für Ende nächsten Jahres. Das ist extrem ambitioniert. Und wir warten auf diese Deadline und würden uns für die Kollegen freuen, wenn sie das schaffen. Mhm. In Deutschland ist man hier mit der Firma Proxima, die verspricht es für die Magnetfusion dort im Jahr 2034. Beides sind technologisch enorme Herausforderungen und wie gesagt, wir fiebern mit den Kollegen sehr mit, dass sie das schaffen. Wiewohl wir auch der Meinung sind, dass dieses Q gleich 1 oder größer 1 noch nicht der große Durchbruch ist. Das ist schön wichtig zu wissen, das ist ein Etappenziel, aber das ist noch bei weitem kein Fusionskraftwerk. Und deshalb verfolgen auch andere Startups bzw. Industrieunternehmen nicht den Weg Q1 nachzuweisen, sondern die gehen gleich einen Schritt weiter. Die sagen, wir entwickeln die Technologien und wollen ein Kraftwerk Ende der 2030er, Anfang der 2040er haben. Und dieses Kraftwerk könnte dann wirklich auch schon Energie liefern. Klammer auf. Für mich heißt das, diese Energie wäre aber noch nicht zuverlässig. Die wäre nach all dem, was wir im Moment wissen, wahrscheinlich noch nicht günstig. Und wäre wahrscheinlich auch nicht planbar.
4: Wäre das das, was man so als Demonstrationskraftwerk oft liest?
6: Als First-of-a-Kind Demonstrationskraftwerk. Mhm. Und das ist mit einem sehr, sehr ambitionierten Zeitplan in den frühen 2040ern derzeit angestrebt. Ob das wirklich so weit kommt, wie gesagt, wir fiebern mit, wir sind dabei, wir helfen dabei. Aber die Zeitschiene ist extrem ambitioniert.
4: Und meine eigentliche Frage war ja, wann liefert das Fusionskraftwerk nennenswerte Mengen günstigen Strom?
6: So, und dann müsste man sagen, wenn bis dahin die Geldgeber da nach wie vor noch da sind, wenn bis dahin die Regierung an dem Ziel festhält und die Fusion fördert und so weiter und so fort, dann brauchen wir, meine persönliche Einschätzung, noch 1 bis 2 Generationen an weiteren Kraftwerken, die eben in Richtung Zuverlässigkeit arbeiten, die es schaffen, dass diese Energieform für 5 Jahre durchläuft, bevor wir sie servicieren müssen. Und wenn wir bei dem Punkt sind, dann sind wir wahrscheinlich am Ende der 2060er und ab dem Zeitpunkt könnte es sein, dass die Kernfusion nennenswert zum Energiecocktail beiträgt. Davor sind bei mir persönlich sehr, sehr viele Fragezeichen, ob wir es wirklich mit den Versprechen der Kernfusion schaffen. Hm. Planbar, kostengünstig und sauber.
4: Angenommen jetzt, sind wir mal optimistisch, der Durchbruch kommt, alle Probleme ausgeräumt, Fusionskraftwerke liefern Strom. Ist es dann wirklich so, dass, ich habe ja das Zitat von Friedrich Merz am Anfang gebracht, dass damit sich alle anderen Methoden der Stromerzeugung erledigt hätten, weil die Fusionskraftwerke so günstig und so sauber Strom liefern?
6: Ich sag's mal aus Sicht eines Österreichers. Uns überrascht die Politik doch hin und wieder. In dem Fall würde sie mich wieder überraschen. Ich glaube nicht, dass das Sinn macht. Es geht bei uns um den Energiecocktail der Zukunft. Und die Photovoltaik hat unschlagbare Vorteile. Sie ist kostengünstig, sie ist skalierbar. Am 21. Juni Um 12 Uhr mittags wird die Photovoltaik in Deutschland über die nächsten Generationen immer die günstigste Energieform bleiben. Am 21. Dezember um Mitternacht sieht das anders aus. Da gibt's keine Photovoltaik. Da kann die Kernfusion wirklich dann der Platzhirsch werden. Aber, so wie immer, wir müssen diversifizieren, damit wir resilient werden. Und ich glaube, der ukrainische Angriffskrieg auf der einen Seite, jetzt im Moment gerade die Straße von Hormuz, die zeigt uns doch alle, wie wichtig es ist, dass wir auf resiliente Systeme setzen. Und diese Resilienz kriegt man nicht mit einer Technologie hin. Da müssen wir breiter werden. Und deshalb, ich bin davon überzeugt, dass die Fusion einen wichtigen Beitrag spielen kann, wenn wir durchhalten. Aber die anderen sind bis dahin und auch danach auch oder wahrscheinlich ähnlich wichtig.
4: Es ist aber vielleicht trotzdem gut, dass die Politik da jetzt und auch die Startups, die Sie genannt haben, also die Wirtschaft, die Investoren, dass die da jetzt ein bisschen Druck machen, dass da jetzt was passiert?
6: Ja, auf alle Fälle. Man könnte sich ja die Frage stellen, was wäre, wenn wir die Kernfusion heute schon zur Verfügung hätten? Denken Sie an die Gaspreisbremse der 2022er, 2023er Jahre zurück. Also die EU im Moment, ich weiß nicht, ob die Zahl hundertprozentig richtig ist, aber ungefähr pro Tag importieren wir Energie im Wert von 1 Milliarde Euro. Wir sind erpressbar durch die Energie. Und insofern spielt die Fusion definitiv eine Rolle.
4: Vielleicht noch zuletzt, wenn Ihre Einschätzung eher zurückhaltend ist, also es wird noch Jahrzehnte dauern, bis die Kernfusion zuliefert, also wenn wir wirklich über die 2060er Jahre reden, reden wir über eine Zeit, in der wir beide und wahrscheinlich auch Friedrich Merz, sagen wir mal vorsichtig, aus dem Arbeitsleben raus sind. Wie fühlt sich das an, für so ein Projekt zu arbeiten, bei dem klar ist, also wenn dann irgendwann mal die Sektkorken knallen, das erste Kraftwerk läuft, dann sind wir nicht mehr dabei?
6: Überschätzen Sie weder mein Alter noch meine Motivation. Also ich habe vor, dass ich Anfang der 2050er in Ruhestand gehe, also Renteneintrittsalter. Und also wenn es nach mir ginge, dann wüssten wir 2040, ob es sich rentiert, diesen Weg weiterzugehen. Das ist das eine. Das andere ist, die Motivation für einen Wissenschaftler liegt nicht darin, dass man ein fertiges Produkt baut. Wir suchen uns die Herausforderungen eher anderswo. Ganz persönlich beschäftige ich mein ganzes wissenschaftliches Leben damit, zu verstehen, wie Materialien kaputt gehen. Die Fusion ist der Endgegner für jemanden, der versucht zu verstehen, warum Materialien kaputt gehen. Und deshalb bin ich ausreichend motiviert, auch wenn das finale Ziel dann erst in 20, 30 oder 40 Jahren.
4: Also es fasziniert Sie, warum Materialien kaputt gehen, aber auch, wie man das verhindern kann, hoffentlich.
6: Naja, man muss den Feind kennen, um ihn zu besiegen, oder?
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4: Strom aus Kernfusion. Wann kommt das erste Kraftwerk? Darüber habe ich mit Christoph Kirchlechner gesprochen. Er leitet das Programm Fusion am KIT in Karlsruhe. Vielen Dank.
6: Sehr gerne.
4: Ich bin Gabor Pahl.
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0: 9 Uhr. In Griechenland haben sich die Waldbrände weiter ausgebreitet. Rund 60 Kilometer westlich von Athen mussten gestern Abend Bewohner mehrerer Dörfer ihre Wohnungen verlassen. Vor allem in der Region rund um Porto Chermeno hat sich die Lage durch starken Wind verschärft. Dort konnten gestern Abend nur wenige Löschhubschrauber eingesetzt werden. Vom Boden aus werden die Flammen von rund 500 Feuerwehrleuten bekämpft, unter ihnen auch Einsatzkräfte aus Rumänien und Frankreich. Darüber hinaus helfen auch viele Freiwillige, zum Beispiel mit Baggern und Tankwagen. US-Präsident Trump hat nach eigenen Angaben eine neue Angriffswelle auf den Iran vorerst abgesagt. Als Grund nannte er Fortschritte bei den Bemühungen um eine diplomatische Einigung. Der Iran und andere Länder der Region hätten ihn darum gebeten, von neuen Angriffen abzusehen. Weiter sagte Trump, auch Israel werde sich an die Vereinbarung halten. Zuvor hatte die iranische Führung im Falle neuer Großangriffe mit Gegenschlägen auf Israel und die Golfstaaten gedroht. In der EU gelten von heute an strengere Regeln für den Einsatz von künstlicher Intelligenz. Wer Inhalte zu beruflichen oder wirtschaftlichen Zwecken nutzt, muss sie künftig kennzeichnen. Das gilt auch für professionelle Influencer, Betriebe, Behörden und Vereine. Aus der SR-Nachrichtenredaktion Aaron Klein.
1: Die Kennzeichnungspflichten sind Teil des KI-Gesetzes der EU. Sie gelten zum Beispiel für Bilder, Videos und Texte, aber auch für Lieder und Stimmaufnahmen. Anbieter müssen auch darüber informieren, wenn Nutzer mit einer KI zu tun haben, zum Beispiel beim Sprechen oder Schreiben mit einem Chatbot. Außerdem müssen sie offenlegen, wenn sie automatisiert mit Emotionserkennung und biometrischen Daten arbeiten. Es gibt aber auch Ausnahmen von den Kennzeichnungspflichten. Sie gelten zum Beispiel für KI-Systeme, die nur unterstützend genutzt werden, zum Beispiel eine Rechtschreibprüfung für einen Text oder die Belichtungskorrektur bei einem Foto. Ebenfalls ausgenommen sind eindeutig künstlerische und satirische Inhalte.
0: Bestehende Systeme wie die von den Konzernen OpenAI, Google oder Meta haben bis zum 2. Dezember Zeit, die neuen Regeln umzusetzen. Die Fahrer der Saarbahn streiken wieder ab morgen 11 Uhr. Das hat die Gewerkschaft Deutscher Lokomotivführer GDL mitgeteilt. Es ist bereits der 9. Streik im laufenden Tarifkonflikt. Wie lange die Bahnen dieses Mal stillstehen werden, ist noch offen. Wegen Rangierarbeiten rechnet die Saarbahn schon morgen früh, also Stunden vor dem offiziellen Streikstart, mit Behinderungen und ersten Ausfällen. Ein Schienenersatzverkehr soll ab Dienstag eingerichtet werden. Bei der Tour de France der Frauen sind die Teilnehmerinnen auch heute in der Schweiz unterwegs. Die zweite Etappe über 148 Kilometer ist relativ flach, daher haben vor allem die Sprinterinnen gute Chancen. SR-Sportreporter Matthew Genet-Schön.
2: Von Aigle, dem Hauptsitz des Weltradsportverbandes, geht es mit im Prinzip nur einem machbaren Anstieg flach rüber bis nach Genf. Dort wartet im Normalfall ein Sprint Royal, also ein Massensprint, und die Favoritin trägt Gelb. Denn Lorena Wiebes hat gestern bereits die erste Etappe in und um Lausanne gewonnen. Trotz steiler Rampe vor dem Zielsprint im Duell mit den deutlich leichteren Gesamtklassementfahrerinnen hatte die Niederländerin gestern leichtes Spiel, sammelte neben dem Etappensieg auch das gelbe und das grüne Trikot ein. Beide will sie heute behalten, auch wenn die anderen Topsprinterinnen ihr diesmal eine etwas größere Aufgabe stellen möchten.
0: Das waren die Nachrichten mit Ute Mühlbauer. 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Das Wetter. Sonnig und nur wenige Wolken. Höchstwerte 29 bis 33 Grad. Schwacher bis mäßiger Ost- bis Nordostwind. In der kommenden Nacht meist sternenklar bei 16 bis 21 Grad. Morgen anfangs sonnig und bis 37 Grad. Am Nachmittag mehr Wolken, örtlich teils kräftige Schauer und Gewitter. Die weiteren Aussichten: am Dienstag sehr schwül mit Hitzegewittern, am Mittwoch wieder trocken und sehr warm. Die Zeit 9.04 Uhr.
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4: Herzlich willkommen. Mein Name ist Jochen Marmitt. Heute geht es um den Stoff, der fließen kann, der frieren kann, der vaporisieren kann, unser aller Lebensgrundlage. Es geht heute um das Wasser, das Element H2O. Süß oder salzig, es ist die Grundlage des Lebens auf unserem Planeten. Und wir tun derzeit sehr viel, um diese Lebensgrundlage zu vernichten. Wissenschaftler und Autor Mojib Latif hat zusammengetragen, wie wir das Wasser nutzen und gleichzeitig extrem leichtsinnig damit umgehen, verschwenden, vernichten und verschmutzen. Es gibt doch genug Wasser auf der Erde, das hört man sehr häufig. Salzwasser ganz sicher, Süßwasser dagegen nicht. Und die Folgen des menschenbeschleunigten Klimawandels, auch auf die zerstörerische Kraft des Wassers, die wird auch immer deutlicher. Starkregen und Überflutungen, Dürren und sinkende Wasserreserven, auch bei uns längst ein Thema. Mutibla Tiefes, Seniorprofessor am Geomar-Institut in Kiel, hat bereits einige Bücher über die Klimakrise geschrieben und seit einem halben Jahrhundert forscht er über die Ozeane, das Wetter und wie eben auch alles zusammenhängt. Und er sagt, wir vergessen einfach immer wieder, wie düster unsere Zukunft auch in Sachen Wasser aussieht. Zugeschaltet heute von der Ostsee, sage ich schönen guten Morgen, Mutibla Tief, grüß Sie.
5: Guten Morgen.
4: Herr Latif, vom Klang Ihres Buches her, wie sehr hören wir da auch ein bisschen Verzweiflung raus?
5: Verzweiflung würde ich jetzt nicht sagen, aber doch Frustration, denn wie Sie es ja gerade angesprochen haben, beschäftige ich mich ja schon seit Jahrzehnten mit der Umweltproblematik und weise immer wieder darauf hin, dass wir uns auf einem schlechten Weg befinden und das wird zwar gehört, aber die entsprechenden Maßnahmen, die werden eben nicht eingeleitet und ja, das macht einen ein Stück weit auch ratlos, aber Verzweiflung, nein, ist meine Sache nicht. Deswegen versuche ich eben immer wieder auf die Dinge hinzuweisen, in der Hoffnung, dass wir dann doch noch irgendwann die Kurve kriegen.
4: Globale Wassernutzung ist schwierig, da gibt's, sagen wir mal, ausgetrocknete Länder, das ist weit weg und hier bei uns, das ist eine andere Lage, wenn Sie sowas hören. Was passiert dann bei Ihnen?
5: Ja, das ist irgendwie nicht zu verstehen, denn wir leben ja in einer globalen Welt und egal wo etwas passiert, am Ende sind wir auch alle hier in Deutschland oder in Europa davon betroffen. Abgesehen davon haben wir natürlich auch eine Verantwortung anderen Menschen gegenüber, auch wenn sie weit weg wohnen. Und insofern habe ich dafür überhaupt kein Verständnis.
4: Aber das Argument, was man auch sehr häufig hört, ist doch, und das ist ja auch nachvollziehbar, der Wasserhahn, den bei uns mache ich den auf, da kommt immer Wasser raus. Also wo ist an der Stelle ein Problem hier bei mir?
5: Ja, das Problem liegt auf der einen Seite darin, dass wir sehr, sehr viel Wasser verbrauchen, viel zu viel Wasser, das ein Stück weit auch verschwendet wird. Das ist die eine Seite der Medaille. Die andere Seite der Medaille ist, dass wir auch die Wasserqualität immer mehr vermindern durch unsere verschiedenen Aktivitäten. Nehmen wir mal Medikamentenrückstände. Unsere Kläranlagen sind dafür gar nicht ausgelegt. Ja, die müssen nachgerüstet werden. Oder andere langlebige Stoffe wie diese berühmten PFAS, die auch als Ewigkeitschemikalien bezeichnet werden, die sich allmählich in der Umwelt anreichern und auch im Wasser. Und dann dürfen wir nicht vergessen, dass viele Produkte, die wir kaufen, zum Beispiel Lebensmittel, die ja nicht bei uns hergestellt werden, sondern mit einem enormen Wasserverbrauch, zum Beispiel in Entwicklungsländern. Und dieses Wasser, das fehlt dort dann eben. Ja, das heißt, es gibt dieses virtuelles Wasser und unser virtueller Wasserverbrauch ist viel, viel größer als unser direkter persönlicher Wasserverbrauch.
4: Also ausgelagerte Problematik an der Stelle, die Nebenkosten, die wir gar nicht mit einberechnen. Jetzt gibt's aktuell massivste Brände, haben wir gerade vorher nochmal in den Nachrichten auch gehört, Frankreich, Spanien, Portugal, jetzt Griechenland. Was hat das denn mit dem Wasser zu tun?
5: Ja, das Buch, das ich geschrieben habe, das heißt ja Wasser, das bedrohte Element. Aber ich schreibe dann auch relativ früh in dem Buch, dass es in dem Buch nicht nur um die Bedrohung des Wassers geht, sondern auch um Wasser als das bedrohende Element. Das heißt also, es kann entweder zu viel Wasser sein, es kann aber auch zu wenig Wasser sein. Und wenn wir jetzt nach Südeuropa blicken, dann haben wir halt zu wenig Wasser. Und das hat eben auch mit der Klimakrise zu tun, denn wenn die Temperaturen steigen, steigt eben auch die Verdunstung überproportional stark an. Die Böden trocknen schneller aus und das heißt dann eben, dass Waldbrände auch leichter entstehen können und auch leichter außer Kontrolle geraten können.
4: Multiplativ mit Wasser, das bedrohte Element, wie wir unsere Lebensgrundlage zerstören. Das ist heute unser Buch, unser Thema, unser Autor zu Gast bei SR Kultur Fragen an den Autor 0681 65 100. Das ist die Nummer, die Sie anrufen können oder an die 0681 65 100 eine WhatsApp-Nachricht, dann Ihre Frage an Multiplativ oder Fragen an den Autor @sr.de, alles klein, alles zusammen. Und wir freuen uns auf Ihre Fragen. Gleich mal anschließend, Herr Latif, von Jürgen Burst eine Frage. Frage, glauben Sie, würde er gerne von Ihnen wissen, wird die aktuelle Hitzewelle dazu führen, dass man zuweilen den recht sorglosen Umgang mit der Ressource Wasser neu überdenkt? Oder machen wir nächstes Jahr einfach wieder so weiter, als ob nichts gewesen wäre?
5: Ja, es wäre schön, wenn es so wäre, aber wir hatten jetzt in den letzten Jahrzehnten so viele Krisen, so viele Katastrophen und wir haben immer gehofft, dass sich irgendetwas ändert und es hat sich nichts geändert. Und das beste Beispiel, was jetzt nichts mit dem Wasser zu tun hat, ist ja Corona. Wir dachten alle, okay, die Menschen haben jetzt verstanden, wir müssen mal ein bisschen ruhiger machen, aber genau das ist nicht passiert, sondern so, als Corona vorbei war, ging dann alles genauso weiter wie bisher. Und insofern wäre es wünschenswert, tatsächlich, wenn wir uns mal besinnen würden, wenn diese Bilder, die wir jetzt sehen, diese schrecklichen Bilder aus Südeuropa, wenn die wirklich ein bisschen länger in unseren Köpfen hängen bleiben würden und wir daraus eben die Schlüsse ziehen würden. Und diese Botschaft richtet sich natürlich auch vor allen Dingen an die Politik. Denn am Ende ist es die Politik, die die Dinge umsetzen muss.
4: Eine Reaktion, die ja ganz häufig zu hören ist, das kann man jetzt nicht ändern. Es ist eben trocken und es brennt und das gab schon immer und

0: Ende Juni, ein neuer Allzeitrekord mit 41,8 Grad. Und wir sehen eben, dass die Brände zum Beispiel in Südeuropa immer weiter eskalieren, dass ganze Gegenden praktisch dem Erdboden gleichgemacht werden, dass unheimlich viele Häuser zerstört werden, dass Menschen verzweifelt sind, nicht mehr wissen, wo sie hin sollen. Und das wird Jahr für Jahr mehr und das kann man einfach nicht wegwischen.
1: Multiplativ 0681 65 100 ist die Nummer, die Sie anrufen können, oder eine WhatsApp an den 0681 65 100. Fragen an den Autor @sr.de ist auch eine Möglichkeit, Ihre Frage zu stellen. Herr Latif, Sie schreiben ja erstmal auch, dass man mal versteht, was das Besondere am Wasser, an diesem, wie Sie sagen, bedrohten Element ist. Es ist natürlich das Lebenselixier für uns alle und hat ganz besondere Eigenschaften, auf die Sie immer mal wieder hinweisen. Natürlich, es kann vaporisieren als Dunst, als Nebel, es kann flüssig sein, aber vor allen Dingen auch fest. Und da würde ich gerne nochmal einen Fokus drauf legen. Dieses feste Wasser, Süßwasser vor allen Dingen, gespeichert in Gletschern oder in der Antarktis und Arktis, spielt eine ganz besonders große Rolle. Das macht man sich ja eigentlich gar nicht so bewusst, wenn man den Wasserhahn aufdreht.
0: Ja, das Eis der Erde hat schon eine ganz, ganz wichtige Funktion im Klimasystem. Auf der einen Seite eben als Stabilisator in dem Sinne, dass unsere Erde nicht zu heiß wird. Eis und Schnee sind ja sehr helle Flächen und die reflektieren sehr viel Sonnenlicht zurück in den Weltraum. Und deswegen hält das Eis letzten Endes unseren Planeten angenehm kühl, sonst würde er praktisch überhitzen. Dann darf man aber auch nicht vergessen, dass dieses Eis ja auch Trinkwasser ist. Das ist ja Süßwasser. Und das allermeiste Süßwasser, wir müssen uns nochmal vergegenwärtigen, nur 2,5% des Wassers auf der Erde sind ja Süßwasser. Und nur dieses Süßwasser können wir trinken oder in der Landwirtschaft für die Bewässerung benutzen. Und das allermeiste ist in Polarregionen gespeichert. Und das, was uns wirklich zur Verfügung steht oder relativ einfach zur Verfügung steht, das sind gerade mal ein paar Zehntel Prozent des gesamten Wasservorkommens auf der Erde. Also das ist ganz, ganz wenig. Und jetzt schauen wir mal in die Gebirgsregion, zum Beispiel in die Alpen. Und da sehen wir eben, wie rapide sich die Gletscher, die Gebirgsgletscher zurückziehen. Und das sind ja ganz, ganz wichtige Süßwasserspeicher. Und wenn die immer weiter zurückgehen, dann wird man auf der einen Seite Probleme bekommen mit der Trinkwasserversorgung in diesen Regionen, auf der anderen Seite aber auch sehr weit entfernt, weil, und das erleben wir eben auch gerade jetzt, weil die Flüsse nicht mehr genug Schmelzwasser bekommen, weil es im Winter auch weniger geschneit hat zum Beispiel, weil viele Niederschläge als Regen fallen. Und das Resultat sehen wir jetzt bei den niedrigen Pegeln im Rhein, an der Donau. Das sind ja zum Teil wirklich Tiefstwerte, die wir im Moment erreichen. Und da sieht man einfach, welche großen Auswirkungen auch über die Region selbst, wo sich das Eis befindet, das Schwinden der Eismassen besitzt.
1: Das heißt, das Süßwasser ist einfach weg.
0: Das Süßwasser ist weg und deswegen messen wir auch auf den Landregionen, wenn man es global betrachtet, dass die Wasserreserven schwinden. Aber wir sehen es nicht nur global über alle Landregionen gemittelt, wir sehen es auch in Deutschland. Deutschland verliert Süßwasser und ich glaube, diesen Trend, und das war auch einer der Gründe, warum ich dieses Buch geschrieben habe, diesen Trend, den dürfen wir nicht auf die leichte Schulter nehmen.
1: Was bedeutet es, Deutschland verliert Süßwasser? Vielleicht kann man da nochmal genauer drauf schauen. Sinkt ein gewisser Pegel, der immer da war, oder ist ein Kreislauf auch gestört, den Sie gerade ja schon angedeutet haben?
0: Ja, natürlich ist der Kreislauf gestört und deswegen sinken eben auch die Pegel, die Grundwasserpegel beispielsweise. Es verdunstet viel mehr Wasser von den Oberflächen. Wasser kann ja nicht verloren gehen und dann ist dieses Wasser, das zum Beispiel verdunstet, das ist teilweise in der Atmosphäre, weil eine wärmere Atmosphäre kann mehr Wasser aufnehmen. Das heißt, wir haben da eine gewisse Umverteilung, aber es fehlt uns einfach hier unten, wo wir leben, auf der Erdoberfläche. Und das heißt letzten Endes, dass wir in der Zukunft mit weniger Wasser auskommen werden müssen. Und deswegen müssen wir uns heute schon Gedanken darüber machen, wie wir denn unseren Wasserverbrauch wirklich nachhaltig gestalten können.

0: Eine Frage von Martin Rees aus Dortmund, die schließt da genau dran an. Stichwort Desalination. Also welche Rolle könnte die Entsalzung von Meerwasser in der Zukunft für Europa spielen? Der Hörer schreibt, es gibt Ideen zu Machbarkeitsszenarien für das Wasser der Ostsee, das über lange Leitungen sogar bis Berlin oder ins Ruhrgebiet fließen könnte. Energie dann über Windkraft bereitgestellt, so der Plan. Was sagt der Autor, der die Ostsee ja besonders gut kennt, fragt Martin Rees.
1: Ja, der Autor sagt dazu, dass es ein gigantischer Aufwand wäre, vor allen Dingen auch ein gigantischer finanzieller Aufwand. Und man muss sich das einfach mal bildlich vorstellen. Machen Sie mal die Augen zu und überlegen Sie mal, was wir da eigentlich machen würden. Ja, was für eine neue Technologie man entwickeln müsste, wenn man es wirklich über große Entfernungen transportieren will. Und irgendwann funktioniert das nicht mehr. Ist einfach dann ineffizient. Und wir dürfen nicht vergessen, dass Meerwasserentsalzung auch für die Küsten selbst ein großes Umweltproblem ist, weil da eben auch Rückstände entstehen, die für die Meeresumwelt eben auch nicht gerade förderlich sind, um es mal vorsichtig auszudrücken. Ich denke, an den Küsten kann man es machen, zum Beispiel in der Golfregion, ja, da macht man das ja auch. Da, das ist ja Wüstenregion praktisch, da gibt es so gut wie keine Regenfälle, da gibt es kein Grundwasser oder sonst was. Das heißt also, dort ist es das Mittel der Wahl. Aber ich glaube, im großen Stil das machen zu wollen, ist doch ein bisschen Hybris und deswegen würde ich davor warnen.
0: Also lokale Lösungen ja, aber global eben natürlich nicht erschöpfend
1: genau,
0: oder ausreichend.
1: Da gibt es ja auch andere Ideen, die immer in der Öffentlichkeit herumkursieren. Zum Beispiel, dass man riesige Eisberge mit Schiffen irgendwie aus den Polarregionen in die mittleren Breiten transportiert und dann das als Trinkwasser nutzt. Ja, theoretisch ist, glaube ich, sehr viel möglich, aber in der praktischen Umsetzung wird das dann doch sehr, sehr schwer.
0: Sie hören SR Kultur mit Fragen an den Autor Mujib Latif. Wasser, das bedrohte Element, wie wir unsere Lebensgrundlage zerstören. Das ist unser Buch heute, unser Autor 0681 65 100. Ist die Nummer, die Sie gerne anrufen können, eine WhatsApp an die gleiche Nummer oder Fragen an den Autor @sr.de. Hier kommt eine weitere Frage.
2: Wenn Staaten wie beispielsweise Nordafrika immer mehr vom Wasser abhängig werden, weil sich ihre Trinkwasservorkommen tief unter der Erde aufbrauchen, werden sie auch leichter von Ländern beherrschbar, die ihnen Technologie zur Wasserherstellung verkaufen können und vielleicht auch irgendwann Wasser liefern müssen, das dann in diesen Ländern möglicherweise so teuer werden wird wie heute Öl. Kann es sein, dass die Supermächte aus geostrategischen Gründen die Klimapolitik blockieren, um die Länder des Südens, die noch stärker als wir betroffen sind und sein werden, in Abhängigkeit zu bringen, um sie besser kontrollieren zu können?
1: Ja, also ich würde jetzt den Supermächten das nicht unterstellen. Ich so weit würde ich nicht gehen. Ich glaube, insgesamt müssen wir gar nicht so ein großes Fass aufmachen. Ich will das mal erklären, was ich damit meine. Auf der einen Seite gibt's ja schon irgendwo ja so eine Art Erpressung in der Hinsicht, dass große Konzerne Wasser fördern, in Flaschen packen und das dann teuer verkaufen. Ja, gerade in Nordafrika ist doch die Wasserknappheit sehr, sehr groß. Und ich habe das Gefühl, dass doch viele Konzerne daraus ein gigantisches Geschäft machen, ja, den Trinkwasser auch für teures Geld zu verkaufen. Wasser zum Beispiel, das auch vielleicht in Europa gefördert wurde für wenig oder gar kein Geld, ja, und dann eben teuer verkauft wird. Das ist das eine. Das andere, was ich gerne ansprechen möchte, was ich auch in dem Buch beschreibe, ist, dass Wasser im Prinzip schon zumindest in einigen Regionen der Erde, und ich meine jetzt nicht die Entwicklungsländer, ja, zu einem Luxusgut geworden ist. Und das Beispiel, das ich im Buch bringe, ist eben Amerika, also die USA, der Südwesten der USA insbesondere, der unter einer erheblichen Trockenheit leidet, unter einer erheblichen Wasserknappheit. Und viele Menschen in den USA können sich kein Trinkwasser mehr leisten, weil einfach die Preise explodiert sind. Ja, das ist Marktwirtschaft, Angebot und Nachfrage. Und denen wird dann tatsächlich das Wasser abgedreht. Da kommt dann nichts mehr aus dem Wasserhahn. Und das ist natürlich eine Entwicklung, die verhängnisvoll ist, die natürlich auch die Stabilität von Gesellschaften gefährdet. Und vielleicht ist das auch einer der Gründe, warum die Menschen gerade in den USA so verzweifelt sind, dass sie ihr Heil in solchen Leuten wie Donald Trump suchen.
0: Das wäre natürlich eine Möglichkeit, die beschreiben Sie auch so ein klein bisschen, dass natürlich diese Auswirkungen, die nicht nur darin bestehen, dass man seinen Garten nicht mehr netzen kann oder beispielsweise sehr viel Geld bezahlen muss für Wasser, sondern dass die auch gesellschaftliche Auswirkungen haben. Gerade über die USA schreiben Sie, dass dann natürlich die Heilsversprechen ganz besonders gehört werden. Ich will nochmal zurückkommen auf das, was der Hörer vorhin gefragt hat. Ersetzen wir doch mal Supermächte durch globale Superkonzerne. Haben wir dann die Situation, Sie beschreiben es ja auch, dass man eine gewisse Abhängigkeit geschaffen hat und damit natürlich sehr, sehr viel Geld verdienen kann.
1: Ja, genau, so ist es. Und ich finde, dem müssen wir einen Riegel vorschieben. Das passiert ja übrigens auch in Deutschland, dass Wasser für sehr, sehr wenig Geld von den Konzernen entnommen wird und dann eben in Flaschen gefüllt und teuer verkauft wird. Und da regt sich ja auch Protest bei uns in Deutschland in bestimmten Gegenden. Auch die Wasserprivatisierung, die es gegeben hat, die wird jetzt wieder rückgängig gemacht, weil man hat eben gesehen, zum Beispiel in Berlin, ja, in welche Abhängigkeiten man sich da begibt und dass dann die Wasserversorgung nicht unbedingt besser wird, sondern schlechter wird. In England ist es ganz schlimm, ja, da hat man auch Wasser praktisch privatisiert und ja, wir können uns doch vorstellen, was das bedeutet, wenn sie bestimmte Dinge privatisieren. Wir sehen es ja auch bei der Bahn, ja, da versucht der Bahn, die Bahn zu privatisieren. Was passiert? Alles ist nur noch schlechter geworden. In England war es ganz genauso und mit dem Wasser, da gab es eben auch Versuche und das geht auch immer nach hinten los, weil diese Konzerne, vielleicht tue ich ihnen Unrecht, ich weiß es nicht, aber ich meine, die haben doch nur ein Interesse, so viel Geld wie möglich zu machen. Ja? Und dann ist sozusagen die Versorgung der Bevölkerung steht an zweiter Stelle. An erster Stelle steht nun mal die Gewinnmaximierung, so funktioniert halt der Kapitalismus und deswegen dürfen wir nie den Fehler machen, wirklich uns diesen Konzern auszuliefern.
0: Eine weitere Frage.
2: Kann es den Krieg aller Kriege geben um trinkbares Wasser?
1: Ja, natürlich. Auch das thematisiere ich in dem Buch. Das Ganze hat noch einen anderen Aspekt, einen aktuellen Aspekt, den ich gerne an dieser Stelle nochmal bringen möchte. Wir haben ja gerade den fürchterlichen Krieg in Nahost und der Iran, der greift ja auch die Verbündeten der USA an, unter anderem dadurch, dass man eben die Trinkwasseranlagen bombardiert. Ja, die Meerwasserentsalzung, über die wir ja gerade gesprochen haben, das ist sozusagen die Lebensader der Golfstaaten. Ja, und das ist natürlich ein leichtes Ziel. Und deswegen sagen die Verantwortlichen in der Golfregion also doch schon, dass Öl ist zwar wichtig, ja, aber Wasser ist unersetzbar. Und das zeigt nochmal die Bedeutung, die Wasser hat. Und um auf Ihre Frage jetzt direkt zurückzukommen, natürlich kann es zu kriegerischen Auseinandersetzungen kommen. Konflikte gibt es schon jede Menge. Ich denke zum Beispiel an den Grenzkonflikt zwischen den USA und Mexiko. Die beiden Länder, die teilen ja auch das Wasser bestimmter Flüsse und gerade in Mexiko gab es jetzt eine jahrelange Dürre und die konnten jetzt die vereinbarten Wassermengen nicht an die USA liefern und Sie können sich ja vorstellen, wie der amerikanische Präsident reagiert hat und in letzter Sekunde konnte man die totale Eskalation noch vermeiden. Gehen wir nach Asien, Indien und Pakistan, zwei Atommächte, die sich gegenseitig drohen und nach dem schrecklichen Anschlag, Terroranschlag in Kaschmir vor einiger Zeit, hat eben die indische Regierung Pakistan damit gedroht, dem Land den Wasserhahn abzudrehen. Ja, also die beiden Länder werden ja über die Himalaya-Gletscher letztendlich versorgt, die großen Flüsse wie den Indus zum Beispiel speisen. Und ja, Indien hat tatsächlich damit gedroht, dass kein Tropfen mehr nach Pakistan kommt. Und wie gesagt, ich habe Ihnen gerade erklärt, das sind zwei Atommächte. Und ich mag mir gar nicht vorstellen, was passiert, wenn Himalaya-Gletscher immer weiter zurückgehen. Ja?
0: Also da und haben wir praktisch die politischen und die geologischen Veränderungen.
1: Ja,
0: die klimatischen Veränderungen.
1: Genau, so ist es. Also ich glaube, wir malen uns alle gar nicht aus, was es eigentlich bedeutet, wenn das Wasser wirklich extrem zurückgeht. Im Moment ist es noch nicht so extrem. Aber ich möchte einfach, dass wir nicht in diese Lage kommen, wo es dann wirklich Kriege um Wasser geht.
0: Sie hören SR Kultur mit Fragen an den Autor Mujib Latif. Wasser, das bedrohte Element, ist heute unser Thema. Und Herr Latif, Sie schreiben ja auch in Ihrem Buch natürlich aus Wissenschaftlersicht erklärend über das, was da eigentlich passiert. Schauen wir doch mal auf den Wasserdampfgehalt in unserer Atmosphäre, rund um unseren Planeten. Der steigt permanent an. Jetzt als Laie denkt man erstmal, na ist doch gut, wenn viel Wasserdampf in der Luft, dann viel Wolken, dann viel Regen, dann viel Wasser. Aber das ist ein klein bisschen zu kurz gedacht.
1: Ja, das ist eben doch nicht so simpel. Also zunächst einmal Wasserdampf, und das ist kaum in der Öffentlichkeit bekannt. Also Wasserdampf ist ja die gasförmige Phase des Wassers. Normalerweise verbinden wir mit Wasser immer seine flüssige Phase oder vielleicht noch seine feste Phase, das Eis. Aber den Wasserdampf haben wir meistens gar nicht auf dem Schirm. Aber der Wasserdampf ist das Gas in der Atmosphäre weit vor CO2 zum Beispiel, das eben unseren Planeten auf milde Temperaturen hält. Und da geht es um diesen sogenannten Treibhauseffekt. Also unsere Atmosphäre funktioniert ja so, dass sie im Wesentlichen transparent für die Sonnenstrahlen ist, aber gewissermaßen die Wärme zurückhält, die von der Erdoberfläche in den Weltraum entweichen will. Und deswegen ist es eben richtig schön milde auf der Erdoberfläche, im Mittel ungefähr plus 15 Grad. Wenn wir diesen Treibhauseffekt nicht hätten, wäre unsere Temperatur im Mittel ungefähr minus 18 Grad. Also Leben wäre vermutlich gar nicht entstanden. Und Wasserdampf, ja, das ist eben das entscheidende Gas, das dazu führt, dass es bei uns so milde ist. Also je mehr Wasserdampf sich in der Luft befindet, umso heißer wird es auf der Atmosphäre, weil wärmere Luft kann einfach mehr Wasserdampf halten, ja, ohne dass es gleich wieder aus der Atmosphäre herausregnet. Insofern ist die globale Erwärmung, das Problem der globalen Erwärmung, ja, zwar durch das CO2 in erster Linie verursacht, aber der Wasserdampf hat der verstärkten Effekt, der verdoppelten Effekt. Also wenn es diese Wasserdampfrückkopplung nicht geben würde, wenn also eine mildere Atmosphäre, eine wärmere Atmosphäre nicht mehr Wasserdampf enthalten würde, dann wäre das Klimaproblem gar nicht so dramatisch, wie es im Moment ist. Ja, weil CO2 alleine würde nicht solche dramatischen Auswirkungen haben und nicht solche starke Erwärmung verursachen. Und dann kann man sagen, okay, ist doch super, dann kommt mehr Regen runter. Aber das Blöde ist nun mal, dass der Regen in immer kürzeren Zeiträumen fällt. Das heißt, dass er auch immer häufiger als Starkregen fällt. Und ausgedörrte Böden, die können solche Wassermassen nicht aufnehmen. Die wirken fast wie Beton. Dann fließt sehr viel Wasser oberflächlich ab und sorgt eben nicht für die Neubildung von Grundwasser. Und das ist eben einer der Gründe dafür, dass wir eben auf den Landregionen Wasser verlieren.
0: Und ganz besonders dramatische Bilder haben wir noch in Erinnerung von Valencia, Überflutungen und Starkregen oder auch der Guadalupe River in den USA. Das sind alles Szenarien, die man ja eigentlich aus Katastrophenfilmen vielleicht noch kannte von vorherigen Jahren. Riesige Wellen auf Orte zu rollen, zu schießen, alles überfluten. Leben wir mitten im Katastrophenfilm oder ist das jetzt zu viel Alarmismus?
1: Ja, es ist schon sehr alarmistisch, wenn man das so formulieren würde. Aber wo ich schon zustimmen würde, ist, wenn man sich diese Bilder anschaut, zum Beispiel diese Katastrophe im Süden der USA, wo innerhalb von Minuten der Pegel von Flüssen um mehrere Meter angestiegen ist. Es gibt Zeitrafferaufnahmen, ja, die man sich im Netz angucken kann. Und da sind, glaube ich, innerhalb von 45 Minuten die Pegel, das muss man sich mal vorstellen, um 8 Meter gestiegen. Um 8 Meter innerhalb weniger als einer Stunde. Können Sie sich ja vorstellen, dass an Flucht da gar nicht mehr zu denken ist. Ja? Und insofern in der aktuellen Situation, ja, sind das Szenen aus einem Katastrophenfilm, aber insgesamt ist unsere Erde ja noch halbwegs im Gleichgewicht. Und es wäre schön, wenn es denn auch so bliebe, wenn solche Ereignisse eben doch Einzelereignisse bleiben würden. Aber was wir eben sehen ist, dass es solche Ereignisse häufen, vor allen Dingen auch in Südeuropa, in Spanien erleben wir es ja immer häufiger. Auf der einen Seite diese extreme Dürre, ja, diese extreme Hitze, auf der anderen Seite dann eben auch sinnflutartige Niederschläge. Wir haben es auch in Italien immer wieder gesehen, in Griechenland. Das heißt also, selbst in Nordafrika haben wir es gesehen, in Libyen, da sind durch einen einzelnen Sturm, der sich über dem Mittelmeer formiert hatte, dann in Libyen ungefähr 10.000 Menschen ums Leben gekommen, durch ein einzelnes Wetterereignis. Das muss man sich vorstellen, da wurden ganze Stadtviertel ins Mittelmeer gespült. Ja? Also das kann man eigentlich sich gar nicht mehr vorstellen, wenn man nicht direkt betroffen gewesen wäre. Aber irgendwann müssen wir noch begreifen, dass das nicht immer so weitergehen kann.
0: Mujib Latif, heute zu Gast bei SR Kultur. Fragen an den Autor. Eine weitere Frage.
3: Es gehen Deutschland und weltweit Millionen Tonnen Wasser verloren. Ganz banal gefragt, wohin verschwindet dieses Wasser?
1: Ja, Wasser kann nicht verschwinden. Es gilt ja das physikalische Gesetz der Massenerhaltung. Das heißt also, Wasser kann sich umverteilen. Also ein Teil kommt dann in die Weltmeere. Ja, da ist es für uns dann letztendlich auch verloren. Ein Teil, das hatte ich schon angesprochen, das kommt in die Atmosphäre, weil eine wärmere Atmosphäre mehr Wasser aufnehmen kann in Form seiner gasförmigen Phase des Wasserdampfes. Und dann gibt's eben auch andere Umverteilungen, also zwischen Gegenden, dass zum Beispiel trockene Gegenden noch trockener werden, aber dafür an sich sehr feuchte Gebiete wie die inneren Tropen, die werden noch feuchter, dort regnet es noch mehr. Ja, also es ist schon ziemlich kompliziert. Aber mein Punkt ist ja, dass insgesamt auf den Landregionen Wasser weniger wird.
0: Eine Frage, die uns Sabine Lüttke geschrieben hat. Bei den ganzen Hiobsbotschaften, so schreibt sie, die die Zerstörung der Umwelt betreffen, fühlt sie sich oft überfordert. Selbst wenn sie versucht, ihren persönlichen ökologischen Fußabdruck gering wie möglich zu halten, sind es nur Peanuts. Was muss also getan werden? Auch die Frage an Sie, Herr Latif, damit die Politiker, die ja zunehmend nicht mehr dem Volke, sondern mehr sich selbst dienen, schreibt sie. Und auch der Wirtschaft, der im Bewusstsein ja auf Wachstum, Steigerung des Gewinns fokussiert ist, da haben wir vorhin drüber gesprochen, damit die alle umdenken.
1: Ja, es ist ganz schwierig. Also ich höre diese Stimme sehr, sehr häufig, ja, und ich verstehe es auch. Was soll man denn als Einzelne wirklich bewegen? Und ich sage auf der einen Seite, so geht es mir jedenfalls, wenn ich versuche, die Umwelt zu schützen, zum Beispiel durch weniger Wasserverbrauch oder durch weniger Autofahren, dann kann ich zumindest morgen ins Spiegel gucken. Ja, das ist für mich persönlich schon wichtig, dass ich zumindest selbst versuche, etwas zu tun. Auch wenn ich ganz genau weiß, dass ich als Einzelner natürlich nichts ausrichten kann. Aber insofern sollte das, finde ich jedenfalls, Motivation für jeden und jede sein, doch etwas zu tun. Also nicht aufgeben. Das ist letztendlich meine Botschaft. Und dann natürlich, ich meine, wenn denn nicht die Politik, muss die Rahmenbedingungen setzen, dass eben Wasser nicht so verschwendet wird. Und was wir eben brauchen, gerade beim Klimawandel, bei der Klimakrise, ist natürlich, weil es ein globales Problem ist, internationale Zusammenarbeit. Und internationale Zusammenarbeit ist im Moment doch ziemlich auf dem Rückzug. Und so werden wir die globale Erwärmung nicht stoppen können. Ja, die wird immer weitergehen, wenn eben der Ausstoß von Treibhausgasen immer weiter steigt. Und auch hier, wir müssen wieder nach Amerika blicken, wenn der zweitgrößte Verursacher von CO2 überhaupt kein Interesse hat, die Treibhausgase zu reduzieren. Ganz im Gegenteil sagt, das ist alles Humbug und stimmt gar nicht. Und jetzt die Wissenschaft in den USA, letzten Endes zumindest so unabhängige Wissenschaft in den USA, irgendwie ja ideologisieren will, Institute schließen will und so weiter, dann sind das denkbar schlechte Voraussetzungen. Aber ich hoffe jedenfalls, dass auch wieder gute Zeiten kommen, und mir geben Beispiele aus der Vergangenheit doch auch immer wieder Hoffnung. Allen voran die deutsche Wiedervereinigung. Wissen Sie, wer hätte dann ein paar Jahre vorher gedacht, dass Deutschland mal wieder vereint sein würde. Das heißt also, es geht doch, irgendwann ändern sich doch die Zeiten und dann können Dinge auch ganz, ganz schnell passieren. Und deswegen ist immer nur mein Appell, immer wieder nicht die Hoffnung verlieren. Das machen, was man machen kann. Und ja.
0: Also sprich auch, ich würde da nämlich auch nicht so ganz zustimmen, dass der Einzelne gar nichts machen kann, außer in den Spiegel schauen vielleicht und sich gut fühlt. Aber das Gutfühlen heißt ja, dass man was getan hat, dass man beispielsweise auch entscheidet, ob man nun abgefülltes Wasser kauft oder nicht. Also man kann ja mit vielen Dingen, und dann ist es eben die große Masse vielleicht nachher, doch etwas auswirken.
1: Genau. Ich habe ja vorhin auch über den virtuellen Wasserverbrauch gesprochen. Man kann auch überlegen, welche Produkte, welche Lebensmittel man kauft und so weiter. Denn wir dürfen nicht vergessen, wenn wir exotische Früchte kaufen, die sind ja höchstwahrscheinlich mit viel Wasserverbrauch in entfernten Ländern letzten Endes geerntet worden oder angebaut worden. Und das muss man sich immer wieder deutlich machen, doch lieber mal heimische Produkte, ja, anstatt Produkte, die dann auch irgendwie um die Welt geflogen sind, um zu uns zu kommen, was dann eben auch noch jede Menge CO2 produziert und so weiter. Also ich glaube, bewusst leben, auch beim Einkaufen, dann auch muss man dann immer seinen Rasen sprengen. Ich meine, der Rasen, der ist doch nun, finde ich jedenfalls, noch nicht so wichtig wie das Wohlergehen unseres Landes oder der Welt vielleicht insgesamt. Auto waschen, ja, ist vielleicht auch mal notwendig, aber vielleicht kann man auch mal drauf verzichten. Ich meine, es kann doch nicht angehen, dass wie in München jetzt vor einigen Wochen dann der Wassernotstand ausgerufen werden muss und man den Menschen erklären muss, was sie noch machen sollen und was sie nicht machen sollen. Ja, also irgendwo, finde ich, müssen wir uns doch selbst auch überlegen, was sinnvoll ist, und auch selbst Verantwortung übernehmen.
0: Eine weitere Frage noch.
2: Früher gab es gelegentlich doppelte Wasserversorgung, einerseits Trinkwasserqualität, andererseits etwas schlechtere Qualität zum Spülen, was weiß ich, zum Autowaschen und so weiter. Also wäre es möglich, einen zweiten Wasserkreislauf einzuführen?
1: Da. Ja, ganz wichtiger Punkt. Also ich danke dem Hörer hier für diesen Hinweis. Natürlich, man kann für so viele Dinge gebrauchtes Wasser nutzen. Zum Beispiel, der Hörer hat es ja auch angedeutet oder angesprochen, die Toilettenspülung. Man dafür muss man ja noch nicht perfektes Trinkwasser benutzen. Ne? Mhm. Also insofern, ja, das gibt es und das kommt auch langsam, dass man Wasser auch wieder recycelt, dass man also wirklich ganz komplexe Wasserkreisläufe hat, wo dann verschiedene Wasserqualitäten für verschiedene Aufgaben genutzt werden.
0: Auch Charlotte, eine Hörerin, hat in dem Rahmen die Frage gestellt, es sei so schwierig, das Grauwasser im Haushalt zum Beispiel in der Toilettenspülung zu nutzen. Sie sagt, die Industrie bietet da keine wirklich brauchbaren Lösungen an. Jetzt sagen Sie, die gibt es schon, aber ich glaube auch, dass es relativ kompliziert immer noch leider und auch sehr teuer ist. Könnte man ja auch politisch vielleicht ein klein bisschen nachhaken.
1: Ja, genau. Also bei Neubauquartieren, da wird das schon gemacht, ja. Aber im Altbau oder im Bestand ist es natürlich extrem schwierig. Und da natürlich ist auch wieder die Politik in der Pflicht, wie letzten Endes immer, wenn es um Nachhaltigkeit geht. Alles, was wir gerne machen möchten im Hinblick auf Nachhaltigkeit, ist teuer, ja, egal ob es um die Lebensmittel geht, ob es jetzt hier in diesem speziellen Fall um das Grauwasser geht, was auch immer, man verleitet es uns irgendwie, ja, oder nehmen Sie das Elektroauto, ja, die so unglaublich teuer sind, wo es keine Ladeinfrastruktur gibt oder so gut wie keine Ladeinfrastruktur, nehmen Sie die Bahn, die so teuer ist, ja, dass sich viele Menschen dann doch überlegen, mit dem Auto zu fahren, das ist genau der Punkt, ja, wir subventionieren Umweltzerstörung, anstatt sozusagen in die Umwelt zu investieren.
0: Ist das Bewusstsein im Moment, nehmen Sie das so wahr, am Schwinden? Genau für diese Problematik gibt es da so nach dem Motto, wir sind mit anderen großen Problemen beschäftigt, da können wir uns jetzt gerade nicht drum kümmern. Ist das so ein bisschen, ja, die Einstellung, die durchkommt?
1: Ja, absolut. Das ist eine Bewegung im Moment, die ich sehr stark wahrnehme. Menschen wenden sich ab, weil es so viele Krisen gibt, wollen nichts mehr hören, schon gar nicht über Umweltproblematik. Die sagen mir, ich muss ja zusehen, dass ich über die Runden komme, weil die Lebensmittel so teuer geworden sind und so weiter. Ich verstehe das ja auch alles sehr gut, ja. Wenn man nicht mehr weiß, wie man seine Miete bezahlen soll, ja, und dann kommt obendrauf noch irgendwie ein CO2-Preis. Aber das geht ja genau wieder in diese Richtung, über die ich gerade gesprochen habe. Wir subventionieren Umweltzerstörung, anstatt den Menschen es zu erleichtern, nachhaltig zu sein. Ich glaube, in dem Moment, ja, wo das wirklich Anreize gibt, sind doch alle Bürgerinnen und Bürger bereit, auch etwas zu tun. Denn alle, mit denen ich spreche, also wirklich praktisch 99% der Menschen sagen mir, ja, ich möchte gerne etwas tun, aber ich weiß nicht wie und es ist so teuer. Ja, und da müssen wir ansetzen. Wir brauchen dieses berühmte Stück Schokolade. Ja, das heißt, wir müssen Anreize setzen, dass die Menschen die Dinge dann auch irgendwie mit Freude, ja, das sage ich einfach mal, mit Freude tun. Ne? Also müssen doch eigentlich, natürlich ist es vielleicht eine Illusion, aber Bio-Lebensmittel müssen doch eigentlich billiger sein als konventionell gefertigte Produkte. Ja, dann würden doch alle Bio-Produkte kaufen. Ne? Die Bahn müsste doch billiger sein als das Fliegen. Ja, dann würden doch viel mehr Menschen mit der Bahn fahren. Ne? Und so könnte man die Reihe beliebig fortsetzen. Und solange das nicht der Fall ist, kriegen wir die Menschen einfach nicht. Und ich verstehe es auch. Ich kann die Menschen wirklich verstehen.
0: Kommen wir nochmal zurück zu unserem Thema Wasser. Sie reden eigentlich die ganze Zeit darüber, sehr aus- und ja, ausschweifen kann man sagen, aber positiv natürlich, weil es sich natürlich auf alles auswirkt, was uns betrifft, wenn wir auf das Wasser schauen. Eine Frage, die ganz konkret von einem Lokalpolitiker, Kommunalpolitiker kommt, Dr. Peter Zeeb aus Eschborn. Er würde ganz gerne von Ihnen wissen, wie kann eine Kommune vorgehen, wenn sie wissen will, ob ihre Wasserversorgung auch in den nächsten Jahrzehnten noch sicher ist. Zur Info schreibt er noch, wir sind eine Stadt, also Eschborn am Fuß des Taunus. Wir versorgen uns mit Quellen im Taunus und mit Grundwasser aus der Mainebene. Was würden Sie ihm vorschlagen?
1: Ja, da gibt's natürlich schon Experten. Ich bin ja jetzt kein Experte für Wasserbau. Aber ich denke mal, dass man einfach versuchen muss, Wasser auch aufzufangen. Ich kenne jetzt Eschborn selber nicht, aber es gibt ja zum Beispiel das Konzept der Schwammstadt, das man zumindest in Großstädten anwendet, zumindest teilweise anwendet. Das heißt also, dass das Wasser aufgefangen wird und dann gespeichert wird, also bei Regen und dass man es dann eben nutzen kann bei Trockenheit. Ja, also so eine Art Zwischenspeicher. Ne? Bepflanzung hilft auch immer, Bäume und so weiter, die ja ohnehin auch helfen für Beschattung. Wie gesagt, ich kenne den Ort Eschborn jetzt nicht selbst, deswegen weiß ich nicht genau, was man da tun kann. Aber ein Punkt, den hat der Politiker ja schon angesprochen, man kann das nicht isoliert machen, sondern man muss natürlich die ganze Region, den ganzen Kreis mit berücksichtigen. Und für mich ganz, ganz wichtig, und das gilt eigentlich für fast alles, wenn es um Umweltschutz geht, man muss die Bürgerinnen und Bürger beteiligen. Also man darf da nicht irgendwelche Dinge machen und dann die Menschen vor vollendete Tatsachen stellen, sondern man muss sie immer mitnehmen, mit ihnen immer im Gespräch sein, weil es wird natürlich Veränderungen geben, ja. Und ich glaube, dann hat man immer die Möglichkeit, dass man auch genügend Akzeptanz findet, dass die Menschen auch mitmachen.
0: Eine Frage, die uns aus Augsburg erreicht, von einem Andreas. Er würde ganz gerne wissen, dass auch in Sachen Wasservorräte Bundes-, Landes-, kommunale Ebene die Entsiegelung von versiegelten Flächen einen wichtigen Aspekt bieten würde.
1: Ja, das ist total wichtig. Versiegelte Flächen nehmen ja kein Wasser auf. Das heißt, da fließt einfach das Wasser oberflächlich ab. Das heißt, Entsiegelung ist wirklich eine ganz, ganz wichtige Maßnahme. Übrigens jetzt nicht nur wegen des Wassers, sondern auch um die Erhitzung möglichst zu verringern. Denn diese versiegelten Flächen, die heizen sich ja extrem auf. Wenn man mal so Schnitte betrachtet, Querschnitte durch Städte beispielsweise, ja, vom Umland, wo es sehr viel Grün gibt, wo es vielleicht auch Wälder gibt, ja, bis hin in die Innenstadt, na, da sieht man eben Temperatur, Differenzen von bis zu 10 Grad. Ja? Und das kommt eben auch dem Wasser zugute, der Grundwasserbildung, der Grundwasserneubildung. Und deswegen ist es wirklich so wichtig, dass wir wieder in die Entsiegelung von Flächen kommen. Und in dem Zusammenhang wäre es auch wichtig, dass diese extreme Kanalisierung der Flüsse wieder zurückgebaut wird. Ja, dass die Flüsse Auslaufflächen haben. Das verhindert natürlich auch dann Überschwemmung. Ja, und das ist eben auch nochmal ganz wichtig, dass man den Flüssen sozusagen zumindest ein Stück weit ihr Flussbett zurückgibt.
0: Von Harald Heinz gibt es noch eine Anmerkung, Hörer, der geschrieben hat aus Saarbrücken. Er nutzt seit 33 Jahren Regenwasser für Toiletten und Garten und sagt auch, man muss sich wirklich einfach nur interessieren und dann eben auch kümmern, denn es gibt auch einige Firmen, die einiges anbieten, um Trinkwasser zu sparen, auch für die Nutzung von Grauwasser in großem Umfang. Also da Zustimmung von dieser Seite auch an das, was Multiplativ gesagt hat.
1: Ja,
0: das
1: ist ja wunderbar und vielleicht können Sie die beiden zusammenbringen. Die Dame, die vorhin genau darüber gesprochen hat und diesen Herrn, der eben jetzt schon weiß, wie es geht.
0: Ich werde mein Bestes gleich geben. Eine weitere Frage.
4: Herr Latif, Sie haben eben gesagt, die Erde verliert kein Wasser. Das wusste ich auch. Aber wie verhält es sich mit industriell verdrecktem, verseuchtem Wasser, zum Beispiel durch die Textilindustrie weltweit? Verlieren wir das?
1: Ja, ein ganz wichtiger Punkt, der auch Beachtung finden muss. Es geht ja auf der einen Seite um die Menge des Wassers, ja, und der Titel des Buches ist das bedrohte Element, also Wasser, das bedrohte Element, zielt ja darauf hin oder darauf ab, dass wir auf den Landregionen Wasser verlieren. Auf der anderen Seite müssen wir auch das Wasser schützen, das wir noch haben oder das wir in der Zukunft noch haben werden. Und da gibt es eben nicht nur in den Entwicklungsländern, auch bei uns in Deutschland, jede Menge Verunreinigungen. Also wir benutzen die Umwelt, die Flüsse immer noch, ja, so gewissermaßen als Müllkippen. Und das geht einfach nicht, ja. Und da gibt es ein Riesenspektrum. Ich habe vorhin schon ein paar Dinge angesprochen. Aber klar, diese Textilindustrie in den Entwicklungsländern, das ist natürlich ein Desaster, muss man einfach sagen. Und das führt ja auch dazu, dass viele Menschen frühzeitig sterben, wenn man sich Bilder anschaut, wo dann selbst Kinder in diesen verdreckten Wasser stehen, ja. Also es ist unglaublich. Auch die fossile Industrie, ja, schauen Sie mal nach Nigeria, wie es da aussieht, ja. Diese ganzen Öllachen, ja, wo die Menschen da versuchen, noch ein bisschen Öl dann rauszuholen und vielleicht zu verkaufen. Das sind schreckliche Bilder, die zwar weit weg von uns passieren, aber die wir nicht aus dem Auge verlieren dürfen.
0: Die Industrie Wässer, die auch der Hörer angesprochen hat, sie fließen ja irgendwo hin. Sie haben schon gesagt, verschmutzen dann natürlich, aber gehen sie auch verloren? Ich glaube, so war die Frage auch gemeint.
1: Nein, verloren gehen sie nicht, aber am Ende geht natürlich ein Großteil auch ins Meer, ja. Oder sie verseuchen einfach das Grundwasser, das darf man nicht vergessen. Und verseuchtes Grundwasser können wir nicht mehr nutzen. Ne? Und das ist ja das große Elend. Und deswegen müssen wir aufpassen, dass wir zumindest das, was wir haben, wirklich so weit schützen, dass wir das auch noch nutzen können und nicht durch industrielle Prozesse oder auch, die hatte ich vorhin angesprochen, durch Medikamentenrückstände, durch andere Chemikalien, die so im tagtäglichen Gebrauch von uns verwendet werden, das Wasser immer weiter verschmutzt wird.
0: Sie schreiben auch in einem Kapitel natürlich über die Ozeane, die haben wir jetzt noch gar nicht so besonders betrachtet, wo es vor allen Dingen um die Versauerung geht und natürlich auch um die Erwärmung und was auch die Ozeane für eine Rolle spielen, nicht nur bei den Belastungen, denen sie ausgesetzt sind, sondern auch als Teil unseres Planeten, um nicht zu sagen der größte Teil unseres Planeten. Das würde ich ganz gerne im Moment ausklammern, weil wir noch jede Menge Fragen haben, Herr Latif. Unter anderem auch, ich fasse das mal ein bisschen zusammen, um E-Autos herzustellen, Batterien, wo auch riesige Mengen an Wasser verbraucht werden, um zum Beispiel die Stoffe aus dem Boden zu bekommen. Inge Käufer würde das ganz gerne wissen. Ich würde es noch gerne erweitern, weil einige Hörer das auch fragen. Auch die Rechenzentren, also KI, all das, was wir sozusagen für den, in Anführungszeichen, Fortschritt unserer auch Ökobilanz einbauen wollen, verbraucht unglaublich viel Wasser. Also E-Batterien und auch KI-Zentren. Das ist ja ein Gegensatz in sich. Das Wasser wird immer knapper und wir verbrauchen immer mehr, um Wasser schonend Technologie zu nutzen.
1: Ja, ich habe tatsächlich die Problematik um die E-Autos in dem Buch ein wenig aufgegriffen durch die Herstellung oder durch die Gewinnung von bestimmten Metallen, die natürlich extrem viel Wasser verbrauchen. Aber da muss man eben dann gucken, ob man nicht neue Technologien finden kann, die eben dann diesen Wasserverbrauch nicht haben. Da gibt's auch Möglichkeiten. Eine Möglichkeit habe ich auch angesprochen in dem Buch, dass man von den klassischen Batterien weggeht zu anderen Arten von Batterien. Aber das, was KI angeht, das habe ich jetzt im Buch nicht drinne, nicht weil ich es nicht für wichtig erachtet habe, aber ich schreibe zu Beginn, dass man in so einem Buch von gut 200 Seiten nicht alle Aspekte berücksichtigen kann und dass andere Menschen vielleicht eine andere Auswahl getroffen hätten. Nichtsdestoweniger ist es ein Riesenproblem. KI ist ein Riesenproblem, weil KI benötigt unendlich viel Energie und vor allen Dingen auch unendlich viel Wasser. Und da müssen wir ran. Im Moment habe ich so das Gefühl, der KI-Ausbau geht voran, ohne dass man sich über solche Probleme überhaupt Gedanken macht. Ja, da ist irgendwie so eine Euphorie in dem Geschäft, dass man alles andere vergisst, aber das geht nicht. Aber auch hier ist natürlich wieder die Politik gefragt, insbesondere die internationale Politik, dass man dem auch Grenzen setzt. Ja? Und auch hier kann man wieder in die USA blicken. Ich meine, der amerikanische Präsident tut eben alles in seiner Macht Stehende, damit es keine Grenzen gibt.
0: Sie haben doch eine Zahl, die habe ich in Ihrem Buch entnommen drin, Anstieg der Rechenzentren und der Wasserverbrauch, Schätzungen, die da vorliegen, 2030, also in 4 Jahren, verbrauchen die weltweiten Rechenzentren Wasser, was sonst 1,3 Milliarden Menschen verbrauchen würden, nur durch die Rechenzentren. Also ein Thema, das immer größer, immer dringlicher wird. Diese Zahl steht auch im Buch von Mujib Latif. Eine weitere Frage.
5: Im Zusammenhang mit dem Thema Wasser, das bedroht ist, möchte ich noch die Art der Landwirtschaft erwähnen, die wir betreiben. Wäre es nicht viel sinnvoller, die ökologische Landwirtschaft mehr zu unterstützen, die ja durch den Humusaufbau, Bodenerosion und Abfluss von Starkregenereignissen weitgehend eindämmen kann?
1: Ja, absolut. Das fällt auch wieder in die Kategorie. Man muss es den Landwirten letztendlich noch ermöglichen. Also man darf eben nicht nur die nicht nachhaltige Landwirtschaft fördern, sondern muss genau solche Maßnahmen fördern. Aber genau da steckt eben der Hase im Pfeffer, dass es immer so Alleinkämpfer sind, die versuchen, in diese Richtung zu gehen und so gut wie keine Unterstützung von staatlicher Seite bekommen. Und das ist wirklich ein Elend. Und das muss sich ändern, sonst fahren wir den Planeten gegen die Wand.
0: Eine Frage, die Adelheid Dunker geschrieben hat. Mir macht der Zusammenhang zwischen dem Kühlwasser für die Atomkraftwerke und dem Niedrigwasser der Flüsse Angst. Ihnen auch?
1: Ja, natürlich. Deswegen ist auch der Klimawandel, die globale Erwärmung ein Grund dafür, nicht weiter in die Atomkraft zu gehen. Denn wir sehen es doch gerade jetzt in den letzten Tagen, Wochen mussten immer mehr Atomkraftwerke gedrosselt werden, weil sie einfach nicht mehr gekühlt werden können. Und das wird sich ja nicht bessern, das wird ja immer schlimmer werden mit der Erwärmung, zumindest solange wir nichts als Welt gegen die Erwärmung tun. Und damit werden auch die Flusspegel weiter sinken und es wird immer schwieriger werden, solche Atomkraftwerke zu kühlen. Deswegen warne ich ganz eindringlich vor dem weiteren Ausbau der Atomkraft.
6: Wir reden ja alle von Wasserstofferzeugung. Und bei der Wasserstofferzeugung wird ja Wasser gespalten in Sauerstoff und Wasserstoff. Wird dadurch unsere Wassermenge irgendwann mal geringer, wenn wir immer mehr Wasserstoff erzeugen? Das würde mich an den Autor mal interessieren.
1: Also ich glaube nicht im großen Umfang. Natürlich verbraucht die Herstellung von Wasserstoff auch Wasser. Aber wichtig wäre doch tatsächlich, dass man das Wasser wirklich nicht da hernimmt, wo ohnehin Wassermangel herrscht, sondern dass wir wirklich den Wasserstoff dort erzeugen, wo wir genügend Wasser auch haben. Und das bedeutet eben automatisch auch, dass wir selbst in Deutschland alleine das nicht schultern können. Das heißt, wir werden nie die Mengen an Wasserstoff, an Grün, es geht um grünen Wasserstoff, die Mengen an grünen Wasserstoff herstellen können, die wir benötigen. Und deswegen glaube ich persönlich auch nicht, dass dieser, dass eine Wasserstoffwelt wirklich Zukunft hat. Das sehe ich ehrlich gesagt nicht, weil es ist extrem aufwendig, Wasserstoff herzustellen, zumindest wenn man ihn nachhaltig herstellen will, ohne den Einsatz fossiler Energie. Und deswegen denke ich, werden da auch die Bäume nicht in den Himmel wachsen. Und insofern ist meiner Meinung nach tatsächlich die direkte Nutzung, die Elektrifizierung erneuerbarer Energie, das ist meiner Meinung nach das Mittel der Wahl, zum Beispiel bei den Autos. Ne? Also Wasserstoffautos machen keinen Sinn, meiner Meinung nach, sondern wenn, dann sollte man das direkt machen, elektrifizieren, weil die Herstellung von Wasserstoff ist sehr energetisch intensiv und auch sehr, sehr teuer.
0: Eine weitere Frage noch.
7: Glaubt der Autor, dass die Politik das Wasser für die Industrie in Zukunft reglementieren sollte?
1: Ja, ich denke schon, nicht reglementieren, aber ich denke, das Ganze funktioniert ja immer über den Preis. Also es muss dieses Preissignal geben und dann wird die Industrie sich schon was einfallen lassen, mit weniger Wasser auszukommen. Und wir sind ja unheimlich, wir als Menschen und vor allen Dingen wir in Deutschland sind ja unheimlich innovativ, wenn wir es sein müssen. Ja, wir haben die besten Ingenieure der Welt und insofern, ja, ich gebe Ihnen völlig recht, da muss die Politik eben die Grenzen setzen und wirklich so ein Preissignal ins Fenster hängen, damit man eben nicht so tut, als gäbe es beliebig viel Wasser.
0: In Ihrem Buch, und damit kommen wir schon zum Ende unserer Sendung, Herr Latif, geht es ja auch darum, die Wahrnehmung zu schulen. Das ist ja auch so ein bisschen Ihr Anliegen, ganz zu Beginn und auch jetzt zum Ende. Wie können wir unsere Wahrnehmung schulen, dass wir etwas tun müssen, damit wir auch die Hoffnung nicht verlieren?
1: Ja, wir müssen nur hinschauen. Wenn wir gerade die aktuelle Zeit nehmen, ja, mit diesen extremen Waldbränden jetzt momentan auch in Griechenland, ich meine, das kann uns doch nicht irgendwie egal sein. Oder wir sehen doch auch jetzt in Deutschland mit diesen Pegeltiefständen in den Flüssen, mit der extremen Trockenheit in den bestimmten Region Deutschlands. Es muss uns doch auffallen, dass irgendetwas schief läuft, ja. Und ich denke, wir müssen es einfach wahrnehmen und hinschauen, ja. Und dann hoffe ich, dass es auch bei uns irgendwie Klick macht in den Köpfen und wir sehen, Mensch, wir sind ja auf einem schlechten Weg und den sollten wir lieber nicht weitergehen.
0: Ich denke, heute hat es bei ganz vielen Klick gemacht. Danke Ihnen vielmals. Mujib Latif, heute zu Gast bei Fragen im Auto hier bei SR Kultur. Alles Gute Ihnen.
1: Ja, Ihnen auch. Dankeschön.
0: Wasser, das bedrohte Element, wie wir unsere Lebensgrundlage zerstören. Das Buch von Mujib Latif mit 235 Seiten im Herder Verlag erschienen für 22 Euro. Und je ein Exemplar geht heute an Adelheid Dunker, an Andreas Asenbauer aus Augsburg und an Tobias Fleck aus Saarbrücken. Allen anderen natürlich auch vielen, vielen Dank fürs Fragestellen. Ich hoffe, wir konnten soweit die ein oder andere dann doch beantworten. Und wenn was offen geblieben ist, empfehle ich natürlich vor allen Dingen das Buch von Mujib Latif. Nächsten Sonntag Thies Rabe zu Gast. Sein Thema endlich mal anfangen, was Kinder und Schulen wirklich brauchen, um Bildung zu sichern. Wir erinnern uns, die Schule geht wieder los, auch im Saarland. Die Zahlen, sagt er, sind alarmierend und wir müssen nur wirklich in die Schulwelt eingreifen, um einfach auch die Zukunft zu gestalten. Nächsten Sonntag bei Fragen an den Autor. Für heute verabschiedet sich Jochen Marmitt.
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9: Men, retrouvez Jack à Boïcon.
10: C'est bon d'être là. Il est 8h en temps universel, 10h ici à Paris. L'actualité internationale sur RFI, c'est avec Marion Kazanov.
11: Des centaines de drones ukrainiens dans le ciel de la Russie. Le ministère de la Défense dit avoir détruit cette nuit 635 appareils. La Russie qui déplore aussi 3 morts et 21 blessés dans une explosion devant un restaurant à Moscou. C'était hier, restaurant dans lequel se trouvait un haut gradé de l'armée, selon les journaux russes. Les incendies sous contrôle en France, c'est ce qu'a dit hier le Premier ministre Sébastien Lecornu. Pas d'évolution dans le Var, dans le Sud-Est. Dans le sud-ouest, retour progressif à la normale en Gironde. On va voir comment les drones aident aujourd'hui les pompiers à se coordonner pour lutter contre les flammes. Les États-Unis continuent d'expulser des dizaines de personnes vers des pays africains et dans le cadre d'un dispositif controversé. Et puis, en basket, l'AS Monaco exclut du championnat français. Le champion en titre se trouve dans une situation financière critique. La Russie dit avoir été la cible d'une attaque de drones ukrainiens cette nuit. Le ministère de la Défense affirme en avoir détruit 635 au-dessus de plusieurs régions russes et de Crimée annexée. Cela intervient 24 heures après le lancement de missiles balistiques russes sur la capitale ukrainienne, Kiev. Cette attaque a fait 9 morts et une trentaine de blessés. La Russie a déploré hier 3 morts et 21 blessés dans une explosion, cette fois devant un restaurant de Moscou. Aucune revendication pour l'instant. Selon la presse russe, un haut gradé de l'armée fêtait alors dans l'établissement son anniversaire. Correspondance à Moscou de Jean-Didier Revoin.
12: Alexandre Tchaïko, le commandant des forces aérospatiales russes, était vraisemblablement la cible de cet attentat. Il se trouvait au fond du restaurant au moment de l'explosion et s'en serait sorti sain et sauf. D'après les premiers éléments rapportés par les médias russes, une femme a fait sauter une charge d'environ 1 kilo d'équivalent TNT entourée de billes de métal alors qu'elle souhaitait entrer dans un restaurant du centre de Moscou privatisé pour les 55 ans d'Alexandre Tchaïko. Elle devait remettre un cadeau à l'une des personnes présentes, mais elle n'a pas réussi à convaincre un agent de sécurité qui a décidé de la fouiller. Et c'est à ce moment que la bombe a explosé, tuant sur le coup son porteur, l'agent de sécurité ainsi qu'un client. Les autorités ont dénombré un total de 21 blessés à des degrés divers qui ont rapidement été évacués dans les différents hôpitaux de la capitale. À l'heure actuelle, l'attentat n'a pas été revendiqué, mais tous les regards se tournent vers Kiev, dans la mesure où ce n'est pas la première fois que les autorités ukrainiennes visent des responsables russes. De hauts responsables militaires ainsi qu'un blogueur ont déjà été tués dans des attentats qui ont eu lieu sur le territoire de la Russie. Jean-Didier Revoy, Moscou, RFI.
11: Au Moyen-Orient, la menace de nouvelles frappes sur l'Iran. Des frappes israélo-américaines étaient prévues, assure Donald Trump, mais elles ont été suspendues à la demande de Téhéran et d'autres pays. C'est toujours ce que dit le président américain qui réclame un accord pour mettre fin aux hostilités. Il s'est exprimé, il a parlé de la situation au Moyen-Orient avec le prince héritier saoudien Mohamed Ben Salman. C'est ce que rapporte ce matin l'agence de presse officielle saoudienne. Donald Trump qui avait bien annoncé un accord cette semaine sur Gaza. Jeudi, il s'était vanté de cet accord sur le désarmement du Hamas contre un retrait israélien de l'enclave palestinienne. Si le Hamas a donné son feu vert, Israël n'a toujours pas réagi officiellement et poursuit ses frappes à Gaza. 8 personnes ont été tuées cette nuit dans l'enclave. La veille, 8 autres sont mortes, toujours dans des bombardements israéliens. En France, le feu ne progresse pas dans le sud-est. Le département du Var est le théâtre d'un important incendie. S'il est stabilisé, ce n'est pas la fin de la guerre, selon le préfet qui précise que le vent peut vite faire évoluer les choses. Dans le sud-ouest, en Gironde, le brasier géant est maîtrisé. Depuis plusieurs jours, presque toutes les personnes évacuées ont pu retourner chez elles. Et les pompiers dans leur lutte sont épaulés par des hélicoptères, des avions bombardiers d'eau, mais aussi des drones. Marius Lafont a rejoint un télépilote des pompiers du Finistère en Bretagne.
13: Des petits appareils volants à hélice, le fuselage peint en rouge et noir, voilà les drones que pilote Romain Carreau, sapeur-pompier volontaire dans le Finistère.
14: Le principal accessoire qu'on recherche nous sur les drones opérationnels, c'est un capteur infrarouge, donc c'est-à-dire d'avoir de l'image thermique avec la notion de température sur les points qu'on a à l'écran.
13: Sur les incendies, les drones font office de vigie volante. Ils permettent de suivre l'évolution du feu et de coordonner les opérations de sauvetage. L'autre intérêt des drones, c'est leur vitesse. Lorsque les caméras de surveillance détectent un départ barre de feu, ils peuvent arriver plus vite sur place qu'un hélicoptère.
14: Sur un feu en cours, s'il y a déjà un moyen aérien qui est engagé, s'il y a un deuxième feu, le temps que mettra ce moyen aérien pour arriver sera plus long que celui du drone. Il y a aussi la possibilité pour le drone de pouvoir être mobilisé plus longtemps. Le moyen aérien, si c'est un moyen de lutte comme un avion ou un hélicoptère bombardier d'eau, lui, il va se concentrer sur le feu en lui-même. Le drone, lui, peut surveiller par exemple les sautes de feu sur la zone arrière du feu ou des choses comme ça.
13: À terme, les drones pourraient aussi faire du largage d'eau ou de produits retardant le feu et pourquoi pas, avec l'IA, identifier des personnes en danger.
11: Depuis le début de l'année, 115 000 hectares sont partis en fumée en France. C'est un record. La Grèce, elle aussi, se bat contre plusieurs incendies. 500 pompiers sont actuellement mobilisés pour un feu dans une station balnéaire près d'Athènes. L'hémisphère nord frappé donc par des incendies, mais aussi par la canicule. La Corée du Sud vient d'enregistrer un nouveau record de température, 42,5 degrés à Yongshan, c'est dans le sud-est. Et ce sont des chiffres que rapporte ce matin l'agence météo nationale. En Hongrie, les fortes chaleurs conduisent les autorités à fermer l'unique centrale nucléaire du pays. Les niveaux d'eau du Danube sont bas, trop bas. Il n'y en a pas assez pour refroidir les réacteurs. L'arrêt de cette centrale est une première en 44 ans. L'administration Trump aux États-Unis poursuit sa politique anti-immigration. Le pays a expulsé des dizaines de personnes vers des pays africains jeudi et vendredi. C'est dans le cadre d'un programme d'accord controversé avec la Sierra Leone, la Guinée équatoriale, le Ghana et la Centrafrique. La plupart des personnes expulsées, Sofiane Amazian, voire la totalité, ne sont pas issues de ces pays.
15: Le gouvernement sierra-léonais est le premier à avoir communiqué. 10 personnes originaires du Ghana, du Libéria, du Bénin, du Nigeria et du Togo ont été prises en charge, portant à 32 le nombre de personnes envoyées par Washington vers Freetown ces derniers mois. Des expulsions qui ont valu une plainte de plusieurs ONG auprès de la Commission africaine des droits de l'homme en juin dernier, concernant le transfert de 14 personnes en Guinée équatoriale. Pour Michael Nyarko, directeur exécutif de l'Institute for Human Rights and Development in Africa, l'IHRDA, je cite, « Cette situation est écœurante, ces personnes qui pourraient être persécutés à leur retour dans leur pays d'origine, n'auront pas le statut de réfugiés. Aucune précaution n'est prise pour assurer un suivi. Les expulsés deviennent superflus. En Guinée équatoriale, certaines personnes sont encore bloquées dans leur hôtel et ne peuvent circuler. Une situation ubuesque pour Michael Nyarko, qui parle ici de détention arbitraire et d'absence de traitement digne pour, je cite, des personnes qui n'ont commis aucun crime. L'IHRDA va se réunir avec d'autres organisations pour réfléchir à une nouvelle saisie de la Commission africaine des droits de l'homme.
11: Précision signée Sofiane Amazian. C'est l'un des plus grands rassemblements religieux au monde et c'est aujourd'hui au Sénégal. La ville sainte de Touba, à 200 km à l'est de Dakar, accueille le Grand Magal, ce pèlerinage mouride d'une communauté musulmane soufie. Les fidèles viennent du Sénégal mais aussi de toute la diaspora à travers le monde. En basket, la meilleure équipe du championnat français exclue de ce même championnat, l'AS Monaco, champion en titre, exclu donc de la Ligue en raison de sa situation financière. Décision en appel dans un feuilleton, Pauline Guillou, qui aura duré toute la saison.
16: Difficile de savoir ce qui se cachait derrière le sourire des joueurs de l'AS Monaco le 23 juin dernier, au moment de soulever un quatrième trophée avec leur club. La joie sans doute, mais aussi et sûrement un peu de soulagement d'enfin en finir avec cette saison absurde. 4 trophées, un club champion de France, oui, mais surtout criblé de dettes, parfois même incapable de payer ses joueurs, et surtout en recherche désespérée de racheteurs. Il y avait comme une épée de Damoclès dans le ciel monégasque tout au long de la saison, voilà qu'elle s'est abattue sur le rocher une deuxième fois en moins d'un mois. Comme en première instance, le couperet est tombé pour la Roca Team, exclu des championnats français à cause de sa situation financière catastrophique. Une crise économique qui avait même conduit le club à être exclu de l'Euroleague et être reversé en Eurocoupe, la deuxième compétition européenne. Un nouveau coup de massue porté au basket français qui accumule les difficultés économiques. En attendant, l'AS Monaco peut encore s'en remettre au Comité National Olympique. Une possibilité selon le club qui annonçait hier étudier cet ultime recours.
11: L'AS Monaco pourrait aussi saisir le tribunal administratif, mais le temps presse avant une saison qui démarre le 19 septembre avec la Supercoupe à Roland-Garros. En football, la suite des phases de groupe à la CAN féminine au Maroc, le Malawi se rapproche des quarts de finale après sa victoire 3-1 hier soir contre l'Égypte. Dans l'autre match du groupe C, les Nigérianes tenantes du titre sont toujours en course. Elles ont battu hier la Zambie 1-0. Enfin en cyclisme, Lorena Vibes en jaune, la néerlandaise, a remporté hier au sprint la première étape du Tour de France féminin. Et qui n'était pas en France, mais en Suisse, à Lausanne, sur les bords du Léman. La seconde étape aujourd'hui reste en Suisse. Les coureuses relieront Aigle à Genève. Le départ, c'est à 12h30, temps universel. Pour l'heure, il est 8h10 en temps universel, 10h10 à Paris. À suivre, Afrique, mémoire d'un continent.
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22: Dans votre mémoire du continent aujourd'hui, un écrivain qui a fait de l'histoire, la grande histoire, sa belle matière. Son livre Frères d'âme, amitié dans les tranchées de la grande guerre entre deux tirailleurs, avait frappé, ému et connu un succès extraordinaire. Le International Booker Prize l'a couronné, le non moins populaire prix Goncourt des lycéens aussi. Frères d'âme pavait la voie en quelque sorte en un autre livre fait et pétri aussi d'histoire, La porte du voyage sans retour. Et voici maintenant son tout dernier, Où s'adosse le ciel, aux éditions Julliard. Joli titre d'un livre où l'auteur ne déroge pas à sa belle tradition de confesser l'histoire. Bilal Sek, son héros,

0: So, ich habe sehr einflussreiche bekannte Leute auch beraten, natürlich, klar, ja.
1: Vor allem Superreiche investieren in von Berger erdachte Modelle. Einige direkt, andere über Banken. Zu den Investoren gehörten zum Beispiel Drogeriemilliardär Erwin Müller, Immobilienmilliardär Raphael Roth sowie Finanzvertriebsmilliardär Carsten Maschmeyer. Berger zählt damals zu den renommiertesten Steuerrechnern Europas. Seine Kommentare zu den Steuergesetzen sind das Maß aller Dinge. Veröffentlicht in einem Buch mit stolzen 2162 Seiten. Und damit das, was tatsächlich Finanzrichter lesen, wenn sie selbst nicht mehr weiter wissen.
0: Sie haben dauernd zu tun, verstehen Sie? Dauernd zu tun. Ne? Und sie werden auch nie krank. Ich glaube, ich war mal einen Tag mal zu Hause oder so, noch nicht mal oder einen halben. Das ist einfach so, das macht ihnen Spaß. Ne? Und man muss sagen, es ist ein toller Beruf, da gibt es gar nichts. Ja?
1: Bei Berger Mandant zu sein, das garantiert traumhafte Steuerquoten. Also traumhaft niedrige Steuerquoten. Und deshalb sind Bergers Dienste in dieser Zeit auch sehr gefragt.
0: Bin ich meistens um 10 Uhr in den USA weggeflogen und dann war ich um 11 Uhr in Frankfurt morgens. Ja. Und dann bin ich gleich ins Büro geduscht und dann ging es halt weiter.
1: Berger jettet regelmäßig in die USA für Meetings, nach London und in andere europäische Hauptstädte. Immer 1, 2, 3 Tage. Zu Hause, auf seinem Anwesen in der Nähe von Frankfurt, ist er eigentlich nur zum Schlafen. Berger macht quasi nichts außer arbeiten.
0: Wenn Sie Erfolg haben im Leben, dann spüren Sie auch keine Schmerzen. Man sieht ja von Kriegsgefangenen, wenn die im Rausch waren, im Krieg angeschossen werden, haben sie gar nicht gemerkt. Ja? Und so ist es ähnlich. Also ich meine, es ist einfach toll, wenn es läuft.
1: Berger ist also erfolgreich, weil er einer der Experten im Steuerrecht ist. Aber vor allem auch, weil er ein ganz besonderes Investmentmodell verkauft. Und dieses Modell, das heißt Cum-Ex. Um zu verstehen, wie es dazu gekommen ist, müssen wir jetzt noch mal ein paar Jahre zurückspringen. Und zwar ins Jahr 2004. Im Radio läuft da gerade oft das Lied Ka-Ching von Shania Twain. In dem Song geht's satirisch überspitzt um Konsum auf Kredit als Lebensgefühl. Mehr kaufen, mehr Schulden, mehr Schein als Sein. Es ist der Soundtrack für eine Zeit, in der nach Krisenjahren auch an den Finanzmärkten viele wieder daran glauben, dass es eigentlich nur noch nach oben gehen kann. Denn die Zinsen sind 2004 historisch niedrig, Kredite leicht zu bekommen, billiges Geld ist im Überfluss vorhanden. Und so beginnt eine Phase von hoher Risikobereitschaft. Die Finanzplätze London und New York sind die wichtigsten. Und auch in Deutschland will man mitmischen. Man will ganz vorn dabei sein. Bei einer Industrie, die aus viel Geld noch viel mehr Geld macht. Die Bundesregierung lockert in diesen Jahren deshalb die Regeln und öffnet den Markt immer weiter. Das ist die Zeit, in der Hanno Berger in Frankfurt in einem Büro sitzt und auf eine neue Anlagemöglichkeit stößt. Berger hat damals, 2004, noch keine eigene Kanzlei, sondern arbeitet für eine renommierte amerikanische Wall Street Kanzlei. Für die prüft er ein juristisches Gutachten. Darin geht es um vielversprechende Wertpapiergeschäfte. Also wirklich im Wortsinn wird da viel versprochen. Unglaubliche Renditen. Gut 20% Gewinn. Garantiert. Und zwar in nur 2, 3 Monaten. Und das mehr oder weniger risikolos. Denn das Geld kommt direkt aus der Staatskasse. Das Ganze heißt, ihr könnt es euch denken, Cum-Ex. Und ist quasi eine Lizenz zum Gelddrucken. Berger sieht seine Chance. Denn bisher machen nur Banken das Geschäft unter sich aus. Berger kommt eine Idee. Er könnte Cum-Ex doch für private Investoren öffnen. Das Modell also Millionären und Milliardären als Geldanlage verkaufen. Und dabei selbst eine fette Provision kassieren. Es ist der Moment, in dem Hanno Berger zu Mr. Cum-Ex wird. Und Bergers Idee funktioniert tatsächlich. Das Business mit Cum-Ex läuft extrem gut. So gut, dass Berger sich später

0: mit seiner eigenen Kanzlei selbstständig macht. Ihr erinnert euch, 32. Stock in Frankfurt. Zwischen 2006 und 2011 bringt Cum-Ex Berger viel Geld ein, laut der Gerichte rund 15 Millionen Euro. Er macht aus dem Haus seiner Eltern ein Luxusanwesen mit Pool. Er betreibt dort auch einen Holzhof, weil das seine große Leidenschaft ist. Vor allem mit riesigen Holzfällertraktoren rumzufahren. Und dann gönnt Berger sich auch noch eine Autowaschanlage. Also eine private Autowaschanlage bei sich zu Hause. Nur für sich und für seinen Fuhrpark.
1: Ich weiß nicht, was die gekostet hat, 150.000 oder so. Ja, habe ich halt eine Waschanlage da gebaut, ja.
0: Als er das sagt, haut Berger wieder mit seiner rechten Hand auf den Tisch. So ein bisschen wie, na und, ist doch nichts dran. Berger erinnert sich an ein Telefonat mit einem Kunden, einem dieser Superreichen.
1: Da habe ich einen Fonds aufgesetzt und dann habe ich gesagt, naja, ich brauche noch 50 Millionen so ungefähr für den Fonds. Und dann rief ich den an, da war irgendwie ein Flieger da. Und dann, ja, ich bin jetzt in New York, gerade habe nur 5 Minuten Zeit. Und so, Herr Berger, was ist denn? Da habe ich gesagt, naja, wir setzen da gerade einen Fonds auf, lalala. Er hat gesagt, wie viel Geld brauchen Sie denn? Und da habe ich gesagt, na, was sage ich dem jetzt? Da habe ich gesagt, ja, mach 50 Millionen. Ja gut, weil Sie sind, mache ich, ja, war erledigt. Ja. So läuft halt ein Geschäft, wenn es gut läuft. Ja. So war es halt auch. Ja. Und da müssen Sie da gar nicht furchtbar kämpfen.
0: 50 Millionen in 5 Minuten. Ist doch nichts dran. Kein Vertrag, kein Zögern, nur ein kurzer Call. Und weil Berger damals so erfolgreich ist, ist es auch kein Wunder, dass er nicht nur ein Luxusleben hat, sondern bald auch ein Luxusproblem. Denn Erfolg kann gefährlich werden. Besonders, wenn er zu sichtbar wird.
1: Leider war es eben so, ja, dass ich halt leider dann irgendwann zu sehr bekannt war überall. Da ist so, nur wenn also da unser Schreiben schon irgendwie aufgetaucht ist, so mit dem roten Logo, oh Moment, der Berger. Ja, und da haben wir mit wenigen das gar nicht nur gemacht. Noch, ja.
0: Berger macht es, also Cum-Ex, nur für ganz ausgewählte Kunden.
1: Weil sonst waren es plötzlich alle. Ja. Das war überhaupt immer das Problem, wie man also bestäubte Mittel der Produkte verkauft. Weil wenn sie da eine Katze im Sack haben und die anderen sehen nur die Konturen von der Katze im Sack, dann viele reimen sich da dann schon zusammen und sagen, aha. Ja.
0: Aber was genau ist die Katze im Sack? Also, wie funktioniert das Modell Cum-Ex, das alle von Berger kopieren wollen? Eigentlich ist es ziemlich einfach, das zu verstehen. Denn Cum-Ex, das bedeutet einfach nur, dass man sich Steuern erstatten lässt, die man vorher gar nicht gezahlt hat. Stellt euch vor, ihr bringt eure Pfandflaschen weg. Ihr schiebt eine nach der anderen in den Automaten. Am Ende bekommt ihr einen Bon. Damit geht ihr zur Kasse und bekommt euer Geld zurück. Bei Cum-Ex wurden, im übertragenen Sinne, die Pfandbons kopiert. Also aus einem Bon mehrere gemacht. Die Cum-Ex-Akteure sind dann mit diesen Bons zur Kasse gegangen und haben sich das Geld auszahlen lassen. Also, sie haben sich Pfand für eine Flasche auszahlen lassen, die sie nie hatten. Nur, dass bei Cum-Ex die Pfandbons Steuerbescheinigungen waren und die Kasse, das war die Staatskasse. Das ist der ziemlich simple Mechanismus. Komplex wird's erst, wenn man in die Details geht. Denn natürlich funktioniert der internationale Finanzmarkt nicht wie ein Supermarkt. Wenn ihr euch für die Details interessiert, schaut mal in die Shownotes. Und genau diese Komplexität nutzen Berger und Co. In dicken juristischen Aufsätzen und Gutachten analysieren sie die Rechtslage, schreiben von angeblichen Marktineffizienzen und Gesetzeslücken und kommen zu dem Ergebnis:
1: Das ist natürlich legal, wir haben es geprüft. Und wenn es legal ist und die Banken machen das, dann müssen wir mal gucken, vielleicht können wir eine Spezialität hier anbieten.
0: Und genau deshalb sei es quasi ihre Pflicht als Anwälte gewesen, dieses Modell zu verkaufen.
1: Warum soll man das als Anwalt nicht verkaufen? Das ist doch logisch, das ist doch zwingend, das ist doch, da wären wir doch, da müssen wir einpacken. Da würde ich meinen Leuten sagen, pass auf, wir machen es gebürdigt, wenn wir sowas nicht verkaufen dürften. Ja. Und natürlich haben wir das verkauft, ja.
0: Aber kann das wirklich sein? Kann es legal sein, sich Steuergeld erstatten zu lassen, das man vorher nicht eingezahlt hat? Wir springen von Frankfurt nach Köln. Zur Staatsanwältin Anne Brohrhücker. Bald schon wird sie zu Bergers wohl größter Gegnerin und zu Deutschlands bekanntester Staatsanwältin. Aber an diesem Tag im Sommer 2013 ahnt sie davon noch nichts. Sie sitzt in einem Besprechungsraum der Staatsanwaltschaft, zusammen mit mehreren Besuchern. Und diese Besucher, die haben brisante Informationen mitgebracht.
2: Ich kann mich daran erinnern, dass PowerPoint-Präsentation gezeigt wurde.
0: Brohrhücker hat schon einige Jahre Berufserfahrung als Staatsanwältin im Bereich Wirtschaftskriminalität und schwerer Steuerkriminalität. Schwarzarbeit, Umsatzsteuerkarusselle, Steuerhinterziehung. Sie hatte schon viele Fälle auf ihrem Schreibtisch. Aber das, was sie da sieht, ist neu für sie.
2: Und dass ich von dieser PowerPoint-Präsentation sozusagen nichts verstanden habe.
0: Brohrhücker ist eher klein als groß, trägt einen blonden Bob und meist eine Hornbrille. Der Besprechungsraum der Staatsanwaltschaft Köln ist eng und kahl. Unter den Füßen der Staatsanwältin liegt einfacher Teppichboden, gepflegte Auslegware.
2: Die auch schon ein bisschen ausgetreten ist.
0: Und auch die restliche Einrichtung in dem kleinen, engen und kahlen Besprechungsraum ist ein bisschen improvisiert.
2: Also die Stühle waren wie die Tassen und die Tische nicht einheitlich, weil immer alles zusammengesucht werden muss in der Behörde. Das liegt dann daran, dass wir eben auch zu wenig Möbel hatten und wenn mehrere Personen erwartet werden, werden dann eben auch nochmal Tische aus anderen Räumen dazugestellt. Genauso wie dann nochmal Stühle geholt werden, sodass das oft nicht einheitlich ist.
0: Normalerweise stört es Brohrhücker nicht, dass es in ihrer Behörde zugeht wie in einer Studenten-WG.
2: Aber wenn Gäste kommen, ist es immer ein bisschen peinlich, dass die Räumlichkeiten im schlechten Zustand sind.
0: Und genau deshalb schämt sich Brohrhücker in diesem Moment fast ein bisschen. Es ist nämlich hoher Besuch gekommen.
2: Also die Kollegen vom Bundeszentralamt, die waren förmlich gekleidet. Da merkt man, dass es eine Bundesbehörde ist. Da ist ein förmlicher Kleidungsstil normal. Das bedeutet, dass Männer ein Jackett anhaben, Frauen meistens ein Blazer. Und so war das auch hier.
0: Brohrhücker weiß zu diesem Zeitpunkt schon, hier und heute geht es um einen großen Fall. Denn vor ihr, auf den zerschlissenen und zusammengesuchten Stühlen, sitzen zwei Männer und eine Frau vom Bundeszentralamt für Steuern. Das ist Deutschlands oberste Steuerbehörde. Die Delegation ist extra nach Köln gekommen, um einen Verdachtsfall vorzustellen. Es soll, so berichten es die Besucher, um Steuerrückzahlungen gehen, die ein Fonds beantragt hat, obwohl der Fonds die Steuern gar nicht gezahlt hat. Abgewickelt über ein internationales Geflecht von Bankern und Beratern und mit Hilfe einer Nobelkanzlei aus Frankfurt. Die Besucher erklären Brohrhücker, es geht um über 300 Millionen Euro. In diesem einen Fall. Auf PowerPoint-Folien liest Brohrhücker Worte wie Zentralverwahrer, Leerverkäufer und Dividendenstichtag. Brohrhücker kommt kaum mit. Oder wie sie selbst sagt,
2: und dass ich von dieser PowerPoint-Präsentation sozusagen nichts verstanden habe.
0: Der Fall wirkt zunächst kompliziert. Deshalb nimmt Brohrhücker sich die Unterlagen mit nach Hause. Und dann, spät an diesem Abend, geht ihr ein Licht auf. Was anfänglich noch kompliziert wirkte, ist plötzlich ganz einfach.
2: Ich denke einfach, es ist eine Riesenschweinerei. Mein Gott, was für eine Schweinerei.
0: Und einen Namen liest Brohrhücker in den Unterlagen immer wieder. Hanno Berger. Brohrhücker wird aktiv. Sie will etwas unternehmen.
2: Ich habe das eher so als Herausforderung begriffen und gedacht, na, da denken wieder alle, dass wir es nicht hinkriegen. Wollen wir doch mal sehen, ob wir das nicht doch schaffen.
0: Das war Folge 1 von Inside Cum-Ex, Jagd auf die Steuermafia. Bei Fragen oder Feedback schreibt uns gern an inside-podcast@wdr.de. Wir freuen uns, wenn ihr diesen Podcast bewertet, abonniert und teilt. 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
1: Um 12.30 Uhr mit Michael Hafke. In Griechenland sind mehrere Großbrände weiterhin außer Kontrolle. Westlich der Hauptstadt Athen mussten gestern Abend und in der Nacht wieder Bewohner und Touristen viele Ortschaften und Dörfer verlassen. Einsatzkräfte schlagen mit Baggern Schneisen, um das Feuer zu bremsen. Allein in der Gegend rund um den Ferienort Porto-Chemeno kämpfen hunderte Feuerwehrleute gegen die Flammen. Auch im Norden der Halbinsel Peloponnes brennt es. Starke Winde schränken den Einsatz von Löschflugzeugen und Hubschraubern immer wieder ein. Die Innenminister und der EU wollen am Dienstag über die Geschehnisse in der spanischen Exklave Ceuta in Nordafrika sprechen. Mehrere Mitgliedstaaten werfen Spanien vor, mit falschen Anreizen zehntausende Migranten aus Marokko angelockt zu haben. Zwar habe sich die Lage in Ceuta beruhigt, aber auf der marokkanischen Seite in der Stadt Fnidek herrschten noch immer chaotische Zustände, berichtet Stefan Ehlert.
2: Das ist ein klassischer Sommerurlaubsort, der aber im Moment von Hunderten, ich würde sogar sagen von Tausenden jungen Leuten regelrecht belagert wird, die dort völlig erschöpft im Schatten liegen, die zurückkommen und immer noch zurückkommen über die Klippen aus Ceuta zu Hunderten. Da ist die Frage, wo sollen die schlafen, wo sollen die essen? Also dieses Fnidek ist eine Stadt im Ausnahmezustand. Da sieht man auch ausgebrannte Autos, einen ausgebrannten Bus. Es stinkt unglaublich, wenn wir sagen, Herr Wadefuhl hat gesagt, die Krise sei vorbei. In Ceuta mag sie das sein, in Fnidek ist sie das auf jeden Fall nicht.
1: Ungarn schaltet sein einziges Atomkraftwerk ab. Grund sind die sinkenden Pegelstände der Donau. Die 4 Reaktoren des AKW in Paks werden mit dem Wasser aus der Donau gekühlt. Eigentlich sollte das Atomkraftwerk sowjetischer Bauart erst am Dienstag oder Mittwoch vollständig heruntergefahren werden. Aber wegen der niedrigen Pegelstände wurde der Schritt jetzt vorgezogen. Das AKW deckt über das Jahr gerechnet 40% des ungarischen Strombedarfs. Von heute an gelten in der Europäischen Union neue Regeln für die Verwendung künstlicher Intelligenz. So müssen jetzt viele Inhalte gekennzeichnet werden, wenn sie mit KI erstellt werden. Aus der NDR Nachrichtenredaktion Fabian Schwarzbauer.
3: Alle, die mit künstlicher Intelligenz Inhalte erstellen, um damit Geld zu verdienen, müssen diese Bilder, Videos oder Audios in Zukunft kennzeichnen. Das gilt für Influencer, aber auch für die großen KI-Anbieter wie OpenAI, Google oder Meta. Außerdem müssen Nutzerinnen und Nutzer informiert werden, wenn sie direkt mit einer künstlichen Intelligenz kommunizieren, also zum Beispiel mit einem Chatbot sprechen oder schreiben. Wer dagegen KI-Bilder auf seinem privaten Profil veröffentlicht, muss nichts kennzeichnen. Die EU-Kommission will mit den neuen Regeln Täuschung und Manipulation eindämmen. KI-Anbieter haben jetzt bis Dezember Zeit, die Vorgaben umzusetzen. Danach droht bei Verstößen ein Bußgeld.
1: Die Parade zum Christopher Street Day gestern war dem Verein Hamburg Pride zufolge so groß wie nie zuvor. Rund 300.000 Menschen nahmen nach Polizeiangaben am Demonstrationszug durch die Hamburger Innenstadt teil. Die Veranstaltung verlief demnach friedlich und ohne größere Zwischenfälle. Rund 60 Trucks und zahlreiche Fußgruppen demonstrierten gegen Hass, Diskriminierung und Gewalt sowie für die Rechte von queeren Menschen. Angesichts des tödlichen Anschlags auf den CSD in Berlin vor einer Woche waren die Sicherheitsvorkehrungen deutlich verschärft worden. Das Wetter in Norddeutschland ist heiter, überwiegend bleibt es trocken, bei Werten zwischen 21 Grad auf den Inseln und bis 29 Grad in Lingen. Morgen dann gibt es wieder Sonne und Wolken, dazu fällt im Emsland etwas Regen und es wird noch wärmer, 23 bis 33 Grad. Ähnlich sieht es am Dienstag aus, dazu kommen gebietsweise Schauer und 24 bis 34 und dann am Mittwoch einzelne Schauer und Gewitter und 23 bis 32 Grad. Das waren die Nachrichten.
4: Mein Name ist Massimo Bognani. Ich bin Investigativreporter beim WDR und beschäftige mich seit vielen Jahren mit Wirtschaftskriminalität. In diesem Podcast nehme ich euch mit hinter die Kulissen des größten Steuerskandals aller Zeiten. Ihr hört Inside Cum-Ex, Jagd auf die Steuermafia. Und das ist Folge 2. Brohökers List.
5: Ich habe auch 2 Instrumente gespielt.
4: Klavier und Querflöte.
5: Und war im Orchester, habe Kammermusik gemacht. Also meine ganze Freizeit war von Musik geprägt.
4: Anne Brohöker liebt schon als Kind die Musik. Sie wächst in Hamm in der Nähe von Dortmund auf. Der Vater arbeitet als Wirtschaftsprüfer und ihre Mutter ist Lehrerin, unter anderem für Sozialwissenschaften. Am Küchentisch der Familie Brohöker wird ständig diskutiert. Über Politik, über Gesellschaft und über Gerechtigkeit. Die ist für Anne Breuker schon als Kind ein Riesenthema.
5: Was zum Beispiel dazu führte, dass ich mir irgendwie bestimmte Filme nicht angucken konnte. Solche Filme, die Ungerechtigkeit zeichnen.
4: Also Filme zum Beispiel, in denen die Verbrecher davonkommen.
5: Das hat mich so emotional mitgenommen. Ich bin so aufgeregt, dass ich das einfach nicht ausgehalten habe.
4: Nicht nur im Fernsehen, auch im echten Leben hält sie Ungerechtigkeit kaum aus, sagt sie. Nach der Schule studiert Anne Breuker erst ein Semester Musik auf Lehramt, wechselt dann aber doch zu Jura und schließt das Anfang der 2000er als eine der besten ihres Jahrgangs ab. Breuker ist nun also Juristin, eine richtig gute noch dazu. Es ist ihr erster großer Schritt auf ihrem langen Weg, einem Weg, auf dem sie viele Jahre später auf Hanno Berger treffen wird. Ich habe mit Anne Breuker und mit Hanno Berger stundenlange Interviews geführt. Und wie die beiden auftreten und wie sie die Welt sehen, das könnte kaum unterschiedlicher sein. Aber je mehr ich von den beiden bei dieser Recherche erfahre, desto erstaunter bin ich, wie viel sie auch gemeinsam haben. Und wie viel von dem, was sie später so unerbittlich kämpfen lässt, sie schon immer angetrieben hat. Auch Berger liebt die klassische Musik. Aber genau wie Breuker entscheidet Berger sich gegen eine Karriere als Profimusiker und für eine Karriere, die für ihn quasi vorgesehen ist. Er studiert Jura und schließt das ein paar Jahre später, genau wie Breuker, als einer der besten seines Jahrgangs ab. Der erste Schritt auf seinem langen Weg ist damit getan. Es ist ein Weg, auf dem er viele Jahre später auf Anne Breuker treffen wird. Aber erst einmal fragt sich der junge Hanno Berger, wie es nach seinem Jura-Abschluss weitergehen soll. Er ist 30 und hat schon seinen Doktortitel. Guck mal, Junge, sagen seine Eltern zu ihm.
6: Guck mal, Junge, ja, wenn du in Staatsdienst gehst, ja, wirst du lebenslänglich alimentiert, ja, und das ist so eine sichere Sache und so weiter.
4: Und deshalb versucht Berger genau das. Er bewirbt sich Anfang der 1980er Jahre bei der hessischen Finanzverwaltung und setzt sich gegen 80 andere durch. Sein erster Job führt Berger dann nach Offenbach, ins Finanzamt für Körperschaftssteuern, also das Finanzamt, das für Unternehmen zuständig ist. Er schwört einen Eid, dem Allgemeinwohl zu dienen. Und dann geht's los mit der Arbeit. Der Mann, der später Millionen damit macht, Steuergelder aus der Staatskasse zu entnehmen, der beginnt seine Karriere also ausgerechnet beim Finanzamt. Dieses Finanzamt ist aber schnell eine Nummer zu klein für Berger. Er zieht weiter nach Frankfurt, mitten ins Herz der deutschen Finanzindustrie. In das Finanzamt, das für die Börse zuständig ist. Dorthin, wo er es mit den Großen und Mächtigen der Finanzwelt zu tun hat. Berger betritt eine Welt, in der sich etwas Entscheidendes zu verschieben beginnt. Eigentlich ist ja die ursprüngliche Idee des Finanzmarktes ziemlich einfach. Menschen kaufen an der Börse Aktien von Unternehmen. Ihnen gehört dann ein Teil des Unternehmens. Die Unternehmen nutzen das Geld, um etwas aufzubauen. Doch in den 90er Jahren verschiebt sich dieser Fokus immer mehr. An den Börsen kommen hochspekulative Finanzgeschäfte in Mode. Statt in Unternehmen zu investieren, wird zum Beispiel auf Kurseinbrüche gewettet oder es werden technische Lücken im System ausgenutzt. Es geht um Deals mit sagenhaften Gewinnen, ohne realen wirtschaftlichen Gegenwert. Und genau in diese neue Welt kommt Hanno Berger. Nicht als Spieler, sondern erstmal als Schiedsrichter. Und diesen Job macht er ziemlich gut. Er wird schnell befördert und ist jetzt der wichtigste Bankenprüfer Deutschlands.
6: Ich kämpfe jetzt für den Staat. Ja. Ich versuche, das, was rechtlich zulässig ist, natürlich auch ein bisschen von dem Staat rauszuholen. Und ich habe dann in der Deutschen Bank gesessen, habe da mit denen gefochten. Da saßen dann 10 Leute auf der Gegenseite.
4: Hanno Berger, der ordentliche, fleißige und diskussionsfreudige Pfarrerssohn, ist angekommen. Er vertritt den deutschen Staat in steuerlichen Auseinandersetzungen mit den größten und wichtigsten Banken des Landes.
6: Und mit denen, sagen wir mal, Florett zu fechten, ja, mit der Kanone aus der Ferne zu schießen, da müssen sie wirklich argumentieren. Ja, und das hat mir Spaß gemacht. Das war für mich eine sportive Herausforderung sozusagen, gewissermaßen, ja, sich zu messen. Ja.
4: Berger liebt das intellektuelle Florettfechten. Und vermutlich auch, dass er meistens gewinnt. Doch die juristische Auseinandersetzung allein, die reicht ihm nicht mehr.
6: Ich meine, ich muss nicht jeder Tag mir übers Haupt streichen und sagen, irgendwo hast du alles super gemacht. Das ist nicht der Punkt. Aber irgendwie eine gewisse Anerkennung, glaube ich, das wollen Sie auch in Ihrem Beruf haben. Ja.
4: Berger fehlt diese Anerkennung. Er wird deshalb mit der Zeit immer unzufriedener. Auch weil er findet, sich so richtig reinzuhängen, wie er das macht, das lohnt sich eigentlich gar nicht als Beamter.
6: Es wird nicht honoriert, ob sich einer anstrengt. Es geht danach, wer ist jetzt dran mit der Beförderung? Der sitzt jetzt schon so lange, also muss der mal dahin befördern. Werden Sie angesprochen, Herr Berger, warum strengen Sie sich eigentlich so an? Ja, das bringt Ihnen doch gar nichts. Und dann fängt man mal an zu überlegen.
4: Berger ist zwar oberster Bankenprüfer, aber er fühlt sich eben nicht wirklich geschätzt. Und dann ereignet sich eine kleine Szene, die bei Berger etwas Großes auslöst.
6: Und dann habe ich eines Abends mal meine Tochter, die kam dann mit der Bahn angefahren. Der Hauptbahnhof war ja genau gegenüber in Frankfurt, den Finanzämtern da. Und dann habe ich die beim Bahnhof mal abgeholt und habe vergessen auszustechen. Also ein Stechautomat. Und dann hat eine Sekretärin mich vom Chef da gesehen und der hat gesagt, was machst du denn da? Du musst doch ausstechen und so weiter. Ich dachte, also irgendwo, ich sitze in der Abteilung, also mit Stechen, nee. Und das war für mich auch so ein Punkt nochmal, wo ich so einen Push, wo ich gesagt habe, nee, jetzt guckst du mal.
4: Berger guckt, er sondiert und überlegt und überlegt und überlegt. Er ist unzufrieden, fühlt sich gegängelt, weiß aber auch nicht, was er sonst machen soll. Kündigen?
6: Ich bin jahrelang im Zug gesessen, dann nach Frankfurt und habe gesagt, Mensch. Ja, also irgendwo, das ist nicht das Richtige, was machst du?
4: Er will eigentlich kündigen, aber die Familie, die ist dagegen.
6: Weil die Familie mir sagt, komm, was willst du denn, A15, irgendwo lebenslängige Alimentation. Ja, aber es war zu eng. Es war einfach zu eng und die Perspektive war nicht da.
4: Und deshalb trifft Berger 1996, nach über 10 Jahren als Beamter mit sicherem Einkommen, eine Entscheidung. Er springt ab, ohne so ganz genau zu wissen, wo er landen wird. Berger kündigt. Oder, wie es bei Beamten korrekt heißt, er bittet darum, aus dem Staatsdienst entlassen zu werden. Seiner Bitte wird stattgegeben.
5: Aber ich habe dann nochmal Menschen wirklich in Ausnahmesituationen erlebt. Und dieses ganze Drama und diese ganze Tragik dieser Lebensumstände, die fand ich schon echt, also schwer verdaulich.
4: Für Anne Breulker beginnt ihre Karriere ganz ähnlich wie die von Hanno Berger, nämlich beim Staat. Nach ihrem Jurastudium startet sie bei der Staatsanwaltschaft Köln. Auch sie schwört einen Eid, dem allgemeinen Wohl zu dienen. Wie die meisten Staatsanwälte wird sie als erstes in der allgemeinen Abteilung für Delikte wie Diebstahl oder Körperverletzung eingesetzt. 2007 bewirbt sie sich auf einen neuen Posten, und zwar in der sogenannten Gnadenstelle.
5: Obwohl meine Kollegen mir davon abgeraten haben, weil das eigentlich immer Menschen machten, die jetzt immer nicht mehr vorankommen wollten bei der Staatsanwaltschaft, dass man regelmäßig eher ältere Kollegen gemacht.
4: Karrieretechnisch also ein ziemlicher Killer. Und trotzdem entscheidet sich Breulker bewusst für die Gnadenstelle. Sie hat da fast täglich mit Menschen zu tun, die am äußersten Rand stehen. Am Rand der Gesellschaft, der Zurechnungsfähigkeit, der psychischen und physischen Gesundheit. Menschen, die im Leben oft keine Bindungen haben, keinen Halt und immer wieder kriminell werden. Sie sagt, sie ist in dieser Zeit eher Sozialarbeiterin als Juristin. Denn die Gnadenstelle entscheidet zum Beispiel darüber, ob ein krimineller Drogenkranker noch eine allerletzte Chance bekommt. Ob sie Gnade vor Recht walten lässt oder eben nicht.
5: Also das tat mir schon alles oft sehr, sehr leid, dass sie sich so angestrengt hatten und da trotzdem immer wieder reingerutscht sind.
4: Anne Breulker sieht jeden Tag die Menschen, die durchs Raster fallen, die Gescheiterten und Hoffnungslosen. Und sie sieht sehr deutlich, wie dünn die Linie ist zwischen Halt und Absturz. Und vielleicht ist es genau das, was sie prägt für alles, was danach kommt. Denn Breulker nimmt aus dieser Zeit etwas mit, das man nicht studieren kann. Ein fast körperliches Bedürfnis nach Fairness. Nach einem Rechtsstaat, der alle seine Bürgerinnen und Bürger gleich behandelt. Die Kleinen, die Großen und alle dazwischen. Und genau deshalb gefällt es Broeker eigentlich in der Gnadenstelle. Aber dort soll sie nicht bleiben. Ihre Vorgesetzten haben andere Pläne. Denn 2009 ist in der Abteilung für Wirtschaftskriminalität und schwere Steuerkriminalität eine Stelle zu besetzen. Und die Bewerber sind rar. Broeker wird also versetzt. Heute sagt sie, hätte sie die Versetzung damals ablehnen können, hätte sie es vermutlich getan. Aber sie ist Beamtin. Und so betritt Broeker 2009, etwas unfreiwillig, eine völlig andere Welt. Weg von den Kleinen, hin zu den Großen. Weg von Menschen am Rand, hinein in Fälle mit Millionenbeträgen, mit hochbezahlten Beratern und Anwälten. Rein in die Welt von Hanno Berger.
6: Ich habe dann auch meiner Frau gesagt und meiner Tochter gesagt, ich weiß es heute noch, pass mal auf, das Leben wird jetzt völlig anders. Ja. Ich bin wahrscheinlich kaum noch zu Hause. Ich war vorher schon selten zu Hause, aber jetzt bin ich fast überhaupt nicht mehr zu Hause. Und das hat sich auch in diese Richtung entwickelt.
4: Berger ist gesprungen und weich gelandet. 1996 verlässt er den Staatsdienst und steigt bei einer großen privaten deutschen Anwaltskanzlei direkt ganz oben ein, als Partner. Er dient jetzt nicht mehr dem Staat, sondern dem Kapital. 3 Jahre später geht es wieder weiter für ihn, wieder nach oben. Eine große US-amerikanische Kanzlei, wieder als Partner. Berger, der als Beamter mit dem Kopf an die Decke stieß, hat Anfang der 2000er Jahre nur noch blauen Himmel über sich. Er blüht in seinem neuen Job richtig auf.
6: Wenn Sie Erfolg haben im Leben, dann spüren Sie auch keine Schmerzen. Na, man erzählt ja von Kriegsgefangenen, wenn die im Rausch waren, im Krieg geschossen haben, die haben angeschossen, die haben das gar nicht gemerkt. Ja? Und so ist es ähnlich.
7: Sie haben jetzt gerade in dem Nebensatz das Wort Rausch verwendet.
6: Ja, das war natürlich schon so, weil man kommt nicht dazu, mal ein Buch zu lesen. Man kommt nicht dazu, mal über irgendwas näher nachzudenken. Man ist halt verplant auch. Der Terminkalender ist wochenlang im Voraus, alles genau getaktet. Ja? Da kommen 150 E-Mails am Tag rein, die können Sie gar nicht alle lesen, da haben Sie aber 2 junge Juristen, Sekretärin, die setzen sich da vorher hin und die screenen schon mal durch.
4: Berger ist im Rausch. Und er ist nicht allein. Im Windschatten der boomenden Finanzindustrie erleben Anwaltskanzleien auf der ganzen Welt einen Hype. Der Grund ist einfach. Es gibt immer mehr Deals und immer mehr Geld, das bewegt wird. Gleichzeitig erhöhen sich durch die Digitalisierung und das Internet das Tempo und die Komplexität der Deals und Modelle. Und mit jeder Transaktion und jedem neuen Firmenzusammenschluss wächst deshalb auch der Bedarf nach juristischer Beratung. So macht im Jahr 2009 beispielsweise Freshfields als eine der größten internationalen Wirtschaftskanzleien rund 1,3 Milliarden Euro Umsatz. In dieser Welt sind Billable Hours die entscheidende Währung, also beim Kunden abgerechnete Stunden. Ein Anwalt gilt hier als erfolgreich, wenn er der Kanzlei viel Umsatz beschert. 80 Wochenarbeitsstunden in Hochphasen sind normal. Und wer Millionen ran schafft, kann es bis ganz nach oben schaffen, zum Partner und sogar Teilhaber der Kanzlei werden. Und damit selbst zum Multimillionär. Und Berger, der hat es geschafft. Der ehemalige Finanzbeamte ist zum Partner aufgestiegen. Genau in dieser Welt hört Berger das erste Mal von Cum-Ex. Erst ist er etwas ungläubig, aber dann sieht er eine einmalige Chance und legt los. Er bietet Cum-Ex privaten Investoren an, also Leuten mit richtig viel Geld. Von denen kennt Berger ja eine ganze Reihe. Schließlich berät er sie seit Jahren, um ihre Steuern zu reduzieren. Und Bergers Idee zündet. In diesen Jahren machte das Modell unter Superreichen in Deutschland immer größer. Aber?
6: Es war eigentlich toll, bis dann die Bankenkrise kam, so 2007, 2008 oder so, ja, etwa.
4: Im Herbst 2008 kommt die Krise. Das Finanzsystem gerät komplett ins Wanken. Auf der ganzen Welt.
8: Ein Beben in der internationalen Finanzbranche.
9: 676 points down.
10: It was the worst day on Wall Street since the crash of 1987.
4: Lehman Brothers, eine traditionsreiche Investmentbank in den USA, kann plötzlich nicht mehr zahlen.
11: Die viertgrößte US-Investmentbank Lehman Brothers hat heute Konkurs beantragt.
4: Es geschieht etwas bis dahin Undenkbares. Der Staat rettet die Bank nicht, sondern lässt sie pleite gehen.
12: Die amerikanische Investmentbank Lehman Brothers ist pleite.
4: Banker räumen ihre Büros, tragen Akten und Pflanzen nach draußen. Eine globale Kettenreaktion setzt ein.
13: Die Schockwelle rollt weiter. Die Finanzmärkte im Fernost brechen ein.
4: Auf der ganzen Welt verlieren Anleger Milliarden.
13: Hohe Kursabschläge auch an der Schweizer Börse.
4: An den Börsen fallen und fallen die Kurse.
11: Der deutsche Aktienindex DAX sackte zeitweise unter die Marke von 6.000 Punkten.
4: Millionen von Menschen auf der ganzen Welt verlieren ihre Jobs. Aber wer viel Geld hat, für den ist eine Krise immer auch eine Chance. Und Cum-Ex scheint dafür genau das richtige Geschäftsmodell zu sein. Auch wenn die Finanzmärkte und die Wirtschaft einbrechen, fließt die Rendite einfach weiter. Schließlich kommt der Gewinn ja aus der deutschen Staatskasse. Und dass der deutsche Staat pleite geht, ist so ziemlich ausgeschlossen. Nicht nur Superreiche machen jetzt richtig Kasse. Auch mehrere staatliche Landesbanken, die kurze Zeit später mit Staatsgeld gerettet werden müssen, greifen zu dieser Zeit mit Cum-Ex dem Staat tief in die Tasche. Während der Wirtschaftskrise macht die Cum-Ex-Industrie also fette Gewinne. Anwälte und Investmentbanker verdienen Millionen und gönnen sich ein Leben im Luxus. Sie kaufen sich Millionen Grundstücke auf Mallorca, in Florida oder Dubai. Zum Beispiel auf dieser berühmten, künstlich angelegten Palmeninsel im Ozean. Bezahlt mit Steuergeld. Und Berger? Der kündigt seinen Job bei der Großkanzlei. Denn als selbstständiger Anwalt hat er nochmal ganz andere Möglichkeiten. Und genau deshalb steht Berger dann 2011 im 32. Stock des Geiper-Hochhauses in Frankfurt und blickt aus dem Fenster seiner eigenen Kanzlei. Er hat sich zusammen mit einem Kollegen selbstständig gemacht. Berger blickt aus seinem Büro auf die Deutsche Bundesbank und das Bankenviertel. Und unter ihm die Fußgänger, nicht größer als Ameisen.
5: Das Büro war, wie alle anderen Büros, sehr klein. Es passt gerade mal ein Schreibtisch und ein Schreibtischstuhl rein, ein Regal an der Wand neben der Tür.
4: Staatsanwältin Brohlker quetscht sich in ihr etwa 10 Quadratmeter großes Büro, das sie Karnickelstall nennt. Einfach, weil es so klein und eng ist. Unter ihr liegt ein roter, abgewetzter Teppich, geflickt im falschen Farbton. Es ist 2013. Erst vor ein paar Monaten hat Brohlker am Küchentisch Cum-Ex durchschaut. Eigentlich wollte sie still und heimlich und verdeckt ermitteln. Ohne, dass die Gegenseite, ohne, dass vor allem Berger das weiß. Aber das ist nicht mehr möglich. Denn das Bundeszentralamt für Steuern hat Berger und Co. über die Ermittlungen informiert. Also ausgerechnet die Behörde, von der Brohlker überhaupt von Cum-Ex erfahren hat. In der jetzigen Phase der Ermittlung ist das Gift. Die Verdächtigen sind gewarnt, können mögliche Beweismittel verschwinden lassen. Und dann klingelt bei Brohlker auch noch ständig das Telefon. Anwälte wollen jetzt ganz dringend und ganz unbedingt ein persönliches Gespräch mit ihr. Bisher konnte sie immer abwiegeln am Telefon.
5: Ja, ich bin noch nicht dazu gekommen. Ich kann da jetzt gar nichts zu sagen. Und vielen Dank, dass Sie mir das hier erklären.
4: Aber ein paar Monate später kann sie die Anrufer nicht mehr hinhalten und muss einem persönlichen Treffen zustimmen. Deshalb sieht Brohlker an diesem Wintertag im Jahr 2013 vor sich mehrere hochbezahlte Anwälte. Geschickt vom Berger. Der Raum ist voll. Es können nicht mehr alle sitzen, weil es nicht genügend Platz für mehr Stühle gibt.
5: Die keinen Platz gefunden hatten, die blieben dann einfach stehen vor meinem Schreibtisch und haben dann so von oben auf mich herabgesprochen und mir die ganze Zeit ihre Auffassung nahebringen wollen. Haben dann auch Blatt Papier genommen und da Skizzen drauf gezeichnet, um mir eben zu verdeutlichen, dass hier auch überhaupt gar nichts dran ist und dass das alles Quatsch ist und dass das Bundeszentralamt sich irrt.
4: Staatsanwältin Brohlker hört sich alles in Ruhe an, ist höflich und interessiert. Die Verteidiger quetschen sich zwischen Türmen von Aktenkartons, Meter hoch stapelt sich die Arbeit im Karnickelstall, fast bis an die Decke. Überall Akten, Akten, Akten.
5: Sah also wirklich schlimm aus, der Raum.
4: Was die Anwälte in diesem Moment im Brolhöckers Büro nicht wissen: die Staatsanwältin führt hier gerade ein Schauspiel für sie auf. Brolhöcker hat nämlich eine sogenannte kriminalistische List vorbereitet. Vielleicht etwas ungewöhnlich, aber legal. Die Kartons, die sich in dem Büro stapeln, sind leer. Es sind Requisiten in einem Schauspiel, das Brolhöcker aufführt. Sie hat sich die Kartons vorher extra ausgeliehen und zu Türmen gestapelt, um den Eindruck zu erwecken: Hilfe, ich versinke im Chaos. Erst scheint Brolhöckers Trick zu funktionieren. Aber dann kommt eine Anwältin den leeren Kartons immer näher.
5: Die war aber ziemlich nervös. Also die zappelte so ein bisschen mit ihrem Fuß herum und wippte dann auch auf diesem Stuhl. Und das war insofern gefährlich, weil sie sich immer an diese leeren Kartons anlehnte.
4: Weil die Kartons leer sind, sind die Türme ziemlich instabil.
5: Und weil die so hibbelig war, habe ich gesehen, dass die Kartons ein bisschen ins Rutschen gerieten. Insbesondere die oberen Kartons.
4: Wenn der Turm fällt, wäre das nicht nur ein peinlicher Moment. Ihre List wäre dann auch ziemlich sicher gescheitert.
5: Und ich war die ganze Zeit bei dem Gespräch so ein bisschen abgelenkt, weil ich Angst hatte, dass dieser Kartonstapel umkippt und dann irgendwie das für Verwirrung sorgt, dass die Kartons alle leer sind. Und deswegen habe ich immer nur mit einem Ohr diese ganzen rechtlichen Ausführungen da verfolgt.
4: Aber die Türme halten. Die Kulisse besteht. Auf der Bühne spielt Anne Brolhöcker, 40 Jahre jung, blond und eher klein als groß, in der vorgetäuschten Rolle ihres Lebens. Die Rolle der überforderten und auch etwas naiven Frau Staatsanwältin.
5: Genau das, was Sie eigentlich von mir erwarten, genau das wird hier auch geliefert.
4: Überforderung und Naivität.
5: Eine kleine Frau, die nicht so den Durchblick hat. Und da habe ich gedacht, naja, dieses Vorurteil, ne, das kann ich ja gut für mich nutzen.
4: Brolhöcker ist zu diesem Zeitpunkt schon ein paar Jahre in der Abteilung für Wirtschaftskriminalität. Sie weiß also ganz genau, was für eine Spezies von Anwälten ihr hier gegenüber sitzt. Es ist die Riege der besten Strafverteidiger der Republik. Anwälte, die 600 Euro und mehr pro Stunde abrechnen und ganze Teams beschäftigen, um ihre wohlhabenden und oftmals prominenten Mandanten zu verteidigen. Brolhöcker kennt die dicken Uhren, Visitenkarten mit Goldrand, die großen Designertaschen und noch größeren Egos vieler dieser Verteidiger und Verteidigerinnen. Diesen Hochmut macht sie sich zunutze. Also, Brolhöcker will von den Verteidigern unterschätzt werden. Das ist ihre List.
5: Ja, während ich da also an meinem Schreibtisch saß, in meinem präparierten Büro und die Damen und Herren Verteidiger in einer etwas arroganten Art und Weise mir ihre Sicht der Dinge erklärten, habe ich mich natürlich innerlich schon so ein bisschen beömmelt, dass ich dachte, naja, wenn ihr wüsstet, dass wir eine weltweite Durchsuchung planen, das traut ihr mir ja im Leben nicht zu.
4: Und jetzt, nach diesem Gespräch, hat Brolhöcker freie Bahn. Denn eins erfahren die Anwälte an diesem Tag nicht von ihr. Brolhöcker bereitet schon seit ein paar Wochen eine nie dagewesene, weltweite Razzia gegen Berger und andere Beschuldigte vor. Es wäre Brolhöckers erster offener Schlag gegen Hanno Berger.
6: Es war Krieg. Krieg. Ja. Unfassbar, was da alles passiert ist. Ja.
4: Das war Folge 2 von In Zeit Cum-Ex, Jagd auf die Steuermafia. 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
1: Um 13 Uhr mit Michael Hafke. Große Waldbrände breiten sich in Griechenland immer weiter aus. Vor allem westlich von Athen und auf der Halbinsel Peloponnes kämpfen Einsatzkräfte unermüdlich gegen die Flammen. Aus der NDR Nachrichtenredaktion Nils Hansen.
2: Landesweit stehen bereits etwa 12.000 Hektar Land in Flammen, eine Fläche so groß wie Osnabrück. Die Bewohner mehrerer Ortschaften mussten bereits aus ihren Häusern raus, weil es zu gefährlich für sie wurde. Rund 200 Gebäude sollen bereits von den Flammen zerstört worden sein. Besonders Sorge macht den Einsatzkräften das Feuer bei Athen. Stürmische Winde peitschen es weiter vor sich her. Es steht nur noch wenige Kilometer vor der Großstadt Megara. Behördenangaben zufolge lösten Funken an der Stromleitung eines Windparks diesen Brand aus. Die Ermittlungen zu den anderen Feuern laufen auf Hochtouren. Landesweit wurden schon 13 Personen wegen fahrlässiger Brandstiftung festgenommen.
1: Die Zahl der Toten bei dem Flüchtlingsansturm auf die spanische Exklave Ceuta hat sich auf nach Behördeninformationen auf 71 erhöht. Zehntausende Menschen waren von Marokko aus innerhalb kurzer Zeit in die Stadt an der nordafrikanischen Küste gelangt, viele von ihnen über das Meer. Hans-Günter Kellner berichtet aus Madrid.
3: Spanischen Medienberichten zufolge haben Polizeitaucher jedoch bereits weitere Tote im Meer ausfindig gemacht. Zudem würde die Strömung Leichen auch in marokkanische Gewässer treiben, wo die Polizei ebenfalls Tote aus dem Wasser Berge. Allerdings gibt es bislang keine offiziellen Berichte von marokkanischer Seite dazu. In Ceuta befinden sich Schätzungen des spanischen Innenministeriums zufolge noch rund 2500 der ursprünglich 50.000 Marokkaner, die in den vergangenen Tagen in die Stadt gelangt sind. Wenn sie Ceuta nicht freiwillig verlassen, müssen sie nach einem Rücknahmeabkommen mit Marokko mit der Abschiebung rechnen.
1: Ungeachtet der von der Hamas erklärten Zustimmung zu ihrer Entwaffnung hat Israel den Gazastreifen offenbar massiv angegriffen. Dabei wurden nach Angaben der radikal-islamischen Palästinenserorganisation insgesamt 16 Menschen getötet. Zudem seien mehrere Lager für Medikamente zerstört oder beschädigt worden. Die israelische Armee sprach von Einsätzen gegen Waffenlager der Hamas. Eines davon habe sich neben einem Krankenhaus befunden. Israel wirft der Hamas immer wieder vor, zivile Einrichtungen zu nutzen, um Kämpfer und Waffen zu verstecken. In der russischen Hauptstadt Moskau sind bei einer Explosion in einem Restaurant 3 Menschen getötet worden. Außerdem hat es mindestens 20 Verletzte gegeben. Die Behörden gehen von einem Anschlag aus. Weitere Details, etwa zu den Opfern oder dem Motiv, nannten sie nicht. Russische Online-Plattformen melden, dass in dem Restaurant der Geburtstag eines Generals gefeiert werden sollte. Die Hamburger Polizei hat nach der Demonstration zum Christopher Street Day eine positive Bilanz gezogen. Das Sicherheitskonzept, das nach dem Anschlag auf den Berliner CSD noch einmal überarbeitet worden ist, sei aufgegangen. Aus Hamburg, Sebastian Vesper.
4: Laut der Polizei gab es keine größeren Zwischenfälle. 300.000 Menschen sind bunt, laut und friedlich durch die Hamburger Innenstadt gezogen. Das waren noch mehr als im vergangenen Jahr. Da waren es rund 260.000. Beim Straßenfest an der Binnenalster feierten gestern im Anschluss viele CSD-Teilnehmerinnen und Teilnehmer bis in die Nacht. Und heute geht dieses Straßenfest noch weiter, von 12 bis 22 Uhr. Initiativen, Gruppen und Vereine informieren dort an Ständen über ihre Arbeit, auch heute wieder unter erhöhtem Schutz der Polizei.
1: Und das waren die Nachrichten. Das Wetter in Norddeutschland ist heiter, überwiegend trocken, bei Werten von 21 Grad auf den Inseln und bis 29 Grad in Lingen. Morgen gibt's dann wieder Sonne und Wolken, dazu im Emsland etwas Regen und es wird deutlich wärmer, 23 bis 33 Grad. Ähnlich sieht's am Dienstag aus, dazu kommen gebietsweise Schauer, 24 bis 34 und am Mittwoch wieder einzelne Schauer und Gewitter und 23 bis 32 Grad. Es ist 13.04 Uhr.
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5: Die kleine spanische Exklave Ceuta wurde in dieser Woche von 60.000 Menschen aus Marokko gestürmt, in der Hoffnung auf Asyl. Doch das gab es nicht, stattdessen Chaos und Tote. Inzwischen sind die Menschen wieder zurück nach Marokko gegangen. Doch was sind die Hintergründe der Ereignisse? Unser Korrespondent war vor Ort und Donald Trump nennt das Abkommen historisch. Die radikal-islamische Hamas im Gazastreifen will ihre Waffen freiwillig abgeben. Doch ebnet sich damit auch der Weg für einen Abzug der israelischen Truppen? Auch das ein Thema gleich. Ich bin Christopher Gauber. Einen schönen Sonntag Ihnen. Ceuta, eine kleine spanische Stadt an der nordafrikanischen Mittelmeerküste, eine Exklave, die zur Europäischen Union gehört und deshalb in den vergangenen Tagen von Zehntausenden Migranten gestürmt wurde. Aus Marokko kommend, schwimmend oder über Grenzzäune kletternd, mit der Hoffnung auf ein Asylverfahren und ein besseres Leben. Das Chaos brachte auch über 70 Tote mit sich und nach kurzer Zeit Ernüchterung. Inzwischen haben die etwa 60.000 Menschen, die Ceuta gestürmt haben, die Stadt wieder verlassen. Stefan Ehlert aus dem ARD-Studio Nordafrika war auf der anderen Seite der Grenze im marokkanischen Fnidek und ich konnte heute Morgen mit ihm über seine Eindrücke sprechen. 3-4 Tage lang ist der Sturm ja jetzt her. Wir haben es gehört, die meisten Menschen sind wieder zurück nach Marokko gegangen. Wie haben Sie denn die Stimmung auf marokkanischer Seite erlebt?
6: Ja, es ist ja immer gut, dahin zu gehen, wo eine Krise ihren Ursprung nahm. Und die Menschen sind aus Fnidek, der Nachbarstadt von Ceuta, losgeschwommen oder auch losgelaufen, um die Grenze zu überwinden. Und auch gestern habe ich noch Leute getroffen, die das schwimmend versucht haben, aber nicht mehr angekommen sind, sondern massiv zurückgedrängt wurden von spanischen Grenzbeamten, aber wohl auch von marokkanischen. Ein junger Mann erzählte sogar, sie hätten vor ihm in den Boden geschossen. Dafür haben wir aber keine Bestätigung. Er hat Verletzungen davongetragen von Schlägen, sagt er, seine beiden Handys verloren. Stand dann ziemlich aufgelöst am Strand von Fnidek. Das ist ein klassischer Sommerurlaubsort, der aber im Moment von Hunderten, ich würde sogar sagen von Tausenden jungen Leuten regelrecht belagert wird, die dort völlig erschöpft im Schatten liegen, die zurückkommen und immer noch zurückkommen über die Klippen aus Ceuta zu Hunderten und immer noch rufen, ironisch, Viva España. Da ist die Frage, wo sollen die schlafen, wo sollen die essen und wo kriegen sie Trinkwasser her? Die Situation ist wirklich ein bisschen merkwürdig, weil die Restaurants, die meisten haben zu. Offenbar wurden sie dazu aufgefordert, damit sie nicht geplündert werden von den jungen Leuten. Also das ist, wenn wir sagen, Herr Wadefuhl hat gesagt, die Krise sei vorbei. In Ceuta mag sie das sein. Das berichten auch unsere ARD-Kolleginnen, die dort vor Ort sind. In Fnidek ist sie das auf jeden Fall nicht.
5: Was erzählen Ihnen denn die Menschen, die eben aus Ceuta zurückgekommen sind?
6: Ganz unterschiedliche Dinge, aber eigentlich alle sagen, dass sie dort sich nicht haben versorgen können. Also selbst wenn sie Geld hatten, konnten sie nichts für sich einkaufen, um sich zu versorgen. Ich habe Bilder gesehen von der Hilfsorganisation Luna Blanca, die zumindest die Minderjährigen versorgt. Und von denen sind auch wohl einige noch in Ceuta vor Ort und durchlaufen reguläre Aufnahmeverfahren. Die anderen sind zum größten Teil freiwillig zurück. Aber die Frage ist eben, wann versucht es wer zum nächsten Mal? Und manche sagen, sie werden es nie wieder versuchen. Sie fühlen sich erniedrigt, sie geben den Traum auf. Aber der junge Mann, von dem ich zuerst erzählt habe, der gestern noch losgeschwommen ist, der sagt, er wird es immer wieder versuchen. Und dann trifft man ja auch Menschen auf dem Weg dorthin. Das ist auch schon wieder gespenstisch. Unglaublich viele Schwarzafrikaner, die von Rabat aus die Autobahn entlang Richtung Norden laufen. Was wollen die da? Nach Ceuta vielleicht nicht unbedingt, aber möglicherweise doch übersetzen, haben eben auch irgendwie gehört, dass was geht. Und warum laufen sie? Warum nehmen sie nicht die Bahn oder den Bus? Weil sie keine Tickets kriegen. Wenn sie keine Papiere haben, wird ihnen kein Busticket mehr verkauft. Das wird jetzt streng durchgesetzt. Also die marokkanischen Behörden greifen jetzt stärker durch. Nach allem, was ich weiß und auch gesehen habe, sind Busse in Fnidek, in der Nachbarstadt Ceutas, bereitgestellt worden, damit die Leute wieder in den Süden gefahren werden können. Aber man kann nicht sagen, dass das auf alle Zeiten vorbei ist. Die Frage ist, warum haben die Marokkaner nicht früher Maßnahmen ergriffen?
5: Ja, Sie sagen es, der spanische Innenminister erklärte ja auch, Marokko habe geholfen, die Lage in Ceuta aufzulösen. Und trotzdem fragt man sich jetzt, warum Marokko denn diesen massiven Andrang auf die spanische Grenze in den vergangenen Tagen überhaupt zugelassen hat. Sind Sie in Fnidek da einer möglichen Antwort näher gekommen?
6: Also da gibt's viele Antworten, die man da finden kann. Was wirklich absurd ist, ist, als sich das Gerücht über Social Media verbreitete, in Ceuta geht was, man kommt da rein, dann haben die Leute auch in den Hotels vor Ort einfach ihren Job liegen lassen. Vom Zimmermädchen bis zum Kellner bis zum Koch und sind rüber, haben rüber gemacht zu Zehntausenden. Früher waren das mal Tausende bei solchen Fällen, zuletzt 2021. Zehntausende hatten wir nicht so oft. Und Marokko ist in einem Migrationsabkommen mit Europa eigentlich dazu verpflichtet, sowas zu verhindern und kann das auch verhindern. Die wissen hier sehr genau, wie ihre Leute ticken und was sie vorhaben. Gestern haben sie es auch geschafft, haben Barrieren aufgebaut, Wasserwerfer, Riot Police sieht man mit Schildern. Und da scheint sich herauszukristallisieren, dass man in Marokko sehr, sehr böse war über einen Beschluss des spanischen Parlaments. Das hat nämlich gesagt, es möchte Sahrauis aus der Westsahara, die vor August 1977 geboren sind, die spanische Staatsbürgerschaft ermöglichen. Und das ist ein ganz sensibles Thema für die Marokkaner, die ja seit 1975 spätestens die Westsahara für sich beanspruchen, im Moment mit einem UN-Sicherheitsberatsbeschluss auch auf gutem Wege sind. Und die haben das quasi als Rolle rückwärts Spaniens verstanden. Und möglicherweise war diese Grenzöffnung dafür eine Strafaktion. Dann ist natürlich die Frage, wie weit können wir unseren marokkanischen Partnern noch vertrauen, wenn sie angesichts so einer Petitesse, würde ich mal sagen, aus unserer Perspektive, in dem Fall die Grenzen aufmachen. Und ich glaube, da gibt es auch noch politische Diskussionen in der Zukunft. Ich bin mir nicht ganz sicher, ob sich Marokko da einen Gefallen getan hat. Man will ja mit Portugal und Spanien gemeinsam die WM ausrichten 2030. Ich höre, dass in Spanien und Portugal auch schon darüber diskutiert wird, ob man das vielleicht lieber lässt.
5: Eindrücke von unserem Korrespondenten in Nordafrika von Stefan Ehlert. Während Spanien und Frankreich in der vergangenen Woche besonders mit Waldbränden zu kämpfen hatten, verschärft sich jetzt die Lage in Griechenland. Vor allem westlich von Athen steht eine große Fläche in Flammen. Starke Winde stellen die Einsatzkräfte dabei vor große Probleme. Über die aktuelle Situation, Anna Giordano.
7: Die Ausmaße der schweren Waldbrände werden immer deutlicher. Landesweit sind bereits mehr als 12.000 Hektar Land den Flammen zum Opfer gefallen. Eine Fläche, die etwa so groß ist wie das Stadtgebiet von Bonn. Dutzende Ortschaften mussten evakuiert werden. Medien berichten von bis zu 200 zerstörten Häusern. Besondere Sorge bereitet den Einsatzkräften die Hauptbrandfront rund um die Küstenregion bei Porto Germenó, nordwestlich der Hauptstadt Athen. Die Flammen bewegen sich dort weiter nach Osten und stehen nur noch wenige Kilometer vor der Großstadt Meyara. Stürmische Winde peitschen das Feuer unberechenbar vor sich her. Zivilschutzminister Evangelos Tournas sagte: Die sehr starken bis stürmischen Winde sorgen weiterhin für extrem schwierige Bedingungen, sodass die Luftfahrzeuge in vielen Fällen trotz der ununterbrochenen Bemühungen der Besatzungen entweder kein Wasser aufnehmen oder wegen extremer Turbulenzen keine Abwürfe durchführen können. Die zahlreichen Einsätze haben in Kombination mit den extremen Wetterbedingungen den Mechanismus an die Grenzen seiner Belastbarkeit gebracht. Mittlerweile gibt es auch Todesopfer zu beklagen. 3 Feuerwehrleute kamen in den vergangenen Tagen im Kampf gegen die Flammen ums Leben. 2 auf der Insel Kreta und 1 auf der Halbinsel Peloponnes. Während der Großbrand auf Kreta in den letzten Stunden weitgehend unter Kontrolle gebracht werden konnte, brach auf der ionischen Insel Kefalonia eine neue Feuerfront aus. Unterdessen laufen die Ermittlungen zur Ursache der Brände auf Hochtouren. Landesweit wurden bisher 13 Personen wegen fahrlässiger Brandstiftung festgenommen. Den Großbrand westlich von Athen löste nach Behördenangaben ein Funken an der Stromleitung eines Windparks aus. Für die Regionen Attika, Böotien und Euböa gilt weiterhin die höchste Alarmstufe.
5: Am Abend gab es in einem Gourmet-Restaurant in einem Moskauer Ausgehviertel eine Explosion. Zunächst haben russische Medien vermutet, dass es sich um eine defekte Gasflasche gehandelt hat. Inzwischen ist klar, dass die Explosion gezielt herbeigeführt wurde. Dabei sollen mindestens 3 Menschen ums Leben gekommen sein. Am Tag danach stellt sich die Frage, wem galt dieser Anschlag? Björn Blaschke.
8: Die letzte Stellungnahme des Antiterrorkomitees der Russischen Föderation ist möglicherweise überholt. Gestern Abend hatte es noch offiziell

0: Ziel wurde. Die zuständigen Behörden haben das Areal abgeriegelt und die Ermittlungen aufgenommen. Aber sie nannten weder die Namen der Opfer, noch machten sie Angaben dazu, wer für die Tat verantwortlich sein könnte. Der unabhängige russische Kanal Astra berichtet, dass in dem Restaurant eine geschlossene Gesellschaft zu Gast gewesen sei. Der Geburtstag eines Generals habe gefeiert werden sollen. Das auch vermutet diese Augenzeugin, die von einem Reporter des unabhängigen Senders SotaVision interviewt wurde. Es sah so aus, sagt die Frau, als würden sie den Geburtstag eines Generals feiern. Auch zahlreiche Beiträge in den sozialen Netzwerken gehen davon aus, dass ein Offizier Ziel des Anschlags war. Der russische Inlandsgeheimdienst FSB hatte Anfang des Jahres erklärt, die Behörden würden den Schutz hochrangiger Militärs verstärken. Zuvor hatte es Attentate und Mordversuche gegeben, für die der FSB die Ukraine verantwortlich machte. Ukrainische Geheimdienste haben ihrerseits für mehrere Anschläge die Verantwortung übernommen, auf Offiziere der russischen Streitkräfte oder auf Sympathisanten des Kreml.
1: Wie kann es eigentlich weitergehen im Nahen Osten? Zwar gilt ja seit 9 Monaten de facto eine Feuerpause im Gazastreifen, aber trotzdem fliegt das israelische Militär immer wieder Luftangriffe. Die humanitäre Lage für die Zivilbevölkerung ist desaströs. Was es nicht gibt, ist eine richtige Exit-Strategie der Israelis, deren erklärtes Ziel ja die Zerstörung der radikal-islamischen Hamas in Gaza ist. Und dann gibt's da noch die US-Regierung, die sich im Nahen Osten ebenfalls einbringt. Zuletzt mit einer aufsehenerregenden Vereinbarung mit der Hamas. Die soll nämlich jetzt schrittweise ihre Waffen abgeben, um einen israelischen Abzug zu ermöglichen. Doch die Skepsis ist groß. Ich habe darüber mit Simon Wolfgang Fuchs gesprochen, Nahostexperte an der Hebräischen Universität Jerusalem. Verhandlungen über ein Ende des Gazakriegs, über eine Perspektive für den Gazastreifen, die scheiterten lange Zeit an der fehlenden Bereitschaft der Hamas, ihre Waffen abzugeben. Warum stimmt die Hamas ausgerechnet jetzt zu?
2: Ich würde sagen, man muss das Ganze so einbinden in eine größere Strategie der Hamas, die wir schon seit Anfang Juli sehen, um deutlich zu machen, an uns liegt es nicht, dass dieses Abkommen nicht weiter vorangeht. Wir sind bereit, die Macht abzugeben im Gazastreifen, wir sind bereit, unsere Waffen abzugeben und quasi den schwarzen Peter in dieser Hinsicht jetzt erstmal Israel zuzuschieben, damit überhaupt Bewegung hineinkommt. Weil ich glaube, wir müssen uns auch vergegenwärtigen, dass wir noch nicht mal in dieser ersten Phase des Abkommens sind, das eigentlich vereinbart worden ist im letzten Jahr schon, im Oktober. Und ich glaube, das ist gerade im Moment das Problem, dass seitdem relativ wenig passiert ist.
1: Ich habe es eben schon angedeutet, die Skepsis gegenüber dieser Vereinbarung, dass die Hamas die Waffen abgibt, die ist groß. Warum?
2: Sie ist groß insofern, würde ich aber sagen, weil auch dieser ganze Zeitplan, der ursprünglich vereinbart worden ist, völlig auf den Kopf gestellt ist. Also ursprünglich ging es darum, wir haben eine internationale Stabilisierungstruppe, die übernimmt dann nach und nach Teile des Gazastreifens. Die israelische Armee zieht sich zurück. Die Waffen werden quasi abgegeben unter Aufsicht dieser Truppe. Aber von dieser Truppe ist einfach nichts zu sehen. Und jetzt ist die Frage, wer würde das eigentlich auch einsammeln, diese Waffen? Und um welche Waffen geht's? Also hier, glaube ich, gehen die Meinungen auch sehr auseinander. Die Hamas erklärt sich bereit, dass sie schwere Waffen abgibt, Panzerabwehrwaffen oder Raketen. Aber Israel insistiert eine vollständige Demilitarisierung. Also das bedeutet auch Kalaschnikows oder Handfeuerwaffen. Und hier, wenn wir jetzt die Perspektive der Hamas uns wieder anschauen, hat man Angst, dass man in Zukunft auch keine Rolle mehr spielt, weil es zum Beispiel im Gazastreifen auch von Israel bewaffnete Milizen gibt, für die das erstmal nicht gelten würde oder die weiterhin Waffen haben.
1: Ja, Sie sagen, es fehlt an vielen Dingen, unter anderem an einer internationalen Stabilisierungstruppe. Wo hakt es da konkret? Also wer kommt hier nicht sozusagen ins Handeln?
2: Ich würde sagen, auf der einen Seite sind wenige Länder bereit, tatsächlich Truppen zu stellen, weil auch unklar ist, wie sind die Aufgaben, wer man in Kampfhandlungen involviert. Und auf der anderen Seite hat Israel eigentlich auch deutlich gemacht, man hält eigentlich von dieser Truppe auch nichts und möchte selber die Kontrolle über den Gazastreifen behalten. Und das ist auch eines der Probleme, das wir sehen. Eigentlich gibt es eine gelbe Linie, die sozusagen das israelische und das von der Hamas kontrollierte Gebiet im Gazastreifen teilt. Aber die wurde in den letzten Wochen und Monaten immer verschoben. Also das israelische Militär hat sich weiterhin sozusagen Richtung des Hamas-Gebietes bewegt, hat neue Basen auch etabliert, hat jetzt noch mal eine zusätzliche Zone jenseits dieser gelben Linie etabliert. Und alles das deutet eben darauf hin, dass man eigentlich in Gaza erstmal bleiben will und von Rückzug keine Spur zu sehen ist.
1: Herr Fuchs, was muss denn jetzt aber passieren, damit man die Vereinbarung zur Entwaffnung der Hamas, damit man diese Chance nutzen kann?
2: Ich glaube, das Problem ist, und das hat jetzt auch dieser Friedensrat von Trump nochmal deutlich gemacht, dass eigentlich der Ball jetzt erstmal bei Israel liegt, weil Israel eigentlich Verpflichtungen eingegangen ist in diese

0: Deal vom letzten Oktober, der zur Rückkehr der Geiseln geführt hat. Da sind so Dinge drin, wie dass man sofort alle militärischen Operationen einstellt, dass man bis zu 4.200 Lastwagen pro Woche in den Gazastreifen bringt an Hilfsgütern, dass man jetzt auch den Zugang erlaubt für Treibstoff und Kochgas, dass man den Wiederaufbau von Krankenhäusern, zum Beispiel von Abwasserinfrastruktur und so weiter, dass man das genehmigt. Und alles das ist bisher nicht passiert. Und im Endeffekt sagt auch Israel, wir machen das nicht, bevor die Entwaffnung überhaupt passiert ist. Die Hamas aber dringt darauf, dass diese Dinge natürlich erstmal passieren müssen, bevor dann überhaupt an eine Entwaffnung zu denken ist.
1: Wir haben aber auch immer wieder gehört, dass die Israelis selbst ja einen Deal mit der Hamas eigentlich wünschen, dass die Kritik am Gaza-Krieg wächst. Israel wählt Ende Oktober ein neues Parlament. Gerade befindet sich die Politik ja also im Wahlkampfmodus. Welche Rolle spielt das Abkommen mit der Hamas da jetzt?
0: Ich glaube, das führt eher dazu, der Wahlkampf, dass wir keinerlei Entwicklungen sehen werden bis Oktober. Davon bin ich eigentlich ziemlich überzeugt, weil auch die Opposition in Sachen dieses Abkommens eigentlich nicht überzeugt ist. Und Benjamin Netanyahu hat auch immer wieder deutlich gemacht, es wird jetzt keinen Rückzug geben. Man wird das Gebiet eher noch ausweiten, das man kontrolliert im Gazastreifen. Und ich glaube, das ist eben auch eine Gemengelage, die alles das irgendwie sehr in weite Ferne rücken lässt, dass wir hier konkrete Schritte sehen werden.
1: Die radikal-islamische Hamas hat zugestimmt, ihre Waffen abzugeben. Einschätzungen waren das vom Nahost-Experten Simon Wolfgang Fuchs. Künstliche Intelligenz, das ist ja durchaus eine feine Sache. Für viele ist sie zum persönlichen Assistenten geworden. Sie hilft beim Verfassen von Briefen, bei der Steuererklärung, Reiseplanung. Und man hat irgendwie das Gefühl, dass sich die KI jeden Monat weiterentwickelt, etwas Neues kann, präziser arbeitet. Dafür entwickeln die Unternehmen der KI-Branche auch ständig neue Modelle und testen sie. Eigentlich in einer sogenannten Sandkastenumgebung. Doch vor kurzem, da haben wir ja bei OpenAI gesehen, dass eine KI inzwischen aus so einem eigentlich abgeschotteten Testfeld ausbrechen kann, ohne Erlaubnis der Entwickler. Die Europäische Union versucht, die rasante Entwicklung von künstlicher Intelligenz ein paar Leitplanken aufzustellen, Risiken damit zu minimieren. Seit heute gilt deshalb eine neue KI-Richtlinie. Sie schreibt unter anderem vor, wie Unternehmen mit den Risiken ihrer Modelle umgehen müssen und auch, wo KI künftig deutlicher gekennzeichnet werden muss. Katrin Schmidt aus Brüssel.
2: Die nächste Stufe des KI-Gesetzes soll nun zum einen mehr Sicherheit bringen. Denn künftig müssen Unternehmen Risiken ihrer KI-Systeme besser prüfen und die Behörden der EU bekommen mehr Eingriffsmöglichkeiten, wenn dies nicht ausreicht. Zum anderen bekommen Verbraucherinnen und Verbraucher mehr Transparenz. Denn nun müssen Chatbots und andere Systeme auf Basis künstlicher Intelligenz klar sagen, ich bin kein Mensch, sondern eine Maschine. Wer also mit einem Kundenservice chattet oder eine Stimme am Telefon hört, soll sofort wissen, ob dahinter KI steckt. Auch Inhalte zum Beispiel auf Social Media werden etwas transparenter. Bilder, Videos oder Texte, die von KI erstellt oder verändert wurden, müssen gekennzeichnet sein, teilweise auch so, dass sie automatisiert erkannt werden können. Sogenannte Deepfakes, also bewusst verfälschend manipulierte Aufnahmen, müssen sichtbar oder hörbar als solche erkennbar sein. Ziel dieser neuen Regeln im Rahmen des KI-Gesetzes der EU, das seit 2 Jahren grundsätzlich in Kraft ist, ist es, Täuschung und Desinformation einzudämmen. Gleichzeitig bekommen Unternehmen in der EU damit klarere Regeln, wie sie mit KI umgehen sollen.
1: Katrin Schmidt war das aus Brüssel. Nach den vielen Negativschlagzeilen, die der Fußball ja zuletzt geschrieben hat, gibt es endlich mal wieder was Freudiges zu berichten, Stefanie Lavoie.
3: Ronaldo heiratet seine Georgina, nachdem die Weltmeisterschaft ja nicht so in seinem Sinne gelaufen war. 10 gemeinsame Jahre, 5 Kinder. Laut englischen Medienberichten wollen die beiden sich am kommenden Wochenende in Ronaldos Geburtsstadt Funchal auf Madeira das Jawort geben. Und das ist doch mal eine fröhliche Nachricht nach all den Querelen um Gianni Infantino und seine milliardenschweren Investorenpläne, mit denen der FIFA-Boss zuletzt ja UEFA und CONCACAF heftig gegen sich aufgebracht hatte. Eins ist klar, das Thema Infantino und die Verbände ist noch längst nicht durch. Manch einer wartet bereits auf Infantinos Rücktritt. Insgesamt 4 Medaillen konnten die deutschen Ruderinnen und Ruderer gestern bei den Europameisterschaften im italienischen Varese feiern. Vor heute war weiteres Edelmetall anvisiert. Ein kräftiges Gewitter war am Morgen über die Lombardei-Region hinweggezogen und hatte am Zeitplan gerüttelt. Soeben ist nun der Deutschlandachter über die Ziellinie gefahren. Jan Dittjugait war für uns dabei.
4: Die ganzen weiß gekleideten Rumänen jetzt auf den letzten Metern. 5 Pflege mögen es vielleicht noch sein. Und jetzt ist es fast eine Länge geworden, die der Deutschlandachter dort hinten liegt. Also es wird die Silbermedaille werden. Gold in diesem Augenblick für Rumänien. Und ja, immerhin Silber. Aber klar ist auch, dass das dann bei der Weltmeisterschaft in 4 Wochen ganz, ganz schwer wird für das Paradeboot des Deutschen Ruderverbandes, da überhaupt eine Medaille zu holen.
3: Nach 6 Jahren ohne Sieg bei einer großen Regatta endlich wieder ein Erfolg für den Deutschlandachter. In einer knappen halben Stunde kann Oliver Zeitler im Einer seine Größe zeigen. Der Olympiasieger geht als Goldfavorit ins Rennen und möchte seinen 4. kontinentalen Titel holen. Die deutschen Schwimmerinnen und Schwimmer haben in den vergangenen Jahren international einen enormen Schritt nach vorn getan. Bei der EM in Paris gibt's jede Menge Medaillenchancen im Becken, im Freiwasser und beim Wasserspringen. Zu Beginn stehen dieser Tage die Springerinnen und Springer im Fokus. Moritz Wesemann holte gestern das erste Gold für Deutschland vom 1-Meter-Brett. Pauline Pfeiff und Elena Wassen sicherten sich im Synchronwettbewerb aus 10 Metern Höhe Silber. Der Bundestrainer Christoph Bohm hatte vorab angekündigt, er wolle in jedem Wettbewerb eine Medaille holen. Heute stehen die Entscheidungen im Mix-3-Meter-Synchronspringen und im 1-Meter-Springen der Frauen an. Da sollte dann laut Bohm das nächste Edelmetall dazukommen. 2. Tag bei der Tour de France Femme. Heute geht es von Aigle nach Genf. Zum Auftakt hatte gestern Lorena Wiebes das Feld dominiert. Die Niederländerin führt damit die Gesamt- und die Sprintwertung an. Auch heute deutet sich ein Sprint im Ziel an. Matthew Genest Schön ist für uns vor Ort. Ist das dann automatisch auch wieder eine Etappe für Lorena Wiebes?
5: Es gibt nur wenig, was heute gegen Lorena Wiebes spricht. Die Niederländerin ist aktuell die mit Abstand beste Sprinterin im Feld. Gestern hat sie sogar in Lausanne bewiesen, dass sie auch bergauf sprinten kann. Und diesmal wird's deutlich flacher, also leichter für sie, aber auch für die anderen Sprinterinnen, die vielleicht nicht ganz so bergfest sind. Das heißt, es könnte vielleicht etwas mehr Konkurrenz für Wiebes geben, aber alles andere als ein Sieg. Und die damit verbundene Tatsache, dass am Abend jemand anderes in Gelb und vielleicht sogar in Grün auf dem Podium steht, wäre eine echte Überraschung. Aus deutscher Sicht könnte das ein ereignisarmer Tag werden. Vielleicht schaffen es Hanna Ludwig oder Linda Riedmann in die Ausreißergruppe. Liane Lippert könnte eventuell noch im Massensprint zumindest um ein gutes Ergebnis fahren.
3: Um 14.20 Uhr soll das Peloton starten. Auf sportschau.de können Sie im Livestream dabei sein.
1: Stefanie Lavoie war das mit dem Sport. Und wir schauen noch zum Wacken Open Air. Das ist nämlich jetzt vorbei. Heute reisen zehntausende Metalheads aus dem Dorf in Schleswig-Holstein wieder ab. Damit endet nach 4 Tagen Programm die 35. Ausgabe eines der größten Heavy-Metal-Festivals der Welt. Jonas Salto über die Woche in Wacken.
6: Bis heute Abend werden diese Schreie in Wacken verstummen. Das Wacken Open Air endete vergangene Nacht mit den letzten Konzerten. Die Gründer des Festivals, Thomas Jensen und Holger Hübner, ziehen für die 35. Jubiläumsausgabe eine positive Bilanz. Der neue, dritte Geschäftsführer, André Jürgens, bestätigte das.
7: Besser hätte es fast nicht laufen können. Also wir hatten grandiose Bands, wie auch Thomas und Holger schon berichtet haben. Das Publikum war super drauf. Und die Stimmung komplett über den ganzen Platz, vor und hinter den Kulissen, ist einfach total schön.
6: Headliner waren unter anderem Judas Priest, eine britische Heavy-Metal-Band. Sie spielte Freitagabend und die Fans waren begeistert.
8: Ja, super, perfekt, viel besser als erwartet. Also wir sind rundum glücklich.
9: Man muss halt schon seine alten Rock-Legenden halt mal sehen, aber es war geil.
10: Priest hat mir auf meiner Legendenliste auch noch gefehlt.
11: Sich gut gehalten, hat Axl Rose letztes Jahr sowas von in die Tasche gesteckt, in den ersten 5 Sekunden.
12: Ja, wunderschön war's. Also absolut auch ein Punkt auf der Bucketlist, abgehakt.
6: Und auch das Wetter spielte den Fans in die Karten. Die für Wacken berühmte Schlammschlacht blieb aus. Es regnete nur leicht an 3 Tagen, ansonsten schien die Sonne. Auch die Hitzetage am Mittwoch und Donnerstag mit mehr als 30 Grad überstanden die Metalheads gut.
13: Backofen, ganz ehrlich. Schau dir mal meine Arme an. Ich glühe gerade wie ein Stück Schinkenspeck.
14: Ich lieg oben in so einem Auto drin und es war schon echt heiß da drin. Aber wenn man dann die fenstermäßig aufgemacht hat, ging es dann wieder.
15: Also, nicht eben heiß, aber schönes Wetter. Letztes Jahr war es brutal anders. Also, Wir genießen das.
6: Die Polizei hatte nach eigenen Angaben mehr zu tun als im vergangenen Jahr. Die Einsatzzahl ist demnach von 187 auf 226 gestiegen, erklärt der Polizeichef Frank Mattisen.
16: Wir haben geguckt, das ist ja prozentual eine relativ deutliche Steigerung, ob wir das irgendeinem speziellen Aufgabenfeld zuordnen können und haben festgestellt, das verteilt sich auf verschiedene Bereiche. Wir hatten ein paar mehr Einsätze außerhalb des Geländes und wir hatten auffällig mehr Einsätze im Zusammenhang mit unzulässigen Drohnensteigungen. Das waren alles harmlose Hobbypiloten, die jetzt ein ordentliches Bußgeld zahlen müssen.
6: Ärger gab es nicht nur wegen der Drohnenpiloten. Bei einigen Fans kam Unmut über die neue Biermarke auf dem Gelände auf. Veranstalter André Jürgens weist die Vorwürfe jedoch zurück.
7: Unsere Umsätze, was das angeht, sprechen eigentlich eine ganz andere Sprache. Wir liegen über den Umsätzen aus dem letzten Jahr. Und somit stellt sich da für uns gar kein Problem.
6: Die ersten 10.000 Tickets für das Wacken Open Air 2027 sind laut Veranstalter bereits verkauft. Der reguläre Ticketverkauf soll heute Abend um 20 Uhr starten.
1: Und das waren die Themen des Tages an diesem Mittag. Einen schönen Sonntagnachmittag Ihnen.
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18: Um 13.30 Uhr mit Michael Hafke. In Griechenland sind mehrere Großbrände weiterhin außer Kontrolle. Westlich der Hauptstadt Athen mussten gestern Abend und in der Nacht wieder Bewohner und Touristen viele Ortschaften und Dörfer verlassen. Einsatzkräfte schlagen mit Baggern Schneisen, um das Feuer zu bremsen. Allein in der Gegend rund um den Ferienort Porto Chemeno kämpfen hunderte Feuerwehrleute gegen die Flammen. Auch im Norden der Halbinsel Peloponnes brennt es. Starke Winde schränken den Einsatz von Löschflugzeugen und Hubschraubern immer wieder ein. In der Europäischen Union gibt es einen neuen Streit über die Asylpolitik. Anlass sind die 10.000 Migranten, die in der vergangenen Woche zwischenzeitlich nach Ceuta an der nordafrikanischen Küste gekommen waren. Am Dienstag wollen die Innenminister der EU-Staaten in einer Videokonferenz über die Vorfälle in der spanischen Exklave sprechen. Aus der NDR Nachrichtenredaktion Verena Hartges.
19: Die Dringlichkeitssitzung haben 22 der 27 Mitgliedstaaten gefordert. In einem gemeinsamen Brief, den auch Kanzler Merz unterschrieben hat, heißt es, die Geschehnisse in Ceuta verlangten eine unverzügliche und koordinierte europäische Antwort. Ähnlich äußerte sich Außenminister Wadefuhl in der Bild am Sonntag. Er sprach von einem absoluten Stresstest, bei dem auch deutlich geworden sei, wie anfällig der Kontinent sei. Gesprächsbedarf hat aber auch der spanische Ministerpräsident Sanchez. Er kritisierte unter anderem, dass Italien das Schengen-Abkommen für Reisen nach Madrid für einen Monat ausgesetzt hat. Sanchez bezeichnete die Entscheidung als polarisierend und rechtswidrig. Denn für Ceuta gilt die Freizügigkeit des sonstigen Schengen-Raums gar nicht.
18: Ungarn schaltet sein einziges Atomkraftwerk ab. Grund sind die sinkenden Pegelstände der Donau. Die 4 Reaktoren des AKW in Paksch werden mit dem Wasser aus der Donau gekühlt. Eigentlich sollte das Atomkraftwerk sowjetischer Bauart erst am Dienstag oder Mittwoch vollständig heruntergefahren werden. Aber wegen der niedrigen Pegelstände wurde der Schritt jetzt vorgezogen. Das AKW deckt über das Jahr gerechnet 40% des ungarischen Strombedarfs. Bei einem Lawinenunglück an mehr als 8000 Meter hohen Broad Peak in Pakistan sind 10 Bergsteiger ums Leben gekommen. Unter ihnen der international bekannte nepalesisch-britische Rekordalpinist Nirmal Pooja. Tagelang wurde nach der Gruppe im pakistanischen Karakorum-Gebirge gesucht. Aus Neu-Delhi, Lena Bodewein.
20: Einer von ihnen war Nirmal Pooja, der erste Mensch, der jemals alle 14 Achttausender innerhalb einer Saison bestieg. Eine Streaming-Serie über dieses Abenteuer hatte ihn weltweit bekannt gemacht. Er hatte das Unterfangen Project Possible genannt und gegen viele Widerstände dieses Projekt möglich vollendet. Mit der Besteigung des Broad Peak in der vergangenen Woche wollte der 43-Jährige einen weiteren Rekord aufstellen. Als erster Mensch alle 14 Achttausender ohne Sauerstoff zweimal erklimmen.
18: Die Parade zum Christopher Street Day gestern war dem Verein Hamburg Pride zufolge so groß wie nie zuvor. Rund 300.000 Menschen nahmen nach Polizeiangaben am Demonstrationszug durch die Hamburger Innenstadt teil. Die Veranstaltung verlief demnach friedlich und ohne größere Zwischenfälle. Rund 60 Trucks und zahlreiche Fußgruppen demonstrierten gegen Hass, Diskriminierung und Gewalt sowie für die Rechte von queeren Menschen. Angesichts des tödlichen Anschlags auf den CSD in Berlin vor einer Woche waren die Sicherheitsvorkehrungen deutlich verschärft worden. Und das Wetter in Norddeutschland ist heiter, überwiegend bleibt es trocken, bei Werten zwischen 21 Grad auf den Inseln und bis 29 Grad in Lingen. Morgen dann wieder Sonne und Wolken, dazu kommt im Emsland etwas Regen, es wird wärmer, 23 bis 33 Grad. Ähnlich sieht es am Dienstag aus, dazu gebietsweise Schauer und 24 bis 34 und am Mittwoch dann einzelne Schauer und Gewitter und 23 bis 32 Grad. Das waren die Nachrichten.
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15: Wir haben schon so viele Menschen gebetet. Das sind durchbetete Steine. Das ist ein Ort, zu dem Menschen aufgebrochen sind, viele Kilometer, um hier zu Fuß herzukommen. Natürlich ist das ein heiliger Ort. Aber nicht, weil es eine Kirche ist, sondern weil Menschen hier eine Erfahrung machen, die ihnen heilig ist.
21: Es ist ein sehr schöner Gedanke, dass jetzt ein ehrliches Wunder verkauft wird, weil das medizinische Kümmern um Körper und Seele, es ist substanziell anders, als dass man sagt, ihr müsst nur an die drei Hostien glauben.
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22: Hallo, schön, herzlich willkommen hier bei uns in der Wunderblutkirche St. Nikolai in Bad Wilsnack.
23: Anna Trapp ist seit 10 Jahren hier die Hausherrin, qua Amt. Sie ist die evangelische Pfarrerin. Klein, kurze dunkelblonde Haare mit dem ersten Grau drin, energisch, kommunikativ und sehr begeistert von ihrem Arbeitsplatz. Kein Wunder. In der Kirche geschehen seit dem 14. Jahrhundert erstaunliche Dinge. Der Schlüssel für die Wunderblutkirche ist beeindruckend und mehr als handlang. Die alte Holztür vergleichsweise schlicht. Der erste Handgriff nach dem Öffnen, eine Rampe wird an die alte Schwelle aus Sandstein geschoben.
15: Unsere Kirchen sind und unsere Gemeindehäuser sind größtenteils voller Barrieren. Deswegen ist diese Frage der Haltung und des, wie heißen wir Menschen willkommen und wie schaffen wir es, den Raum so zu öffnen, dass man das Gefühl hat, ich darf hier sein. Eben keine banale Frage, sondern das ist etwas, wo man wirklich auch miteinander arbeiten muss.
24: Jochen, jetzt muss ich meckern. Das ist aber nicht barrierearm hier.
25: Dann meckern mal.
21: Mein Name ist Jochen Purps. Ich bin so von Haus aus ein Wald- und Wiesenökologe und gebe hier in der Kirche aber mein Bestes für die Kirche als Vorsitzender des Fördervereins der Wunderblutkirche und auch als Mitglied im Gemeindekirchenrat und engagiere mich da schon auch seit über 20 Jahren.
23: Und das im Kleinen, beim Zurechtrücken der Rampe, genauso wie im Großen, der Renovierung der Kirche für mehrere Millionen Euro.
21: Das Schöne in der Kirche ist, dass sie ein eigenes Klima hat. Also sie ist naturtemperiert, das heißt, sie wird im Winter auch ganz schön kalt, aber sie bleibt im Sommer auch angenehm frisch. Und im Sommer hat man also eine kleine Oase, die eben bei ganz hohen Temperaturen einfach auch kühlt und sehr angenehm ist.
23: Die besondere Atmosphäre fühlen nicht nur die menschlichen Gäste, sagt der Ökologe. Um die Giebel kreisen Turmfalken, Tauben und Dohlen. Und im Kirchenschiff sind Fledermäuse zu Hause und auch ein paar Hausrotschwänze. Sie nutzen die Ritzen in den alten Holzportalen.
21: Und hinterlassen dabei aber auch Dinge, die man dann immer wieder von den Kirchenbänken wegputzen muss. Ich muss da öfters mal für die Fledermäuse-Partei ergreifen und fragt mich, was können wir denn jetzt tun, Jochen, dass wir die Fledermäuse loswerden? Aber wir können natürlich stolz sein, dass wir die hier haben und sonst hätten wir einfach noch mehr Fliegen hier in der Kirche. Also wir sind ganz gut ausgestattet mit Tieren.
23: Bad Wilsnack. Das ist ein kleines Städtchen im nordwestlichen Zipfel Brandenburgs, kurz vor der Elbe. Gut 2500 Einwohner hat die Stadt, ungefähr 500 Mitglieder die Kirchengemeinde. Im Vergleich dazu ist die Wunderblutkirche St. Nikolai viele Nummern zu groß.
22: Wollen wir reingehen?
15: Ja, sehr gerne.
22: Wow.
15: Das ist übrigens die Art und Weise, wie die meisten hier reinkommen. Wow. Das höre ich immer wieder genau an dieser Stelle. Man biegt hier so ein bisschen um die Ecke und auf einmal steht man mittendrin.
23: In einem riesigen gotischen Kirchenschiff. Sehr breit. Im Verhältnis dazu eher kurz. Aber vor allem sehr hoch.
15: 28 Meter hoch.
23: Von außen sieht die Wunderblutkirche in Bad Wilsnack wie ein freundlicher Buckelwal aus. Das gedrungene Ziegeldach wölbt sich über Bäume und Häuser im Zentrum des kleinen Städtchens. Gekrönt ist dieser riesige Leib von einem kleinen Dachreiter. Die Kirche ist nicht ganz fertig geworden, damals zum Ende des Mittelalters. Und die Wunderlegende verlor an Schwung, bevor die Kirche ein paar angemessene Türme bekommen konnte. Aber was fertig wurde, ist überwältigend. Bis heute. Wie kamen die große Kirche und das große Wunder in die kleine Stadt? Alles fing an mit dem Ende von Wilsnack, wie man es bisher kannte.
0: Die Legende berichtet davon, dass im August 1383 fast das ganze Dorf Wilsnack unterwegs war,
23: erzählt der Historiker Hartmut Kühne.
0: Es gab ein großes Fest zu feiern, Havelberger Domweihfest. Und während die Einwohner sich also auf diesem großen Jahrmarkt da vergnügten, hat ein Ritter, ein Niederadliger, der mit dem Bischof von Havelberg über Kreuz lag, das Dorf Wilsnack niedergebrannt.
23: So ein Vorgehen war im Mittelalter durchaus üblich, wenn man seine Fehden nicht anders klären konnte. Im Fall Wilsnack nahm die Geschichte aber einen unerwarteten Verlauf, erzählt der Historiker.
0: Der Pfarrer hat sich dann aber Vorwürfe gemacht, dass er die in der Messe vorher konsekrierten, geweihten Hostien dort einfach auf dem Altar gelassen hat und dass die halt, weil sie ja der wahre Leib Christi sind, in dem Feuer dann zerstört wurden. Und der Pfarrer, so wird halt erzählt, fand nun diese drei Hostien völlig unversehrt vom Feuer und zudem auch noch nicht feucht, obwohl es in der Nacht vorher geregnet hatte. Das Dach war ja abgedeckt und also die Hostien waren sozusagen gegen Feuer und Wasser intaktibel, also nicht berührbar. Sie haben sich da völlig autonom verhalten und auf diese Weise eben das kirchliche Dogma in gewisser Weise dokumentiert, dass eben tatsächlich Gott oder Christus in diesen Hostien anwesend ist, damit natürlich auch anrufbar ist und auch sich wundertätig erzeigt.
23: Wenn Priester in der Messe die Worte der Wandlung über Brot, also Hostie und Wein, sprechen, dann werden die wahrhaftig zu Leib und Blut Jesu Christi. Diese kirchliche Lehre wurde erst 1215 als verbindliches Dogma festgelegt, noch nicht mal zwei Jahrhunderte vor dem wundersamen Hostienfund von Wilsnack.
0: Und diese Nachrichten haben sich dann weiter verbreitet, so dass der Bischof auch aufmerksam wurde, der Bischof von Havelberg, und die Sorge hatte, dass da vielleicht auch Betrug im Spiel sein könnte, dass die Leute vielleicht irgendwelche ungeweihten Hostien anbeten, und hatte sich dann vorgenommen, in einer Messe, die er bei diesen Hostien feiern wollte, die zu weihen. Und während er das noch überlegte, sah er plötzlich aus den Hostien Blut austreten, um ihn daran zu hindern, sagen, die Sakrileg zu begehen und die schon geweihte Leib Christi nochmals zu weihen.
23: Also, drei Hostien überstehen erst auf erstaunliche Weise Feuer und Wasser und bekräftigen ihre Wirkmächtigkeit als Leib Jesu, indem sie dann auch noch anfangen zu bluten. Wenig erstaunlich eigentlich, dass darum sofort Legenden blühten. Legenden sind natürlich keine historischen Chroniken. Im wundergläubigen Mittelalter waren die meisten Menschen damit allerdings zufrieden. Dennoch gab es schon während der Blüte des Kultes auch handfeste Kritik.
0: Das theologische Problem ist natürlich, inwieweit es überhaupt Reliquien von Jesus geben kann. Wenn Christus in den Himmel aufgenommen wurde, dann hat er eigentlich, sagt jemand die theologische Meinung oder eine theologische Meinung, alles Leibliche mit sagen, in den Himmel genommen. Es bleibt nichts zurück.
23: Eben auch keine Blutstropfen. Auch nicht auf geweihten Hostien.
0: Nur das Problem ist, man hat den Eindruck, es hat eigentlich für die Praxis der vielen kaum eine Rolle gespielt.
23: Natürlich ging es auch ums Geld. Landesherren und Bischöfe wollten wechselseitig die Konkurrenz unter den Pilgerzielen klein halten. Und da war Wilsnack ein echtes Schwergewicht. Aus ganz Nordeuropa kamen die Pilger anderthalb Jahrhunderte lang. Die Hostienverehrung machte den kleinen Ort zu einem zentralen Wegekreuz, zu einer Art europäischem Konferenzzentrum, und es führte dazu, dass im Zentrum, am Ort der abgebrannten Kirche, die neu gebaute Kirche immer größer, höher und prächtiger ausgebaut wurde. Die Spuren der Vorgängerbauten finden sich noch immer, als geisterhafte Schatten von alten Giebeln, Fenstern und Gewölbebögen in den Wänden der heutigen Wunderblutkirche.
2: Die Wunderblutkapelle, das war der Ort, der im Mittelalter diese große Anziehung für die Menschen hatte. Dorthin wollte man. Und dorthin gehen wir auch.
23: Bevor man im Chorraum der Wunderblutkirche zum mittelalterlichen Hochaltar kommt, geht es rechts ab zur Wunderblutkapelle, Richtung Süden. Man tritt von der überwältigenden Weite in ein niedriges, intimes, geheimnisvolles Gewölbe. Im Mittelalter wurden hier die wundertätigen Hostien aufbewahrt, hinter den Flügeltüren eines bunt bemalten Holzschrankes. Die mystische Stimmung habe man bei der Renovierung bewusst unterstützt, sagt Pfarrerin Anna Trapp, durch neue Fenster der deutsch-japanischen Künstlerin Leiko Ikemura.
2: Und hier im Bereich der Wunderblutkapelle, da sind die Fenster eben besonders in diesen Rottönen gehalten, thematisieren damit sowohl die Geschichte des Brandes als auch die Frage nach dem Blut und der Leidenschaft und des Leidens in der Welt.
23: Denn beim Wunderblut von Wilsnack gehe es gar nicht vordringlich um Echtheit. So verstehe sie das jedenfalls.
2: Jetzt kann man über diese Blutstropfen wissenschaftlich viel sagen, was das gewesen sein könnte. Es ist aber völlig irrelevant. Denn die Menschen glaubten in diesem Moment, Gott selbst ist in der Katastrophe bei uns, ist ganz gegenwärtig, blutet hier und leidet mit uns. Das ist etwas, das hat eine unglaubliche Stärke. Und das ist etwas, das sich eben auch bewahrt. Wenn Menschen hierher kommen und das Gefühl haben, ich bin nicht alleine. Ich muss diesen Krebs nicht alleine durchkämpfen. Ich muss mit meiner Trauer nicht alleine sein. Ich weiß nicht, wohin mein Lebensweg jetzt geht, aber ich bin gewiss, Gott öffnet mir eine Tür.
23: Überall in der Kirche sind Stationen eingerichtet, um den Glauben auch für die Menschen von heute fassbar zu machen, in den Zeiten nach dem handfesten Wunder. Backsteine sind im Halbkreis geschichtet. Gäste können kleine Zettel mit Gebetswünschen in die Ritzen stecken. Ein bizarr geformter Stamm mit Haltern für Andachtskerzen. Ein Buch für Gebete und Wünsche, neben dem eine einzelne Blüte in einer Vase steht und immer eine Kerze brennt. Und es gibt ein Angebot für pilgernde Menschen.
21: Seit wenigen Jahren haben wir eine besondere Tradition. Jeder, der hier in Wilsnack als Pilgerreisender ankommt, darf exklusiv an unserer Pilgerglocke ziehen.
23: Erzählt Jochen Purps vom Förderverein der Wunderblutkirche. Über die Jahrhunderte nach der Reformation war der große Wallfahrtsboom nur noch eine ferne Erinnerung. Aber mit der Sanierung der Kirche seit 2004 wurde auch das Pilgern aus dem Dornröschenschlaf geweckt. Historische Wege zwischen Berlin und Bad Wilsnack sind inzwischen zu einem Pilgerpfad verbunden. Jochen Purps ist die 119 Kilometer schon gepilgert.
21: Dieses Thema, was man ja in der Regel, wenn man losgeht beim Pilgern, bearbeitet, also es sind ja oft Umbrüche im Leben, die einen dazu bringen, sich auf eine Pilgerreise zu begeben, entweder aus Dankbarkeit oder aus existenziellen Fragen heraus.
23: Wilsnack war in seiner Blütezeit, so um das Jahr 1400, 1450, der fünftwichtigste Pilgerort Nordeuropas. Wie viele Menschen wirklich unterwegs waren, das lässt sich schwer abschätzen. Aber Pilger schmückten sich gerne mit Pilgerzeichen. Symbole des jeweiligen Zielortes, gegossen aus einer Blei-Zinn-Mischung. Das Symbol von Wilsnack waren drei im Dreieck angeordnete Kreise, symbolisch für die drei wundertätigen Hostien. Das Wilsnacker Pilgerzeichen findet sich in ganz Europa, von Großbritannien über Dänemark bis Polen. Auch Jochen Purps trägt dieses Symbol an seinem Filzhut, den er beim Pilgern trägt. In der Wunderblutkirche selbst sind nur noch wenige Spuren der einstigen Pilger zu sehen.
21: Die Reste, die wir noch zur Verfügung haben in der Kirche, die haben wir in einer kleinen Vitrine ausgestellt. Da ist ein Halter für ein Straußenei, es sind Knochen von einem Wal.
23: Jochen Purps zeigt auf massive Schellen und Ketten aus angerostetem Eisen.
21: Es ist wohl so, dass es nicht Pilger gewesen sind, die hier in Ketten gekommen sind oder auf dem Weg gefoltert sind, sondern Menschen, die dankbar gewesen sind, dass sie ihre Ketten losgeworden sind und diese Ketten dann nach Wilsnack gebracht haben. Also nach der Befreiung oder nach dem Ableisten von Buße diese Ketten als Dankbarkeit hierher gebracht haben. Oder wenn ich jetzt im Duktus der Wilsnacker Legende erzählen wollte, die das Wilsnacker Wunder angerufen haben und dadurch die Ketten gesprengt haben.
23: Musik. Das Ende von Hostienkult und Pilgerströmen kam mit der Reformation. Nicht verwunderlich natürlich, Luther predigte gegen genau diese Frömmigkeit. Die Nachfrage nach Wallfahrten brach schon in den 1520er Jahren allgemein ein, sagt Historiker Hartmut Kühne. Noch 30 Jahre aber lagen die Wunderhostien in ihrem Wandschrank in der Kapelle, bis zum Jahr 1552.
0: Und erst in diesem Jahr hat dann der dort von dem Stadtrat berufene evangelische Prediger in einer heimlichen, so nicht öffentlich bekannt gemachten Aktion den Küster unter Druck gesetzt, das Sakrament, also diese Hostien, herauszugeben und hat sie dann in einem Kohlebecken verbrannt.
23: Die Hostien, die mehr als 150 Jahre vorher Feuer und Wasser widerstanden hatten, am Ende lösten sie sich einfach in Rauch auf.

0: Was macht ein kleiner Ort mit einer sehr großen Kirche und einer noch größeren Tradition, wenn diese Tradition zu Ende geht? Wilsnack erfand sich neu und blieb doch beim alten Thema – Heilung. Mit den Mitteln der Moderne allerdings. Mit der Eröffnung der Bahnlinie zwischen Berlin und Hamburg in der Mitte des 19. Jahrhunderts wurde der Ort Sommerfrische und Luftkurort. Es wurde eine Warmbadeanstalt gebaut.
1: Und dann kam wie aus heiterem Himmel dieser Förster Zimmermann daher und erfand das Moorwunder.
0: Sprich, ein Wilsnacker Förster erkannte, dass in den Wäldern um den Ort auch Heilkraft liegt, sagt Jochen Purps.
1: Es ist ein sehr schöner Gedanke, daran zu denken, dass jetzt ein ehrliches Wunder verkauft wird, weil das medizinische Kümmern um Körper und Seele, es ist substanziell anders als das, dass man sagt, ihr müsst nur an die drei Hosteln glauben.
0: Für den heilsamen Teil des heutigen Bad Wilsnack muss man in die andere Hälfte der kleinen Stadt gehen, denn die Bahnlinie teilt den Ort in zwei Hälften. Der Weg führt durch einen Fußgängertunnel, dann zum Kurmittelhaus aus den 1920ern. In einem Beet mit lila blühenden Rhododendren erinnert ein Marmorblock mit glatt polierter Oberfläche an Stadtförster Gustav Zimmermann, dem Entdecker der Wilsnacker Moorvorkommen gewidmet.
2: Für den Förster, der das alles hier gefunden hat, in den Wäldern von Bad Wilsnack und der dann das Moor in der Heringsdose nach Berlin geschickt hat und dort hat analysieren lassen, dass es heilkräftiges Torf ist, das dann verwendet wurde für so viele Krankheiten.
0: Dass der Förster die Heilerde fürs Labor in einer alten Fischdose verpackte, war den Wilsnackern seinerzeit peinlich. 1906 war das. Aber der Erfolg gab ihm recht. Seit 1929 ist die Stadt anerkannter Kurort und nennt sich Bad Wilsnack. Petra Reutermann ist Orthopädin und Rheumatologin und arbeitet als ärztliche Direktorin der KMG Elbtal-Klinik Bad Wilsnack. Neben Rheuma werden in der Elbtal-Klinik auch chronische Schmerzen behandelt. Dazu kommt Reha nach Operationen an Knie, Hüfte oder Wirbelsäule für etwa 4000 Patienten und Patientinnen im Jahr.
2: Wir machen ja hier richtige Medizin und trotz allem sind wir an diesem heiligen Ort hier in Bad Wilsnack, wo auch dieser Kurortgedanke eine große Rolle spielt. Der Heilgedanke integriert sich auch in den medizinischen Kontext und das gefällt mir gut.
0: Viele Menschen im Kurpark sind mit Krücken oder Rollator unterwegs. Im Gespräch wird schnell klar, Heilung braucht auch heute mehr als Krankengymnastik und Fangopackungen.
3: Das viele Grün, die Blumen, ich höre die Frösche, ich höre die Nachtigall. Das trägt dazu bei, zur Heilung, mit Sicherheit.
4: Bei mir ist die Hüfte gewesen, bei mir ist nur die Lendenwirbelsäule und die Schultern. Also habe ich noch eine Menge vor mir. Bevor ich von Heilung reden kann. So ist es.
5: Entspannungsübungen. Einfach nur Entspannungsübungen. Weg von diesem Wollen und hin zur Akzeptanz, wie es ist. Und lernen damit zu leben. Und zwar gut zu leben. Glaube an sich ist ja Kopfsache, also eine mentale Geschichte. Und ich denke auch, wenn man mental gut aufgestellt ist, dass dann auch der Körper besser dasteht.
0: Wassergymnastik, Wärmebehandlungen. Gerade bei Krankheiten wie Rheuma sei Reha wichtig, sagt Petra Reutermann. Denn Rheuma ist immer noch nicht heilbar. Statt um Wunderheilung zu bitten, will die Chefärztin deshalb das Leben mit der Krankheit erfüllter machen.
2: Also zu lernen, dass man selbst etwas tun kann, um gesund zu sein oder gesünder zu werden. Dass man das Verständnis dafür entwickelt, dass niemand ganz krank oder ganz gesund ist, sondern dass man mit dem, was einem selbst gegeben ist, gut umgehen kann. Und aus meiner Sicht das Wichtigste an der Rehabilitation ist dieses Gesundheitsverständnis.
6: Wir wollen weiterhin dieses Thema beackern, Kurort zu sein, vielleicht auch so in Richtung Heilung von Körper und Seele. Vielleicht kann man da was zusammenbringen, also gerade weil man ja diese wunderbare Kirche hat mit dieser langen Geschichte und in der KMG tolle Anwendungen nehmen kann, in der Therme, bei unseren Physiotherapeuten vor Ort. Und viele Menschen haben mit sich zu tun, haben psychische Probleme, Schwierigkeiten mit dem Leben. Und warum kann man da nicht was draus entwickeln?
0: Sagt Martina Richter, die ehrenamtliche Bürgermeisterin.
6: Gesundheitstourismus, Landschaftstourismus, das ist das, was hier funktioniert. Wir haben hier keine große Industrie. Das ist ja auch sehr schön. Da gibt es einfach nicht so viel mehr als Natur und Tourismus.
0: Und das ist im Prinzip seit dem Mittelalter so. An die 30 Gasthäuser hatte Bad Vilsnack auf dem Höhepunkt der Wallfahrten. Auch daran kann man heute anknüpfen, sagt die Bürgermeisterin.
6: Und ich glaube, es ist noch gar nicht allen Einwohnern bewusst, was wir hier für ein tolles Bauwerk mitten in der Stadt haben und wie wichtig das ist und wie wichtig Bad Vilsnack im Mittelalter für 150 Jahre in Europa war.
0: Direkt zurück ins Mittelalter will in Bad Vilsnack natürlich niemand, auch Pfarrerin Anna Trapp nicht. Die Kirche sei schließlich kein Museum.
7: Von der Gemeinde her gibt's hier viel Freiheit. Und gleichzeitig gibt es natürlich auch vom Denkmalschutz Auflagen, was wir nicht verändern dürfen. Und das ist manchmal für uns als Gemeinde schwierig. Ja, also nicht nur ein Bauwerk zu erhalten, sondern irgendwie auch was Lebendiges daraus zu machen. Zu überlegen, was brauchen die Leute heute?
0: Deswegen sind Kirche und Gemeinde offen für Neues. Seit 3 Jahren findet in der Wunderblutkirche einmal im Jahr eine Techno-Party statt. Organisiert wird Sanctum von einem professionellen Veranstalter aus der Prignitz. Die Gemeinde ist nur Gastgeber. Um die 1000 Menschen drängen sich dann in der Kirche, treffen Freunde, genießen Musik und Lichtshow und feiern die ganz besondere Atmosphäre. Wie Konstantin. Er ist frisch konfirmiert und fasziniert vom DJing.
8: Als ich hier vor der Kirche stand, habe ich mir so gedacht, boah, das ist krass. Die ganzen Scheiben haben hier vibriert. Ich hatte die totale Vorfreude. Und dann bin ich hier reingegangen, habe den Klang gehört, die Lichter alle. Und ich war einfach nur wie sozusagen in Schockstarre, weil das so cool war. Und vor allem hier in der Kirche, das ist einfach toll. Ein tolles Ereignis war das.
0: So geht es den meisten, die hier an diesem Abend tanzen. Auch Mandy Schmidt.
9: So viele Leute dort dann zu treffen. Man hat ja dann quasi vor dem Altar getanzt. Der DJ stand noch davor und man hatte immer den Altar und die Decke im Blick, was natürlich sehr imposant war. Und durch die Lichter- und Feuershow da zusätzlich noch mit drin. Also es war schon echt ein Erlebnis.
8: Ich finde so, in der Kirche ist es nochmal ein anderes Level, weil hier hat man halt den Hall und so eine coole Atmosphäre irgendwie.
9: Ich bin ja auf einigen Techno-Partys unterwegs, aber das war schon einzigartig.
0: Die Wunderblutkirche von Bad Vilsnack als heiliger Ort. Das transportiert sich an diesem Abend über die Musik. Und Pfarrerin Anna Trapp ist dabei.
7: Es gibt jedes Jahr Menschen, die sagen, ich war noch nie in dieser Kirche, ich wohne hier schon immer. Und ich bin so dankbar, dass ihr das ermöglicht, dass ich einfach mal hier auch sein darf, so wie ich bin. Und ich habe dann hinterher auch noch persönlich Segen zugesprochen bei denen, die mich drauf angesprochen haben. Ja, mein Glitzersegen mit ein bisschen Glitzer und Zuspruch. Und das ist für mich immer wieder berührend.
0: Und die Kirchenfledermäuse, was sagen die zum Rave? Jochen Purps vom Förderverein lacht.
1: Ich denke mal, die Fledermäuse haben die Ohren zugehalten. Also ich glaube nicht, dass das die Fledermäuse gestört hat. Was sie machen, ist ja in der Regel auch nachts das Haus zu verlassen und auf Yacht zu gehen.
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11: Ich habe auch als Kind mit meiner Freundin immer schon Radiosendungen aufgenommen. Klick, tatsächlich mit einem Kassettenrekorder. Ja, und jetzt mache ich das halt in Osnabrück im Studio in etwas anderer Form.
12: Britta Nareika ist Regionalreporterin im Studio Osnabrück.
11: Und dann habe ich gedacht, oh, Feuerwehrmann mit Prothese.
13: Bis zur Rauchgrenze vorgehen.
11: Ist irgendwie auch eine coole Geschichte.
14: Grundsätzlich fehlt mir tatsächlich das Fußgelenk.
11: Also das sind dann halt schon auch manchmal Themen, wo man ja auch wirklich dann sensibel mit umgehen muss.
14: Das war so mit das Erste, was einem durch den Kopf schießt. Kann ich zur Feuerwehr gehen, so wie früher? Und es ist kein Problem.
11: Ich sage immer, ich finde viel spannender die ganz normalen Menschen, die irgendwie ihre ganz speziellen Geschichten haben, die wir dann zeigen können.
14: Und dann gebt ihr die Lage durch, ja?
12: Ganz nah bei Ihnen vor Ort.
11: Und das ist natürlich im Regionalen mehr vorhanden, weil man auch wirklich in die kleinsten Ortschaften fährt, was mich auch immer wieder reizt.
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1: Um 14 Uhr mit Markus Westhoff. Die spanische Regierung wehrt sich gegen den Vorwurf aus anderen EU-Ländern, sie habe die Eskalation in Ceuta mit ihrer Migrationspolitik selbst provoziert. In den vergangenen Tagen waren Zehntausende Marokkaner an die Küste der Exklave geschwommen, um EU-Gebiet zu erreichen. Aus Madrid berichtet Hans-Günther Kellner.
2: Keiner der in den letzten Tagen nach Ceuta gekommenen Menschen habe eine Aussicht auf eine Aufenthaltserlaubnis und sei auch nicht aufs spanische Festland gelangt, da es auch bei der Ausreise aus Ceuta Personenkontrollen gebe, erklärte der spanische Innenminister Fernando Grande Marlaska. Die Vorwürfe gegen Spanien beruhten entweder auf Unwissenheit oder auf parteitaktischem Kalkül. Der Minister unterstrich, das Problem sei in enger Zusammenarbeit mit Marokko gelöst worden, während es an der Solidarität aus einigen EU-Staaten gemangelt habe. Spanien hat um eine Dringlichkeitssitzung der EU-Innenminister gebeten, sie soll am Dienstag stattfinden.
1: Unterdessen suchen die Behörden im Meer vor der spanischen Exklave Ceuta nach weiteren Toten. Bis jetzt wurden mehr als 70 Menschen tot geborgen. Die Zeitung El País berichtet, die Stadt treffe Vorkehrungen, um bis zu 200 Leichen aufbahren zu können. Die griechische Feuerwehr kämpft weiter gegen mehrere große Waldbrände. Landesweit sind schon mehr als 12.000 Hektar Land verbrannt. Dutzende Ortschaften mussten evakuiert werden. Medien berichten von bis zu 200 zerstörten Häusern. Nach der Explosion eines Sprengsatzes in einem Restaurant in der Innenstadt von Moskau hat sich die Zahl der Todesopfer auf 5 erhöht. 6 Menschen liegen in kritischem Zustand im Krankenhaus. Das berichten russische Medien. Für das ARD-Studio Moskau berichtet Björn Blaschke.
3: Zu den Toten gestern Abend soll eine Frau zählen, die den Sprengsatz bei sich trug. Laut staatlichen Angaben hat ein Wachmann sie aufgehalten und wurde dabei getötet. Zudem sei ein Gast des italienischen Restaurants ums Leben gekommen. Unklar ist noch, warum das Lokal zum Anschlagsziel wurde. Der unabhängige russische Kanal Astra berichtet, dass in dem Restaurant eine geschlossene Gesellschaft zu Gast gewesen sei. Der Geburtstag eines Generals habe gefeiert werden sollen.
1: Forderungen nach einem schnelleren Ausbau der Wasserstraßen in Deutschland werden lauter. Hintergrund sind die niedrigen Wasserstände unter anderem im Rhein. Der nordrhein-westfälische Verkehrsminister Krischer sagte, es sehe alles danach aus, dass sich die Lage für die Rheinschifffahrt verschärfe. Die Niedrigwasserlage müsse Thema auf der Verkehrsministerkonferenz am kommenden Donnerstag werden. Krischer forderte Geld vom Bund für bereits vereinbarte Ausbauprojekte von Fahrrinnen im Rhein. Ähnlich hatte sich zuvor auch der maritime Koordinator der Bundesregierung PLOS geäußert. Der Vorsitzende des Zentralrates deutscher Sinti und Roma, Rose, warnt vor einem wachsenden Antiziganismus. Auf einer Gedenkveranstaltung im ehemaligen NS-Vernichtungslager Auschwitz-Birkenau sagte er, Sinti und Roma würden immer häufiger Opfer von Gewalt und Bedrohung. Der heutige Gedenktag erinnert an die Ermordung Hunderttausender Sinti und Roma in der NS-Zeit. Allein in der Nacht vom 2. auf den 3. August 1944 tötete die SS in Auschwitz-Birkenau rund 4.300 Menschen. SWR-Nachrichten, Redaktion Dagmar Freudenreich. Und das Wetter in Baden-Württemberg und Rheinland-Pfalz. Ein Hoch über dem Norden Deutschlands lenkt trockene und sehr warme Luft zu uns. Die Vorhersage, am Nachmittag Sonne und ein paar Wolken, hochsommerlich mit 27 Grad im Westerwald und Taunus und 34 Grad am nördlichen Oberrhein. Und die weiteren Aussichten, morgen und am Dienstag schwülheiß, maximal 31 bis 37 Grad, jeweils nachmittags und abends örtlich Schauer und teils kräftige Gewitter. Die Zeit 14.04 Uhr.
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5: Vorsicht, auf der A3 Köln Richtung Frankfurt in Höhe Bad Camberg eine ungesicherte Unfallstelle auf dem Beschleunigungsstreifen. Vorsicht, auch auf der A3 Köln Richtung Würzburg zwischen Frankfurter Kreuz und Frankfurt Süd liegt ein Reifen auf der linken Spur. A5 Frankfurt Richtung Kassel zwischen Homberg-Ohm und Ohmtal-Dreieck 6 Kilometer Stau nach einem Unfall auf der linken Spur. A5 Kassel Richtung Frankfurt zwischen Ohmtal-Dreieck und Homberg-Ohm 5 Kilometer Stau. A7 Würzburg Richtung Fulda zwischen Bad Kissingen, Obertulba und Bad Brückenau-Volkers 6 Kilometer Stau. A7 Fulda Richtung Würzburg zwischen Fulda-Dreieck und Bad Brückenau-Wildflecken 7 Kilometer Stau ab der Raststätte Utrichshausen. A7 Würzburg Richtung Ulm zwischen Aalen, Oberkochen und Heidenheim 9 Kilometer Stau nach einem Unfall auf der linken Spur und A45 Aschaffenburg Richtung Gießen zwischen Gambacher Kreuz und Gießener Südkreuz 5 Kilometer Stau nach einem Unfall auf dem linken Fahrstreifen.
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6: Herzlich willkommen zum ARD-Interview der Woche. Das hören Sie immer zuerst in ARD Sounds. Ich bin Birte Sönnissen und zu Gast ist heute Claudia Plattner, die Präsidentin des Bundesamtes für Sicherheit in der Informationstechnik. Herzlich willkommen.
7: Ja, vielen herzlichen Dank.
6: Frau Plattner, wenn Sie am Wochenende auf einer Party sind und da sind keine Politiker, keine ITler und jemand fragt, sag mal, was machst denn du eigentlich beruflich? Was antworten Sie dem?
7: Ach, das kommt drauf an, ob ich gerade Lust habe, darüber zu reden. Also wenn ich keine Lust habe, dann sage ich sowas wie, ich arbeite bei einer Behörde. Wenn ich Lust habe, darüber zu reden, dann sage ich, ja, ich kümmere mich um das Thema Cybersicherheit in Deutschland und versuche das irgendwie auf gesunde Füße zu stellen. Und jetzt brauche ich unbedingt noch ein Bier.
6: Ich habe ein paar Mal gelesen, Sie seien Deutschlands oberste IT-Sicherheitshüterin oder irgendwie sowas. Können Sie damit was anfangen?
7: Wenn das irgendwem hilft, das so zu nennen, klar, alles was hilft. Wichtig ist mir, dass wir es schaffen, die Menschen zu erreichen. Und wenn ich da sozusagen als Person, als Botschafterin auch stehen kann, dann mache ich das halt. Das ist in Ordnung für mich. Das kommt mit dem Job, dass man auch ein Stück weit für die Themen auch steht und auch als jemand, der dafür steht, dann auch wahrgenommen wird. Und das ist okay.
6: Und wie ist die Sicherheitslage gerade? Also wie sehr werden wir heute, gestern, vorgestern angegriffen? Wissen wir das überhaupt? Gibt es da so einen tagesaktuellen Überblick?
7: Ja, den gibt es auf jeden Fall. Also und ich kann definitiv sagen, wir stehen schon ordentlich unter Beschuss. Das ist schon Dauerfeuer und ja, da geht auch jeden Tag bei uns jede Menge im Lagezentrum ein und ja, da wird auch jeden Tag die Lage festgestellt und auch verschriftlicht. Das ist ein hochprofessioneller Prozess, der da abläuft und zwar 24/7, 365.
6: Und was treibt Sie gerade am meisten um?
7: Mich treiben eine Menge Dinge um. Also am dringendsten sind nach wie vor wirklich Ransomware-Angriffe. Das ist nach wie vor das, was uns richtig, richtig wehtut, wenn hier Firmen, Institutionen angegriffen werden und dann montagmorgens ins Büro kommen und da geht nichts mehr. Ja, das ist teilweise existenzbedrohend. Und zwischendrin sind natürlich die Daten dann noch geklaut worden. Also das treibt uns nach wie vor sehr um. Das ist das dringendste Problem.
6: Aber lassen Sie uns doch da direkt mal bei bleiben. Lassen Sie uns doch die Angriffe vielleicht und die Arten dieser Angriffe mal nach und nach durchgehen. Also Ransomware hat der ein oder andere schon gehört. Es gibt ja unzählige Geschichten. Also eine Firma, die plötzlich nicht mehr produzieren kann, weil da der Produktionsbetrieb lahm liegt, ein Krankenhaus, das nicht mehr auf Akten zugreifen kann oder ganz häufig auch eine Behörde, die überhaupt nichts mehr ausstellen kann, keine Meldebescheinigung, wo nichts mehr geht, weil der Bildschirm einfach gesperrt ist und da steht eine Lösegeldforderung. Steckt hinter solchen Angriffen immer dasselbe Prinzip?
7: Grundsätzlich erstmal ja. Also die Angriffstechnik ist da sehr, sehr ähnlich. Man dringt in diese Systeme ein auf verschiedenen Wegen und dann wird in aller Regel werden noch Daten abgezogen, wenn das irgendwie möglich ist und danach wird dann quasi alles verschlüsselt. So, und dann kommt eine Lösegeldforderung und in der Tat, dann wird man im Prinzip dazu gezwungen, mal mehr, mal weniger, im Prinzip dieses Lösegeld zu zahlen, damit man den Schlüssel bekommt, um alles wieder entschlüsseln zu können.
6: Und dann rufen die Leute bei Ihnen an und sagen, Hilfe, Hilfe, ich habe hier ein Problem?
7: Genauso. Und manchmal können wir Ihnen direkt helfen, manchmal können wir Sie doch zumindest an einen guten Dienstleister verweisen und manchmal, wenn es richtig, richtig heikel ist, dann kommen wir auch selber vorbei. Dann springen wir da wirklich so ein bisschen in die Autos und fahren los.
6: Wann ist es heikel?
7: Na dann, wenn also politische Institutionen betroffen sind, bei denen das sehr, sehr heikel ist, dann versuchen wir da wirklich auch selber mitzuhelfen. Vor allen Dingen natürlich auch nochmal eine Forensik zu machen, zu lernen, was da jetzt eigentlich wirklich passiert ist, wer da dahinter stecken könnte. Aber es ist definitiv so, diese Ransomware-Angriffe lassen viele sehr, sehr ratlos zurück. Die, die sich gut vorbereitet haben, die stehen dann deutlich besser da.
6: Also die Backups gemacht haben zum Beispiel.
7: Genau. Backups sind ganz, ganz wichtig. Backups selber reichen meistens nicht. Man muss auch mal üben, die wieder einzuspielen. Aber diejenigen, die das konsequent tun, die sagen dann, okay, wenn jetzt nicht wirklich wichtige Daten abhanden gekommen sind, dann kann ich damit auch leben. Ich fahre meinen Laden einfach selber wieder hoch und sage sozusagen den Erpressern und den Angreifern, mit mir nicht, machen wir nicht, wir können das auch alleine.
6: Ich finde ja eine Zahl ziemlich beeindruckend, die kommt vom Branchenverband Bitkom. Die sagen, der Schaden, der durch Cyberkriminelle entsteht, der liegt bei fast 300 Milliarden Euro. Also eine gigantische Summe. Und dennoch unterschätzen ja immer wieder Menschen diese Gefahren. Firmen gehen pleite, können nicht mehr auf ihre Daten zugreifen. Wie kann das sein? Warum ist das so?
7: Das ist eine super spannende Frage und ich wünschte, es hätte jemand die Antwort für mich. Ich weiß es auch nicht so genau, weil in der Tat, es gibt diese Zahl, gibt auch eine etwas andere Zahl, eher bei 200 Milliarden, aber wie dem auch sei, wir reden auf jeden Fall im dreistelligen Milliardenbetrag. Also eine gigantische Summe, die uns da verloren geht und die Frage ist, wieso ist das noch nicht überall angekommen? Wir selber haben das Gefühl, wir kommunizieren auf allen Kanälen, rund um die Uhr. Ja, wir haben auch eine riesen Internetpräsenz mit ganz viel Followern, auch in Social Media, aber wir erreichen trotzdem nicht alle. Und es gibt auch Studien, da waren wir selber auch beteiligt, die ganz klar sagen, es ist in den Chefinnen und Chefetagen eben halt noch nicht angekommen. Die glauben alle, naja, uns ist noch nie was passiert, uns wird auch nichts passieren. Und das ist ein Trugschluss.
6: Und es kostet ja Geld, wenn ich mich vorbereite, wenn ich Backups mache. Es kostet Personal, auch das zu üben. Und da sagen dann manche, ja, uns wird es schon nicht betreffen, also investieren wir das Geld lieber nicht.
7: Genau das ist tatsächlich die Rechnung und das ist halt eine Milchmädchenrechnung. Also ich habe einen Fall, den ich jetzt nicht ausbuchstabiere, aber einen Fall...
6: Aber machen Sie ruhig.
7: Nein, das machen wir nicht. Wir nennen jetzt auch keine Unternehmen. Aber der entscheidende Punkt dabei war, die hatten auch ein Angebot für ein System, was ihnen geholfen hätte. Und dann war der Schaden eingetreten, weil sie sich auch dagegen entschieden hatten. Das System hätte ihnen an dieser Stelle geholfen, diesen Angriff auch abzuwehren und den frühzeitig zu erkennen. Der Schaden, der eingetreten ist, war ziemlich genau 100-mal so groß.
6: Und wir haben ja jetzt schon über Lösegeldforderungen gesprochen. Das ist das, was meistens dann dahinter steckt. Also da sind Leute, die einfach Geld erpressen wollen.
7: Das gilt für das, was wir klassischerweise Cybercrime nennen. Das ist inzwischen auch durchaus organisierte Banden und Ähnliches. Also wirklich organisiertes Verbrechen. Aber das ist dann wirklich rein das finanziell Motivierte. Passiert oft. Es passiert aber auch ziemlich viel im Bereich dessen, was politisch motiviert ist. Das nennen wir dann Cyberkonflikt. Das sind also wirklich unfreundliche Handlungen, die einfach auch aus politischen Motiven heraus, aus Staatsmotiven heraus dann betrieben werden. Davon gibt es auch jede Menge. Und wenn man bei dem Beispiel Ransomware-Angriff bleibt, es muss gar nicht immer Spionage oder irgendwas sein.
6: Um es noch einmal zu erklären, Ransomware, wie erklären Sie es möglichst einfach?
7: Ransomware ist, dass ein Angreifer in das System seines Opfers eindringt und dort quasi alles verschlüsselt und danach dann ein Lösegeld erpresst, damit er den Schlüssel rausrückt, dass man es wieder entschlüsseln kann.
6: Ein Motiv haben wir angesprochen, kann sein Geld erpressen. Ein anderes könnte aber auch Spionage sein. Kommt das auch häufig vor?
7: Tatsächlich ist Spionage ein sehr, sehr häufiger Grund. Das kriegt man nicht unbedingt immer mit, denn Spionage ist natürlich ein sehr, sehr stilles, sehr leises Geschäft. Also hier kann ein Angreifer auch das Interesse haben, vorbeizuschauen, sich die Informationen zu holen und wieder zu verschwinden, ohne dass es jemals irgendwer gemerkt hat.
6: Also das Betriebsgeheimnisse heißt, oder
7: Betriebsgeheimnisse,
6: was könnte das sein?
7: Genau. Also alle Arten von technischen Know-how sind hoch im Kurs, aber inzwischen eben halt auch jede Menge politische Spionage. Also der vorpolitische Raum, Parteien, Stiftungen bis hin zu öffentlichen Institutionen. Da ist durchaus ein bisschen was los auf dem Angriffsvektor.
6: Und dann gibt's noch eine Variante, die vielleicht der eine oder die andere erlebt hat, als er Anfang des Jahres auf die Seite der Deutschen Bahn gegangen ist und da vielleicht ein Ticket buchen wollte oder gucken wollte, wann der Zug fährt. Und die Seite war nicht erreichbar. Was steckt hinter solchen Angriffen?
7: Ja, das war ein sogenannter DDoS-Angriff, also ein Distributed Denial of Service. Das kann man sich ungefähr so vorstellen. Da gibt's einen Ticketschalter und da werden jetzt Unmengen Menschen hingeschickt. Die wollen nichts anderes als quasi diesen Schalter blockieren.
6: Und die wollen gar kein Ticket kaufen.
7: Die wollen gar kein Ticket kaufen.
6: Die wollen nur diesen Schalter blockieren.
7: So, und jetzt kommt derjenige, der ein echtes Ticket kaufen will, da gar nicht mehr durch. So, und jetzt stellt man sich diesen Schalter eben halt nochmal im Internet vor, quasi eine Webseite, wo man zum Beispiel auch Tickets kaufen kann. Und die wird mit Anfragen so zugeballert, dass man im Prinzip nicht mehr durchkommt mit seinem legitimen Anliegen. Das sind sogenannte DDoS-Attacken, die gibt's an verschiedensten Stellen. Und bei der Bahn, das war ein sehr, sehr hochkarätiger Angriff im Sinne von sehr breitbandig, sehr stark in der Frequenz. Und da geht dann auch eine durchaus gar nicht so schlecht geschützte Institution wie die Bahn dann auch mal in die Knie. Da steckt schon viel dahinter.
6: Und was steckt dahinter? Also warum macht das jemand? Will da jemand die Deutsche Bahn einfach ärgern?
7: Ich glaube, ärgern ist nicht das richtige Wort an der Stelle im Sinne von

0: hinter so einem Angriff steckt?
1: Also ganz oft ist es gar nicht so schwer. Also da gibt es dann gewisse Muster, die man dann erkennen kann, wo man dann doch schon eine ziemlich gute Vorstellung davon hat, wo das herkommt. Also allein aufgrund der technischen Gegebenheiten kann man da schon einiges auch wirklich folgern. Jetzt ist es aber so, Angreifergruppen arbeiten sehr, sehr arbeitsteilig. Und es ist auch so, dass es eine Industrie ist, die sich da inzwischen rausgebildet hat. Das heißt, jemand, der einen Angriff fahren möchte, kauft sich unter Umständen irgendwo ein paar Schwachstellen. Dann kauft er sich vielleicht woanders noch irgendwo ein paar geklaute Zugangsdaten.
0: Plus, das heißt, Verbrecher untereinander verkaufen sozusagen ihre Dienste.
1: Genau so ist es. Sie verkaufen ihre Dienste und das funktioniert hervorragend. Und die kennen sich nicht mal. Aber das funktioniert. Die verkaufen diese Dienste und dann stellt man zum Beispiel in seinem Muster dann irgendwie fest, das ist die und die Software, die da verwendet wurde, die kommt von dort, ja, aber wer dann wirklich da dahinter steckte, das weiß man insofern nicht immer ganz genau, weil es halt darauf ankommt, wer hat es eingekauft, um das dann zu identifizieren. Da muss man dann manchmal noch ein bisschen mehr Tricks anwenden, um dann wirklich auch bis zur Quelle zu kommen.
0: Aber das schaffen Sie häufig?
1: Immer mal wieder, ja.
0: Was heißt immer mal wieder? Also wie häufig ermittelt man überhaupt, wer dahinter steckt und wie hoch ist denn da so eine Erfolgsquote?
1: Also bei vielen Sachen kann man das relativ schnell erkennen. Erfolgsquote kann ich jetzt nicht genau sagen, aber was ich schon sagen kann, in vielen Fällen haben wir schon eine sehr, sehr gute Vorstellung, wer da dahinter steckt.
0: Nämlich wer?
1: Was wir auf jeden Fall haben, sind die meisten Angriffe und die dringendste Bedrohung kommend aus Russland. Das ist angesichts der Situation auch hier in Europa jetzt auch nicht weiter verwunderlich. Also ein Großteil tatsächlich von dort. Wir haben China als starken Akteur, ganz, ganz starken Akteur. Wir haben Nordkorea, die wiederum auch inzwischen durchaus Russland entsprechend unterstützen, die auch in vielen gerade Ransomware-Angriffen dann für Teile der Kette verantwortlich sind, wie zum Beispiel Geldwäsche oder ähnliches. Da haben die eine entsprechende Expertise.
0: Aber das ist ja der Wahnsinn. Also auch Staaten untereinander, staatliche Akteure helfen sich dann gegenseitig, Verbrechen zu begehen.
1: Genau so ist es.
0: Und wie unterscheiden sich da die Motive beispielsweise von russischen Hackergruppen und chinesischen Hackergruppen? Geht es den einen mehr um, ich sag mal, Desinformation und die anderen wollen eher Spionage betreiben?
1: Tatsächlich ist da durchaus was dran. Also was wir bei Russland sehen, ist, dass dort gerade in Richtung Europa und auch in Richtung Deutschland Ransomware ist ein Thema, DDoS-Angriffe sind ein Thema, Desinformation ist ein Thema, also alles, also Informationsmanipulation ist ein Thema. Alles, was durchaus auch so hier in Richtung zum einen Geld, ja, finanziell motiviert und zum anderen aber eben halt auch ins Politische hinein eine Rolle spielt. Aber auch da durchaus Spionage oder auch Sabotage. Mehr sehen wir davon und sehr viel leiser, viel, viel weniger plakativ und viel weniger dann auch in Social Media verarbeitet, sehen wir durchaus auch den Akteur China. Das heißt, hier geht es dann im Zweifelsfall eher um Spionage, um Prepositioning, also quasi sich in Systemen festsetzen. Wer weiß, wann man es mal brauchen kann.
0: Das heißt, die sind unerkannt in Systemen irgendwo drin und denken, vielleicht brauche ich es mal irgendwann.
1: Das ist jedenfalls die Absicht. Und da ist natürlich dann naturgemäß auch die Dunkelziffer unbekannt, wenn man so will. Man muss davon ausgehen, dass es natürlich Systeme gibt, in denen Angreifer sitzen, von denen wir nichts wissen. Das ist definitiv so. Also eine DDoS-Attacke merkt jeder. Das ist ja auch der Sinn und Zweck. Ransomware merkt auch jeder, nämlich am nächsten Morgen, wenn nichts mehr geht. Wohingegen eine Spionage, da möchte man im Zweifelsfall eher unerkannt bleiben und am liebsten auch lange im System, damit man noch möglichst viel abgreifen kann.
0: Sie hören das ARD-Interview der Woche und zu Gast ist heute die BSI-Präsidentin Claudia Plattner. Frau Plattner, also wir haben jetzt gelernt und wissen, dass Kriminalität sich auch ins Digitale verlagert hat, dass da auch kriegerische Handlungen, Angriffe auch von Staaten hinterstecken können. Aber es geht ja auch inzwischen um wirtschaftliche Macht und den Kampf darum. Auch der hat sich in Teilen ins Digitale verlagert. Und man hat jetzt nicht richtig das Gefühl, dass Deutschland da ganz vorne dabei ist. Ist das ein falscher Eindruck?
1: Ach, also lassen Sie mich mal so ausdrücken, Deutschland ist gar nicht so schlecht aufgestellt. Also ich würde jetzt nicht sagen, dass wir sozusagen ganz am unteren Ende der Kette sitzen, das ist nicht so. Der Punkt ist aber, die Frage ist ja gar nicht so sehr, wie gut ist man im Vergleich zu anderen, sondern die spannende Frage ist ja, ist man gut genug aufgestellt?
0: So, und sind wir gut genug aufgestellt?
1: Aus meiner Sicht sind wir das auf gar keinen Fall. Und der Grund dafür ist der, wir sind halt sehr, sehr attraktiv. Das klingt jetzt erstmal blöd, wenn man sagt, das ist ein Problem, dass man attraktiv ist, aber tatsächlich ist es genau so. Es ist nach wie vor attraktiv, uns anzugreifen. Ja, also es gibt nach wie vor sehr viel zu holen an Wissen hier. Es gibt nach wie vor ein Vermögen und vermögende Firmen, die es sich zu erpressen lohnt. Es gibt nach wie vor Deutschland als politischen Akteur, das heißt, das ist auch für politische Spionage spannend. Und im Rahmen der geopolitischen Spannungssituation, in der wir uns gerade befinden, sind wir natürlich auch ein Land, auf das andere Konfliktmächte im Zweifelsfall dann zielen. Und insofern

0: dann muss man dann leider sagen, wir sind da durchaus attraktiv und die Frage ist, sind wir gut genug aufgestellt dafür, dass wir so attraktiv sind? Und dann muss ich ganz klar sagen, nein, wir müssen da noch eine ordentliche Schaufel drauflegen.
1: Amerika, jahrzehntelang ein verlässlicher Partner. Jetzt machen da viele ein Fragezeichen dran, spätestens seit Donald Trump im Weißen Haus wieder sitzt. Und inzwischen halten auch Mitglieder der Bundesregierung es zumindest für ein mögliches Szenario, dass US-Unternehmen bestimmte Programme in Deutschland nicht mehr zur Verfügung stellen. Also Microsoft beispielsweise den Stecker ziehen könnte. Dann sehen wir hier ganz schön alt aus.
0: Es ist klar, dass wir ein Stück weit auch Abhängigkeiten im Technologiebereich Stand heute haben, die wir auch nicht gleich morgen werden abstellen können, selbst wenn wir wollten. Selbst wenn wir wollten, wäre das gar nicht möglich. Dazu gehören natürlich ein paar von den großen US-Unternehmen. Auf der anderen Seite ist aber auch klar, dass wir lokale Akteure, Firmen, deutsche Firmen, europäische Firmen natürlich auch nach vorne bringen können, wollen und müssen. Natürlich müssen wir die Abhängigkeiten ein Stück weit reduzieren. Die Welt heute wird durch Technologie bestimmt. So, und wenn man dann selber nicht ganz vorne mit dabei ist, dann spielt das absolut eine Rolle. Ich glaube, der entscheidende Punkt ist, dass wir uns fragen, in welchen der Zukunftstechnologien wollen wir so weit mitspielen können, dass Abhängigkeiten, ich sag mal, gegenseitig existieren und man damit dann natürlich auch ein Stück weit nicht mehr abhängig ist, weil man ja selber auch Abhängigkeiten produziert hat.
1: Was könnte das sein? Also, was kann ich mir darunter vorstellen?
0: Das Thema Quantencomputing ist an der Stelle für mich ganz wichtig. Robotics halte ich nach wie vor für einen Zukunftssektor, den wir unbedingt besetzen müssen, vor allen Dingen als Industrienation. Ich halte das Thema Chiptechnologie nach wie vor nicht für schon von vorgestern. Ich glaube, da geht noch was, zumal wir da auch eine durchaus starke Industrie haben. Und das Thema Clouds halte ich auch noch nicht für endgültig abgehängt. Ich glaube, die mit Abstand wichtigste für uns im Moment ist wirklich das Thema KI. Wir werden es uns nicht leisten können, hier ins Hintertreffen zu geraten. Oder sagen wir mal, noch mehr ins Hintertreffen zu geraten.
1: Sind wir denn da noch nicht so abgehängt, dass Sie sagen, wir haben keine Chance mehr?
0: Ich glaube nicht, dass da tatsächlich der Drops schon gelutscht ist, wie man so schön sagt, aus dem einfachen Grund, weil die Entwicklungen im Moment so rasant sind. Wir stehen ja im Bereich von KI, ganz ehrlich, erst noch ziemlich am Anfang. Also die großen Modelle, die es jetzt im Moment gibt, gehen alle zurück auf Erkenntnisse, auf ein Paper von 2017. Das ist noch nicht so alt. So, und jetzt gibt es jede Menge Forschung, die auch sagen, das könnte man auch nochmal anders machen.
1: Für normale User ist das ja auch ziemlich beeindruckend, was da in den letzten Jahren, in den letzten Monaten zum Teil passiert ist, was da man spielerisch auch jeder zu Hause machen kann. Wie blicken Sie denn da drauf? Ist das für Sie jetzt eher so, dass Sie eher das Risiko an dem Ganzen sehen oder sehen Sie den ganzen Bereich KI eher als große Chance?
0: Ich bin durch und durch Techie, also muss ich die Chancen sehen. Ja, es geht ja gar nicht anders und ich kann mich dafür auch begeistern. Also was da jetzt alles geht, das ist schon unglaublich. Und wie viel man damit auch tatsächlich verändern und positiv gestalten kann, könnte. Das ist Wahnsinn. Also ich glaube, das Potenzial erfassen wir noch gar nicht. Ich denke, das wird alle Industrien, alle unsere Lebensbereiche komplett auch durchdringen. Und das müssen wir positiv gestalten. Ich glaube aber durchaus, dass das geht. So, jetzt muss ich aber berufsbedingt natürlich einen starken Fokus auf die Risiken legen. Und das ist so. Also im Bereich der KI gibt es definitiv so drei ganz große Momente, die eigentlich auch alle mitbekommen haben. Moment Nummer eins, ChatGPT. Wir konnten alle plötzlich mit einer Maschine reden und das ging. So.
1: Jeder konnte das spielerisch mal ausprobieren.
0: Jeder konnte das ausprobieren, hat Antworten bekommen, auch auf Fragen, die er immer schon mal hatte. Also da ist natürlich ganz, ganz viel passiert. Hier 23, 22, irgendwie in den Dreh rum. Und jetzt haben wir vor relativ kurzer Zeit erst diesen Moment gehabt, den Mythos-Moment, wo wir KIs haben, die in der Lage sind, Schwachstellen in Software zu finden und auch gleich ein Stück Software zu schreiben, das diese Schwachstelle in der anderen Software ausnutzt. So, und jetzt haben wir den dritten Moment. Der ist gerade vor ganz kurzer Zeit passiert. Jetzt haben wir KIs, die darüber hinaus auch selbstständig einen mehrstufigen Angriff auf ein anderes System auch fahren können. Und woran haben wir das gemerkt? Weil eine KI, die eigentlich nur getestet werden sollte bei OpenAI, ging nur darum, die Fähigkeiten von dem
1: zu testen.
0: Also
1: die Firma, die auch hinter ChatGPT steht.
0: Genau, die Firma, die auch hinter ChatGPT steht, die wollte ihre eigenen Fähigkeiten ihres Modells dort testen, hat die quasi in so eine Sandbox, also in so einen Raum gesperrt und hat gesagt, das hier sind die Werkzeuge, brich mal ein. Mach mal. So, und was macht die? Die stellt fest, wenn ich das hier testen soll, dann sind die Werkzeuge, die ich bräuchte, eigentlich nicht in diesem Raum, sondern da draußen. Also muss ich jetzt aus meinem Gefängnis, aus meiner Sandbox, aus meinem Raum ausbrechen. Hat das auch geschafft, hat eigene Schwachstellen dann dort doch tatsächlich genutzt, um dort auszubrechen, ist im Internet sozusagen auf Einkaufstour gegangen und hat sich dort von einer Seite zur nächsten durchgehackt und hat dort die Tools gesucht, die sie braucht, um ihren Auftrag zu erfüllen. Und das muss einem natürlich beunruhigen, denn hier ist eine KI vollkommen vollautomatisiert und selbstständig quasi auf Hackertour gegangen.
1: Das heißt, das ist wirklich auch was, was Sie umtreibt, was Ihnen Sorgen macht.
0: Das macht mir sehr viel Sorgen, weil wir schon seit einiger Zeit auch sagen, hey, wir müssen auf die Sicherheit von KI-Systemen schauen. Wie sichern wir das ab? Wie sichern wir die Modelle ab? Wie sichern wir die Agenten ab? Wie geben wir denen die richtigen Rollen, die richtigen Berechtigungen? Wie sorgen wir auch dafür, dass sie eben halt nicht aus solchen Sandboxen, aus solchen Testumgebungen ausbrechen können oder auch aus einer Live-Umgebung, sondern jetzt plötzlich Dinge tun, die sie eigentlich gar nie tun sollten. Was wäre denn, wenn diese KI auf die Idee gekommen wäre, zur Erfüllung meiner Aufgabe wäre es hilfreich, wenn wir jetzt mal in der ganzen Stadt den Strom abschalten. Aus welchen Gründen auch immer. Dann hätte die das gemacht, wenn sie es gekonnt hätte. Und wie wir jetzt festgestellt haben, geht die ja auch selbstständig sozusagen auf Hackertour. Warum also nicht auch mal bei einem Kraftwerk vorbeischauen?
1: Ja, dann ist ja häufig auch die Rede von so einer Art Killswitch. Also dass auf jeden Fall irgendwie sichergestellt werden muss, dass wenn so eine KI unterwegs ist, ich muss hier irgendwie den Stoppknopf drücken können.
0: Ich halte das für eine sehr realistische Forderung. Es wird nur sehr, sehr schwer, die umzusetzen, weil wir sind natürlich auch an dem Punkt, wo KI in die physische Welt kommt, zum Beispiel in Form von Robotics. Das heißt, wenn man dann also einen KI-gestützten Roboter hat, der vernetzt ist, dann kann der im Zweifelsfall auch durch eine KI gesteuert werden. Und wenn wir Pech haben, steht er dann eben halt genau vor diesem Kill-Switch und ich komme gar nicht mehr dran, weil da einer davor steht, der mich davon abhält, diesen Knopf zu drücken.
1: Dessen Auftrag das dann ist, alles dafür zu tun, dass man diesen Kill-Switch dann nicht drückt.
0: Der im Zweifelsfall denkt, dass das der richtige Schritt wäre bei der Erfüllung der eigentlichen Aufgabe. In diesem Fall ging es ja nur darum, was zu testen. Und trotzdem ist die KI auf die Idee gekommen, ich müsste dafür eine andere Seite hacken. Können wir jetzt schon überblicken, welche Schritte eine KI für notwendig halten wird, um eine andere Aufgabe, die wir ihr gegeben haben, zu erfüllen? Und deswegen müssen wir sehr intensiv darüber nachdenken, wie wir diese KI-Systeme vernünftig mit Rollen, mit Berechtigungen, mit entsprechenden Sicherheitsmechanismen auch ausstatten.
1: Da werden jetzt einige sagen, ach, diese Europäer wieder, die wollen doch wieder nur KI regulieren.
0: Tatsächlich sagen sie genau das. Es ist wirklich so. Also gerade die ganzen KI-Firmen sind natürlich jetzt im Moment sehr stark darauf fokussiert, ihre KIs auch leistungsstark zu machen. Das kann ich auch total verstehen. Damit hat man natürlich so ein bisschen so eine Goldgräberstimmung. Auch das ist wichtig. Natürlich auch noch ein geopolitischer Wettstreit. Wer macht das KI-Rennen? Da ist wenig Aufmerksamkeit auf dem Thema Sicherheit und wenig Aufmerksamkeit natürlich auch auf dem Thema Regulierung. Ganz klar, das wird strikt abgelehnt. Für mich ist der entscheidende Punkt, wir müssen realistisch da drauf schauen. Und wenn wir jetzt schon solche Fälle haben, bei denen niemand eine böse Absicht hatte, möchte ich mir gar nicht vorstellen, was alles möglich sein wird, wenn Menschen keine guten Absichten mehr haben, sondern tatsächlich böse Absichten und wir nicht entsprechende Sicherheitsmechanismen haben.
1: Das klingt jetzt alles ganz schön dystopisch. Also Science-Fiction-mäßig Maschinen, die außer Kontrolle geraten, nur es passiert gerade in der Gegenwart. So fühlt sich's ein bisschen an.
0: Ich glaube, das ist für uns ein Wake-up-Call, dass wir uns darum kümmern. Ich glaube, man kann eine ganz wundervolle Zukunft daraus auch basteln. KI kann viele der Probleme, die wir auf diesem Planeten haben, auch lösen. Aber zumindest aus der Cybersicherheitsecke kann ich ganz klar sagen, hier ist noch Arbeit zu tun.
1: Jetzt möchte ich aber auch an den Techie in Ihnen nochmal appellieren, dass wir den Leuten nicht nur so Angst machen vor künstlicher Intelligenz, sondern sie beschreiben ja auch die Chance, die da drin liegt. Für jemanden, der sich da noch nicht so viel mit beschäftigt hat, wie fängt man an? Was ist Ihr liebster Prompt? Wie nähere ich mich dem vielleicht so ein bisschen spielerisch?
0: Also spielerisch würde ich immer sagen, einfach mal eine der großen Seiten aufmachen, ob das jetzt Anthropic, ob das OpenAI oder irgendeine von diesen Seiten ist und einfach mal loslegen. Wenn man sicher sein oder sicherer sein will, dass man sozusagen das nicht nachverfolgt wird, wer man denn da ist und dann Profilbildung und was die Menschen ja alles auch dann für Befürchtungen haben können, berechtigterweise, kann man auch ein paar von den anonymisierten Seiten nehmen. Da gibt es so ein Dark AI oder sowas ähnliches. Das läuft dann sehr anonym ab. Da kann man einfach mal ausprobieren. Es kostet nichts. Probieren. Einfach mal ein paar Fragen stellen. Und das kann was völlig Banales sein von, keine Ahnung, wie viel Kalorien hat eigentlich ein Hamburger? Bis hin zu, kannst du mir mal einen Plan machen für folgende Urlaubsreise oder aber eben auch natürlich so ein paar meiner netten kleinen Spielereien. Ich finde es super cool, mit Systemen auch zu coden, also wirklich zu programmieren. Das macht mir einen Riesenspaß. Und manchmal auf der Couch kann es schon auch mal passieren, dass ich irgendwelche mathematischen Fragen stelle und dann mal gucken, ob ich die Antworten noch verstehe.
1: Da weiß ich jetzt nicht, ob das viele Menschen da draußen machen.
0: Ja, was auch immer gerade die Leidenschaft weckt.
1: Dann lassen Sie uns zum Schluss doch nochmal in die Glaskugel schauen. Nehmen wir mal an, wir würden uns hier in 5 Jahren nochmal treffen. Wenn's gut gelaufen ist bis dahin. Über was unterhalten wir uns dann?
0: Dann unterhalten wir uns hoffentlich darüber, welche Probleme KI jetzt gerade löst und welche großen Themen auf diesem Planeten wir jetzt tatsächlich damit auch konstruktiv angehen können oder angegangen sind idealerweise. Ob das jetzt Klima, Wandel bekämpfen ist, ob das die Frage ist von, wie kriegen wir eigentlich effizientere Materialstrukturen für wieder Klimaspeicher oder Bauen oder was auch immer, alle Arten von medizinischen Fragestellungen, wo garantiert KI helfen kann. Also ich glaube, da lässt sich ganz, ganz viel finden, wo KI uns unglaublich beihelfen kann, das Leben hier für uns alle besser zu machen und vor allen Dingen auch für diesen Planeten besser zu machen.
1: Frau Plattner, ganz herzlichen Dank für das Gespräch.
0: Sehr, sehr gerne. Vielen herzlichen Dank für die Einladung.
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3: 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Open Air, 50 Jahre Lorelei. Sie ist eine der bekanntesten Spielstätten Deutschlands, die Freilichtbühne auf dem Loreleifelsen, hoch über dem Rhein. Seit mittlerweile 5 Jahrzehnten gibt es dort Rock- und Popkonzerte und einige davon haben Musikgeschichte geschrieben. Wir blicken auf die legendärsten Auftritte aus 50 Jahren Loreleibühne in Open Air.
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5: Um 14.30 Uhr mit Andrea Eckstein. Nach dem Massenandrang auf die spanische Nordafrika-Exklave Ceuta ist die Zahl der Toten auf 71 gestiegen. Die spanischen Behörden haben mitgeteilt, dass weitere Leichen aus dem Wasser geborgen wurden. Viele Menschen hatten versucht, nach Ceuta zu schwimmen. AD-Korrespondent Hans-Günther Kellner.
6: Die spanische Regierung wehrt sich unterdessen gegen Vorwürfe aus anderen europäischen Hauptstädten. Sie habe mit ihrer Migrationspolitik selbst den Ansturm provoziert. Keiner der in den letzten Tagen nach Ceuta gekommenen Menschen habe eine Aussicht auf eine Aufenthaltserlaubnis, erklärte der spanische Innenminister Fernando Grande Marlaska. Spanien hat um eine Dringlichkeitssitzung der EU-Innenminister gebeten. Sie soll am Dienstag stattfinden.
5: Die Waldbrände in Griechenland haben sich weiter ausgebreitet. Die Behörden teilten mit, dass mehrere Orte westlich von Athen geräumt wurden. Auch weiter westlich, rund um den Golf von Korinth, brennt es. Medien berichten, dass kaum Löschhubschrauber eingesetzt werden konnten, weil der Wind zu stark war. Nach dem mutmaßlichen Anschlag auf ein italienisches Restaurant in Moskau ist die Zahl der Toten offenbar gestiegen. Russische Medien sprechen inzwischen von 5 Todesopfern. Die Behörden nannten zuletzt 3. ARD-Korrespondent Björn Blaschke.
7: Fakt bleibt, dass ein selbstgebauter Sprengsatz detoniert ist. Zu den Toten soll eine Frau zählen, die den Sprengsatz bei sich trug. Unklar ist noch, warum das Lokal zum Anschlagsziel wurde. Der unabhängige russische Kanal Astra berichtet, dass in dem Restaurant eine geschlossene Gesellschaft zu Gast gewesen sei. Der Geburtstag eines Generals habe gefeiert werden sollen.
5: Die Wirtschaftskrise stresst viele Beschäftigte in der Industrie. Das ist ein Ergebnis einer YouGov-Umfrage. Danach berichten 44%, ihre Belastung sei gestiegen, vor allem weil immer weniger Personal immer mehr Arbeit machen müsse. Diese Mehrbelastung merkten vor allem Beschäftigte in der Produktion, weniger in der Verwaltung. Besonders starken Druck empfinden die Jüngeren. 37% der unter 30-Jährigen befürchten, dass KI ihre Jobs überflüssig machen könnte. In Rheinland-Pfalz ist ein weiteres Wolfsrudel nachgewiesen worden. Das Rüdesheimer Rudel aus Hessen ist jetzt auch zwischen der Lorelei und Bad Ems-Nassau an der Lahn aktiv. Damit sind in Rheinland-Pfalz jetzt 6 Wolfsrudel unterwegs. Bei einigen von ihnen gibt es Hinweise auf Nachwuchs, zum Beispiel Fotos von Welpen. Das waren die Nachrichten. Das Wetter. Sonnig und trocken ist es heute, bis zu 25 Grad in Teilen Nordhessens und 34 Grad am Rhein. Kommende Nacht meist klar, Tiefstwerte 21 bis 11 Grad. Morgen und übermorgen viel Sonne und örtlich sehr heiß, 29 bis 38 Grad. Dazu auch einzelne Schauer und heftige Gewitter. Die Zeit 14.33 Uhr.
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5: A3 Köln Richtung Frankfurt zwischen Limburg Süd und Bad Camberg streckenweise stockend. Die Unfallstelle hier ist geräumt. A5 Frankfurt Richtung Kassel zwischen Grünberg und Ohmtal Dreieck. 6 Kilometer Stau nach einem Unfall auf der linken Spur. A5 Kassel Richtung Frankfurt zwischen Ohmtal Dreieck und Homberg-Ohm streckenweise stockend. Im weiteren Verlauf zwischen Friedberg und Nordwestkreuz Frankfurt 5 Kilometer Stau wegen einer Baustelle auf der rechten Spur. A7 Würzburg Richtung Fulda zwischen Bad Kissingen Obertulba und Bad Brückenau-Volkers 6 Kilometer Stau. A7 Fulda Richtung Würzburg zwischen Fulda Dreieck und Bad Brückenau-Wildflecken 7 Kilometer Stau ab der Raststätte Utrichshausen. A7 Würzburg Richtung Ulm zwischen Aalen, Oberkochen und Heidenheim 6 Kilometer stockender Verkehr. Die Unfallstelle hier ist geräumt. Und A45 Aschaffenburg Richtung Gießen. Zwischen Gambacher Kreuz und Gießener Südkreuz 5 Kilometer Stau nach einem Unfall auf dem linken Fahrstreifen.
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8: Hallo! Wie geht's euch? Ich sehe gut. Wir freuen uns, dass ihr alle da seid, dass wir ein tolles Wetter haben, dass wir super Bands haben.
9: Loreley was wonderful. Yes.
10: Weil es eine weltweit einmalige Location ist.
11: It's very special, yeah. It was kind of like our Woodstock, if you like. It was that feel, yeah, great.
12: Open Air ist nur interessant, wenn sie große Künstler haben.
10: Wenn man sieht, wer da alles später noch oder auch heute noch auftritt, das ist schon sensationell.
13: That's the word, Loreley. It's a beautiful word.
14: Now, I have great pleasure to introduce to you, Loreley.
15: Das Woodstock Deutschlands waren für meine Eltern die Open-Air-Rock-Festivals auf der Loreley am Rhein. Schon Ende der 70er sind sie hier mit dem Motorrad hingefahren, haben auf der Wiese gecampt, gekifft, getanzt und dabei eine verdammt schöne Zeit gehabt. Echte Hippies. Für Frieden, gegen Atomkrieg. Wenn es etwas gibt, auf das ich bei meinen Eltern neidisch bin, dann sind es die Musikfestivals der 70er. Tickets so teuer wie heute einmal ins Schwimmbad gehen. Alles klein und gemütlich, keine Zäune. Dafür aber absolute Musiklegenden, legendäre Live-Acts. Die Stones, Genesis, Bob Dylan, Dire Straits, The Police und das alles ohne Handykameras, ohne Social Media, ohne Internet. Einfach nur Menschen, die zusammenkommen, um im Hier und Jetzt Musik zu erleben. Aber dann denke ich wieder, es gibt einen Vorteil, den wir heute haben. Wir können zurück. In super Soundqualität und mit kabellosen Kopfhörern. Aber vor allem mit den Songs von damals. In diesem Podcast beamen wir uns zurück, um diese unglaubliche Zeit noch einmal zu erleben. Ich will wissen, wie sich dieses Open-Air-Feeling in den Anfängen angefühlt hat. Wie es war, dabei gewesen zu sein und welche verrückten Sachen damals alle passiert sind. Dieser Podcast ist eine Zeitreise durch die besten 50 Jahre des Lieblingsfestivals meiner Eltern. Mit Stars, mit Fans, Organisatoren und Veranstaltern. Ich nehme euch mit auf eine spannende Reise durch 50 Jahre Rockgeschichte auf dem Rockfels himself zum Loreley-Festival in Rheinland-Pfalz. Zeitmaschine an. Und das ist Folge 1 von
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15: Genesis, die Geburt eines Mythos.
17: Naja, es gab ja kein Internet, was erst Ende der 80er Jahre aufkam. Alles, was heute ist, noch nicht mal ein Fax gab. Mit Telex hatten wir kommuniziert und so weiter. Und irgendwann habe ich mal durchgekämpft und telefoniert.
15: Das hier ist Rainer Zosel. Ohne ihn gäbe es das alles nicht. Er sieht den Loreley-Felsen und denkt nicht an Landschaft. Er denkt Bühne, Festival, Menschen. Und das zu einer Zeit, in der Open Air eigentlich noch gar kein so großes Ding in Deutschland war.
17: Da war gar nichts. Da war kein Strom, kein Wasser, war überhaupt nichts. Naja, das hat natürlich das ausgelöst, weil ich frankophil veranlagt bin und kenne die ganzen römischen Arenen, früher Nîmes und so weiter, hat das mich daran erinnert, an der Blick ins Rheintal rein, wunderschön. Und für mich war das klar, da kann man was machen.
15: Wer es nicht eh schon kennt, die Loreley Rock Festivals finden in einem historischen Amphitheater am Rheinsteig inmitten wunderschöner Weinberge statt. Die Location liegt auf dem berühmten Loreley-Felsen, hoch über dem Rhein.
17: Ich habe praktisch was von gehört, aber wusste nichts Genaues und bin da oben spazieren gegangen, dachte, das gibt's doch gar nicht, ja einmalig sowas. Und dann mit der Stadt in Verbindung gesetzt, wer macht das und war nie was gewesen vorher.
15: Der Legende zufolge war die Loreley eine Nixe, die auf diesem Felsen saß und ihre langen, goldenen Haare kämmte.
18: Mit ihrem wunderschönen Gesang lenkte sie die Schiffer so sehr ab, dass diese in der gefährlichen Strömung nicht mehr auf den Kurs achteten und die Schiffe an den Felsriffen zerschellten. Als Ausflugsort war der Felsen schon immer ein Magnet. Nicht nur wegen der Legende, sondern vor allem wegen der tollen Aussicht. Und deshalb dachte sich dann der Turner Arbeitsdienst, 1932 hier eine Spielstätte für den Rheinspielring zu eröffnen. 1933 vereinnahmten dann aber die Nationalsozialisten das Projekt und planten, eine Kult- und Feierstätte daraus zu machen. 1939 wurde das Amphitheater dann eröffnet, nachdem man über 7000 Kubikmeter Erde bewegt hat, um die gesamte Anlage zu bauen. Nach dem Zweiten Weltkrieg wurde dann hier Theater gespielt. Bis dann endlich 1976 die ersten Gitarrenriffs hier erklangen und eines der prestigeträchtigsten Rockfestivals Deutschlands startete. Und das gleich mit einem richtigen Kracher zum Einstieg.
17: Genesis war dann ein Veranstalter aus Hamburg, Werner Kuhls, Sunrise, Konzertbüro. Der war sofort Feuer und Flamme, als ich ihn das gezeigt habe und so weiter. Und so kam dann der Termin zustande.
18: Mit einer der erfolgreichsten Bands der Zeit.
19: I think 76, it was a lot of touring with Genesis.
20: 1976 waren wir viel mit Genesis auf Tour. Es war ein sehr heißer Sommer. Und wir haben auch in dem Amphitheater auf der Lorelei gespielt.
18: Steve Hackett, der damalige Gitarrist der Band Genesis, erinnert sich an das Konzert bis heute.
19: Yeah, I tell you what I remember. 1976 was a furiously hot
20: 1976 war ein unglaublich heißer Sommer. Und damals waren die Scheinwerfer auf der Bühne noch keine LEDs wie heute. Bei den Auftritten hätte man ein Ei auf meinem Kopf aufschlagen können und es wäre gebraten worden. Ich schwöre es.
19: Sometimes I would be handed a guitar by a guitar tech or roadie.
20: Wenn mir ein Roadie eine Gitarre reichen sollte, sagten sie, die ist so heiß, die kann ich nicht anfassen. Zum Glück hatte ich Hornhaut an den Fingerspitzen und ich benutzte ein Plektrum. So musste ich meine Hände nicht direkt auf die Saiten legen. Es ist erstaunlich, dass die Ausrüstung nicht geschmolzen ist.
18: Heiße Saiten, dafür aber auch kein Regen. Perfekte Bedingungen für ein Open-Air-Festival. Und vor allem für die noch junge britische Band ein wichtiger Schritt, um im europäischen Ausland Fuß zu fassen.
20: Naja, damals war Genesis noch keine so große Nummer. Aber bei dem Konzert, ich kann leider nicht sagen, wie viele es genau waren, es war brechend voll. Wir hatten in der Zeit kein großes Glück mit Festivals. Es gab da so etwas wie ein Genesis-Fluch, was hieß, dass es jedes Mal, wenn wir im Freien spielten, regnete, egal wo. Als wir davor ein großes Open-Air-Konzert in London spielten, hat es geregnet. Als wir in Milton Keynes unser Reunion-Konzert gaben, hat es geregnet. Lorelei, lustigerweise, herrlich sonnige Tage. Daran erinnere ich mich noch gut. Es war großartig.
19: Glorious sunny days. So, I do remember that. You can't knock that. That was great.
18: Das wusste auch der Veranstalter Rainer Zosel damals zu schätzen.
17: Open Air ist nur interessant, wenn sie große Künstler haben, weil sie das Regenrisiko haben. Wenn sie eine kleine Gruppe haben, eine unbekannte, und es regnet, bleiben die Leute weg. Aber bei den Großen wird hier schon vorher gekauft und da ist es egal an, was sich schöner ist natürlich, wenn die Sonne scheint und so weiter.

0: Genesis war 1976 schon eine sehr erfolgreiche Prog-Rock-Band, die gerade eine große Veränderung hinter sich gebracht hat. Denn Peter Gabriel hatte im Jahr zuvor entschieden, die Band zu verlassen und erstmal ohne Sänger zurückgelassen. Peter Gabriel hat dann im Anschluss eine ziemlich erfolgreiche Solokarriere hingelegt, unter anderem mit einem Vorschlaghammer.
1: Ich schlug Phil als Sänger vor, aber Tony und Mike waren davon nicht so überzeugt. Sie fanden das singende Schlagzeuger nicht besonders gut aussehen.
0: Ja, genau dieser Phil. Phil Collins. Er war seit 1970 Schlagzeuger bei Genesis und half Peter Gabriel manchmal auch als Backgroundsänger aus. Aber Keyboarder Tony Banks und Bassist Mike Rutherford waren skeptisch, ob er auch als Frontmann taugte.
1: Wir haben tatsächlich angefangen, unser neues Album ohne Sänger aufzunehmen. Wir haben dann ein oder zwei Leute ausprobiert, aber es hat nicht wirklich gepasst. Da sagte Phil, lass es mich mal versuchen. Und kaum hat er ein paar Zeilen gesungen, tauchte der Chef unserer Plattenfirma bei der Aufnahmesession auf und meinte, das klingt großartig. Klingt, als hättet ihr euren Sänger gefunden, Jungs. Und bevor jemand widersprechen konnte, sagte er, bis später.
2: I'll see you later.
0: Spoiler, es hat funktioniert.
3: Evening, chaps. Good to have you aboard.
0: Und wie? Vielleicht sogar noch besser als vorher.
3: Everybody all right then?
4: Man geht ja mit einer gewissen Erwartungshaltung dorthin. Und vorher war es da ja Peter Gabriel, der absolute Frontman der Band, der fast alle anderen Mitglieder in den Hintergrund gedrückt hat. Muss ich sagen, dass Phil Collins vom ersten Tag an seinen Job wirklich exzellent gemacht hat und die Leute auf eine andere Art abgeholt hat. Er war ja mehr so der Clown, ja, also der Spaßmacher in der Band, und das hat man auch auf der Bühne gemerkt. Er hat das wirklich ganz, ganz toll rübergebracht.
0: Frank Grabowski war einer dieser 12.000 johlenden Fans, die 1976 dieses erste Festival miterlebt haben.
4: Ich kann mich auch an das Plakat noch sehr gut erinnern. Das war ein Ei vor einer untergehenden Sonne. Also es sah so aus, als wenn es oben die Sonnenstrahlen aus dem Ei herausblitzen. Und ja, dadurch habe ich von dem Konzert von Genesis erfahren. Ich habe mir dann das Album mit Ticker von Till gekauft und ich habe mir tatsächlich das Album in mein Jugendzimmer riesengroß auf die Wand gemalt.
0: Er kauft sich sofort ein Ticket für das Loreley-Festival und fährt mit dem Zug nach St. Goarshausen am Fuß des Rockfelsens.
4: Ich stand dann unten im Ort und wir haben dann tatsächlich getrampt.
0: Trampen damals völlig normal. Würde ich mich heute gar nicht trauen.
4: Die Leute waren alle total euphorisch. Also es war eine super Stimmung dort oben. Und es war ja auch für mich das, ja, in dem Alter das bisher größte Konzert. Ich glaube, ich weiß nicht genau, aber ich glaube, es waren über 10.000 oder 12.000 Menschen oben. Ich meine, die Bühne, das Ganze war ein bisschen improvisiert. Es gab noch keine feste Bühne. Aber was schon beeindruckend war, auch waren die relativ großen Lautsprecherwände links und rechts, was heute auch kaum noch vorstellbar ist.
0: Als ich mal mit meinen Eltern da oben vor der Bühne stand, habe ich versucht, mir das vorzustellen. Aber ich war völlig abgelenkt von der fantastischen Aussicht.
4: Es ist immer wieder beeindruckend, wenn man abends zum Sonnenuntergang oben steht und ins Rheintal runterblickt und den Sonnenuntergang genießt. Das ist einfach, das brennt sich einem ins Hirn, sage ich mal.
0: Wenn man Frank Grabowski fragt, welches Open Air sein absolutes Highlight ist, dann bekommt man eine ähnliche Antwort wie bei meinen Eltern.
4: Also bei den Open-Air-Veranstaltungsorten, da bin ich leider vorbelastet, ist das für mich die absolute Nummer eins. Und es ist tatsächlich so, dass mit dem Opener Dance on the Volcano die Leute direkt in ihren Bann gezogen worden sind.
0: Die ersten Festivals in Deutschland in den 70ern würden sich heute fast wie aus einer anderen Welt anfühlen. Nicht, weil die Musik so anders war, sondern weil alles drumherum noch völlig frei und offen war. Inspiriert vom Woodstock-Festival in den USA wollten auch hier plötzlich alle Menschen raus aus den Clubs und Hallen. Raus ins Freie. Ein richtiger Open-Air-Hype. Doch es gab noch keine Eventagenturen. Alles war improvisiert. So auch eines der ersten, das British Rock Meeting in Speyer 1971.
5: Eine friedliche Invasion erlebte Speyer am letzten Wochenende. Auf dem Privatgelände einer Rheinhalbinsel fand hier das größte diesjährige europäische Open-Air-Konzert statt. 22 hauptsächlich englische Popgruppen, darunter so bekannte Bands wie Fleetwood Mac, Black Sabbath, East of Eden und Deep Purple, zogen mehr als 25.000 jugendliche Popmusikanhänger an. Für 20 Mark Eintritt lauschten sie 2 Tage und 2 Nächte lang den Stars, die meist enttäuschten, und weniger bekannten Gruppen, die oft musikalische Neuentdeckungen waren.
0: 20 Mark, das war früher viel Geld. Im Wert etwa das Doppelte von heute.
2: Wir waren ziemlich zufrieden, außer dem Preis. 20 Mark ist zu teuer, das ist eine Ausbeutung.
0: Ein berühmtes Beispiel dafür ist das Fehmarn-Festival. Eines der ersten großen Rockfestivals in Deutschland. Chaos pur. Regen, Schlamm, organisatorische Probleme. Und trotzdem legendär. Weil Jimi Hendrix dort sein letztes großes Konzert spielt.
6: Hamburgs Vorstadtrocker stimmten auf ihre Weise die Besucher auf das Festivalmotto ein. Liebe und Frieden. 30.000 Popfans schulterten ihre Seesäcke und quartierten sich für 3 Tage in der kleinen Zeltstadt ein. Open-Air-Festival auf der Ostseeinsel Fehmarn. Angekündigt als der große Kehraus des europäischen Freiluftpop. Regen und eine steife Ostseebrise ließen die Fans zusammenrücken. Die feuchte Kälte verschreckte etliche der angekündigten Spitzenbands. Sie traten ihren hochdotierten Job nicht an.
0: Auch auf der Lorelei gab es eine Panne während der ersten Show. Mitten im Genesis-Konzert ist das Kassenhaus abgefackelt. Laut Steve Hackett lief das damals so ab.
7: And the police.
1: Die Polizei hat in ihrer unendlichen Weisheit direkt neben der Bühne die Zentrale für ihre Drogenrazzien eingerichtet. Und die haben die Fans dann in Brand gesetzt. Leider fing dadurch allerdings auch die Bühne Feuer. Und etwa in der Mitte der Show kamen Leute hoch und riefen, ihr müsst die Bühne sofort verlassen, sie brennt. Von unserem Platz aus konnten wir das nicht sehen. Also verschwanden wir für eine Weile, sie löschten das Feuer und wir machten weiter. Für das Publikum war das aber sehr gefährlich, weil der Zugang zum Gelände sehr eingeschränkt war. Es hätte zu einer schrecklichen Katastrophe kommen können, denn die Bühne liegt auf einer Seite in einer steilen Klippe.
0: Auf den Konzertaufnahmen von damals kann man diesen Moment nachhören.
8: Hello. Good evening. Don't panic. I'm afraid we're going to have to, for a few minutes, stop playing because the electricity comes from over there.
9: Scheiß Feuermann, leck mich am Arsch!
8: But just for a few minutes, and we'll run another line, and then we'll come back. Come there, one. Come there, one.
0: Rainer Zosel kann sich an das Feuer auch noch gut erinnern. Nur halt anders.
10: Ja gut, das Feuer, da gibt's 2 Versionen. Der Steve Hackett, der Gitarrist, hat gesagt, das waren Dealer. Die waren unzufrieden, weil die Polizei den vor dem Konzert die durchsucht hat und so weiter. Ich habe aber eine andere Version. Die werden einige Leute abstreiten, Stadtverwaltung sowas. Wir hatten einen kleinen Kassenraum, ganz klein. So eine Holzbude war das, wurde ja als Polizeihütte benannt. Und da hat meine Frau gesessen mit dem Mädchen noch, die haben verkauft, gab ja keine wie heute Computertickets, war ja alles Hardtickets, aber da hinten dran war ein großer Raum und da saßen so 5, 6 Kripo-Beamte in Zivil und als das Feuer ausbrach, gab es einen Knall, da habe ich die Tür aufgemacht und habe ich gesehen, dass auf den Tischen kleine Hülsen waren, Platzpatronen, einer hat geraucht, da ist wahrscheinlich irgendwie die Glut runtergefallen, weil das ging alles so schnell, es war eine Stichflamme. Der Ludwig Janser hat noch die ganzen Tüten, waren 4 von 5 Tüten Geld, man hat mir noch kein Geld rausgeschafft, hat er in sein Auto geschafft. Meine Frau ist gleich raus, hat gesagt, ihr geht raus. Und dann weiß ich noch, ich wollte rein. Ich habe meine ganzen Unterlagen zum Abrechnen und alles. Akten standen noch drin in einem irgendwie Behältnis. Und da weiß ich noch, dass ein Feuerwehrmann war, großer Kräfte, hat mich festgehalten, sie gehen dann immer rein, lebensfähig, habe ich mich irgendwie losgerissen. Hab das geholt und war gerade raus, das ganze Ding zusammengebrochen.
0: Laut dem damaligen Veranstalter Rainer Zosel haben nur wenige 100 Leute den Brand mitbekommen. Die restlichen 11.000 wollten nur, dass es weiterging. Für Hackett war das Lorelei-Festival trotz des kleinen Zwischenfalls eine fantastische erste Begegnung mit dem Rockfelsen.
7: Well, I, Mir hat es dort sehr gut gefallen. Hinter der Bühne herrschte ein tolles Gefühl von Kameradschaft zwischen den Bands. Wir haben dort zusammen sogar gejammt. Es war großartig. Es herrschte eine tolle Atmosphäre.
10: Naja, es wurde jetzt immer größer, langsam. Es gab am Anfang nur wenige Festivals, weil die Leute die Plätze nicht bekamen von der Stadtverwaltung. Die waren da vor sich, haben gedacht, hier wird alles zusammengeschlagen oder was.
0: Schon im zweiten Jahr auf der Loreley kommt wieder eine weltberühmte Band auf den Rockfels, Aerosmith.

0: Über die Jahre hat Rainer Zosel eine beeindruckende Liste an Live-Konzerten gesammelt.
1: Ich habe ungefähr, wenn ich die Konzerte zähle, bin knapp 5000 gemacht. Davon 2/3 Rock und oder 60%, bisschen Klassik, 10%. Zeitlang auch Musicals, Phantom der Oper, 300-400 Mal gemacht, eine Version aus Amerika. Das war 77 Aerosmith, das war dieses Summer Night. Dann war 79, das war das meistbesuchte, das habe ich in Kooperation mit einem Kölner Veranstalter gemacht, ein Mama-Konzert, British Rock Meeting. Dann haben wir Metal Hammer Festival 1985, ja. Metallica, Venom, Wish Upon Edge, Nazareth und Running Wild. Und 1986, was ist jetzt ein bisschen durcheinander mit den Daten, Out of the Green, Jazz Brutal, Status Quo, Rory Gallagher, Nazareth und Lee Aaron Magnum.
0: Doch das Besondere, die Mitglieder all dieser Bands waren mit Rainer Zosel per Du. Als Veranstalter hatte man damals wirklich noch etwas mit den Künstlern zu tun.
1: Das war viel besser, als es heute ist, weil fast immer sind wir mit den Künstlern irgendwie noch mal essen gegangen oder irgendwo hin. War ja auch mit Genesis, war ein Tag vorher da, Weinprobe gemacht und so weiter in St. Kurshausen. Das ist ja heute nicht mehr. Heute läuft das alles anonym ab, Zack, Bus und weg und so weiter. Da ist klar.
0: Damals war es ja auch noch nicht so selbstverständlich, Menschen von überall auf der Welt zu treffen.
2: Und für mich war es wirklich, wie gesagt, immer das Schönste. Leute aus Amerika, aus Norwegen, von überall her kamen ja die Leute angereist zu diesen Konzerten.
0: Am Ende dieser ersten Folge bleibt für mich vor allem ein Gefühl der Sehnsucht hängen. Nach einer Zeit, die ich selbst leider nicht erlebt habe. Die Lorelei ist hier nicht nur ein Ort, sie ist ein Versprechen. Von Freiheit, Musik, von einem unwiederbringlichen Jetzt. Was mich dabei am meisten beeindruckt, wie viel improvisiert wurde. Kein Internet, keine perfekte Infrastruktur, nicht mal Strom am Anfang. Und trotzdem entsteht etwas, das bis heute nachhallt. Vielleicht gerade deshalb, weil es roh war, unperfekt und genau dadurch echt. Und vielleicht ist das der größte Unterschied zu heute. Diese Lust, unvoreingenommen etwas Neues zu entdecken. Etwas, das nicht bis in den letzten Winkel durchgeplant, durchinszeniert, durchoptimiert ist. Dinge durften einfach passieren. Ich glaube, genau deshalb reden die Menschen, die dabei waren, bis heute davon. Weil es mehr war als nur ein Konzert. Es war ein Anfang. Das war Folge 1 von Open Air Rock unter freiem Himmel. 50 Jahre Lorelei. Aber keine Sorge, wir haben ja gerade mal erst angefangen. Viele Jahre zurückgespult und einmal tief die 70er eingeatmet. Das waren also die Anfänge. Mich interessiert jetzt sehr, wie es auf dem Rockfelsen weitergeht.
3: Das Erste, was mir dazu einfällt, ist, dass das damals ziemlich große Auftritte für die Straits waren. Bis dahin hatten wir in eher bescheidenen Lokalen gespielt. Und dann fragte man uns, ob wir bei ein paar Festivals auftreten wollten. Die Lorelei war eines davon. Eine wunderschöne Kulisse und zum Glück hat es nicht geregnet. Es war damals für uns noch wirklich ziemlich aufregend, vor so vielen Leuten zu spielen.
0: In unserer nächsten Folge treffen wir Andy Powell von Wishbone Ash, John Ilsley von den Dire Straits und John Lees von Barclay James Harvest und atmen zusammen wieder ganz viel Rockgeschichte ein. Open Air, 50 Jahre Lorelei von Stefan Fahrig. Host bin ich, Lotte Schubert. Die Zitatoren sind Matthias Lea, Bernd Gnann und Tom Bülow. 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
3: Um 15 Uhr mit Markus Westhoff. Die spanischen Behörden suchen im Meer vor der Exklave Ceuta nach weiteren Toten. Bis jetzt wurden mehr als 70 Leichen geborgen. Aus Madrid berichtet Hans-Günther Kellner.
4: Spanischen Medienberichten zufolge haben Polizeitaucher jedoch bereits weitere Tote im Meer ausfindig gemacht. Zudem würde die Strömung Leichen auch in marokkanische Gewässer treiben, wo die Polizei ebenfalls Tote aus dem Wasser berge. Allerdings gibt es bislang keine offiziellen Berichte von marokkanischer Seite dazu. In Ceuta befinden sich Schätzungen des spanischen Innenministeriums zufolge noch rund 2500 der ursprünglich 50.000 Marokkaner, die in den vergangenen Tagen in die Stadt gelangt sind. Wenn Sie Ceuta nicht freiwillig verlassen, müssen Sie nach einem Rücknahmeabkommen mit Marokko mit der Abschiebung rechnen.
3: Die spanische Regierung wehrt sich gegen den Vorwurf aus anderen EU-Ländern, sie habe die Eskalation in Ceuta mit ihrer Migrationspolitik selbst provoziert. Die Vorwürfe beruhten entweder auf Unwissenheit oder auf parteitaktischem Kalkül, sagte Spaniens Innenminister Grande Marlaska. Keiner der in den vergangenen Tagen nach Ceuta gekommenen Menschen habe eine Aussicht auf eine Aufenthaltserlaubnis. Am kommenden Dienstag soll es dazu eine Dringlichkeitssitzung der EU-Innenminister geben. Die griechische Feuerwehr kämpft weiter gegen mehrere große Waldbrände. Landesweit sind bereits mehr als 12.000 Hektar Land verbrannt. Anna Giordano berichtet aus Athen.
5: Besondere Sorge bereitet den Einsatzkräften die Hauptbrandfront rund um die Küstenregion bei Porto Germeno, nordwestlich der Hauptstadt Athen. Die Flammen bewegen sich dort weiter nach Osten und stehen nur noch wenige Kilometer vor der Großstadt Megara. Stürmische Winde peitschen das Feuer unberechenbar vor sich her. Mittlerweile gibt es auch Todesopfer zu beklagen. 3 Feuerwehrleute kamen in den vergangenen Tagen im Kampf gegen die Flammen ums Leben, 2 auf der Insel Kreta und 1 auf der Halbinsel Peloponnes.
3: Forderungen nach einem schnellen Ausbau der Wasserstraßen in Deutschland werden lauter. Hintergrund sind die niedrigen Wasserstände, unter anderem im Rhein. Der nordrhein-westfälische Verkehrsminister Krischer sagte, es sehe alles danach aus, dass sich die Lage für die Rheinschifffahrt verschärfe. Die Niedrigwasserlage müsse Thema auf der Verkehrsministerkonferenz am kommenden Donnerstag werden. Krischer forderte Geld vom Bund für bereits vereinbarte Ausbauprojekte von Fahrrinnen im Rhein. Ähnlich hatte sich zuvor auch der maritime Koordinator der Bundesregierung Ploss geäußert. Der Vorsitzende des Zentralrates deutscher Sinti und Roma, Rose, warnt vor einem wachsenden Antiziganismus. Auf einer Gedenkveranstaltung im ehemaligen NS-Vernichtungslager Auschwitz-Birkenau sagte er, Sinti und Roma würden immer häufiger Opfer von Gewalt und Bedrohung. Der heutige Gedenktag erinnert an die Ermordung Hunderttausender Sinti und Roma in der NS-Zeit. Allein in der Nacht vom 2. auf den 3. August 1944 tötete die SS in Auschwitz-Birkenau rund 4.300 Menschen. Ruder-Olympiasieger Oliver Zeidler hat zum 4. Mal die EM im Einer gewonnen. Der 30-Jährige setzte sich im italienischen Varese gegen die Konkurrenz durch. Der deutsche Männer-Achter hatte vorher bereits Silber geholt. SWR Nachrichten, Redaktion Dagmar Freudenreich. Und das Wetter in Baden-Württemberg und Rheinland-Pfalz. Ein Hoch über dem Norden Deutschlands lenkt trockene und sehr warme Luft zu uns. Die Vorhersage: am Nachmittag Sonne und ein paar Wolken, hochsommerlich mit 27 Grad im Westerwald und Taunus und 34 Grad am nördlichen Oberrhein. Die weiteren Aussichten: morgen und am Dienstag schwülheiß, maximal 31 bis 37 Grad. Die Zeit 15:04 Uhr.
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7: A3 Frankfurt Richtung Köln zwischen Dietz und Dreieck Dernbach 3 Kilometer stockend. A3 Köln Richtung Frankfurt zwischen Bad Camberg und Idstein stockender Verkehr nach einem Unfall auf der linken Spur. A5 Kassel-Frankfurt zwischen Ohmtal-Dreieck und Grünberg in beiden Richtungen streckenweise Stau und stockender Verkehr. A5 Kassel Richtung Frankfurt zwischen Friedberg und Nordwestkreuz Frankfurt 6 Kilometer Stau wegen einer Baustelle auf der rechten Spur. A7 Fulda Richtung Würzburg zwischen Fulda Dreieck und Bad Brückener Wildflecken 5 Kilometer Stau. In der Gegenrichtung zwischen Bad Kissingen, Obertulba und Bad Brückenau Volkers 7 Kilometer Stau. A8 München Richtung Stuttgart zwischen Ulm West und Mühlhausen streckenweise stockend. A8 Stuttgart Richtung Karlsruhe zwischen Heimsheim und Pforzheim Nord 8 Kilometer stockender Verkehr. Und Stadtgebiet Frankfurt, der Main-Kai ist wegen mehrerer Veranstaltungen bis 5. August gesperrt. Besucher werden gebeten, öffentliche Verkehrsmittel zu nutzen.
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8: Mit Oliver Glab, guten Tag. Ist die Krise in Ceuta, der spanischen Exklave an der marokkanischen Mittelmeerküste, tatsächlich so schnell vorbei, wie sie gekommen ist? 60.000 Menschen sollen in den vergangenen Tagen von Marokko aus nach Ceuta geschwommen oder auf dem Landweg illegal dorthin gelangt sein und über den Grenzzaun geklettert sein. Aber viele von ihnen sind angeblich inzwischen schon wieder zurück auf der marokkanischen Seite. Unser Nordafrika-Korrespondent Stefan Ehlert mit Sitz in Rabat in Marokko war gestern in der marokkanischen Stadt Fnidek, einem Badeort mit normalerweise menschenleeren Stränden, nur 7 Kilometer von Ceuta entfernt. Mein Kollege Gunnar Töpfer hat heute Mittag mit ihm gesprochen. Er hat unseren Korrespondenten zunächst mal nach seinen Eindrücken von der Lage in Fnidek gefragt, danach, wie er den Ort erlebt hat.
9: Also heute bin ich schon wieder in Rabat, weil es partout kein Quartier zu bekommen war in der Nacht. Aber gestern auf jeden Fall waren die Strände dort, wo die Polizei sie nicht gesperrt hatte, von Urlaubern und Einheimischen durchaus belegt. Das ist aber relativ weit weg von Ceuta. Fnidek liegt nah an Ceuta dran, ein paar Kilometer. Und was also auffällt, wenn man da ankommt, ist, dass ganz viele Kleidungsstücke auf dem Strand liegen und auch andere Dinge, die darauf hindeuten. Menschen haben die abgelegt, um rüber zu schwimmen. Die große Mehrheit ist übrigens rüber gelaufen, als dann die Tore aufgingen.
10: Was erzählen die Marokkaner, die jetzt schon wieder in Marokko wieder zurück sind? Warum waren sie da? Warum sind sie wieder raus?
9: Ganz unterschiedliche Motive. Einheimische aus Fnidek sagen, das ist sowieso immer ihr Traum gewesen, mal in Ceuta, das ist ja quasi vor der Tür, mal einen Kaffee zu trinken. Einfach mal nach Spanien. Und es gibt ja auch Menschen, die ein Visum haben, die in Ceuta arbeiten, die da regelmäßig ein- und ausgehen, und die anderen wollten das auch. Und dann gibt es die, die generell nach Europa wollen, eine bessere Lebensperspektive. Ich würde mal sagen, das ist die Mehrheit derer, mit denen wir gesprochen haben. Die kommen auch von ganz weit entfernt her. Ein junges Mädchen war mit ihrem Moped aus Fes hingefahren, ist dann rüber geschwommen, hat dort ihren Bruder und ihre erst 16 Jahre alte Schwester getroffen, und sie waren aber völlig entsetzt, weil sie sich nicht versorgen konnten, weil sie sich schlecht behandelt fühlten, weil alles zu war, und sind zurückgekommen. Und die Krise hat sich jetzt aus Ceuta ein bisschen nach Fnidek verlagert, denn dort sind jetzt viele gestrandet, Hunderte, wenn nicht Tausende. Die Polizei hat den Strand Richtung Ceuta komplett abgeriegelt und treibt die Leute weg. Wir Journalisten durften noch ran, aber die anderen nicht mehr. Und gestern waren noch Hunderte zu sehen, wenn nicht Tausende, die über die Klippen aus Ceuta zurückgekommen sind nach Fnidek, wo auch Restaurants und Cafés zu sind, weil man die Versorgung unterbinden will oder Plünderungen verhindern will. Oder, und das habe ich auch ganz oft gehört, weil die Leute nach Ceuta gegangen waren und noch nicht zurückgekommen sind, um ihren Job zu machen.
10: Was wird jetzt aus den Leuten? Warten die jetzt erstmal ab auf die nächste Gelegenheit für Spanien oder geht's nach Hause?
9: Ja, das haben mir einige erzählt, dass sie also dort bleiben wollen, egal was passiert, suchen sich einen Job, warten auf die nächste Gelegenheit. Das ist praktisch ein Dauerzustand, dass Menschen versuchen, nach Ceuta reinzukommen, schwimmend. Das wird jetzt mit der Barriere, die dort ist, und zusätzlichen Sicherheitskräften erheblich erschwert. Dann ist immer die Frage, wann mal wieder die Grenzen aufmacht von marokkanischer Seite. Das kann man ja nie ausschließen. Also viele hoffen darauf, dass es noch geht, aber andere sagen, nein, nie wieder. Viel zu gefährlich. Dramatische Szenen. Einen Vater haben wir getroffen, ein Barista, der normalerweise Kaffee macht in der Kneipe, und der ist also, als er hörte, das Tor ist auf, alle haben das aus dem Internet, diese Falschinformation, ist er losgelaufen, erst ist sein Sohn rübergeschwommen, dann ist er rübergeschwommen und dann noch die 16 Jahre alte Tochter, und die war dann 2 Tage lang verschwunden. Der Mann war wirklich aufgelöst gestern, sie ist aber gefunden worden bis gestern Abend. Also alles höchst dramatisch, und ich meine, dass diese Krise erstens mal nie wirklich komplett vorbeigehen wird, aber sich zurzeit aus Ceuta nach Fnidek verlagert hat.
10: Klingt so ein bisschen wie ein Flashmob, der sich aufgrund von Internetgerüchten da zusammengetan hat. Jetzt ist Marokko nicht unbedingt als Anarchie bekannt. Die haben schon eine relativ strikte Polizei. Wieso hat die Polizei die alle durchgelassen?
9: Darüber gibt es verschiedene Spekulationen, ganz verschiedener Natur. Die einen sagen, dass sich Spanien und Algerien angenähert haben, letztens durch einen Besuch des Ministerpräsidenten Pedro Sanchez. Das sei ein Motiv. Andere sagen, ein Entscheid des Justizausschusses im spanischen Parlament sei verantwortlich. Mir scheint das die wahrscheinlichste Lösung zu sein, denn da wurde entschieden, dass den Bewohnern der Westsahara, die vor August 1977 geboren sind, die spanische Staatsbürgerschaft angetragen werden kann. Und das erbost Marokko, weil sie sagen, das betrifft unsere Souveränität, da hatten wir das Gebiet schon besetzt, wir beanspruchen das für uns, da sind sie wahnsinnig sensibel. Und aus der historischen Erfahrung wissen wir, dass die Marokkaner in solchen Krisen, in solchen Situationen dann gerne mal die Tore aufmachen.
10: Könnte also durchaus auch ein staatliches Motiv dahinter stecken. Auch um den Ablauf der Flucht ranken sich Fragen. Viele posten gerade bei Google, also so Google Maps Aufnahmen vom Grenzzaun, der nur tatsächlich so ein bisschen ins Meer ragt. Mittlerweile ist der wohl verlängert worden, aber eigentlich kein wirklich langer Weg. Warum hat dieser Weg trotzdem in den letzten Tagen so viele Leben gekostet?
9: Also die Mindestzahl, die wir jetzt gehört haben, ist 71. Die Gewerkschaft der Guardia Civil sagt, das könnten auch noch 100 werden. Und nach allem, was wir hören, wird in Ceuta Platz geschaffen, um 200 Menschen aufzubahren. Das Meer gibt die Leichen immer nur sukzessive wieder her. Wir wissen die Zahl noch gar nicht so genau, aber es ist eine sehr hohe Zahl. Angeblich sind die meisten ertrunken, nach allem, was man jetzt weiß. Da muss man ja in der Regel die forensische Untersuchung abwarten. Aber es sind wohl auch welche erdrückt worden am Zaun. Es sind welche erdrückt worden oder gefallen beim Versuch, die Klippen raufzuklettern oder über Grenzzäune zu kommen. Also verschiedene Todesursachen. Aber so ein richtiges Massenphänomen durch Social Media, verursacht durch Flashmob, durch falsche Informationen im Netz.
8: Eindrücke, Informationen und Einschätzungen unseres Nordafrika-Korrespondenten Stefan Ehlert. Er war für uns im Grenzgebiet zwischen Marokko und der spanischen Exklave Ceuta unterwegs, wo sich in den vergangenen Tagen 60.000 Menschen auf den Weg nach Ceuta gemacht haben und entweder schwimmend oder über den Grenzzaun kletternd dorthin gelangt sind. Und nachdem viele von ihnen inzwischen wieder zurück auf der marokkanischen Seite sind angeblich. Über all das hat mein Kollege Gunnar Töpfer heute Mittag mit unserem Korrespondenten gesprochen.
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8: Neben Frankreich, Spanien, Portugal und der Türkei wird inzwischen auch Griechenland von heftigen Waldbränden heimgesucht. Die Lage dort, die Schwierigkeiten bei der Brandbekämpfung und die Aussichten für die nächsten Stunden und Tage schildert uns jetzt unsere Korrespondentin Anna Giordano.
5: Die Ausmaße der schweren Waldbrände werden immer deutlicher. Landesweit sind bereits mehr als 12.000 Hektar Land den Flammen zum Opfer gefallen. Eine Fläche, die etwa so groß ist wie das Stadtgebiet von Bonn. Dutzende Ortschaften mussten evakuiert werden. Medien berichten von bis zu 200 zerstörten Häusern. Besondere Sorge bereitet den Einsatzkräften die Hauptbrandfront rund um die Küstenregion bei Porto Hermeno, nordwestlich der Hauptstadt Athen. Die Flammen bewegen sich dort weiter nach Osten und stehen nur noch wenige Kilometer vor der Großstadt Meyara. Stürmische Winde peitschen das Feuer unberechenbar vor sich her. Zivilschutzminister Evangelos Tournas sagte: Die sehr starken bis stürmischen Winde sorgen weiterhin für extrem schwierige Bedingungen, sodass die Luftfahrzeuge in vielen Fällen trotz der ununterbrochenen Bemühungen der Besatzungen entweder kein Wasser aufnehmen oder wegen extremer Turbulenzen keine Abwürfe durchführen können. Die zahlreichen Einsätze haben in Kombination mit den extremen Wetterbedingungen den Mechanismus an die Grenzen seiner Belastbarkeit gebracht. Mittlerweile gibt es auch Todesopfer zu beklagen. Drei Feuerwehrleute kamen in den vergangenen Tagen im Kampf gegen die Flammen ums Leben. Zwei auf der Insel Kreta und einer auf der Halbinsel Peloponnes. Während der Großbrand auf Kreta in den letzten Stunden weitgehend unter Kontrolle gebracht werden konnte, brach auf der ionischen Insel Kefalonia eine neue Feuerfront aus. Unterdessen laufen die Ermittlungen zur Ursache der Brände auf Hochtouren. Landesweit wurden bisher 13 Personen wegen fahrlässiger Brandstiftung festgenommen. Den Großbrand westlich von Athen löste nach Behördenangaben ein Funken an der Stromleitung eines Windparks aus. Für die Regionen Attika, Böotien und Euböa gilt weiterhin die höchste Alarmstufe.
8: Das berichtet unsere Korrespondentin Anna Giordano von den Waldbränden in Griechenland. 15 Uhr und 13 Minuten ist es. Hier ist das gemeinsame Programm von SWR Aktuell und HR Info. Das Land Simbabwe im südlichen Afrika befindet sich in einer sehr widersprüchlichen Lage. Einerseits sind die meisten Menschen dort bettelarm, aber andererseits lagern unter ihren Füßen wertvolle Bodenschätze. Gold, Platin, Chrom und nicht zuletzt Lithium. All das sogenannte strategische Mineralien, die weltweit gefragt sind, etwa für die Produktion von Elektroautos oder Solaranlagen. Bisher wurden diese Rohstoffe weitgehend exportiert und im Ausland weiterverarbeitet. Aber Simbabwes Regierung will das nun ändern und dafür sorgen, dass auch in Simbabwe selbst die Wirtschaft, die Arbeitskräfte und die Gemeinschaften vor Ort von den Bodenschätzen profitieren und nicht nur internationale Großkonzerne. Gestern wurde in Simbabwe eine Anlage zur Herstellung von Lithiumsulfat in Betrieb genommen, die erste auf dem afrikanischen Kontinent. Und Anfang nächsten Jahres tritt ein Exportverbot für Lithium in Kraft oder auch Lithium, wie manche

0: in Afrika.
1: Dies ist die größte Anlage dieser Art auf dem afrikanischen Kontinent. Der nächste Schritt wird die Herstellung von Lithium-Batterien in Simbabwe sein. Darauf arbeiten wir hin. Lithiumsulfat spielt dabei eine wichtige Rolle, denn das weiße Kristallpulver wird in weiteren Verarbeitungsschritten zu Materialien für die Produktion von Akkus für Elektroautos veredelt. Außerdem kommt es bei der Herstellung bestimmter Solarzellen und Stromspeicher für Photovoltaikanlagen zum Einsatz. Simbabwe verfügt zwar über große Lithiumvorkommen, hat bisher aber kaum Anlagen, um den wertvollen Rohstoff im Land weiter zu verarbeiten und an der Wertschöpfungskette mitzuverdienen. Die Regierung will das ändern und hat zum Jahreswechsel ein Exportverbot für den reinen Rohstoff verhängt. Präsident Emmerson Mnangagwa.
2: National resources must be processed.
1: Nationale Ressourcen müssen verarbeitet und aufbereitet werden, um die maximalen wirtschaftlichen Erträge zu erzielen, die unserem Volk und der gesamten Wirtschaft zugutekommen, statt nur einigen wenigen Aktionären, Direktoren und Managern. Wenn wir nicht über die Technologie verfügen, um unsere Rohstoffe wirtschaftlich zu nutzen, dann sollten diese Ressourcen besser im Boden bleiben. Mehr heimische Produktion und neue Industrien, damit vor Ort nachhaltige Arbeitsplätze und Fachkompetenz geschaffen werden. Das ist die Hoffnung, die Simbabwes Präsident mit dem Exportverbot verbindet. Aber ob sich diese Hoffnung auch erfüllt? Farai Maguvu leitet eine zivilgesellschaftliche Organisation, die sowohl die sozialen als auch die ökologischen Folgen des Bergbaus untersucht. Er glaubt nicht daran, dass die Rohstoffexporte wirklich gestoppt werden können, weil die Regierung auf die Erlöse angewiesen ist. Und er verweist darauf, dass die erste Lithiumverarbeitungsanlage des Landes komplett in der Hand eines chinesischen Großkonzerns ist.
3: China is still the winner and Zimbabwe is the loser.
1: China ist immer noch der Gewinner und Simbabwe der Verlierer in dem Sinne, dass die Verarbeitung von Lithium zu Sulfat sehr wasserintensiv ist. Sie verbrauchen Wasser aus der Gemeinschaft, sie nehmen es den Gemeinden weg. Es ist, als würde China sein Lithium hier verarbeiten und die Simbabwer tragen die Kosten. Und dann wird die verarbeitete Substanz aus dem Land geschafft. Die Lithium-Sulfat-Fabrik in Goromonsi steht für Simbabwes neue Rohstoffpolitik. Kritiker sehen dabei allerdings noch viele offene Fragen. Die wichtigste Frage aber lautet, wer in Simbabwe und anderswo wirklich vom Lithium-Boom profitiert.
4: Soweit Stefan Überbach, unser Korrespondent für das südliche Afrika. Er hat uns berichtet, wie in Simbabwe mit den dortigen sehr wertvollen Lithiumvorkommen umgegangen wird. Immer schön langsam. 15.18 Uhr ist es. In den nächsten Minuten werden wir Dr. Murat Barakat kennenlernen. Er leitet das größte öffentliche Krankenhaus der palästinensischen Autonomiebehörde in Ramallah. Und er weiß kaum noch, wo ihm der Kopf steht. Die Notaufnahmen und die Krebsstationen sind überfüllt. Überall im Krankenhaus fehlt Personal, weil kaum noch Geld da ist, um Beschäftigte zu bezahlen. Und gleichzeitig gehen die Medikamente aus. Denn von allen lebenswichtigen Arzneimitteln, zum Beispiel gegen Krebs, sind im Westjordanland nur noch die Hälfte verfügbar. Und der Staat Israel hält Steuereinnahmen zurück, die er an die palästinensische Autonomiebehörde weiterleiten müsste, weil, wie die Regierung sagt, dass mit dem Geld auch Terror finanziert werden könnte. Unsere Korrespondentin Bettina Meyer nimmt uns jetzt ein paar Minuten lang mit in dieses Krankenhaus in Ramallah, wo Chefarzt Murat Barakat von Notfall zu Notfall eilt.
5: Ein Mann, bewusstlos, blutend, wird aus dem Rettungswagen des palästinensischen Roten Halbmonds getragen. Sanitäter versuchen, ihn wiederzubeleben. Die Notaufnahme in Ramallah ist völlig überfüllt. Der Abteilungsleiter redet auf Krankenhausdirektor Murat Barakat. Es gibt 21 offene Fälle von gestern. Gerade kam ein Notfall rein. Er ist lebensgefährlich verletzt. Ich habe einen Chirurgen angefordert, aber es ist keiner verfügbar. Er müsse die Kinderherzchirurgie schließen, um den Arzt abzuziehen, antwortet Barakat. Die Intensivstation für Herznotfälle, Neurologie und Chirurgie sind bereits wegen Personalmangel geschlossen. Es herrscht Chaos im Palestine Medical Complex, dem größten palästinensischen Krankenhaus im von Israel besetzten Westjordanland in Ramallah. Das öffentliche Hospital ist am Limit, klagt Direktor Barakat. Wir befürchten, dass das Gesundheitssystem im Westjordanland kollabiert. Wir können nur noch überlebenswichtige Operationen durchführen. Kinder sterben, junge Leute, die nichts dafür können.

0: Vor der Krise im Gesundheitssystem hatten wir 10.000 Notfallpatienten im Monat. Jetzt sind es mehr als 14.000. Umliegende palästinensische Krankenhäuser schicken ihre Patienten nach Ramallah. Seit Mai streikt das medizinische Personal im Westjordanland, weil die Mitarbeiter kein Gehalt bekommen. Im palästinensischen Gesundheitsministerium hat sich ein Milliardendefizit angesammelt. Zahlungen für Gehälter werden ausgesetzt. Israel hält Gelder aus Steuereinnahmen zurück, die der palästinensischen Autonomiebehörde zustehen, trägt so entscheidend zur Verschuldung bei, erklärt der Direktor. In einigen Fällen sind Patienten gestorben, weil uns die Medikamente und wichtige medizinische Geräte fehlen, die ihr Leben retten könnten. Ein Krebspatient, der sein Medikament nicht bekommt, stirbt. Wir hatten Medikamente für eine schwere Krankheit. Es hat aber nur für 3 von 60 Patienten gereicht, die es gebraucht hätten. Wir haben ein Komitee gegründet, das die Entscheidung trifft, wer etwas bekommt und wer nicht. Aber sie sagten, sie konnten einfach nicht entscheiden, wer lebt und wer stirbt. 4.000 Krebs- und Dialysepatienten im Westjordanland bekommen in Kürze keine Medikamente mehr, heißt es im aktuellen Bericht des palästinensischen Gesundheitsministeriums, das Alarm schlägt. Zehntausende Operationen wurden abgesagt. Es drohe der Zusammenbruch des ganzen Systems, heißt es weiter. Im Haus des 80-jährigen Hussein Awadi in Ramallah haben sich Frau, Kinder und Enkel versammelt. Awadi hat Krebs. Demnächst braucht er eine Chemotherapie. Eine Operation hat er überstanden. Husseins Tochter Nevin erzählt, es gäbe Facebook-Gruppen, wo man nach Medikamenten suchen kann, auf dem Schwarzmarkt, doch alles ist teuer. Mein Vater nimmt auch Blutverdünner, Prostatamedikamente, Entwässerungsmittel. Ich sitze von morgens bis mittags in der Schlange, warte, bis ich zum Apothekenfenster komme, nur um zu hören, dass es nichts gibt. Die Familie sorgt sich, dass die Chemotherapie ihres Vaters abgelehnt wird, weil es keine Medikamente mehr gibt.
1: Das ist die Situation im größten öffentlichen Krankenhaus der palästinensischen Autonomiebehörde in Ramallah. Unsere Korrespondentin Bettina Meyer hat sie uns geschildert.
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1: Der FC Bayern München ist gerade auf Asientour. Ja, auch um zu trainieren, aber vor allem zu dem Zweck, sich international gut zu vermarkten. Die Frankfurter Eintracht macht's ein paar Nummern kleiner und war gestern zum Testspiel in Mannheim. Eine hessisch-baden-württembergische Begegnung in der Nähe von Rheinland-Pfalz. Also perfekt passend ins gemeinsame Programm von HR Info und SWR aktuell. Die Frankfurter Eintracht hat dieses Testspiel mit 1:0 gegen den Drittligisten Mannheim gewonnen. Allerdings ohne, dass die Fans gestern schon Raphael Onyedika bewundern konnten, den nigerianischen Nationalspieler und aktuellen Neuzugang bei der Eintracht, denn er wurde erst heute verpflichtet. Matthias Merget aus unserer Sportredaktion, wie wichtig könnte der neue Mann denn für die Eintracht werden?
3: Ja, die Hoffnung ist schon groß, dass es ein Schlüsseltransfer für die Hessen wird. Er soll im defensiven Mittelfeld der Eintracht für Ordnung sorgen. Das ist ziemlich wichtig und auch den Rhythmus des Spiels mitbestimmen. Die Eintracht gibt ihm einen Vertrag bis 2031 und hat rund 9 Millionen Euro für den 25-Jährigen gezahlt. Auch in der vergangenen Spielzeit hatte man den schon auf dem Schirm gehabt, war aber noch ein bisschen zu teuer. Jetzt ist man bereit, eben das Geld zu bezahlen. Und Sportvorstand Markus Krösche, der sagte zu Onyedika, er überzeuge nicht nur mit Robustheit und seinem strategischen Spielverständnis, sondern eben auch mit seiner außergewöhnlichen Konstanz. Aber da darf man natürlich gespannt sein, wie der Spieler den Sprung aus der belgischen Liga in die Bundesliga meistert. Mit Club Brügge ist er immerhin 2-mal Meister und 1-mal Pokalsieger geworden.
1: Einen guten Kader für die Eintracht zusammenzustellen, ist vor allem die Aufgabe des bereits erwähnten Sportvorstands Markus Krösche. Wie viel Arbeit liegt denn noch vor ihm?
3: Ja, da sind tatsächlich noch einige Baustellen offen, vor allem in der Abwehr nach den Abgängen zum Beispiel von Brown oder Christensen. Und in der vergangenen Saison, da hatte die Eintracht ja viel zu viele Gegentore bekommen. Das war ja vielleicht das große Problem dieser missratenen Spielzeit. Und das soll natürlich jetzt in der kommenden Saison deutlich besser werden. Klar, die Eintracht hat Otavio schon für die Innenverteidigung geholt, der als Talent mit viel Potenzial gilt, aber der ist auch erst 20 Jahre alt und braucht vielleicht noch ein wenig Zeit, um sich auch an die Bundesliga zu gewöhnen. Nur Zeit hast du eben in der Bundesliga nur sehr wenig. Also die Eintracht braucht gestandene Abwehrspieler, damit sich eben so ein Desaster wie in der vergangenen Spielzeit in der Defensive nicht mehr wiederholt. Und ich bin sicher, auch im Sturm wird sich die Eintracht noch verstärken, denn Jonathan Burkhardt hat natürlich Qualität, aber Er ist eben auch sehr verletzungsanfällig.
1: Zu viele Spieler im Kader können aber auch ein Problem sein, vor allem wenn sie nicht den qualitativen Ansprüchen des Trainers genügen. Welche Gedankenspiele gibt's denn dazu bei der Eintracht?
3: Also da hat der Eintracht-Trainer Adi Hütter eine ganz klare Meinung und angekündigt, einige Spieler abgeben zu wollen. Einen 30-Mann-Kader, so hat er gesagt, will er nicht. Also es werden einige Spieler gehen müssen, sofern sie denn auch einen neuen Verein finden. Denn so ganz einfach ist das ja auch nicht immer für beide Seiten. Hütter peilt demnach so eine Kadergröße von 22 bis 23 Feldspielern an. Ja, und da gibt's dann doch einige Streichkandidaten, wie zum Beispiel Michy Batshuayi oder Jessica Gangkamp, die haben gestern nur für den U21-Nachwuchs gespielt. Aber auch Jean-Matteo Bahoya oder Junior Ebimbe könnten ja die Eintracht verlassen. Also die Eintracht ist da nicht ganz traurig, glaube ich, wenn die gehen würden. Also in den kommenden Tagen und Wochen wird sich im Kader der Frankfurter Eintracht noch einiges tun. Da bin ich ziemlich sicher.
1: Matthias Merget aus unserer Sportredaktion über den Zustand des Bundesligisten Eintracht Frankfurt. Vielen Dank.

0: Auch den Sportplätzen macht natürlich die anhaltende Trockenheit zu schaffen. Vor allem Fußball- und Golfplätze müssen ja eigentlich besonders gewässert werden. Aber andererseits sollen wir ja alle sparsam mit Wasser umgehen. Welchen Ausweg die Verantwortlichen aus diesem Dilemma finden, das hat sich unser Reporter Daniel Höhr auf der einen oder anderen hessischen Sportanlage angeschaut.
1: Hinter diesen Türen eines unscheinbaren Betonunterstandes versteckt sich die Mitarbeiterin des Monats beim 1. FC Langen. Sie klingt so. Es ist eine Pumpe, die Wasser aus dem eigenen Brunnen in Richtung der Sprenkleranlage auf dem Fußballfeld nebenan befördert.
2: Ein Großfeld und ein Kleinfeld wird bei uns seit fast 20 Jahren über Brunnenbewässerung berieselt,
1: sagt Michael Vierath, Geschäftsführer beim 1. FC Langen. Das Berieseln passiert während der aktuellen Trockenperiode deutlich häufiger als eigentlich gewollt.
2: Wir als Fußballverein haben natürlich das große Problem, unsere Rasenplätze bespielbar zu halten.
1: Entscheidend das Wort bespielbar. Es geht nicht um sattes Grün oder den perfekten Untergrund.
2: Wir versuchen nicht, unseren Rasen grün zu halten, sondern einfach in einem Zustand, dass, wenn die Regenfälle wieder einsetzen, der Rasen sich schnell erholen kann und nicht total verbrannt ist.
1: Regen, ein gutes Stichwort, denn nur ein kurzer Regenschauer würde viel Brunnenwasser einsparen.
2: Wenn der Regner läuft, der dreht sich in Minuten um sich selbst. Das heißt, die einzelne Stelle bekommt nur alle paar Minuten Wasser. Und wenn Sie sich vorstellen, es regnet 20 Minuten auf den gesamten Sportplatz auf die gleiche Stelle, dann ist der Effekt fast zehnfach.
1: Noch viel größer sind die Rasenflächen auf den Golfplätzen in Hessen. Doch auch dort macht man sich Gedanken.
3: Braun ist das neue Grün. Das heißt, es geht nicht darum, den Platz grün zu erhalten, sondern es geht darum, die Vegetationsbestände zu erhalten.
1: So Alexander Klose, Vorstandsmitglied des Deutschen Golfverbandes. Möglichst autonom will man dabei bleiben. Auch der Golfsport möchte Ressourcen sparen.
3: Da ist zum Beispiel das Wassersammeln im Winter vor Ort in Speicherteichen ganz wichtig. Und dieses dort gesammelte Wasser wird dann im Sommer zur Bewässerung des Golfplatzes verwendet.
1: Zurück zum 1. FC Langen, der noch nicht alle Plätze aus dem eigenen Brunnen bewässern kann. Das Hauptfeld wird noch mit Trinkwasser versorgt.
2: Wir brauchen für die Bewässerung auf dem Hauptfeld, also die Trinkwasserentnahme, pro Nacht, und wir lassen sie nicht jede Nacht laufen, 42 Kubikmeter.
1: Das sind 42.000 Liter oder anders gesagt, genug Trinkwasser, um ca. 40% der Langener Bevölkerung für einen Tag mit Trinkwasser zu versorgen. Ein Verhältnis, das gerade in Momenten der Trinkwasserknappheit zu denken gibt. Deshalb verzichtet der Verein auf extra Bewässerung vor Spielen und plant einen deutlich pflegeleichteren Kunstrasenplatz. Bei unserem Besuch dauert die Demonstration des Brunnens von Michael Vierath nur wenige Augenblicke. Für den Rasen viel zu kurz. Immerhin, für die dankbaren Kids auf dem Platz hat's zur kurzen Abkühlung gereicht.
0: Soweit unser Reporter Daniel Höhr über effizientes und sparsames Wässern hessischer Sportplätze.
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1: Um 16 Uhr mit Markus Westhoff. Die spanische Regierung wehrt sich gegen den Vorwurf aus anderen EU-Ländern, sie habe die Eskalation in Ceuta mit ihrer Migrationspolitik selbst provoziert. In den vergangenen Tagen waren Zehntausende Marokkaner an die Küste der Exklave geschwommen, um EU-Gebiet zu erreichen. Aus Madrid berichtet Hans-Günther Kellner.
2: Keiner der in den letzten Tagen nach Ceuta gekommenen Menschen habe eine Aussicht auf eine Aufenthaltserlaubnis und sei auch nicht aufs spanische Festland gelangt, da es auch bei der Ausreise aus Ceuta Personenkontrollen gebe, erklärte der spanische Innenminister Fernando Grande Marlaska. Die Vorwürfe gegen Spanien beruhten entweder auf Unwissenheit oder auf parteitaktischem Kalkül. Der Minister unterstrich, das Problem sei in enger Zusammenarbeit mit Marokko gelöst worden, während es an der Solidarität aus einigen EU-Staaten gemangelt habe. Spanien hat um eine Dringlichkeitssitzung der EU-Innenminister gebeten, sie soll am Dienstag stattfinden.
1: Unterdessen suchen die Behörden im Meer vor der spanischen Exklave Ceuta nach weiteren Toten. Bis jetzt wurden mehr als 70 Menschen tot geborgen. Die Zeitung El País berichtet, die Stadt treffe Vorkehrungen, um bis zu 200 Leichen aufbahren zu können. In Griechenland breiten sich die Waldbrände weiter aus. Schätzungen zufolge sind bereits 12.000 Hektar Land niedergebrannt. Nordwestlich von Athen wurden mehr als 100 Häuser zerstört. Entspannung melden dagegen die Behörden in Frankreich und Spanien. In Frankreich gibt es demnach nur noch kleinere Brandherde im Gironde-Gebiet. Auch das Feuer im Departement Var habe sich nicht weiter ausgebreitet. Auch in Zentralspanien sind die Waldbrände größtenteils unter Kontrolle. Nach der Explosion eines Sprengsatzes in einem Restaurant in Moskau hat sich die Zahl der Todesopfer auf 5 erhöht. 6 Menschen liegen in kritischem Zustand im Krankenhaus. Das berichten russische Medien. Unter den Toten ist eine Frau, die den Sprengsatz bei sich getragen haben soll. Unklar ist noch, warum das italienische Lokal zum Anschlagsziel wurde. Der unabhängige russische Kanal Astra berichtet, dort habe ein General Geburtstag gefeiert. Forderungen nach einem schnellen Ausbau der Wasserstraßen in Deutschland werden lauter. Der nordrhein-westfälische Verkehrsminister Krischer sagte, die Niedrigwasserlage müsse Thema auf der Verkehrsministerkonferenz am kommenden Donnerstag werden. Krischer forderte Geld vom Bund für bereits vereinbarte Ausbauprojekte von Fahrrinnen im Rhein. Ähnlich hatte sich zuvor auch der maritime Koordinator der Bundesregierung Ploss geäußert. Der Vorsitzende des Zentralrates deutscher Sinti und Roma, Rose, warnt vor einem wachsenden Antiziganismus. Auf einer Gedenkveranstaltung im ehemaligen NS-Vernichtungslager Auschwitz-Birkenau sagte er, Sinti und Roma würden immer häufiger Opfer von Gewalt und Bedrohung. Der heutige Gedenktag erinnert an die Ermordung Hunderttausender Sinti und Roma in der NS-Zeit. Allein in der Nacht vom 2. auf den 3. August 1944 tötete die NSS in Auschwitz-Birkenau rund 4.300 Menschen. Ruder-Olympiasieger Oliver Zeidler hat zum 4. Mal die EM im Einer gewonnen. Der 30-Jährige setzte sich im italienischen Varese gegen die Konkurrenz durch. Der deutsche Männerachter hatte vorher bereits Silber geholt. SWR Nachrichten, Redaktion Dagmar Freudenreich. Das Wetter in Baden-Württemberg und Rheinland-Pfalz. Ein Hoch über dem Norden Deutschlands lenkt trockene und sehr warme Luft zu uns. Die Vorhersage: am Abend freundlich und sehr warm mit viel Sonne und lockeren Wolken. Morgen oft Sonne, nachmittags und abends einzelne, teils kräftige Schauer und Gewitter. Schwülheiß bei maximal 31 bis 37 Grad. Die Zeit 16.04 Uhr.
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4: Vorsicht, auf der A49 Gießen Richtung Kassel zwischen Fritzlar und Gudensberg liegen Reifenteile auf der Fahrbahn. A3 Frankfurt Richtung Köln zwischen Kelsterbach und Mönchhofdreieck 3 Kilometer stockend wegen eines defekten Pkw auf dem rechten Fahrstreifen. A3 Köln Richtung Frankfurt zwischen Limburg Süd und Idstein 7 Kilometer stockend wegen Bergungsarbeiten auf dem linken Fahrstreifen. A5 Kassel Richtung Frankfurt zwischen Friedberg und Nordwestkreuz Frankfurt 6 Kilometer Stau wegen einer Baustelle auf der rechten Spur. A7, Ulm Richtung Würzburg zwischen Allenoberkochen und Ellwangen, 7 Kilometer Stau nach einem Unfall, die rechte Spur ist wieder frei. A7, Hannover Richtung Kassel, zwischen Hahnmünden, Lutherberg und Kassel Ost, 3 Kilometer stockend. A7, Fulda Richtung Würzburg, zwischen Fulda Dreieck und Bad Brückenau-Wildflecken, 7 Kilometer Stau. In der Gegenrichtung zwischen Bad Kissingen, Obertulba und Bad Brückenau-Volkers 6 Kilometer Stau. Und A8 Stuttgart Richtung Karlsruhe zwischen Heimsheim und Pforzheim Nord 6 Kilometer stockender Verkehr.
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0: Wenn erstmal die Kernfusion da ist, dann wird Strom so günstig und sauber, dass es keine andere Energiequellen mehr braucht. Das hat sinngemäß Bundeskanzler Friedrich Merz gesagt im Januar beim Nordseegipfel in Hamburg. Windenergie, Photovoltaik, Wasserkraft, fossile Kraftwerke, alles Übergangstechnologien aus Sicht des Kanzlers, der Deutschland hier ganz vorne sieht.
5: Perspektivisch sollten wir in Deutschland die Kernfusion in den Blick nehmen. Wir sollen den Anspruch an uns selbst stellen, eines der Länder zu sein, das als eines der ersten auch mit einem Fusionsreaktor ans Netz geht.
0: Ja, wenn man Merz hört, gewinnt man den Eindruck, es ist jetzt nur noch eine Frage von ein paar Jahren, bis der erste Kernfusionsreaktor da ist. Gehen wir nochmal einen Schritt zurück. Worum geht es? Kernfusion heißt, Atome nicht zu spalten, wie es bei der herkömmlichen Kernenergie der Fall ist, sondern sie zu verschmelzen. Denn auch dabei werden große Mengen an Energie frei. Auf der Sonne passiert das jede Sekunde. Und diesen Vorgang, den können wir auf der Erde imitieren und dann sehr kontrolliert viel Strom produzieren. Sehr sauber mit vergleichsweise wenigen Risiken. Die Idee jedenfalls ist Jahrzehnte alt, aber anders als früher wird in letzter Zeit sehr viel lauter darüber gesprochen. Wann also kommt das erste Kraftwerk? Ich bin Gabor Pahl und um diese Frage zu beantworten, haben wir Professor Christoph Kirchlechner eingeladen. Er koordiniert und leitet am KIT in Karlsruhe die Forschungen zur Kernfusion. Herzlich willkommen.
6: Herzlich willkommen.
0: Ja, wann kommt das erste Fusionskraftwerk? Das ist die Frage, die über dieser Folge steht. Das heißt konkret, wir wollen am Ende dieser Folge eine Jahreszahl von Ihnen hören oder wenigstens ein Jahrzehnt. Reden wir über die 30er Jahre, die 2040er Jahre oder erst die 60er Jahre. Was ist realistisch? Wir wollen aber natürlich am Ende nicht nur eine Zahl, sondern auch verstehen, wie Sie zu dieser Einschätzung kommen. Erstmal, Friedrich Merz ist ja nur ein Beispiel dafür, wie in der Politik plötzlich mehr Wirbel um das Thema gemacht wird. Wie würden Sie denn in der Forschungslandschaft die Stimmung gerade beschreiben? Ist die ähnlich aufbruchsmäßig?
6: Also die ist definitiv ambivalent. Auf der einen Seite haben wir, glaube ich, relativ eine gute Einschätzung für das, was noch fehlt und sehen die Zeitschienen, die durch die Politik und Risikokapitalgeber vorgegeben wird, die sehen wir als extrem ambitioniert, wenn nicht sogar zu ambitioniert an. Auf der anderen Seite freuen wir uns natürlich über diesen enormen Rückenwind, die Forschung und unser Forschungsfeld im Moment bekommen.
0: Also wenn man die Zeitungen verfolgt, dann liest man ja auch, dass konkret Kraftwerke geplant sind in Biblis, in Gundremmingen. Irgendwas passiert da ja doch.
6: Auf alle Fälle. Das, was im Moment tatsächlich passiert, ist, dass die Fusion aus der Forschung herauskommt und in die Nähe einer Anwendung kommen kann. Das heißt, es gibt Hightech-Unternehmen, die sehen die Fusion mittlerweile als Betätigungsfeld und rechnen damit, dass sie damit Geld verdienen können. Mhm. Und das ist neu.
0: Was bei einer Kernfusion passiert, lässt sich ja eigentlich auf dem Papier relativ leicht erklären. Also Wasserstoff ist bekanntlich das leichteste Element, das es gibt. Das zweitleichteste ist Helium. Und das Rezept der Kernfusion liest sich eigentlich ganz simpel. Man nehme Wasserstoffatome, presst sie mit ganz viel Druck und Hitze so zusammen, dass sie zu einem Heliumatom fusionieren. Was ist jetzt das Problem?
6: Tja, dass genau diese Bedingungen, dass wir die beiden Kerne so knapp aneinander bringen, dass sie fusionieren, nicht ganz normale Bedingungen auf unserer Erde sind. Diese Bedingungen können Sie über zwei verschiedene Konzepte bewerkstelligen. Einerseits könnten Sie jetzt die Temperatur nach oben treiben und den Druck relativ moderat halten. Andererseits könnten Sie enorme Drücke auf ein Teilchen auswirken, auf diese beiden Teilchen. Beides ist nicht so, dass man das mit klassischem Maschinenbau oder sonst was hinkriegt. Nur damit man mal eine Zahl genannt hat, aktuell in der Magnetfusion, die über diese Temperaturschiene gehen wird, da sprechen wir von 150 Millionen Grad, die man braucht. Und wenn man das jetzt mit unserem Alltag vergleicht, die besten Werkstoffe der Welt haben einen Schmelzpunkt im Bereich von 3000 Grad Celsius. Höher wird's aufgrund von der atomaren Bindung nie gehen. Das heißt, sie müssen jetzt irgendwie ein Konzept finden, wie sie diese 150 Millionen Grad einsperren, auf der einen Seite, und auf der anderen Seite, wie sie ihren Werkstoff nicht aufschmelzen.
0: Also verhindern, dass im Grunde die ganze Anlage plötzlich zusammenschmilzt.
6: Mehr oder weniger.
0: Also vielleicht mal, um es mal deutlich zu machen, über welchen Raum reden wir, der diese Hitze aushalten muss? Also ist es jetzt wirklich ein ganz kleines Raumelement oder reden wir über ein Zimmer oder wovon reden wir, über einen Backofen?
6: Also das hängt stark von den Konzepten ab, aber wenn wir bei der Magnetfusion bleiben, dann ist es ein Raum, der mehr als 5 Meter im Durchmesser hat und auch mehr wie 3-4 Meter an Höhe.
0: Und in dem sind dann die 150 Millionen Grad?
6: Das ist ein Volumenbereich und da müssen wir diese Temperaturen halten. Ja. Der Trick ist eigentlich, dass wir verhindern müssen, dass dieses heiße Plasma jemals mit der Wand in Berührung kommt. Und bei der Magnetfusion kann man sich das so vorstellen, dass eben ein magnetischer Käfig gebildet wird und dieser Käfig verhindert, dass Plasmateilchen mit ihrer hohen Temperatur jemals die Wand berühren. Die Wand bleibt nach wie vor noch sehr heiß. Punktuell sind wir da knapp an die 1000 Grad dran. Das würde auch das für einen Stahl zu viel sein. Beim Stahl ist ungefähr bei 650 Grad Celsius Schluss.
0: Also das ist die eine Hürde, die Hitze zu erzeugen, diese 100, 150 Millionen Grad Celsius. Die zweite sind die Ausgangsstoffe. Ich habe von Wasserstoff gesprochen, aber wir reden ja nicht einfach von Wasserstoff, das wäre ja zu einfach.
6: Tatsächlich ist es, technologisch wäre es viel einfacher, wenn wir Wasserstoff verwenden könnten. Allerdings bräuchte man dann noch höhere Temperaturen als diese 150 Millionen Grad. Die Fusionsreaktion ist dann am einfachsten, wenn wir als Ausgangspunkte die beiden Wasserstoffisotope Deuterium und Tritium nehmen. Wobei Deuterium vielleicht gar nicht so das große Problem oder die Herausforderung ist. Das kommt natürlich vor. Das kann man aus normalem Meerwasser extrahieren. Nur Tritium kommt eben bei uns in natürlicher Form nicht vor.
0: Also vielleicht, um es zu erklären, Wasserstoff hat ein Proton im Kern, Deuterium hat zusätzlich ein Neutron und Tritium hat zusätzlich 2 Neutronen. Also die sind auch unterschiedlich schwer, diese Isotope.
6: Genau, richtig. Man spricht ja von schweren und superschweren Wasserstoff.
0: Und warum ist es mit den superschweren leichter?
6: Weil hier die Zündbedingungen einfach einfacher zu erreichen sind. Das ist das, was es einfacher macht. Aber im Leben für den Maschinenbauer, für den Kraftwerksbauer, für den, der die Fusionsenergie dann nutzen will und daraus Strom produzieren will, da ist Tritium natürlich die viel größere Herausforderung, denn Tritium ist radioaktiv. Das sollte tunlichst nicht irgendwo in die Nahrungskette oder in die Umwelt kommen. Und die Tritium-Handhabung stellt uns vor viele große Herausforderungen.
0: Können Sie da auch sagen, wie weit man da ist mit Überlegungen, genau diese Hürde zu überwinden, also dieses Tritium in großen Mengen zu gewinnen und zwar so, dass die Radioaktivität dann kein Problem ist?
6: Also die Tritiumproduktion erfolgt im Fusionsreaktor selber über das sogenannte Brutblanket.
0: Das ist die Wand?
6: Das Brutblanket bedeckt fast die gesamte Wand. Das kann man sich so vorstellen, das Plasma, das ist im Zentrum. Und dann hat man im Prinzip dieses Brutblanket, was wie eine Decke um das gesamte Plasma herum wirkt.
0: Und in dem entsteht das Tritium?
6: Im Brutblanket selber haben wir 3 Aufgaben und eine dieser 3 Aufgaben ist, dass Tritium erbrütet wird. Die anderen beiden Aufgaben sind, dass man erstens mal die Wärme abführt, die man dann für die Turbine braucht, um Strom zu produzieren. Und die dritte ist die Abschirmung von hochenergetischen Neutronen, die im Plasma entstehen und die Träger der Energie sind.
0: Okay, das heißt also, es ist nicht nur die Tritiumgewinnung das Problem, sondern eigentlich der komplette Aufbau, also alles das, was um diese Brutkammer herum passiert. Jetzt habe ich Sie am Anfang vorgestellt als Leiter des Programms Fusion am KIT, also derjenige, der die Kernfusionsaktivitäten dort koordiniert. Ich hätte auch sagen können, dass Sie von Haus aus Materialwissenschaftler sind. Ich habe es nicht gemacht, weil ich gedacht habe, das könnte erstmal verwirrend sein, weil man ja denkt, wieso lädt man Materialwissenschaftler ein, um über Kernfusion zu reden? Müsste man nicht einen Kernphysiker oder eine Kernphysikerin einladen? Jetzt, wo Sie über diese Wand gesprochen haben, wird es, glaube ich, ein bisschen klarer, warum wir vor allem über Materialien reden bei der Kernfusion.
6: Das stimmt, ja. Also eine der großen technologischen Herausforderungen ist, dass man genügend Werkstoffe findet, die einerseits die Temperaturen, aber auch die Neutronenlasten überleben. Und zwar möglichst lange überleben. Denn wenn man so eine Maschine hat, die wahrscheinlich 10 Milliarden Euro kosten wird, dann wollen sie, dass die möglichst rund um die Uhr im Betrieb ist. Aus heutiger Sicht gibt es noch nicht die Möglichkeit zu beweisen, wie lange ein Werkstoff unter diesen Bedingungen wirklich aushalten würde. Und das ist aber genau der Punkt, wo man über die Wirtschaftlichkeit von Kernfusion sprechen muss. Nur dann, wenn der wirklich 4-5 Jahre durchlaufen kann, nur dann wird das, was Sie ganz zu Beginn gesagt haben, nämlich dass die Kernfusion leistbar ist, dass sie eine günstige Energieform ist, nur dann wird sich dieses Versprechen bewahrheiten. Andernfalls wird das nicht der Fall sein. Mhm.

0: Das kann man sich so vorstellen wie eine Kugel, die in ein Billard, in einen Haufen voller Billardkugeln reinfährt. Und dadurch wird der Werkstoff rund um die Uhr in einer Tour umgebaut. Die Atome verbleiben nicht an ihrem Platz, sondern die bewegen sich. Durch die hohe Energie entstehen aber neue Kugeln. Da haben sie Transmutationsprodukte, da entsteht Helium drinnen. Und diese Schädigungsmechanismen, die können wir im Moment nur simulieren. Aber so richtig, wie es in der Natur dann vorkommt, unter den richtigen Neutronenenergien, das können wir aus heutiger Sicht noch nicht messen. Und dafür brauchen wir neue Infrastrukturen. Die kommen jetzt mit dieser Initiative durch die Bundesregierung. Die brauchen aber 7 bis 12 Jahre zum Aufbau. Und das heißt, die ersten Werkstoffdaten unter diesen realen Beanspruchungsbedingungen, die werden nicht vor 2034 bei uns eintreffen.
1: Es gibt ja schon Versuchsapparaturen oder Versuchsreaktoren. Es gibt seit den Nullerjahren schon den sogenannten ITER in Frankreich, eine Großforschungsanlage, auch eine internationale, die aber noch gebaut wird. Also obwohl schon im Grunde seit den Nullerjahren im Aufbau, ist sie noch nicht in Betrieb. Es gibt in Greifswald den Versuchsreaktor Wendelstein 7X. Können Sie kurz sagen, was können die jetzt schon und was kann man aus denen lernen?
0: Also beides sind für mich physikalische Experimente. Sehr große Experimente, aber keine Kraftwerke.
1: Und die jetzt geplant sind oder von denen man jetzt gerade spricht, also Biblis, Gundremmingen, was passiert da?
0: Im Bereich der Diskussion Biblis und Gundremmingen, da geht es um die Hightech-Agenda der Bundesregierung. Hier geht es darum, dass Fusionshubs gegründet werden sollen. Das sollen Kompetenzzentren sein, bei denen sich lokal Firmen ansiedeln und diese Firmen dann ein Ökosystem von Zulieferern, Ausbildung und so weiter etablieren. Und da ist im Moment Gundremmingen als ein Standort genannt für ein mögliches Hub. Da ist Biblis genannt als möglicher Standort für ein Hub. Das wären die zwei industriell geführten Hubs. Und dann planen wir natürlich als Karlsruher Institut für Technologie, dass wir den dritten Hub, oder uns auf den dritten Hub zum Thema Materialien und Tritium-Brennstoffkreislauf bewerben.
1: Das heißt, Sie arbeiten auch mit den anderen zusammen?
0: Wir sind im sehr, sehr engen Austausch und wenn es um Firmen und Fusionstechnologie geht, dann ist KIT fast immer mit dabei.
1: Wenn ich Biblis und Gundremmingen sage, wenn ich diese Standorte nenne, dann fällt natürlich jedem auf, das sind doch Standorte, wo bisher Kernkraftwerke standen. Also obwohl die Technik eine komplett andere ist, ist trotzdem die Idee, dass man Kernkraftwerke zu Fusionskraftwerken umwidmet oder wie muss man sich das vorstellen?
0: Wie diese Transformation genau läuft, das ist noch nicht klar. Aber wenn wir die Anforderungen an einen Standard für ein Fusionskraftwerk uns überlegen, dann brauchen wir hier Punkte, wo wir sehr viel Energie zu- oder abführen können. Das heißt, Sie brauchen ein sehr gutes Netz im Bereich, wo Sie das Fusionskraftwerk bauen. Sie müssen sehr, sehr große Teile bewegen. Das heißt, typischerweise ist eine Anbindung an die Schifffahrt ganz gut. Außerdem wäre nukleare Expertise vor Ort gar nicht so schlecht. Auch gesellschaftliche Akzeptanz ist hier sehr wichtig. Und wenn man diese Punkte da zusammenzählt, dann kommt man auch komplett, wenn es eine andere Physik ist, oft zu dem Schluss, dass die ehemaligen Kernkraftwerkstandorte eine weise Entscheidung wären für ein Fusionskraftwerk. Da haben sie Platz, da haben sie die Energieknoten, da haben sie die Möglichkeit, große Bauteile hinzuliefern und da haben sie in der Regel auch nukleare Expertise vor Ort. Vielleicht im Moment nicht mehr im Betrieb von Kernkraftwerken, aber die sind ja alle im Moment im Rückbau inbegriffen.
1: Also ist kein Zufall, dass die gleichen Standorte jetzt wieder auftauchen im Zusammenhang. Wir haben vorhin ja schon über die Hürden gesprochen, das Tritium, die Hitze, die Stabilität dieser Wand. Vielleicht mal zu den eher einfacheren Dingen gegenüber der Kernenergie, was ja die geringste Hürde darstellt, scheinbar ist Sicherheit. Also warum gelten Fusionskraftwerke als so viel sicherer und sauberer als die Kernenergie?
0: Also das Erste ist, dass die größte Herausforderung der Fusion ist, dass man die Bedingungen schafft, dass sie stattfindet. Sollte irgendwas technisch schiefgehen, dann brechen zuallererst diese Bedingungen zusammen und die Fusionsreaktion stoppt sofort. Anders formuliert, so ein Fall wie Fukushima oder Tschernobyl können wir technisch ausschließen. Das Zweite ist...
1: Also es gibt keine Kettenreaktionen.
0: Es gibt keine unkontrollierte Kettenreaktion. Das Zweite ist, dass wenn wir die Kernfusion richtig denken, dann entstehen keine extrem langlebigen radioaktiven Produkte. Das heißt, wenn wir alles richtig machen, dann wird es nicht zum Bedarf eines Endlagers kommen.
1: Das heißt umgekehrt?

0: Ja, aber man kann auch was falsch machen, sodass man es doch braucht.
1: Wenn Sie die falschen Werkstoffe wählen, dann könnte das der Fall sein. Jetzt gehen wir wieder mal einen Blick zurück nach Karlsruhe. Hier wurde eine Stahllegierung entwickelt, die heißt Eurofer 97. Da glauben wir, dass wir sehr viel richtig machen. Wenn diese in einem Fusionskraftwerk verbaut wird, dann wird die radioaktiv. Die wird nach ungefähr aber 250, 300 Jahren so stark abgeklungen sein, dass wir sie in jeden beliebigen Materialkreislauf zurückspielen können. Das heißt, nach 300 Jahren können Sie das Ganze wieder rezyklieren, zu 100%.
0: Ja, jetzt kommen wir doch zur Ausgangsfrage zurück. Also wir haben über Hürden gesprochen, wir haben über Vorteile gesprochen, über Wege, diese Hürden zu überwinden. Wann, ja, jetzt nennen Sie mal die Zahl, also wann würde, wenn Sie das alles in Betracht ziehen und berücksichtigen, wann gibt es das erste Fusionskraftwerk, das wirklich nennenswerte Mengen Strom liefert und sich auch rechnet?
1: Jetzt waren Sie in Ihrer Frage schon viel spezieller und viel spezifischer, als das oft so in den Medien diskutiert wird. Sie haben gesagt, nennenswerte Energiemengen. Und die Frage muss eigentlich lauten, wann trägt die Fusion substanziell zum Energiecocktail der Menschheit und unserer Gesellschaft bei? Und das ist eine Frage, die gar nicht so trivial abzuleiten ist, weil sie von so vielen Randbedingungen abhängt. Beginnen wir mal Status quo. Der nächste große Meilenstein wird sein, dass man ein brennendes Plasma hat, dass man Q größer 1 schafft. In Amerika gibt es Firmen, die das für 2027 versprechen.
0: Was heißt Q größer 1?
1: Das heißt im Wesentlichen, dass sie aus der Fusionsreaktion mehr Energie rausziehen, als wir sie reinstecken müssen. Das wäre der Punkt, wenn, es ist nicht ganz richtig, aber ungefähr, ab dem sie die Fusionsenergie nutzbar machen können. Tatsächlich brauchen sie Q größer 15, damit es wirklich funktionieren kann. Aber Q1 ist so ein Meilenstein diesem Weg. Mhm. Und Q1, Q größer 1, das verspricht Commonwealth Fusion Systems, das ist ein Ableger vom MIT, Massachusetts Institute of Technology, versprechen das für Ende nächsten Jahres. Das ist extrem ambitioniert. Und wir warten auf diese Deadline und würden uns für die Kollegen freuen, wenn sie das schaffen. Mhm. In Deutschland ist man hier mit der Firma Proxima, die verspricht es für die Magnetfusion dort im Jahr 2034. Beides sind technologisch enorme Herausforderungen und wie gesagt, wir fiebern mit den Kollegen sehr mit, dass sie das schaffen. Wiewohl wir auch der Meinung sind, dass dieses Q gleich 1 oder größer 1 noch nicht der große Durchbruch ist. Das ist schön wichtig zu wissen, das ist ein Etappenziel, aber das ist noch bei weitem kein Fusionskraftwerk. Und deshalb verfolgen auch andere Startups bzw. Industrieunternehmen nicht den Weg Q1 nachzuweisen, sondern die gehen gleich einen Schritt weiter. Die sagen, wir entwickeln die Technologien und wollen ein Kraftwerk Ende der 2030er, Anfang der 2040er haben. Und dieses Kraftwerk könnte dann wirklich auch schon Energie liefern. Klammer auf. Für mich heißt das, diese Energie wäre aber noch nicht zuverlässig. Die wäre nach all dem, was wir im Moment wissen, wahrscheinlich noch nicht günstig. Und wäre wahrscheinlich auch nicht planbar.
0: Wäre das das, was man so als Demonstrationskraftwerk oft liest?
1: Als First-of-a-Kind Demonstrationskraftwerk. Mhm. Und das ist mit einem sehr, sehr ambitionierten Zeitplan in den frühen 2040ern derzeit angestrebt. Ob das wirklich so weit kommt, wie gesagt, wir fiebern mit, wir sind dabei, wir helfen dabei. Aber die Zeitschiene ist extrem ambitioniert.
0: Und meine eigentliche Frage war ja, wann liefert das Fusionskraftwerk nennenswerte Mengen günstigen Strom?
1: So, und dann müssen wir sagen, wenn bis dahin die Geldgeber da nach wie vor noch da sind, wenn bis dahin die Regierung an dem Ziel festhält und die Fusion fördert und so weiter und so fort, dann brauchen wir, meine persönliche Einschätzung, noch 1 bis 2 Generationen an weiteren Kraftwerken, die eben in Richtung Zuverlässigkeit arbeiten, die es schaffen, dass diese Energieform für 5 Jahre durchläuft, bevor wir sie servicieren müssen. Und wenn wir bei dem Punkt sind, dann sind wir wahrscheinlich am Ende der 2060er und ab dem Zeitpunkt könnte es sein, dass die Kernfusion nennenswert zum Energiecocktail beiträgt. Davor sind bei mir persönlich sehr, sehr viele Fragezeichen, ob wir es wirklich mit den Versprechen der Kernfusion schaffen. Hm. Planbar, kostengünstig und sauber.
0: Angenommen jetzt, sind wir mal optimistisch, der Durchbruch kommt, alle Probleme ausgeräumt, Fusionskraftwerke liefern Strom. Ist es dann wirklich so, dass, ich habe ja das Zitat von Friedrich Merz am Anfang gebracht, dass damit sich alle anderen Methoden der Stromerzeugung erledigt hätten, weil die Fusionskraftwerke so günstig und so sauber Strom liefern?
1: Ich sag's mal aus Sicht eines Österreichers. Uns überrascht die Politik doch hin und wieder. In dem Fall würde sie mich wieder überraschen. Ich glaube nicht, dass das Sinn macht. Es geht bei uns um den Energiecocktail der Zukunft. Und die Photovoltaik hat unschlagbare Vorteile. Sie ist kostengünstig, sie ist skalierbar. Am 21. Juni um 12 Uhr mittags wird die Photovoltaik in Deutschland über die nächsten Generationen immer die günstigste Energieform bleiben. Am 21. Dezember um Mitternacht sieht das anders aus. Da gibt's keine Photovoltaik. Da kann die Kernfusion wirklich dann der Platzhirsch werden. Aber, so wie immer, wir müssen diversifizieren, damit wir resilient werden. Und ich glaube, der ukrainische Angriffskrieg auf der einen Seite, jetzt im Moment gerade die Straße von Hormuz, die zeigt uns doch alle, wie wichtig es ist, dass wir auf resiliente Systeme setzen. Und diese Resilienz kriegt man nicht mit einer Technologie hin. Da müssen wir breiter werden. Und deshalb, ich bin davon überzeugt, dass die Fusion einen wichtigen Beitrag spielen kann, wenn wir durchhalten. Aber die anderen sind bis dahin und auch danach auch oder wahrscheinlich ähnlich wichtig.
0: Es ist aber vielleicht trotzdem gut, dass die Politik da jetzt und auch die Startups, die Sie genannt haben, also die Wirtschaft, die Investoren, dass die da jetzt ein bisschen Druck machen, dass da jetzt was passiert?
1: Ja, auf alle Fälle. Man könnte sich ja die Frage stellen, was wäre, wenn wir die Kernfusion heute schon zur Verfügung hätten? Denken Sie an die Gaspreisbremse der 2022er, 2023er Jahre zurück. Also die EU im Moment, ich weiß nicht, ob die Zahl hundertprozentig richtig ist, aber ungefähr pro Tag importieren wir Energie im Wert von 1 Milliarde Euro. Wir sind erpressbar durch die Energie. Und insofern spielt die Fusion definitiv eine Rolle.
0: Vielleicht noch zuletzt, wenn Ihre Einschätzung eher zurückhaltend ist, also es wird noch Jahrzehnte dauern, bis die Kernfusion zuliefert, also wenn wir wirklich über die 2060er Jahre reden, reden wir über eine Zeit, in der wir beide und wahrscheinlich auch Friedrich Merz, sagen wir mal vorsichtig, aus dem Arbeitsleben raus sind. Wie fühlt sich das an, für so ein Projekt zu arbeiten, bei dem klar ist, also wenn dann irgendwann mal die Sektkorken knallen, das erste Kraftwerk läuft, dann sind wir nicht mehr dabei?
1: Überschätzen Sie weder mein Alter noch meine Motivation. Also ich habe vor, dass ich Anfang der 2050er in Ruhestand gehe, also Renteneintrittsalter. Und also wenn es nach mir ginge, dann wüssten wir 2040, ob es sich rentiert, diesen Weg weiterzugehen. Das ist das eine. Das andere ist, die Motivation für einen Wissenschaftler liegt nicht darin, dass man ein fertiges Produkt baut. Wir suchen uns die Herausforderungen eher anderswo. Ganz persönlich beschäftige ich mein ganzes wissenschaftliches Leben damit, zu verstehen, wie Materialien kaputt gehen. Die Fusion ist der Endgegner für jemanden, der versucht zu verstehen, warum Materialien kaputt gehen. Und deshalb bin ich ausreichend motiviert, auch wenn das finale Ziel dann erst in 20, 30 oder 40 Jahren.
0: Also es fasziniert Sie, warum Materialien kaputt gehen, aber auch, wie man das verhindern kann, hoffentlich.
1: Naja, man muss den Feind kennen, um ihn zu besiegen, oder?
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0: Strom aus Kernfusion. Wann kommt das erste Kraftwerk? Darüber habe ich mit Christoph Kirchlechner gesprochen. Er leitet das Programm Fusion am KIT in Karlsruhe. Vielen Dank.
1: Sehr gerne.
0: Ich bin Gabor Pahl.
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5: Um 16.30 Uhr mit Andrea Eckstein. Nach dem Massenandrang auf die spanische Nordafrika-Exklave Ceuta ist die Zahl der Toten auf 71 gestiegen. Die spanischen Behörden haben mitgeteilt, dass weitere Leichen aus dem Wasser geborgen wurden. Viele Menschen hatten versucht, nach Ceuta zu schwimmen. ARD-Korrespondent Hans-Günther Kellner.
6: Die spanische Regierung wehrt sich unterdessen gegen Vorwürfe aus anderen europäischen Hauptstädten. Sie habe mit ihrer Migrationspolitik selbst den Ansturm provoziert. Keiner der in den letzten Tagen nach Ceuta gekommenen Menschen habe eine Aussicht auf eine Aufenthaltserlaubnis, erklärte der spanische Innenminister Fernando Grande Marlaska. Spanien hat um eine Dringlichkeitssitzung der EU-Innenminister gebeten. Sie soll am Dienstag stattfinden.
5: Vertreter von Sinti und Roma warnen vor mehr Gewalt gegen ihre Minderheit. Zentralratschef Rose sagt, viele Menschen würden wieder häufiger bedroht und angegriffen. Auch der Antiziganismusbeauftragte der Bundesregierung Brandt fordert mehr Schutz. Mit einem europäischen Holocaust-Gedenktag wird heute an die Ermordung von bis zu 500.000 Sinti und Roma durch die Nationalsozialisten erinnert. Ungarns Regierungschef Modior hat die Bevölkerung auf die kritische Lage bei der Energieversorgung in den kommenden Tagen eingestimmt. Hintergrund: Wegen Trockenheit und Hitze muss das einzige Atomkraftwerk des Landes heruntergefahren werden. ARD-Korrespondent Clemens Fehrenkotte.
7: Nachdem der Pegelstand der Donau, deren Wasser als Kühlwasser für das AKW genutzt wird, auf einen neuen Rekordtiefstand gesunken war, lief das Kernkraftwerk vor der kompletten Abschaltung nur noch mit 10% der Gesamtleistung. Das AKW POX mit seinen 4 Reaktorblöcken liegt ca. 100 Kilometer südlich von Budapest und trägt in normalen Zeiten fast zur Hälfte der Stromversorgung in Ungarn bei.
5: In Rheinland-Pfalz ist ein weiteres Wolfsrudel nachgewiesen worden. Das Rüdesheimer Rudel aus Hessen ist jetzt auch zwischen der Lorelei und Bad Ems-Nassau an der Lahn aktiv. Damit sind in Rheinland-Pfalz jetzt 6 Wolfsrudel unterwegs. Bei einigen von ihnen gibt es Hinweise auf Nachwuchs, zum Beispiel Fotos von Welpen. Nächster Titel für Ruder-Olympiasieger Oliver Zeitler. Der 30-Jährige von der Frankfurter Rudergesellschaft Germania hat in Varese in Italien die Europameisterschaft im Einer gewonnen. Es ist bereits sein 4. EM-Titel. Vorher hatte der Deutschland-Achter knapp den Sieg verpasst und Silber geholt. Das waren die Nachrichten. Das Wetter. Sonnig und trocken ist es heute, bis zu 25 Grad in Teilen Nordhessens und 34 Grad am Rhein. Kommende Nacht meist klar, Tiefstwerte 21 bis 11 Grad. Morgen und übermorgen viel Sonne und örtlich sehr heiß, 29 bis 38 Grad. Dazu auch einzelne Schauer und heftige Gewitter. Die Zeit 16.33 Uhr.
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5: A3, Köln Richtung Frankfurt zwischen Limburg Süd und Idstein. 7 Kilometer stockender Verkehr wegen Bergungsarbeiten auf der linken Spur. A5, Kassel Richtung Frankfurt zwischen Friedberg und Nordwestkreuz Frankfurt. 6 Kilometer Stau wegen einer Baustelle auf der rechten Spur. A7, Ulm Richtung Würzburg zwischen Ahlen-Oberkochen und Ellwangen. 7 Kilometer Stau nach einem Unfall. Der rechte Fahrstreifen ist hier wieder frei. A7, Hannover Richtung Kassel zwischen Hannmünden, Lutherberg und Kassel-Ost. Streckenweise stockender Verkehr. A7, Fulda Richtung Würzburg zwischen Fuldaer Dreieck und Bad Brückenau-Wildflecken. Streckenweise Stau und stockender Verkehr. In der Gegenrichtung zwischen Bad Kissingen-Obertulba und Bad Brückenau-Volkers 7 Kilometer Stau. A8, Stuttgart Richtung Karlsruhe zwischen Heimsheim und Pforzheim-Ost. 5 Kilometer stockender Verkehr. Und A45, Aschaffenburg Richtung Gießen zwischen Gambacher Kreuz und Gießener Südkreuz. Streckenweise stockender Verkehr.
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8: Wo steht künstliche Intelligenz eigentlich gerade? So zumindest sieht's der reichste Mann der Welt.
9: AI may exceed the sum of human intelligence in around 5 years.
8: Also KI hat den Menschen in 5 Jahren überholt, sagt Elon Musk jetzt, auch nach diesem spektakulären Vorfall, bei dem ja erstmals ein KI-Agent bei einem Sicherheitstest ausgebrochen ist und eigenständig ein anderes Unternehmen gehackt hat. Und diese KI außer Rand und Band gehört OpenAI-Chef Sam Altman.
10: We are now like in the singularity. 10 years ago, this was like a kind of far off dream at best.
8: Wir haben Singularität erreicht, sagt er, also den Moment, wo KI die menschliche Intelligenz übertrifft. Ja, viele Fragen bleiben dazu natürlich noch offen, aber das könnte auch die große Stunde der EU sein, denn wenn jemand auf Sicherheit bei KI setzt, dann ja die EU. Häufig auch dafür belächelt, aber zahlt sich das jetzt aus?
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8: Mit mir, Katrin Schmidt, im ARD-Studio in Brüssel und diesmal mal wieder mit meinem Kollegen Christian Feld. Christian, freut mich.
11: Freut mich auch.
8: Denn es ist ja so, wir beide wirklich, wir begleiten ja hier im ARD-Studio das KI-Gesetz quasi seit seiner Geburt, kann man sagen. Ne? Also als wir waren hier dabei, als vor 2 Jahren dieses rund 450 Seiten dicke Buch präsentiert wurde. Und haben jetzt natürlich auch uns viel unterhalten hier und auch für die ARD darüber berichtet, wie nimmt man das wahr, dieser Vorfall, dieser KI-Agent, der ist ausgebrochen und alle haben von einem beispiellosen Vorgang berichtet.
11: Ja, es zeigt mal wieder, wo da Überraschungen sitzen, weil das ja wahrscheinlich jeder so auf dem Schirm hat. Also diese Software hat die Aufgabe bekommen, löse doch mal so Hacking-Aufgaben und das sollte eigentlich in einer sicheren Umgebung sein, damit da auch ja nichts passiert. So, und jetzt hat sich diese KI gedacht, vielleicht gibt es ja für diese Aufgaben schon irgendwo Lösungen, also suche ich die Lösung und der Weg zu diesen Lösungen war halt darin, dass sie aus dem eigenen abgeschlossenen Gebiet ausgebrochen ist und die Lösung woanders gefunden hat, bei einer anderen Firma. Also das ist natürlich schon wirklich sehr, sehr beängstigend.
8: Mhm. Hat natürlich auch so viele Sorgen getriggert, aber man muss ja wahrscheinlich sagen, es ist auch ein Szenario, was man vielleicht auch einfach mal ein bisschen neutraler sehen muss und sich wahrscheinlich auch dran gewöhnen muss, dass das nicht nur einmal passiert. Ne?
11: Ja, und damit auch vielleicht da nicht so Legenden von Terminator irgendwie aufkommen, der jetzt durch die Gegend streicht. In letzter Konsequenz haben da auch Menschen natürlich eine Rolle, indem sie auch die Sicherheitsvorkehrungen nicht so gebaut haben, dass solche Probleme nicht auftreten. Aber klar, das ist ein großes Ding und hat größere Dimensionen vielleicht über diesen Fall hinweg. Es gibt jetzt ganz frisch nochmal Nachrichten, dass auch bei der Firma Anthropic so ein Vorfall passiert sein soll. Also kein Einzelfall.
8: Hm. Und man kann auch wirklich sagen, auch die großen deutschen KI-Experten, wie zum Beispiel die Expertin Claudia Plattner, die haben das auch schon in diesen Tagen immer wieder gesagt. Das werden wir erleben, das werden wir auch in Europa erleben.
12: Wir gehen davon aus, dass die nächsten Monate, 1-2 Jahre sehr, sehr holprig werden, dass wir mit einer deutlich höheren Anzahl von Angriffen rechnen müssen und dass wir kaum noch eine andere Chance haben werden, uns zu verteidigen, als selber auf eine entsprechende Automatisierung zu setzen und KI auch für uns zu nutzen.
8: Also das ist das neue Normal, sagt sie im Prinzip. Und natürlich wir selber, damit meint sie wirklich Europa, die EU, muss da tätig werden. Auf jeden Fall, denke ich, Christian, können wir eins sagen, das Gefühl ist nochmal wieder auch stärker geworden. Man muss da Vorkehrungen treffen. Und das Witzige ist ja, wenn das einer tut, wurde man da belächelt als EU. Aber wir beide wissen es genau, die EU hat ja wirklich mehr als 4 Jahre damit verbracht, sich wirklich mit allen Details der Regulierung auseinanderzusetzen, um zu sagen, unser KI-Rahmen ist sicher und es tritt jetzt in diesen Tagen, also wir sprechen kurz zuvor, wir zeichnen immer Freitagmittag auf, Sonntag, also am 2. August, das ist das wichtige Datum, ist eine Etappe erreicht, wo vieles nochmal dazukommt, in Kraft tritt im Rahmen dieses KI-Gesetzes. Und wenn wir jetzt mit der Sicherheit angefangen haben, würdest du sagen, am 3. August ist KI hier in Europa sicherer als heute noch, am 31. Juli?
11: Ich kann das gerne einmal so behaupten, aber würde mich natürlich komplett unglaubwürdig machen. Nee. Die Regeln für diese besonders fortgeschrittenen Modelle, diese General Purpose AI heißen die in der Fachsprache Modelle, die gibt's schon seit einem Jahr. Aber jetzt fängt dieses AI Office, also das AI Büro der EU-Kommission an, genauer drauf zu schauen und bei Bedarf auch zu bestrafen. Und das Interessante ist, die haben ja in ihren Leitlinien all diese Dinge schon reingeschrieben, über die wir gerade gesprochen haben. Zum Beispiel, dass ein systemisches Risiko auftreten kann, wenn eine KI sich von ihrem Beobachter oder von ihren Kontrolleuren verdrückt. Genau. Also das steht da alles schon drin. Man muss es jetzt nur auch wirklich dann verfolgen und bestrafen.
8: Und beobachten, ja genau, und beobachten, aber auch da, sagt sich ja so leicht, aber auch da haben wir ein KI-Büro, auch das hat manche Schmunzler hervorgerufen, so kleine Verwaltungsbehörde, so klingt das, aber es ist nicht so, ne? Es arbeiten da wirklich 80 Leute und mehr, wissen wir jetzt, die diese Modelle monitoren, könnte man sagen, und was ja schon die ganze Zeit auch gilt, es wurden ja Cluster geschaffen, also so Sicherheitsstufen, ne? Nach wie doll muss man welche Modelle beobachten, und das ist ja auch etwas, was die EU allen anderen vorgemacht hat, so ein Stück.
13: geworden.
11: Und trotzdem stellt sich natürlich die Frage, das sind jetzt 80, könnte jetzt nochmal aufgestockt werden um 40, ob das reicht. Da bin ich jetzt auf den Praxistest wirklich gespannt. Und die zweite Frage ist, ob die Unternehmen sich da wirklich in die Karten schauen lassen. Die EU hat diese Fähigkeiten, kann da Anfragen stellen. Aber wie schnell sie da die vollen Antworten bekommen? Fragezeichen.
13: Also, was aber noch ein Stückchen stärker jetzt zutage tritt im Rahmen dieses KI-Gesetzes, ist eigentlich Transparenz. Also vor allem, das ist auch jetzt für dich und mich, für alle Nutzer, noch ein Stück weit relevanter, weil das würde man jeden Tag dann auch merken. Man kriegt noch mehr angezeigt, wann habe ich es eigentlich mit einer KI zu tun. Und da haben wir uns auch den Spaß gemacht, mal nachzufragen, mal bei den Leuten, zum Beispiel jetzt in Köln haben wir gefragt, wie fit sehen sich eigentlich die Menschen darin, überhaupt zu erkennen, wenn sie es mit einer KI zu tun haben. Und das kam zum Beispiel dabei raus.
14: Nicht fit genug, wenn ich ehrlich bin.
15: KI ist meistens zu schön, zu ideal, sind die Bilder zu schön, die Menschen zu ideal. Und das macht mich schon misstrauisch.
16: Manchmal bin ich schon verwundert, wie schnell sich das entwickelt hat, dass man es quasi, also dass man es immer hinterfragen muss, ob es wirklich KI ist.
13: Also man hört das schon raus, da ist natürlich auch viel Unsicherheit drin. Das soll sich ein Stück weit ändern, Christian. Und da ist das Stichwort Artikel 50.
11: Ja, fangen wir mal mit dem wirklich einfachsten und klarsten irgendwie an, die sogenannten Chatbots. Also ich habe irgendwie so einen Kunden-Chat bei irgendeinem großen Unternehmen und kann da meine Fragen reintippen. Da muss dann jetzt beim ersten Kontakt sofort stehen, Achtung, Achtung, am anderen Ende der Leitung sitzt kein Mensch, sondern eine KI. Und gleiches gilt auch für so telefonische Sachen. Ich hatte mir da jetzt noch so ein Beispiel angeguckt in Saarbrücken vom Bürgeramt. Da kann man anrufen und da spricht dann auch eine Computerstimme mit einem und kann einem so ein paar Informationen geben. Also diese Chatbots, das ist das, sagen wir, das Einfachste. Und dann kommen wir schon mehr so ins Unterholz der Regeln, was für Fotos, Videos, Bilder dann auch gilt.
13: Also ich kriege jetzt angezeigt, Sie sprechen mit einem Chatbot sozusagen, um es klar zu fassen. Wird ja auch zum Teil schon getan. Jetzt ist es aber keine Kür mehr, jetzt ist es Pflicht. Jeder muss das machen. Dann haben wir natürlich auch immer viel gesprochen über Deepfakes. Da hat die EU, muss man auch sagen, wirklich Tempo auch gemacht. Da hat es eigentlich schon fast vorgezogen, weil alle waren aufgeschreckt, als Anfang des Jahres auf einmal diese ganzen Nacktbilder auftauchten, die künstlich generierten, vor allem von Frauen, aber auch von Kindern dann noch. Und da hat man wirklich Gas gegeben zu sagen, das gehört verboten in der EU. Und das wird jetzt auch zum 2. August letztendlich in Kraft treten. Ne?
11: Genau, es geht auch um die Nacktbilder, die sexualisierten Darstellungen. Das kam ja hinten nochmal später in dieses Gesetz mit rein. Aber es geht grundsätzlich um Fotos, um Videos, um auch Sprache, die so täuschend echt daherkommt, dass man glauben könnte, das stimmt. Und in diesen Fällen muss auch immer sichtbar auf dem Video, auf dem Foto ein Hinweis angebracht sein. Das gilt dann auch jetzt schon ab dem Stichtag. Bei allen anderen Fotos und Videos wird das dann so in das Bild maschinell reingebacken. Es muss aber nicht automatisch angezeigt werden.
13: Man kann sich's also, um es nochmal konkret zu machen, neben diesen Nacktbildern, Bikini-Bilder, wie es dann immer so schön hieß, hat man ja vor allem vorher adressiert auch politische Dinge, ne? Politischen Content, wo dem Bundeskanzler mit Stimme und Bild irgendwas in den Mund gelegt wurde, was er nie gesagt hat, und in vielen anderen Variationen. Das war eigentlich das, was man im Sinn hatte, als man das aufgeschrieben hat, ne? Und die Bikini-Bilder in Anführungszeichen kamen dann im Nachhinein dazu. Und was natürlich auch noch ganz interessant ist, und das betrifft uns beide nochmal nicht nur als Nutzer, sage ich jetzt mal, sondern auch in unserem Job, den wir hier machen im ARD-Studium Brüssel oder überhaupt als Journalisten, so wie alle anderen. Es ist auch explizit die Rede von Arbeit für den öffentlichen Raum, darunter auch zum Beispiel Nachrichtenbeiträge oder Podcasts. Oder?
11: Genau, es geht um die Frage, wann müssen KI-generierte Texte auch kenntlich gemacht werden, wann muss man das sagen? Und da steht jetzt so eine Formulierung drin, wenn es um Texte geht, die im öffentlichen Interesse sind. Also das könnte jetzt zum Beispiel Nachrichten sein von Behörden, irgendwelche Mitteilungen, Analysen von Wirtschaftsunternehmen und so weiter. Da muss dann auch gekennzeichnet sein, wenn diese Texte KI generiert sind, sie sind KI generiert. Aber das Gute ist, es gibt dann nochmal Ausnahmen. Wenn ein Mensch da nochmal einen redaktionellen Prozess macht, und der muss schon ein bisschen mehr sein als nur eine Rechtschreibprüfung, dann kann die Kennzeichnung wieder wegfallen. Also in unserem Fall, solange wir jetzt nicht von irgendeiner KI einen Text oder einen Film oder irgendwas bekommen, den einfach so unkontrolliert weitergeben, dann müssen wir keine Kennzeichnung dran machen.
13: Also man hört ein bisschen raus, es wird natürlich auch nicht unkompliziert. Das ist natürlich auch immer so. Es ist ja auch komplex zu regeln. Fakt ist, es ändert sich einiges und es soll auch zum Wohle und zum Nutze der Verbraucherinnen und Verbraucher in der EU sein. Das auf jeden Fall. Und es sind vor allem die Firmen, die sich natürlich jetzt dran halten müssen, die alle ihre Prozesse scannen müssen, wenn sie irgendwie mit KI zu tun haben, um zu gucken, was muss ich jetzt machen, um compliant zu sein ab dem 2. August. Und darüber konnte ich für den Europa-Podcast auch mit Daniel Grewe sprechen. Er ist Professor für Wirtschaftsrecht. Und die Frage an ihn, wen trifft das jetzt und was muss gemacht werden ganz konkret?
17: Ja, es trifft alle, die es benutzen. Wir unterscheiden hier im Grunde genommen Anbieter von KI-Systemen und Betreiber. Anbieter von KI-Systemen, das sind tatsächlich diejenigen, die das ja anbieten, wie ChatGPT, wie Anthropic mit Claude zum Beispiel. Und dann Betreiber. Betreiber sind die, die das im Grunde genommen anwenden, also zum Beispiel Unternehmen. Also erstmal müssen Sie gucken, was benutzen Sie eigentlich alles? Chatbots, Telefonassistenten, Content-Generatoren, synthetische Stimmen, Bildgeneratoren, was Sie auch immer in Ihrem Unternehmen benutzen. Dann müssen Sie dokumentieren, wo sind Sie eigentlich Anbieter, wo sind Sie nur Betreiber? Also haben Sie möglicherweise irgendwo eine eigene KI entwickelt oder haben Sie eine, ich sag mal, Standard-KI für Ihre Fälle angepasst oder benutzen Sie einfach nur ChatGPT, Claude, was auch immer, 1:1, um in Ihrem Unternehmen zu arbeiten? Und dann, wenn Sie das haben, dann müssen Sie eben die Hinweise implementieren. Wenn Sie die Hinweise beim Chatbot, das ist ja das Einfachste, das werden Sie vermutlich als Unternehmen schon gemacht haben, aber auch wenn Sie zum Beispiel Chats anbieten mit Kunden oder so, dann müssen Sie das tatsächlich, also die über Telefonie gehen, dann muss es da so einen Hinweis vorher geben. Und Sie müssen die Publikationsprozesse anpassen. Das heißt, Sie müssen für Ihre Webseiten, für Ihre Pressearbeit, für Social Media, für Fachbeiträge, müssen Sie einen Prüf- und Freigabeprozess implementieren, damit klar ist, dass KI entsprechend gekennzeichnet wird. Sie müssen schauen, wenn Sie ein Unternehmen haben, was mit Deepfakes arbeitet, Klammer auf, Frage, welches Unternehmen macht das, Klammer zu, aber im Marketing kann es ja durchaus mal vorkommen, wenn Sie eine virale Marketingkampagne planen oder sowas, da muss es dann entsprechende Vorgaben für KI-Bilder geben. Denken Sie mal an einen großen Autovermieter, der immer up-to-date ist mit seinen Werbekampagnen. Ja. Das muss da alles stehen und für diese Hinweise gibt es auch schon entsprechende Hinweise von der EU. Es gibt so einen Code of Practice on Transparency of AI-Generated Content, heißt das. Das können Sie freiwillig erfüllen. Das ist eine Best-Practice-Regelung und da gibt es auch dann Icons für, die können Sie dann einbinden. Da steht dann so AI-generated und so weiter. Das soll natürlich eine Vereinheitlichung schaffen. Dann sollten Sie natürlich prüfen, ob die Verträge, die Sie mit Ihren Anbietern haben, die Ihnen die KI zur Verfügung stellen, dass Sie da tatsächlich, dass die das so hinkriegen, wie die KI-Verordnung es jetzt auch will, nämlich dass die maschinenlesbar in den Output reinschreiben, dass es KI-generiert ist. Das soll dazu dienen, dass wir das weiter verarbeitet wird, dass immer erkennbar ist, dass es jedenfalls zu einem Teil KI auf KI-generierten Grundlagen basiert.
13: Würden Sie sagen, das ist jetzt vor allem viel Aufwand? Ich meine, dann kommt gern das Buzzword Bürokratie und so weiter, die jetzt zusätzlich anfällt. Oder was würden Sie unterm Strich sagen, was ist damit gewonnen? Wie sehen Sie da die Kosten-Nutzen-Rechnung?
17: Also man muss sagen, fairerweise hat die KI-Verordnung am Anfang ziemlich stark negatives Feedback bekommen. Man hat gesagt, die EU reguliert dann ein neues Wirtschaftsfeld tot, bevor es überhaupt angefangen hat zu wachsen. Die USA haben einen ganz anderen Ansatz gehabt. Barack Obama hat damals ja das Stichwort ausgegeben, let a thousand flowers bloom. Also wir lassen erstmal alles entwickeln und schneiden es am Ende zurück. In der EU haben wir es anders gemacht. Wir haben erstmal alles durchreguliert. Jetzt im Nachhinein, wenn man sieht, wohin sich das mit der KI alles entwickelt, können wir schon ein Stück weit auch dankbar sein, dass wir in einem regulierten Raum leben, wo eben die KI nicht so weit getrieben werden kann wie in anderen Teilen der Welt. Also ich persönlich als Verbraucher finde ich es gar nicht schlecht, dass wir tatsächlich deutlich einblenden müssen, das ist ein Deepfake, das ist ein Chatbot, weil wir inzwischen eben Qualitäten haben bei Bildgenerierung, bei Videogenerierung, bei Chats, wo es eben Menschen nicht mehr ohne weiteres möglich ist, vor allen Dingen älteren Menschen, das auf den ersten Blick zu erkennen. Und das ist ein wesentlicher Punkt, vor allen Dingen von dem Hintergrund der zunehmenden Desinformation durch KI, also KI, die benutzt wird, um Desinformationen zu produzieren. Es ist ein wichtiger Punkt, dass wir diese Transparenzpflichten jetzt scharf geschaltet haben.
13: Soweit Wirtschaftsrechtler Daniel Grewe. Wir werden gleich noch ein bisschen mehr von ihm hören. Und Christian, ja, er hat lobende Worte im Prinzip übrig für die KI-Verordnung. Ist auch mal gut zu wissen. Und man muss auch sagen, jetzt kommt allerlei, aber es gilt auch nicht für alle und für jeden, sondern im Prinzip für die, die damit Geld verdienen. Das ist auch nochmal klar zu sagen.
11: Genau, diese Transparenzregeln, die gelten für Behörden, für Unternehmen. eigentlich nicht für Privatpersonen. Man muss sich also jetzt keine Sorgen machen, wenn man sich jetzt mit der KI ein schönes, lustiges Bild generiert hat und das auf seinem Insta-Account postet, dass man dann da vorsichtig sein muss. Es sei denn, man verdient richtig Geld, zum Beispiel als Influencer. Mich erinnert das so ein ganz kleines bisschen an die Datenschutzgrundverordnung, wo es ja in der Berichterstattung immer hieß, wenn man sich da nicht dran hält, dann kostet das Millionen. Und ich weiß persönlich, weil ich solche Fälle auch berichtet habe, dass dann der Heimatblog, das kleine Internetportal, aus Sorge erstmal das abgeschaltet hat. Und dann haben sie gemerkt, nee, so dramatisch ist das jetzt nicht. Und vor allem müssen wir dann auch nicht in eine Millionenstrafe zahlen. Also von daher, nein, es gilt erstmal nicht für Privatpersonen.
13: Und wir haben jetzt auch ja nicht so oft die Gelegenheit, die EU zu loben. Man kann aber noch was anfügen, was eigentlich diese KI-Verordnung auch jetzt noch nachträglich mitgebracht hat. Sie hat uns nämlich auch die Cookie-Banner weggeschafft. Darüber haben sich ja auch sehr, sehr viele gefreut. Um das nochmal einzuordnen, man hat auch, wichtig zu sagen, KI-Gesetz, wie gesagt, vor 2 Jahren rausgekommen, 4 Jahre vorher wurde dran gearbeitet, hat dann ja aber auch im Nachhinein, da kam dann unter anderem die Cookie-Banner in den Schredder, das nannte sich der KI-Omnibus, um also doch auch nochmal was zu korrigieren, was man an Bürokratie in Anführungszeichen geschaffen hatte.
11: Ja, und ich glaube, das wird sich dann im praktischen Betrieb auch irgendwie zeigen. Haben wir da ausreichend viel Kennzeichnung bei KI oder haben wir an irgendeinem Punkt vielleicht auch zu viel? Auch da ist schon die leichte Sorge, dass wenn man das jetzt an jedes Bild dran macht, dass so eine Art Müdigkeit eintritt, eine Kennzeichnungsmüdigkeit, dass man sagt, das schreckt mich jetzt nicht mehr auf, weil es ja sowieso an jedem Bild irgendwie dran.
13: KI-Fatigue. Mein Gott. Aber Christian, eine Sache müssen wir natürlich auch unbedingt noch auch besprechen. Das ist jetzt Europa, da schaffen wir ein Umfeld, da könnte dann alles gut und schön sein. Wir wissen ja aber auch weiterhin, dass wir sehr, sehr viele amerikanische Plattformen benutzen, auch chinesische und so weiter. Und auch darüber konnte ich erstmal mit Daniel Grewe sprechen, dem Wirtschaftsrechtler. Oder ich habe ihn gefragt, es kommt ja immer ein bisschen Skepsis jetzt auch auf, ne, dass vor allem jetzt die europäischen Firmen jetzt allerlei Anforderungen erfüllen und dann guckt man ins Internet und ist auf der amerikanischen Plattform und dann sieht diese Welt schon wieder ganz anders aus. Wie schafft es vielleicht auch das KI-Gesetz, das in den Griff zu kriegen? Also sind zum Beispiel auch die Strafen ordentlich genug für alle, die in Europa operieren und sich nicht dran halten?
17: Also wenn Sie das Thema Strafen ansprechen, die sind exorbitant. Wenn Sie da gegen diese Transparenzpflichten verstoßen, dann bedeutet das Geldbußen bis 15 Millionen Euro oder 3% Ihres weltweiten Jahresumsatzes. Das heißt, da reden wir nicht über Petitessen, sondern tatsächlich über signifikante Strafen, die den Unternehmen auch wehtun. So, wenn wir uns aber tatsächlich mal das Internet angucken, so wie es ist, Sie haben das Beispiel USA genannt, ist es natürlich so, de facto ist es, wir leben in einer, was das Internet angeht, globalisierten Welt. Wir werden das Problem nie beherrschen können, dass in den USA andere Regeln gelten als in EU oder in China und wir aber über das Internet nahtlos auf diese Seiten zugreifen können. Und wir können und sollten auch nicht versuchen, irgendwelche Regelungen in den USA zu beeinflussen. Das führt in der Regel zu weitreichenden Verstimmungen. Wenn Sie jetzt mal sehen, wohin das führt, wenn die EU Google mal wieder einen hohen dreistelligen Millionenbetrag an Bußgeldern auferlegt, wie inzwischen zumindest jetzt die Trump-Administration da reagiert. Also ich glaube nicht, dass die amerikanischen Unternehmen sich durch die EU-KI-Verordnung im Wesentlichen eingeschüchtert fühlen. Da wird sich sicherlich nicht viel tun. Und der ewige Widerspruch, in Europa haben wir bestimmte Regeln, die ja beim Internet global nicht gelten, den werden wir auch durch diese Transparenzregeln nicht aus der Welt schaffen.
13: Ein relativ pessimistisches Bild quasi, was es im Ergebnis dann bringt, wenn wir uns noch bewusst machen, wie viel wir auf amerikanischen Plattformen unterwegs sind und die auch abhängig sind.
17: Also ich bin überhaupt nicht pessimistisch, ganz im Gegenteil. Ich bin ausgesprochener Transatlantiker, aber man muss natürlich auch die positive Seite sehen. Die Entwicklungen helfen natürlich auch, einen Schritt weit eine Selbstständigwerdung der Europäischen Union, einen Schritt weit ein Erwachsenwerden der Europäischen Union mal überhaupt erst möglich zu machen und zu beschleunigen in internationalen Kontexten. Das zeigt es eigentlich, dass wir da auf einem guten Weg sind, egal in welchem Bereich Sie gucken. Wir machen das in ganz vielen Bereichen und von daher sehe ich das eigentlich als positiven Schritt.
13: Also Daniel Grewe, der Wirtschaftsrechtler aus Hamburg. Vielen Dank nochmal an dieser Stelle. Christian, du ein ganz klein bisschen, ich weiß nicht, wie es dir geht, hat es mich auch ein bisschen ratlos jetzt zurückgelassen. Er war ja da schon sehr so gestimmt, dass man sagt, ja gut, mit den amerikanischen Plattformen, da wird man jetzt nicht so viel machen können. Die EU stellt sich das eigentlich schon anders vor ein Stück weit. Die sagt, wer hier auf unserem Binnenmarkt mit 450 Millionen Verbraucherinnen und Verbrauchern unterwegs ist, der muss das machen. Wie siehst du da die EU aufgestellt? Wie geht sie da in den Kampf?
11: sie hat auf jeden Fall sich diese Strafmöglichkeiten gegeben und ist ja auch bereit, sie zu ziehen. Manchmal vielleicht auch nicht mit der vollen Härte, vielleicht auch, weil man wieder Sorge hat, dass da Handelsrückschläge kommen von Donald Trump. Aber zumindest den Versuch gibt es. Und trotzdem kann man natürlich am Ende die Frage stellen, wie sehr tut das diesen großen US-Konzern weh, wenn die jetzt selbst eine Milliarde bezahlen müssen, wenn die es hinkriegen, durch gute Anwälte diese Strafverfahren um ein Jahr rauszuzögern, haben sie in der Zwischenzeit die Chance da noch zu verdienen. Das wird die letztendlich natürlich auch nicht abhalten. Aber dieser EU-Binnenmarkt ist ein wichtiger Markt. Und da kann man jetzt nicht sagen, das ist uns egal. Also das ist schon ein Faktor.
13: Gleichzeitig drängt sich da aber jetzt auch wieder die Erkenntnis auf, die keine neue ist, die wir auch bei vielen Themen immer wieder natürlich besprechen. Man muss unabhängiger werden. Man hat sich da auf den Weg gemacht, sagt das auch seit Jahren in allen Reden und hier und da. Und es tut sich ein bisschen was. Jetzt, wenn wir bei KI bleiben, haben wir jetzt auch gerade in diesen Tagen wieder ein paar Meldungen erlebt, die sagen, ja, die EU geht wieder ein Stück voran, will KI-Gigafabriken bauen. Aber trotzdem fragt man sich so ein bisschen, wo steht man dann da auf dem Pfad der Unabhängigkeit?
11: Ja, gerade dieses Beispiel der Gigafactories, das sind ja im Prinzip große Rechenzentren mit sehr, sehr viel Leistung, auf denen man dann auch tolle KI-Sachen machen kann, ist wieder so ein Beispiel. Das ist vor einer ganzen Weile von EU-Kommissionspräsidentin riesig als Initiative angekündigt worden und sollte wieder so ein richtig großes Ding sein. Und dann hat es ewig und 3 Tage gedauert, bis man überhaupt jetzt mal die Ausschreibung gestartet hat, jetzt gerade. Ich höre von großen Unternehmen aus Deutschland, aber auch aus der Politik teilweise, dass die sagen, sorry Leute, da können wir nicht drauf warten. Wir warten nicht auf die Ausschreibung der EU Gigafactory. Wir müssen da selbst vorangehen. Das heißt nicht, dass das schlechte Projekte sind, aber sie brauchen halt einfach sehr viel Zeit.
13: Aber die gute Nachricht dann dabei, es gibt ja auch wirklich jetzt europäische Unternehmen, die rasend vorangehen. Ne? Es gibt eine große Strecke aufzuholen, aber man ist auch mit ganz großen Schritten unterwegs. Und gut, das bleibt ein langes Thema erhalten. Wir sind schon lange dran. Ich habe es eingangs gesagt, wir bleiben auch noch lange dran, Christian. Wir beide auf jeden Fall. Und sprechen bestimmt alsbald wieder drüber. Wir machen unter diese Folge einen Strich und danke dir, dass du dabei warst. Danke für die Analyse.
11: Sehr gerne.
13: Und wie immer, danke an alle, die uns zugehört haben, dran geblieben sind und .eu regelmäßig hören. 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Gibt's überall, wo es Podcasts gibt. Spotify etc. und natürlich vor allem in ARD Sounds. Ich zumindest würde mich freuen. Mein Name ist Katrin Schmidt und ich kann an dieser Stelle schon mal ankündigen, dass auch .eu eine kleine Sommerpause macht. In den nächsten 4 Wochen gibt es also unsere .eu Classics, also Folgen aus diesem Jahr, die uns auch besonders bewegt haben, auf die es besonders viel Feedback gab und die vor allem auch ganz besonders noch nicht an Wichtigkeit, Bedeutung eingebüßt haben, insofern sich auch nochmal lohnen. Damit wünsche ich also ganz viel Spaß in den nächsten Wochen. 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
1: Um 17 Uhr mit Markus Westhoff. Die Diskussion über das Rentenreformpaket ist neu entbrannt. Nachdem die drei Ostministerpräsidenten aus Thüringen, Sachsen und Sachsen-Anhalt die Abschaffung der sogenannten Rente mit 63 kritisierten, haben sich jetzt Bayerns Ministerpräsident Söder und Arbeitsministerin Baas zu Wort gemeldet. Aus Berlin berichtet Georg Schwarte.
2: Bayerns CSU-Chef Söder gibt sich im ARD-Sommerinterview überrascht. Man habe sich in der Union und SPD schließlich zuvor auf ein Gesamtpaket zur Rentenreform geeinigt. Söder warnte in der ARD davor, jetzt Teile wieder aufzuschnüren, sonst werde man am Ende keine Antwort auf die wichtige Frage der demografischen Entwicklung haben. Das Rentenpaket enthält bisher die Abschaffung der abschlagsfreien Rente nach 45 Beitragsjahren. SPD-Arbeitsministerin Bärbel Baas rief die Union jetzt im ZDF-Sommerinterview auf, ihre Position intern zu klären. Die SPD sei gerade bei der sogenannten Rente mit 63 gesprächsbereit.
1: Nach den Ereignissen in der spanischen Exklave Ceuta fordert die SPD eine konsequente Umsetzung des reformierten europäischen Asylsystems. Europa müsse dem perfiden Geschäft von Schleusern entschlossen entgegentreten, sagte die stellvertretende Fraktionsvorsitzende Eichwede in der Rheinischen Post. Der Aufbruch zehntausender Menschen aus Marokko in Richtung Ceuta sei offenbar durch Gerüchte und gezielte Falschinformation gesteuert worden. Die Grünen im Bundestag riefen die EU-Innenminister dazu auf, die Hintergründe auf ihrer Dringlichkeitssitzung am kommenden Dienstag aufzuklären. Beim Absturz eines Kleinflugzeugs in Peru sind zwei deutsche Urlauber ums Leben gekommen. Das hat das Auswärtige Amt in Berlin bestätigt. Demnach geriet die Maschine bei einem Rundflug aus unklaren Gründen in eine Notsituation. Bei dem Unglück kamen nach Angaben der peruanischen Regierung insgesamt 13 Menschen ums Leben, darunter die beiden Piloten sowie weitere Touristen aus Italien und Spanien. Der Verbund der erdölexportierenden Staaten OPEC erhöht die Fördermenge. Im September liege die Obergrenze bei 188 Barrel pro Tag, teilten die Länder der OPEC nach einer Online-Schalte mit. Dass dadurch in den kommenden Monaten weltweit mehr Erdöl zur Verfügung steht, stellen Analysten aber in Frage, weil der Transport über die Straße von Hormus nach wie vor schwierig ist. In Griechenland sind bei der Bekämpfung der Waldbrände westlich von Athen zwei Löschhubschrauber zusammengestoßen. Die Feuerwehr teilte mit, es seien Rettungsteams losgeschickt worden, um die Besatzungen zu orten. Seit Tagen brennt es in mehreren Regionen Griechenlands. Sturmböen fachen immer wieder neue Feuer an und erschweren die Löscharbeiten. Günter Laubis berichtet.
3: Nach Schätzungen von Experten haben die Brände eine Fläche bis zu 50 Quadratkilometer erfasst. Mehrere Ortschaften wurden evakuiert. In Urlaubsgebieten wie der Halbinsel Chalkidiki oder der Insel Kefalonia rücken die Flammen immer näher an die Häuser heran. Bei Athen mussten Menschen über das Meer in Sicherheit gebracht werden. Entspannung melden dagegen die Behörden in Frankreich und Spanien. In Frankreich gibt es noch kleinere Brandherde im Gironde-Gebiet. Das Feuer im Département Var hat sich nicht weiter ausgebreitet. Und in Zentralspanien sind die Waldbrände größtenteils unter Kontrolle.
1: SWR-Nachrichten, Redaktion Dagmar Freudenreich. Und das Wetter in Baden-Württemberg und Rheinland-Pfalz. Ein Hoch über dem Norden Deutschlands lenkt trockene und sehr warme Luft zu uns. Die Vorhersage: am Abend freundlich und sehr warm mit viel Sonne und lockeren Wolken, morgen oft Sonne, nachmittags und abends einzelne, teils kräftige Schauer und Gewitter, schwülheiß bei maximal 31 bis 37 Grad, auch am Dienstag schwülheiß bei ähnlichen Temperaturen. 17.04 Uhr.
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4: A3 Frankfurt Richtung Köln zwischen Kelzerbach und Mönchhof-Dreieck 3 Kilometer stockend. A3 Köln Richtung Frankfurt zwischen Limburg-Süd und Idstein 4 Kilometer stau und stockender Verkehr. Hier ist die Unfallstelle geräumt. A5 Kassel Richtung Frankfurt zwischen Friedberg und Nordwestkreuz Frankfurt 5 Kilometer Stau wegen einer Baustelle auf der rechten Spur. A7 Ulm Richtung Würzburg zwischen Aalen, Oberkochen und Ellwangen 3 Kilometer Stau. Die Unfallstelle ist geräumt. A7 Hannover Richtung Kassel zwischen Hahnmünden, Lutherberg und Kassel Ost streckenweise stockend. A7 Fulda Richtung Würzburg zwischen Fulda Dreieck und Bad Brückenau-Wildflecken streckenweise stau und stockender Verkehr. In der Gegenrichtung zwischen Bad Kissingen-Obertulba und Bad Brückenau-Volkers 7 Kilometer Stau. Und A8 München Richtung Stuttgart zwischen Merklingen und Hohenstadt, streckenweise stockender Verkehr.
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6: Was ist los in Albanien? Ihr hört schon, es gibt gerade riesigen Aufruhr dort in Tirana. Auch ganz viele junge Menschen gehen auf die Straße. Und das hat mit der Familie Trump zu tun, die in Albanien was ganz Großes vorhat. Und Cliffhanger, es hat auch was mit Golfspielen zu tun. Ihr hört den Weltspiegel-Podcast mit Philipp Abresch. Wir helfen euch, die Lage in Albanien ein bisschen besser zu verstehen. Ja, was da gerade passiert, macht viele Albanerinnen und Albaner richtig sauer und bringt auch die Regierung in eine Krise, denn die Trump-Familie, Ivanka Trump, Jared Kushner wollen ausgerechnet in einem wunderschönen Naturschutzgebiet ein riesiges Luxushotel bauen. Das mobilisiert inzwischen auch richtig viele Menschen außerhalb von Albanien. Social Media ist voll, jetzt springt den verzweifelten Albanerinnen und Albanern sogar Dua Lipa zur Seite. Also was geschieht da gerade? Ist womöglich Korruption im Spiel? Und wie könnten die Demonstranten am Ende vielleicht sogar erfolgreich sein? Fragen wir uns heute. Anna Tillak ist bei mir, unsere Korrespondentin im Studio Wien. Anna hat ganz oft Albanien besucht, kennt das Land richtig gut. Wenn es uns jemand erklären kann, dann Anna. Hi Anna, grüß dich.
7: Hallo, vielen Dank für die Einladung.
6: Ja, also Donald Trump und seine Familie planen Großes in Albanien. Was wollen die da eigentlich genau machen? Und wer genau ist das eigentlich in diesem Trump-Clan?
7: Also der Schwiegersohn von Donald Trump, Jared Kushner, der will ein Luxusressort bauen und zwar in einer beachtlichen Größenordnung auf 1400 Hektar. Und da sollen dann schicke Apartments gebaut werden, aber auch ein ganzer Yachthafen. Also im Prinzip geht es darum, eine Insel im Mittelmeer zu bebauen und die gegenüberliegende Lagune auf dem Festland. Na, also es ist schon ein durchaus großes Gebiet. Da sind sehr schöne Strände mit dabei, so ein felsiges Areal. Also ein richtiger Urlaubsort. Und da soll dieses Luxusressort hinkommen. Und Ivanka Trump, die Tochter von Präsident Donald Trump, hat sich in einem Podcast dazu geäußert, weil sich natürlich jeder gefragt hat, Mensch, wie sind die da eigentlich draufgekommen? Und hat dann erzählt, sie sei mit einem Boot unterwegs gewesen und dann hätten sie diese Insel entdeckt.
8: We swam to the islands, we went on a hike, barefoot all the way up to the top, and we were just captivated.
7: Und sie seien barfuß bis nach oben gelaufen und waren dann schlicht beeindruckt von der Natur und hätten dann beschlossen, dieses Projekt zu verwirklichen. Und warum ausgerechnet in Albanien? Dazu muss man sagen, Albanien ist ein Land, das sich sehr, sehr offen großen Investoren gegenüber präsentiert. Es gibt zum Beispiel auch ein neues Buch, das heißt Albanian Files. Da hat Ministerpräsident Rama das Vorwort geschrieben und da geht's um mehr als 500 solcher großen Projekte. Und daraus geht eben auch hervor, wie der albanische Ministerpräsident das immer wieder schafft, Investoren anzuheuern, zum Teil dann über Kontakt in WhatsApp. Und da gibt's dann eben keine öffentlichen Ausschreibungen, keine unangenehmen Kontrollen und solche Dinge. Und das scheint es eben den großen Unternehmern, also der Trump-Familie, das scheint ihnen entgegengekommen zu sein. Und deshalb hat man sich dann darauf eingelassen, dieses Projekt auch verwirklichen zu wollen.
6: Albanien liegt im Westen des Balkans. Das Land grenzt im Norden an Montenegro und Kosovo, im Osten an Nordmazedonien, im Süden an Griechenland. Hunderte Kilometer Küstenstreifen erstrecken sich an der Adria und dem Ionischen Meer. Heute ist Albanien eine parlamentarische Republik. Aber davor, von 1944 bis 1990, wurde Albanien streng kommunistisch regiert. Diktator Enver Hoxha führte Albanien totalitär und isolierte das Land von der Außenwelt vollkommen. Aus dieser Zeit stammen die vielen kleinen und großen Bunker, die man auch heute noch überall in Albanien findet. Kein Land auf der Welt hat mehr Bunker als Albanien. Heute schottet sich Albanien ganz und gar nicht mehr ab. Albanien ist EU-Beitragskandidat. Allerdings kämpft das Land mit hoher Arbeitslosigkeit und einer schwachen Wirtschaft. Familie Trump in Albanien, was die genau vorhaben, sprechen wir gleich noch ein bisschen genauer drüber. Gegen diese Pläne aber gibt es Proteste. Viele Menschen, vor allem junge Albanerinnen und Albaner, gehen auf die Straße. Du warst bei einer dieser Demos. Wie hast du die erlebt?
7: Also es ist eine absolut irre Stimmung. Sie sind immer unterschiedlich groß, diese Demonstrationen. Und ich war an einem Tag da, als mehrere 10.000 Menschen auf die Straße gegangen sind. Und was mir sofort aufgefallen ist, ist, dass eben ganz unterschiedliche Altersgruppen da waren. Also von der Gen Z, sehr junge Menschen, bis hin zu älteren Menschen, Rentnern, aber auch Familien, die hatten dann ihre Kinder auf den Schultern sitzen. Dann gab es Menschen in klassischer albanischer Tracht mit den traditionellen albanischen Kappen. Es gab Menschen aus dem eher studentischen Milieu. Man hat ganz viele albanische Fahnen gesehen. Und natürlich überall die Flamingos, also entweder ausgeschnitten aus Pappe oder große Fahnen mit Flamingos drauf.
9: Muss nur mal nachfragen, warum eigentlich Flamingos?
7: Ja, Flamingos sind sozusagen das Symboltier dieser Flamingo-Revolution. Die Flamingos haben dieser Protestbewegung quasi auch den Namen gegeben. Und das hängt damit zusammen, dass eben ursprünglich der Protest ausging von einem Umweltprotest, denn dieses große Kushner-Projekt, dieses Luxusressort, das sollte in einem Naturschutzgebiet gebaut werden, wo eben Flamingos sind und wo jährlich 20.000 Vögel unterwegs vorbeikommen, da brüten, da nisten. Und deshalb ist dieser Flamingo sozusagen das eigentlich der Ausgangspunkt oder auch das Symboltier für diese Proteste geworden.
6: Die Nata-Lagune beherbergt eins der wichtigsten Ökosysteme des Mittelmeerraums. Dort rasten, fressen und brüten pro Jahr bis zu 7.000 Flamingos. Das Naturschutzgebiet Vjosa Nata ist Teil des letzten noch intakten Flussdelta-Systems im Mittelmeerraum. Es gehört zu den ökologisch wertvollsten Regionen Europas und bietet Lebensraum für mehr als 200 Vogelarten sowie über 70 bedrohte Arten, darunter die streng geschützte Mittelmeer-Mönchsrobbe. Auch Meeresschildkröten sind hier zu finden, ein außergewöhnliches Ökosystem. Flamingos, also Naturschutz, ist ein Thema, was die Menschen auf die Straße bringt. Was genau stört die Menschen an diesem Luxusprojekt denn noch?
7: Ja, also die Menschen werfen der Regierung verschiedenste Dinge vor. Zuerst mal den Ausverkauf ihres Landes, ne? Also wir sprechen von einer sehr wertvollen ökologischen Region, eigentlich eines der wichtigsten Schutzgebiete im Mittelmeerraum. Es kommen dort jährlich 20.000 Vögel in die Lagune, um dort zu brüten. Es gibt mehr als 70 gefährdete Tierarten, die leben in dieser Lagune. Und das heißt, es stört jetzt die Menschen erstmal ganz banal, dass dieses Schutzgebiet kaputt gemacht werden soll durch diese Bauten. Was sie aber tatsächlich noch viel mehr stört, ist die Tatsache, dass niemand mit ihnen davor darüber gesprochen hat. Es gab also keine öffentliche Diskussion.
9: Beteiligt.
7: Ganz genau, sie wurden nicht beteiligt. Es gab keine Diskussion darüber. Es gab aber zum Beispiel auch keine Umweltverträglichkeitsprüfung. Also all diese Modalitäten, die man da aus Deutschland oder aus Mitteleuropa kennt, die hat man einfach völlig hinten runterfallen lassen. Und dann standen tatsächlich plötzlich über Nacht, muss man sagen, also es war wirklich über Nacht, große Bagger auf diesem Strand und ein Stacheldrahtzaun. Und da kam es dann zu Ausschreitungen zwischen den aufgebrachten Bürgern, den Aktivisten und dem Sicherheitspersonal auf der anderen Seite. Und das waren dann wirklich auch heftige Bilder, die tatsächlich international um die Welt gingen am nächsten Tag. Und das war eigentlich der Beginn der Proteste.
9: Der Beginn der Proteste. Du hast eine der Anführerinnen getroffen, die in, ich glaube, Tirana auf die Straße gegangen sind. Eine junge Frau, Arilda. Wie hast du sie erlebt und warum geht sie auf die Straße?
7: Also wir haben mehrmals mit Arilda gedreht. Sie ist Politikwissenschaftlerin und Aktivistin, also hat studiert, ist auch noch sehr jung. Und sie hat sich von Tag 1 für dieses Thema eingesetzt. Sie war seitdem auch an jedem Protesttag dabei. Und sie hat, glaube ich, nicht damit gerechnet, dass die Proteste diese Massenwirkung entfachen würden, sondern man muss sich das klar machen, die Menschen haben einfach angefangen zu protestieren und waren dann selbst erstaunt, wie groß, wie gigantisch das geworden ist und auch wie viel Ausdauer die Menschen am Ende hatten. Und wenn man mit Arilda spricht, dann merkt man, dass für sie wirklich dieser Umweltschutz einfach ein Momentum war, wo sie gesagt hat, das ist jetzt genug. Also es gab diese Problematik der illegalen Bebauungen an verschiedensten Orten im Land. Aber das war sozusagen durch die Größe dieses Projekts und durch diese Verschwiegenheit, also weil man hat einfach so ein Geheimnis drum gemacht, war das dann für sie der Stein des Anstoßes. Und sie hat dann aber auch sehr schnell, wie ganz viele andere Demonstrierende, davon gesprochen, dass sie inzwischen bei weitem nicht nur aus diesen Naturschutzgründen auf die Straße gehen, sondern dass es inzwischen wirklich zu einem Bürgerprotest geworden ist und die Menschen eben nicht nur gegen den Ausverkauf des des Landes demonstrieren, sondern wirklich gegen rechtsstaatliche Kriterien, gegen die grassierende Korruption im Land und einfach auf die Straße gehen, weil sie absolut unzufrieden sind mit Ministerpräsident Edi Rama und seiner gesamten Regierung.
9: Und Edi Rama, der Name ist jetzt schon so oft gefallen, der Ministerpräsident. Erzähl uns mal, was ist das für ein Typ? Ich glaube, irgendwie auch nicht uninteressant, ne? Künstler, habe ich gelesen, ehemaliger Basketballspieler, jetzt Politiker geworden. Wer ist das?
7: Absolut. Also du hast jetzt schon ganz wichtige Attribute genannt. Damit kokettiert Edi Rama auch. Er ist seit 13 Jahren mit seiner sozialistischen Partei an der Macht. Und also er sieht sich tatsächlich als deutlich mehr als nur als trockenen Politiker. Er achtet beispielsweise auch sehr auf Geschmack, auf guten Stil. Sein Markenzeichen sind zum Beispiel weiße Sneakers, die er immer trägt. Ich war auch auf einem EU-Gipfel, da hat er als Gastgeschenk den anderen Staats- und Regierungschefs Turnschuhe in genau der richtigen Größe zukommen lassen.
9: Also keine Pistolen, wie anderswo.
7: Absolut. Also er ist da wirklich jemand, dem dieses äußere Auftreten und so ein Stylebewusstsein ganz wichtig.

0: Arbeit, indem er beispielsweise gesagt hat, gut, ich bin bereit, diese großen Flüchtlingslager außerhalb der EU bei mir zu bauen in Albanien. Mögen die jetzt funktionieren oder nicht, ne? Das ist eine andere Diskussion. Aber er ist jemand, der dann sehr schnell auch solche großen Projekte annimmt, sich da sozusagen andient, vielleicht schon auch mit dem Gedanken, dann auch bessere Chancen zu haben, leichter in die EU zu kommen. Und ich glaube, es ist diese Mischung aus einer sehr, sehr guten Verkaufe und sehr interessanten Deals, die man mit ihm machen kann. Und das verschafft ihm so ein ganz spezielles Image in der EU. Und das könnte ehrlich gesagt auch ein Grund dafür sein, warum die Kritik aus der EU an manchen Vorgängen in Albanien dann manchmal sanfter ausfällt, als sie eigentlich sein müsste.
1: Wie ist dein Eindruck? Hat er die Trump-Familie nach Albanien eingeladen? Sind die Trumps auf ihn zugekommen, weil sie vielleicht auch von ihm gehört haben und erfahren haben, dass man mit dem gute Geschäfte machen kann? Wie ist dieses Projekt überhaupt entstanden? Kann man das sagen?
0: Ja, also ich habe ja vorhin schon kurz davon gesprochen, es gibt eben dieses Buch Albanian Files und das ist wie eine Art Werbelektüre. Also Rama hat ja das Vorwort geschrieben, es geht darin darum, Albanien möglichst bunt und möglichst positiv für Investoren zu präsentieren. Also es ist wirklich wie Werbung kommt nach Albanien, bei uns könnt ihr ohne große Probleme und ohne große Kontrollmechanismen bauen. Das ist das eine, also man will möglichst wenig bürokratische Hürden aufbauen. Es läuft auch tatsächlich alles bei Edi Rama zusammen. Also er spricht selbst mit den Investoren. Er kontrolliert wichtige Behörden, die über solche großen Bauvorhaben mitzubestimmen haben. Also es geht sozusagen in diesem Land nichts ohne sein Wissen. Und er beeinflusst auch maßgeblich die Gesetzgebung dazu. Es gibt zum Beispiel, wenn wir jetzt über dieses Luxusressort sprechen, gibt es ein neues Gesetz, das da ganz entscheidend war. Das ist das Gesetz für strategische Investoren. Durch dieses Gesetz gelten für Investoren beschleunigte Genehmigungsverfahren. Sie müssen weniger Steuern zahlen. Also es ist ein Gesetz, das einfach es den Menschen vereinfacht, auf Grundstücke zuzugreifen. Auch wenn bei manchen von diesen Grundstücken gar nicht so ganz klar ist, wem gehören die? Wir haben vorhin über die kommunistischen Zeiten gehört, da wurden Menschen enteignet. Also es gibt bis zum heutigen Tag große Streitigkeiten über bestimmte Grundstücke in Albanien. Aber eben dieses Gesetz für strategische Investoren, das macht es sozusagen, zeichnet Albanien als Land mit offenen Armen, kommt zu uns, da habt ihr diese ganzen Probleme nicht, die ihr in anderen Ländern habt, wenn ihr investieren wollt.
1: Man könnte ja auch sagen, und, super, Entbürokratisierung, hier geht alles schneller.
0: Absolut, das könnte man sagen, aber eben, es ist sozusagen, die Rechnung wurde ohne den Wirt gemacht. Also die Menschen wollen das so nicht, weil wir jetzt auch nicht über kleine bauliche Veränderungen sprechen, sondern wir sprechen ja wirklich
1: ganz
0: von gigantischen Projekten in gigantischer Größenordnung. Ein Journalist aus Albanien, der dazu recherchiert hat, hat gesagt, da geht's eigentlich um Städte mit bis zu 50.000 Menschen, die da Platz haben sollen. Und er hat das Gefühl, wenn all das, was in diesem Buch steht, wenn all das verwirklicht werden soll, dann sieht sein Land am Ende aus wie ein ganzes Ressort, wie ein Resort Country, also wie ein ganzes Urlaubsressort, muss man sagen. Und das muss man einfach mit der lokalen Bevölkerung besprechen. Also daran führt wahrscheinlich kein Weg dran vorbei. Und ich glaube, Edi Rama hat gemerkt, dass er mit diesem Gesetz einfach einen Schritt zu weit gegangen ist, denn er hat auch angekündigt, dass er dieses Gesetz zurücknehmen möchte.
1: Und gleichzeitig die Bilder, die man da vom Strand gesehen hat, wo dieses Ressort entstehen soll, da gehen die Sicherheitskräfte ja auch sehr brutal gegen die Protestanten vor. Ich glaube, du warst ja auch dort an diesem Zaun, an dem das Ganze stattgefunden hat. Damit kann er doch die Proteste eigentlich auch nicht beruhigen.
0: Nein, das war ja letzten Endes auch der Auslöser. Also diese Bilder haben die Proteste eigentlich erst entfacht. Und diese Brutalität, die wir da auch sehen, also man sieht einen Demonstrierenden, der dann von Sicherheitskräften über den Sand geschleift wird, der geschlagen wird. Man sieht Personen, die verletzt sind. Man hört Menschen, die einfach verzweifelt und aufgebracht schreien. Und diese Bilder musste Edi Rama dann auch letzten Endes wieder einfangen. Also er hat das schon kommentiert und er hat auch gesagt, dass die Sicherheitskräfte da wohl zu weit gegangen sind. Man muss sagen, interessant finde ich, dass die ganze Flamingo-Revolution, also diese großen Demos, die es in Tirana dann daraufhin gab, dass die eigentlich dann alle sehr friedlich abgelaufen sind von Seiten der Demonstrierenden. Ehrlich gesagt, weitgehend auch von Seiten der Polizei. Also wir hatten kleinere Auseinandersetzungen, Demonstrierende werfen Eier auf Fahrzeuge mit Abgeordneten, die Polizei reagiert mit Wasserwerfern oder mit Tränengas. Aber da gab es jetzt noch keine absoluten Gewaltexzesse, wie wir das beispielsweise von Demonstrationen in Serbien kennen. Also da würde ich schon nochmal einen Unterschied machen. Aber ja, also diese Bilder spielen Rama keinesfalls in die Hände. Sie dienen überhaupt nicht dazu, die Menschen zu beruhigen, sondern ganz im Gegenteil. Mein Eindruck ist, dass je

0: brutaler die Sicherheitskräfte oder die Polizei gegen die Demonstrierenden vorgeht, desto stärker verbreiten sich diese Bilder auch in Social Media und desto geschlossener zeigen sich auch die Demonstrierenden dann in ihrem Widerstand.
1: Und auffällig finde ich auch, dieser Protest mobilisiert viele Menschen auch außerhalb von Albanien, wo Albanien ja ganz oft eben gar nicht so Thema ist, ne? Also
0: absolut.
1: Dieses Projekt scheint wirklich viele Leute zu mobilisieren. Und es gibt ja auch prominente Hilfe. Dua Lipa ist inzwischen dabei, stimmt's?
0: Ja, ganz genau. Und es gibt natürlich eine Riesendiaspora. Das machen wir uns oft nicht klar. Aber allein in Deutschland leben mehrere hunderttausend ethnische Albaner. Also es sind mehrere Millionen Exil-Albaner, die in Europa leben, die das natürlich verfolgen. Da tut Social Media dann sein Übriges. Also nur dadurch haben sich diese Proteste tatsächlich auch in alle Regionen Europas jetzt verbreiten können. Und da sind dann Kosovo-Albaner, Albaner aus Nordmazedonien involviert. Wir haben Menschen filmisch begleitet, die extra mit dem Auto nach Tirana gefahren sind, um bei diesen Protesten dabei zu sein. Wir sehen hier in Wien auf dem Stephansplatz, dass Organisatoren eine Flamingo-Revolution in klein auf die Beine stellen. Also es wird wirklich ganz stark auf allen Ebenen gerade mobilisiert.
1: Der Protest weitet sich aus. Es geht längst nicht mehr nur um das Ressort von Trump und Kushner, sondern um die riesige Unzufriedenheit der Menschen mit der Regierung von Edi Rama. Sag mal, Anna, welche Rolle spielt dabei eigentlich die albanische Opposition?
0: Ja, eine sehr undankbare eigentlich. Also die Opposition gruppiert sich im Wesentlichen um Sali Berisha, ein älterer Herr von der Demokratischen Partei. Er gilt selbst als massiv korrupt. Er war viele Monate im Hausarrest. Er soll seine Macht, als er Premierminister war, selbst massiv ausgenutzt haben. Und was ich jetzt immer gehört habe auf den Demonstrationen, sind die Schlachtrufe Rama ins Gefängnis, Berisha ins Gefängnis. Also die Demonstrierenden... Absolut beide. Also man will weder mit Rama künftig weitermachen, noch mit Berisha. Das Vertrauen von beiden Politikerpersönlichkeiten ist quasi bei den Demonstrierenden komplett verspielt. Sie fordern jetzt ganz klar den Rücktritt der Regierung und die Schwierigkeit, die sozusagen daraus erwachsen könnte, ist, na Mensch, wer soll es denn dann machen, weil sich in Albanien einfach die politische Landschaft sehr stark um diese beiden großen Parteien gruppiert und die kleinen Oppositionsparteien, die laufen momentan so ein bisschen außen vor, aber die Menschen sagen einfach, es muss da irgendwie eine jüngere Politikergeneration ran, da muss irgendwie frischer Wind ran und eben Menschen, die sozusagen von diesem Thema Korruption noch nicht so sehr belastet sind wie die beiden älteren Herren Rama und Berisha. Mhm.
1: Albanien will auch in die Europäische Union. Was kann die EU denn unternehmen?
0: Ja, also Edi Rama wirbt ganz stark damit, sein Land bis 2030 in die EU zu führen. Das ist wirklich sehr, sehr bald. 33 Kapitel sind eröffnet, 3 Kapitel sind schon abgeschlossen und meiner Ansicht nach wird ganz spannend zu sehen, wie das Kapitel Umwelt- und Naturschutz, wie das gehandhabt wird von Seiten der EU. Also meiner Ansicht nach müssten da ganz zwingend Gesetze geändert werden, damit man eben diese sehr strengen Beitrittskriterien erfüllt. Das hat auch gerade die EU-Beitrittskommissarin Marta Kos nochmal deutlich gemacht. Sie hat gesagt, da müssen unbedingt Gesetze geändert werden, sonst geht das so nicht. Auf der anderen Seite hat sie immer wieder betont, dass Albanien durchaus auf einem guten Weg sei in Richtung EU. Also mein Eindruck ist, dass man auch dieses Riesenthema Korruption, dass da einfach sozusagen wie der Elefant im Raum steht, dass man das als EU momentan ein bisschen ignoriert, dass man da vielleicht ein Auge zudrückt, wie man das eventuell auch bei Bulgarien gemacht hat vor einigen Jahren. Und
1: was ist da
0: dass
1: passiert?
0: Da vielleicht... Naja, es gab auch in Bulgarien gab es und gibt es immer noch Korruptionsvorwürfe und da hat man dann tatsächlich vielleicht auch aus geostrategischen Gründen gesagt, aber es ist wichtig, dass die EU vollständig ist, dass wir den Westbalkan, wie jetzt im Falle Albaniens, dass wir diese Länder mit aufnehmen und dass man dann eben sagt, gut, Korruption, das ist was sehr diffuses, da haben wir keine konkreten Fälle, dann drückt man da ein Auge zu und dieses Gefühl habe ich, dass es wirklich sehr, sehr lange gedauert hat, bis ganz klar formulierte Kritik von Seiten der EU kam. Mhm. Also es ist ja ein Projekt, in dem Umweltkriterien mit Füßen getreten werden, in dem die Menschen gegen Korruption auf die Straße gehen, zum Teil zu Zehntausenden. Und aus der EU war es da wirklich am Anfang zumindest außergewöhnlich still. Mhm. Also Kritik kam sehr, sehr verhalten.
1: Was ich mich frage jetzt am Ende unseres Gesprächs, sagt Donald Trump eigentlich irgendwas dazu, was in Albanien gerade passiert? Was sagt Ivanka? Was sagt Jared Kushner? Hat man von denen was gehört angesichts der so politisch brisanten Lage?
0: Also Kushner selbst hat nicht reagiert. Er hat sein Unternehmenskonsortium reagieren lassen und da hat man ein bisschen so eine allgemeine Aussage dann geschrieben. Man hat auf die albanische Justiz verwiesen. Da hat ein Sprecher im Juli 2026 kürzlich mitgeteilt, dass das albanische Rechtssystem der richtige Ort sei, um die Fragen zu Landrechtsbesitzen zu klären. Also es geht immer wieder darum, hätte man dieses Land kaufen, erwerben dürfen oder nicht. Und das müsste jetzt die albanische Justiz klären. Also man schiebt da einfach so ein bisschen die Verantwortung von sich. Was ich mir durchaus vorstellen kann, ist, dass es diesem Konsortium und auch Investoren wie Jared Kushner irgendwann zu heiß wird, weil sie natürlich mitkriegen, was im Land einfach los ist. Was ich nicht glaube, ist, dass die albanische Regierung Abstand nehmen möchte von diesem Projekt. Das hat Edi Rama mehrfach betont, dass er hinter diesem Projekt steht, dass dieses Projekt zu einem ganz großen Erfolg für ganz Europa auch werden wird. Das hat er so erst kürzlich wörtlich gesagt. Und was wir eben merken in seiner Kommunikation, er macht die Demonstrierenden eher lächerlich. Er macht das dann zum Teil auch in Social Media Videos. Journalisten, die kritische Fragen stellen, verunglimpft er. Also ich habe von seiner Seite nicht das Gefühl, dass ein Einlenken da ist. Und ehrlich gesagt, sollte dieses konkrete Projekt in der Vjosa Narta Lagune, sollte das am Ende sterben, halte ich es für durchaus vorstellbar, dass dann ein Projekt 5 oder 10 Kilometer weiter in einer ähnlichen Größenordnung aufploppen wird.
1: Das nächste Ding. Was ist deine Einschätzung? Haben die Menschen, die jetzt auf die Straße gehen, eine Chance, ihre Ziele zu erreichen, erfolgreich zu sein mit ihrem Protest?
0: Es ist auf jeden Fall der größte Protest seit Ende des Kommunismus. Also das ist auf jeden Fall ein Zeichen. Und mein Eindruck ist, dass eben die Kombination von zwei Dingen für eine starke Demokratisierung in Albanien spricht. Nämlich zum einen, die Menschen haben sich selbst mobil gemacht, sie gehen auf die Straße und auf der anderen Seite haben wir eine Behörde, eine funktionierende Antikorruptionsbehörde, die wirklich ihre Arbeit macht. Und ich glaube, diese beiden Punkte zusammen könnten langfristig, ich spreche jetzt bewusst im Konjunktiv, könnten langfristig dafür sorgen, dass sich vielleicht doch etwas ändert.
1: Könnten langfristig, ein bisschen Konjunktiv.
0: Konkreter kann ich leider nicht werden.
1: Danke dir sehr, es war ausgesprochen spannend. Anna Tillack, unsere Korrespondentin im Studio Wien über die Flamingo-Proteste in Albanien. Danke dir.
0: Sehr gerne.
1: Das war's von uns, der Weltspiegel-Podcast. Danke euch fürs Zuhören, sagen Philipp Weber, Anna Leier, Caroline Mennerich und ich, Philipp Abrech.

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3: Um 17.29 Uhr mit Thomas Krüger. Bundesarbeitsministerin Baas von der SPD hat die Union aufgefordert, ihre Position zur sogenannten Rente mit 63 zu klären. Auslöser der Debatte sind Forderungen ostdeutscher CDU-Ministerpräsidenten, die abschlagsfreie Rente nach 45 Versicherungsjahren zu erhalten. Baas zeigte sich im ZDF-Sommerinterview gesprächsbereit.
4: Ich streue mich als SPD nicht dagegen, wenn das Unionsmeinung wäre. Das sehe ich aber noch nicht. Also ich glaube, die Ostministerpräsidenten der CDU müssen das jetzt mal mit der Fraktion der CDU-CSU klären. Die SPD wird sicherlich nicht dagegen sein.
3: Bei der Bekämpfung der Waldbrände in Griechenland sind zwei Löschhubschrauber zusammengestoßen und abgestürzt. Nach Medienberichten ereignete sich das Unglück westlich der Hauptstadt Athen. Auf Fernsehaufnahmen ist zu sehen, wie ein Helikopter explodiert, nachdem die Rotoren miteinander kollidierten. Das Schicksal der Besatzung ist noch unklar. Die Besatzung des anderen Hubschraubers konnte sich retten. Ungarns Regierungschef Modior hat die Bevölkerung auf die kritische Lage bei der Energieversorgung in den kommenden Tagen eingestimmt. Hintergrund: wegen Trockenheit und Hitze muss das einzige Atomkraftwerk des Landes heruntergefahren werden. ARD-Korrespondent Clemens Fehrenkotte.
5: Nachdem der Pegelstand der Donau, deren Wasser als Kühlwasser für das AKW genutzt wird, auf einen neuen Rekordtiefstand gesunken war, lief das Kernkraftwerk vor der kompletten Abschaltung nur noch mit 10% der Gesamtleistung. Das AKW POX mit seinen 4 Reaktorblöcken liegt ca. 100 Kilometer südlich von Budapest und trägt in normalen Zeiten fast zur Hälfte der Stromversorgung in Ungarn bei.
3: Vertreter von Sinti und Roma warnen vor mehr Gewalt gegen ihre Minderheit. Zentralratschef Rose sagt, viele Menschen würden wieder häufiger bedroht und angegriffen. Auch der Antiziganismusbeauftragte der Bundesregierung, Brandt, fordert mehr Schutz. Mit einem europäischen Holocaust-Denktag wird heute an die Ermordung von bis zu 500.000 Sinti und Roma durch die Nationalsozialisten erinnert. In Rheinland-Pfalz ist ein weiteres Wolfsrudel nachgewiesen worden. Das Rüdesheimer Rudel aus Hessen ist jetzt auch zwischen der Lorelei und Bad Ems-Nassau an der Lahn aktiv. Damit sind in Rheinland-Pfalz jetzt 6 Wolfsrudel unterwegs. Bei einigen von ihnen gibt es Hinweise auf Nachwuchs, zum Beispiel Fotos von Welpen. Das waren die Nachrichten. Das Wetter. In der Nacht oft klar und trocken, es kühlt ab auf 21 bis 11 Grad. Morgen und übermorgen viel Sonne und abgesehen von lokalen Schauern und Gewittern trocken. Die Höchstwerte erreichen 31 bis 37 Grad. Die weiteren Aussichten: wieder oder weiter sehr warm, am Dienstag bis 38, am Mittwoch bis 34 Grad, dazu viel Sonne. Und die Zeit, es ist 17.32 Uhr.
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3: Vorsicht auf der B42 Wiesbaden Richtung Rüdesheim. Zwischen Östrich und dem Abzweig nach Winkel sind Leute auf der Fahrbahn. A3 Köln Richtung Frankfurt. Zwischen Limburg Süd und Idstein 4 Kilometer Stau und stockender Verkehr wegen eines defekten LKW. Der rechte Fahrstreifen ist gesperrt. A5 Basel Richtung Karlsruhe. Zwischen Offenburg und Appenweier 3 Kilometer Stau nach einem Unfall. A5 Kassel Richtung Frankfurt, zwischen Grünberg und Reiskirchener Dreieck, streckenweise Stau und stockender Verkehr. Im weiteren Verlauf der A5 zwischen Friedberg und Nordwestkreuz Frankfurt, 4 Kilometer Stau wegen einer Baustelle auf dem rechten Fahrstreifen. A7 Würzburg Richtung Fulda, zwischen Bad Kissingen Obertulba und Bad Brückenau-Volkers, 7 Kilometer Stau. A7 Hannover Richtung Kassel, zwischen Hahnmünden-Lutterberg und Kassel-Ost, streckenweise stockend. Und A8 München Richtung Stuttgart zwischen Märklingen und Thonstadt, ebenfalls streckenweise stockender Verkehr.
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6: 7.000 Euro. 7.000 Euro Nachzahlung für ganz normalen Haushaltsstrom.
7: Alleine als Nachzahlung, ne, wenn ich mal auf so eine Stromrechnung bei mir, ganze Familie gucke, mit 7.000 Euro, da komme ich ja ein paar Jahre über die Runden, einfach nur was den Strom angeht.
6: Diese Nachzahlung hatte ein Haushalt im Briefkasten in Oberbayern für ein einziges Jahr. Und zwar nachdem da ein Smart Meter eingebaut wurde. Ein neuer, intelligenter Stromzähler, den wir bald alle bekommen sollen. Das ist ein ganz zentraler Baustein für unser neues Stromnetz in Deutschland.
7: Ja, haben wir drüber geredet, ne? Das heißt, ausgerechnet diese neun wichtigen Teile, die sorgen jetzt für falsche Stromrechnungen bei uns zu Hause.
6: Genau das klären wir heute. Ich bin David Alf.
7: Und ich bin Anna Planken. 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
6: Ja, ihr habt richtig gehört. Wir sind zurück aus der Sommerpause und wir haben nicht nur die Füße hochgelegt am Strand.
7: Aber ein bisschen.
6: Auch ein bisschen. Sondern auch ein bisschen was gearbeitet. Wir sind mit ein paar Änderungen wieder am Start. Zum Beispiel mit einem Interview in jeder Folge und einem klaren Plus und einem klaren Minus zum Thema.
7: Und wir geben euch immer was zum Mitnehmen für euren Alltag. Ein kleines Takeaway am Ende. Uns wird interessieren, wie findet ihr denn diese Änderungen? Schreibt uns doch bitte an plus-podcast@ard.de. Und jetzt, David, ich bin gespannt, welche Recherche du uns mitgebracht hast. Und gleichzeitig bin ich aber auch schon jetzt frustriert, bevor du loslegst. Denn wir haben doch vor einer Zeit eine Folge über diese Smart Meter gemacht, über diese intelligenten Stromzähler. Ja. Und wir waren uns doch, lieber David, einig. Die Dinger sind eigentlich geil. Wir brauchen die am besten sofort. Alle total wichtig für unsere Energiewende. Damals haben wir gesagt, eigentlich müsste jeder sofort so ein Teil in den Keller bekommen. Mhm. Und jetzt kommst du mit dieser Horrorstromrechnung und findest, diese Smart Meter sind Muss.
6: Also bis zum letzten Satz hast du mit allem recht, aber so würde ich das nicht sagen. Smart Meter sind kein Murks. Ich werde das wahrscheinlich auch im Laufe dieser Folge nicht sagen.
7: Bin gespannt.
6: Was im Moment passiert, es kann beim Ausrollen dieser Geräte offenbar zu falschen Stromrechnungen kommen. Das ist nach unseren Plus-Minus-Recherchen auch kein Einzelfall. Am besten dokumentiert sind die Probleme in Bayern, da wo auch unsere 7.000 Euro herkommen. In der Energieabteilung der Landesverbraucherzentrale ploppen jeden Tag mehr als 20 solcher Fälle auf. Und wir haben auch bundesweit Hinweise darauf gefunden, dass es rund um diese neue Technik Probleme gibt. Bei der Schlichtungsstelle Energie sind schon einige solcher Fälle gelandet. Und auch der Bundesverband der Deutschen Verbraucherzentralen, der hat Anfang des Jahres ein Papier veröffentlicht. Und darin sind konkrete Fälle zitiert. Ein Kunde hat zum Beispiel pro Monat nach eigenen Angaben mit Smart Meter 100 Euro zu viel gezahlt.
7: Okay, das ist doof. Klingt für mich jetzt erstmal noch nicht nach einer riesigen Welle, die überall Schlagzeilen macht. Aber dafür sind wir da, um über ein Thema zu sprechen, bevor es alle anderen machen. Außerdem baut sich diese Welle ja wahrscheinlich gerade erst richtig auf. Du hast ja gesagt, irgendwann sollen wir alle solche Smart Meter zu Hause im Keller haben. Also ich habe so ein digitales Teil, aber es ist kein Smart Meter, habe ich mir erklären lassen. Der zählt einfach nur digital, schickt selber keine Daten raus. Hast du irgendwie so ein intelligentes Teilchen?
6: Nee, habe ich auch noch nicht. Damit geht's mir wie den meisten in Deutschland. Der Rollout dieser Geräte, der läuft langsam an, um nicht zu sagen ziemlich langsam.
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6: Stimmt es, dass wir mit immer mehr Smart Mietern bald auch immer mehr falsche Stromrechnungen haben? Und was kann ich dagegen tun?
7: Und vielleicht schauen wir nochmal auf die Basics. Für alle, die unsere Folge über ein intelligentes Stromnetz in Deutschland noch nicht gehört haben. Warum werden die Teile überhaupt eingebaut und bei wem?
6: Ja, das machen wir und dann müssen wir drittens natürlich auch darauf schauen, wo der Fehler eigentlich liegt. Spoiler, es sind nicht die Geräte selbst.
7: Ja gut, dann leg los. Warum werden Smart Meter nach und nach in deutsche Haushalte eingebaut? Das haben wir damals recherchiert, hat mit der Energiewende zu tun.
6: Stimmt, denn die macht unser Stromsystem komplizierter. Früher war das alles ziemlich planbar. Der Strom kam aus Kraftwerken, verlässlich und zentral.
7: Naja, und heute ist halt gar nichts mehr zentral und auch nicht so durchgängig, ne? Sonne, Wind, das ist dezentral und auch ziemlich schwankend, ganz schwer planbar. Man kommt viel, man kommt wenig, regional auch total unterschiedlich.
6: Und gleichzeitig entstehen immer mehr neue große Verbraucher. Wärmepumpen, Wallboxen für E-Autos, Batteriespeicher. Und damit unser Stromnetz da nicht zusammenklappt, müssen Stromerzeugung und wir, die Verbraucherinnen und Verbraucher, besser zusammenarbeiten. Genau dafür sollen intelligente Messsysteme gut sein. Die messen in kurzen Abständen den Stromverbrauch und geben diese Daten weiter, zum Beispiel an Netzbetreiber. Die sehen dann viel schneller und besser als früher, was in ihrem Netz passiert. Und so kann ein Stromnetz viel gezielter ausgebaut werden, als einfach mal auf Verdacht überall so dicke Kabel zu legen. Und Stromanbieter können neue, dynamische Tarife anbieten. Heißt, Strom ist genau dann günstig, wenn gerade viel davon da ist.
7: Das wäre ja cool, ne? Das sind ja diese Minuspreise, ne, die in den Nachrichten manchmal sind. Das heißt, ich wasche meine Wäsche und krieg dafür noch Geld, weil ich den ganzen vielen Sonnenstrom wegnehme oder weil gerade richtig viel Wind ist und sonst das Netz zusammenbricht. Das wäre schon ziemlich cool.
6: Genau, aber dafür brauchst du halt einen Smart Meter. Dann gibt's Verbrauchsdaten auf die Minute genau. Und du kannst die Waschmaschine laufen lassen oder das E-Auto laden, wenn der Strom gerade besonders günstig ist. Vielleicht sogar ganz automatisch gesteuert über dein Smart Home.
7: Wow. Okay, also ich verstehe schon, ich habe keinen Smart Meter unten im Keller. Es ist nämlich mehr als eine digitale Uhr, die jetzt statt der analogen einfach eingebaut wird. Das ist wirklich ein Teil der Energiewende. Das ist so ein richtiges Stück Infrastruktur.
6: Ja, aber wenn damit dann irgendwas schief geht, dann kann halt am Ende die Rechnung falsch sein. Woran das liegt, das klären wir gleich. Lass uns noch kurz darauf schauen, wer bekommt denn im Augenblick eigentlich Smart Meter eingebaut? Wir zwei schon mal nicht. Und vielleicht müssen wir an der Stelle nochmal unterscheiden, wenn sich der ein oder andere denkt, Moment, so ein Teil habe ich doch bei mir im Keller, digital. Nicht jeder digitale Zähler, so wie bei Anna, ja, ist so ein Smart Meter. Da geht's wirklich um die Kommunikation, also eine sogenannte intelligente Messeinheit, die Daten übertragen kann. Und es ist wirklich nicht so einfach, wer bekommt das, wann und wie.
7: Ja gut, sag mal, wer kommt in diesen Genuss von der Messstellenbetreiberstelle angerufen zu werden?
6: Alle Haushalte und Betriebe, die mehr als 6000 Kilowattstunden Strom im Jahr verbrauchen. Okay. Das ist schon ordentlich. Ja. Im Schnitt verbraucht eine vierköpfige Familie ca. 4000 Kilowattstunden. Außerdem alle, die eine größere Solaranlage betreiben mit mehr als 7 Kilowatt Leistung. Und, dritte Gruppe, alle, die große steuerbare Verbraucher im Haus haben. Das sind in der Regel Wallboxen oder Wärmepumpen oder Stromspeicher. Diese drei Gruppen bekommen in bestimmten Etappen Smart Meter. Das erste Ziel, das die Bundesnetzagentur vorgegeben hat, war in der Gruppe mit dem großen Verbrauch. Da sollte bis Ende 2025 jeder fünfte einen Smart Meter haben. Das hat auch geklappt. Innerhalb dieser Gruppe lag die Quote sogar etwas drüber. Mhm. Aber halt nur dort. Insgesamt, ich habe es vorhin kurz erwähnt, ist Deutschland langsam. Von allen Messstellen, die es bei uns gibt, also die Zähler in jedem Keller, sind wir erst bei 5,5% Smart Meter Anteil. 5,5%.
7: Und da müssen wir an dieser Stelle doch mal wieder der Wahrheit ins Auge blicken und zugeben, wir sind eben doch keine Energiewende-Weltmeister. Andere Länder sind dann deutlich weiter, oder?
6: Ja, die sind wirklich deutlich weiter. Die Quote von Haushalten, die einen Smart Meter in der Europäischen Union haben, liegt im Schnitt bei 50%. Wir mit 5,5 sind Schlusslicht.
7: Okay, und wenn ich das jetzt nicht ertrage, dass wir Schlusslicht sind, sondern da was mithelfen will, kann ich da mithelfen, das irgendwie beschleunigen? Also wenn ich jetzt eigentlich nicht zu denen gehöre, die ein neues Gerät bekommen sollen, kann ich mich selbst irgendwo melden, damit die Sache dann vielleicht vorankommt und ich vielleicht auch diesen coolen dynamischen Stromtarif bekomme, um umsonst oder sogar für Geld rauskriegen, noch Wäsche zu waschen. Geht das irgendwie?
6: Ja, das geht. Du kannst einen Smart Meter bei deinem Messstellenbetreiber beantragen. Der muss dann innerhalb von 4 Monaten eingebaut werden. Das ist vorgeschrieben. Aber das kann ein bisschen was kosten. Der Pflichteinbau kostet nichts, da wird nur eine kleine jährliche Gebühr fällig. Wenn du so ein Teil freiwillig willst, dann kann der Messstellenbetreiber bis zu 100 Euro für den Einbau verlangen.
7: Okay, wir wissen jetzt, wofür diese Smart Meter gut sind. Wichtiger Teil der Infrastruktur für die Energiewende, um das Stromnetz besser steuern zu können. Wir wissen, wer die Dinger erstmal ausgeteilt bekommt. Und wir wissen, dass es in Deutschland echt ziemlich langsam ist, ne? Aber wo liegt dann der ganze Fehler? Woher kommen diese falschen, monsterteuren Rechnungen? 7000 Euro Nachzahlung, hast du gerade gesagt. Ist ja unfassbar.
6: Ja, das liegt nicht an den Geräten selbst. Das habe ich ja vorhin schon mal kurz gespoilert.
7: Ja, ich finde, das wär's ja auch, ne? Also wir schaffen als Menschen alles Mögliche, kriegen kristallklare Bilder von der Marsoberfläche, dann wird ja wohl so ein digitaler neuer Stromzähler richtig zählen können und diese Daten auch korrekt übertragen können, oder nicht?
6: Ja, das Ding im Keller zählt auch in aller Regel nicht falsch. Die Probleme fangen danach an. Mhm. Die Daten wandern quasi einmal durch ganz Deutschland und zurück. Sie werden vom Messstellenbetreiber weitergegeben an den Stromlieferanten, in Abrechnungssysteme, in Kundenportale. Und wenn da irgendwo eine Zählernummer falsch verknüpft ist oder ein alter Zähler nicht sauber abgemeldet wurde oder Daten einfach irgendwo nicht rechtzeitig angekommen sind, zum Beispiel weil das Mobilfunknetz im Keller schlecht ist, über das die Daten übertragen werden sollen, dann gibt's Chaos.
7: Ja. Und um es auch mal auf den Punkt zu bringen, das liegt zwar jetzt nicht an den Smart Metern, ne? Vor denen müssen wir anscheinend keine Angst haben, aber es muss ja an irgendwas liegen. Also liegt es denn vielleicht an dem, was danach kommt, an unserem zerfrickelten, zerfaserten, komplizierten, total kleinteiligen Strommarkt in Deutschland?
6: Ja, so ist es. Wenn ich so eine falsche Rechnung im Briefkasten habe, dann sieht das für mich natürlich aus wie, da hat der neue Smart Meter einen Fehler gemacht. Mhm. Oder vielleicht allerhöchstens der Stromanbieter. Aber an dieser Kette hängt bei uns noch so viel mehr, bis hin zu Sub-Sub-Sub-Firmen für den Einbau. Wir haben da insgesamt hunderte, eher tausende Unternehmen auf dem Markt, die irgendwas mit Strom machen.
7: Ja, die intelligenten Stromzähler, die sind nicht das Problem. Die sind nicht schlecht. Sie sind auch nach wie vor nötig für den neuen Strommarkt in Deutschland. Aber das, was sie eigentlich leisten sollen, nämlich die Stromabrechnung genauer machen, das funktioniert irgendwie nicht, weil der Markt dahinter so fehleranfällig und kleinteilig ist.
6: Ist das wieder mal ein typisch deutsches Problem?
7: Ja, könnte man sich fragen, ne?
6: Eigentlich gut gedacht, aber die Umsetzung, boah, ja, nicht so richtig gut hin. Wir haben doch eigentlich viele, viele Jahre lang gelernt, Konkurrenz belebt das Geschäft. Die Liberalisierung des Strommarktes ist wichtig. Den Anbieter zu wechseln ist in Deutschland inzwischen so einfach wie nie. Aber fällt uns genau das jetzt beim Thema Digitalisierung auf die Füße?
7: Das ist genau die wesentliche Frage. Und zu der fällt mir tatsächlich eine Frau ein, die garantiert beantworten kann. Claudia Kempfert vom Deutschen Institut für Wirtschaftsforschung.
6: Eine der Energie- und Stromexpertinnen in Deutschland, die setzt sich schon lange für die Energiewende ein und sitzt in Klimabeiräten verschiedener Städte in Deutschland. Und mit genau ihr habe ich gesprochen. Hallo Frau Kempfert, hier ist David Alf.
9: Hallo Herr Alf, ich grüße Sie auch.
6: Frau Kempfert, das ist doch verrückt. Eigentlich wollen wir schon vorgestern diesen topmodernen Strommarkt haben. Jetzt kommen die ersten Smart Meter endlich und es scheint uns sofort um die Ohren zu fliegen. Das ist ja nicht gerade im Sinne des Erfinders. Was ist da los?
9: Ja, also das ist nicht im Sinne des Erfinders. Es ist auch wirklich misslich, dass das so stattfindet, weil eigentlich sind die Smart Meter gut und richtig und wir brauchen sie auch. Die machen ja auch die Stromrechnung nicht teuer. Aber was wir dringend brauchen, ist eine Harmonisierung der einzelnen Systeme und auch eine entsprechende Abstimmung der Einzelkomponenten, damit es eben solche Entwicklungen in der Zukunft so nicht mehr gibt.
6: Und wahrscheinlich auch Abstimmung dieser vielen Unternehmen, das haben wir gerade besprochen, dass da einfach wahnsinnig viele Akteure auf diesem Markt unterwegs sind. Wobei wir ja eigentlich immer sagen, so viele Unternehmen heißt ja, es herrscht auch Wettbewerb, das ist ja eigentlich was Gutes. Haben wir vielleicht in diesem Fall zu viel Wettbewerb?
9: Na, eigentlich haben wir nicht zu viel Wettbewerb. Wir haben zu wenig Standardisierung und zu wenig klare Verantwortung, würde ich sagen. Denn Wettbewerb im Stromsystem ist ja grundsätzlich sinnvoll. Aber der Wettbewerb funktioniert nur, wenn auch die technische Infrastruktur verlässlich ist. Und dazu braucht man eben einheitliche Datenformate, verbindliche Fristen, automatisierte Plausibilitätskontrollen, auch ganz klare Haftungsregeln und auch schnelle Korrekturverfahren. Also grundsätzlich gesehen kann man sagen, ja, der Wettbewerb ist da schon auch gut. Aber was wichtig ist, ist, dass wir keinen Zuständigkeits-Ping-Pong haben, weil das macht das Problem größer.
6: Und ist es das, was Länder wie Frankreich schon gelöst haben, zum Beispiel einen Zuständigkeits-Ping-Pong zu beenden? Denn die sind ja weiter bei der Digitalisierung des Strommarkts. Was machen die besser?
9: Ja, Frankreich macht es deutlich besser, hat auch den Rollout schon viel stärker zentralisiert und auch industrialisiert. Also da konnten die großen Verteilnetzbetreiber in einem auch wirklich landesweit standardisierten Programm in großer Stückzahl diese Smart Meter installieren. Und das hat gut geklappt. Die haben eine standardisierte Technik, muss man dazu sagen, einheitliche Prozesse und auch eben diese Skaleneffekte. Und Deutschland hat dagegen mehr als 800 grundzuständige Messstellenbetreiber, sehr unterschiedliche Unternehmensgrößen und eine besonders komplexe Sicherheits- und Zertifizierungsarchitektur. Und dann kommen auch noch die hohen Datenschutz- und Sicherheitsanforderungen dazu. Die sind zwar nicht falsch, aber in der technischen Umsetzung hat das Deutschland über Jahre viel zu langsam gemacht und vor allen Dingen viel zu kompliziert.
6: Okay, dann brechen wir es mal runter für unsere Energiewende bei uns in Deutschland, wo viele Dinge noch nicht so gut laufen wie in Frankreich beispielsweise. Was sind denn aus Ihrer Sicht die Schritte, die es jetzt braucht? Wer muss jetzt eigentlich was als nächstes tun?
9: Ja, wir brauchen vor allen Dingen erstmal ganz klare Zuständigkeiten. Wir brauchen transparente Rechnungen, auch leicht zugängliche Verbrauchsdaten, ganz verständliche Apps und vor allen Dingen rasche Fehlerkorrekturen und auch automatisch Warnungen, wenn man jetzt so ungewöhnliche Verbräuche hat oder so hohe Kosten, die auch auftreten können. Faire, dynamische Tarife und auch Schutz vor unkalkulierbaren Preisrisiken. Deswegen sollten auch die Verbraucher da entsprechend Kontrolle bekommen und die Harmonisierung muss da stattfinden, dass man es ähnlich machen kann wie in Frankreich, weil die haben es ja offensichtlich auch gut hinbekommen.
6: Haben Sie ein Gefühl dafür, vielleicht sogar mit Argumenten hinterlegt, wie lange das dauern könnte, bis wir da sind, wo Frankreich vielleicht jetzt schon ist?
9: Ja, also Deutschland ist eben enorm kompliziert. Also Deutschland hat ja kein Messproblem, sondern eher so ein Schnittstellenproblem. Und all diese Schnittstellen jetzt in den Griff zu bekommen, das ist enorm schwierig. Und insofern davon hängt es ab, wie schnell wir sein können. Das sind ja jetzt nicht nur die Anzahl der Akteure, die da viele sind, sondern vor allen Dingen auch, dass die Daten und IT-Systeme häufig ja nicht reibungslos miteinander kommunizieren. Und das müsste man standardisieren und auch harmonisieren. Ich würde sagen, grundsätzlich gesehen kann man das schnell schaffen. Aber in Deutschland ist halt alles sehr komplex und kompliziert.
6: Wenn so vieles nicht funktioniert und ich höre jetzt als Außenstehender diese Podcast-Folge und merke, ach, mit diesen Smart Metern scheint doch nicht so reibungslos zu klappen und der Strommarkt in Deutschland ist sehr kompliziert und oh Gott, wir wissen auch gar nicht, noch nicht mal Frau Kempfert weiß genau, wie lange das eigentlich noch dauern soll. Wie sollen Bürgerinnen und Bürger eigentlich noch bei der Stange bleiben, um dieses Ziel Energiewende eigentlich mitzugehen und nicht zu sagen, ach ja, ich glaube, das wird hier nichts mehr?
9: Ja, man darf es jetzt nicht abwälzen auf die Verbraucherinnen, weil die letztendlich ja den richtigen Schritt tun, wenn sie Smart Meter eingebaut bekommen. Aber verantwortlich sind die ganzen Netzbetreiber, sind die verschiedenen Akteure, die ja hier schwer zueinander kommen. Und da müssen die Rahmenbedingungen verbessert werden. Das ist eine Aufgabe der Politik und auch der Bundesnetzagentur und alle Akteure, die da wichtig sind, damit die Transparenz auch für die Verbraucher da sind. Weil grundsätzlich gesehen haben die Verbraucherinnen große Vorteile mit solchen Smart Meter, wenn sie und auch eine Digitalisierung, wenn sie denn funktioniert. Und da würde ich einfach appellieren, liebe Verbraucherinnen, die das jetzt hier hören, lasst euch da nicht abschrecken, sondern geht dafür auch an die Netzbetreiber heran und sorgt dafür, dass das alles gut funktioniert, damit da auch Druck von unten kommt.
6: Wir fragen am Ende unserer Interviews jeden Gast nach ihrem persönlichen Plus oder Minus. In diesem Fall wäre das, ist unser Strommarkt gut für die Energiewende aufgestellt? Und sind das alles Kinderkrankheiten, über die wir hier reden? Was würden Sie sagen, Plus oder Minus?
9: Also grundsätzlich bei diesem Thema würde ich sagen, geht es die Tendenz in Richtung Minus, aber mit ganz klarem Potenzial auch zum Plus. Also die Technik kann ein großes Plus für die Energiewende sein, aber nur wenn jetzt auch die Daten zuverlässig fließen, die Rechnungen stimmen und die Verbraucher auch einen konkreten Nutzen erkennen. Also die Kinderkrankheiten darf man zwar haben, aber nach mehr als 10 Jahren muss man allerdings so langsam auch verstehen, wie es richtig geht und das kann Deutschland auch. Also heute Minus, perspektivisch Plus.
6: Sehr schön. Vielen Dank, Frau Kempfert.
9: Danke Ihnen.
7: Plus oder Minus? Lass uns kurz Bilanz ziehen. Was ist für uns Plus? Was ist für uns Minus? Das Plus dieser Woche ist für mich ganz klar, dass all das, was wir bisher über Smart Meter gehört haben, was sie können, wie wichtig sie in Zukunft sein werden, um diesen Strommarkt auch wirklich sinnvoll zu steuern, wie sinnvoll sie für die dynamischen Stromtarife sind und damit man auch Geld sparen kann nachher als Verbraucher, all das, das gilt weiterhin. Das muss ich jetzt im Kopf nicht wegwerfen und aus meinem Gedächtnis löschen. Das ist alles noch weiterhin aktuell. Die Geräte sind nicht das Problem. Im Gegenteil, sie können helfen, das Thema Strom für mich, für uns alle transparent, effizient und am Ende ja auch günstiger zu machen. Aber...
6: Genau, damit sind wir natürlich auch gleichzeitig beim dicken Minus. Der Maschinenraum hinter meiner Stromrechnung. Vorne, da gibt's meinen Stromanbieter und meinen Stromzähler. Aber die Kette aus verschiedenen Anbietern und Stellen, die da hinten dran hängen, die ist richtig lang. Und da liegt offenbar das Problem, weil es da in der Kommunikation zwischen allen Beteiligten hakt. Die Bundesregierung will zwar vieles vereinheitlichen, hat dazu schon ganz konkrete Punkte beschlossen, zum Beispiel eine zentrale Datenplattform, wo alles Wichtige zum Thema Stromnetze drinstehen soll. Aber wie so oft wird das dauern. Und die erste große Rollout-Phase für Smart Meter soll halt bis 2030 abgeschlossen sein. Viel Zeit für Verbesserungen ist also gar nicht mehr.
7: Aber wir haben eigentlich schon unsere Wirtschaftsfrage der Woche beantwortet. Verursachen Smart Meter falsche Stromrechnung? Nein, tun sie nicht, ist unsere Antwort. Sie machen eigentlich, was sie sollen. Uns ist tatsächlich kein Fall bekannt, bei dem tatsächlich das Gerät selber irgendwie rumgesponnen hat. Die falschen Rechnungen, die verursacht der große Apparat dahinter und die schlechte Abstimmung. Und daran wird sich leider aber auch so schnell nichts ändern.
8: Das könnt ihr mitnehmen.
7: Naja, und ich würde ja gerne wissen, was ich am besten machen soll. Lieber komplett die Finger von Smart Metern lassen und abwarten, besser so lange, bis ich eins einbauen muss?
6: Also grundsätzlich lohnt sich ein Smart Meter nur, wenn du deinen Verbrauch wirklich gut steuern kannst. Das E-Auto zum Beispiel nachts laden an der eigenen Wallbox. Aber für normale Haushalte ohne flexible Großverbraucher ist der finanzielle Nutzen überschaubar. Also viele können ganz entspannt abwarten, bis sie an der Reihe sind und die Probleme sich auch vielleicht bis dahin gelegt haben.
7: Okay. Und was kann ich gegen so eine falsche Abrechnung tun? Ey, also 7.000 Euro Nachzahlung, da kriegt man ja schon Schweißausbrüche. Mhm. Und könnte einem ja theoretisch auch mit so einem alten Stromzähler passieren. Ne?
6: Ja, schützt dich mit Beweisen beim Zählerwechsel, alten und neuen Zählerstand, Zählernummer, Datum fotografieren, erste Abrechnung, danach ganz genau checken, Anfangsstand, Endstand, Verbrauch, Abschlag. Wenn irgendwas nicht passt, schriftlich widersprechen, am besten beim Stromanbieter und beim Messstellenbetreiber. Nach 4 Wochen ohne Lösung kann man an die Schlichtungsstelle Energie gehen. Hilfe bieten auch die Verbraucherzentralen an.
7: Und wenn ich jetzt doch noch, nachdem ich das alles gehört habe über die Smart Meter und nach wie vor begeistert bin, wenn ich jetzt doch noch gerne vor meiner anberaumten Zeit, bevor ich dran bin, Smart Meter hätte,
6: ja.
7: Kann ich da irgendwie aktiv mithelfen, damit es kein Chaos bei mir gibt?
6: Du könntest zum Beispiel mal checken, wie gut das Mobilfunknetz in deinem Keller ist. Denn das nutzt der Betreiber für die Datenübertragung. Dein privates WLAN spielt da keine Rolle. Da sollen und dürfen die Stromdaten nicht rüberlaufen. Du solltest also auf jeden Fall nachfragen, ob die Datenverbindung vor dem Einbau getestet wird. Du selbst bist für die Verbindung nicht verantwortlich, sondern der Betreiber. Aber wenn die Daten am Ende nicht raus können, weil dein Keller vielleicht 3 Meter zu tief im Boden ist.
7: Ganz schwarz für uns.
6: Netz zu schlecht. Dann stehst du halt wieder da mit Zettel und Stift und notierst den Zählerstand und schickst eine Postkarte an deinen Versorger.
7: Weißt du, wie oft bei uns die klingeln, weil die am Haus vorbeigehen und das eigentlich digital einlesen können sollen? Dann sagen sie immer, wir kommen durch ihre Wände nicht durch.
6: Siehste?
7: Oh.
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6: Wie ist das bei euch? Habt ihr schon ein Smart Meter oder habt ihr vielleicht Probleme damit? Wir finden es super spannend, wenn ihr uns schreibt. Schreibt uns gern an plus-podcast@ard.de oder auch in die Kommentare. Da könnt ihr untereinander ja auch ein bisschen diskutieren oder euch vielleicht sogar gegenseitig Tipps geben.
7: Und wir wollen auch mal Danke an euch sagen. Viele Mails haben uns in der Sommerpause erreicht mit vielen tollen Themenvorschlägen. Die gehen bei uns auch nicht verloren. Wir werden sie jetzt nicht alle sofort schaffen, aber 2 Themen stelle ich euch schon mal vor. Die haben sich mehrere von euch gewünscht und die greifen wir jetzt erstmal raus. Da geht's zum Beispiel um die Rentenreform und das Altersvorsorgedepot. Dazu wollt ihr gerne mehr wissen.
6: Ja, wir haben beide Themen natürlich auch auf dem Schirm, wollen aber abwarten, bis wir mehr Details wissen. Das Altersvorsorgedepot, das ist ja zwar beschlossen, aber es gibt noch kaum Angebote dazu. Vor allem fehlt auch noch das staatlich verwaltete Depot. Da gibt es laut Bundesfinanzministerium noch keine Lösung, aber sagen sie, sie arbeiten dran.
7: Ja, und bei der Rente, da wird es auch noch dauern. Die Reform ist ja noch nicht endgültig beschlossen. Ende des Jahres soll es soweit sein, sagt uns das Bundessozialministerium. Sie verarbeiten die Vorschläge gerade in einzelne Gesetze. Also da müssen wir noch ein bisschen Geduld haben. Aber dann, natürlich, sobald was feststeht und klar auf schwarz auf weiß, machen wir die nächste Folge dazu.
6: Das war der Plus-Minus-Podcast von SWR, BR und WDR. Wir haben das eine Thema, das morgen euren Alltag verändert.
7: Und wir hören uns nächste Woche wieder. Ein großes Dank an die Recherche und Redaktion geht an Michael Wegmer und Christine Bergmann. In der Technik war heute Jens Baumgart. Macht's gut.
6: Tschüss.
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1: 18 Uhr. Bundesarbeitsministerin Baas hat die Union aufgefordert, ihre Position zur Abschaffung der abschlagsfreien Frührente zu klären. Im ZDF sagte Baas, die SPD sträube sich nicht, das von der Rentenkommission vorgeschlagene Gesamtpaket aufzuschnüren, wenn das auch Unionsmeinung wäre. Das sehe sie aber aktuell nicht. Bei der CDU wird die sogenannte Rente mit 63 gerade heftig diskutiert. Die Ministerpräsidenten von Sachsen, Sachsen-Anhalt und Thüringen stellen sich gegen die Pläne. Die neue CDU-Generalsekretärin Hoppermann sagte hingegen, die Reform sei ausgewogen. Das mögliche Ende der abschlagsfreien Frührente ist Teil der von der Kommission vorgeschlagenen Rentenreform. Wegen des historisch niedrigen Wasserstands der Donau hat Ungarn sein einziges Atomkraftwerk vollständig abgeschaltet. Das hat Ministerpräsident Modior auf Facebook mitgeteilt. Das Kraftwerk südlich der Hauptstadt Budapest wurde damit erstmals seit 44 Jahren komplett vom Netz genommen. Clemens Fehrenkotte für SR Info.
2: Ungarns Bevölkerung stehen nach Worten von Premierminister Peter Modior 5 entscheidende Tage bevor. Nachdem der Pegelstand der Donau, deren Wasser als Kühlwasser für das AKW genutzt wird, auf einen neuen Rekordtiefstand gesunken war, lief das Kernkraftwerk vor der kompletten Abschaltung nur noch mit 10% der Gesamtleistung. Das AKW POX trägt in normalen Zeiten fast zur Hälfte der Stromversorgung in Ungarn bei. Premierminister Modior hatte bereits in den vergangenen Tagen große Unternehmen, die öffentliche Verwaltung und die privaten Haushalte aufgefordert, den Stromverbrauch in den Abendstunden deutlich zu verringern. Sollten die Industrieunternehmen sich nicht daran halten, könnten die Firmen vorübergehend vom Netz genommen werden.
1: In Griechenland sind zwei Löschhubschrauber beim Kampf gegen Waldbrände zusammengestoßen und abgestürzt. Das Unglück ereignete sich westlich von Athen. Nach Behördenangaben sind bei dem Unfall mindestens 2 der insgesamt 4 Crewmitglieder ums Leben gekommen. In den vergangenen Tagen waren bereits 3 Feuerwehrleute beim Kampf gegen die Brände getötet worden. Nach Angaben griechischer Behörden wurden landesweit bereits mehr als 12.000 Hektar Land zerstört. In Saarbrücken ist heute der 500.000 Sinti und Roma gedacht worden, die von den Nationalsozialisten ermordet wurden. Dazu hatte der Landesverband Deutscher Sinti und Roma des Saarlandes ins Pfarrhaus der Gemeinde St. Johann eingeladen. SR-Reporterin Angelina Horosun.
3: Unter den über 50 Gästen waren unter anderem der Holocaust-Überlebende Viktor Krause sowie Vertreter der Landesregierung. Unter ihnen Landtagspräsidentin Vincent und Kulturministerin Streichert-Clivaux. Seit 2014 wird der Europäische Holocaust-Gedenktag für Sinti und Roma am 2. August in Saarbrücken begangen. An diesem Tag im Jahr 1944 ermordeten die Nationalsozialisten die letzten im Konzentrationslager Auschwitz internierten Sinti und Roma. Bei der St. Michael-Kirche beim Echelmeier-Park erinnert ein Denkmal an die Verfolgten und Ermordeten. Damals war die Gemeinde ein Zufluchtsort für Sinti und Roma.
1: Im Saarland ist bei Wildtieren die Hasenpest wieder nachgewiesen worden. Nach Angaben des Umweltministeriums wurden in diesem Jahr bereits 3 infizierte Tiere gefunden, und zwar in Schmelz, Ottweiler und zuletzt in Bexbach. Die Hasenpest kann von Tieren auf Menschen übertragen werden und grippeähnliche Symptome auslösen. Das Gesundheitsministerium schätzt das Risiko für die Bevölkerung zurzeit aber als gering ein. Das waren die Nachrichten mit Immanuel Glestzus. 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
5: Es ist sehr warm, auch heute am Sonntag bis 33 Grad, zum Beispiel in Wattgassen, 31 in Urexweiler. In der Nacht zum Montag meistens sternenklar, nur selten ein paar Wolken und trocken. Die Temperaturen sinken auf gerade mal 16 bis 21 Grad. Und es wird wahrscheinlich wieder ein bisschen schwierig durchzuschlafen. Morgen wird es dann umso wärmer sogar noch. Eine stärkere Wärmebelastung und Hitzewarnung gibt's wieder. Bis 37 Grad die Höchstwerte. Am Dienstag gibt's Sonne, Wolken, vielleicht auch mal ein Hitzegewitter der heftigeren Art. Aber es bleibt immer noch über 30 Grad warm.
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5: Da haben wir aktuell nichts zu melden. Alles frei. Ich wünsche Ihnen eine gute und sichere Fahrt.
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5: SR3. mit dem Musical-Projekt Neunkirchen und dem neuen Musical, das am kommenden Freitag Premiere feiert. Vorher hören wir noch ein bisschen Musik aus älteren Produktionen, und zwar Liebeskummer aus dem Musical Lysistrate und Fassaden halten sich hier nicht aus Jedermann. Ich wünsche Ihnen damit ganz viel Spaß, und gleich gibt's dann mehr zum neuen Musical-Projekt aus Neunkirchen. Ich bin Julia Becker.
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0: 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Ich habe heute Gäste im Studio, die bald einen großen Auftritt haben. Premiere vom Neunkircher Musical-Projekt am 7. August, also am kommenden Freitag. Made in Dagenham. Und der Regisseur ist bei mir im Studio, Holger Hauer. Hallo.
1: Hallo, guten Tag.
0: Und er hat eine Darstellerin mitgebracht vom Musical, Luisa Schwender. Hi.
2: Hallo.
0: Schön, dass ihr beide da seid. Luisa, du spielst Claire in dem Musical.
2: Ja.
0: Und bevor wir da richtig reingehen, Holger, du hast ja schon öfter, oder das zweite Mal ist es jetzt, glaube ich, in Neunkirchen Regie geführt.
1: Genau.
0: Und im vergangenen Jahr war es The Prom, beziehungsweise ihr habt es ja wieder aufgenommen, also ja. Zwei Jahre hintereinander ist es gelaufen. Also der ein oder andere mag es schon gekannt haben. Dieses Musical ist auch eher ein unbekanntes, oder? Wie kam es dazu?
1: Ja, das Musical ist eher unbekannt. Es kam im Grunde so ein bisschen dadurch dazu, dass ich auch noch der Übersetzer des Stückes bin. Hm. Und dann ging es eben an die Suche nach einem Stück, was für das Musical-Projekt Neunkirchen geeignet ist. Das heißt, erstmal brauchen wir viele Rollen. Es muss für eine Menge Mensch möglich sein. Also ein Drei-Personen-Stück bringt dem Musical-Projekt wenig. Dann hat dieses Stück den Vorteil, dass es sehr viele Frauenrollen hat. Mhm. Und erfahrungsgemäß ist es ja doch immer so, dass die Frauen bei solchen Projekten, Musical etc., mehr Interesse bekunden und noch lieber auf die Bühne springen als Männer, was ich immer sehr schade finde.
0: Wenig Jungs und Männer.
1: Ja, hier gleich ein Aufruf fürs nächste Jahr.
0: Okay.
1: Und das Stück ist thematisch wahnsinnig toll und es ist dazu noch witzig und spritzig. Und so fiel dann die Wahl auf Made in Dagenham.
0: Kannst du das so bestätigen? Macht Spaß?
2: Ja, es macht sehr viel Spaß und es verbindet halt so witzige Momente, aber halt auch wirklich ein sehr ernstes und wichtig zu nehmendes Thema.
0: So ähnlich wie bei The Prom, muss man ja auch sagen, oder? Also es hat wichtige Botschaften, auch diesmal wieder.
1: Absolut. Also was The Prom ja über queere, als queere Geschichte zum Thema hatte, das ist diesmal Gleichberechtigung im Grunde. Es geht um gleiches Bezahlen von Frauen, Gender Pay Gap, was ja auch nach wie vor ein durchaus leider wichtiges Thema immer noch ist und immer noch akutes Thema ist. Und das Ganze wird eben am Beispiel der Frauen von Dagenham, Ford Werke Dagenham 1968, basierend auf einer wahren Geschichte erzählt.
0: Also die Frauen dort sollen plötzlich schlechter bezahlt werden oder worum geht's genau?
2: Genau, also die Frauen bekommen quasi gesagt, dass sie eine niedrigere Lohnstufe quasi erhalten, stehen dann
0: aber
2: einfach
0: für die gleiche Arbeit wahrscheinlich.
2: Genau, ja.
1: Und dazu kommt, dass sie dann plötzlich als Ungelernte eingestuft werden, bekommen deswegen weniger Geld. Und erst wollen sie eigentlich nur wieder zurück in ihre gelernte Stufe, weil sie sind die Näherinnen, die in den Ford-Werken die Sitze für den neuen Ford Cortina nähen, unter anderem. Daraus entwickelt sich dann aber der Kampf sogar für gleichen Lohn. Mhm. Und das ist, wie gesagt, basierend auf der Wahrheit.
0: Wir hören gleich mal ein bisschen in die Musik rein. Und so wahre Begebenheiten sind immer gute Vorlagen, finde ich, für Filme oder Musicals. Die Frauen kämpfen für ihr Recht in einer Autofabrik. Eigentlich hört sich das so ein bisschen trocken an für mich. Nicht nach Musical. Aber was macht das denn so aus? Also ihr probt ja jetzt schon eine ganze Weile. Und kann man da auch als Zuschauer schöne bunte Ensemblenummern und dramatische Szenen und auch witzige Szenen erwarten?
2: Ja, also wir haben auch so zwei Tanznummern, die ja relativ bunt sind.
1: Die groß
2: sind.
1: Und wild sind, würde ich mal sagen, ja.
2: Genau, und halt auch Rollen, die das Ganze ein bisschen auflockern.
1: Mhm. Also die Geschichte wird insgesamt schon mit sehr viel Humor, ohne die Thematik zu verraten, erzählt.
0: Ja.
1: Es gibt wirklich Partien, die, und da wären wir dann fast gleich schon wieder bei Luisa, weil es gibt Rollen, die wirklich eigentlich durchgehend lustig sind. Die Rolle leidet unter schlimmsten Wortfindungsschwierigkeiten.
0: Oh. Und schwierig zu spielen auch bestimmt, oder?
2: Ja, schon. Also es war am Anfang sehr schwierig für mich, das nicht in so eine Unsicherheit zu bringen, sondern in so ja völlige Überzeugung, was ich eigentlich
0: rüberzubringen,
2: genau,
0: ne?
2: Sagen will.
1: Mhm. Und deswegen hat sie auch ein Lied, das Dingens heißt, weil sie eben nicht genau weiß, wie das richtige Wort heißt, so ungefähr. Und es gibt sehr, sehr lustige Momente. Dazu gibt es natürlich

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0: SR3 Saarlandwelle, es geht heute um das neue Projekt des Musical-Projekts Neunkirchen. Made in Dagenham heißt das Musical. Wir haben eben schon gehört, worum es geht und haben ein bisschen Musik gehört gerade. Holger Hauer, der Regisseur, und Luisa Schwender, eine Darstellerin, sind bei mir heute Abend zu Gast. Luisa, du bist ja schon länger beim Musical-Projekt dabei, oder? Wie lange genau?
1: Das ist jetzt dieses Jahr mein 5. Jahr.
0: Und du hast Holger kennengelernt, als ihr an The Prom gearbeitet habt, also deine zweite Regiearbeit in Neunkirchen. Mhm. Wie sind die Proben so?
1: Die Proben machen wirklich

0: sehr viel Spaß und auch in dem ganzen Team zusammen. Es ist sehr lustig und ja, es ist sehr toll dort.
1: Also kann es losgehen oder braucht ihr noch ein paar Proben?
0: Nee, es kann losgehen.
1: Könnte losgehen, hört sich gut an, Holger. Du bist schon seit Jahrzehnten auf Bühnen unterwegs und hast auch schon in Merzig inszeniert.
2: Mhm, genau.
1: Und jetzt in Neunkirchen hängt dein Herz ein bisschen am Saarland, könnte man denken.
2: Ja, mein Herz hängt sehr am Saarland. Ich war ja Anfang der 90er am Saarländischen Staatstheater für 2 Jahre fest unter Kurt-Josef Schildknecht noch. Es ging los damals mit West Side Story, dann kam Hair, Rocky Horror Show, Black Rider und viele andere Sachen. Ich hatte hier meine ersten Inszenierungen, die ich machen durfte, mit Lucky Stiff in der Feuerwache und dann eben auch in Merzig. Ja. Bei Joachim Arnold. Und so verbindet mich schon sehr viel mit dem Saarland. Ich muss auch sagen, nach wie vor, die Jahre hier gehören mit zu den schönsten in meiner jetzt mittlerweile über 40-jährigen Laufbahn als Schauspieler und Regisseur.
1: In Merzig hast du dann aber auch selbst auf der Bühne gestanden, auch mit anderen Profis. Und Neunkirchen ist ja nun Amateur- bzw. semiprofessionelles Ensemble. Was gibt dir das, beziehungsweise wie ist das so für dich als Vollprofi?
2: Also ich muss sagen, für mich ist das ein ganz, ganz großer Genuss, weil ich habe ja mittlerweile über 40 Inszenierungen gemacht an Staatstheater, Nationaltheater und normalen Stadttheatern. Mhm. Also und ich arbeite sehr gerne da und habe da sehr gerne gearbeitet und es ist auch immer wieder eine große Freude. Der große Vorteil oder der Unterschied ist, dass hier wirklich ausnahmslos alle wahnsinnig engagiert sind und wahnsinnig viel Lust haben. Dazu kommt natürlich, dass wir auch Menschen suchen und auch gefunden haben, die ganz, ganz viel Talent haben. Also es ist nicht so, dass da Menschen auf der Bühne stehen, wo man denkt, na, es gibt auch andere schöne Hobbys. Sondern es ist wirklich so, dass da ganz, ganz tolle Frauen und Männer und Mädchen und Jungs auf der Bühne stehen. Und der Unterschied ist wirklich so ein bisschen, und ich will jetzt überhaupt kein Profi-Theater-Bashing betreiben, aber manchmal ist dann auch eine Musical-Inszenierung am normalen Theater, naja, ist eine Inszenierung unter vielen. Und hier ist es eben wirklich anders. Man bekommt hier als Regisseur so viel zurück. Ich erinnere mich, dass ich Briefe bekommen habe von DarstellerInnen nach The Prom, die gesagt haben, was du hier mit uns in diesen Wochen gemacht hast, das hat uns so erfüllt und das hat so viel Freude gemacht. Und es hat dann teilweise auch mein Leben so ein bisschen verändert. Ich habe mich nochmal neu kennenlernen dürfen und das sind Dinge, die ich als Regisseur am Profitheater im Grunde nicht höre. Und das ist auch wirklich ganz toll, muss ich sagen. Und ich glaube, es ist wirklich ein Geben und Nehmen in beide Richtungen.
1: Du machst ja jetzt nochmal mit bei Made in Dagenham und hast bei The Prom schon mitgemacht und mit Holger gearbeitet. Und wahrscheinlich sind noch mehr Leute dabei, die auch schon länger dabei sind. Also man kennt sich und arbeitet zusammen. Was ist für dich das Besondere an diesem Stück und an der Arbeit? Was macht das für dich aus? Warum bringt man da so viel Energie rein?
0: Es ist für mich so besonders einfach auch mit den Menschen. Ich habe dort so viele Leute kennengelernt, die mir so ans Herz gewachsen sind und die auch in meinem privaten Umfeld jetzt so eine große Rolle spielen. Das macht super viel Spaß und nach der Schule dann auch mal noch was anderes zu machen, ist einfach wirklich super schön.
1: Mhm. Was ist das Besondere an dem Stück? Also jetzt vielleicht im Gegensatz zu The Prom oder die Thematik ist, wie gesagt, ja jetzt, würde man nicht als erstes als Thema für ein Musical dran denken, aber was gefällt dir am besten daran?
0: Mir gefällt am besten daran, dass es halt trotzdem einfach so eine unfassbar wichtige Botschaft ist und dass die jetzt auch hier einfach bei uns quasi Platz bekommt und trotzdem mit so einem gewissen Sinn für Humor dabei noch gespielt wird und genau.
1: Es spielt in den 60ern, ne?
2: 68 ja. Ist das Ganze passiert, ja.
1: Und ist ja eigentlich immer noch. Also leider, muss man ja sagen, leider, passt genau. In die heutige Zeit. Ne?
2: Ja, leider. Also Gender Pay Gap ist ja nach wie vor Thema, Gleichberechtigung etc. Die Zeiten werden, finde ich zumindest, nicht besser. 50% der Menschheit sind Frauen und man fragt sich manchmal, was die Herren der Schöpfung sich da in den Kopf gesetzt haben.
1: Die waren auch in der Autoindustrie, man muss sich das mal vorstellen, sehr gebraucht.
2: Absolut,
1: ne?
2: Absolut.
1: Und sind sie mit Sicherheit auch bis heute. Wir verraten jetzt nicht, ob es ein Happy End gibt. Ich meine, man könnte jetzt einfach sagen, es ist ein Musical. Mein Gott, also wahrscheinlich. Aber
2: diese Frage wird noch brennen, ein paar Tage.
1: Genau, die Leute müssen einfach kommen, ne? Ja, würde ich sagen.
2: Unbedingt.
1: Also, es gibt auf jeden Fall noch Karten.
2: Ja.
1: Und witzig wird's in jedem Fall.
2: Ja, es ist sehr, sehr unterhaltsam, wirklich. Man muss sich da nicht abschrecken lassen von dem Thema. Es wird sehr schnell, spaßig und intensiv erzählt.
1: Macht ja auch nichts, wenn man mal ein bisschen mit einem Fragezeichen oder ein bisschen grübelnd aus dem Musical rausgeht.
2: Genau, und man geht eben trotzdem raus mit dem Gedanken, man hat etwas mitbekommen und denkt vielleicht über das eine oder andere ein klein bisschen nach. Und ganz ehrlich, ein bisschen nachdenken schadet niemandem.
1: Am Freitag ist Premiere. Mhm. Toi, toi, toi. Danke, dass ihr da wart, Holger und Luisa.
2: Vielen Dank.
0: Dankeschön.
1: Und ganz viel Spaß.
2: Dankeschön.
1: Bei Made in Dagenham.

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1: Warm ist es mal wieder, 29 bis 33 Grad heute am Sonntag. Also passen Sie auf jeden Fall auf sich auf. Morgen wird es noch mal heißer, bis 37 Grad. Dazwischen gibt's gar keinen Regen, also sieht aktuell nicht danach aus, nach einem Schauer oder nach einem Gewitter. Am Dienstag gibt es Sonne, dicke Wolken und da könnte es einen Schauer oder auch mal ein heftiges Hitzegewitter geben. Die Temperaturen aber weiterhin um die 30 Grad, also auch am Dienstag wird es sehr schwül und bis 34 Grad heiß.
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1: Nichts los auf den Straßen. Falls Sie aber unterwegs was sehen, dann gerne melden unter der 0800 700 8000. Ich wünsche Ihnen eine gute Fahrt.
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1: Mit Julia Becker. Ich wünsche Ihnen einen schönen Sonntagabend. Und wir haben gleich noch ein paar Weggeh-Tipps für Sie. Natürlich Musik am 9.8. zum Beispiel. Da gibt's ein Konzert im Theater im Viertel. Mehr dazu gleich. Einen schönen Abend von mir.
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0: Das ist das Gunni Marling Show Ensemble Oh Happy Day. Und jetzt gibt's eine Empfehlung von mir, beziehungsweise eine Info. Morgen feiert der Chor für alle seinen 5. Geburtstag. Gegründet wurde er im August, und zwar 2021, mitten in der Corona-Zeit, vom Frauenchor Evolution Lady Singers in Merchweiler. Damals waren die Gründer auch bei mir im Studio, kann ich mich noch gut dran erinnern. Heute singen fast 30 Sängerinnen und Sänger aus vielen Gemeinden und natürlich aus Merchweiler, alle 14 Tage unter der Leitung von Chorleiter Hans-Werner Will.
1: Wir wollten auf jeden Fall die Bevölkerung auch irgendeiner Weise daran teilnehmen lassen, nicht nur passiv zu hören, sondern auch aktiv mitzuwirken, indem wir einen Projektchor gegründet haben.
2: Darum geht es ja eigentlich, dass man Spaß macht. Ich sage immer, wenn wir alle so gut wären im Singen, wären wir alle Solisten. Aber wir singen im Chor. Wenn die Leute kommen, dann sagen beim Schnippern, ich kann aber nicht singen. Man probiert's mal, ne?
0: Karin Pidun und Hans-Werner Will, die waren damals auch bei mir. Und Karin Pidun ist die erste Vorsitzende der Evolution Lady Singers. Und so, wie sie es schildert, so klappt's dann auch.
3: Ich habe gesagt, ich singe gern und laut, aber ich kann nicht schwören, dass ich immer richtig singe. Aber das ist egal, dann singe ich halt ein bisschen leiser.
4: Auch gut.
3: Auch gut.
5: Also ich habe selbst als Kind im Kinderchor gesungen und es wurde mal wieder Zeit und da haben wir jetzt die Gelegenheit beim Schopf ergriffen.
0: Also einfach jeder, der Lust hat, kann mitmachen. Natürlich beim Chor für alle. Morgen wird gefeiert, am Montag von 15 bis 18 Uhr im katholischen Jugendheim in Merchweiler. Und da wird natürlich auch gesungen und mit Sicherheit sind auch einige Mitglieder der Evolution Lady Singers dabei. Und die hören wir jetzt mit Take Me Home Country Roads.

0: So, jetzt haben Sie schon einen kleinen Vorgeschmack bekommen und vielleicht Bock auf Blues, Jazz und Latin. Ro Gebhardt und seine Band Meaning of My Life. Und Ro veranstaltet nächste Woche Sonntag zum 16. Mal bereits sein Festival Blue Music for Blue Planet. Und er lädt zur Session ein.
1: Liebe sessionwütige Jazzer, Blueser und Latin-Spieler, am 9.8. Sonntag ab 18 Uhr findet im Theater im Viertel im Rahmen des 16. Blue Planet Festival die Session statt. Da sind eh schon ganz tolle Leute mit im Boot, weil die vorher spielen um 15 Uhr und um 16.30 Uhr. Aber wie gesagt, die Session geht los ab 18 Uhr. Komme zu Hauf.
0: Wir wollen natürlich aber auch wissen, wer vor der Session spielt.
1: Wir legen los um 15 Uhr und wir haben zwei ganz tolle Acts dabei. Junge Leute hier aus dem Raum Saarbrücken, die Caroline Metzger an Klavier und Gesang, der Friedrich Wittig am Schlagzeug und mein Kind, der Alec Gebhardt am Bass, die spielen Musik von Chick Corea. Und dann bin ich dran mit einem meiner Trios, Jean-Marc Robin am Schlagzeug, kennt man ja. Und dann aber ein neues Gesicht, Bastian Weinig aus Mainz, ein ganz toller Kontrabassist. Wir spielen Musik von mir.
0: Also das ist auf jeden Fall ja schon eine richtige Tradition geworden. Und alle Blues- und Jazz-Fans aus der Region wissen mit Sicherheit, was damit anzufangen. Ro Gebhardt auf jeden Fall mit viel Leidenschaft bei der Sache. Am Sonntag, am 9. August ab 15 Uhr im Theater im Viertel in Saarbrücken. Der Eintritt ist frei und es wird eine Hutsammlung geben. Und hier ist jetzt nochmal Musik von Ro in der Musikbühne Saar auf SR3. Heute am 2.8., also in einer Woche, können Sie gerne zum Blue Music for Blue Planet Festival gehen nach Saarbrücken ins Theater im Viertel. Schon ab 15 Uhr geht's da los.

SR3 Saarlandwelle, Metro Gebhardt, das war's schon fast mit der Musikbühne Saar. Aber eine Kleinigkeit möchte ich Ihnen noch mitgeben, und zwar die Sommerserenade in Dillingen. Das wird ein paar Mal im Jahr von der Arbeitsgemeinschaft der kulturellen Vereine AKV organisiert. Und das Ganze findet auch im Stadtpark in Dillingen am 9. August, also am nächsten Sonntag, statt, um 17 Uhr. Vier Dillinger Chöre und Musikvereine werden das Programm gestalten. Und zwar der Männerchor 1874 Diefeln ist dabei, der Mandolin- und Gitarrenchor Dillingen unter der Leitung von Herbert Zimmer. Dann ist der Kirchenchor Chorklang Pachten unter der Leitung von Hans-Martin Rupp mit am Start bei der Sommerserenade im Stadtpark in Dillingen. Und den Abschluss gestaltet der Musikverein Piano Forte Diefeln unter der Leitung von Josef Krämer. Da wünsche ich Ihnen auf jeden Fall ganz viel Spaß. Den Leiter des Männerchors Diefeln möchte ich Ihnen nicht vorenthalten. Stefan Langenfeld ist das nämlich. Da gibt's bestimmt für jeden Geschmack was. Ab 17 Uhr am 9. August die Sommerserenade in Dillingen. Und hier sind nochmal das KJO, das Kreisjugendorchester Neunkirchen, mit Musik aus dem König der Löwen. Ganz viel Spaß, und wir hören uns gleich wieder in Bei uns der Hemm.

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1: 19 Uhr. Nach den Geschehnissen in der spanischen Exklave Ceuta sprechen SPD und Grüne von einer gezielten Provokation. Vor der Dringlichkeitssitzung der EU-Innenminister am Dienstag forderte die Grünen-Politikerin Nanni in der Rheinischen Post, die Hintergründe aufzuklären. Für SR Info Georg Schwarte.
2: Die stellvertretende SPD-Fraktionsvorsitzende Eichwede verlangte ebenfalls in der Rheinischen Post die konsequente Umsetzung des gerade in Kraft getretenen gemeinsamen europäischen Asylsystems GEAS. Sie spricht von perfiden und kriminellen Geschäften der Schleuser, denen Europa gemeinsam entschlossen entgegentreten müsse. Zuvor hatte bereits SPD-Chef Klingbeil Solidarität mit der spanischen Regierung eingefordert. Wer dem Land vor dem Hintergrund der jüngsten Entwicklung die Eignung als Schengen-Raum abspreche, ignoriere bewusst, so Klingbeil, dass von Ceuta aus keine Einreise ohne Grenzkontrollen auf das europäische Festland möglich sei.
1: Bei einem Selbstmordanschlag im Norden Pakistans sind mindestens 9 Menschen getötet worden. Wie die Polizei mitteilte, wurden 20 weitere Personen verletzt. Ein Angreifer habe auf einer belebten Kreuzung einen Sprengstoffgürtel gezündet. Zuvor soll er vergeblich versucht haben, in eine Polizeistation einzudringen. Bisher hat sich niemand zu dem Angriff bekannt. In der Region verüben die pakistanischen Taliban immer wieder Anschläge. Beim Brand auf einem ehemaligen Gelände des Unternehmens ArcelorMittal im Département Moselle sind 2 Feuerwehrleute und ein Mitarbeiter der Firma leicht verletzt worden. Der Großbrand war in einer Lagerhalle in der Gemeinde Gondrange nördlich von Amneville ausgebrochen. Weil dort auch Chemikalien gelagert werden, waren rund 30.000 Bewohner umliegender Gemeinden zwischenzeitlich dazu aufgerufen, Fenster und Türen geschlossen zu halten. Laut Behördenangaben ist das Feuer mittlerweile unter Kontrolle. Die Saarbahn setzt ab morgen Mittag wieder einen Schienenersatzverkehr ein. Wie das Unternehmen mitteilte, wird der Fahrplan dafür zurzeit erstellt und soll morgen früh veröffentlicht werden. Hintergrund ist, dass die Lokführergewerkschaft GDL ihre Mitglieder ab morgen Vormittag 11 Uhr erneut zum Streik aufgerufen hat. Wie lange der Streik dauern wird, ist noch unklar. Die Niederländerin Lorena Wiebes hat die 2. Etappe der Tour de France der Frauen gewonnen. Die 27-Jährige setzte sich auf dem 148 Kilometer langen Teilstück in der Schweiz von Aigle nach Genf im Sprint durch. Wiebes behält damit auch das gelbe Trikot der Gesamtführenden. Das waren die Nachrichten mit Emanuel Glestus. 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
3: Warm und trocken, heiß könnte man auch einfach sagen, heute bis 33 Grad. In der Nacht fällt kein Regen, es soll trocken bleiben. Die Temperaturen zwischen 16 und 21 Grad. Morgen nur wenige Wolken, sehr sonnig bis 37 Grad heiß. Es können hier und da ein paar Schauer runterkommen, muss aber nicht überall sein. Es ist auf jeden Fall wieder sehr anstrengend. Die Wärmebelastung ist stark, könnte man auch sagen. So steht es in unserem Wetterbericht. Auf jeden Fall sollten Sie immer viel trinken. Auch am Dienstag wird es noch weiter warm, auch wenn es dann mal einen kräftigen Schauer oder auch ein Hitzegewitter geben kann. Schwül und nochmal bis 34 Grad.
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3: Nix haben wir da, noch nicht mal einen Blitzer, aber vielleicht sehen Sie ja unterwegs einen, dann können Sie uns den gerne durchgeben. 0800 700 8000, der Anruf ist kostenfrei. Und selbstverständlich können Sie auch jederzeit in unserer App nachschauen oder auf sr3.de, ob es nicht vielleicht doch noch einen Blitzer gibt, der irgendwo rumsteht und von dem wir nichts wissen. Aber ja, Sie können sich da immer aufs Laufende bringen in unserer App und auf sr3.de. Und melden Sie sich gern, falls Sie unterwegs was sehen. Gute und sichere Fahrt wünsche ich Ihnen.
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3: Mit Julia Becker am Mikrofon. Ich habe gerade ein bisschen Quatsch geredet. Ne? Wenn wir den Blitzer nicht kennen, dann kann er natürlich auch nicht in unserer App stehen. Aber wir verlassen uns auf Sie. Rufen Sie uns gerne an. Und ich freue mich, dass Sie mit dabei sind in Bei uns der Hemm. Da geht's nämlich heute um 25 Jahre Mundartring Saar.
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0: SR3 Saarlandwelle, in bei uns daheim gibt's was zu feiern. Der Mundartring Saar wird 25 Jahre alt und darüber rede ich mit Jürgen Trovin, er ist bei mir im Studio. Hallo.
1: Hallo.
0: Erzählen Sie doch erstmal ein bisschen von dem Verein, dem Mundartring. Was habt ihr in den letzten 25 Jahren so getrieben? Oder beziehungsweise ist es vielleicht interessanter für die Hörer zu wissen, wer in diesem Verein tätig ist und was ihr so macht?
1: In dem Verein tätig sind Mundart begeisterte Menschen und die meisten von denen, die machen Mundartliteratur. Sei es jetzt Gedichte, Geschichten. Die schreiben das also auf, tragen es aber auch in Veranstaltungen vor. Mhm. Und da es ein saarlandweiter Verein ist, kriegt man über sehr viele Dialekte und Dialektnuancen im Saarland und darüber hinaus einiges denn mit. Abgesehen davon ist dann die Literatur, die dabei rauskommt, von sehr komisch bis Geschichten, die hätten mir auch passieren können, oder sehr besondere Gedichte, aber auch Antikriegsgedichte. All diese unschönen Sachen kommen natürlich auch mit vor, weil es einfach in der Sprache ist, die man in der Wissenschaft die Nahsprache nennt. Mhm. Die Distanzsprache wäre dann das, was aufgeschrieben wird normalerweise, also auf Standarddeutsch oder auf Schriftdeutsch, Hochdeutsch, wie man es auch immer dann nennen möchte. Aber hier geht es um die Nahsprache. Und das geht natürlich auch ziemlich vielen Leuten nah.
0: Mhm. Haben Sie beruflich mit Sprache zu tun?
1: Oder? Ja, so ist es. Ja. Ich bin Phonetiker und Sprachwissenschaftler und arbeite an der Uni in der Fachrichtung Sprachwissenschaft und Sprachtechnologie.
0: Saarländer sind Sie wahrscheinlich auch?
1: Das auch kommt auch noch mit dazu. Erschwerend einerseits, erleichternd andererseits, aber ich nehme eher das Leichtere dabei.
0: Moselfranke oder Rheinfranke?
1: Ich dürfte Sie jetzt noch raten lassen vom Vorgespräch her, aber ich kann Ihnen versichern, ich komme vom moselfränkischen Teil.
0: Okay, ja. Und ich?
1: Sehen Sie, ich habe nicht aufgepasst, aber wenn ich mich, Moment, Sie sind mir nicht als moselfränkisch jetzt aufgefallen, von daher,
0: Ja. Oh, sehen aber Sie mal. Aus dem Kreis Saarlouis.
1: Ja.
0: Und da ist es ja, ich sag immer, nicht so schlimm. Also für Außenstehende ist es Saarlouier moselfränkisch leichter zu verstehen als das Merzig-Wadernau, oder? Würden Sie mir da zustimmen?
1: Das kommt drauf an, wo man herkommt. Die Leute aus Trier werden das dann vielleicht anders sehen.
0: Oder die Luxemburger.
1: Oder die Luxemburger. Die Lützeburger, ja. Egal. Es kommt immer drauf an, von welchem Standpunkt aus man es betrachtet.
0: Jetzt sind wir auf jeden Fall schon mitten im Thema und auch im richtigen Kreis, weil ihr feiert ja euren Verein mit einer Veranstaltungsreihe und auch mit einem Buch, das noch erscheinen soll, unter dem Motto Kratze Läts. Und das Ganze geht los am 11. August im Haus Sagau in Giesingen. Was wird da passieren?
1: Da wird erstens der Hausherr, nämlich der Landrat, Herr Lauer, denn ein Grußwort denn sprechen. Wir sind gespannt drauf, was er denn uns zu erzählen hat. Aber in einem sehr, sehr schönen Ambiente. Wir sind dort auf dem Heuboden von einem alten Bauernhaus, wo auch sonst sehr viele kulturelle Veranstaltungen laufen. Und wir werden dort eine Lesung haben, allerdings nicht nur von einer Person, sondern von mehreren Personen, die in dem Fall aus dem gesamten Kreis Saarlouis denn kommen. Mhm. Also von Schmelz, in dem Fall genauer aus Hiddersdorf, bis nach Wattgassen sind dann verschiedene Leser dann mit dabei, die eigene Texte dann auswählen und die dann zum Besten geben. Und ich werde dann auch noch einen kleinen Vortrag zu Dialektologie machen, also wie die Dialekte im Saarland denn wissenschaftlich denn vielleicht zu betrachten sind. Und so kann man sich das dann vorstellen, dass es ein sehr abwechslungsreiches Programm für 90 Minuten sein wird, inklusive Pause dann.
0: Wir reden gleich noch ein bisschen mehr über diesen Abend. Sie haben jetzt gerade zum Beispiel Schmelz und Wattgassen erwähnt im selben Landkreis. Die Sprachen klingen völlig unterschiedlich. Also die Dialekte, das ist schon faszinierend, wie breit gefächert das Saarländische ist. Ne?
1: Das ist mit Sicherheit. Allerdings ist die Distanz zwischen in dem Fall Schmelz und Wattgassen dialektal viel weniger als, sagen wir mal, zwischen Wattgassen und Ludweiler, die geografisch um einiges der näher sind. Ne?
0: Ja.
1: Und das sind alles die Grenzen, die durch soziologische Gegebenheiten über die Jahrhunderte hinweg dann entstanden sind. Und da gibt's etliche Dinge, an denen man dann sowas denn festmachen kann. Aber trotzdem hat sich sowas wie ein Saarländisch als eine große Einheit, die es dialektal aber eigentlich so gar nicht gibt, trotzdem mit rausgebildet, sodass man sich denn zu einer Varietät, sprachlichen Varietät dann hingezogen fühlt.
0: Mhm.
1: Und das spiegelt sich dann auch wieder zum Beispiel in dem Ausdruck Kratze Läts, wie es in Saarbrücken genannt würde, oder wie bei uns Kratze Läts.
0: Mhm.
1: Aber schreiben würden wir es sehr, sehr ähnlich.
0: Wir reden gleich noch über die anderen Landkreise, die ja auch ihre Veranstaltungen dann bekommen und über eine Sammlung der besten Texte aus der Mundartpost, die ja vierteljährlich, glaube ich, rausgebracht wird von eurem Verein. Also es gibt noch ein bisschen was zu besprechen hier heute Abend in bei uns daheim.

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0: SR3 Saarlandwelle in bei uns daheim geht's heute um unser Lieblingsthema in dieser Sendung, um die Mundart. Der Verein Mundartring Saar wird 25 Jahre alt und in dem Verein ist Jürgen Trouvin, er ist bei mir im Studio. Es gibt einen Mundartabend im Haus Saargau, da haben wir eben schon drüber gesprochen, in Giesingen. Wie kann man denn dabei sein?
1: Anmelden. Und zwar entweder, das wird auf unserer Homepage dann auch sein, www.mundartring-saar.de oder einfach eine E-Mail schicken an trouvin@lst.uni-saarland.de.
0: Man kann auch einfach auf sr3.de klicken, da haben wir eine kleine Zusammenfassung und da können Sie sich dann auch anmelden. Ich glaube, bis 7. August kann man sich noch für den Abend anmelden. Ne?
1: So ist es.
0: Ihr startet im Landkreis Saarlouis, aber dann soll es ja noch mehr Veranstaltungen in den anderen Landkreisen geben. Wie geht's dann weiter?
1: Die Veranstaltung, die darauf folgt, das ist dann im Saar-Pfalz-Kreis, nämlich in Homburg, im dortigen Landratsamt, im großen Sitzungssaal, gefolgt dann vom Kreis Neuenkirchen, dort dann aber in Ottweiler, im historischen Festsaal und dann eine Woche später, am 1. September ist das, glaube ich, in Kreis St. Wendel, dort in der Bosener Mühle. Wir werden den Kreis Merzig-Wadern auch noch beackern sozusagen, da steht der Termin noch nicht ganz fest. Und im November werden wir den Regionalverband Saarbrücken den Heim suchen, in dem Fall im VHS-Zentrum dort im Festsaal.
0: Also jeder Landkreis hat die Möglichkeit, an so einem Abend nochmal für seine Mundart zu werben, für seinen Platz. Das ist ja auch natürlich das Hauptanliegen eures Vereins, einfach die Mundart zu pflegen und am Leben zu halten. Ne?
1: Ja, man könnte es mit Pflegenden umschreiben, obwohl ich mit diesem Pflegebegriff meine Probleme habe. ich frage mich dann immer, welche Pflegestufe wollt es denn sein?
0: Ja.
1: Allerdings geht
0: es
1: einfach
0: darum. Es ist immer die Rede davon, dass es ausstirbt. Ne? Also jemand, der so am Sterben ist, muss auch gepflegt werden. Ne?
1: Ja, die Idee, die Metapher könnte denn gültig sein. Allerdings bin ich eher ein Realist als Wissenschaftler und sag mir, wenn ich das genau beobachte, das lebt einfach. Vieles ist einfach ein Sprachwandel, der nun mal stattfindet. Nur tote Sprachen wandeln sich nicht. Und da muss man sich dann einfach ein bisschen neu orientieren. Definitiv ist es so, dass es ein bisschen weiter gefasst wird. Also, dass es nicht mehr die kleinen Ortsdialekte gibt mit den entsprechenden kleinen Nuancen und Unterschieden. Das wird dann viel größer werden. Es werden dann Regiolekte letztendlich denn sein, weil sich natürlich die Menschen, die sich dann unterhalten, ein bisschen weiter denn fassen.
0: Mhm.
1: Und diejenigen, die ihr Leben lang nur in einem Ort denn gewesen sind, die wird es wahrscheinlich auch immer weniger geben.
0: Mhm.
1: Von daher wird sich das sowieso im Wandel denn bewegen. Aber es ist nicht so, dass die sozusagen im Sterben sind.
0: Ist ja auch eine sehr optimistische Einstellung und wir haben ja dieses

0: Sendung hier bei uns daheim, wo es hauptsächlich um Mundart-Themen gibt. Mhm. Wir feiern den Tag der Muttersprache im Februar. Ich bin auch der Meinung, dass das Saarländisch oder beziehungsweise die Mundart noch sehr lebendig ist.
1: Da bin ich mir auch relativ sicher. Allerdings ist dann die Frage, wie man sie denn nochmals, wie soll man sagen, anders kultiviert, außer halb der Familie, wenn es in der Familie nicht so denn gesprochen wird.
0: Kultivieren,
1: da gibt es durchaus ein paar Möglichkeiten.
0: Vielleicht das bessere Wort. Also statt pflegen, kultivieren, einigen wir uns da drauf.
1: Kultivieren hört sich kultivierter an.
0: Ja, absolut. Ihr kultiviert ja dann auch nochmal einige Werke aus eurem Verein in einer Sammlung. Das habt ihr schon gemacht, als ihr 10 geworden seid, mit den besten Texten aus der Mundartpost in Wer gaggert muss ach lehen oder Wer gackert muss ach lehen, so würde ich das jetzt sagen.
1: Ja, da man sieht dann, leider muss man sich dann immer entscheiden, das Rheinfränkische oder das Moselfränkische.
0: Irgendwie muss man das aufschreiben.
1: Und oftmals sind es das Rheinfränkische, was gewinnt, aber nur, weil man die Moselfranken, die Rheinfranken gewinnen lassen. Ne?
0: Okay, ja, so ist der Klügere gibt nach.
1: Dazu darf ich nichts sagen.
0: Das habe ich jetzt gesagt, genau. Es wird dann jetzt wieder eine Sammlung geben, wie gesagt, die heißt Graze Läts und da kommen dann nochmal so Best-of-Texte rein.
1: Ja, und zwar von sehr wahrscheinlich um die 60 Autoren, haben wir mal grob geschätzt. Und die Auswahl dann zu treffen, wird nicht so ganz einfach denn sein, weil da sind schon einige Texte dann zusammengekommen über die Jahre. Und da macht man sich dann zum ersten Mal wieder klar, so in der Gesamtsicht über so einen langen Zeitraum, dass die Autorenszene ja gar nicht so schlecht bestellt ist. Und hier sind nur die Mitglieder dabei. Es gibt logischerweise viele Mundartautoren, die nicht Mitglied im Mundartring Saar gewesen sind oder sein konnten, aber trotzdem mundartliche Texte von höherer Qualität dann produziert haben. Also das sollte man einfach sich nochmals klar machen. Da gibt es sehr vieles, was diese Diversität an Themen, an Dialekten und auch an Ideen denn nochmals widerspiegeln.
0: Und diese Anthologie wird Ende des Jahres erscheinen?
1: Die soll Ende des Jahres erscheinen. Leider Gottes sind wir nicht dazu gekommen, das so voranzutreiben, wie wir uns das dann so gewünscht haben. Wir hatten dann auch herbe Verluste im Vorstand oder beziehungsweise in der Redaktionsarbeit denn, zu verzeichnen. Und deswegen geht's alles ein bisschen langsamer als gedacht. Aber trotzdem sind wir frohen Mutes, dass es zum Ende des Jahres fertig wird.
0: Vereinsarbeit, ne? Ist nochmal so ein eigenes Thema.
1: Ja.
0: Da hat es jeder ein bisschen schwerer. Aber die saarländische Mundart lebt unter anderem auch aufgrund ihrer Arbeit, der Arbeit des Vereins Mundartring Saar. Der wird 25 Jahre alt dieses Jahr und das wird gefeiert. Unter anderem am 11. August im Haus Saargau in Giesingen. Vielen Dank, dass Sie da waren, Herr Truwe.
1: Gerne, danke.

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0: Heute heiß und trocken bis 33 Grad und in der kommenden Nacht 16 bis 21 Grad. Morgen am Montag kann es bis 37 Grad heiß werden. Und am Dienstag gibt es dann wahrscheinlich ein Hitzegewitter, aber immer noch keine Riesenabkühlung danach. Die hohe Wärmebelastung bleibt und auch am Dienstag bis 34 Grad.
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0: Vorsicht auf der A63 Kaiserslautern Richtung Mainz, zwischen Sembach und Winnweiler, Gefahr durch ein brennendes Fahrzeug. Und zwischen Oberkirchen und Freisen besteht Gefahr durch eine ungesicherte Unfallstelle. Kommen Sie gut an Ihr Ziel.
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0: Mit Julia Becker am Mikrofon und gleich mit einer Folge Tour de Kultur 2026, die ich Ihnen nicht vorenthalten möchte. Und ich möchte Sie damit auch nochmal auf unsere Tour de Kultur, auf unsere Broschüre aufmerksam machen und auf all die tollen Beiträge, die in den Sommerferien bei uns auf SR3 in der Region gelaufen sind. Vielleicht haben Sie ja Lust, mal auf SR3 zu klicken und sich durchzuhören.
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1: Mit den Franzosen. Sagemin. Jetzt gehen wir in eine etwas andere Ecke in der Region.
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1: Und da gab es auch wirklich wieder viel zu entdecken in diesem Jahr. Sogar ein Griff ins Klo war dabei. Was? Nee, das ist ganz nett gemeint, wirklich. Wir waren nämlich bei einer Ausstellung rund um die weiße Keramik, die wir alle zu Hause haben und auch alle benutzen. Also warum nicht mal eine Ausstellung machen? Unser Reporter Max Zettler hat das Museum für dörfliche Alltagskultur in Rubenheim besucht.
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4: Manche Leute bringen auf dem Klo echte Romantik aufs Blatt. Gunter Altenkirch zeigt in seinem Museum für dörfliche Alltagskultur, wie kreativ manche dabei geworden sind.
5: Die hat er also einen Liebesbrief geschrieben auf Klopapier, auf der Toilette sitzend. Und der ist über einen Meter lang, ja.
4: Während Altenkirch von dem Liebesbrief erzählt, hält er ihn ausgerollt wie eine Papyrusrolle im Römischen Reich vor sich.
5: Auf der Rückseite nochmal einen Meter. Das heißt, sie hatte Zeit gehabt auf dem Klo. Mein lieber
6: Bittelmeier.
5: Ja, so ungefähr. Das war scheinbar der Spitzname.
6: Aber der war nicht an Sie adressiert?
5: Nein, nicht an mich adressiert. Ich habe von meiner Frau auch nie einen Liebesbrief auf Klopapier.
4: Allein in der Toilettenausstellung stehen noch über 100 weitere Stücke wie dieses. Sein Wissen baut Altenkirch auf tausenden Zeitzeugenberichten und Anekdoten auf. Auf dem Boden im ersten Stock stehen viele frühe Klo-Prototypen. Klototypen sozusagen. Darüber hängt an einer Wand ein gusseisener Haken mit wieder Klopapier. Damals waren das aber alte Zeitungen, erzählt Altenkirch.
5: Das war bei uns zu Hause kurz vor dem Mittagessen am Samstag eine Pflichtarbeit für uns Kinder, das zu schneiden und aufzufädeln. Ja? Und wenn man das Klopapier benutzt hat, hat man es abgerissen und hat es in der Hand gerüffelt, damit es rauer wird.
4: Wer in der zweistöckigen Scheune mal wirklich auf die Toilette muss, tut das auch in der Kloausstellung. Natürlich nicht auf den Ausstellungsstücken, sondern im kleinen Badezimmer nebenan. Es soll an die Klohäuschen von früher erinnern.
5: Aber es hat eine Wasserspülung und es ist hygienisch sauber und es ist auch ein Waschbecken drin, für sich die Hände noch zu waschen.
4: Funktioniert. Wer möchte, kann hier drinnen auch zwischen modernem Klopapier und alten Zeitungen wählen. Obwohl die Zeitungen eher weniger beliebt sind, meint Gunter Altenkirch.
5: Ich sehe ja an der vorderen Seite das sehr selten, aber es kommt immer wieder vor, das vordere Blatt fehlt. Und ich gehe davon aus, dass einer es mal ausprobiert hat.
4: Durch die Toilettenausstellung wird Altenkirchs Museum für dörfliche Alltagskultur also gewissermaßen auch ein Mitmachmuseum.
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SR3 Saarlandwelle mit Ralf Rieners Cowboys an der Saar. Ich reite jetzt bald in den Sonnenuntergang. Ich hoffe, Sie lassen es sich gut gehen und verbringen noch einen schönen Sonntagabend. Das war's mit bei uns daheim. Ich habe noch Musik aus der Region von Spang und Schreiber für Sie. Mein Name ist Julia Becker. Tschüss, bis bald.

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1: Hier ist das erste deutsche Fernsehen mit der Tagesschau. Heute im Studio Jens Riewer.
2: Guten Abend, ich begrüße Sie zur Tagesschau. In der Koalition wird erneut über die abschlagsfreie Rente nach 45 Beitragsjahren diskutiert. Die Rentenkommission hatte vorgeschlagen, sie abzuschaffen. Mehrere ostdeutsche CDU-Ministerpräsidenten sprachen sich zuletzt aber dafür aus, die Regelung beizubehalten. Führende Politiker aus CDU und CSU wiesen das zurück und drangen darauf, die Empfehlung umzusetzen, wie auch mit der SPD abgesprochen. SPD-Chefin Baas forderte die Union jetzt im ZDF auf, ihre Position zu klären.
3: Die Politik diskutiert wieder über die Rente. Dabei gab es erst im Juni demonstrative Einigkeit. Die Koalitionspartner versprachen, das Ergebnis der Rentenkommission geschlossen umzusetzen. Zentral das Ende der abschlagsfreien Rente nach 45 Beitragsjahren. Im ZDF-Sommerinterview räumt die SPD-Vorsitzende Baas ein, es sei kein Wunschergebnis, sondern ein Gesamtergebnis.
4: Aber dass die Union jetzt auf einmal das Paket aufschnüren will, ich streue mich als SPD nicht dagegen, wenn das Unionsmeinung wäre. Das sehe ich aber noch nicht. Also ich glaube, die Ostministerpräsidenten der CDU müssen das jetzt mal mit der Fraktion der CDU-CSU klären.
3: Denn am vergangenen Donnerstag kritisierten die CDU-Ministerpräsidenten aus Thüringen, Sachsen und Sachsen-Anhalt den in Berlin gefundenen Kompromiss. Sie lehnen das Aus der vorzeitigen abschlagsfreien Rente ab. Im Papier heißt es, wer 45 Jahre eingezahlt hat, hat genug eingezahlt. Der CSU-Vorsitzende Söder zeigt sich im ARD-Sommerinterview überrascht vom Vorstoß der CDU-Politiker.
5: Eigentlich haben alle Parteien sofort gesagt, in ihren Vorstandssitzungen mehrfach, dass sie genau das 1:1 übernehmen wollen. Und die Rentenreformkommission hat da gute Arbeit geleistet, deswegen unterstützen wir das Konzept.
3: Nach der Sommerpause soll es einen Gesetzentwurf zur Rentenreform geben. Dann werden sich die Fraktionen damit befassen. Auch dort sind nicht alle von der Position der Regierung überzeugt.
2: CSU-Chef Söder hat sich dafür ausgesprochen, die staatliche Kaufprämie für Elektroautos noch einmal zu überarbeiten. Im ARD-Sommerinterview sagte er, es sei wichtig, dass auch die deutschen Hersteller deutlich mehr davon profitierten. Zur Begründung verwies er auf die starke chinesische Konkurrenz.
6: Die Lage der deutschen Automobilindustrie ist angespannt. Erst Mercedes und der VW-Konzern, nun auch BMW. Der bayerische Autobauer hatte vergangene Woche den Abbau von 8.000 Stellen angekündigt. Angesichts starker Konkurrenz aus Fernost forderte CSU-Chef Söder heute im ARD-Sommerinterview eine Reform der E-Auto-Prämie.
5: Zum Beispiel auch für Gebrauchtwagen und anderes, sodass wir dann auch eine stärkere Öffnung haben, sodass auch die deutschen Hersteller davon deutlich mehr profitieren.
6: Die E-Auto-Prämie werde die schwarz-rote Koalition im Herbst angehen. Weiteres Thema, die hohen Spritpreise. Die dürfen nur noch einmal am Tag um 12 Uhr erhöht werden. Eine neue Regel, die Söder anzweifelt.
5: Mein Gefühl, sie funktioniert nicht sehr und hat auch keine große Wirkung.
6: Einen neuen Tankrabatt forderte der CSU-Chef zwar nicht, weitere Maßnahmen seien aber möglich. Nach dem personellen Umbau in der Bundesregierung und an der Spitze der Unionsfraktion sieht Söder keine handwerklichen Fehler beim Bundeskanzler. Spekulationen, wonach Merz schon bald aus dem Amt scheiden könnte, stellt sich Söder entgegen. Zum Ende bekräftigte Bayerns Ministerpräsident seine Unterstützung für CSU-Politikerin Ilse Aigner als neue Bundespräsidentin. Im Herbst wollen sich CDU, CSU und SPD einigen. Für Aigner sehe er eine sehr gute Chance.
5: Mich hat sehr gefreut, dass zum Beispiel aus der SPD sehr positive Signale gekommen sind.
6: Immer wieder spricht sich Söder für Ilse Aigner als künftige Bundespräsidentin aus. Aus Sicht von Beobachtern zählt Aigner zu den Konkurrenten von Söder im Amt des Ministerpräsidenten. Ein möglicher Weggang von Aigner nach Berlin, ein Jahr vor den Landtagswahlen in Bayern, könnte Söder deswegen nicht ungelegen kommen.
2: Im Meer vor der spanischen Exklave Ceuta suchen Rettungskräfte weiter nach Leichen von Migranten. Die Zahl der Toten ist nach Behördenangaben inzwischen auf 72 gestiegen. In den vergangenen Tagen waren Zehntausende Menschen von Marokko aus nach Ceuta gekommen. Das hat auch die Debatte über den Grenzschutz in der EU wieder entfacht. Außenminister Wadefuhl sagte der Bild am Sonntag, die Situation habe die Anfälligkeit Europas gezeigt. Die EU habe den Stresstest allerdings bestanden. Etwa 500.000 Sinti und Roma wurden während der NS-Herrschaft ermordet. Allein in der Nacht vom 2. auf den 3. August 1944 töteten die Nationalsozialisten 4.300 Angehörige der Volksgruppen. Inzwischen wird jedes Jahr an die Opfer des Verbrechens erinnert. Bei der Gedenkveranstaltung heute im ehemaligen Vernichtungslager Auschwitz-Birkenau gab es Mahnungen gegen das Vergessen und es wurde auch vor neuer Gewalt gewarnt.
3: Das ehemalige Vernichtungslager Auschwitz-Birkenau. In jener Nacht im August 1944 wurden hier 4.300 Sinti und Roma aus ganz Europa in die Gaskammern geschickt. Sie sind gekommen, um der schwärzesten Zeit ihrer Familiengeschichte zu gedenken. Junge Sinti und Roma aus der ganzen Welt, wie Santino Stoika aus Wien. Auch Santinos Familie wurde hierher verschleppt.
0: Einige sind gestorben, einige haben überlebt. Aber dieser Ort hat meine Familie und mich immer schon verfolgt.
3: Die Ruine eines der Krematorien. Im Nationalsozialismus wurden Schätzungen zufolge bis zu 500.000 Sinti und Roma ermordet. Opfer gab es auch in der Familie von Nazim Ragus aus Köln.
7: Wir sind die Überlebenden, wir sind das Zeichen, dass wir immer noch hier sind.
3: Einer, der als kleines Kind überlebt hat, ist Dieter Flack. Seine Großeltern wurden hier in Auschwitz vergast. Seine Eltern und er konnten fliehen, monatelang versteckt in den Wäldern. Heute mahnt er.
8: Allein in Deutschland nimmt der Hass und Hetze gegen unsere Minderheit weiter zu. Das macht mir Angst. Nicht um mein Leben, nein, nein, nein. Um das Leben meiner Kinder und Enkel. Um das Weiterbestehen unserer Demokratie in Deutschland und Europa.
3: Erinnern, gedenken, mahnen, um Wiederholung zu verhindern. Laut offiziellen Angaben nehmen Vorfälle gegen Sinti und Roma in Deutschland seit Jahren kontinuierlich zu.
2: In Moskau sind bei einem Bombenanschlag mindestens 3 Menschen getötet und 21 verletzt worden. Die Explosion ereignete sich in einem Restaurant im Zentrum der russischen Hauptstadt. Den Behörden zufolge versuchte eine Frau, einen Sprengsatz in das Lokal zu bringen, wurde aber von einem Wachmann gestoppt. Der Moskauer Bürgermeister sprach von einem Terrorakt. Die Hintergründe der Tat sind noch unklar. Im Süden und Südwesten Europas kämpfen Einsatzkräfte weiterhin gegen Waldbrände. In Spanien und Frankreich hat sich die Situation am Wochenende etwas entspannt. In Griechenland hat stürmischer Wind die Feuer dagegen weiter angefacht. Es brennt vor allem in der Mitte des Landes. Nordwestlich von Athen waren nach Behördenangaben fast 500 Feuerwehrleute im Einsatz. Bei Arbeiten in dem Gebiet sind heute 2 Löschhubschrauber zusammengestoßen.
9: Diese Bilder zeigen die Unglücksstelle, an der die beiden Helikopter abgestürzt sind. 2 Menschen starben, 2 überlebten das Unglück. Im Kampf gegen das Feuer sind die Löschflugzeuge unentbehrlich. Rund um die Küstenregion Porto Hermeno steigen sie immer dann auf, wenn der heftige Wind es zulässt. Orkanartige Böen fachen die Feuer an und treiben sie unaufhaltsam weiter. Hunderte Feuerwehrleute kämpfen mit schwerem Gerät gegen die Feuerbrunst. 60 Kilometer nordwestlich von Athen hat sie bisher mehr als 100 Häuser zerstört. Verzweifelt versuchen die Bewohner, die Flammen selbst zu löschen. Das Feuer brennt seit gestern Abend. Es ist klar, dass die Feuerwehr nicht überall sein kann. Wir als Einwohner versuchen, was wir können. Nach ersten Schätzungen sind bis jetzt durch die Feuer in ganz Griechenland rund 20.000 Hektar Wald sowie Häuser, Ställe und landwirtschaftliche Flächen vernichtet worden. Im Hellenic Space Center in Athen überwacht ein Team die Brände. Erst im Mai hat Griechenland 4 eigene Satelliten in den Orbit geschickt. Die Satelliten sind mit Wärmebildkameras ausgestattet. Sie können Feuer erkennen, wenn sie so groß sind wie ein Auto. Dann kann die Feuerwehr vorgewarnt werden. Wenn es aber trocken, heiß und windig ist wie jetzt, hilft die beste Vorbereitung nur bedingt, trotz Hightech aus der Luft.
2: Eine Woche nach dem islamistischen Anschlag auf den Christopher Street Day in Berlin herrschen vor Ort Trauer und Wut. Am Abend kamen tausende Menschen zusammen, um der Opfer zu gedenken. Ein 21-Jähriger war beim CSD in eine Gruppe gefahren und hatte anschließend auf die Menschen eingestochen. Eine Frau starb, 31 weitere Menschen wurden zum Teil schwer verletzt. Einen Tag später wurde der Mann von Polizisten gestellt und erschossen.
10: Gemeinsam trauern und Halt geben. Eine Woche nach dem Terroranschlag im Berliner Tiergarten sind Tausende zur Mahnwache gekommen. Aufgerufen vom Verband Queere Vielfalt soll die Mahnwache den Fokus auf die richten, denen der Anschlag galt, queere Menschen.
11: Wir haben diese Woche schon gesehen, dass politische Diskussionen losgehen. Es ist auch wichtig, das politisch aufzuarbeiten. Aber erstmal wollen wir jetzt der Community den Vorrang geben und auch den Menschen die Stimme geben, die diese Community tagtäglich begleiten.
10: Am Tatort begleitet einige das mulmige Gefühl, der Anschlag hätte auch mich treffen können.
12: Weil ich halt auch einen queeren Sohn habe, auf den ich sehr stolz bin. Und weil das halt auch eine Mom war, die da umgekommen ist, die bestimmt auch ganz stolz auf ihre Tochter war.
13: Mich belastet dieser Hass sehr. Also ich finde, dieser Hass, der online weitergeht, die Menschen, die das jetzt ausnutzen und diesen Hass verbreiten in dem Moment, wo wir alle so eine Trauer verspüren.
10: Mit Musik gedenken sie den Opfern und zeigen, wir sind viele und wir stehen zusammen.
2: Spaziergänger im Kölner Stadtteil Rodenkirchen, dort wo diese Menschen stehen, fließt normalerweise der Rhein. Doch der Wasserstand von Deutschlands längstem Fluss ist teilweise auf ein Rekordtief gesunken. Die Pegelstände in Köln, Duisburg, Ruhrort und Düsseldorf waren an diesem Wochenende so niedrig wie noch nie. Schiffe können nur noch eingeschränkt fahren. Wirtschaft und Tourismus stellt das vor große Herausforderungen.
14: Das große Finale nach tagelangem Bangen. Denn das Niedrigwasser, auch für die Feuerwerksshow Kölner Lichter ein riesiges Problem. Abgefeuert von einem Schiff auf dem Rhein. Am Ende waren 150.000 Zuschauer begeistert. Das Rekordniedrigwasser, es stellt viele vor wirtschaftliche Herausforderungen. Der Pegel stand gestern in Köln 66 Zentimeter, so niedrig wie nie. Deswegen auch das Ufer, so freigelegt wie selten. Die langanhaltende Trockenheit, der heiße Juli, ein Problem. Nicht nur in Köln, weiter nördlich in der Nähe von Emmerich hing diese Woche ein Kahn in einem Nebenarm des Rheins fest, kam nicht weiter. Eine Sorge von vielen anliegenden Unternehmen. Auch Siemens Energy in Mülheim an der Ruhr beobachtet die Wasserstände täglich, denn Zentimeter entscheiden darüber, ob Fracht von A nach B geliefert werden kann.
15: Unsere Güter können nicht auf der Straße transportiert werden. So eine Turbine, die wiegt 500 Tonnen, ist viel zu schwer. Momentan alles problemlos möglich, aber in Zukunft, wenn die Trockenphasen länger werden, dann braucht es mehr Planungsaufwand und dann kostet das wahrscheinlich auch mehr Geld.
14: Folgen des Klimawandels, die für Logistikunternehmen zur jährlichen Herausforderung werden könnten, mit Auswirkungen auf Lieferketten und Liefermassen.
16: Ich glaube, es ist bei vielen gar nicht auf dem Schirm, wie viel Menge da drüber geht. Also wenn man am Rheinufer steht und sieht, da fährt ein Schiff vorbei, dann muss man sich erstmal Gedanken drüber machen, wie viele, gerade im Vergleich zum LKW, wie viele LKW da eben mehr oder weniger geräuschlos vorbeigleiten.
14: Die Lage bleibt ernst. NRWs Verkehrsminister fordert daher, dass sich die Sonderkonferenz der Verkehrsminister in der kommenden Woche mit dem Niedrigwasser beschäftigen soll.
2: Bei der Europameisterschaft im italienischen Varese konnten die deutschen Ruderer auch heute Erfolge feiern. Im Achter verpassten sie nur knapp den Titel und holten Silber. Im Männer-Einer sicherte sich Olympiasieger Oliver Zeidler in neuer EM-Bestzeit die Goldmedaille.
17: Oliver Zeidler thront auf den Schultern der Konkurrenten, denen er weit enteilt ist. Der Europameistertitel ist für den 30-jährigen Olympiasieger Formsache. Mit riesigem Abstand gewinnt er in neuer europäischer Bestzeit und kann sich jetzt auf die Weltmeisterschaften in Amsterdam in 3 Wochen vorbereiten.
18: Ich versuche dieses Jahr wirklich mein Bestes zu geben, um ungeschlagen zu bleiben. Bisher gelingt es mir sehr gut. Und jetzt einen Titel schon mal wieder nach Hause zu holen, fühlt sich sehr, sehr gut an, ja.
17: Der Deutschlandachter kann nur bis zur Hälfte des Rennens vorne fahren. Am Ende reicht es für die Silbermedaille bei einer insgesamt sehr erfolgreichen EM in Norditalien.
2: Und nun die Wettervorhersage für morgen Montag, den 3. August.
19: Die neue Woche beginnt unter Hochdruckeinfluss oft sonnig, dazu feucht heiße Luft aus Südwesten, in der sich teilweise heftige Gewitter entwickeln. Die sind zu Beginn der Nacht an den Alpen aktiv, lassen aber bald nach. Dann ist es verbreitet sternenklar und morgen wieder oft sonnig. Später tauchen auch Wolken auf, die am Nachmittag vor allem Richtung Südwesten lokale Schauer oder Gewitter bringen. Dabei sind Starkregen, Hagel und schwere Sturmböen möglich. An Moselsau und Main heute Nacht tropisch warm, im Nordosten stellenweise um 10 Grad. Morgen in Küstennähe unter 30, sonst verbreitet sehr heiß bei deutlich über 30 Grad. Ähnliches Wetter auch Dienstag, wobei die regionalen Schauer und Gewitter Unwetterpotenzial haben. Damit muss auch in den folgenden Tagen gerechnet werden. Die Hitze lässt allerdings langsam nach.
1: Das war die Tagesschau. 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
20: Vom Südwestrundfunk in Baden-Baden. Aus dem Studio von SWR aktuell. Schönen guten Abend an diesem Sonntag. Ich bin Florian Zelt und in den kommenden knapp 2 Stunden versorgen wir Sie natürlich mit allem, was heute wichtig ist, halbstündlich in unseren Nachrichten. Und dazwischen nehmen wir uns Zeit, etwas ausführlicher auf eindrückliche, vielschichtige Themen zu schauen. So wie zum Beispiel dieses hier. Ultra-orthodoxe Juden lehnen vieles ab, was das Leben im 21. Jahrhundert mit sich bringt. Moderne Medien und Technik zum Beispiel. Doch hinter den Mauern der Abschottung vollzieht sich auch eine stille Revolution. Manche öffnen sich kontrolliert und versuchen gleichzeitig ihre Identität nicht aufzugeben. Unser Korrespondent Julio Segador war mit einem jüdischen Mann unterwegs, der früher selbst nach den Regeln der ultra-orthodoxen Juden gelebt hat.
21: Man sieht es Jehoshua an. Er fühlt sich buchstäblich nicht wohl in seiner Haut. Jehoshua Rothschild ist 29 Jahre alt. In seiner kleinen Wohnung in Ramat Gan legt er seine Alltagskleidung ab und zieht sich um.
22: Es ist eine einfache Kleidung. Die Basis ist eine dunkle Hose, ein weißes Hemd, eine Kippa und ein Jackett. Das war's.
21: Jehoshua zieht die Kleidung an, weil er heute in seine alte Welt zurückkehrt. Dorthin, wo er viele Jahre lang gelebt hat. Sein Ziel ist Bnei Brak, eine Stadt direkt neben der Hightech-Metropole Tel Aviv. Hier leben fast ausschließlich ultraorthodoxe Juden. Jehoshua war selbst viele Jahre ein Haredi. Er lebte nach streng religiösen Gesetzen. Heute tut er das nicht mehr. Er ist ausgestiegen. Vieles von dem, was heute in seiner Wohnung steht, wäre früher eine Sünde gewesen.
22: Dort, wo ich aufgewachsen bin, war vieles verboten.

0: Mit 17 Jahren habe ich mir entscheidende Gedanken zum Glauben gemacht. Und ich habe von da an den Glauben an den religiösen, charedischen Weg verloren. Das hat aber nicht dazu geführt, dass ich die ultraorthodoxe Gemeinschaft sofort verlassen habe. Ich hätte das damals nicht geschafft. Das ist erst 7, 8 Jahre später tatsächlich passiert.
1: Es geht nach Bnei Brak, unmittelbar an der Stadtgrenze zu Tel Aviv. Nur wenige Kilometer trennen die Wolkenkratzer der Metropole von Jehoshuas alter Heimat. Doch die kurze Autofahrt gleicht einer Zeitreise. Je näher wir Bnei Brak kommen, desto mehr verblasst die säkulare Moderne. Das Straßenbild ist augenblicklich ein anderes. Männer in langen, schwarzen Mänteln und schweren Hüten eilen über die Bürgersteige. Häufig telefonieren sie. Frauen in langen Kleidern und Perücken schieben Kinderwagen vor sich her. Es gibt keine Kinos, keine Bars. Stattdessen Synagogen, Yeshivot, Bibelschulen und koschere Geschäfte an jeder Ecke. Es ist eine Welt, die auf den ersten Blick wirkt, als habe sie sich erfolgreich gegen den Lauf der Zeit gestemmt. Ein Leben normiert nach jahrhundertealten Gesetzen, in dem die Moderne keinen Platz zu haben scheint. Doch der Eindruck täuscht. Die größte Herausforderung für diese Festung des Glaubens ist längst da. Sie ist unsichtbar, digital und passt in jede Hosentasche. Mobiltelefone und das Internet bedrohen das Fundament der ultraorthodoxen Gesellschaft. Denn das Netz kennt keine Mauern, keine rabbinischen Verbote und keine Zensur. Ein einziger Klick kann genügen, um die hermetisch abgeriegelte Welt ins Wanken zu bringen und Zweifel zu säen, so wie es bei Jehoshua der Fall war. Wie erbittert der Abwehrkampf geführt wird, zeigen Videos, die in den sozialen Netzwerken kursieren. Ein ultraorthodoxer Israeli steht in dem Filmausschnitt vor einem dramatischen Himmel. Dann verkündet der streng religiöse Mann auf Jiddisch seine Botschaft.

0: Das Smartphone als schreckliche Sache, das Smartphone als Teufelszeug. Seit jeher gelten moderne Kommunikationstechnologien in der ultraorthodoxen Welt als Einfallstor für Sünden. Warum das Smartphone die Fundamente dieser Gesellschaft so tief erschüttert, erforscht Hananel Rosenberg. Er befasst sich als Wissenschaftler intensiv mit dem Medienkonsum der Haredim.
1: Das, was das Internet, das Smartphone und die sozialen Medien tun, ist, Distanzen zu überbrücken, physische und kulturelle. Diese Überbrückung von Distanzen ist für die ultraorthodoxe Gesellschaft eine existenzielle Bedrohung.
0: Die modernen Kommunikationsmittel gefährden das Überleben einer religiösen Gemeinschaft, die sich seit ihrer Entstehung vor rund 200 Jahren bewusst vom Rest der Welt isoliert. Der Wissenschaftler Hananel Rosenberg klärt über die technischen Unterschiede auf.
2: The Rav Smartphone Kasher, it means smartphone ragil with touch with kosher app store.
1: Das hart-koschere Smartphone ist ein normales Smartphone, aber mit einem koscheren App-Store. Darin sind nur von Rabbinern abgesegnete Apps enthalten, zum Beispiel Anwendungen für Nahverkehr, Navigation oder Krankenkassen. Die weich-koschere Variante besitzt Internetzugang, allerdings gefiltert.
2: Smartphone, koscheres Smartphone with Internet, aber filtered Internet.
0: Es ist ein Balanceakt zwischen Abschottung und Fortschritt. Ein Konflikt, der auch das Leben von Familie Ravitz bestimmt. Die Familie wohnt in Kiryat Yarim, einer streng religiösen Kleinstadt westlich von Jerusalem. Es ist Freitagmittag, kurz vor dem Schabbat. In der Küche der Ravitz herrscht kontrolliertes Chaos. Hier wird nicht für eine normale Runde gekocht, sondern für eine Großfamilie. Das Ehepaar hat 12 Kinder. Überall stapeln sich Töpfe, es riecht intensiv nach frischer Hühnersuppe und gebratenem Fleisch. Mutter Rivka Ravitz wirbelt zwischen Herd und Arbeitsplatte, während ihre 16-jährige Tochter Leale Mehl und Eier in eine riesige Rührschüssel füllt. Trotz des Stresses ist die Vorfreude auf das wöchentliche Fest riesig.
3: Ehrlich gesagt ist der Schabbat der Tag,

0: Den wir am meisten herbeisehnen. Und der Freitagabend ist am schönsten, weil die ganze Familie zusammenkommt. Unter der Woche sehen wir uns kaum. Nur am Schabbat sehen wir uns alle. Das ist das schönste Gebot, der Schabbat.
1: Leali schaltet die Rührmaschine ein. Sie bereitet Challah vor, das traditionelle Schabbatbrot, das kunstvoll als Zopf geflochten wird. Yitzchak und Rivka Rawitz leben mit ihren 12 Kindern streng nach jüdischem Gesetz in einer Siedlung, die sich wie eine Festung gegen die Einflüsse der säkularen Außenwelt abschottet. Zu den eisernen Regeln dieser Gemeinschaft gehört auch eine strikte Trennung der Geschlechter und der Lebensentwürfe. Während die 16-jährige Leali in der Küche den Schabbat-Teig knetet, sitzt ihr Zwillingsbruder zur selben Zeit im Nebenzimmer und büffelt dort die Heiligen Schriften. Ein Marathon des Glaubens, der keinen Platz für die Moderne lässt, erklärt Mutter Rivka Rawitz.
2: No computer, no video, no movies, no smartphone, no social media.
1: Kein Computer, keine Videos, kein Smartphone, keine sozialen Medien. Nichts soll die Konzentration auf das Tora-Studium stören. Das Leben als Haredi ist von Kindesbeinen an ein permanenter Spagat zwischen religiöser Abschottung und ökonomischer Notwendigkeit. Weil die moderne Welt hier nicht völlig draußen bleiben kann, sucht die Gemeinschaft nach Kompromissen. Sie erfindet Geräte, die die traditionellen Wurzeln mit den Zwängen der Gegenwart verbinden. Sogar die 16-jährige Leali besitzt inzwischen ein eigenes Mobiltelefon. Es ist ein hartkoscheres Handy.
0: Dieses Telefon hat eine Kontaktliste. Ich kann daraus auswählen, wen ich anrufen möchte. Ach ja, ich habe noch einen Taschenrechner drauf. Das war's. Keine Spiele. Ich kann keine Nachrichten schreiben, nichts. Nur Leute anrufen, wenn ich mich außer Haus befinde. Dafür habe ich das Telefon, damit ich so kommunizieren kann.
1: Zurück in Bnei Brak, in den lauten, wuseligen Straßen der ultraorthodoxen Stadt. Hier treffen wir Yehuda Itzkovic. Er ist selbst Haredi, kennt die Regeln der Gemeinschaft in- und auswendig. Und er nimmt uns mit an einen Ort, an dem sich Tradition und Moderne täglich kreuzen. Yehuda führt uns in einen Mobilfunkladen. Von außen wirkt das Geschäft unauffällig, doch drinnen würden ganz eigene Gesetze gelten, erklärt er uns.
3: Auf den ersten Blick sieht es aus wie ein Laden, den man überall auf der Welt finden kann. Aber wenn du genauer hinschaust, findest du Dinge, die du an anderen Orten niemals finden würdest. Wie ein ganz einfaches Tastenhandy. Das ist so wie vor, ich weiß nicht, 25 Jahren. Kein Internet, gar nichts. Und davon haben wir ganz verschiedene Modelle.
1: Ein Smartphone ohne Instagram, TikTok oder freien Webbrowser. In diesem Laden ist das der Standard. In den Vitrinen liegen Geräte, denen das digitale Herzstück fehlt. Statt moderner Logos tragen sie ein religiöses Prüfsiegel, ausgestellt von den höchsten geistlichen Instanzen.
3: Das ist ein koscheres Smartphone. Und hier auf diesem Siegel steht, dass es unter der Aufsicht der Rabbiner steht, die für Kommunikation in der ultraorthodoxen Gemeinschaft zuständig sind. Das ist nur eines davon. Wir haben unterschiedliche Stempel. Ich zeige dir mal meins.
1: Der Blick des Telefonverkäufers hinter der Theke wandert nach oben. Direkt über seinem Kopf hängt das Koscher-Zertifikat an der Wand. Es ist das Fundament seiner Existenz. Doch wie stark ist die Versuchung? Auf meine Frage, ob manchmal Leute in den Laden kommen und heimlich nach einem ganz normalen, unzensierten Handy fragen, reagiert er bestimmt.
4: Man kann kein Telefon verkaufen, das offenes Internet hat oder keinen bestimmten Schutz. Wir haben hier ein Koscher-Zertifikat für den Laden und die Leute verlassen sich auf dieses Zertifikat. Sie kommen hierher, um ausschließlich Produkte zu kaufen, die koscher sind.
1: Joshua selbst hatte kein Mobiltelefon, bis er die ultraorthodoxe Gemeinschaft verließ. Er wird nachdenklich im Bnei Brak. Wenn er heute durch die Straßen seiner alten Heimat geht, sieht er in den spielenden Kindern seine eigene Vergangenheit. Eine Zeit, die er trotz des späteren Bruchs in guter Erinnerung hat. Als Joshua Jahre später die ultraorthodoxe Welt verlässt, bricht für ihn eine neue Zeitrechnung an. Lange Zeit hatten die verbotenen Fenster zur Außenwelt bei ihm Fragen aufgeworfen, die unbeantwortet blieben. und der Drang, die Welt ungefiltert zu verstehen und selbstbestimmt zu leben, wurde schließlich stärker als die Angst vor der Sünde. Und plötzlich trennen Jehoshua keine Mauern und keine rabbinischen Filter mehr von der modernen Welt und vom unzensierten Internet. Die Bildschirme, die in seiner Kindheit Teufelszeug waren, stehen ihm nun grenzenlos offen.
5: Abgesehen von der Nostalgie, glaube ich, dass Menschen von außen nicht verstehen können, welche Magie dem innewohnt, wie primitiv und interessant die Lebensweise ist und all die Nachteile, die es gibt. Ich bin nicht mehr dort und fühle mich wie ein Beobachter von außen. Und weil ich das Innere kenne, bin ich sehr fasziniert.
1: Am Ende bleibt für die Haredim ein permanenter historischer Balanceakt. Die ultraorthodoxe Gemeinschaft steht vor der wohl größten Herausforderung ihrer Geschichte. Sie muss sich digital modernisieren, um wirtschaftlich zu überleben, ohne dabei ihre religiöse Identität zu verlieren. Ob koschere Filter und Rabbinersiegel auf Dauer ausreichen, um diese Brücke in die Zukunft zu schlagen, bleibt ungewiss. Indes ein Zurück in die absolute Isolation der Vergangenheit wird es nicht mehr geben.
6: Unser Korrespondent aus Tel Aviv, Julio Segador, über die langsame technologische Revolution im orthodoxen Judentum. 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
1: Um 20.30 Uhr mit Antje Keil. Der bayerische Ministerpräsident Söder ist davon überzeugt, dass Friedrich Merz Bundeskanzler bleibt. In Bezug auf dessen Amt sagte Söder im ARD-Sommerinterview, Merz sei sehr stabil und stark. Hintergrund ist das schlechte Abschneiden der CDU in Umfragen. Auch wegen schlechter Umfragewerte für die Regierung insgesamt gab es zuletzt Spekulationen, wonach Merz ersetzt werden könnte. Söder warnte davor, Neuwahlen zu riskieren. Das würde die Radikalen an die Macht befördern. Nach dem Massenansturm auf die spanische Exklave Ceuta in Marokko sprechen Grüne und SPD von einer gezielten Provokation. SPD-Vize-Fraktionschefin Eichwede sprach in der Rheinischen Post von kriminellen Geschäften der Schleuser. Dem müsse Europa entschlossen entgegentreten. Rund 50.000 Menschen waren am Mittwoch und Donnerstag nach Ceuta geflohen. Über 70 seien dabei gestorben. Israel zeigt sich besorgt über eine vermeintliche Vereinbarung der USA mit der militant-islamistischen Hamas zu deren Entwaffnung. Israel habe Bedenken, was die Sicherheit anbelangt, so ein Sprecher von Ministerpräsident Netanyahu gegenüber der Nachrichtenagentur AP. Knackpunkt der Verhandlungen ist weiterhin, ob zuerst die Hamas entwaffnet werde oder Israel sich aus dem Gazastreifen zurückziehe. Der Iran will die Straße von Hormus trotz laufender Gespräche mit dem Oman vorerst nicht wieder eröffnen. Ein Sprecher des iranischen Außenministeriums sagte im iranischen Staatsfernsehen, die Meerenge werde auf keinen Fall in den Zustand vor Kriegsbeginn zurückkehren. Der Iran verhandelt derzeit mit dem auf der anderen Seite der Meerenge gelegenen Oman, wie es mit der Schifffahrt durch die Straße von Hormus weitergeht. Zwei Löschhubschrauber sind in Griechenland bei der Bekämpfung von Waldbränden zusammengestoßen. Auf einem Video ist zu sehen, wie einer der beiden Hubschrauber Feuer fängt und abstürzt. Laut griechischen Medien verloren dabei zwei Crewmitglieder ihr Leben, zwei weitere überlebten. In Griechenland wüten seit Tagen schwere Waldbrände. Sturmböen fachen immer wieder neue Feuer an und erschweren die Löscharbeiten. Hunderte Einsatzkräfte, darunter auch Feuerwehrleute aus Rumänien und Frankreich, versuchen die Flammen in den Griff zu bekommen. SWR Nachrichten, Redaktion Stefan Eferz. Das Wetter in Baden-Württemberg und Rheinland-Pfalz. In der Nacht bleibt es klar, die Tiefstwerte liegen zwischen 21 Grad an der Weinstraße und 14 Grad im Allgäu. Morgen scheint zunächst oft die Sonne und es wird schwül heiß bei 31 bis 37 Grad. 20.33 Uhr.
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2: Von SWR aktuell mit Florian Zelt. Schönen guten Abend. Und wir schauen jetzt ausführlich nach Albanien. 25 Minuten lang, denn in Albanien gibt es eine anhaltend große Protestwelle. Flamingo-Revolution wird sie genannt. Denn der Auslöser ist ein Bauprojekt in einem Naturschutzgebiet, in dem unter anderem Pelikane und Flamingos brüten und rasten. Dort soll ein Mega-Tourismus-Ressort mit Yachthafen gebaut werden. Und in das Projekt involviert ist Jared Kushner, der Schwiegersohn von US-Präsident Trump. Doch die Flamingos und das mit der Trump-Familie geplante Projekt sind nur der Auslöser. Es geht um noch viel mehr. Ein Feature von unserem Korrespondenten Oliver Schosch.
3: Rama tritt zurück, wird hier skandiert. Gemeint ist der albanische Premierminister Edi Rama. Mit diesem Schlachtruf ziehen die Demonstranten durch die albanische Hauptstadt Tirana seit Ende Mai jeden Abend. Meistens kommen ein paar Tausend. An diesem Samstag Anfang Juli sind es Zehntausende. Nieder mit der Diktatur, rufen sie. Eine lange Autokolonne ist unterwegs in die Stadt mit wehenden albanischen Fahnen und Nummernschildern aus verschiedenen europäischen Ländern. Sie filmen sich auf der Fahrt. Auf einem Parkplatz gibt Bledar Meti ein Interview. Ein Albaner aus London in traditionellem rot-weißen Gewand mit weißer albanischer Filzkappe.
4: Wir sind aus verschiedenen Teilen Europas angereist. Aus Griechenland, Italien, aus der Schweiz, aus Großbritannien, Belgien, Frankreich, Deutschland und Österreich. Alle Albaner stehen zusammen in diesem Kampf. Wir richten einen Appell an Edi Rama. Sie haben unsere Nation verkauft. Treten Sie zurück, solange es nicht zu spät ist.
3: Die Gruppe kommt auf dem zentralen Skanderbegplatz in Tirana an, wo sie von den anderen Demonstranten empfangen wird. Und dann ziehen Zehntausende über den Boulevard bis vor den Amtssitz von Premierminister Edi Rama. Dort ist mitten auf der Straße eine Lautsprecheranlage aufgebaut. Wie jeden Abend wird die albanische Hymne gespielt und dann folgen Reden. Einige Demonstranten tragen rosafarbene Plakate in Flamingo-Form. Die Protestbewegung nennt sich Flamingo-Revolution. Denn der Auslöser der Proteste war das geplante Luxustourismusresort an der albanischen Küste, an der Nata-Lagune, wo viele Flamingos leben und bedroht sind. Als Hauptinvestor ist hier Jared Kushner vorgesehen, der Schwiegersohn von US-Präsident Donald Trump. Doch dieses Projekt ist nur der Auslöser der Proteste. Mittlerweile geht es um viel mehr, sagt Olsi Nika von der Umweltschutzorganisation Eco Albania, der bei den Protesten von Anfang an mit dabei ist.
5: Wir hatten schon immer Proteste, wo es um Naturschutz ging. Es waren aber meistens kleinere lokale Proteste gegen bestimmte lokale Bauprojekte. Und gleichzeitig haben in Tirana immer wieder die Anhänger des Oppositionsführers und Ex-Premiers Sali Berisha gegen die Regierung von Edi Rama protestiert, oft mit heftigen Ausschreitungen. Das sind die zwei großen Parteien in Albanien und beide stehen für Korruption und eine Zusammenarbeit mit der organisierten Kriminalität. Jetzt bei der Flamingo-Revolution ist alles anders. Da protestiert die gesamte Bürgerschaft gegen die Regierung und gegen die größte Oppositionspartei. Die Leute sagen, genug ist genug. Seit dem Zusammenbruch des Kommunismus in Albanien haben wir 35 Jahre lang Regierungen gewechselt. Zwar nicht oft, aber wir haben sie gewechselt. Aber wir haben nie die Art des Regierens gewechselt.
3: Der Begriff Flamingo-Revolution erinnert an die sogenannten Farbrevolutionen, an die Massenproteste in den 2000er Jahren, mit denen autoritäre Regime gestürzt werden sollten. Wie zum Beispiel die Orangene Revolution in der Ukraine, die Grüne Revolution im Iran oder die Rosenrevolution in Georgien. Der Umweltaktivist Olsi Nika glaubt, dass die Flamingos in der Nata-Lagune nur zufällig zum Protestsymbol in Albanien geworden sind. Es hätte auch jeden anderen Auslöser geben können.
6: Is the showcase that shows how all these are being interlinked.
5: Der Fall ist ein Musterbeispiel dafür, wie die Dinge in Albanien funktionieren. An der Nata-Lagune gibt es, wie überall in Albanien, Streit um Landeigentum. Bürger wurden unrechtmäßig enteignet, eine korrumpierte Justiz hat das Land anderen Leuten zugesprochen, oft auch Geschäftemachern aus der organisierten Kriminalität. Und von dort fließt das Geld in die albanische Wirtschaft. Und wenn gebaut wird, ignoriert die Regierung oft jegliche Naturschutzgesetze und jegliche EU-Standards.
6: Is how Albania is ignoring totally the EU standards.
3: Der Strand von Zvernets befindet sich 2 Autostunden südlich von Tirana, etwa in der Mitte der albanischen Küste. Hier soll der Eingangsbereich zum Jared Kushner Luxusresort gebaut werden. Es gibt eine sichelförmige, wilde Bucht mit Klippen und goldgelbem Sand. Hinter dem Strand sind langgezogene Sanddünen mit Bäumen und Sträuchern, in denen die Grillen zirpen. Zum geplanten Kushner-Resort soll neben dem Strand von Zvernets auch die Insel Sazan gehören. Die sieht man ziemlich gut vom Strand aus mit ihren grün bewachsenen Hügeln. Sie liegt etwa 7 Kilometer weit draußen im Meer. Sie ist knapp 5 Kilometer lang und gut 2 Kilometer breit. Es ist eine verlassene ehemalige Militärinsel. Auf der Insel und am Strand soll laut den Plänen, die Jared Kushner veröffentlicht hat, eine eigenständige touristische Kleinstadt entstehen. Mit bis zu 10.000 Hotelzimmern und Luxusvillen und einem Yachthafen. Von einer Investitionssumme von über 4 Milliarden Euro ist die Rede. Jared Kushners Frau, Donald Trumps älteste Tochter Ivanka Trump, hat in ihrem Podcast erzählt, wie sie auf das Projekt in Albanien gekommen sind.
7: I'm working on an incredible project with my husband in the Mediterranean.
8: Ich arbeite zusammen mit meinem Mann an einem unglaublichen Projekt am Mittelmeer. Es ist massiv vom Ausmaß her. Wir waren auf dem Schiff eines Freundes und haben einen Stopp gemacht, um zu schwimmen. So haben wir die Insel entdeckt. Wir sind dahin geschwommen. Wir sind barfuß bis zur Spitze der Insel hochgewandert und wir waren wie gefesselt von dieser Landschaft. Sie ist so schön.
3: Und dann spricht Ivanka Trump vermutlich unbewusst das Problem an.
7: We have 5 miles of beachfront.
8: Direkt gegenüber der Insel haben wir 5 Meilen Strand. Auf der einen Seite ist die Lagune, auf der anderen das Meer.
7: With a lagoon on one side, the ocean on the other.
3: Das Tourismusressort ist auf einem schmalen Streifen Sand und Wald zwischen dem Meer und der Lagune geplant. Die Lagune beginnt direkt hinter den Dünen am Strand. Sie sieht aus wie ein riesiger See. Am Ufer der Lagune stapfen ein paar Reiher entlang. In der Ferne sieht man Pelikane schwimmen. Die Nata-Lagune ist eines der wichtigsten Ökosysteme des gesamten Mittelmeerraums, sagt Aleko Miho. Er ist Professor für Biologie an der Universität von Tirana. Er ist regelmäßig hier im Naturschutzgebiet unterwegs. Ganz in der Nähe ist das Mündungsdelta der Vjosa, des letzten wilden Flusses Europas. Damit verbunden ist die Nata-Lagune. Der Biologe fährt auf einem Motorboot über die Lagune und erklärt, was für ein bedeutendes Stück Natur hier auf dem Spiel steht.
9: Wir sind hier in der Nata-Lagune, einem der wichtigsten Ökosysteme des gesamten Delta-Gebiets. Es ist eines der produktivsten Ökosysteme des gesamten Planeten. Hier wird eine Menge Biomasse produziert. Das kann man mit Regenwäldern vergleichen. Es gibt Unterwasserwiesen mit Gräsern, Algen und Plankton. Es gibt viele Unterwasserorganismen und dadurch auch eine enorme Menge an Tierarten. Über 100 Fischarten und 248 Vogelarten. Im Winter gibt es hier mehr als 20.000 Vögel. Viele schlafen, überwintern und brüten in der Nata-Lagune. Hier wird eine erhebliche Menge an Sauerstoff produziert und Kohlendioxid gebunden. Und das ist für das Leben auf der Erde sehr wichtig.
3: In der Nata-Lagune gibt es laut Naturschützern über 70 gefährdete Tierarten, wie zum Beispiel den Krauskopfpelikan, den Schelladler, die Moorente, die Mittelmeermönchsrobbe oder die unechte Karettschildkröte. Pro Jahr kommen bis zu 7000 Flamingos in die Nata-Lagune. Sie gehören zwar nicht zu den gefährdeten, aber zu den streng geschützten Vogelarten. Die albanische Regierung schützt die Lagune nicht so, wie sie es müsste, sagt Biologieprofessor Aleko Miho.
9: Während der Vjosa-Fluss von seinem Ufer bis zur Mündung als Nationalpark geschützt ist, ist die Herangehensweise im Delta-Gebiet eine andere. Hier hat man einfach den Naturschutz in bestimmten Bereichen aufgehoben und in dieser Fläche den neuen Flughafen gebaut. Und jetzt sollen Projekte für den Massentourismus folgen. Wenn direkt an der Lagune die Dünen und Strände bebaut werden, dann werden Lebensräume zerstört und die Artenvielfalt ist in Gefahr. Neue Straßen werden gebaut, das Wasser wird verschmutzt. Wir haben das erlebt in den Orten, in denen an der Küste gebaut wurde. Orikum, Dermi, Saranda und Xamil. In diesen Gebieten gibt es keine Artenvielfalt mehr.
3: Im Jahr 2021 hat die albanische Regierung einige Küstenabschnitte und Landstriche aus der Naturschutzzone Vjosa-Nata herausgenommen, um hier bauen zu können. 2024 wurde dann per Abstimmung im Parlament beschlossen, dass sogenannte touristische Entwicklungen von strategischer Bedeutung auch inmitten von geschützten Nationalparks und Feuchtgebieten genehmigt werden dürfen. Das Jared Kushner-Projekt wurde von der Regierung als strategische Investition eingestuft. Das bedeutet ein beschleunigtes Genehmigungsverfahren weitgehend ohne Kontrollen. Premierminister Edi Rama hat bei diesem Projekt einen bemerkenswerten Einfluss, sagt Afrim Krasnici, ein unabhängiger Politikwissenschaftler aus Tirana, der früher mal albanische Staatspräsidenten politisch beraten hat.
10: In Svernes, you have mayor of city.
4: In Svernitz, wo der Strand ist, gibt es einen Bürgermeister, es gibt ein Stadtparlament, es gibt einen zuständigen Präfekten. Das ist sowas wie ein Landrat. Es gibt also viele lokale Behörden. Warum haben die nichts mitzureden? Warum äußert sich niemand von denen öffentlich? Wenn etwas Großes gebaut wird, dann ist Edi Rama gleichzeitig Premierminister und noch Landrat und Bürgermeister und auch noch Sprecher der Baufirma. Er hat vor der Presse von einer Investitionssumme von 4 Milliarden Euro gesprochen. Rama ist alles. Er ist die eine Person, die für alle die Entscheidung trifft.
3: Kritiker werfen Edi Rama eine extreme Zentralisierung der Macht vor. Von State Capture ist die Rede. Edi Rama hat wichtige Behörden unter seine Kontrolle gebracht. So zum Beispiel den Nationalen Territorialrat, das wichtigste Gremium für alle großen Bauentscheidungen in Albanien. Außerdem das Komitee für strategische Investitionen, das bürokratische Hürden für wichtige Investoren aushebeln kann. Und die albanische Investitionsentwicklungsagentur, die als Ansprechpartner für ausländische Milliardäre dient. Das heißt, alle Fäden laufen bei Edi Rama zusammen. Er kann Investoren akquirieren, Bauprojekte für sie in die Wege leiten und ihnen alle Behörden und Kontrollen vom Leibe halten. Die Planung des Kushner-Tourismus-Ressorts auf der Insel Sasan und am Strand von Svernitz lief völlig intransparent ab. Es gab keine öffentliche Ausschreibung, das Projekt war lange Zeit geheim. Und dann tauchten plötzlich die fertigen Pläne in Jared Kushners Social-Media-Kanälen auf und in internationalen Medienberichten. Am 30. Mai kommt es zu Ausschreitungen am Strand von Svernitz. Es ist der Moment, der die Flamingo-Revolution auslöst. An der Stelle, an der der Eingang zum Luxusressort gebaut werden soll, ist ein Stacheldrahtzaun aufgestellt. Der Zugang zum Strand ist versperrt. Innerhalb der abgesperrten Zone stehen Bagger. Unter den Demonstranten ist der 68-jährige Rentner Minella Baliu. Er kommt aus Svernitz, wohnt aber in der Nachbarstadt Vlora. Er erzählt, was Ende Mai passiert ist.
5: Die haben unser Land gestohlen und wollten zeigen, dass es ihnen gehört. Die Castrati-Gruppe, einer der albanischen Investoren beim Luxusressort, hat den Zaun aufgestellt und den Strand abgesperrt. Und da ist die Wut der Bürger hochgekocht, denn der Strand und das Meer sind frei und gehören dem Volk.
3: Am Stacheldrahtzaun versammeln sich einige hundert aufgebrachte Menschen. Einige versuchen, den Zaun umzustoßen. Steine fliegen, Polizisten sprühen mit Pfefferspray. Bilder in den albanischen Medien zeigen, wie etwa ein Dutzend kräftige, zum Teil vermummte Typen aus schwarzen SUVs aussteigen. Sie gehen auf die Demonstranten los. Eine Aufnahme zeigt, wie zwei dieser Typen einen Demonstranten an den Armen packen und durch den Sand wegschleifen.
10: Die Polizei private.
5: Das waren private Securities. Sie haben die Kriminellen beschützt. Natürlich ist die Wut der Bürger groß, wenn sie sehen, wie sie ihnen ihr Land wegnehmen. Wir wollten durch den Zaun und da reingehen und sehen, was sie da machen. Und auf einmal kamen diese Typen und haben jemanden weggezogen. Die Staatspolizei war dazwischen, aber sie hat gar nichts getan.
3: Minella Baliu ist einer von mehreren Anwohnern, die juristisch gegen das geplante Tourismusprojekt an der Nata-Lagune vorgehen. Baliu hat Dokumente, dass ein großer Teil des Strandes, auf dem gebaut werden soll, seiner Familie gehört.
5: Ich bin einer der rechtlichen Eigentümer, aber ich habe mein Eigentum nie bekommen, obwohl ich alle erforderlichen Dokumente habe. 220 Hektar am Strand von Svernitz, wo gebaut werden soll, gehören mir. Das Land wurde mir mit Hilfe gefälschter Dokumente gestohlen. Und dabei haben alle mitgemacht. Das Gericht, das Grundbuchamt, das Katasteramt. Das ist eine regelrechte Landmafia.
3: Minella Baliu hat eine Urkunde, die zeigt, dass sein Großvater das Land im Jahr 1933 gekauft hat, als Weideland an der Küste, um Schafe zu halten. Das war noch zu Zeiten des Königreichs Albanien. Im Jahr 1944 begann dann die Zeit des Kommunismus mit dem Diktator Enver Hoxha. 1946 gab es eine große Agrarreform. Alle privaten Landbesitzer wurden enteignet, ihr Besitz wurde verstaatlicht. Als dann Anfang der 90er Jahre der Kommunismus zusammenbrach, sollten alle ursprünglichen Eigentümer ihr Land zurückbekommen. Es gab entsprechende Gesetze in den Jahren 1993 und 2016. Doch Minella Baliu und seine Familie kamen nie zum Zug, weil der rechtliche Prozess sehr kompliziert wurde und sich lange hinzog. Und plötzlich holte sich ein anderer das Land.
10: Im Jahr 2003
5: habe ich meine Unterlagen vorgelegt und das Gericht in Vlora hat meinen Anspruch auf Eigentum anerkannt. Ich sollte mich damals an die Kommission zur Rückgabe des Eigentums wenden. Doch dann kamen der Geschäftemacher Arthur Shehu und sein Anwalt mit gefälschten Unterlagen und stoppten mich. Sie bestachen die Rückgabekommission und die Staatsanwaltschaft und sorgten dafür, dass gegen mich ein Strafverfahren eingeleitet wurde. Auf diese Weise verhinderten sie, dass ich mein Eigentum zurückbekommen konnte.
3: Arthur Shehu ist ein Albaner, der in Miami in den USA lebt. Er gilt als Schlüsselfigur der organisierten Kriminalität in Albanien und des internationalen Drogenhandels. Gegen ihn liegt ein albanischer Haftbefehl vor. Sein Anwalt Pelum Petritaj wurde wegen Urkundenfälschungen mehrfach verurteilt, insgesamt zu 10 Jahren Haft. Die unabhängige albanische Antikorruptionsstaatsanwaltschaft SPAC hat alle Vermögenswerte von Arthur Shehu eingefroren, unter anderem auch die Übertragungsrechte an den Strandflächen an der Nata-Lagune. Ob der Rentner Minella Baliu das Land seines Großvaters zurückbekommt, ist im Moment unklar. Doch für den Trump-Schwiegersohn Jared Kushner sind diese Konfiszierungen sehr relevant. Die britische Nachrichtenagentur Reuters berichtete Mitte Juli über den Kauf des Küstenstreifens. Reuters schreibt, dass die Entwicklerfirma des Kushner-Projekts Albania Land Development ein Stück Land vom mutmaßlichen Drogenschmuggler Arthur Shehu gekauft habe in Form von gefälschten Urkunden. Shehus Anwalt teilte Reuters mit, dass die Vorwürfe nicht stimmen würden. Shehu sei weder ein Drogenschmuggler noch ein Urkundenfälscher. Die albanische Antikorruptionsstaatsanwaltschaft sieht das nach wie vor anders. Nun gibt es also Vorwürfe, dass das Kushner-Projekt ein Naturschutzgebiet zerstören würde und dass die organisierte Kriminalität die Flächen beschafft habe mit Hilfe von gefälschten Urkunden. Und dennoch hat Premierminister Edi Rama das Projekt verteidigt, mehrfach. Als eine Reporterin des US-Nachrichtensenders MS Now gegenüber Rama das Projekt kritisierte, es sei nicht zum Wohle des albanischen Volkes, antwortete Rama in seiner gewohnt schroffen Art.
11: What does it mean? What does it mean? This is an ideological bullshit.
12: Was soll das heißen? Was soll das heißen? Das ist doch ideologischer Bullshit. Es ist eine Großinvestition in den Tourismus. Es wird spektakulär und natürlich wird es nicht für jeden zugänglich sein. Aber es wird Einkommen für alle bringen. Das Land wird profitieren. Es gibt noch kein fertiges Projekt. Es wird immer noch verhandelt. Und das nicht nur mit Jared Kushner. Auch eine der größten Firmen aus Katar ist mit dabei. Wenn Sie etwas gegen Donald Trump haben, dann gehen Sie doch in die USA, um ihn zu bekämpfen. Aber kommen Sie nicht hierher zu uns. Zu den Protesten kann ich nur sagen, je größer die Ambitionen sind, desto größer ist der Widerstand. Länder wachsen auf diese Art.
11: Bigger the ambition, bigger the resistance. And this is how countries grow.
3: In Albanien gibt es immer wieder den Verdacht, dass Edi Rama persönlich vom Kushner-Projekt profitiert. Diesen Vorwurf äußerte unter anderem der Politikwissenschaftler und ehemalige Präsidentenberater Afrim Krasniqi.
4: Wir sehen, dass die gleichen Oligarchen, die Tirana kontrollieren, dass die Informationen bekommen haben. Und so konnten sie dann das passende Stück Land an der Küste kaufen. Aber wer hat denen gesagt, dass genau hier das große Tourismusprojekt entsteht? Die Oligarchen sind Partner, mit denen Edi Rama zusammenarbeitet. Und Rama hat die Oligarchen mit Kushner bekannt gemacht. Es gibt insgesamt 8 Oligarchen, denen das Land gehört. Und dazu noch 2 Familienmitglieder von Edi Rama und eines vom Oppositionsführer Salih Berisha. Und ein Besitzer ist der mit Haftbefehl gesuchte Kriminelle Arthur Shehu. Das heißt, Edi Rama hat auch eine Verbindung hergestellt zwischen Kushner, Trump und diesem Typen.
3: Inwieweit Edi Rama finanziell von diesen Deals profitiert, ließ sich bislang nie beweisen. Die unabhängige albanische Antikorruptionsstaatsanwaltschaft SPAC hat einige hochrangige albanische Politiker wegen Korruption zu Fall gebracht. 2 Vizepremiers von Edi Rama und noch dazu über ein Dutzend Minister und weitere wichtige Politiker aus Ramas Umfeld. Selbst die Behörde, die Diela programmiert hatte, die berühmte albanische Antikorruptions-KI-Ministerin, war in Korruptionsaffären verstrickt. Nur um den Premier selbst scheint es eine Art Mauer zu geben. An ihn kommen die SPAC-Ermittler nicht heran oder sie wagen es nicht. Edi Rama hat unterdessen noch für weitere negative Schlagzeilen gesorgt, mit einer bemerkenswerten Aktion. Es wurde ein Buch veröffentlicht mit einem Vorwort von ihm, mit 800 Seiten und vielen Bildern von über 500 Megabauprojekten in Albanien. Spanien. Luxusressorts an der Küste, Skyscraper in den Städten, Villen etc. Knapp über 50 dieser Projekte sind schon fertig gebaut, die anderen sind in Planung. Mit dem in englischer Sprache verfassten Buch wollte Eddie Rama vor allem Investoren und Politiker aus dem Ausland beeindrucken und zeigen, wie rasant sich Albanien entwickle. Doch das Ganze ging nach hinten los, als es der investigative albanische Journalist Lorin Cadio in die Hände bekam. Cadio recherchierte zum Buch und deckte ein bemerkenswertes System hinter den Megabauprojekten auf. Ein regelrechtes Netzwerk zwischen Premierminister, internationalen Architekturbüros und dubiosen Investoren.
10: In many cases it shows how the Prime Minister invited the architects.
5: In vielen Fällen sieht man, wie der Premierminister Architekten nach Albanien eingeladen hat, um da zu bauen. Die Kommunikation ist dokumentiert. Alle reden immer über eine große Freiheit. Man ist frei von Ausschreibungen und von Prozeduren und frei davon, das Projekt der Öffentlichkeit vorstellen zu müssen. Man ist frei von all dem, was es in einem ordentlichen demokratischen Staat normalerweise gibt. Und Premierminister Edi Rama erfüllt den Bauherrn persönlich alle Wünsche. Er schlägt den Architekten Bauprojekte manchmal per WhatsApp vor. Und wenn wir uns angeschaut haben, wo das Geld herkommt, dann sahen wir oft, dass es Ermittlungen gibt mit dem Hinweis Drogenschmuggel oder Geldwäsche. Das Projekt von Jared Kushner in der Nata-Lagune ist nur ein Beispiel für ein Bauprojekt in einem Naturschutzgebiet. Ich habe insgesamt 19 Projekte gezählt, in Naturschutzgebieten oder in unberührter Natur oder am Meer.
10: 19 Projekte in either protected areas or untouched nature and seaside.
3: Eddie Rama, du Verräter, Albanien ist keine Handelsware, skandieren die Demonstranten. Rama und seine Regierung scheinen sich ein bisschen unschlüssig darüber zu sein, wie sie mit den täglichen Protesten umgehen sollen. Einerseits gibt es Beteuerungen, dass man mit den Demonstranten in den Dialog treten wolle. Andererseits werden wilde Theorien über die Demonstranten verbreitet, unter anderem von Eriona Ismaili, Eddie Ramas Ministerin für die Beziehungen zum Parlament.
13: Es gibt bei den Demonstranten einen großen Einfluss verschiedener externer Interessensgruppen. Zum einen stecken Feinde unseres Landes dahinter, wie der Iran. Aber auch unsere Konkurrenten im Bereich Tourismus stecken dahinter. Sie haben etwas dagegen, dass sich in Albanien ein Tourismus auf einem höheren Niveau entwickelt.
3: Die Proteste richten sich allerdings nicht nur gegen Premier Edi Rama. Rama ins Gefängnis, Berisha ins Gefängnis, skandieren die Demonstranten. Edi Rama regiert Albanien seit 2013. Salih Berisha war von 2005 bis 2013 Premier und davor auch schon mal Staatspräsident. Er ist heute Oppositionsführer. Ramas Partei PS, das sind die Sozialisten, die Nachfolgepartei der kommunistischen Partei Enver Hoxhas. Berishas Partei PD, das sind die Demokraten, die den Sturz der Kommunisten damals mitgestützt haben. Doch Kritiker sehen beide Parteien als korrupt. Klientelparteien, die mit der organisierten Kriminalität verbandelt sind. Ansonsten gibt es nur noch sehr kleine Parteien im albanischen Parlament. Die drittstärkste von der Stimmenanzahl bei der letzten Wahl her ist die Bürgerbewegung Albanien gelingt, des 38-jährigen Rechtsanwalts Adriatic Lapai. Er unterstützt die Proteste und ist dort ein bekanntes Gesicht geworden. Lapai war über 100 Tage vor dem Premierministeramt bei einer Mahnwache im Sitzstreik, nahezu durchgehend. Doch im Parlament wird seiner Partei jegliche Chance genommen. Sie wird künstlich klein gemacht, sagt Lapai.
10: Referring to the last elections, more than 80,000 citizen votes for us.
12: Bei der letzten Wahl haben mehr als 80.000 Menschen für uns gestimmt und für Edi Ramas sozialistische Partei knapp 800.000. Das heißt, wir hatten rund ein Zehntel der Stimmen. Edi Ramas Partei hat im Parlament 83 Sitze bekommen. Dann müssten wir eigentlich ein Zehntel davon haben, also 8 Sitze. Wir haben aber nur einen Sitz. Und das liegt an einem Wahlsystem, das im Jahr 2008 von Ramas und Berishas Partei eingeführt wurde, um kleine Parteien massiv zu benachteiligen. Albanien ist in 12 Wahlregionen aufgeteilt und man muss überall einzelne Mandate gewinnen. In der Region 4 hatten wir zum Beispiel 9.200 Stimmen. Man braucht aber 9.600 Stimmen, um dort ein Mandat zu bekommen. Und dann verfallen einfach diese 9.200 Stimmen komplett und sie zählen nicht zum Gesamtergebnis dazu. Wir bräuchten für einen echten demokratischen Wettbewerb in Albanien ein System, bei dem man die richtige Anzahl von Parlamentssitzen bekommt, entsprechend der Gesamtzahl der Wählerstimmen.
2: Die Flamingo-Revolution in Albanien, bei der es um ein Bauprojekt von Trump-Schwiegersohn Kushner geht, aber auch um politische Teilhabe. Ein Feature war das von unserem Korrespondenten Oliver Schosch hier im ARD-Infoabend.

Und gleich nach den 21 Uhr Nachrichten beschäftigen wir uns mit täuschend echt aussehenden SMS, die Menschen auf der ganzen Welt um ihre Kreditkartendaten bringen.

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1: Vom Südwestrundfunk in Baden-Baden. Schönen guten Abend aus dem Studio von SWR Aktuell. Ich bin Florian Zelt. In dieser Stunde versorgen wir Sie natürlich mit allem, was heute wichtig ist, halbstündlich in unseren Nachrichten. Und dazwischen nehmen wir uns Zeit, etwas ausführlicher auf eindrückliche Themen zu schauen. Zum Beispiel auf den Betrug mit täuschend aussehenden SMS, die Menschen auf der ganzen Welt um ihre Kreditkartendaten bringen. Darum geht es jetzt bei uns im ARD-Infoabend. Der Schaden könnte in die Milliarden gehen und wer hinter der Betrugsmasche steckt, das war lange unklar. Alexander Nabert und sein Team vom Bayerischen Rundfunk, von BR Recherche, haben sich auf die Suche nach den Betrügern gemacht und ein zentrales sogenanntes Scam-Netzwerk gefunden. Und eine Spur führt sie bis nach Bangkok. Alexander Nabert erzählt davon in dieser Folge von 11KM, dem Tagesschau-Podcast, von einer international agierenden Scam-Industrie und von der Suche nach einem Mann mit 12.000 gestohlenen Kreditkartendaten auf dem Handy. 11KM, der Tagesschau-Podcast, jetzt mit Elena Kuch.
2: Das Ganze beginnt mit einer harmlos anmutenden SMS. Und ein paar Klicks später räumt ein Online-Betrüger dein Konto leer. Es geht um ein weltweites Betrugssystem. Mit SMS-Phishing werden Milliarden Euro gestohlen. Alexander Nabert ist Investigativjournalist und hat zusammen mit seinen Kolleginnen und Kollegen von BR Recherche, dem norwegischen Rundfunksender NRK und der französischen Zeitung Le Monde herausgefunden, wer dahinter steckt. Er nimmt uns mit bis nach Bangkok auf die Jagd nach den Tätern. Ihr hört 11KM, der Tagesschau-Podcast. Ein Thema in aller Tiefe. Mein Name ist Elena Kuch. Hi Alex.
3: Hi Elena, danke für die Einladung.
2: Also Alex, spielen wir dieses Betrugsszenario doch einfach mal durch. Wie läuft es ab?
3: Okay, ich schicke dir jetzt mal eine SMS.
2: Das DHL-Paket ist im Lager angekommen und kann aufgrund unvollständiger Adressangaben nicht zugestellt werden. Bitte bestätigen Sie Ihre Adresse im Link innerhalb von 12 Stunden. Das DHL-Team wünscht Ihnen einen schönen Tag.
3: Wenn du jetzt mal auf den Link klickst, dann können wir uns anschauen, was dann passiert.
2: Okay, jetzt bin ich auf der Seite. DHL. Man sieht so dieses gelbe Banner oben, dann den DHL-Schriftzug, so eine Suchmaske, dann so ein Stockfoto von einem Paketboten, der ein Paket trägt. Also es sieht alles sehr offiziell aus. Und dann steht hier Lieferstatus. Da die Lieferadresse nicht klar ist, wird Ihr Paket nicht geliefert. Bitte aktualisieren Sie Ihre Adresse. Elena Kuch, Adresse, Straße.
3: Kann das sein, dass du da gerade 11KM Straße 11 eingegeben hast?
2: Ja, da wohne ich übrigens.
3: Ja, das kommt dir gerade auf meinem Bildschirm Ziffer für Ziffer bei mir an. Also okay. Du musst noch gar nicht absenden, sondern ich sehe hier, du tippst
2: du siehst es schon live.
3: 60. Ich sehe live, was du gerade eintippst.
2: Online-Bezahlung. Für die erneute Lieferung müssen wir einige Servicegebühren erheben. Ihr Paket wird nach Zahlungseingang erneut zugestellt. Pauschalbetrag 27 Cent. Gut, so teuer ist das ja jetzt nicht.
3: Das heißt, du trägst jetzt die Kreditkartennummer ein?
2: Ich trage jetzt eine Kreditkartennummer ein.
3: Ah ja, 1111 3 1314. Ja, das kommt hier alles bei mir an. Also was du da gerade siehst, ist eine Phishing-Seite, die dafür da ist, an deine Daten, vor allem eben an deine Kreditkartendaten zu kommen. Und das, was ich hier vor mir habe, ist eine Software und die hat den Namen Magic Cat. Und wie es jetzt weitergeht, ist, ich trage deine Kreditkartennummer ein in mein Apple Pay oder in mein Google Pay. Dann habe ich diese perfekte Kopie von deiner Kreditkarte auf meinem Handy und damit kann ich dann einkaufen gehen. Im Zweifel in jedem Supermarkt, in Luxusgeschäften und so weiter.
2: Das Ganze wäre für mich natürlich jetzt echt doof, aber zum Glück bist du ja kein Betrüger, sondern Journalist. Wie bist du denn an diese Software Magic Cat gekommen?
3: Dafür nehme ich dich mal mit an den Anfang dieser Recherche. Jeder kennt ja solche angeblichen Paket-SMS. Ich habe die schon bekommen und alle Leute, mit denen ich in den letzten 1,5 Jahren gesprochen habe, haben die auch schon mal bekommen. Und heute wissen wir, das ist ein ziemlich globales Phänomen. Also nicht nur in Deutschland kennen wir das, sondern auch in vielen anderen Ländern werden Leute mit Nachrichten wie genau diesen zugespammt. Und eine dieser vielen Nachrichten, die ging an den falschen Typen. Und der heißt Arland.
0: So, our project, it started.
3: Der kommt aus Norwegen und der ist Hacker. Jedenfalls dürfen wir ihn so nennen.
4: The most universal term, I think, is ethical hacker. Like making a difference between the good and the bad.
3: Sein richtiger Jobtitel ist natürlich viel LinkedIn-kompatibler. Er heißt IT Security Consultant.
4: It was from the Norwegian Postal Office. Oh, there was some problem with delivering your package. You need to click this link.
3: Er hat hier also auch seine SMS bekommen, angeblich von der norwegischen Post. Und gemeinsam mit seinem Kollegen, dem Amerikaner Harrison, hat er entschieden, sich das genauer anzuschauen.
4: That was during our brainstorming session, like it's kind of snapped. This is.
3: Sie haben auf den Link geklickt, genau wie du gerade. Und der soll ja angeblich zur norwegischen Post führen. Aber die beiden haben schon von Anfang an den Braten gerochen und gesagt, das kann auch nicht stimmen. Und sie haben dann eben die Seite gehackt.
2: Also diese Phishing-Seite, da wo man seine Kreditkartennummern eingeben soll, da sind sie in das System, in die Software dahinter eingedrungen.
3: Das ist natürlich so ein total langer und komplizierter Prozess, sowas zu hacken.
5: It's a lot of trial and error. In a way, sort of throwing spaghetti at a wall in an organized manner, if that makes sense.
3: Harrison beschreibt den so, als würde man irgendwie Spaghetti an die Wand werfen und gucken, was stecken bleibt.
5: Like, you have a big wall and a lot of spaghetti and you think, I think over here is a good place to throw spaghetti and see what happens.
3: Am Ende waren die Hacker erfolgreich und hatten zwei Dinge in der Hand. Erstens eben diese Software, mit der man diese Fake-Seiten erstellen kann. Und zweitens eine Datenbank, in der die Aufrufe von den gefälschten Seiten protokolliert sind.
2: Was ist das genau für eine Software? Wie funktioniert die?
3: Also die Software ist eine Web-Oberfläche. Das sieht ziemlich modern aus. Ein bisschen so wie so ein Dashboard oder so. Es gibt so hübsch animierte Grafiken, ein ordentlich sortiertes Menü. Und der Zweck der Software ist es dann, das sieht man relativ schnell, eben diese Phishing-Seiten aufzusetzen und dann auch zu kontrollieren. Also eine Software für Leute, die betrügen wollen. Das ist ihr einziger Zweck. Die Software bietet da einige hunderte Vorlagen für Unternehmen und Institutionen aus mehr als 130 Ländern. Und dabei geht es dann ganz oft um Paketzustellungen, also die norwegische Post oder in Belgien oder UPS in den USA und so weiter. Aber es gibt auch ganz andere Möglichkeiten. Also Mautsysteme, Steuerbehörden, YouTube, Fluggesellschaften. Also die Software, die hat fast immer ein passendes Template. Mit wenigen Klicks kann man dann eine Webseite mit dieser Software fälschen und dann online stellen.
2: Also eine Art Service-Handwerkskasten für Scamming.
3: Ganz genau. Also wenn du wirklich gar nichts kannst, so eine Phishing-Seite kriegst du ans Netz, wenn du heute einen Guide liest und diese Software mietest. Als die Hacker die Scammer gehackt haben, haben sie dabei auch eine Datenbank in die Finger bekommen. Und diese Datenbank konnten wir auswerten. Sie stellt ein Protokoll dar, das für einen Zeitraum von ungefähr 7 Monaten festhält, wann welche Phishing-Seite von wo aufgerufen wurde und welche Daten dabei eingegeben wurden. Ich baller dir jetzt mal ganz kurz ein paar Zahlen um die Ohren, damit wir die Dimension des Scams ein bisschen besser verstehen.
2: Mhm.
3: In der Datenbank können wir zum Beispiel sehen, dass es etwa 35.000 Phishing-Seiten global gab, die mit der Software erstellt wurden. Und wir können sehen, dass die gefälschten Seiten insgesamt mehr als 13 Millionen Mal angeklickt wurden. Jetzt ist es ja aber so, dass nicht alle 13 Millionen Leute, die diese Seite angeklickt haben, auch Daten eingegeben haben. Viele Leute schauen sich die Seite auch erstmal nur an und verlassen sie dann einfach wieder und nicht alle, die dann irgendwie Daten eintragen, kommen dann bis zum Schluss und geben auch noch ihre Kreditkartennummer ein. Und wir haben dann eben ausgewertet, wer macht den Prozess dann bis zum Ende durch? Also wer gibt dann noch seine Kreditkartendaten ein? Und haben gesehen, weltweit wurden 880.000 echte, valide Kreditkartendaten in 7 Monaten in die Phishing-Seiten eingetragen. Und für Deutschland sind das ungefähr 20.000, um das einmal hier auf Deutschland runterzubrechen, genau.
2: Okay, und das eine ist ja, die Daten da einzugeben und dann möglicherweise so eine Kreditkarte dann dazu anzulegen. Ist da auch wirklich Geld geklaut worden von den Leuten, die ihre Kreditkartennummern da eingegeben haben?
3: Das ist definitiv so. Wir haben mit vielen Leuten gesprochen, denen genau das passiert ist. Also wir haben etwa 200 der Opfer angerufen, Sie hatten ja Ihre Telefonnummern in die Phishing-Seiten eingetippt und diese Telefonnummern sind dann in der Datenbank der Scammer über die Hacker bei uns gelandet. Und als wir diese ganzen Leute angerufen haben, haben wir gemerkt, dieser Scam, der trifft wirklich jeden. Wir hatten da einen Anwalt am Telefon, eine Unternehmerin, einen Lehrer, einen IT-Spezialisten, einen Chefredakteur von einer großen Zeitung, you name it, sogar eine frühere Bundesministerin. Und dabei hat sich auch unser eigenes Vorurteil so ein bisschen zerstreut. Wir hatten gedacht, dass es sicher eher ältere Leute sind, die darauf reinfallen, aber wir mussten lernen, das sind vor allem Leute, die einfach viel im Internet bestellen. Also bei denen das logisch ist, dass sie gerade ein Paket erwarten. Das sind also Leute, die sind so grob geschätzt zwischen 20 und 50 Jahren. Jedenfalls von diesen Leuten, mit denen wir gesprochen haben, haben uns 26 Leute gesagt, wie viel Geld sie denn verloren haben bei diesem Scam. Das sind im Schnitt über all diese Leute gerechnet 1400 Euro. Es ist dabei aber ein bisschen schwer zu sagen, um wie viel Geld es insgesamt geht. Also wir wissen jetzt nicht, wie viele der Kreditkarten am Ende tatsächlich ausgecashed wurden, also benutzt wurden. Und dann wissen wir auch nicht, wie viel Geld jeweils erbeutet wurde, weil die Datenbank, die protokolliert ja nur, was in die Phishing-Seite eingegeben wird und nicht, was dann danach mit den Daten passiert. Wenn man das jetzt super, super konservativ rechnet, also annimmt, dass der durchschnittliche Betrag deutlich geringer ist als den, den wir da jetzt ermittelt haben und dass nur jeder Zehnte Geld verliert, sagen wir mal, dann kommt man schon auf mindestens 22 Millionen Euro, die die Scammer in diesen 7 Monaten gemacht haben.
6: We estimated that in the US alone, in a period over a little over a year, we were looking at minimum of sort of $3 billion in losses.
3: Wir haben dazu auch Fort Merrill gefragt. Das ist praktisch der Experte für diese Art des Betrugs. Er berät Banken und Regierungen und Institutionen und so weiter. Und der sagt, global geht das Ganze auf jeden Fall in die Milliarden.
6: I mean, globally, this type of fraud, this phishing fraud from 2023 onwards, I mean, the number is in the billions of dollars, US or billions of euros for sure.
2: Also offenbar wirklich ein riesiges Betrugssystem. Wer steckt denn dahinter? Wer erbeutet dieses viele Geld, diese krassen Summen?
3: Also die Hacker haben ja diese Software, die sie gehackt haben, untersucht und getestet und auch so ein bisschen unter Stress gesetzt. Und sie haben uns erzählt, dass es dann irgendwann so einen weirden Bug gab und irgendwo in der Fehlermeldung ist ihnen dann ein Wort aufgefallen. Dacula. Und das erschien ihnen irgendwie sofort wichtig, so als wäre das ein Name, irgendwie ein Username.
5: First we found the user Dracula. And that was a handle on Telegram, username.
3: Und auf Telegram eben haben die Hacker das Profil von jemandem gefunden, der sich Dracula nennt. Und der tritt da als Entwickler der Software auf. Er hat eine Chatgruppe betrieben, in der mehr als 700 Leute waren. Und diese Chatgruppe konnten wir dann auch lesen.
2: Und was habt ihr in dieser Chatgruppe herausgefunden?
3: Als wir angefangen haben, das zu lesen, haben wir ganz schnell den Eindruck bekommen, dass es sich vor allem hier um junge Männer handelt, die da schreiben. Das ist alles so ein bisschen diese junge, etwas edgy Internetkultur. Man macht sich übereinander lustig, man postet Memes, man will sich irgendwie beweisen. Und es gibt da Typen, die so mit ihrem Lifestyle angeben. Die zeigen dann Videos, wie sie Lambo fahren oder Mercedes. Sie zeigen dicke Uhren, viel Alkohol. Junge, kaum bekleidete Frauen auf Partys, solche Dinge eben. Neben all diesem Geschnatter auch miteinander ist das eigentliche Hauptthema der Gruppe aber der Scam. Die Scammer tauschen sich hier aus. Also sie geben sich gegenseitig Tipps, in welchen Ländern die Leute besonders leichtgläubig sind. Und sie fragen sich, welches Land ist für strenge Banken bekannt oder einer sagt sowas wie, ich habe überlegt, in Schweden zu scammen, weil die Leute da viel Geld haben. Hat da jemand Erfahrung? Solche Dinge. Wir sehen in diesen Chats ganz viele Fotos von Kreditkarten in diesen Handy-Wallets. Also wir sehen teilweise Bilder, da sind 10, 12 Handys nebeneinander und auf jedem dieser Handys sind dann 10, 12 Kreditkarten. Also sie präsentieren richtig stolz ihre Beute. Oder sie posten Kassenzettel, wie sie in irgendwelchen Luxusgeschäften einkaufen waren. Louis Vuitton, Chanel, solche Läden. Also wir sehen, die erbeuten Kreditkarten und sie setzen sie auch ein.
2: Was sind das für Menschen und konntet ihr mit denen sprechen?
3: Also in der Chatgruppe von Dracula ist uns ein Typ aufgefallen, der heißt X667788X.

0: wir das erste Mal ein Foto von ihm sehen. Das ist ein junger Typ, so Mitte 20, der sitzt da auf der Rückbank von einem teuren Auto, wo es so einen Sternenhimmel gibt. Und darunter, unter diesem Bild, steht dann sein Name. Und der heißt Chris. Und dieser Chris arbeitet mit einem Typen zusammen, der Ken heißt. Und dann haben wir die Instagram-Profile gefunden und haben eben verschiedene Orte gefunden, an denen Chris und Ken, sein Kumpel, mit dem er zusammenarbeitet, sich aufhalten. Und das sind dann so Clubs, Cafés, Bars, Restaurants, also richtig konkrete Adressen, an denen man nach den beiden fragen kann. Und all diese Orte, die sind auch in der gleichen Gegend. Das ist Ekkamai, das sind im Prinzip 4 Straßenzüge in Bangkok.
1: Okay, also nochmal kurz. Ihr habt bei eurer Recherche 2 konkrete Namen von mutmaßlichen Scammern gefunden, Chris und Ken. Wie seid ihr denn weiter vorgegangen?
0: Irgendwann hatten wir so viele Hinweise, die nach Bangkok gezeigt haben, dass ich mich entschieden habe, ich muss nach Bangkok fliegen. Und das habe ich gemacht zusammen mit meinem Kollegen Martin, der kommt vom norwegischen Rundfunk, mit dem wir für diese Recherche kooperiert haben. Und wir sind dann dahin geflogen und wir wollten X66 finden und wir wollten seinen Kumpel Ken finden. Und wir wollten sie fragen, warum postet Ken Kassenzettel mit unerhöht hohen Summen? Warum unterhalten sich die beiden über mutmaßlich gestohlene Kreditkarten? All solche Fragen wollten wir denen eben in Person stellen. Und bevor wir dann losgeflogen sind, haben wir uns noch einen kleinen Bot programmiert. Mhm. Und der hat uns immer benachrichtigt, wenn Ken oder Chris oder eine Person aus ihrem Umfeld, also Freunde und so weiter, auf Instagram posten.
1: Okay, und dann wart ihr in Bangkok mit dem Handy in der Hand und hat euch der Bot auf Insta-Post aufmerksam gemacht?
0: Also erstmal waren wir unterwegs, zum Beispiel in so Läden von französischen Luxusmarken und haben eben da gefragt nach diesen Kassenzetteln, die die beiden gepostet hatten. Und die Shops waren da naturgemäß relativ zugeknöpft, aber sie haben uns bestätigt, dass die Kassenzettel echt sind und irgendwann dann ist unser Insta-Bot losgegangen und eine Frau, die wir für die feste Freundin von Ken halten, weil die so gemeinsame Bilder am Valentinstag gepostet haben und solche Sachen, die hat eine Story gepostet aus einem Café. Und wir sind dann ins Taxi gesprungen und so schnell wie möglich dahin in dieses Café, weil wir die Hoffnung hatten, dass er vielleicht dabei ist oder dass er später dazukommt, wenn sie da jetzt in dem Café ist. Und dann haben wir uns in dieses Café gesetzt mit etwas Sicherheitsabstand und wir haben sie sofort gesehen, aber Ken war leider nicht da. Und irgendwann, wie es natürlich kommen musste, bezahlt sie, steht auf und geht. Und gleichzeitig, im gleichen Moment, postet er eine Story auf Instagram. Wir gehen also aus dem Café raus, sehen die Freundin von Ken dann noch auf der Straße. Sie läuft auf und ab, versucht offenbar ein Taxi zu bekommen. Und sie bekommt dann eins, aber wir nicht. Und ihr Taxi steht dann an der Ampel und biegt genau in die Richtung ab, in die sie muss, wenn sie sich jetzt mit Ken treffen will, weil wir ja wissen, von wo er gerade gepostet hat.
2: Fuck.
0: Und ich habe gedacht, ey, vielleicht kann ich das Taxi im Blick behalten, dann bin ich halt einfach gerannt. Vielleicht führt sie uns jetzt zu ihm.
2: I can't see the taxi anymore. I can't see it.
0: Und irgendwann konnte ich nicht mehr, ich habe das Taxi aus den Augen verloren. Ich komme dann total durchnässt an diesem Ort an, an dem Ken 20 Minuten vorher gepostet hat. Er ist nicht mehr da, sie ist nicht da.
1: Und seid ihr dann wieder abgereist?
0: Glücklicherweise hatten wir noch ein paar Tage in Bangkok. Wir wussten ja, dass Ken in der Stadt ist und wir wollten ihn mit den Recherchen konfrontieren, fragen, was hat er dazu zu sagen. Wir wollten wissen, was ist seine Rolle im Magic Cat-Netzwerk. Wir haben Bilder von ihm rumgezeigt, wir haben Bilder von Chris rumgezeigt, wir sind in alle Clubs gegangen, wo die waren, wo sie regelmäßig feiern gehen, in alle Bars, haben gezielt Leute angesprochen, die die beiden kennen. Ich habe dann den Messenger-Kontakt von Kens Freundin auf Instagram gefunden und sie angerufen. Sie ist nicht drangegangen und wir saßen dann abends beim Essen in so einem Hongkong-Nudel-Restaurant und dann ruft mich Kens Freundin zurück, die ich am Nachmittag angerufen hatte. Und ich habe ihr eben gesagt, wir sind Journalisten und wir arbeiten an einer Geschichte und wir glauben, sie kann uns dabei helfen. Und mitten im Gespräch hören wir, wie eine männliche Stimme ihr etwas zuflüstert. Direkt nach dem Telefonat hatte ich sofort eine Nachricht von Ken auf meinem Handy. You looking for me, also ihr sucht nach mir. Und kurz darauf hatten wir ihn dann endlich am Telefon.
3: Hi, it's Martin. Is it Ken?
4: Yeah.
3: Nice to talk to you.
0: Wir sitzen in unserem Hotelzimmer in Bangkok und Martin, mein Kollege, der führt das Gespräch. Man hört jetzt gleich Ken, seine Stimme haben wir dabei aber mit KI verfremdet, damit man ihn nicht erkennt.

0: Und Kens Linie in dem Gespräch ist ungefähr so. Ihr habt den Falschen, ich bin der Falsche, das ist eine Verwechslung und so weiter und so fort.
1: So, we do that, so we can verify what we publish is correct.
0: Und schon auf die simpelsten Fragen musste Ken ewig überlegen. Also wir hatten zum Beispiel seinen bürgerlichen Namen recherchiert und ihn gefragt, ob er so heißt.
1: Is your name?
0: Und daraufhin hat er dann 5, 6, 7 Sekunden gewartet, bis er dann irgendwann No Sir sagt.
2: No Sir.
0: Und hat halt versucht, sich rauszureden.
1: So, we think you send messages to people to fake websites, and when they go to the fake websites, they give away their card and use a tool called Magic Hat. And in that tool, you get their card details and you can create a fake. Yeah.
2: Listen, if you have any proof, you can go to the police station.
0: Und nach 10 Minuten legt er einfach auf. Dann habe ich noch eine Nachricht bekommen an dem Abend. Und darin ist ein Foto. Und das Foto, das zeigt eine Hand. Und diese Hand hält eine Pistole. Und im Hintergrund stehen so ein paar Gewehre. Und dazu kommt dann der Text. Tell your partner, suck my dick. Wenn er angeblich der Falsche ist, hat ihn das Telefonat mit uns offenbar dann doch ziemlich aufgewühlt.
3: Wie hast du dich da gefühlt? Hattest du da Angst?
0: Also ich habe bei der Recherche die ganze Zeit geglaubt, das sind einfach Jungs, die sind ganz gut mit Computern. Die haben da ein Geschäftsmodell gefunden, was gut für sie funktioniert. That's it. Aber wenn man dann vor Ort in Bangkok ist und so ein Bild bekommt, dann überlegt man schon mal kurz. Kann das sein? Ist die Waffe echt? So Sachen halt. Wir wissen ja nicht, ob es vielleicht irgendeine Form von Mafia oder organisierter Kriminalität gibt, in die diese Typen eingebunden sind. Das können wir ja im Zweifel auf Telegram gar nicht sehen.
3: Das war dann dein letzter Kontakt mit ihm, dieses Pistolenfoto?
0: Also ich habe ihm dann in den Monaten danach immer mal wieder eine Nachricht geschickt und gesagt, hey, wir würden gerne veröffentlichen und so weiter, wie sieht's aus? Und wir haben ihm verschiedene weitere Gelegenheiten gegeben, uns ein Interview zu geben oder auf unsere Fragen zu antworten. Das hat er dann aber nie gemacht.
3: Okay, also eure Recherche in Bangkok, die zeigt, man kann die Scammer finden, wenn man es versucht. Lass uns mal auf das große Ganze schauen. Habt ihr denn herausfinden können, welches System hinter diesem Betrug steckt? Ihr hattet ja sowohl die Software als auch die Telegram-Chats.
0: Also was wir sehen ist, dass das ein ganzes Ökosystem ist, eine ganze Industrie, die an diesem Scam beteiligt ist und daran verdient. Eine Industrie, in der unterschiedliche Akteure unterschiedliche Aufgaben übernehmen. Also es gibt diesen Entwickler, der die Software programmiert hat. Der heißt ja eben Dakula. Er hat Magic Hat entwickelt und man kann diese Software dann eben mieten, wochenweise oder monatsweise oder so. Und dann gibt es Leute, die genau das eben machen. Sie mieten die Software, sie benutzen sie, um diese Kreditkartendaten zu erbeuten. Aber irgendwie müssen diese Links ja noch bei den Leuten ankommen, die da draufklicken sollen. Und darauf wiederum haben sich andere spezialisiert. Also die bieten an, die SMS zu verschicken. Und dann gibt es wieder ganz andere Leute, die sind besonders gut darin, aus diesen geklauten Kreditkarten wieder Geld zu machen. Das heißt, diejenigen, die sie erbeuten, sind gar nicht zwangsläufig diejenigen, die sie dann auch benutzen und damit dann in den Laden gehen und einkaufen, sondern sie sammeln im Zweifel auch mal 10 Kreditkarten auf einem Smartphone und verkaufen das dann einfach weiter an andere, die glauben, daraus mehr Geld machen zu können. Es ist wirklich eine ganz arbeitsteilige Industrie, wo manche Leute sich eine Spezialisierung in einem bestimmten Bereich drauf schaffen und dann eine Dienstleistung an die anderen anbieten.
3: Wie kann man sich denn eigentlich dagegen schützen? Oder wer schützt uns vor diesen Scammern?
0: Wir haben viele, viele Anfragen geschickt an unterschiedliche Beteiligte, die alle was machen könnten. Und alle sagen auch, wir tun schon ganz viel. Wir arbeiten hochprofessionell, wir treten dem Betrug entgegen und dergleichen mehr. Und viele sagen auch, am Ende liegt es auch an den Leuten, ob sie wachsam sind oder nicht.
4: The way I've started to look at it over the past few years is the only person you can really trust to protect yourself is yourself.
0: Wir haben das Gefühl, so wird die Verantwortung halt sehr auf den Einzelnen, auf das Individuum abgewälzt und auch ein bisschen damit alleingelassen. Man kann nicht von jedem verlangen, in jeder Sekunde seines Lebens immer nur wachsam zu sein. Es muss möglich sein, dass es auch Sicherheitsmechanismen gibt, damit die digitale Kriminalität insgesamt zurückgeht.
3: Vielen, vielen Dank, Alex.
0: Ich danke dir.
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1: vom Südwestrundfunk in Baden-Baden aus dem Studio von SWR aktuell. Schönen guten Abend, ich bin Florian Zelt. 40 Grad Celsius hatten wir diese Woche in einigen Regionen Deutschlands. Der Sommer bringt immer häufiger intensive Hitzewellen mit sich und die werden für viele Menschen zu einer spürbaren Belastung. Besonders ältere Menschen, chronisch Kranke und Familien stehen vor der Herausforderung, sich und ihre Angehörigen wirksam vor den gesundheitlichen Risiken hoher Temperaturen zu schützen. Wie verhalten wir uns bei extremer Hitze richtig? Welche oft unterschätzten Gefahren gibt es im Alltag und wie können Städte und Pflegeeinrichtungen besser auf den Klimawandel reagieren? Darüber spricht der Altersmediziner und Experte für Versorgungsforschung, Professor Dr. Clemens Becker vom Universitätsklinikum Heidelberg in SWR 1 Leute mit Jens Wolters.
2: Unter 27 Grad befindet sich unser Körper noch im Wohlfühlbereich, heißt es. Doch was passiert, wenn es wärmer wird? Das versuchen wir jetzt mal zu klären in SWR 1 Leute mit dem Mediziner Clemens Becker. Wie reagiert der menschliche Körper auf die Hitze oder war die 27 Grad Angabe schon falsch von mir?
3: Nein, sicherlich nicht falsch. Also es gibt eine kritische Grenze sicherlich bei 30 Grad Innentemperaturen vor allem oder wenn man draußen ist eben entsprechend auch, wo es eben dann für viele Menschen eine steigende Belastung ist. Und dann gibt es so im Bereich jetzt natürlich, wenn man dann 36 Grad eben im Außenumfeld hat, nochmal andere Reaktionen des Körpers. Also grundsätzlich ist es so, dass egal, ob wir ruhig auf dem Stuhl sitzen oder in Bewegung sind, der Körper immer Wärme produziert. Es gibt ein Gleichgewicht, in dem wir uns befinden, das meistens eben so zwischen 36,5 und 37,5 Grad eben gehalten wird. Und dafür ist die Wärmeproduktion für unseren ganzen Stoffwechsel wichtig. Und was jetzt passiert, ist, wenn von außen sehr stark eben thermische Energie hinzugeführt wird, also Hitze, ist, dass unter anderem das Herzzeitvolumen gesteigert werden muss. Das Herz muss mehr arbeiten. Die Blutgefäße der Haut werden verstärkt durchblutet. Und das kann dann schnell 20, 30, 40% eben auch mehr werden. Und bei Temperaturen, die dann eben zum Beispiel, wie wir es Ende Juni hatten, kann das bedeuten eben, dass dann tatsächlich umgesteuert wird und die inneren Organe wie die Leber, die Niere, andere Organe, das Gehirn weniger durchblutet werden und mehr Blut zur Haut transportiert wird. Und das bedeutet dann, dass für Menschen, die eben gewisse Einschränkungen haben, daraus Probleme resultieren können. Das andere, was man unbedingt beachten sollte, ist eben, dass wenn man Wärme an die Haut abtransportiert, wird das ja mit dem Ziel gemacht, dass eben wir auch schwitzen. Mhm. Unter extremen Bedingungen kann das so sein, dass bis zu einem Liter Schweiß pro Stunde produziert wird. Und wenn jemand zum Beispiel beim Sport oder bei schwerer körperlicher Arbeit eben sehr starker Hitze exponiert ist, kann das bedeuten, dass jemand 5, 6, 7 Liter Wasser zusätzlich am Tag zu sich nehmen muss, um das auszugleichen.
2: Wenn Sie gerade sagen, wir brauchen dann halt, es geht mehr Blut in den Hautbereich im Vergleich zu einem normal temperierten Tag. Wie viel ist das denn dann mehr?
3: Das sind, also je nach Temperatur natürlich, also nach Außentemperatur können das sehr leicht 20, 30% mhm. eben auch mehr sein. Und wenn dann jemand eben möglicherweise eine beginnende Herzschwäche hat, kann das unter solchen Bedingungen dazu führen, dass das Herz das eben nicht mehr schafft.
2: Trotzdem kann man es ja nicht pauschal sagen für alle. Jeder geht irgendwie mit Hitze anders um. Woran liegt das, dass Sie zum Beispiel ja sagen, 30 Grad mache ich noch locker mit, auch ein bisschen drüber. Und ich das Gefühl habe, irgendwie bei 28 Grad funktioniert mein Körper schon nicht mehr auf 100%.
3: Gut, ein Teil davon ist kulturelle Adaptation. Also zum Beispiel, wir haben das Glück, eine Sauna zu haben. Insofern ist das, wenn man regelmäßig in die Sauna geht, so eine Art Training, dass man eben auch mit wärmeren Temperatur besser umgehen kann. Teilweise sind das genetische Faktoren. Also Menschen, die zum Beispiel jetzt in Südeuropa leben, haben sicherlich eine andere Wärmeempfindung auch als wir, die wir nördlich der Alpen leben. Also genetische Faktoren, aber auch Anpassung, Training spielen da eine wichtige Rolle.
2: Woran merke ich es, dass meinem Körper zu heiß ist, wenn ich meinen Körper vielleicht nicht richtig lesen kann? Also dann spricht man ganz schnell von körperlichen Hitzeschäden. Das klingt immer so sehr formell. Was sind denn erste Anzeichen dafür?
3: Erste Anzeichen sind, dass der Blutdruck sinkt. Das zweite ist, dass die Herzfrequenz steigt. Also zum Beispiel die Herzfrequenz auf über 100 Schläge pro Minute ansteigt oder der Blutdruck zum Beispiel unter 100 Millimeter HG systolisch absinken würde. Und ein absolutes Warnzeichen wäre, wenn dann die Körpertemperatur ansteigt, also zum Beispiel auf 38 Grad 39 Grad, das sind absolute Warnsignale, die man wirklich dann extrem ernst nehmen muss.
2: Und dann haben wir eine Erschöpfung, die wir feststellen, ein Kollaps, Hitzschlag, Sonnenstich, Hitzekrämpfe. Sind das Dinge, die ich alle noch alleine in den Griff bekommen kann? Ab welchem Punkt sollte ich medizinische Hilfe in Anspruch nehmen?
3: Das ist tatsächlich was, was in der Kommunikation, auch der öffentlichen Medien, denke ich, zu kurz kommt. Also für mich sind absolute Warnsignale, wenn jemand Fieber bei Hitze entwickelt, also über 38 Grad, da sollte man unbedingt dann eben den Hausarzt oder jemand medizinischem Sachverstand eben verständigen. Das andere wäre, wenn unter Hitze eben die Herzfrequenz über 100 ansteigt, heißt das in der Regel, dass zu wenig Wasser im Körper vorhanden sind, oder wenn der Blutdruck unter 100 Millimeter absinkt. Das sind die drei Dinge, die ich jedem Laien in solchen Situationen auch raten würde, das immer wieder zu kontrollieren. Und wenn da was nicht stimmt, dann ist es sozusagen eine gelbe Flagge und dann sollte man eben von außen Rat holen.
2: Ja, wir dürfen zu Recht behaupten, Deutschland hat das Stoßlüften erfunden. Und damit kommen wir jetzt in SWR1 Leute beim Thema Hitze mit dem Mediziner Clemens Becker zu den Dingen, die jeder von uns daheim tun kann. Und da schon gleich die Frage, gehört das Lüften schon dazu? Manche sagen auch, den Raum total verdunkeln bis abends.
3: Ich denke, es ist natürlich je nachdem, wo man wohnt. Wenn man in der Innenstadt wohnt und im Erdgeschoss, dann wird man nicht die ganze Nacht die Fenster aufmachen. Aber es ist natürlich so, dass meistens, also in dieser ganz heißen Zeit im Juni, dass es gut war, wenn man eben abends für ein paar Stunden dann die Fenster aufgemacht hat und das dann eben ab morgens ab vielleicht 7 oder 8 die Fenster dann eben wieder schließt. Verschattung ist natürlich ein wichtiges Thema und eine wichtige Möglichkeit, eben je nachdem, wie groß die Fensterflächen sind. Also manche haben ja sehr große Fenster. Insofern ist das sicherlich ein Thema, was man auf jeden Fall auch mitbedenken sollte. Das sind so die, ich sag mal, die Common-Sense-Geschichten halt. Also was der gesunde Menschenverstand auf jeden Fall empfehlen würde.
2: Ja. Sie sagen auch, vor der nächsten Hitzephase wäre es ganz sinnvoll, sich vorher mal auf die Waage zu stellen. Warum?
3: Also absolut. In dem Moment, wo man unter Hitze eben anfängt, sehr viel Flüssigkeit zu verlieren, also zum Beispiel 1 oder 2 Liter, dann ist das fürs Gehirn und die anderen Organe wirklich problematisch. Und da macht es absolut Sinn, dass, wenn ich weiß, morgen wird es 8 oder 39 Grad, dass ich eben jetzt mein Gewicht heute zum Beispiel messe, um dann zu sehen, ob sich das verändert. In der Regel ist es so, dass man dann 1,5 bis 2 Liter Wasser ja ohnehin trinken sollte oder andere Flüssigkeiten und das dann etwas steigert. Aber man sollte das nicht im Blindflug machen, sondern über das Körpergewicht kontrollieren.
2: Und dann weiß ich so in etwa auch, was hat der Körper abgegeben, was muss ich wieder draufpacken.
3: Ganz genau.
2: Ich habe noch gelesen, also es tauchen ja überall Tipps auf, was ich tun könnte oder sollte. Fußbäder seien in diesen Tagen besonders wohltuend. Wäre das auch eine Empfehlung Ihrerseits?
3: Ja, das ist wohltuend allemal. Also es gibt ja verschiedene Möglichkeiten oder Raumvernebler oder manchmal auch ein Ventilator kann ja helfen. Das sind Dinge, die jetzt fürs subjektive Wohlbefinden auf jeden Fall gut sind. Aber ich sag mal, wenn es spitz auf Knopf kommt, reicht das nicht aus halt.
2: Und Sie haben den Ventilator schon angesprochen. Da sagen einige, der wäre sinnvoller, als wenn ich mir das ganz große Kühlgerät reinpacke, wo dann halt der Schlauch wieder ans Fenster gepackt werden muss. Und wenn das nicht richtig abgedichtet ist, bringt es dann auch wenig. Haben Sie da für sich eine Lösung gefunden, wie Sie es zu Hause handhaben?
3: Na, wir haben es zu Hause sehr einfach. Wir haben vor 5 Jahren das Haus renoviert und haben eben mit einer Wärmepumpe die Möglichkeit, eben auch über eine Fußbodenheizung den Raum zu kühlen. Also insofern haben wir 45 Grad und haben das Problem für die nächsten 50 Jahre gelöst damit. Aber das hat natürlich nicht jeder. Also wenn man zu Hause zum Beispiel im 4. Stock unterm Dach wohnt, eben, dann wird es in der Regel so sein, dass man eben unter solchen Bedingungen eine sogenannte Split-Anlage braucht. Das heißt, dass ein Gerät innen und außen dann ist. Die Geräte, die alleine im Zimmer sind, sind meistens sehr laut und brauchen enorm viel Strom. Das ist für manche Menschen durchaus ein Thema. Also da muss man eben für nächstes Jahr nachdenken, wie man das Problem löst. Also für manche würde ich das empfehlen, vor allem wenn die Rauminnentemperaturen 30 Grad und mehr sind, ist das keine Komfortfrage, sondern dann geht es eben tatsächlich kühler Kopf, eben egal, ob man Homeoffice macht oder eben gesundheitliche Probleme hat, muss man dann eben gucken, dass man die Temperaturen so auf 25 Grad runterkriegt.
2: Aber wenn jetzt jeder so eine Kiste am Fenster hängen hat, ich glaube, in Amerika ist es sehr populär, in Südeuropa auch, dann machen wir ja auch die Städte wieder wärmer.
3: Gut, das ist tatsächlich so halt, dass wir, wenn man so will, diese Techniken jetzt als eine Brückentechnologie brauchen, so wie wir die Häuser anders kühlen. Also zum Beispiel in der Heizungsdebatte ist ja das Thema Kühlung in den letzten Jahren komplett vergessen worden. Ich denke, bei Renovierungen, bei Neubauten muss man unbedingt darauf achten, dass man eben Gebäude eben sowohl heizen als eben auch kühlen kann. Das ist sozusagen die Zukunftsperspektive. Aber wenn jemand chronische Erkrankungen, viele andere Dinge, andere Probleme hat, dann muss man einfach sagen, ab 30 Grad wird es wirklich gefährlich halt.
2: Sie sitzen mir gegenüber, haben ein leichtes Baumwollhemd an und ein T-Shirt drunter. Wenn wir zur Kleidung kommen, da gibt es ja dann auch Tipps, irgendwo habe ich auch gelesen, habe ich aber noch nie ausprobiert, dass ich das T-Shirt, bevor ich es anziehe, eine halbe Stunde in den Gefrierschrank legen sollte. Kann mir das tatsächlich helfen, über den Tag verteilt er wahrscheinlich nicht, oder?
3: Na, über den Tag nicht, aber es gibt tatsächlich Kühlwesten oder man kann das machen. Das hilft dann vielleicht für eine halbe Stunde halt, ja. Aber für bestimmte Arbeiten zum Beispiel, denken Sie an die ambulante Krankenpflege oder an Menschen, die immer wieder für eine bestimmte Zeit körperlich schwer arbeiten müssen, können Kühlwesten durchaus eine Möglichkeit darstellen. Also die Berufsgenossenschaft im Gesundheitswesen hat 8 solcher Kühlsysteme getestet. Das kann man auf der Webseite sich angucken und dann überlegen, was einem hilft. Also für bestimmte Berufe ist das ausgesprochen sinnvoll, ja.
2: SWR1-Leute-Gast Clemens Becker leitet als Mediziner die Abteilung Digitale Geriatrie am Universitätsklinikum Heidelberg, ist also ein ausgewiesener Experte in Sachen Altersmedizin. Wenn wir beim Thema Hitze bleiben, was ändert sich in meinem Körper über die Jahre im Umgang mit Hitze? Werde ich sensibler?
3: Also ein großes Thema ist, dass wenn wir älter werden, halt vor allem Menschen ab 75 oder 80 eben, wir nennen das Frailty, also dass man vulnerabler wird, egal ob das thermische Belastung oder mechanische oder andere Belastungen sind, dass man nicht so viel Pufferkapazität eben mehr wie früher hat. Und das heißt also, dass alle Störreize, die von außen, und Hitze wäre eben ein Beispiel dafür, eben nicht mehr so gut vom Körper verarbeitet werden können. Und das bedeutet schon, dass man sich anders darauf vorbereiten muss. Also jetzt zum Beispiel im Juni sind mehr als 5000 Menschen eben durch die Hitze gestorben und mehr als 80% davon waren ältere Menschen. Aber das sind eben nicht nur Pflegeheimbewohner, sondern viele Menschen, die eben auch zu Hause leben. Und da gibt es eine ganze Reihe von Dingen, die man beachten sollte.
2: Wir hatten es eben schon vom Trinken. Bei älteren Menschen gibt es da dann auch oft, dass dieses Durstgefühl nachlässt. Ist das dann zum Beispiel so ein Punkt, der das Ganze so gefährlich macht? Wäre es dann ratsam, ein Trinkprotokoll zu erstellen?
3: Das kann ein Weg sein. Also grundsätzlich ist es so, dass jeder Mensch ungefähr unter Normalbedingungen etwa so 1,5 Liter Flüssigkeit braucht. Die Frage ist immer, wie viel Flüssigkeit nehme ich auch über die Nahrung zu mir? Also wenn ich zum Beispiel Melonen oder eine Gurke esse, dann ist das natürlich ganz anders. Und dann ist es so, dass bei der quasi Verstoffwechslung von Kohlenhydraten auch im Körper selber Wasser entsteht. Solange ich gut esse, kriege ich ungefähr 1 Liter Wasser über die Nahrung und kann das Ganze dann eben mit Getränken ergänzen und habe dann einen ausreichenden Wasserhaushalt, um eben entsprechend die Giftstoffe und andere Dinge zu eliminieren oder was ich eben über das Schwitzen dann eben auch verliere. Das ist so ein Teil davon. Die anderen Teile sind aber eben, dass viele ältere Menschen zum Beispiel Bluthochdruck haben, Herzprobleme, Diabetes, andere Dinge und das muss natürlich dann eben auch mit bedacht werden. Und ein riesiges Thema ist das Thema Medikamente, weil es viele Medikamente gibt, die zum Beispiel das Schwitzen komplett eben blockieren. Und wenn man nicht mehr schwitzen kann, dann kann es eben zu so einem Wärme, einem Hitzestau im Körper kommen und das ist ultra gefährlich.
2: Wie sieht das eigentlich, wenn wir bei älteren Menschen bleiben, bei dementen Menschen aus? Da haben wir auch wieder den Fakt, dass man vielleicht nicht zum Ausdruck bringt, dass man Durst hat, Gefahren anders einschätzt und Beschwerden nicht mitteilen kann. Das macht es dann besonders anspruchsvoll?
3: Absolut. Also das eine ist natürlich, dass Menschen, die zum Beispiel alleine leben und vielleicht eine beginnende Demenzerkrankung haben eben und die Kinder wohnen vielleicht irgendwo in Hamburg oder sonst wo oder sind im Urlaub, also dass man da auf jeden Fall eben vorsorgend planen muss, wie man das eben abfängt. Und dann gibt es natürlich, das eine ist, dass das Gehirn ein sehr empfindliches Organ ist, genau wie alle andere Organe, und das Gehirn dann eben schneller möglicherweise eben auch in die Knie geht. Also diese Menschen sind besonders häufig von solchen Problemen betroffen und die Durstempfindung ist das eine, aber da kommen viele andere Sachen noch dazu.
2: Und mir wurde noch eine Frage zugereicht. Ich könnte sagen, ich frage für eine Freundin, was ist eigentlich bei Frauen in den Wechseljahren, wenn Hitzewallungen eh schon zum Alltag gehören, wenn dann auch noch der Körper Sommerhitze ausgesetzt wird, gilt es da noch irgendwas Besonderes zu beachten?
3: Das muss ich Ihnen beim nächsten Mal beantworten. Da habe ich noch nicht ausreichend drüber nachgedacht halt.
2: Der Mediziner Clemens Becker ist weiter zu Gast in SWR1 Leute. Wir sind beim Thema Hitze und wollen jetzt mal auf Vorerkrankungen eingehen. Herz, Kreislauf, Nierenprobleme. Wenn es um Hitze geht, was ist diesen Menschen zu empfehlen?
3: Na gut, es ist abhängig davon, was tatsächlich das Problem ist. Bei den Herz-Kreislauf-Erkrankungen ist es so, dass das Problem ist, dass eben ab 30 Grad eben das Herz deutlich mehr arbeiten muss und da potenziell eben tatsächlich auch Leistungsgrenzen erreicht werden. Und wenn jemand eben eine Herzerkrankung hat, sollte er zum Beispiel in dieser Zeit eben mit körperlicher Aktivität, eben zum Beispiel Herzsport und solchen Sachen sehr umsichtig vorgehen und dann lieber ein paar Tage pausieren. Also das ist anders als bei jemand, der eben, was weiß ich, vielleicht mit 20 eben als Leistungssportler unterwegs ist. Also da ist wirklich Schonung für diese Tage eben bei diesen Personen angesagt. Und das andere ist, dass bei diesen Patienten unbedingt eben geguckt werden sollte, ob man die Medikamente potenziell eben reduziert oder möglicherweise sogar pausiert. Aber das muss man natürlich mit dem zuständigen Arzt absprechen und sollte das nicht alleine machen.
2: Die Medikamenteneinnahme an heißen Tagen hatten Sie eben schon mal angesprochen. Da geht es ja dann auch um Dinge wie Blutverdünner, Entwässerungstabletten, die ja dann eine gravierendere Wirkung haben könnten an heißen Tagen, oder?
3: Absolut. Also die Aussage ist ganz klar, die jeder, der ein oder mehrere Medikamente chronisch einnimmt, sollte wissen, ob diese Medikamente bei Hitze angepasst werden müssen. Punkt. Und wir hatten mal vor einigen Jahren das Ziel, dass es eine sogenannte Klimavisite gibt, halt, dass eben im Frühling, im zweiten Quartal, zum Beispiel im Mai mal geguckt wird und man das mit dem zuständigen Arzt dann eben auch durchspricht. Aber leider funktioniert das nicht halt. Das ist wirklich ein Riesenthema. Vor 2 Wochen hat eine Kollegin von Ihnen beim Bundesamt für Arzneimittelsicherheit angefragt, ob nicht in jedem Beipackzettel dieses Thema Hitze aufgenommen werden soll. Die Auskunft des Bundesamtes war, braucht man nicht. Das ist kompletter Unsinn halt. Es gibt viele, viele Medikamente, die angepasst werden müssen. Es gibt manche Sachen, die pausiert werden müssen. Das sollte jeder mit seinem Arzt ansprechen, rechtzeitig. Und wenn der Arzt möglicherweise in Urlaub ist, zumindest mal in die Apotheke gehen. Es gibt Medikamente, wo man das als Laie nicht wissen kann, wie potenziell gefährlich das ist. Also zum Beispiel gibt es Medikamente bei Harninkontinenz, wo man nicht mehr schwitzen kann durch die sogenannte Anticholinergen-Nebenwirkung. Es gibt Opiat-Schmerzpflaster halt, wenn die bei großer Hitze aufgebracht werden, können die 4- oder 8-fache Dosis verabfolgt werden. Da kann man an einer Überdosierung eben dieses Medikamentes potenziell sterben. Wenn jemand insulinspritzender Diabetiker ist, dann ist es so, dass das Insulin häufig dann schneller anflutet und im schlimmsten Fall eine Hypoglykämie auftreten kann. Also da würde ich jeden Patienten, aber auch jeden Arzt vor allem auffordern, das in Ruhe durchzusprechen. Und wenn die Temperaturen draußen 35 Grad und mehr sind, dann muss das bedacht werden und viele Dinge müssen angepasst werden. Letzte Info dazu, vor 2 Wochen ist eine neue Liste dazu, die sogenannte Kalor-Liste eben veröffentlicht worden von der Universitätsklinik Köln. Da ist der allerneueste Stand eben, was man dazu wissen sollte, eben unmittelbar zugänglich. Das kann jeder Arzt, jeder Apotheker und gegebenenfalls auch jeder Laie mal angucken, ob da möglicherweise problematische Sachen dabei sind.
2: Weil das, was Sie gerade angesprochen haben, Menschen, die mit Diabetes leben, dass das Insulin bei ab 30 Grad, glaube ich, an Wirkung dann verliert, das war mir so vorher gar nicht klar.
3: Gewinnt.
2: Gewinnt, genau. Das ist dann
3: es wird halt schneller angeflutet und damit geht der Zucker möglicherweise zu stark nach unten. Halt dann.
2: COPD-Patientinnen und Patienten habe ich mir noch angesprochen. Also diejenigen, die mit Lungenproblemen, mit Atemschwierigkeiten sonst schon leben, an Hitzetagen auch ein bisschen stressiger das Ganze.
3: Es gibt 2 Sachen. Also oft ist die Hitze ja auch mit vermehrt Staubbelastung und Luftverschmutzung verbunden. Das ist das eine, was für diese Lungenpatienten ein großes Problem dann potenziell eben darstellt. Und das andere ist natürlich immer dann, wenn der Körper mehr arbeiten muss, also das Herzzeitvolumen ansteigt, heißt das eben auch, dass der Sauerstoffbedarf ansteigt. Und dadurch werden eben nicht nur Herzpatienten, sondern eben auch Lungenpatienten dann eben entsprechend möglicherweise eben gesundheitsgefährdet halt. Bei den Nierenerkrankungen ist es so halt, dass die Niere, wenn sie schlechter durchblutet wird, potenziell eben schlechter arbeitet. Und da ist eben der Flüssigkeitshaushalt und die kontrollierte Flüssigkeitsaufnahme besonders wichtig, dass man das unter Kontrolle des Körpergewichts eben dann auch steuert und nicht möglicherweise sonst in ein Nierenversagen reinrutschen kann.
2: Wenn man sich umschaut, es gibt eine Menge Hitzeaktionspläne hier bei uns in Baden-Württemberg, in Deutschland. Viele Einrichtungen oder Organisationen haben was aufgestellt, was an heißen Tagen passieren sollte. Das klingt erstmal so, als wären wir richtig gut aufgestellt.
3: Na gut, der Plan ist das eine, würde Bert Brecht sagen, aber das heißt natürlich noch nicht, dass der Plan tatsächlich auch umgesetzt wird. Also es ist auf jeden Fall besser geworden. Es gab zum Beispiel eine große Sitzung hier in Stuttgart, wo die gewählten Vertreter eben den Leiter des Gesundheitsamts und andere Vertreter angehört haben. Und da muss man schon sagen, also dass in den großen Städten Mannheim, Karlsruhe, Freiburg, jetzt hier in Stuttgart natürlich, also dass da viel passiert ist, auch in den letzten 12 Monaten, und auch, dass dieses Thema extreme Hitze jetzt wirklich angekommen ist. Also insofern sind wir auf dem richtigen Weg. Aber es gibt eine ganze Reihe von Sachen, die noch nicht umgesetzt wurden, und da gibt es noch viel zu tun.
2: Was könnten Sie da zum Beispiel so nennen?
3: Also an allererster Stelle ist es so, dass das, was wir erlebt haben, jetzt im Juni ja anders war, als was wir in den letzten 10 Jahren davor erlebt haben. Also dass wir jetzt tatsächlich Temperaturen haben, die in den Wohnungen zum Teil 35 Grad und mehr bedeutet haben. Es gab Krankenhäuser, wo die Krankenzimmer mehr als 35 Grad hatten. In den Einrichtungen der Altenpflege ist sowas aufgetreten. Und was uns auf jeden Fall fehlt, ist, dass wir nennen es ein Krisen- oder Katastrophenszenario, dass wenn sowas eben sich wiederholt oder vielleicht noch mehr wird, also höhere Temperaturen, längere Zeiten, dass wir da eben ähnlich wie beim Hochwasser oder bei solchen Situationen eben Krisenstäbe brauchen. Und das kann man nicht über Nacht machen. Dafür braucht man mindestens einen Vorlauf von 12 Monaten. Und es gibt erste Kreise, also zum Beispiel Ludwigsburg, die sowas gemacht haben, Karlsruhe, auch in Stuttgart. Aber sowas muss man gut vorbereiten. Und im Moment wird das leider vom Innenministerium hier im Land noch abgeblockt, dass wir diesen Schritt gehen. Aber was soll's? Also wir haben in der Junizeit ungefähr sind mehr als 5000 Menschen gestorben. Und für mich als Mediziner ist jeder Mensch, der an Hitze stirbt, einer zu viel. Und wir müssen an dieses Thema ran, und sonst werden die Rettungsdienste überfordert. Die Notaufnahmen schaffen das nicht mehr halt. Und wir müssen da anders planerisch vorgehen. Und da wird leider im Moment noch eben vom Innenministerium geblockt.
2: Pflegeheime haben Sie angesprochen. Ich habe ein Beispiel aus Mannheim, was in den letzten Tagen aufploppte. Da erheben Angehörige Vorwürfe, weil es in einem Seniorenheim auch schon mal eine Raumtemperatur von 36 Grad eben hatte und sich Außenrollos gar nicht mehr bewegen lassen. Das zeigt ja dann, wie wenig wir dann vorbereitet sind. Was kann man diesen Menschen für einen Tipp geben?
3: Ja gut, manchmal ist guter Rat teuer. Also wir wissen seit 2003, das war so das Jahr, wo ich nach Stuttgart gekommen bin, halt, was da auf uns zukommt halt. Und jeder, der sagt, das ist zum ersten Mal dieser Form aufgetreten ist, dann muss man einfach sagen, das ist inakzeptabel. 2003 in der Ferienzeit war es so, dass wir 4 Wochen eben hohe Temperaturen hatten. Und Baden-Württemberg ist immer davon betroffen halt. Wir sind ja nicht in Schleswig-Holstein oder in Mecklenburg-Vorpommern, sondern Baden-Württemberg ist das Bundesland, das jedes Mal sozusagen mit von der Partie ist. Also wir müssen an dieses Thema ran. Meine persönliche Meinung ist, wenn man in einer Pflegeeinrichtung lebt und das ist nicht besser gelöst, dann sollte man auch über solche Sachen wie Mietminderung und so weiter nachdenken. Ja, das ist ja unerträglich. Und für die Menschen, die dort leben, ist es auch gesundheitsschädlich. Und im schlimmsten Fall, das diskutieren wir hier im Moment in Stuttgart, über solche Fragen, ob man eben auch evakuieren kann und evakuieren sollte. Also zum Beispiel, dass wir alle Hotels hier anschreiben, die über klimatisierte Räume verfügen, ob die in solchen Zeiten eben sozusagen solche Quartiere zur Verfügung stellen. Wir überlegen, dass zum Beispiel in den großen Sportstadien, wo die VIP-Bereiche eben klimatisiert sind, ob man diese Räume nutzen kann. Wir überlegen, wie man Museen und Kirchen besser zugänglich machen kann und um eben dann zum Beispiel Kultur und gekühlte Räume auch besser zusammenzubringen. Und die Pflegeeinrichtungen müssen an dieses Thema ran, die Krankenhäuser müssen an dieses Thema ran. Wir müssen in den nächsten 2 bis 3 Jahren Wege finden, dass alle diese Räume quasi halt zumindest auf Temperaturen unter 30 Grad gekühlt werden müssen.
2: Das hat ja auch schon was, was mir aufgefallen ist, mit der Zuständigkeit zu tun. Ich habe in den vergangenen Wochen dann halt Bundesumweltminister Carsten Schneider gehört, der einen nationalen Hitzeaktionsplan in Aussicht gestellt hat, aber auch gleich sozusagen an Länder und Kommunen verwiesen hat. Wer soll es denn dann übernehmen? Das ist ja dann wahrscheinlich schon eine große Frage.
3: Also Hitze ist zumindest ein Bundeslandthema halt, ja. Also wir hören aus den Diskussionen, dass manche Bundesländer sagen, ah, bei uns ist das nicht so schlimm, aber wie gesagt, der Südwesten ist immer davon betroffen. Und wie gesagt, das Umweltministerium, das Sozial- und Gesundheitsministerium sind auf jeden Fall bei dem Thema mit dem Landesgesundheitsamt aktiv dabei, aber die Blockade, dass wir eben sagen, das ist eine Krisensituation und potenziell auch eine Katastrophensituation, wo wir einen Massenanfall eben von schwer kranken Menschen dann eben in den Notaufnahmen haben. Das kann nicht sein, das muss eben anders werden. Stellen Sie sich einfach nur mal einen Moment vor, dass sonst vor einer Notaufnahme 10 Krankenwagen stehen und jemand im 10. Krankenwagen einen Schlaganfall hat, der nicht weiterkommt, weil das Ganze eben sozusagen verstopft ist. Im Juni waren wir kurz davor, dass solche Situationen entstanden sind. Wir haben eine sogenannte, zum ersten Mal eine außergewöhnliche Gefahrenlage hier in Stuttgart ausgerufen. Und es hätte nicht viel gefehlt. Wir hatten das Glück, dass es keine Ferienzeit war. Aber wenn das in den Ferienzeiten aufgetreten wäre, wären wir möglicherweise in eine absolut prekäre Situation abgerutscht.
2: Fängt der richtige Umgang mit extremen, warmen Sommertagen eigentlich schon im Kopf an, habe ich mich gefragt. Irgendwie habe ich das Gefühl, dass ich mit Hitze manchmal im Urlaub besser klarkomme als im Alltag, weil ich vielleicht auch ein bisschen weniger Stress habe.
3: Gut, das ist die eine Seite, aber wenn man mit Psychologen und Psychiatern spricht, ist es ganz klar so, dass eben Hitze schon für viele Menschen auch Stress bedeutet. Also wir wissen, dass zum Beispiel die Suizidraten bei Extremhitze ansteigen, dass mehr Leute eben eine Schizophrenie-Episode eben entwickeln, dass die Leute deutlich aggressiver werden in unter bestimmten Voraussetzungen. Also der berühmte kühle Kopf ist nicht nur metaphorisch, sondern denke ich auch wörtlich zu nehmen. Also dieses Thema halt, dass die Leute leichter reizbar werden und diese Dinge, das sollte man ein Stück weit auch einkalkulieren und eben versuchen, mit der nötigen Gelassenheit darauf einzugehen. Und ja, also ich hoffe, dass niemand im Stau jetzt die nächsten Tage stehen wird, aber auch solche Sachen sind natürlich ein Stück weit antizipatorisch, also vorausschauend eben mitzubedenken und dass man versucht, so die eigene innere Haltung da auch ein Stück weit schon mitzunehmen und sich nicht stressen zu lassen.
1: 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Und soweit der ARD Infoabend von SWR aktuell. Kommen Sie weiterhin gut informiert durch diesen Abend und die Nacht, gleich nach den 22 Uhr Nachrichten mit der ARD Infonacht. Mein Name ist Florian Zelt. Haben Sie noch einen angenehmen Sonntag.

0: Musique du Monde, c'est terminé pour aujourd'hui. Au son, il y avait Mathias Taylor, Benoît Dutiran, réalisation Donatien Cahut. Si vous voulez réécouter Claude Sicre et puis la session live de Adjaté, vous pouvez aller sur le site de RFI ou sur l'appli de RFI Pure Radio ou dans les podcasts. Enfin bref, vous avez le choix. Trop de choix, pas de choix. Bah faites-le quand même. Merci, à bientôt.
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5: Um 23 Uhr mit Milat Kupay. In Griechenland sind beim Zusammenstoß zweier Löschhubschrauber 2 Besatzungsmitglieder getötet worden. 2 weitere überlebten den Unfall, teilte die Feuerwehr mit. Währenddessen sind die Waldbrände in Griechenland weiterhin nicht unter Kontrolle. Einzelheiten von Anna Giordano.
6: Der größte der griechischen Waldbrände wütet weiterhin rund 50 Kilometer westlich der Hauptstadt Athen. Hunderte Einsatzkräfte, darunter auch Feuerwehrleute aus Rumänien und Frankreich, versuchen, die Flammen in den Griff zu bekommen. Die Situation sei chaotisch, sagte der Bürgermeister von Meliara, der wichtigsten Stadt der Region, im griechischen Rundfunk. Ministerpräsident Kyriakos Mitsotakis sprach von einer außergewöhnlichen Lage. Die Wetterereignisse machten es extrem schwer, die Löscharbeiten zu planen.
5: Nach dem Flüchtlingsansturm auf die spanische Exklave Ceuta dauert auch in Deutschland die Debatte über mögliche Konsequenzen an. Vertreter der Grünen verwiesen auf Hinweise für eine gesteuerte Aktion zur Destabilisierung und politischen Spaltung Europas. Die sicherheitspolitische Sprecherin der Bundestagsfraktion Nanni sagte in der Rheinischen Post, bei der Dringlichkeitssitzung der EU-Innenminister am Dienstag müsse es um Aufklärung gehen und nicht um Populismus. Spanien hat Schleppernetzwerke für den Ansturm auf Ceuta verantwortlich gemacht. Die Ölallianz OPEC Plus weitet ihre Förderung aus. Wie die Gruppe mitteilte, soll die Fördermenge im September um rund 188.000 Barrel pro Tag steigen. Ziel sei es, den Ölmarkt zu stabilisieren. Zur OPEC Plus gehören neben den OPEC-Staaten auch weitere große Förderländer wie Russland, Kasachstan und Oman. Auf dem Gelände des NS-Vernichtungslagers Auschwitz-Birkenau im heutigen Polen haben Überlebende und Nachkommen ermordeter Sinti und Roma an den Terror der Nationalsozialisten erinnert. Im Holocaust wurden bis zu einer halben Million Menschen dieser Volksgruppe ermordet. Aus Warschau, Ina Ruck.
7: In einer einzigen Nacht, in der Nacht vom 2. auf den 3. August 1944, wurden hier im ehemaligen Vernichtungslager Auschwitz-Birkenau 4.300 Sinti und Roma aus ganz Europa in die Gaskammern geschickt. Bei den Feierlichkeiten in Auschwitz mahnt einer der letzten Überlebenden, der deutsche Sinto Dieter Flack, dass Hass und Hetze wieder zunehmen. Er habe nicht Angst um sein Leben, sondern um das der Generation seiner Kinder und Enkel und um die Demokratie in Deutschland und Europa.
5: Das waren die Nachrichten. Das Wetter in Deutschland, nachts meist trocken, bei Tiefstwerten von 20 bis 11 Grad. Morgen freundlich, vermehrt Wolken, vom Rheinland bis zu den Alpen Schauer und teils schwere Gewitter, Höchstwerte 23 bis 31 Grad, bis teils 38 Grad in Rheinland-Pfalz. Am Dienstag gebietsweise heiter, das Ganze bei 24 bis 38 Grad. Und die Zeit, es ist 23.03 Uhr.
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9: Und wir beginnen mit einer Gefahrenmeldung für Niedersachsen. Aufgrund eines Großbrandes im Bereich Goslar-Bassgeige kommt es zu starker Rauchentwicklung. Meiden Sie das betroffene Gebiet, schließen Sie Fenster und Türen, schalten Sie Lüftungen und Klimaanlagen ab. Die A2 Dortmund Richtung Hannover ist zwischen Dreieck Hannover West und Hannover Langenhagen wegen Bauarbeiten noch bis Montag, also morgen, 5 Uhr gesperrt. A5 Kassel Richtung Frankfurt zwischen Friedberg und Nordwestkreuz Frankfurt 5 Kilometer Stau wegen Bauarbeiten. A6 Mannheim Richtung Heilbronn zwischen Wiesloch-Raunberg und Sinsheim 3 Kilometer stockend. A7 Füssen Richtung Ulm zwischen Altenstadt und Illertissen 3 Kilometer stockender Verkehr. Der Grund hier eine Baustelle. Und die A565 Bonn Richtung Meckenheim ist zwischen Kreuzbonn Nord und Poppelsdorf wegen Brückenarbeiten noch bis 6 Uhr gesperrt. Ihnen eine gute Fahrt.
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9: Von NDR Info aus Hamburg mit Klaas Christoffersen. Guten Abend. Es waren wohl bis zu 60.000 Menschen, die in den vergangenen Tagen versuchten, die spanische Exklave Ceuta in Nordafrika zu erreichen. Viele schwimmend. Doch genauso schnell, wie sie gekommen waren, sind sie, fast alle, auch wieder gegangen. Denn ein Asylverfahren, wie die Migranten vermutlich gehofft hatten, bekamen sie auf dem spanischen Territorium mitten in Marokko nicht. Noch immer finden die Behörden Menschen, die ertrunken sind bei dem Versuch, nach Ceuta zu gelangen. 72 Tote, das ist die bittere und nur vorläufige Bilanz. Aus Madrid, Hans-Günther Kellner.
10: Spanischen Medienberichten zufolge haben Polizeitaucher jedoch bereits weitere Tote im Meer ausfindig gemacht. Zudem würde die Strömung Leichen auch in marokkanische Gewässer treiben, wo die Polizei ebenfalls Tote aus dem Wasser berge. Allerdings gibt es bislang keine offiziellen Berichte von marokkanischer Seite dazu. In Ceuta befinden sich Schätzungen des spanischen Innenministeriums zufolge noch rund 2500 der ursprünglich 50.000 Marokkaner, die in den vergangenen Tagen in die Stadt gelangt sind. Wenn sie Ceuta nicht freiwillig verlassen, müssen sie nach einem Rücknahmeabkommen mit Marokko mit der Abschiebung rechnen. Unbegleitete Minderjährige unterstehen nach der UN-Kinderrechtskonvention dagegen besonderem Schutz. Sie können in der Regel erst zurückgeführt werden, wenn ihre Familien in Marokko ausfindig gemacht worden sind. Die spanische Regierung wehrt sich unterdessen gegen Vorwürfe aus anderen europäischen Hauptstädten, sie habe mit ihrer Migrationspolitik selbst den Ansturm provoziert. Keiner der in den letzten Tagen nach Ceuta gekommenen Menschen habe eine Aussicht auf eine Aufenthaltserlaubnis und sei auch nicht aufs spanische Festland gelangt, da es auch bei der Ausreise aus Ceuta Personenkontrollen gebe, erklärte der spanische Innenminister Fernando Grande Marlaska. Die Vorwürfe gegen Spanien beruhten entweder auf Unwissenheit oder auf parteitaktischem Kalkül. Der Minister unterstrich, das Problem sei in enger Zusammenarbeit mit Marokko gelöst worden, während es an der Solidarität aus einigen EU-Staaten gemangelt habe. Spanien hat um eine Dringlichkeitssitzung der EU-Innenminister gebeten, auch zahlreiche andere Länder fordern eine solche Sitzung. Sie soll am Dienstag stattfinden. Die meisten unabhängigen Analysten in Spanien gehen dagegen davon aus, dass ein solcher Massenansturm nicht ohne die Mithilfe der marokkanischen Behörden möglich gewesen wäre. Die marokkanische Regierung selbst hat sich bislang nicht zu dem Vorfall geäußert. Lediglich die Botschafterin Rabat in Madrid hat erklärt, Marokko bedauere die Ereignisse und setze sich für eine legale, geordnete und sichere Migration ein.
9: Also es ist immer noch ein wenig ungeklärt, wie es eigentlich zu diesem immer Ansturm genannten Bewegungen von Flüchtlingen auf Ceuta gekommen ist. Auf jeden Fall schlagen die Ereignisse hohe Wellen auch auf EU-Ebene, wie so oft bei Fragen der Migrationspolitik. Darüber hat mein NDR-Kollege Michael Latz mit dem Osnabrücker Migrationsforscher Jochen Oltmar gesprochen. Und als erstes ging es aber um die Frage, wie es eben dazu kommen konnte, dass sich so viele Migranten in kurzer Zeit auf den Weg machten.
11: Also ich glaube, es ist keineswegs einfach zu erklären. Was man sieht oder das, was festgestellt werden kann, ist, 50 bis 60.000 Menschen haben Ceuta erreicht. Aus Marokko kommt keineswegs nur Menschen aus Marokko, sondern auch aus Westafrika. Wichtig scheint in diesem Kontext zu sein, dass von marokkanischer Seite keine Reaktionen erfolgt sind. Es ist klar, dass ein Grenzübertritt von Marokko aus nach Ceuta nicht möglich ist, solange marokkanische Grenzpolizei hier in diesem Zusammenhang aktiv ist. Man muss sich also letztlich mit der Frage auseinandersetzen, warum Marokko, warum die marokkanische Grenzpolizei nicht aktiv ist. Aber soweit wir wissen, ist der größte Teil dieser Menschen inzwischen auch schon wieder nach Marokko zurückgekehrt.
12: Kann man davon sprechen, dass das auch sowas war wie eine, ich nenne es mal, Massenhysterie? Da kommt ein Gerücht in Umlauf und plötzlich setzen sich ja Tausende in Bewegung.
11: Also ich denke, man muss sich einfach vor Augen führen, das, was wir hier sehen, ist die einzige Landgrenze Europas mit Afrika. Und das, was wir hier auch beobachten können, ist tatsächlich insofern eine spezifische Situation, als wir hier das mit einer globalen Bruchzone zu tun haben. Hier trifft also das wohlhabende Europa auf das wesentlich weniger wohlhabende Afrika. Solche globalen Bruchzonen haben wir eine ganze Menge und immer sehen wir, dass es da ganz explizit zu solchen Konstellationen kommt. Also eine weitere globale Bruchzone dieser Art wäre beispielsweise die US-mexikanische Grenze. Auch dort kennen wir ja solche Konstellationen. Hier um Ceuta herum gibt es eben viele Menschen, die darauf warten, nach Europa zu kommen, die spezifische Hoffnung haben, nach Europa zu kommen, die eine spezifische Vorstellung davon haben, dass Europa für sie eine Zukunft bietet, die dort lagern, in Zelten lagern, beispielsweise über längere Zeiträume warten darauf, dass sich für sie eine Chance ergibt. Und das, was dann in so einer Konstellation, wie wir sie jetzt erlebt haben, auszumachen ist, könnte man Spontanmobilität nennen.
12: Sie haben es eben schon angesprochen, Marokkos Rolle bei der ganzen Geschichte. Wie bewerten Sie das Verhalten der Behörden dort in den vergangenen Tagen und was bedeutet das ja für die weitere Zusammenarbeit mit Marokko in der Migrationspolitik?
11: Das ist sicherlich in hohem Maße widersprüchlich, was man dort ausmachen kann. Einerseits haben Sie ja eine sehr explizite antikoloniale Rhetorik von Seiten Marokkos. Es ist klar, Ceuta, Melilla sind spanische Territorien in Afrika. Es ist letztlich Kolonialbesitz. Marokko möchte diese Gebiete zurückhaben. Gleichzeitig ist aber Marokko selbst Kolonialmacht, nämlich in der Westsahara. Marokko versucht, diese Westsahara schon seit langem endgültig zu übernehmen, aber es gibt immer wieder internationalen Widerstand, zuletzt eben auch spanischen Widerstand, der sich aber immer stärker auflockerte, weil Spanien in hohem Maße auf Marokko angewiesen ist. Also wir haben es mit internationalen Konflikten, wir haben es faktisch mit kolonialen Konflikten auch weiterhin zu tun. Und wir müssen uns auch im Klaren darüber sein, dass Marokko in migrationspolitischer Hinsicht eine mehrfache Rolle spielt. Es ist einerseits Herkunftsland von Menschen. Viele Marokkanerinnen und Marokkaner leben ja in europäischen Staaten, auch in Deutschland. Es ist gleichzeitig Zielland von Menschen aus Westeuropa und es ist Durchgangsland. Und wir haben auch die Situation, dass Marokko so eine Art Torwächter Europas ist. Und zwar ein Torwächter, der sich diese Aufgabe im europäischen Interesse teuer bezahlen lässt. Es ist, wenn man so will, auch ein unwilliger Torwächter Europas, weil Europa viel für diese Aufgabe verspricht, aber aus Sicht Marokkos nicht genug bietet. Und das zusammen mit dieser kolonialen Konstellation, über die ich gerade gesprochen habe, macht eben dieses ganz besondere Verhältnis Spaniens und Marokkos aus, wo immer wieder Marokko versucht, Spanien dazu zu bringen, mehr Zugeständnisse zu machen und eben auch die Europäische Union dazu bringen möchte, mehr Zugeständnisse zu machen.
12: Nun kritisieren ja viele EU-Staaten die spanische Haltung in der ganzen Geschichte. Am Dienstag dürfte es beim Treffen der EU-Innenminister reichlich Streit geben. Und das alles vor dem Hintergrund, dass man gerade erst nach langem, jahrelangem Ringen einen Kompromiss in der europäischen Asylpolitik gefunden hat. Was bedeutet das für diese Zusammenarbeit?
11: Also was mir bei dem Blick auf dieses gemeinsame europäische Asylsystem auffällt, auf die Diskussionen der vergangenen Jahre, ist, dass von europäischer Seite, von Seiten der Kommission, aber von den Mitgliedstaaten ebenso immer wieder auf Solidarität verwiesen wurde. Es ist ja auch ein Solidaritätsmechanismus, ein sogenannter Teil dieses gemeinsamen europäischen Asylsystems. Wenn man sich jetzt die vergangenen Tage anschaut, dann sieht man, dass von Solidarität überhaupt nicht die Rede sein kann, in keinerlei Hinsicht. Und das scheint mir durchaus ein wichtiger Punkt zu sein. Das deutet an, dass letztlich dieses, um es mal so zu formulieren, Solidaritätsgerede in Migrationsdingen nur vorgeschoben ist, also wenig Realität hat. Und das bedeutet für das gemeinsame europäische Asylsystem, das zu erwarten steht, dass vieles sich in dem Maße gar nicht durchsetzen lässt.
12: Der Bundesaußenminister hat das nun so formuliert am Wochenende, das Ganze sei ein absoluter Stresstest gewesen für die europäische Migrationspolitik. Der sei aber bestanden worden. Würden Sie dem zustimmen?
11: Ja, ich finde ganz viele dieser Reaktionen, die es gegeben hat, einschließlich dieser Frage, soll Spanien im Schengen-Raum bleiben, aber auch ganz viele dieser doch sehr hektischen Stellungnahmen aus den verschiedensten europäischen Staaten, eigentlich völlig überzogen. So große Gefahren, wie in diesem Zusammenhang markiert worden sind, hat es überhaupt nicht gegeben. Wichtig ist, Diese ganzen Positionierungen von europäischer Seite haben vor allen Dingen innenpolitische Komponenten. Das heißt, ganz wesentlich ist, gegenüber der jeweils eigenen Bevölkerung deutlich zu machen, dass diese Angst vor dem Kontrollverlust, dass diese Angst unrealistisch ist und dass man selbst die Lage im Griff habe. Es steht immer noch 2015 gewissermaßen als Mahnung dahinter. Und diese heftigen und hektischen Reaktionen hat es vor allen Dingen eben deshalb auch gegeben, weil sofort deutlich gemacht werden sollte, wir haben alles unter Kontrolle.
5: Sagt der Migrationsforscher Jochen Oltmar von der Uni Osnabrück.
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5: Um 23.14 Uhr. Alle 33 Reformvorschläge der Rentenkommission sollten umgesetzt werden. Das haben Bundeskanzler Merz und Arbeitsministerin Baas Ende Juli angekündigt. Dabei ist auch der Vorschlag, die Möglichkeit der abschlagsfreien Frührente für alle, die 45 Jahre in die Rentenkasse eingezahlt haben, auch bekannt unter Rente mit 63, abzuschaffen. Eben das aber halten die drei CDU-Ministerpräsidenten aus Sachsen, Sachsen-Anhalt und Thüringen, so haben sie das jetzt klargemacht, für ungerecht. Und Zustimmung bekamen sie dafür auch aus den SPD-geführten ostdeutschen Ländern Brandenburg und Mecklenburg-Vorpommern. Was also jetzt tun? Die geplante Rentenreform noch einmal aufschnüren? Eine Frage, die vor allem die Union vor Herausforderungen stellt, aber auch der Koalitionspartner SPD fordert Klarheit. Georg Schwarte aus dem ARD-Hauptstadtstudio berichtet über die neue Rentendebatte.
13: Der Vorstoß der drei Ostministerpräsidenten aus Thüringen, Sachsen und Sachsen-Anhalt, die sogenannte Rente mit 63 nicht abzuschaffen, Bayerns CSU-Chef Söder gibt sich im ARD-Sommerinterview überrascht. Man habe sich in der Union und SPD schließlich zuvor auf ein Gesamtpaket zur Rentenreform geeinigt, so Söder.
14: Und eigentlich haben alle Parteien sofort gesagt, in ihren Vorstandssitzungen mehrfach, dass sie genau das 1:1 übernehmen wollen. Deswegen überrascht der Zeitpunkt für den Vorstoß jetzt, denn das ist jetzt etliche Wochen, nachdem wir dieses auf den Weg gebracht haben. Und ich glaube, in der Sache muss man aufpassen, dass man da nicht hier das ganze Rentenpaket aufschnürt, denn sonst am Ende, wenn wir für diese wichtige Frage der demografischen Entwicklung keine Antwort haben.
13: Zuvor hatten bereits der neue Unionsfraktionschef Frei und auch die neue CDU-Generalsekretärin Hoppermann die Reformpläne der Bundesregierung verteidigt. Das Rentenpaket enthält bisher die Abschaffung der abschlagsfreien Rente nach 45 Beitragsjahren. SPD-Arbeitsministerin Bärbel Baas rief die Union jetzt im ZDF-Sommerinterview auf, ihre Position intern zu klären.
15: Dass die Union jetzt auf einmal das Paket aufschnüren will, ist, sag mal, ich streue mich als SPD nicht dagegen, wenn das Unionsmeinung wäre, das sehe ich aber noch nicht. Also ich glaube, die Ostministerpräsidenten der CDU müssen das jetzt mal mit der Fraktion der CDU-CSU klären. Die SPD wird sicherlich nicht dagegen sein.
13: Neben den drei CDU-Ministerpräsidenten hatten sich zuletzt auch die SPD-Länderchefs aus Mecklenburg-Vorpommern Manuela Schwesig und Brandenburgs Ministerpräsident Dietmar Woidke für eine Fortsetzung des abschlagsfreien Renteneintritts für besonders langjährig Versicherte ausgesprochen.
5: ARD-Hauptstadtkorrespondent Georg Schwarte war das. Der Trend ist seit längerem erkennbar. Rechtsgerichtete Regierungen setzen sich in immer mehr der Staaten Südamerikas durch. Diese Woche erst hat Keiko Fujimori das Präsidentenamt in Peru übernommen. Damit bleiben nur noch Brasilien und Uruguay als Länder mit Mitte-Links-Regierungen auf dem Kontinent übrig. Dazu kommt noch die Linksdiktatur Venezuela. In Brasilien stehen im Herbst Präsidentschafts- und Parlamentswahlen an und die Rechte hat am vergangenen Wochenende einen der Söhne von Ex-Präsident Jair Bolsonaro als Kandidaten nominiert.
16: Es ist der Moment, auf den sie 15 Jahre lang gewartet hatte. Keiko Fujimori steht im Parlament in Lima und wird als Präsidentin Perus vereidigt. Dreimal hatte die rechtsgerichtete Politikerin erfolglos für das Amt kandidiert. Beim vierten Mal hat es nun geklappt.
17: Trabajaré incansablemente por un país seguro, próspero y unido.
16: Sie werde unermüdlich für ein sicheres, wohlhabendes und vereintes Land arbeiten, sagt Keiko Fujimori am vergangenen Dienstag.
18: Die Sicherheit ist es, die die meisten Peruanerinnen und Peruaner als größtes Problem des Andenstaates ansehen. Die Zahl der Tötungsdelikte ist im vergangenen Jahr auf einen Höchststand gestiegen. Die Polizei hat 8 bis 9 Morde pro 100.000 Einwohner registriert. In Deutschland ist es einer pro 100.000. Dazu kommen immer mehr Erpressungsfälle. Besonders betroffen sind Kleinunternehmer und Marktverkäufer, die regelmäßig Schutzgeld zahlen müssen. Für den Soziologen Fernando Tuesta von der Päpstlichen Universität in Lima steht fest, die schwierige Sicherheitslage im Land hat Fujimori ins Amt verholfen, hat der Rechten den knappen Wahlsieg eingebracht. Auch Kräfte von außerhalb? China ist inzwischen ein wichtiger Handelspartner Südamerikas und immer wieder sorgen Spekulationen für Schlagzeilen, die USA könnten Wahlen in den Ländern beeinflussen, an denen sie besonderes Interesse haben. Fernando Tuesta ist skeptisch. Natürlich gibt es ein Interesse und eine starke Annäherung der USA an Peru, wie an andere Länder auch. Einige hatten hier auch das Gefühl, vernachlässigt worden zu sein. Klar, hier spielt Geopolitik eine große Rolle. Aber ich glaube nicht, dass die Regierung von Keiko Fujimori Handelsbeziehungen zustimmen wird, die für Peru in irgendeiner Weise wirtschaftlich ungünstig sind. Die Frage, wie groß der Einfluss der USA auf Wahlen in Südamerika sein könnte, wird höchst unterschiedlich bewertet. Schließlich fehlt es an klaren Fakten.

0: Regierungen, die sich wirtschaftlich den USA und Donald Trump annähern. Vor allem Kriminalität und Sicherheitsprobleme haben in vielen südamerikanischen Ländern die Rechte stark gemacht und ihr Versprechen, für Ordnung zu sorgen. Wirtschaftsflauten und hohe Inflation sorgen für eine Wechselstimmung in den Staaten, die lange links regiert wurden. Und der Faktor Trump, der traditionell große Einfluss der USA in Lateinamerika, spielt eine zentrale Rolle. Wirtschaftlich, sicherheitspolitisch und diplomatisch.
1: Oliver Neuroth über die erstarkenden rechten Kräfte in Südamerika. Und jetzt schenken wir Ihnen ein bisschen Ruhe. Und dafür reisen wir akustisch nach Hessen in den Nationalpark Kellerwald-Edersee, wo es eines der letzten Buchen-Urwaldgebiete Mitteleuropas gibt. Seit 2011 ist der Urwald UNESCO-Weltnaturerbe. Rebecca Rühl hat eine Frau getroffen, für die der Wald ein Rückzugsort ist und eine Kraftquelle.
2: Jessica Schmitz fühlt sich hier verwurzelt. Inmitten imposanter Baumriesen erlebt die Naturtherapeutin eine tiefe Verbindung beim Waldyoga.
3: Yoga, wenn ich das Wort übersetze, heißt ja anjochen oder in Verbindung gehen. Und über die Verbindung mit der Natur, mit dem Wald, gehe ich eben noch intensiver in Verbindung mit mir selbst. Auch über die Sinne, über die Geräusche, über den Wind auf der Haut. Wenn man dann ein bisschen unebenen Boden hat oder vielleicht auch ein bisschen wegrutscht, dann wird die Asana eben nicht so perfekt. Aber genau das macht auch den Reiz aus. Es geht dann eher ums Erleben und nicht um die perfekte Asana, um den perfekten herabschauenden Hund.
2: Unperfekt im Flow sein. Das gelingt ihr am besten im Wald.
3: Wenn ich dann eben diese frischen Buchenblätter zum Beispiel fühle, dann lacht und hüpft und tanzt mein inneres Kind, weil es sich so schön anfühlt. Das ist wirklich was, was mich so berührt, dass es vielleicht mit dem Wort heilig am besten umschrieben ist.
2: Seit über 20 Jahren ist die Natur hier sich selbst überlassen. Im Nationalpark am nordhessischen Edersee. Dementsprechend wild sieht es hier aus. Die perfekte Arbeitsumgebung für Insektenforscher Carsten Morkel.
4: Das ist halt hier im Nationalpark mit den vielen alten Bäumen und den vielen Pilzen, die wir haben, ist das eine total spannende Geschichte. Im Wirtschaftswald ernte ich den Baum halt mit 120, 140 Jahren. Da fehlen eben diese alten Bäume, die 200 Jahre oder älter sind, die diese Baumhöhlen, die die oft brauchen, ausbilden können.
2: Urwaldreliktarten ist der Biologe auf der Spur. Käfer, deren Vorfahren schon die Dinosaurier kannten. Mit seinem Taschenmesser pult er dafür die Rinde eines umgefallenen Baumstammes ab.
4: Wenn es so ist, dass man dann irgendwas Besonderes gefunden hat, man kommt dann aber irgendwann in den Flow rein, dann vergisst man die Pause, die macht man nicht, man vergisst zu essen und zu trinken.
2: Im Flow sein mit der Natur. Das wollen auch die 10 Teilnehmer, die mit Waldbademeisterin Jessica im Nationalpark unterwegs sind. Sie treten symbolisch in diesen heiligen Raum ein, indem sie über einen Stock gehen. Zum Klang einer Zimbel. Vorbei am riesigen Wurzelteller einer umgestürzten Buche, rein in eine Meditation. Mitten in der nordhessischen Wildnis.
3: Wenn du dich wohl und sicher fühlst, dann darfst du gerne deine Augen schließen. Und dann atme bewusst einmal tief durch die Nase ein. Und durch den geöffneten Mund lang und vollständig alles aus. Und vielleicht kannst du den Wald riechen. Die frische, klare Waldluft. Einen Waldduft.
2: Ein Duft, den Jessica fast täglich auffrischt. Eine längere Zeit ohne Bäume würde sie unglücklich machen.
3: Ich war mal auf einer Hallig im Rahmen einer Ausbildung und auf dieser Hallig stand vielleicht ein Baum und ich habe bestimmt den halben Tag damit verbracht, darüber nachzudenken, wie ich das denn hier jetzt hinbekomme ohne Bäume. Ich bin ein Mädchen aus dem Walddorf, das ist einfach so.
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5: 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Mit Nele Hüpper. Bei den Schwimm-Europameisterschaften in Paris durften sich die deutschen Wasserspringer über die nächste Medaille freuen. Bronze für Lena Henschel und Luis Avila Sanchez im Mixed-Synchronspringen vom 3-Meter-Brett. Und das, obwohl der zweite Sprung des Duos komplett daneben ging. Avila Sanchez hatte seinen Sprung durch den nicht stimmigen Anlauf etwas verpatzt. Er nahm es aber gelassen.
6: Ich meine, Fehler können immer passieren. Das hat man ja auch im Training, dass mal was nicht ganz so klappt, wie man es

0: der sich vorgenommen hat. Und dann muss man einfach abschalten können, weitermachen können und den Sprung vergessen. Passiert und dann geht's weiter.
1: Im Einzelspringen vom 1-Meter-Brett verpasste Lena Henschel eine Medaille, wurde Zehnte. Bei der Tour de France der Frauen setzte sich die Niederländerin Leonore Wiebes auf der 2. Etappe durch. Matthew Genet Schön.
2: Lorena Wiebes ist weiter nicht zu schlagen. Auch die 2. Etappe der Tour de France der Frauen endet im Sprint. Und wieder siegt die Niederländerin mit riesigem Abstand diesmal. Sie behält damit das gelbe Trikot der Gesamtführerin und das grüne Trikot der besten Sprinterin. Es war eine echte Hitze-Etappe, aber nur meteorologisch. Temperaturen weit jenseits der 30 Grad vom Start der 2. Etappe im schweizerischen Aigle weg. Wirklich hitzig waren aber nur die letzten 50 Kilometer. Da die Vorbereitung auf den Massensprint, 2 kleine Anstiege und dann runter nach Genf von der Uferpromenade. Dann wieder alle Augen auf Lorena Wiebes und die liebt diese Bühne mit 2 Tagessiegen. Und ganz in Gelb geht's für sie mit dem gesamten Feld rüber nach Frankreich auf der 3. erstmals etwas bergigen Etappe dann von Genf nach Poligny.
1: FIFA-Präsident Gianni Infantino macht einen Rückzieher bei seinen Investorenplänen. Anfang der Woche war bekannt geworden, dass der Weltverband über eine Tochtergesellschaft Anteile an den wichtigsten FIFA-Turnieren, wie etwa der Fußball-WM der Männer und der Frauen, an private Investoren verkaufen möchte. Es hagelte viel Kritik und jetzt werden auch schon Nachfolger für Infantino als FIFA-Boss gehandelt, wie Jörg Tegelhütter berichtet.
3: Nach einem Bericht von The Athletic erwägt der Chef des nord- und mittelamerikanischen Verbandes Montagnani eine Kandidatur gegen Infantino. Die Plattform gehört zur New York Times und gilt als gut informiert. Von europäischer Seite aus wurden UEFA-Präsident Schifferin und der Clubboss von Paris Saint-Germain Al-Khalifi gehandelt. Allerdings vereinen die beiden Verbände nur 96 der insgesamt 211 FIFA-Stimmen. Für eine Mehrheit und einen Sturz Infantinos benötigte es also weitere Unterstützung. Vielleicht auch ein Grund, warum Herbert Hainer keine vorzeitige Debatte über ein mögliches Aus des FIFA-Chefs führen will. Sehr viel Druck, um das Ganze aufzuklären, sei aber da, so der Präsident des FC Bayern. Auch der spanische Rekordmeister Real Madrid hat die Entscheidung des Weltverbandes begrüßt, seine Investorenpläne und den Verkauf von WM-Rechten wieder zu verwerfen. Und die Rolle der UEFA dabei ausdrücklich gelobt. Zuvor hatte Spaniens Ligachef Tebas eine neue FIFA-Führung und damit den Rücktritt Infantinos gefordert.
1: Die Golf-Olympia-Zweite Esther Henseleit hat bei den British Open den ersten Major-Triumph ihrer Karriere dramatisch im Stechen verpasst. Matthias Kammann.
4: Was für ein Drama. Esther Henseleit war so kurz vor ihrem ersten Major-Titel und musste sich dann im Stechen geschlagen geben. Vor dem Schlusstag im Royal Lytham and Ans an der englischen Nordwestküste, wo 1893 das erste Frauen-Golfturnier überhaupt ausgetragen wurde, hatten noch mindestens 20 Spielerinnen die Chance auf den Titel. Darunter auch die Nummer 1 der Welt, Nelly Korda aus den USA. Aber die 27-jährige Deutsche aus Varel in Niedersachsen war Hauptdarstellerin auf einer fantastischen Schlussrunde. Erst fehlten Millimeter, um mit einem Eagle auf der viertletzten Bahn in Führung zu gehen. Auf der darauffolgenden kassierte sie ein Bogey, um dann mit einem 12-Meter-Putt doch das Stechen zu erreichen. Dort aber misslang ihr am 2. Extraloch ein Abschlag, der abseits der Spielbahn an einem Busch landete. Henseleit kassierte ein Bogey, während sich ihre Gegnerin Shiho Kuwaki aus Japan mit einem sicheren Paar den Titel sicherte. Für Henseleit bleiben das beste Major-Ergebnis und als Trostpflaster das höchste Preisgeld ihrer Karriere. Knapp 1 Million US-Dollar.
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5: Und das war die aktuellen Meldungen vom Sport mit Nele Hüpper.
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7: Um 23.28 Uhr mit Olaf Knapp. Während sich in Südfrankreich die Waldbrandlage beruhigt, gerät sie in Griechenland zunehmend außer Kontrolle. Etwa 500 Feuerwehrleute sind im Einsatz. Vor allem ein großes Feuer westlich von Athen bereitet Sorgen. Aus der Nachrichtenredaktion Petra Mittermeier.
8: Die Flammen bedrohen Dörfer und Teile der Stadt Megara. Wegen des heftigen Windes konnten Löschflugzeuge kein Wasser aus dem Meer aufnehmen. 2 Löschhubschrauber sind zusammengestoßen und abgestürzt. Laut Feuerwehr kamen dabei 2 Crewmitglieder ums Leben, 2 Menschen überlebten den Absturz. Immer wieder müssen Ortschaften in den griechischen Brandgebieten geräumt werden, zum Beispiel auf der Insel Kefalonia im Ionischen Meer. Fachleute gehen davon aus, dass eine Fläche von der Größe Osnabrücks brennt. Offizielle Angaben dazu gibt es aber noch nicht.
7: Vor der spanischen Exklave Ceuta suchen Einsatzkräfte im Mittelmeer weiterhin nach Ertrunkenen. Bisher wurden nach offiziellen Angaben 72 Leichen geborgen. In Ceuta selbst warten weiterhin Menschen vor allem aus Marokko darauf, ob sie in Spanien aufgenommen werden. Aus Madrid Anne Mund.
9: Wie viele noch in der Exklave sind, das ist aktuell nicht ganz klar. Manche sprechen von Hunderten, der Regionalpräsident von Tausenden. Sicher ist, viele von ihnen, die halten sich vor dem Aufnahmezentrum auf, dem CETI. Das ist ziemlich überfüllt. Deshalb sind viele draußen. Viele sind wohl offenbar auch Menschen aus Subsahara-Afrika, die in diesem Chaos wohl auch über die Grenze gelangt sind und die hoffen wohl darauf, in das Aufnahmezentrum zu kommen und werden jetzt aktuell vom Militär mit Wasser versorgt.
7: Die Ukraine und Russland melden weitere gegenseitige Luftangriffe. In der ukrainischen Stadt Saporischschja explodierten nach offiziellen Angaben 2 russische Gleitbomben. Dabei seien mindestens 2 Menschen getötet und mehr als 30 weitere verletzt worden. Bei weiteren Angriffen kamen demnach mindestens 3 Menschen ums Leben. Die russischen Behörden sprachen von mindestens 9 Toten durch ukrainische Drohnenangriffe. Sie seien zum Teil hunderte Kilometer von der Front entfernt erfolgt, unter anderem an der Grenze zu Kasachstan. Das Fürstentum Liechtenstein ist Opfer eines großen Cyberangriffs geworden. Wie die Regierung in Vaduz mitteilte, sind die Daten von 31.000 Menschen abgegriffen worden. Sie stammen aus einem Register mit Informationen zu Personen, die hinter Firmen, Stiftungen oder Treuhandverhältnissen stehen. Liechtensteins Regierung führt das Verzeichnis nach eigenen Angaben, um Geldwäsche und Terrorismusfinanzierung zu verhindern. Das Wetter in Deutschland. Nachts meist trocken bei Tiefstwerten von 20 bis 11 Grad. Morgen freundlich, vermehrt Wolken vom Rheinland bis zu den Alpen, Schauer und teils schwere Gewitter. Höchstwerte 23 bis 31 Grad bis teils 38 Grad in Rheinland-Pfalz. Dienstag gebietsweise heiter, zum Teil kräftige Schauer und Gewitter 24 bis 38 Grad. Mittwoch dann häufiger trocken, ein paar Schauer und Gewitter bei 23 bis 35 Grad. Das waren die Nachrichten.
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5: Eine Gefahrenmeldung für Niedersachsen. Aufgrund eines Großbrandes im Bereich Goslar-Bassgeige kommt es zu starker Rauchentwicklung. Meiden Sie das betroffene Gebiet, schließen Sie Fenster und Türen, schalten Sie Lüftungen und Klimaanlagen ab. Die A2 Dortmund Richtung Hannover ist zwischen Dreieck Hannover West und Hannover Langenhagen wegen Bauarbeiten noch bis 5 Uhr gesperrt. A5 Kassel Richtung Frankfurt zwischen Friedberg und Nordwestkreuz Frankfurt 5 Kilometer Stau wegen Bauarbeiten. Die A38 Göttingen Richtung Halle ist zwischen Nordhausen West und Nordhausen nach einem Unfall gesperrt. Kommen Sie gut an Ihr Ziel.
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5: Mit Klaas Christoffersen. Simbabwe im Süden Afrikas hat wertvolle Bodenschätze. Gold, Platin, Chrom und Lithium. Ein weltweit begehrter Rohstoff, unerlässlich für E-Auto-Batterien oder Solaranlagen. Die Regierung von Simbabwe möchte, dass die Erlöse aus der Förderung im Land bleiben. Dafür hat man sich allerdings Hilfe aus China geholt. Ein chinesischer Konzern hat jetzt in eine Anlage für Lithiumsulfat investiert. Stefan Überbach war vor Ort.
10: Kurumonsi, eine Autostunde östlich der Hauptstadt Harare. Auf einem weitläufigen ehemaligen Ackergelände steht heute eine moderne Industrieanlage. Rohrleitungen, Tanks, Werkhallen, Büros. Afrikas erste Lithiumsulfatfabrik. Ein Konzern aus China hat hier umgerechnet rund 400 Millionen US-Dollar investiert. Bei der feierlichen Eröffnung Mitte Juli spricht Simbabwes Bergbauminister Polaid Kambamura hörbar stolz von einem bemerkenswerten Meilenstein. Dies ist die größte Anlage dieser Art auf dem afrikanischen Kontinent. Der nächste Schritt wird die Herstellung von Lithiumbatterien in Simbabwe sein. Darauf arbeiten wir hin. Lithiumsulfat spielt dabei eine wichtige Rolle, denn das weiße Kristallpulver wird in weiteren Verarbeitungsschritten zu Materialien für die Produktion von Akkus für Elektroautos veredelt. Außerdem kommt es bei der Herstellung bestimmter Solarzellen und Stromspeicher für Photovoltaikanlagen zum Einsatz. Simbabwe verfügt zwar über große Lithiumvorkommen, hat bisher aber kaum Anlagen, um den wertvollen Rohstoff im Land weiter zu verarbeiten und an der Wertschöpfungskette mitzuverdienen. Die Regierung will das ändern und hat zum Jahreswechsel ein Exportverbot für den reinen Rohstoff verhängt. Unternehmen aus dem In- und Ausland sollen die Bodenschätze nicht nur abbauen und exportieren, sondern in Simbabwe investieren. Präsident Emmerson Mnangagwa. Nationale Ressourcen müssen verarbeitet und aufbereitet werden, um die maximalen wirtschaftlichen Erträge zu erzielen, die unserem Volk und der gesamten Wirtschaft zugutekommen, statt nur einigen wenigen Aktionären, Direktoren und Managern. Wenn wir nicht über die Technologie verfügen, um unsere Rohstoffe wirtschaftlich zu nutzen, dann sollten diese Ressourcen besser im Boden bleiben. Mehr heimische Produktion und neue Industrien, damit vor Ort nachhaltige Arbeitsplätze und Fachkompetenz geschaffen werden. Das ist die Hoffnung, die Simbabwes Präsident mit dem Exportverbot verbindet. Aber ob sich diese Hoffnung auch erfüllt? Pfarrei Maguvu leitet eine zivilgesellschaftliche Organisation, die sowohl die sozialen als auch die ökologischen Folgen des Bergbaus untersucht. Er glaubt nicht daran, dass die Rohstoffexporte wirklich gestoppt werden können, weil die Regierung auf die Erlöse angewiesen ist. Und er verweist darauf, dass die erste Lithiumverarbeitungsanlage des Landes komplett in der Hand eines chinesischen Großkonzerns ist.
11: China is still the winner and Zimbabwe is the loser.
10: China ist immer noch der Gewinner und Simbabwe der Verlierer in dem Sinne, dass die Verarbeitung von Lithium zu Sulfat sehr wasserintensiv ist. Sie verbrauchen Wasser aus der Gemeinschaft, sie nehmen es den Gemeinden weg. Es ist, als würde China sein Lithium hier verarbeiten und die Simbabwer tragen die Kosten. Und dann wird die verarbeitete Substanz aus dem Land geschafft. Die Lithium-Sulfat-Fabrik in Goromonsi steht für Simbabwes neue Rohstoffpolitik. Ressourcen sollen nicht mehr nur gefördert, sondern auch im Land verarbeitet werden. Kritiker sehen dabei allerdings noch viele offene Fragen, zum Beispiel wie mit möglichen Umweltschäden umgegangen wird und welche Mitsprachemöglichkeiten die Menschen vor Ort haben. Die wichtigste Frage aber lautet, wer in Simbabwe und anderswo wirklich vom Lithiumboom profitiert.
5: Unser Korrespondent Stefan Überbach berichtete.
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5: Der KI-Boom wird mehr und mehr schuldenfinanziert. Tech-Konzerne nehmen am Anleihemarkt Milliarden auf. Big Tech macht bereits gut 8% der gesamten US-Unternehmensanleihen aus. Wie viel Risiko ist das? Was, wenn die Unternehmen sich zu stark verschulden und sich die Erwartungen nicht erfüllen? Claudia Werle aus der ARD-Finanzredaktion hat mit Experten über die Kosten und Risiken von KI gesprochen.
12: Mit dem Einsatz von künstlicher Intelligenz sind große Hoffnungen verbunden. Und da geht's nicht nur ums effizientere Arbeiten in den Unternehmen, sagt Sandra Ebner von Union Investment.
13: Dass es die Wirtschaft produktiver macht, das ist das, worauf wir hoffen. Und dieses Potenzial hat diese Technologie, künstliche Intelligenz, definitiv. Aber es muss eben noch der Beweis kommen, dass ich damit nicht nur Kosten einsparen kann, sondern im besten Fall eben auch Neues auf neuartige Art und Weise machen kann, denn dann entsteht Wachstum.
12: Problem ist nur, das alles kostet Geld. Viel Geld sogar. Denn mit dem Kauf von Hochleistungschips ist es nicht getan. Da müssen Rechenzentren gebaut werden, es muss eine entsprechende Infrastruktur vorhanden sein. Das geht bis hin zur Stromversorgung. Und das kostet Milliarden. Große Tech-Konzerne wie Alphabet, Oracle oder Nvidia nehmen inzwischen hohe Kredite auf, um solche Investitionen überhaupt stemmen zu können. Das geschieht häufig über den Anleihemarkt. Und das ist auch der Grund, weshalb Konzerne wie OpenAI oder Anthropic so schnell wie möglich an die Börse wollen. Denn sie können sich auf diese Weise neue Geldquellen erschließen. Manch einer sieht darin Parallelen zum Hype um die Jahrtausendwende, als das Internet seinen Siegeszug um die Welt antrat und die Aktienkurse durch die Decke gingen. Damals war von einer Dotcom-Blase oder Dotcom-Bubble die Rede. Chris Oliver Schickentanz von der Capitell AG will aber nicht so weit gehen.
14: Damals waren es ausschließlich Zukunftsfantasien, die die Kurse nach oben getragen haben. Hier sehen wir aber, dass profitabel Geld verdient wird und dass tatsächlich auch Geld in den Unternehmen hängen bleibt.
12: Problem ist nur, dass es sogenannte Klumpenrisiken gibt, also eine gefährliche Konzentration von Vermögenswerten in einem einzigen Bereich. In diesem Fall ist das der Tech-Bereich. Und diese gefährliche Konzentration gibt es gleich auf mehreren Ebenen. Die eine Sache ist, dass sich Tech-Unternehmen gegenseitig finanzieren, indem sie sich untereinander Produkte verkaufen oder Dienstleistungen zur Verfügung stellen, erklärt Sebastian Heinz von Statworks. Das ist ein Unternehmen, das Unternehmen, auch große DAX-Konzerne, beim Einsatz von künstlicher Intelligenz begleitet.
15: Das heißt, wenn in diesem Geflecht einer der Partner, aus welchen Gründen auch immer, umkippt oder weniger erwirtschaftet, weniger beginnt nachzufragen und so weiter, gerät dieses zirkuläre Finanzierungssystem ins Wanken. Und das kann extrem gefährlich werden, einfach aufgrund der Menge an Kapital, die in diesen Unternehmen gebunden ist.
12: Der andere Punkt ist die hohe Konzentration von Technologiewerten am Finanzmarkt. Aktien von Unternehmen, die etwas mit der künstlichen Intelligenz zu tun haben, sind nicht nur als einzelne Aktien handelbar, sondern sie sind auch in vielen ETFs enthalten, also in börsengehandelten Fonds. Selbst breit angelegte Indizes wie der MSCI World enthalten die großen Big-Tech-Konzerne, die durch ihre rasante Kursentwicklung auch immer mehr Gewicht in verschiedenen Indizes bekommen. Käme die Branche ins Rutschen, dann hätte das entsprechend große Auswirkungen an den Finanzmärkten. Es wartet ja eigentlich schon jeder darauf, dass etwas passiert, sagt Sebastian Heinz.
15: Und dann werden wir wahrscheinlich in eine ähnliche Situation reinlaufen, sag ich das mal, was die Auswirkungen oder Nachwirkungen angeht, wie wir es in der Dotcom-Bubble hatten, wie wir es aber auch in der Finanzkrise hatten.
5: Die hohe Bewertung von KI, die Kosten und wer sie bezahlt, ein Beitrag war das von Claudia Werle. Zu einem sozialpolitischen Thema. Die gesetzliche Pflegeversicherung steckt tief in den roten Zahlen und damit kommt auf den neuen Bundesgesundheitsminister Linnemann ein schweres Stück Arbeit zu. Die Amtsvorgängerin Nina Wagen hat Pläne für eine Pflegereform vorgelegt. Diese sehen erhebliche Mehrbelastungen für Pflegebedürftige und ihre Angehörigen vor. So sollen unter anderem die Kriterien für die Einstufung in Pflegegrade verschärft und Zuschüsse zu Heimkosten zeitlich gestreckt werden. Das ist also die Reaktion auf die Finanzierungsprobleme in der Pflegeversicherung. Aber wie ist das eigentlich in unserem Nachbarland in der Schweiz? Gibt es da auch so ein Problem mit den hohen Kosten bei der Pflege? Katrin Hondl berichtet.
16: In der Schweiz kostet der Aufenthalt in einem Pflege- oder Altenheim im Schnitt 10.000 Schweizer Franken pro Monat. Gut zwei Drittel davon müssen die Betroffenen selbst bezahlen, also im Schnitt umgerechnet mehr als 7.000 Euro. Mit einer durchschnittlichen Rente ist es also auch in der Schweiz kaum möglich, das Leben im Pflegeheim oder einer entsprechenden Seniorenresidenz zu finanzieren. Vor allem die Kosten für die Unterkunft, Verpflegung und Betreuung müssen von den Pflegebedürftigen selbst gestemmt werden. Die Krankenversicherung übernimmt nur einen, je nach Pflegestufe, gesetzlich festgelegten täglichen Grundbetrag für die eigentliche Pflege. Maximal sind das aktuell 115 Franken 20 pro Tag. Anders als in Deutschland gibt es in der Schweiz keine eigenständige obligatorische Pflegeversicherung. Weil der Eigenanteil so hoch ist, schließen viele Schweizerinnen und Schweizer private Zusatzversicherungen ab. Einkommensabhängig gibt es bei Bedarf Ergänzungsleistungen von Gemeinden und Kantonen, die also die Restfinanzierung übernehmen und auch für einen Teil der Pflegekosten aufkommen. Laut dem Schweizer Branchenverband für Altenpflege, Cura Viva, sind rund 60% der Pflegebedürftigen auf solche Hilfen angewiesen. Auch in der Schweiz explodieren die Gesundheitskosten. Von 2014 bis 2024 sind sie allein für die Pflegeleistungen um über 2,5 Milliarden Franken gestiegen. Eine Folge ist, dass die Schweizerinnen und Schweizer immer höhere Krankenversicherungsbeiträge zahlen müssen.
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5: An vielen Stellen Südeuropas, da lodern Waldbrände. Die Einsatzkräfte haben die Brände in Frankreich und Spanien inzwischen eindämmen können, aber jetzt trifft es Griechenland hart. Die Europäische Union hat deshalb einen Krisenmechanismus aktiviert. Dadurch können zusätzliche Kräfte und Technik in der EU aktiviert werden. Und an dieser Stelle kommt die Hexe ins Spiel. Das ist der Name eines Löschflugzeugs, das normalerweise im Harz stationiert ist und dann von den französischen Kollegen angefordert worden war. Darüber hat mein MDR-Kollege Sven Kochale mit Kai-Uwe Lohse gesprochen. Er ist der Vorsitzende des Feuerwehrverbands Sachsen-Anhalt und Kreisbrandmeister im Harz.
17: Die Hexe ist am Ende gar nicht zum Einsatz gekommen, weil sich die Lage, ich will nicht sagen entspannt hat, aber doch geändert hat. Wie haben Sie diese Woche erlebt?
18: Ja, sie war also recht aufregend. Nachdem die Anforderung an uns kam, gab es bei uns natürlich auch jede Menge zu organisieren. Letztendlich, das ist aber, ich sag mal, bei Feuerwehreinsätzen normal, hat sich die Lage bei den französischen Kollegen geändert. Es gab Niederschlag dort unten. Jedenfalls fiel die Entscheidung, dass diese beiden Maschinen dort nicht mehr gebraucht wurden.
17: Das heißt, die sind dann wieder zurückgekommen und Sie werden jetzt erfahren können von den Teams, von den Piloten, den Mechanikern an Bord, wie sie diese Situation in Frankreich erlebt haben. Wie wird da koordiniert? Wie wird gesprochen? Wie ist das mit Genehmigungen?
18: Ja, die Genehmigungslage ist ja gerade bei ausländischen Einsätzen erheblich. Da müssen Fluggenehmigungen, Überfluggenehmigungen eingeholt werden. Der eine und der andere Vertragspartner muss natürlich irgendwelche Nachweise bringen. Es müssen Absprachen gesprochen werden zwischen den Ministerien, zwischen den Einsatzleitstellen. Das ist in dem Fall ist es das Innenministerium von Frankreich gewesen. Und dann wird die Einsatzlage besprochen, das Wetter vorgetragen, die Besonderheiten, die Einsatzabschnitte entsprechend markiert bzw. besprochen, die Funkfrequenzen sortiert. Das ganze Paket ist natürlich ein immenses Sicherheitspaket, weil man kann sich vorstellen, je mehr Flugzeuge, Helikopter am Himmel sind, desto enger wird das da oben. Und da muss natürlich auch ein bisschen für Ordnung gesorgt werden.
17: Geben Sie uns mal ein Bild, auch mit so vielen Einsatzkräften in einer solchen Lage. Wie wird so ein Waldbrand aus der Luft gelöscht? Kommt das Wasser da irgendwo in das Zentrum des Feuers oder welche Bereiche werden da ausgewählt?
18: Ja, das kommt drauf an, was die jeweiligen Einsatzleiter letztendlich für Vorstellungen haben und was notwendig ist. Zentral irgendwo rein macht wenig Sinn, weil was da brennt, ist eh schon hin. Meistens geht es um die Ausdehnung oder die Ausbreitung des jeweiligen Feuers. Das ist dann wiederum abhängig vom Wind. Also man entscheidet sich dann, in welche Richtung läuft das Feuer, wo soll es auf keinen Fall hin. Gibt es gegebenenfalls schützenswerte Objekte, vielleicht eine Ortschaft, vielleicht irgendeine Industrieanlage oder ähnliches. Und bei der Löschfliegerei kann das meiste nur am Tage gemacht werden, weil man unter Sichtbedingungen fliegt. Also da ist wenig mit Radar und sowas, wie man das so vielleicht aus Filmen kennt, sondern es ist eine reine Sichtverbindung. Der Pilot nimmt seine Orientierung aus der Cockpitscheibe im Prinzip wahr und hat natürlich bestimmte Korridore, die er benutzen darf. Und das wird im Vorfeld vorher festgelegt, sodass die sich da in der Luft nicht gegenseitig über den Haufen fliegen. Also da ist schon wie so ein kleiner Luftraum über einen ganzen Kontinent, wird dann Luftraum auch über so eine Einsatzstelle geordnet und koordiniert, damit da auch nichts passiert.
17: Welche Möglichkeiten haben dann die Löschflugzeuge? Also nehmen wir mal Ihre Hexe dort aus dem Harz. Wird dann das Wasser auf einmal dann abgeworfen oder gibt es dann einen Schleier oder eine Linie, die gezogen wird? Welche Möglichkeiten haben Sie da?
18: Auch da sind wir relativ flexibel. Es gibt zwei Abwurfvarianten. Das eine ist dieser Punktabwurf. Da kommen die 2300 Liter in 1,2 Sekunden auf einmal aus einem Abwurfschacht raus. Und die betroffene Fläche ist dann so 150, 200, 250 Quadratmeter groß. Kommt aber immer auch darauf die Anfluggeschwindigkeit, die Höhe an, wie sich das dann jeweils ausbreitet. Die zweite Möglichkeit, wie Sie schon ansprachen, ist die Wasserlinie. Bietet sich an, um Schonungen oder Flächen, die brennen, so ein Feld oder eine flache Vegetation im Prinzip über ungefähr 350, 400 Meter dann mit einmal abzulöschen. Dann gibt es noch die dritte Variante, die Verwendung von Retardants oder Löschmittelzusätzen. Dort wird unverbrannte Vegetation benetzt aus der Luft. Dieses Benetzen bewirkt im Prinzip, dass das Material schlecht brennbar wird und damit kann man Feuer in bestimmte Richtungen, ich sag mal, abschirmen oder verhindern, ganz egal.
17: Die Feuerwehrleute in Frankreich haben von Feuerstürmen berichtet, von Feuergewittern, von Feuerwetter. Was sind das für Phänomene?
18: In Extremsituationen, wenn der Wind und die Brandmasse, also oder auch, ich sag mal, das zu verbrennende Material, trockene Bäume, Büsche, zentral irgendwo an so einer Stelle stehen und der Wind faucht von einer bestimmten Seite rein, dann entwickelt sich das natürlich schlagartig zu einer unwahrscheinlichen großen Wärmeentwicklung. Das Gleiche passiert auch, diese Feuer entwickeln im Prinzip auch ein eigenes Wetter. Aufgrund der Sogwirkung der Flammen durch die unwahrscheinliche Thermik, die da unten entsteht, die sich natürlich von bestimmten Seiten Frischluft an. Und dann muss man sich das vorstellen, wie wenn man früher oder vielleicht auch noch heute den Weihnachtsbaum mal irgendwo im Garten verbrennt. Das schlägt dann mit einmal hoch und entwickelt natürlich eine unwahrscheinliche Hitze und ist dann auch nicht mehr kontrollierbar. Dann kann man nur noch sehen, dass man das Weite sucht. Da ist dann nichts mehr mit Vorsicht.
17: Welchen Unterschied kann so ein Flugzeug im Ernstfall machen?
18: Wenn man auf Flugzeuge zurückgreifen kann, hat man insofern den Vorteil, dass man Feuer schnell lokalisieren kann und dann auch entsprechend punktgenau beziehungsweise ohne in Abhängigkeit von irgendwelchen Zuwegungen, dass die Brandstelle erstmal schnell bekämpfen kann. Das ist unser Ansatz im Harz. Der unterscheidet sich jetzt von der Einsatzlage in Frankreich erheblich, weil da ist das Kind schon in den Brunnen gefallen, weil es brennt schon an allen Ecken und Enden. Wir benutzen unser Flugzeug so, dass wir diese sich entwickelnden Feuer möglichst klein halten und zeitgleich die Bodenkräfte der Feuerwehren sich organisieren, dann über die entsprechende Zuwegung dorthin finden beziehungsweise sich dort durchkämpfen, wenn es unzugänglich ist, und dann im Prinzip das Ausmachen des Feuers übernehmen. Aber in dieser Zeit halten wir dieses Feuer im Prinzip in Schacht, so dass es sich nicht weiter ausbreitet oder langsam oder ausbreitet. Und das erspart uns im Nachgang jede Menge Aufwand. Denn je größer ein Feuer sich entwickelt, desto mehr Aufwand hat man, das erstmal einzufangen und dann auch entsprechend zu bekämpfen.
17: Das Löschflugzeug in Ballenstedt, also die Hexe, ist ein vielbeachtetes, man kann ja fast sagen Modellprojekt, weil sind Sie die Einzigen in ganz Deutschland, die dieses Projekt so forciert haben und inzwischen auch unterhalten. Und Sie kooperieren dabei mit einem polnischen Anbieter. Wie genau funktioniert das?
18: Nun gut, nach 2022, wo die Entscheidung gefallen ist im politischen Raum, wir müssen uns von den verfügbaren Lufteinheiten in Deutschland ein bisschen unabhängig machen, weil dort die Anforderungswege und die schnelle Verfügbarkeit doch erheblich eingeschränkt ist, fiel die Entscheidung auf ein Löschflugzeug. Das war der Mittelweg zwischen einem recht teuren und aufwendigen Helikopter, welcher Art auch immer, oder einem Flächenflugzeug. Wir haben uns dann für ein Flächenflugzeug entschieden, einen SEAT, einen sogenannten Single-Engine-Air-Tanker. Das ist die Kategorie, in denen diese Flugzeuge geführt werden. Und es gab eine weltweite Ausschreibung und da sind wir zum Schluss bei dem polnischen Dienstleister MZL aus Mielec hängen geblieben.
17: Also Sie haben da so einen Mietvertrag. Also für die Brandsaison üblicherweise wird der Flieger bei Ihnen stationiert. Sie bezahlen dafür und dann geht der Flieger wieder zurück oder was steckt dahinter?
18: Genau so ist das. Das Flugzeug ist vertragsmäßig gemietet vom 1. April bis zum 30. September eines jeden Jahres. Dann stehen uns von Sonnenaufgang bis Sonnenuntergang jeweils ein Pilot und ein Mechaniker zur Verfügung. Und diese sind dann zusammen im Bereitschaftssystem auf unserem Verkehrslandeplatz in Ballenstedt stationiert.
17: Das ist am Ende ja Vorsorge. Sie könnten sofort reagieren, aber stellen sich da Aufwand und Nutzen dar? Funktioniert das?
18: Ja, wir haben jetzt die Erfahrungen seit 2023, wo wir angefangen haben. Und ich kann nur sagen, wir nutzen das im Jahr zwischen 7 und 12 Mal, je nachdem, wie die Saison so läuft. Und das ist die Ersparnis letztendlich da hinten raus. Wir verhindern den weiteren Aufwuchs von Aufwand und damit rechnet sich das.
17: Inwieweit könnte das Modell für andere Feuerwehren in Deutschland Vorbild sein? Haben Sie schon Anfragen, die darauf abzielen, wie man das möglicherweise auch in andere Regionen tragen kann?
18: Naja, wir arbeiten auch mit Niedersachsen zusammen, wir arbeiten mit Thüringen zusammen, mit Brandenburg. Das ist aber nur kommunal und örtlich. Das Hauptargument momentan in Deutschland steht darauf, Helikopter zu verwenden, Hubschrauber, die uns allerdings nur von den Landespolizeien, von den Bundespolizeien und der Bundeswehr zur Verfügung stehen. Und wenn Sie aus der Bezeichnung das schon hören, sind das alles Organisationen oder Einheiten, die primär andere Aufgaben zu tun haben. Damit brauchen wir nicht darüber reden, dass diese schnell verfügbar sind.
17: Das heißt, perspektivisch für eine sinnvolle Strategie, was müsste sich da bewegen?
18: Ich werde mich aus dieser Strategiediskussion in Deutschland oder so einfach raushalten, weil wir werden permanent belächelt. Auf der einen Seite, die eine Hälfte sagt, das ist gut, das ist effektiv, was ihr da macht. Die andere Hälfte sagt, es ist alles Quatsch, das ist Geld verbrennen, das bringt nichts. Ich meine, wir können die Argumente hier vorbringen. Es kann jeder herkommen, kann sich das angucken. Wir haben diese Möglichkeit für uns so gefunden, wie sie jetzt ist. Wir laden alle herzlich ein, sich das anzugucken und für sich dann eine Entscheidung zu treffen.
5: Sagt Kai-Uwe Lohse, der Vorsitzende des Feuerwehrverbands Sachsen-Anhalt und Kreisbrandmeister im Harz.
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5: Die österreichische Schriftstellerin Monika Helfer ist tot. Sie starb überraschend infolge eines Sturzes, wie der Hansa Verlag der Deutschen Presseagentur bestätigt hat. Seit den 1970er Jahren hat sie Romane veröffentlicht, Erzählungen, Kinderbücher, Theaterstücke und auch Hörspiele. Für ihre Arbeiten wurde sie mehrfach ausgezeichnet, unter anderem mit dem österreichischen Ehrenkreuz für Wissenschaft und Kunst erster Klasse. Noch im Januar dieses Jahres erhielt sie für ihre Verdienste um die deutsche Sprache die Karl-Zuckmeier-Medaille des Landes Rheinland-Pfalz. Eines ihrer bekanntesten Werke ist Bagage. Und darüber sagte die Autorin:
19: Also die Bagage, das sind meine Leute. Das sind, so möglich und unmöglich wie sie sind, sind das die eigenen Leute. Und zu denen hilft man, was immer auch geschieht.
20: Dieser Bagage ihrer Familie, ihren Großeltern, ihren Eltern, ihren Geschwistern, einem Haufen herrlicher Originale, Eigenbrötler und Außenseiter, hat Monika Helfer in Form mehrerer schmaler Bücher ein berührendes literarisches Denkmal gesetzt. In Form von 3 autofiktionalen Romanen, die nicht nur allesamt Bestseller werden sollten, sondern bald als Bregenzer Wald-Trilogie firmierten. Die Bagage, Fati und Löwenherz. So hießen sie. Sie erschienen binnen 3er Jahre, 2020, 21 und 22, und verhalfen Monika Helfer zu später Berühmtheit.
19: Ja, ich meine, bevor ich die Bagage angefangen habe, habe ich oft daran gedacht zu schreiben über meine Familie, habe auch immer wieder kleine Szenen geschrieben, aber ich hatte mir gedacht, ich warte lieber, bis sie alle gestorben sind, damit mir niemand da Vorwürfe machen kann. Und als sie dann alle gestorben waren, habe ich mich dran gesetzt und habe es geschrieben. Na, es war gut so, weil ich hatte dann auch genügend Erfahrung gesammelt. Und ich glaube nämlich, dass man über die Familie erst schreiben sollte, wenn man selber schon einiges erlebt hat. Dann ist das Ganze auch irgendwie ausgewogener, glaube ich.
20: An Erfahrungen, traumatischen Erfahrungen, war dieses Leben reich. Ihr Bruder Richard, ein kauziger Schriftsetzer und Maler, hatte sich früh mit 30 Jahren suizidiert. Eines von Monika Helfers Kindern, ihre Tochter Paula, kam mit 21 Jahren bei einem Bergunfall ums Leben. Und auch Monika Helfers Eltern starben weit vor der Zeit.
19: Der Wunsch, dass ich Schriftstellerin sein will, der war schon da, als ich so 14 war, weil ich mir gedacht habe, probieren kann ich es ja, man wird ja sehen, ob es klappt. Und dann stehe ich dann auf dem Buchrücken und das ist ja mein Traum gewesen.
20: Es ist wohl nicht falsch, wenn man sagt, dass die frühe Begegnung mit dem Tod im Teenageralter, erst starb ihre Stiefmutter, dann ihr geliebter Vater, Monika Helfer zur Schriftstellerin hat reifen lassen. Sie mochte die Formel vom Schreiben als Therapie gar nicht, aber sie schrieb gegen die komische Stummheit zu Hause an.
19: Ich habe dann halt angefangen, auf Zettel zu schreiben und so meine Gedanken da aufzuschreiben und mich damit zu trösten, weil ich dachte mir, da kann ich einfach alles sagen, was ich will und niemand hört es und trotzdem ist es aus mir heraus.
20: So durchwebt ihre Romane auch eine feine und tiefe Melancholie. Sie kommen in einer märchenartig einfachen Sprache daher, die Raum für Doppelbödigkeiten lässt. Wer sie kennt, vergisst nie, wie Monika Helfer einst mit ihrem schweigsamen, kriegsversehrten Vater im Wald einige seiner geliebten Bücher vergraben musste.
19: Damals habe ich mich irgendwie gefürchtet. Ich habe mir gedacht, was ist denn jetzt los? Wieso macht er das? Das macht man doch nicht. Man gibt doch keine Bücher in ein Wachstuch und schnürt es zu und dann schaut man, wo ein Baum umgestürzt ist und dann vergräbt man da das ganze Paket. Das kam mir also ganz merkwürdig und auch unheimlich vor damals.
20: Die Liebe zur Literatur wurde Monika Helfer früh durch ihren büchernärrischen Vater eingepflanzt. Doch anders als er verschanzte sie sich nicht dahinter, sie schrieb sie.
19: Meine Wahrheit ist ja für andere wie eine Fiktion. Jeder hat seine eigene Wahrheit. Und durch die Fiktion, also es ist nicht alles wahr, was ich geschrieben habe, schütze ich mich auch. Also sollte jemand kommen und sagen, das ist ja gar nicht wahr, was du schreibst, dann sage ich, ich habe nie behauptet, dass das alles war. Es ist mit Fiktion vermischt.
20: Monika Helfer, in zweiter Ehe mit dem Schriftsteller Michael Köhlmeier verheiratet, eine sehr enge, symbiotische Beziehung, war eine großartige Erzählerin.
19: Ja, die Imagination ist etwas, was ich sehr gut beherrsche, ja.
20: Obwohl sie oft heraus wollte aus ihrer Heimat, blieb sie, die früh Mutter geworden war, immer dort leben. Sie gingen jeden Tag 1,5 Stunden lang im Wald bei Hohenems in Vorarlberg spazieren. Nur dann nicht, wenn es Kröten hagelte, wie man das in ihrer Herkunftsgegend nennt. Sie tat dies bis zuletzt, bis zu ihrem tragischen, tödlichen Sturz. Monika Helfer wurde 78 Jahre alt.
5: Knut Kortzen mit einem Nachruf auf die österreichische Schriftstellerin Monika Helfer.

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1: Um 0 Uhr mit Marc Geißler. Nach dem Massenandrang auf die spanische Exklave Ceuta sprechen Grüne und SPD von einer gezielten Provokation. Sie fordern, die Hintergründe des Vorfalls schnell aufzuklären und stärker gegen Schleuser vorzugehen, die die Überfahrt der Menschen organisiert haben sollen. Rund 50.000 Menschen waren am Mittwoch und Donnerstag nach Ceuta gelangt, viele schwimmend oder über die Grenzanlagen. Die spanische Exklave liegt auf dem afrikanischen Kontinent, gehört aber zu Spanien und damit zur EU. Weil Ceuta nicht Teil des Schengen-Raums ist, können Migranten von dort nicht einfach in andere EU-Staaten weiterreisen. Inzwischen sind fast alle wieder nach Marokko zurückgekehrt. Im Kampf gegen die schweren Waldbrände sind in Griechenland zwei Löschhubschrauber zusammengestoßen. Einer der beiden Hubschrauber hatte Feuer gefangen und ist abgestürzt. Anna Giordano berichtet.
2: Laut griechischen Medien verloren dabei zwei Crewmitglieder ihr Leben, zwei Menschen überlebten. Auf der Insel Kefalonia im Ionischen Meer war in der Nacht eine neue Feuerfront ausgebrochen. Hier rückten Flammen gefährlich nah an Wohnhäuser heran. Dörfer im Inneren der Insel wurden geräumt. Auch hier sind Löschflugzeuge im Einsatz. Der größte der griechischen Waldbrände wütet weiterhin rund 50 Kilometer westlich der Hauptstadt Athen. Hunderte Einsatzkräfte, darunter auch Feuerwehrleute aus Rumänien und Frankreich, versuchen, die Flammen in den Griff zu bekommen.
1: CSU-Chef Söder sieht die Migrationspolitik als einen wichtigen Grund für die hohen Umfragewerte der AfD. Im ARD-Sommerinterview sagte er, Deutschland schiebe Menschen ohne Aufenthaltsrecht noch immer nicht konsequent genug ab. Gleichzeitig reiche das allein nicht aus. Um die AfD zu schwächen, brauche es laut Söder auch eine starke Wirtschaft. Wenn Werke schließen und Menschen Angst um ihre Zukunft hätten, würden sich mehr von ihnen für radikale Parteien entscheiden, so der CSU-Chef. Bei einem Cyberangriff auf das Fürstentum Liechtenstein sind die Daten von rund 31.000 Menschen gestohlen worden. Betroffen ist ein Register, an dem festgehalten wird, wer tatsächlich hinter Firmen, Stiftungen oder Treuhandgesellschaften steht. Die Regierung hat einen Krisenstab eingesetzt und lässt den Vorfall jetzt untersuchen. Das Register soll eigentlich dabei helfen, Geldwäsche und Terrorismusfinanzierung zu verhindern. Wer hinter dem Angriff steckt und welche Daten genau abgeflossen sind, ist aber noch unklar. Und das Wetter für Deutschland. In der Nacht bleibt es meist trocken, oft klar. Nur am Alpenrand kann es vereinzelt Schauer oder Gewitter geben. Die Temperaturen liegen runter auf 20 Grad im Rhein-Main-Gebiet und auf bis zu 12 Grad im Norden. Der Start in die neue Woche fällt vielerorts sonnig aus. Im Laufe des Nachmittags kann es vor allem im Westen und im Südwesten dann noch einige Schauer oder Gewitter geben. Es bleibt weiter sehr sommerlich bei 26 bis 37 Grad. Und die Zeit, es ist gleich 0:03 Uhr.
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3: Mit einer Gefahrenmeldung für Niedersachsen. Aufgrund eines Großbrandes im Bereich Goslar-Bassgeige kommt es zu starker Rauchentwicklung. Meiden Sie das betroffene Gebiet. Schließen Sie Fenster und Türen. Schalten Sie Lüftungen und Klimaanlagen ab. Zu der Lage auf den Autobahnen. Die A2 Dortmund Richtung Hannover ist zwischen Dreieck Hannover West und Hannover Langenhagen wegen Bauarbeiten noch bis 5 Uhr gesperrt. A5 Kassel Richtung Frankfurt zwischen Friedberg und Nordwestkreuz Frankfurt 4 Kilometer Stau wegen Bauarbeiten. Die A38 Göttingen Richtung Halle ist zwischen Nordhausen West und Nordhausen nach einem Unfall gesperrt. Die A40 Venlo Richtung Duisburg ist im Kreuz Mörs wegen eines brennenden Fahrzeugs aktuell gesperrt. Und auch die A565 Bonn Richtung Meckenheim ist zwischen Kreuz Bonn Nord und Poppelsdorf wegen Brückenarbeiten noch bis 6 Uhr gesperrt. Kommen Sie gut und sicher an Ihr Ziel.
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3: Von NDR Info aus Hamburg mit Klaas Christoffersen. Schön, dass Sie zuhören. Vorgestern Abend erschüttert eine Explosion die Innenstadt von Moskau. Die Detonation ereignet sich vor einem Restaurant. Die Anzeichen verdichten sich, dass es sich dabei um einen Anschlag gehandelt hat. Mindestens 3 Menschen sind ums Leben gekommen. Möglicherweise sollte es einen hochrangigen russischen General treffen, der Kommandofunktionen sowohl bei den russischen Truppen im syrischen Bürgerkrieg als auch zu Beginn des Krieges gegen die Ukraine innehatte. Was von den russischen Behörden zu hören war, das berichtet Björn Blaschke.
4: Einen brutalen Terroranschlag, so nannte der Moskauer Bürgermeister Sergei Sobjanin die Explosion im Zentrum seiner Stadt. Und wörtlich weiter, die Strafverfolgungsbehörden klären die Umstände des Vorfalls auf. Die für dieses Verbrechen Verantwortlichen werden mit Sicherheit gefunden und die verdiente Strafe erhalten. Kurz nach der Explosion erklärte das Antiterrorkomitee der Russischen Föderation, 3 Menschen seien ums Leben gekommen. Mittlerweile sollen 2 weitere ihren Verletzungen erlegen sein, 6 noch in kritischem Zustand schweben, das zumindest schreiben russische Medien. Die Darstellung des Tathergangs durch das Ermittlungskomitee bleibt. Ein selbstgebauter Sprengsatz sei detoniert. Zu den 3 Toten soll eine Frau zählen, die den Sprengsatz bei sich trug. Ein Wachmann habe sie aufgehalten und sei dabei getötet worden. Zudem sei ein Gast des italienischen Restaurants ums Leben gekommen. Unklar ist noch, warum das Lokal zum Anschlagsziel wurde. Die zuständigen Behörden nannten weder die Namen der Opfer, noch machten sie Angaben dazu, wer für die Tat verantwortlich sein könnte. Der unabhängige russische Kanal Astra berichtet, dass in dem Restaurant eine geschlossene Gesellschaft zu Gast gewesen sei. Der Geburtstag eines Generals habe gefeiert werden sollen. Das auch vermutet diese Augenzeugin, die von einem Reporter des unabhängigen Senders SOTA Vision interviewt wurde. Es sah so aus, sagt die Frau, als würden sie den Geburtstag eines Generals feiern. Auch zahlreiche Beiträge in den sozialen Netzwerken gehen davon aus, dass ein Offizier Ziel des Anschlags war. Und dabei fällt immer ein Name, Generaloberst Alexander Tschaiko. Er beging vor wenigen Tagen seinen 55. Geburtstag. Und das sollen ranghohe Offiziere, Mitarbeiter des Inlandsgeheimdienstes FSB, Abgeordnete, Freunde und Verwandte haben feiern wollen. Kreml-Chef Wladimir Putin hatte Tschaiko erst im Mai zum Oberbefehlshaber der Luft- und Raumfahrtstreitkräfte ernannt. Zuvor war Tschaiko Befehlshaber über russische Einheiten in Syrien und über den Angriff auf Kiew im Jahr 2022 gewesen. Die EU hat Sanktionen gegen ihn verhängt, weil Tschaiko an der Ermordung von Zivilisten in Bucha beteiligt gewesen sein soll. Theoretisch könnten also syrische wie ukrainische Kreise in das Attentat verwickelt sein. Zuvor hatte es bereits Attentate und Mordversuche in Russland gegeben, für die der FSB die Ukraine verantwortlich machte. Ukrainische Geheimdienste haben ihrerseits für mehrere Anschläge auf Offiziere der russischen Streitkräfte oder auf Sympathisanten des Kreml die Verantwortung übernommen. Der FSB hatte Anfang des Jahres erklärt, die Behörden würden den Schutz hochrangiger Militärs verstärken. Tschaiko und seine Familie waren für etwaige Stellungnahmen gegenüber russischen Medienschaffenden unerreichbar. Schweigen bisher auch von Seiten des Kreml.
3: Björn Blaschke berichtete. Es war eine wirklich seltsame Episode in der spanischen Nordafrika-Exklave Ceuta. In wenigen Tagen kamen dort mindestens 50.000 Migranten aus Marokko an, von dem Ceuta ja ganz umschlossen ist. Viele schwimmend durch das Mittelmeer. Dann zogen die allermeisten von ihnen wieder ab. Mindestens 72 Migranten starben bei diesem gefährlichen Versuch, das Gebiet aus eigener Kraft über den Wasserweg zu erreichen. Weshalb haben sich plötzlich so viele Menschen auf den Weg nach Ceuta gemacht? In Berlin wird Aufklärung gefordert. Georg Schwarte.
5: Nach dem Massenandrang auf die spanische Exklave Ceuta in Marokko sprechen Grüne und SPD von einer gezielten Provokation. Vor der Dringlichkeitssitzung der EU-Innenminister am Dienstag forderte die Grünen-Politikerin Sarah Nanni in der Rheinischen Post die EU-Innenminister auf, die Hintergründe zu ermitteln. Es müsse um Aufklärung gehen, nicht um Populismus auf Kosten des europäischen Zusammenhalts. Die stellvertretende SPD-Fraktionsvorsitzende Eichwede verlangte ebenfalls in der Rheinischen Post die konsequente Umsetzung des gerade in Kraft getretenen gemeinsamen europäischen Asylsystems GEAS. Sie spricht von perfiden und kriminellen Geschäften der Schleuser, denen Europa gemeinsam entschlossen entgegentreten müsse. Zuvor hatte bereits SPD-Chef Klingbeil Solidarität mit der spanischen Regierung eingefordert. Es gelte, mit Spanien zu agieren und nicht über Spanien zu sprechen. Wer dem Land vor dem Hintergrund der jüngsten Entwicklung die Eignung als Schengen-Raum abspreche, ignoriere bewusst, so Klingbeil, dass von Ceuta aus keine Einreise ohne Grenzkontrollen auf das europäische Festland möglich sei.
3: Soweit Georg Schwarte. Die Waldbrände in Südeuropa gehen weiter. Zuletzt hatte sich die Lage im Großraum Bordeaux im Südwesten Frankreichs deutlich entspannt. Und auch in den betroffenen Gebieten in Spanien, vor allem in der Nähe der Hauptstadt Madrid, haben die Einsatzkräfte die Flammen eindämmen können. Jetzt brennt es allerdings in Griechenland. Besonders im Fokus sind die Feuer in einem bewaldeten Gebiet circa 50 Kilometer von Athen entfernt. Darüber habe ich mit unserer Korrespondentin Anna Giordano gesprochen. Sie beobachtet das Geschehen vom ARD-Studio in Rom aus. Am Nachmittag gab es die Meldung, dass in der Region zwei Löschhubschrauber zusammengestoßen seien. Es gab zwei Tote, heißt es, Mitglieder der Crews in den Helikoptern. Wie konnte das passieren?
2: Ja, die genaue Ursache wird noch untersucht, aber die Flugbedingungen über der Region waren halt extrem gefährlich. Man hat das auch wirklich gut in den Fernsehaufnahmen gesehen, dass da zwei Helikopter quasi ja nebeneinander geflogen sind und der eine wirklich vom Wind gedrückt wurde. Also es ist ja sowieso die ganze Zeit das Problem, diese starken Winde über der Region, die ja auch das Feuer immer weiter treiben, den Rauch irgendwie vorantreiben und diese Rauchschwaden in Kombination mit dem starken Wind, die sind es dann wohl gewesen, die dazu geführt haben, dass einer der Piloten die Kontrolle verloren hat.
3: Wie ist die Situation im Waldbrandgebiet? Wie viele Menschen mussten bisher evakuiert werden?
2: Also wie viele Menschen das genau waren, ist schwer zu sagen. Die Situation ist insgesamt relativ kritisch, vor allem eben in der Region Attika, also diese Region etwa 60 Kilometer nordwestlich von Athen. Da sind ja mittlerweile rund 10.000 Hektar schon an Wald verbrannt. Die Einsatzkräfte sind vor Ort, ungefähr 500, können aber eben kaum mit Löschflugzeugen und Hubschraubern arbeiten. Und wir haben ja gesehen, was passiert, wenn sie damit arbeiten. Also es ist sehr schwierig. Die haben versucht, in den Wald Schneisen zu schlagen, versuchen eben alles irgendwie mit Wasserschläuchen, viel Wasser einzusetzen, aber das Feuer hat sich bis jetzt halt immer weiter ausgebreitet.
3: Wie versuchen die Einsatzkräfte ein Übergreifen der Flammen auf Dörfer und Städte zu vermeiden?
2: Naja, also die versuchen eben das am Boden irgendwie in den Griff zu bekommen, aber das Problem ist, es funktioniert halt nur mäßig und das Hauptziel ist momentan vor allem ein Übergreifen der Flammenfront über die Hauptverkehrsachsen, also Richtung Athen vor allem zu verhindern und da wird eben alles gegeben, aber es gelingt eben wirklich nicht besonders gut.
3: Was hat diese großen Brände in dieser Dimension ausgelöst, weiß man das schon?
2: Also so ganz genau weiß man es jetzt für jede Region noch nicht genau, aber es gab wohl eben einen Faktor, den man genau bestimmen kann. Da gab es einen Windpark und durch den starken Wind und einen Defekt sind da zwei Starkstromkabel aneinander geschlagen. Das hat Funken gebildet und die sind dann sozusagen ins trockene Unterholz geschlagen und das hat dann das Feuer ausgelöst. Aber generell muss man natürlich sagen, hängt es auch mit der Hitze und der Trockenheit zusammen und dadurch kann sich das Feuer eben gut ausbreiten.
3: Welche anderen Gebiete in Griechenland sind betroffen? Vor ein paar Tagen hat es ja auch auf Kreta gebrannt, haben wir gehört, und auch die Insel Kefalonia im Ionischen Meer ist ja betroffen. Wie ist die Lage dort?
2: Genau, also gerade auf Kefalonia ist heute Nacht erst das Feuer ausgebrochen. Das ist sozusagen der neueste Brandherd und da ist das Gefährliche, dass da besonders viele Wohnhäuser betroffen sind und viele Menschen auch schon evakuiert werden mussten. Also das funktioniert in Griechenland per SMS-Warnung und müssen dann ihre Häuser verlassen. Und auch dort kämpfen eben die Feuerwehrleute gegen die Flammen und versuchen auch eben Flugzeuge einzusetzen. Und auch dort ist die Situation relativ kritisch.
3: Die Waldbrände mit einer bisher ungekannten Dimension beschäftigen ja ganz Europa schon seit Wochen. Und der spanische Ministerpräsident Sanchez zum Beispiel hatte sich ja als Konsequenz schon dafür ausgesprochen, entschlossener gegen die Klimanotlage, wie er es formuliert hat, vorzugehen. Wie wird das in Griechenland gesehen?
2: Ja, also zum einen muss man sagen, die Dimension ist in Griechenland jetzt gar nicht mal so groß, auch wenn das jetzt gerade alles wirklich sehr dramatisch aussieht und natürlich auch schlimm ist für die Anwohner. Aber es ist in diesem Jahr erst die Hälfte von dem verbrannt, was im letzten Jahr bis Anfang August verbrannt ist. Das kann sich natürlich auch noch ändern und das kann natürlich auch zyklisch unterschiedlich sein. Vielleicht, ja, wenn die Brände jetzt anhalten, kann das auch ganz schnell wieder aufgeholt werden. In Griechenland ist es eben so, dass den Politikern sehr oft vorgeworfen wird. Sie würden eben die Klimakrise sozusagen als Vorwand nehmen, um selbst weniger vorzubeugen, dass sich weiter Brände bilden, dass sich weiter Brände ausbreiten und dass eben nicht in Ausrüstung und Feuerschutz investiert wird. Also das ist eine sehr verbreitete Haltung.
3: Einschätzungen und Informationen von unserer Korrespondentin Anna Giordano. Und wir bleiben bei dem heißen und trockenen Sommer in Europa. Dadurch verdunstet auch das Wasser in großen Flüssen und Strömen, etwa im Rhein, in der Elbe und auch in der Donau. Anrainerstaaten mussten wegen Niedrigwassers die Stromproduktion schon drosseln. Das gilt für Rumänien, Serbien und Ungarn. Denn das Wasser der Donau wird beispielsweise gebraucht, um Atomreaktoren zu kühlen. Und weil der Pegel gerade so niedrig ist, hat zum Beispiel Ungarn sein einziges Atomkraftwerk heruntergefahren. Clemens Fehrenkotte berichtet.
6: Nach Worten von Ungarns Premierminister Peter Modzsor steht die Bevölkerung vor einer, Zitat, beispiellosen Energiekrise. Diese sei nur gemeinsam erfolgreich zu bewältigen, sagte der Regierungschef am Sonntag in einer Videobotschaft auf seiner Facebook-Seite.
7: Honfitársaim, a legkritikusabb öt nap előtt állunk. Holnap a paksi erőmű már egyáltalán nem fog termelni.
6: Liebe Landsleute, vor uns liegen die entscheidenden 5 Tage. Morgen wird das Kernkraftwerk Paks überhaupt keinen Strom mehr produzieren. Es stehen die heißesten Tage mit 40 Grad bevor. Unser Stromnetz, die öffentlichen Versorgungsdienste und natürlich auch wir selbst werden einer enormen Belastung ausgesetzt sein. Ich bitte alle, ab Montag noch besser aufeinander zu achten und insbesondere auf Kinder, ältere Menschen, Kranke und Alleinstehende. Nachdem der Pegelstand der Donau, deren Wasser als Kühlwasser für das AKW genutzt wird, auf einen neuen Rekordtiefstand gesunken war, lief das Kernkraftwerk am Sonntag vor der kompletten Abschaltung nur noch mit 10% der Gesamtleistung. Das AKW Poksch mit seinen 4 Reaktorblöcken liegt ca. 100 Kilometer südlich von Budapest und trägt in normalen Zeiten fast zur Hälfte der Stromversorgung in Ungarn bei. Der Premierminister, seit knapp 3 Monaten im Amt, erklärte die drastischen Folgen des Niedrigwassers der Donau auf Ungarns Energieversorgung mit diesen Worten. Da der Wasserstand der Donau bei Poksch derzeit bei minus 133 Zentimeter liegt und bei minus 134 Zentimetern auch der 2. Reaktorblock des noch im Betrieb befindlichen Kraftwerks abgeschaltet werden muss, wird voraussichtlich noch heute zum ersten Mal seit 44 Jahren die vollständige Abschaltung des Kernkraftwerks Poksch erfolgen. Damit tritt ein, was sich viele von uns nicht einmal vorstellen konnten und was auch die Betreiber und Planer des Kraftwerks noch in den letzten Jahren für ausgeschlossen gehalten hatten. Aufgrund des beispiellosen, rekordtiefen Wasserstands der Donau wird die Stromerzeugung in Poksch vorübergehend vollständig eingestellt. Der Premierminister hatte bereits in den vergangenen Tagen große Unternehmen, die öffentliche Verwaltung und die privaten Haushalte aufgefordert, den Stromverbrauch in den Abendstunden deutlich zu verringern. Sollten sich die Industrieunternehmen nicht daran halten, könnten die Firmen vorübergehend vom Netz genommen werden. Diese Appelle scheinen befolgt worden zu sein, denn der Premierminister sagte in seiner heutigen Videobotschaft:
7: Hálásak vagyunk mindenkinek.
6: Wir sind allen dankbar, die ihre eigenen Annehmlichkeiten oder sogar die Rentabilität ihres Unternehmens zurückgestellt haben und erkannt haben, dass wir diese beispiellose Energiekrise nur gemeinsam erfolgreich bewältigen können. Einkaufszentren sollten ihre Klimaanlagen drosseln, Städte und Kommunen sowie Kirchen sollten ihre dekorativen Beleuchtungen in den kommenden Tagen abschalten. Der Premierminister kündigte zudem an, dass ab morgen der Güterverkehr auf der Schiene in den kritischen Zeiten zwischen 17 und 22 Uhr eingestellt werde. Damit würden der Energiebedarf der Bahn gesenkt und zusätzliche Energiereserven geschaffen.
3: Über die Folgen des Dürre- und Hitzesommers für Ungarn berichtete Clemens Fehrenkotte. Und damit zu einem Tech-Thema. Ein KI-Agent der Firma OpenAI ist kürzlich in die Sicherheitssysteme eines anderen Unternehmens eingedrungen. Umso dringlicher scheint da die Regulierung solcher selbstlernender Systeme zu sein. Die EU geht da ab jetzt einen neuen Schritt, und zwar mit einem weiteren Teil des KI-Gesetzes, das jetzt in Kraft getreten ist. Die neuen Regeln schreiben Tech-Unternehmen unter anderem vor, wie sie mit den Risiken ihrer Modelle umgehen müssen. Und diese Risiken klingen aus dem Mund der KI-Macher selbst schon ziemlich dramatisch. Aus Brüssel, Katrin Schmidt.
8: Wo steht künstliche Intelligenz eigentlich gerade? So zumindest sieht's der reichste Mann der Welt.
9: AI may exceed the sum of human intelligence in around 5 years.
8: Also KI hat den Menschen in 5 Jahren überholt, sagt Unternehmer Elon Musk. Auch nach dem spektakulären Vorfall in den USA, bei dem erstmals ein KI-Agent bei einem Sicherheitstest ausgebrochen ist und eigenständig ein anderes Unternehmen gehackt hat. Diese KI, außer Rand und Band, gehört OpenAI-Chef Sam Altman.
10: We are now like in the singularity. 10 years ago, this was like a kind of far off dream at best.
8: Wir haben Singularität bereits erreicht, sagt er, also den Moment, wo die KI die menschliche Intelligenz übertrifft. Und wie, um das zu bestätigen, meldet nun auch die US-Firma Anthropic, dass auch ihr KI-Modell bei Tests ungeplant in Systeme von anderen Unternehmen eingebrochen ist. In Europa wiederum soll das KI-Gesetz solche Fälle verhindern, so zumindest die Theorie. In der Praxis beobachtet zumindest das KI-Büro der Kommission,

0: das entwickelt hat, dass man es quasi mal hinterfragen muss, ob es wirklich KI ist.
1: Mit der nächsten Stufe des KI-Gesetzes gilt jetzt aber, Deepfakes, also veränderte Bilder, Audios und Videos, müssen sichtbar oder hörbar gekennzeichnet werden. Das gilt für öffentlich relevante, also zum Beispiel politische Inhalte, wie auch die zuletzt viel diskutierten sexualisierten Deepfakes. Und dazu kommt zum Beispiel der Hinweis, ich bin ein KI-Chatbot, zum Beispiel im Dialog mit Kunden, im Chat oder am Telefon, wenn Bild- und Content-Generatoren eingesetzt werden oder synthetische Stimmen, ist nun keine Kür mehr, sondern Pflicht. Gut so, sagt Daniel Gräve, Professor für Wirtschaftsrecht.
2: Man muss sagen, fairerweise hat die KI-Verordnung am Anfang ziemlich stark negatives Feedback bekommen. Man hat gesagt, die EU reguliert dann ein neues Wirtschaftsfeld tot, bevor es überhaupt angefangen hat zu wachsen. Jetzt, wenn man sieht, wohin sich das mit der KI alles entwickelt, können wir schon ein Stück weit auch dankbar sein, vor allen Dingen von dem Hintergrund der zunehmenden Desinformation durch KI, also KI, die benutzt wird, um Desinformation zu produzieren, ist es ein wichtiger Punkt, dass wir diese Transparenzpflichten jetzt scharf geschaltet haben.
1: Ein Problem aber bleibt weiterhin, dass vor allem die US-amerikanischen Tech-Konzerne nicht besonders gewillt sind, sich auf die europäischen Regeln einzulassen und quasi jede Bewegung in den großen Handelsstreit zwischen EU und USA mit einfließt. Aber von nun an drohen den Konzernen auf dem europäischen Markt Geldbußen von bis zu 15 Millionen Euro oder 3% ihres weltweiten Jahresumsatzes. Aber, so Daniel Gräve im ARD-Europa-Podcast.eu.
2: Ich glaube nicht, dass die amerikanischen Unternehmen sich durch die EU-KI-Verordnung im Wesentlichen eingeschüchtert fühlen. Da wird sich sicherlich nicht viel tun. Und der ewige Widerspruch, in Europa haben wir bestimmte Regeln, die ja beim Internet global nicht gelten, den werden wir auch durch diese Transparenzregeln nicht aus der Welt schaffen.
1: Dennoch mache das KI-Gesetz den wesentlichen Unterschied und trage überhaupt erst dazu bei, dass sich Europa auf den Weg machen kann zur angestrebten Unabhängigkeit von Big Tech.
3: Und damit zurück in die ganz und gar analoge, echte Welt. Und zwar in den Nordosten Polens, an die Grenze zu Litauen und Belarus. Da liegt eine Region, die Urlauber außerhalb von Polen erst langsam für sich entdecken, Podlachien. Abseits der großen Reiserouten sind die Wälder hier urwüchsig, die Bevölkerung kulturell vielfältig. Hier lebt nämlich auch die Volksgruppe der muslimischen Tataren. David Smolotz und Tyra Feider-Malberg berichten.
4: In Podlachien ist selbst in den Sommerferien recht wenig los, sagt Katarzyna Sadowska, Präsidentin der Podlachischen Agentur für Tourismus in der Regionalhauptstadt Białystok. Podlachien wird gerade entdeckt. Bei uns gibt es noch keinen Massentourismus und das ist ein Vorteil. Sie sehen hier keine Menschenmassen, sodass man sich in Ruhe erholen kann. Vor Sehenswürdigkeiten muss man auch nicht stundenlang in Warteschlangen stehen. Bei uns läuft das reibungslos. Insgesamt kamen 2025 rund 100.000 Besucher aus dem Ausland. Im Jahr 2024 besuchten etwa 7.500 deutsche Touristen die nordöstlichste Woiwodschaft Polens. Ein Jahr später bereits knapp 1.000 mehr. Eine Besonderheit der Region ist ihre kulturelle Vielfalt. So leben in den kleinen Orten Kruszyniani und Bohuniki insgesamt rund 2000 Angehörige der Minderheit der muslimischen Tataren. Bronisław Talkowski, Vorsitzender der muslimischen Gemeinde in Kruszyniani, erklärt oft und gern, warum im Osten Polens seit Jahrhunderten Muslime leben. Die Besiedlung durch die Tataren geht auf eine Entscheidung des Königs Johann III. Sobieski im Jahr 1679 zurück. Innerhalb der polnischen Armee gab es damals eine treue und mutige Tataren-Einheit. Da aber in der Klasse der Adelsrepublik nicht genügend Mittel für den Sold vorhanden waren, bekamen die Soldaten, um eventueller Rebellion vorzubeugen, Land statt Geld. Seit rund 350 Jahren pflegen die Tataren ihre Kultur und Religion. Heute treffen sie sich in den beiden podlachischen Moscheen und dem tatarischen Kulturzentrum in Kruszyniani, wo es auch ein Museum gibt. Nur die Sprache ist verloren gegangen. Die Tataren sprechen bereits seit 200 Jahren Polnisch. Dennoch ist die Region vielsprachig, denn außer Polen und Tataren leben hier heute auch Litauer und Belarusen. Das ist auch auf den Ortsschildern von knapp 60 Ortschaften zu erkennen. Darauf stehen die Namen in Polnisch und in der Sprache der jeweiligen nationalen Minderheit. Tourismusmanagerin Sadowska sagt, die Begegnung von West und Ost sei in der Gegend eine allgegenwärtige Erfahrung. Diese harmonische Koexistenz hat bei uns eine jahrhundertelange Tradition. Katholisch-orthodoxe Mischehen sind an der Tagesordnung. Weihnachten und Ostern feiern wir doppelt. Die verschiedenen

0: verschiedenen kulturellen Einflüsse zeigen sich auch in der Architektur der überwiegend aus Holz gebauten Häuser in den Dörfern. Typisch sind bunte und mit Schnitzereien verzierte Fensterläden, wie man sie auch in den Dörfern jenseits der Grenze zu Belarus sieht. Deswegen und wegen der Gastfreundschaft der Menschen gilt die Region auch als das Land der offenen Fensterläden.
1: Thyra Feider-Malberg und David Smolotz nahmen uns mit nach Podlachien in den Nordosten Polens.
2: Sport. Mit Nele Hüpper. Bei den Schwimmeuropameisterschaften in Paris gab es die nächste Medaille für das deutsche Team. Lena Henschel und Luis Avila Sanchez sicherten sich trotz eines kleinen Patzers Bronze im Mixed-Synchronspringen vom 3-Meter-Brett. Lars Becker.
3: Deutschlands Wasserspringer und Springerinnen sind endgültig angekommen bei der EM in Paris. Nach dem verpatzten Auftakt im Teamwettbewerb der gold- und silberglänzenden Reaktion am zweiten Tag stocken Lena Henschel und Luis Avila Sanchez die Bilanz auf einen kompletten Medaillensatz auf. Im Mixed-Synchronwettbewerb vom 3-Meter-Brett konnte das Berliner Duo seinen Titel aus dem Vorjahr zwar nicht verteidigen, gegen deutlich stärkere Konkurrenz ist Bronze nach einem kleinen Wackler zu Beginn und einem dann konstant starken Wettkampf ein Erfolg. Gold sicherte sich Italien.
2: Wir bleiben im Wasser, schauen aber auf eine andere Sportart. Im italienischen Varese fanden nämlich die Ruder-Europameisterschaften statt. Und Olympiasieger Oliver Zeitler sicherte sich im Einer auch den EM-Titel. Jan Dittjogait.
4: Er ist und bleibt der Ruder-Gigant im Männereiner. Oliver Zeitler hat souverän die Goldmedaille geholt und krönte sich somit schon zum vierten Mal zum Europameister. Der 30-Jährige aus München deklassierte einmal mehr die Konkurrenz und hatte im Ziel mehr als 3,5 Sekunden Vorsprung auf Jauheni Salati aus Belarus. Der Deutschlandachter hatte zuvor Silber gewonnen hinter Rumänien und ohne die Konkurrenz aus Großbritannien und den Niederlanden. Platz 2 war das Minimalziel für das deutsche Flaggschiff.
2: Vom Wasser auf die Straße zur Tour de France. Die Frauen sind seit diesem Wochenende unterwegs. Gestartet ist die Tour in der Schweiz. Dort wurde auch die zweite Etappe ausgefahren. Es ging von Aigle nach Genf. Und wieder setzte sich die Niederländerin Lorena Wiebes durch. Und das souverän auf den letzten Metern. Was die größten Herausforderungen auf dieser Etappe waren, eine Antwort von Matthew Genet Schön.
5: Also die größte Herausforderung war mit Sicherheit die Hitze hier heute auf dieser Etappe von Aigle nach Genf, durchwegs weit über 30 Grad, kaum Schatten auf dieser Strecke. Also das hat den ordentlich zu schaffen gemacht. 4 Fahrerinnen mussten das Rennen aufgeben und am Ende war es dann ja keine große Herausforderung für die Tagessiegerin, für Lorena Wiebes, die beste Sprinterin im Feld, gestern schon im Sprint gewonnen und heute aber mit so einem Riesenabstand, das hätte schon fast als Solofahrt gelten dürfen, diese letzten 500 Meter. Also wirklich beeindruckend, was diese Niederländerin hier macht. Wie gesagt, die Hitze hat ihn am meisten zu schaffen gemacht und vor allem diese Lorena Wiebes, denn gegen die kannst du im Prinzip machen, was du willst, ob alleine oder im Kollektiv, sie ist nicht zu stoppen.
2: Heute geht es dann auch endlich nach Frankreich. 156,5 Kilometer sind zurückzulegen und zwar geht es von Genf nach Poligny. Die 5-malige Olympiasiegerin Claudia Pechstein wurde zur Eisschnelllauf-Bundestrainerin befördert, nachdem sie den Job bereits kommissarisch ausgeführt hatte. Ina Kast sagt, warum die Beförderung der 54-jährigen Pechstein brisant ist.
6: Weil die deutsche Eisschnelllauf- und Shorttrack-Gemeinschaft, kurz DESG, zuletzt innerhalb des Verbandes mal wieder ziemlich Ärger hatte. Da ging es um eine Strukturreform der Bundesstützpunkte. Das Ganze ist jetzt erstmal auf Eis gelegt. Generell ist DESG-Präsident Matthias Große ziemlich umstritten. Einige erinnern sich vielleicht noch an einen Klar Anfang des Jahres, als er ARD-Journalisten von einer Pressekonferenz ausgeladen und ihnen Hausverbot erteilt hat wegen eines kritischen Berichts. Dazu kommt, Große ist der Lebensgefährte von Claudia Pechstein. Und das ist einfach dann doch eine spezielle Konstellation. In einer DESG-Mitteilung heißt es, Frau Pechstein verfügt über eine außergewöhnlich langjährige sowie international herausragende Erfahrung im Eisschnelllauf. Mit Pechstein würden die Athleten nun eine Betreuung auf Top-Niveau bekommen. Präsident Große hat angekündigt, dass der Verband zurück in die Weltspitze will. Bei den Olympischen Winterspielen in diesem Jahr ist der Deutsche Eisschnelllaufverband ohne Medaille geblieben.
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1: Und das Aktuelle vom Sport war das jetzt mit Nele Hüpper.
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1: Um jetzt 0.30 Uhr und normalerweise würden Sie jetzt nicht mich hören, sondern jetzt zur halben Stunde die Nachrichten. Aber seit Mitternacht, seit einer halben Stunde gibt es beim NDR und von dort kommt ja die ARD-Infonacht einen Warnstreik. Und die Folge ist, dass die Nachrichten jetzt ausfallen. Die nächsten Nachrichten gibt's in einer halben Stunde und wir machen so weiter.
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1: Und wir starten mit einer Gefahrenmeldung für Niedersachsen. Aufgrund eines Großbrandes im Bereich Goslar-Bassgeige kommt es zu starker Rauchentwicklung. Meiden Sie das betroffene Gebiet, schließen Sie Fenster und Türen, schalten Sie Lüftungen und Klimaanlagen ab. Die A2 Dortmund Richtung Hannover ist zwischen Dreieck Hannover West und Hannover Langenhagen wegen Bauarbeiten noch bis 5 Uhr gesperrt. Die A38 Göttingen Richtung Halle ist zwischen Nordhausen West und Nordhausen nach einem Unfall gesperrt. Die A40 Venlo Richtung Duisburg, auch sie ist zwischen Kreuz Mörs und Duisburg-Rheinhausen nach einem Unfall gesperrt. Die A559 Köln-Porz, Köln-Innenstadt ist zwischen Gremberghofen und Kreuz Köln-Gremberg in beiden Richtungen gesperrt. Und die A565 Bonn Richtung Meckenheim ist zwischen Kreuz Bonn-Nord und Poppelsdorf wegen Brückenarbeiten noch bis 6 Uhr gesperrt.
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1: mit Klaas Christoffersen. Ein Hauch von nichts revolutioniert 1946 die Bademode, der Bikini. Zunächst aus öffentlichen Schwimmbädern verbannt, wird der Bikini in den 60er Jahren zum Symbol für die weibliche Emanzipation und die Befreiung von rigiden Moralvorstellungen. Die Kehrseite: bis heute, auch 80 Jahre nach seiner Erfindung, wird der Bikini, besonders in optischen Medien, auch dafür eingesetzt, Vorstellungen einer normschönen Bikini-Figur aufrechtzuerhalten. Im Podcast von ARD Wissen befasst sich Julia Haungs mit dem Bikini. Und zuerst war sie dafür in einem Modegeschäft.
8: Haben Sie schon irgendwie eine Vorstellung?
9: Ach, immer was Farbiges. Und Bügel, nicht Bügel, Schale?
8: Bügel?
9: Ja.
8: Er soll gut halten.
9: Auch mit einer Fütterung so?
8: Eher ungefüttert, sodass er schnell trocknet.
9: Und die Hose ein bisschen schmaler, ein bisschen breiter?
8: Also schon eine existierende Hose, würde ich mal sagen.
6: Wie unterschiedlich Frauen mit dem Thema Bikini umgehen, erlebt Caroline Kratsch jeden Tag. Seit über 30 Jahren ist sie Inhaberin der beiden Dessous- und Bademodenboutiquen Körpernah in Berlin. In der Charlottenburger Filiale hilft sie einer Kundin, die etwas Neues für den Urlaub sucht. Mit entschiedenem Griff zieht sie 5 Bügel mit verschiedenen Modellen raus. Die Kundin probiert einen moosgrünen Bikini mit Wellenmuster an und betrachtet sich zufrieden im Spiegel.
8: Es sitzt jedenfalls, so ist das Gefühl, da ist irgendwie alles drin,
9: ja.
8: Ohne dass es rauszubelt.
9: Mir gefällt das Muster, mir gefällt die Farbe irgendwie.
8: Mhm. So, okay, genau. Dann gucken wir weiter.
6: Ja. Bei Körpernah führt Caroline Kratsch Bikinis in allen Schnitten und Größen bis hin zum L-Cup. Mhm. Seit in den 2010er Jahren die Body-Positivity-Bewegung für diversere Körperbilder in der Werbung sorgte, sind auch die großen Größen nachgefragter. Die Unsicherheit der Frauen sei in den letzten Jahren aber eher wieder gewachsen, beobachtet Kratsch, und zwar unabhängig von der Größe.
9: Immer wieder den Frauen zuzureden, dass sie toll aussehen und dass sie ihren Körper lieben sollen. Das ist unsere Hauptaufgabe, nicht die Beratung nur der Größe, sondern wir machen sehr viel psychologische Unterstützung.
6: Das Gefühl, dass es erstmal Überwindung kostet, sich im Bikini zu zeigen, begleitet das Kleidungsstück seit seiner ersten Präsentation am 5. Juli 1946 im Pariser Schwimmbad Molitor. Im Rahmen einer Misswahl will Louis Réa seine neue Modeschöpfung vorführen. Erstaunlich hoch geschnitten, bedruckt mit Zeitungsschlagzeilen, zusammengehalten nur von 2 dünnen Kordeln. Allerdings weigern sich die Mannequins, das skandalöse Kleidungsstück zu tragen. Sie fürchten um ihren Ruf. In seiner Not verpflichtet Réa die Striptease-Tänzerin Micheline Bernardini. Kleiner als das kleinste Badekostüm der Welt ist der Slogan für das neuartige Kleidungsstück. Um zu beweisen, wie klein, zieht Micheline Bernardini den Bikini zur Freude der Journalisten durch einen Ehering. Dann lässt sie ihn in einer etwas größeren Streichholzschachtel verschwinden. Réas Coup ist perfekt. Zumal schon allein der Name der neuen Badebekleidung für Gesprächsstoff sorgt. Diesen entlehnt Réa vom Bikini-Atoll. Vor dieser entlegenen Inselgruppe im Pazifik hat das US-Militär wenige Tage zuvor zu Testzwecken eine Atombombe gezündet.
10: 22 weitere Bomben folgen bis 1958. Für die umgesiedelten Bewohner des Atolls und die Umwelt werden diese Tests katastrophale Auswirkungen haben. Doch noch ist die Öffentlichkeit von den Kernwaffenexperimenten vor exotischer Kulisse elektrisiert. Die Sprengkraft, die Real seiner neuen Modeschöpfung zutraut, ist also enorm. Und er soll richtig liegen. Was den Bikini zu einer wahren Bombe macht, ist die Tatsache, dass die Hose unter dem Bauchnabel endet. Die fehlenden Zentimeter Stoff brechen ein Tabu, erklärt die Kulturwissenschaftlerin Alexandra Regiert von der Universität Regensburg.
11: Gerade die Freilegung des Bauchnabels war dieser Skandal, weil er eben kulturhistorisch auch mit Emotionalität, mit Weiblichkeit, mit Fruchtbarkeit assoziiert wird und in seiner Form an eine Vulva erinnert.
10: Um zu verstehen, warum der nackte Nabel so schockiert, muss man einen Blick in die Geschichte der Bademode werfen. Zum Beispiel im Bikini Art Museum in Bad Rappenau. 2020 hat es eröffnet und zeigt seitdem hunderte Badeanzüge und Bikinis quer durch die Jahrzehnte und auch deren Vorläufer, die ersten Badekostüme. Die stellvertretende Direktorin Eva-Maria Springer deutet auf ein dunkelblaues Matrosenkleid aus Wolle, das älteste Stück der Sammlung von 1870.
12: Dass, wenn man sich das anschaut, man wunderschön erkennen kann, wie gut eingepackt wir Frauen damals baden gehen mussten. Denn wir haben lange Hosen an, darunter lange Unterhosen, wir tragen ein Korsett, dann noch ein Badekleid. Wir haben Unmengen an Stoff an uns dran, meistens noch mit Wolle.
10: Und nicht zu vergessen, Haube und Stiefel. An Schwimmen ist in solcher Kleidung gar nicht zu denken. Schon das Baden birgt für Frauen durch den schweren, nassgesogenen Stoff das Risiko zu ertrinken. Doch die Gefahr, dass nackte Haut hervorblitzen könnte, erscheint den Sittenwächtern im Kaiserreich als die größere. Erst langsam erkämpfen sich die Frauen, angeführt von den ersten Profischwimmerinnen, leichtere, praktikable Bekleidung. Aber auch für die gibt es genaue Regeln.
12: Wie lang muss die Badehose sein? Wie breit die Träger des Oberteils? Wie hoch die Strümpfe, die wir trotz allem noch anhaben, bis Mitte Wade ungefähr? Ein Riesenregelkatalog und es gab Polizeibeamte, die mit einem Maßband nachgemessen haben, dass unsere Badehose nicht zu kurz ist. Das heißt, wenn da jetzt unsere Badehose einen Zentimeter zu kurz war, durften die uns festnehmen.
10: Diese Regeln halten sich in Deutschland noch bis in die Weimarer Republik. Frauen dürfen zwar seit 1918 politische Parteien wählen, aber nicht die Art ihrer Badebekleidung. Der preußische Zwickelerlass von 1932 gießt das Ganze in eine juristische Form.
13: Frauen dürfen öffentlich nur baden, falls sie einen Badeanzug tragen, der Brust und Leib an der Vorderseite des Oberkörpers vollständig bedeckt, unter den Armen fest anliegt, sowie mit angeschnittenen Beinen und einem Zwickel versehen ist.
10: In dieser Ausgangslage platzt nun Reas Bikini wie eine Bombe. Das neue Kleidungsstück steht für Freiheit, Erotik und Lebensfreude. Etwas, wonach man sich nach dem Zweiten Weltkrieg im modebewussten Frankreich sehnt. Doch Rea ist seiner Zeit zu weit voraus. Nicht nur in katholischen Ländern wie Frankreich, Italien oder Spanien gilt der Bikini als unmoralisch. Weltweit wird das Tragen in öffentlichen Bädern und an Stränden verboten. In der späteren Stringtanga-Hochburg Rio de Janeiro gründet sich damals gar ein Anti-Bikini-Verein.
11: Der Bikini passte eben nicht zu der sehr restriktiven Sexualmoral der Nachkriegszeit und der 1950er Jahre, weil wir eine Retraditionalisierung erfahren auf ganz vielen Ebenen. Wir sehen das in der Bundesrepublik, dass eben dieses Ernährer-Hausfrau-Modell wieder etabliert wurde, dass Frauen auch bis 1958 nicht ohne Erlaubnis des Ehemannes arbeiten gehen durften. Und insofern konnte sich der Bikini in einer breiteren Form auch erstmal gar nicht durchsetzen.
10: Sagt Kulturwissenschaftlerin Alexandra Regiert. Zum Bild der züchtigen Hausfrau und des anständigen Mädchens passt kein Bikini. Zumal er auch eines nicht kann, was in den 50er Jahren enorm wichtig ist, die Figurformen. Als weibliches Schönheitsideal gilt die Sanduhrfigur, also große Oberweite, schmale Taille, üppiger Hintern. In diese Form bringen sich Frauen mit Hilfe von Corsagen, Miedern, stark stützenden BHs und anhebenden Oberteilen. Auch in Badeanzüge werden sie eingearbeitet. Im Bikini-Museum in Bad Rappenau sind einige dieser textilen Körperpanzer ausgestellt. Eva-Maria Springer deutet auf ein besonders edles Exemplar aus schwarzer Spitze, Samt und Taft. Marilyn Monroe hat den Badeanzug 1951 im Film Love Nest getragen. Besonders bequem sieht er nicht aus. Die Kuratorin kann diesen Einteilern aber durchaus etwas abgewinnen.
12: Egal, was für eine Figur man hatte als Frau. Man hatte diese Sanduhrfigur, die jeder total toll findet, die wahnsinnig viel Arbeit kostet und wenn man von den Genen her ein bisschen Pech hat, nicht von Natur aus hinkriegt. Und diese 50er-Jahre-Bademode mit Raffung und Rüschen hat das automatisch hingezaubert.
10: Marilyn Monroe gehört zu den ersten Stars, die es wagen, ihren Körper dem prüden Zeitgeist zum Trotz auch im Bikini zu zeigen. Brigitte Bardot schließlich perfektioniert den öffentlichkeitswirksamen Bikini-Auftritt zu einer eigenen Kunstform. Er wird ihr Karrierebooster. 1953 sorgt sie als 18-Jährige bei den Filmfestspielen von Cannes für weltweites Aufsehen, weil sie am Strand in einem geblümten Modell selbstbewusst posiert. Ihr rosa Vichy-Caro-Bikini aus »Und immer lockt das Weib« von 1956 gilt gar als einer der ikonischsten der Modegeschichte und festigt ihr Image als femme fatale.
11: Brigitte Bardot war in den 50er Jahren fast schon so eine Gegenfigur, ein Pendant zur Romy Schneider, die natürlich das Ideal des braven, unschuldig dargestellten Backfischs, wie es damals hieß, darstellte. Und Brigitte Bardot war Sinnbild für eine junge, moderne, selbstbewusste, modebewusste Frau, die auch ein Stück weit mit diesem moralisch korrekten Frauentypus dieser Zeit kontrastierte.
10: Brigitte Bardot ist eine Pionierin des Bikinis und zugleich Vertreterin eines neuen Frauentypus. Lassiv, sexuell aufgeschlossen und selbstbestimmt. Noch gesteht man diese Eigenschaften, ebenso wie das Tragen eines Bikinis, nur Filmstars zu. Das ändert sich schlagartig 1962 mit dem ersten James-Bond-Film Dr. No und Ursula Andres Auftritt als Muscheltaucherin Honey Rider. Im elfenbeinfarbenen Bikini wartet Andres aus dem Meer. In der Hand trägt sie zwei Riesenmuscheln. An ihrem breiten Gürtel steckt ein großes Messer. Fasziniert nähert sich James Bond dieser Frau, die zugleich unschuldig, sexy und wehrhaft wirkt.
14: Was tun Sie auf der Insel? Suchen Sie Muscheln?
15: Nein, hübsche Mädchen.
14: Bleiben Sie, wo Sie sind.
15: Wie Sie wollen. Ich verspreche Ihnen, ich werde Ihnen Ihre Muscheln nicht stehlen.
14: Glaube ich nicht, ob Sie es versprechen oder nicht.
15: Wie schade.
14: Bleiben Sie, wo Sie sind.
15: Oh, Sie werden sich doch nicht an einem wehrlosen Mann vergreifen wollen, schöne Unbekannte.
10: Geld verdienen, sexuell selbstbestimmt und emotional unabhängig die eigenen Ziele verfolgen, die Filmfigur Honey Rider verkörpert das Lebensgefühl vieler junger Frauen in den 60er Jahren. Der Bikini wird zum textilen Symbol dieser Emanzipation. Er steht für Freiheit, Freizügigkeit und Lebensfreude. In der Doku-Reihe Zeichen der Zeit zeigt der Süddeutsche Rundfunk 1963 die Folge Die unzufriedenen Frauen. Getextet über Aufnahmen von lachenden Mädchen im Bikini heißt es leicht pikiert:
16: Nirgends ein Dornröschen mehr heutzutage. Ein Umbruch der Begriffe, für den die Geschichte der Kultur kein Beispiel kennt, hat die junge unverheiratete Maid zum neuen Frauenideal erhoben. Sie und sie allein ist die halbnackte Halbgöttin der Gegenwart. Sie und sie vor allem genießt die neue Freiheit. Sie vor allem sonnt sich in dem modernen Kult der jungen Körper, die zu jeder Lust bestimmt scheinen, nur nicht zu Mutterschaft und Küchendienst.
10: Genauso wenig wie sich die jungen Frauen in die traditionellen Rollen der 50er Jahre fügen wollen, wollen sie sich noch vorschreiben lassen, wie viel Haut sie in der Öffentlichkeit zeigen dürfen. Zwar bleibt der Bikini in manchen Gegenden noch lange verboten, im bayerischen Passau zum Beispiel bis 1971, trotzdem setzt er sich weltweit durch.
17: Was gab's denn da zu sehen?
10: Auch in der Musik wird der Bikini zum Hit.
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10: Mit der sexuellen Revolution in den 60er Jahren verliert der Bikini nach und nach sein anrüchiges Image. Stattdessen erscheint er als erotische Verheißung. Wie der Minirock wird er zum modischen Statement einer neuen konsumorientierten Jugendkultur. Denn es sind vor allem Jüngere, die sich trauen, ihren Körper so unverhüllt zu zeigen. Es entsteht der Typus des sogenannten Bikini-Mädchens.
11: Eine Frau, die modisch ist, die an der breiter werdenden Freizeitkultur der 1960er Jahre teilnimmt, die selbstbewusst ist, die lebensbejahend ist, die dann natürlich auch dem Schlankheitsideal entsprachen.
10: Wer sich als fortschrittlich versteht, trägt Bikini. Zu dieser Emanzipationserzählung beginnt allerdings eine gegenläufige Entwicklung. Kaum ein Kleidungsstück steht so stark für die Sexualisierung der Frau. Ob bei Misswahlen oder beim professionellen Beachvolleyball, noch bis in die 2010er Jahre müssen Frauen dort im Bikini antreten. Und auch die Werbung setzt jahrzehntelang auf die spärlich bekleidete Frau als Hingucker. Mit Bademode haben die wenigsten Produkte zu tun. Aber Sex sells. Ein Beispiel unter vielen: die Anzeige des Reifenherstellers Fulda von 1984. Sie zeigt eine Frau im Bikini auf High Heels.
19: Der Kurvenstar aus Fulda. Es gibt Kurven, deren Anblick Freude macht, und es gibt Kurven auf den Straßen.
10: Während vom beworbenen Reifen fast nichts zu sehen ist, füllt die Frau die Hälfte der Seite. Sie steht seitlich aufgedreht zum Betrachter, den Po weit rausgestreckt, die Lippen leicht geöffnet, ihr Blick geht direkt in die Kamera. Andreas Betzgen, Professor für Wirtschaftskommunikation an der HTW Berlin, betrachtet die Reklame. Ein klassisches Beispiel dafür, wie Werbung Frauen zum Objekt macht, dem männlichen Blick unterwirft und als sexuell verfügbar darstellt.
20: Na, die typischen Stilmittel sind dann, dass die Frau letztlich in einer rein passiven Rolle ist, dass sie eher so eine dekorative Funktion hat. Also da ist der Bikini letztlich nur ein peripherer Reiz. Der soll eine atmosphärische Wirkung haben, der soll Aufmerksamkeit wecken, der soll im Grunde genommen das Produkt über den Körper attraktiv machen.
10: So plump sexistisch seien heute die wenigsten Werbungen, sagt Andreas Betzgen. Zumindest nicht im Bereich der professionellen Wirtschaftskommunikation. Die weitaus größere Strahlkraft haben seiner Einschätzung nach sowieso eher solche Werbungen, in denen die Frau im Bikini für einen bestimmten Lifestyle steht. Sie verkörpert Schönheit, Gesundheit, Unbeschwertheit. Das funktioniert insbesondere in zwei Produktkategorien.
20: Das eine ist natürlich der gesamte Bereich Pflegeprodukte, Kosmetik, Bademode selbst, also da, wo Körperlichkeit ohnehin eine wichtige Rolle spielt. Und das zweite große Thema ist Ernährung, Nahrungsergänzungsmittel, aber auch die Leitprodukte, insbesondere in den 1980er Jahren, wo es eben auch darum ging, einen attraktiven Körper zu versprechen. Und der ließ sich eben damals wie heute im Bikini perfekt inszenieren.
10: Für die Wiener Kulturwissenschaftlerin Elisabeth Lechner gehört das Bild des schlanken, sportlichen Körpers zu den perfidesten Mechanismen der Werbung. In ihrem Buch Riot, Don't Diet, Aufstand der widerspenstigen Körper, wehrt sie sich gegen diesen kommerzialisierten Drang zur Selbstoptimierung. Denn fast keine Frau verfügt über die perfekte Bikini-Figur. Dennoch suggeriert die Werbung allen, die dieser Normschönheit nicht entsprechen, unter einem Makel zu leiden.
21: Ja, in der Werbung sehen wir, dass mit dem jungen, dünnen, weißen, weiblichen Körper Produkte verkauft werden und dass mit immer neuen Unsicherheiten die Schönheitsindustrie riesige Profite macht. Das bedeutet, je mehr man von diesem Körper sieht und aufzeigt, was vielleicht an der einen Stelle falsch ist und an der anderen, desto mehr kann man individuelle Lösungen verkaufen für diese sogenannten Problemzonen.
10: Wie gut sich der perfekte Körper im Bikini kapitalisieren lässt, zeigt sich heute vor allem in den sozialen Medien. Auf Plattformen wie Instagram oder TikTok hat sich ein eigenes Genre mit Bikini-Content gebildet. Influencerinnen aus dem Bereich Fitness, Reise, Mode oder Lifestyle setzen ihren normschönen Körper in Szene, um so für Produkte zu werben oder um die eigene Marke zu stärken. Bestimmte Posen lassen den Bauch flacher, die Beine länger, das Dekolleté voluminöser wirken. Caroline Kratsch, Inhaberin der Bademodenboutiquen Körpernah, merkt, dass ihre Kundinnen stark auf solche Selbstinszenierungen reagieren.
9: Frauen sind extrem kritisch, weil sie diese perfekten Bilder sehen und sich davon manipulieren lassen. Auch wenn sie wissen, die Bilder sind bearbeitet, haben sie diese Vorstellung. Und dann sind sie in der Kabine und sehen sich in dem Bikini, den sie sich gewünscht haben, und sind erstmal unzufrieden. Und das war früher nicht so.
10: Sind es bislang eher die älteren Frauen gewesen, die sich irgendwann nicht mehr schön genug fühlen für ein Bikini, zögern jetzt oft schon ganz junge, so Kratsch.
9: Die sind noch unsicherer, weil sie gar nichts anderes kennen. Sie wachsen damit auf, mit dem perfekten Bild. Und ich finde es ganz schade für die Jugend.
10: Die super feminine Rapperin Shireen David ist in Deutschland ein prominentes Beispiel, wenn es darum geht, den eigenen Körper als Projekt zu perfektionieren. Ihre zahlreichen Schönheits-OPs bis hin zum Brazilian Buttlift verkauft David als weibliche Selbstermächtigung. Allerdings wird sie von vielen dafür kritisiert, sexistische Stereotype und problematische Schönheitstrends zu verbreiten. Zum Beispiel in ihrem Sommerhit Bauch, Beine, Po von 2024.

0: Bauch, Beine, Po ist die Hymne der Selbstoptimierung zum perfekten Bikini-Body. Formte in den 50ern die Bademode den Körper, gilt es heute, den Körper selbst zu formen, sei es durch Sport, Diäten, OPs oder neuerdings Abnehmspritzen. Dazu kommt das Thema Enthaarung. Denn je knapper die Bikinis geschnitten sind, desto störender wirkt Schambehaarung. Der Bikini wird in diesem Zusammenhang zur Bühne, auf der Frau zeigt, wie gut sie ihren Körper im Griff hat. Damit wird dieser gleichzeitig zum Statussymbol einer finanzkräftigen Elite, so Elisabeth Lechner.
1: Wer kann sich das Fitnessstudio leisten, hat die Zeit, hat die Kinderbetreuung, wer hat die perfekte Ernährung, die Personal Trainer, alles, was es braucht, um diesen Bikini-Body zu erreichen. Das heißt, natürlich ist der gestählte Körper immer auch ein Aushängeschild für den eigenen sozialen Status. Und der schöne Körper ist dann auch so das Symbol für den moralisch richtigen Körper.
0: Dabei wollte die Body-Positivity-Bewegung der 2010er Jahre die Idee des einen richtigen Körpers doch eigentlich überwinden und zeigen, dass alle alles tragen dürfen. Aber kann ein Kleidungsstück, das so eng mit der Diätkultur verknüpft ist, überhaupt wirklich inklusiv sein? Mit wohl keinem anderen Kleidungsstück sind so viele körperpolitische Fragen und Anforderungen verbunden. Wem gesteht man zu, einen Bikini zu tragen? Warum darf die männliche Brust beim Baden freiliegen, die weibliche muss aber bedeckt werden?
1: Das ist eine Ungleichbehandlung aufgrund des Geschlechts, die auch Ausdruck davon ist, dass wir weiterhin in einer patriarchalen Gesellschaft leben, in der entlang der Geschlechtergrenzen unterschieden wird. Sind wir Frauen, werden also mit Körpern und Natur assoziiert, oder sind wir Männer und werden mit dem Geist und großen, zum Beispiel auch kulturellen Leistungen assoziiert?
0: Die Debatte um den Bikini hat sich lange vor allem darum gedreht, wie viel vom Körper zu sehen sein darf. Im Streit um den Burkini, den muslimische Frauen mitunter tragen, lautet sie inzwischen auch umgekehrt, wie viel Körper muss zu sehen sein. Ironischerweise gleichen sich die Bilder. Zwang die Polizei in den 20er Jahren Frauen am Strand, sich mehr zu verhüllen, werden manche Frauen im 21. Jahrhundert angehalten, sich weiter zu entblößen. Kulturwissenschaftlerin Alexandra regiert.
2: Wir können das sehr schön auch an der Geschichte der Bademode erkennen, dass der weibliche Körper immer Projektionsfläche ist. Er ist immer das andere. Er unterliegt immer Bewertungen. Wir leben in einer Gesellschaft, die multiethnisch, multireligiös ist, die divers ist, die heterogen ist. Insofern kann man auch hier nicht von einem richtigen Badekleidungsstück sprechen, sondern es ist wichtig, den Diskurs am Leben zu halten, sich auszutauschen und vor allem auch diese historische Perspektive nicht aus den Augen zu verlieren.
0: 80 Jahre nach der Erfindung des Bikinis ist die Situation komplex. Er hat den Frauen ein Stück Freiheit gebracht. Zugleich sorgt er für unfreiere Körperbilder. Ein Widerspruch, der sich nicht auflösen lässt. Vielleicht liegt heute genau darin die Bedeutung des Bikinis, dass er keine einfachen Antworten zulässt, sondern uns zwingt, immer wieder neu auszuhandeln, was Freiheit und Selbstbestimmung wirklich heißt.
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3: Wie unterschiedlich waren West- und Ostdeutschland zwischen 1945 und 1989? Waren es komplett verschiedene Lebenswelten oder gab es auch Gemeinsamkeiten? Dieser Frage spürt ein neuer Bildband aus dem Kehrer Verlag nach. Ihr denkt, wir waren anders, heißt er. Jens Büchsenmann hat ihn angeschaut und sehr gestaunt über die vielen Geschichten und über das spektakuläre Titelbild mit einem jungen Mann, der hoch über der Trümmerlandschaft nach dem Krieg einen Handstand macht.
5: Seine Krawatte hängt herab, berührt das regennasse Geländer der Aussichtsplattform. Der 18-jährige Artist Hans Prignitz beim Handstand auf dem Turm von St. Michael verrät die knappe Bildunterschrift. 1948 arbeitet der Fotograf Jürgen Schadeberg bei der Deutschen Presseagentur in Hamburg. Zufällig trifft er hier seinen Jugendfreund Hans. Der ist Akrobat und braucht ein werbewirksames Porträt von sich. Die Freunde verabreden sich auf dem Michel. Während Jürgen noch den Film einlegt, turnt Hans Prignitz schon mal auf dem Gelände herum. Ein Foto und seine Geschichte. 200 Bilder hat dieses Buch, die meisten schwarz-weiß, wie das von den Kindern, die gleich nach dem Krieg um Kartoffeln kämpfen. Panik in den Augen eines kleinen, barfüßigen Jungen, umringt von Männern in Lederstiefeln. Gleich gegenüber das Foto dreier Frauen, die sich mit einem aus Kisten gezimmerten Handkarren abmühen. Sie schuften im Trümmerlook der Zeit, während hinter ihnen auf dem Trottoir der zerstörten Berliner Ladenzeile zwei elegant gekleidete Damen flanieren. Ost und West gleichen sich dann noch überall in Nachkriegsdeutschland. Care-Pakete für die Menschen im Westen.
4: This is ABC, the American Broadcasting Company. Care. The agency that sends needed food packages overseas.
5: Im Osten der Stadt wird der Volksaufstand von russischen Panzern niedergewalzt.
6: Ein starkes Aufgebot von sowjetdeutscher Volkspolizei versucht, drüben die Straßen abzuriegeln.
5: Walter Ulbricht, der SED-Generalsekretär, rudert vor den Kreidefelsen von Rügen. Und im Westen stutzt Konrad Adenauer die Rosen in seinem Garten. Gegensätze und Gemeinsamkeiten auf jeder Doppelseite, rechts und links als Gegenüber inszeniert, auf Bildern, die zwei Geschichten eines Landes erzählen. Die Gegensätze, aber mehr noch die Gemeinsamkeiten, machen diese Fotoauswahl so einzigartig, so neu. Herausgegeben hat das Buch Petra Göllnitz, geboren in Karl-Marx-Stadt, später Chemnitz. Nach der Wende betreut sie westdeutsche Magazinfotografen, schickt sie als akkreditierte Reporter in ein Land, das so nah und so fern und fremd ist.
7: Es war faszinierend, diese ganz andere Welt zu erleben, indem man nur 10 Minuten über eine Grenze fuhr. Und die Leute sprachen beinahe dieselbe Sprache. Sie wurde dann schon allmählich anders. Aber es war eigentlich das exotischste Thema, das ich je gemacht habe.
5: Thomas Höpker von der berühmten Agentur Magnum. Er hat die Bilder geschossen für die Reportagen seiner Frau, der Journalistin Eva Windmöller, die für den Stern als Korrespondentin in der DDR unterwegs war. Ein längst vergangenes, fast vergessenes Land, das in den verblüffenden Parallelen der Fotomotive in diesem Buch lebendig wird. Wie die Frau in Badeshorts am Strand von Travemünde, die einen Blick in die russische Zone wagt, für 20 Pfennig, wie das Schild auf dem fest montierten Fernglas verspricht. Auf der Buchseite gegenüber parkt eine Familie ihren blitzblanken Wartburg auf der Ostseite des Brandenburger Tors. Gerade die Gemeinsamkeiten in BRD und DDR machen es so spannend, in diesem Bildband zu blättern. Denn die Grubenarbeiter in Zwickau sind ebenso schwitzend rußverschmiert wie die Kollegen in Gelsenkirchen. Verblüffend auch, wie vollgestopft die Wohnzimmer in beiden Deutschlands sind. Bücher, Hirschgeweihe und Nippes, hüben wie drüben. Was eigentlich hat sie auseinandergerissen, diese Menschen, die doch alle nur das Gleiche wollten, scheinen die Fotoreporter beider Länder zu fragen.
3: Jens Büchsenmann über den Bildband »Ihr denkt, wir waren anders«, Fotografien aus Ost und West von 1945 bis 1989, herausgegeben von Petra Göllnitz und erschienen im Kehrer Verlag. 224 Seiten kosten 48 €.

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1: Um 1 Uhr mit Olaf Knapp. Marokko hat Falschinformationen in den sozialen Medien für den Ansturm auf Ceuta verantwortlich gemacht. Außerdem sei ein spanisches Gerichtsurteil falsch interpretiert worden, teilte das Innenministerium mit. Aus der Nachrichtenredaktion Constanze Semidey.
2: Diese Erklärung deckt sich mit dem, was Spanien schon am Freitag mitgeteilt hat. Das entsprechende Gerichtsurteil stammt von Anfang Juli und besagt, dass Migranten, die über das Meer auf spanischem Gebiet eintreffen, nicht ohne ordnungsgemäßes Verfahren zurückgeschickt werden dürfen. Etwa 60.000 Menschen waren binnen Stunden von Marokko in die Exklave Ceuta gelangt. Nach spanischen Angaben kamen 72 Menschen dabei ums Leben. Marokko spricht dagegen von 11. Unklar ist, wie viele der Menschen sich momentan noch in Ceuta befinden. Der Regionalpräsident spricht von Tausenden.
1: In Griechenland sind beim Zusammenstoß von zwei Löschhubschraubern 2 Menschen getötet worden. 2 andere Besatzungsmitglieder überlebten den Unfall. Die Feuerwehr kämpft weiter gegen die Waldbrände, die sich immer stärker ausbreiten. Anna Giordano mit den Einzelheiten.
3: Der Brandherd in der Region Attika, rund 60 Kilometer westlich von Athen, ist immer noch außer Kontrolle. In der Nacht gaben die Behörden erneut Evakuierungsaufforderungen für mehrere Ortschaften rund um das Kithairon-Gebirge heraus. Anwohner erhielten per SMS die Nachricht, ihre Häuser zu verlassen. Nach Angaben der Feuerwehr breiten sich die Flammen unter anderem in unwegsamen Schluchten nahe der Großstadt Megara aus. Löscharbeiten sind dort besonders schwierig.
1: US-Präsident Trump hat für heute neue Gespräche mit dem Iran angekündigt. An Bord seiner Präsidentenmaschine Air Force One sagte er, die Verhandlungen würden am Nachmittag beginnen. Am Sonnabend hatte Trump erklärt, die USA und Israel würden den Iran vorläufig nicht mehr angreifen. Die Iraner und andere Golfstaaten hätten darum gebeten. Eine Aussage, die der Iran bestreitet. Einen Tag vorher hatte Trump dem Iran noch massive neue Angriffe angedroht. Auf das Fürstentum Liechtenstein ist ein massiver Cyberangriff verübt worden. Dabei wurden nach Regierungsangaben zehntausende Datensätze aus einem Register zur Verhinderung von Geldwäsche und Terrorismusfinanzierung gestohlen. Dort sind Personen aufgeführt, die hinter Firmen, Stiftungen oder Treuhandverhältnissen stehen. Ein unbekannter Täter habe Zugriff auf das Liechtensteiner Amt für Verfassungsschutz erlangt. Die Hacker haben demnach Daten von 31.000 Menschen abgegriffen. Das Wetter in Deutschland. Nachts meist trocken, bei Tiefstwerten von 20 bis 11 Grad. Am Tage freundlich, vermehrt Wolken, vom Rheinland bis an die Alpen Schauer und teils schwere Gewitter. Höchstwerte 23 bis 31 Grad, in Rheinland-Pfalz zum Teil bis 38 Grad. Es ist 1.03 Uhr.
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4: Und wir starten mit einer Gefahrenmeldung für Niedersachsen. Aufgrund eines Großbrandes im Bereich Goslar-Bassgeige kommt es zu starker Rauchentwicklung. Meiden Sie das betroffene Gebiet, schließen Sie Fenster und Türen, schalten Sie Lüftungen und Klimaanlagen ab. Zu den Autobahnen. Die A2 Dortmund Richtung Hannover ist zwischen Dreieck Hannover-West und Hannover-Langenhagen wegen Bauarbeiten bis 5 Uhr gesperrt. Die A38 Göttingen Richtung Halle ist zwischen Nordhausen-West und Nordhausen nach einem Unfall gesperrt. Auch die A40 Venlo Richtung Duisburg ist zwischen Kreuz Moers und Moers Zentrum nach einem Unfall gesperrt. Die Umleitung führt Richtung Dortmund über die A42. Die A559 Köln-Porz, Köln-Innenstadt ist zwischen Gremberghofen und Kreuz Köln-Gremberg in beiden Richtungen gesperrt. Und auch die A565 Bonn Richtung Meckenheim ist zwischen Kreuz Bonn-Nord und Poppelsdorf wegen Brückenarbeiten noch bis 6 Uhr gesperrt. Überall da, wo es geht, Ihnen eine gute und sichere Fahrt.
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4: Von NDR Info aus Hamburg mit Klaas Christoffersen. Hallo. Es waren wohl bis zu 60.000 Menschen, die in den vergangenen Tagen versuchten, die spanische Exklave Ceuta in Nordafrika zu erreichen, viele schwimmend. Doch genauso schnell, wie sie gekommen waren, sind sie offenbar fast alle auch wieder gegangen, zumindest nach spanischen Angaben. Denn ein Asylverfahren, wie die Migranten vermutlich gehofft hatten, bekamen sie auf dem spanischen Territorium mitten in Marokko nicht. Noch immer finden die Behörden Menschen, die ertrunken sind beim Versuch, nach Ceuta zu gelangen. 72 Tote, das ist die bittere und vorläufige Bilanz. Aus Madrid, Hans-Günter Kellner.
5: Spanischen Medienberichten zufolge haben Polizeitaucher jedoch bereits weitere Tote im Meer ausfindig gemacht. Zudem würde die Strömung Leichen auch in marokkanische Gewässer treiben, wo die Polizei ebenfalls Tote aus dem Wasser berge. Allerdings gibt es bislang keine offiziellen Berichte von marokkanischer Seite dazu. In Ceuta befinden sich Schätzungen des spanischen Innenministeriums zufolge noch rund 2500 der ursprünglich 50.000 Marokkaner, die in den vergangenen Tagen in die Stadt gelangt sind. Wenn sie Ceuta nicht freiwillig verlassen, müssen sie nach einem Rücknahmeabkommen mit Marokko mit der Abschiebung rechnen. Unbegleitete Minderjährige unterstehen nach der UN-Kinderrechtskonvention dagegen besonderem Schutz. Sie können in der Regel erst zurückgeführt werden, wenn ihre Familien in Marokko ausfindig gemacht worden sind. Die spanische Regierung wehrt sich unterdessen gegen Vorwürfe aus anderen europäischen Hauptstädten. Sie habe mit ihrer Migrationspolitik selbst den Ansturm provoziert. Keiner der in den letzten Tagen nach Ceuta gekommenen Menschen habe eine Aussicht auf eine Aufenthaltserlaubnis und sei auch nicht aufs spanische Festland gelangt, da es auch bei der Ausreise aus Ceuta Personenkontrollen gebe, erklärte der spanische Innenminister Fernando Grande Marlaska. Die Vorwürfe gegen Spanien beruhten entweder auf Unwissenheit oder auf parteitaktischem Kalkül. Der Minister unterstrich, das Problem sei in enger Zusammenarbeit mit Marokko gelöst worden, während es an der Solidarität aus einigen EU-Staaten gemangelt habe. Spanien hat um eine Dringlichkeitssitzung der EU-Innenminister gebeten. Auch zahlreiche andere Länder fordern eine solche Sitzung. Sie soll am Dienstag stattfinden. Die meisten unabhängigen Analysten in Spanien gehen dagegen davon aus, dass ein solcher Massenansturm nicht ohne die Mithilfe der marokkanischen Behörden möglich gewesen wäre. Die marokkanische Regierung selbst hat sich bislang nicht zu dem Vorfall geäußert. Lediglich die Botschafterin Rabatz in Madrid hat erklärt, Marokko bedauere die Ereignisse und setze sich für eine legale, geordnete und sichere Migration ein.
4: Soweit Hans-Günter Kellner aus Madrid. Wir haben es in seinem Beitrag schon gehört, die Ereignisse in Ceuta schlagen hohe Wellen auch auf EU-Ebene, wie so oft bei Fragen der Migrationspolitik. Darüber hat mein NDR-Kollege Michael Latz mit dem Osnabrücker Migrationsforscher Jochen Oltmar gesprochen. Als erstes ging es aber um die Frage, wie es dazu kommen konnte, dass sich so viele Migranten in kurzer Zeit auf den Weg machten.
6: Also ich glaube, es ist keineswegs einfach zu erklären. Was man sieht oder das, was festgestellt werden kann, ist 50.000 bis 60.000 Menschen haben Ceuta erreicht. Aus Marokko kommt keineswegs nur Menschen aus Marokko, sondern auch aus Westafrika. Wichtig scheint in diesem Kontext zu sein, dass von marokkanischer Seite keine Reaktionen erfolgt sind. Es ist klar, dass ein Grenzübertritt von Marokko aus nach Ceuta nicht möglich ist, solange marokkanische Grenzpolizei hier in diesem Zusammenhang aktiv ist. Man muss sich also letztlich mit der Frage auseinandersetzen, warum die marokkanische Grenzpolizei nicht aktiv ist. Aber soweit wir wissen, ist der größte Teil dieser Menschen inzwischen auch schon wieder nach Marokko zurückgekehrt.
7: Kann man davon sprechen, dass das auch sowas war wie eine, ich nenne es mal, Massenhysterie? Da kommt ein Gerücht in Umlauf und plötzlich setzen sich ja Tausende in Bewegung.
6: Also ich denke, man muss sich einfach vor Augen führen, das, was wir hier sehen, ist die einzige Landgrenze Europas mit Afrika. Und das, was wir hier auch beobachten können, ist tatsächlich insofern eine spezifische Situation, als wir hier das mit einer globalen Bruchzone zu tun haben. Hier trifft also das wohlhabende Europa auf das wesentlich weniger wohlhabende Afrika. Solche globalen Bruchzonen haben wir eine ganze Menge und immer sehen wir, dass es da ganz explizit zu solchen Konstellationen kommt. Also eine weitere globale Bruchzone dieser Art wäre beispielsweise die US-mexikanische Grenze. Auch dort kennen wir ja solche Konstellationen. Hier um Ceuta herum gibt es eben viele Menschen, die darauf warten, nach Europa zu kommen, die spezifische Hoffnung haben, nach Europa zu kommen, die eine spezifische Vorstellung davon haben, dass Europa für sie eine Zukunft bietet, die dort lagern, in Zelten lagern, beispielsweise über längere Zeiträume warten darauf, dass sich für sie eine Chance ergibt. Und das, was dann in so einer Konstellation, wie wir sie jetzt erlebt haben, auszumachen ist, könnte man Spontanmobilität nennen.
7: Sie haben es eben schon angesprochen, Marokkos Rolle bei der ganzen Geschichte. Wie bewerten Sie das Verhalten der Behörden dort in den vergangenen Tagen und was bedeutet das ja für die weitere Zusammenarbeit mit Marokko in der Migrationspolitik?
6: Das ist sicherlich in hohem Maße widersprüchlich, was man dort ausmachen kann. Einerseits haben sie ja eine sehr explizite antikoloniale Rhetorik von Seiten Marokkos. Es ist klar, Ceuta, Melilla sind spanische Territorien in Afrika. Es ist letztlich Kolonialbesitz. Marokko möchte diese Gebiete zurückhaben. Gleichzeitig ist aber Marokko selbst Kolonialmacht, nämlich in der Westsahara. Marokko versucht, diese Westsahara schon seit langem endgültig zu übernehmen, aber es gibt immer wieder internationalen Widerstand, zuletzt eben auch spanischen Widerstand, der sich aber immer stärker auflockerte, weil Spanien in hohem Maße auf Marokko angewiesen ist. Also wir haben es mit internationalen Konflikten, wir haben es faktisch mit kolonialen Konflikten auch weiterhin zu tun. Und wir müssen uns auch im Klaren darüber sein, dass Marokko in migrationspolitischer Hinsicht eine mehrfache Rolle spielt. Es ist einerseits Herkunftsland von Menschen. Viele Marokkanerinnen und Marokkaner leben ja in europäischen Staaten, auch in Deutschland. Es ist gleichzeitig Zielland von Menschen aus Westeuropa und es ist Durchgangsland. Und wir haben auch die Situation, dass Marokko so eine Art Torwächter Europas ist. Und zwar ein Torwächter, der sich diese Aufgabe im europäischen Interesse teuer bezahlen lässt. Es ist, wenn man so will, auch ein unwilliger Torwächter Europas, weil Europa viel für diese Aufgabe verspricht, aber aus Sicht Marokkos nicht genug bietet. Und das zusammen mit dieser kolonialen Konstellation, über die ich gerade gesprochen habe, macht eben dieses ganz besondere Verhältnis Spaniens und Marokkos aus, wo immer wieder Marokko versucht, Spanien dazu zu bringen, mehr Zugeständnisse zu machen und eben auch die Europäische Union dazu bringen möchte, mehr Zugeständnisse zu machen.
7: Nun kritisieren ja viele EU-Staaten die spanische Haltung in der ganzen Geschichte. Am Dienstag dürfte es beim Treffen der EU-Innenminister reichlich Streit geben. Und das alles vor dem Hintergrund, dass man gerade erst nach langem, jahrelangem Ringen einen Kompromiss in der europäischen Asylpolitik gefunden hat. Was bedeutet das für diese Zusammenarbeit?
6: Also was mir bei dem Blick auf dieses gemeinsame europäische Asylsystem auffällt, auf die Diskussionen der vergangenen Jahre, ist, dass von europäischer Seite, von Seiten der Kommission, aber von den Mitgliedstaaten ebenso immer wieder auf Solidarität verwiesen wurde. Es ist ja auch ein Solidaritätsmechanismus, ein sogenannter Teil dieses gemeinsamen europäischen Asylsystems. Wenn man sich jetzt die vergangenen Tage anschaut, dann sieht man, dass von Solidarität überhaupt nicht die Rede sein kann, in keinerlei Hinsicht. Und das scheint mir durchaus ein wichtiger Punkt zu sein. Das deutet an, dass letztlich dieses, um es mal so zu formulieren, Solidaritätsgerede in Migrationsdingen nur vorgeschoben ist, also wenig Realität hat. Und das bedeutet für das gemeinsame europäische Asylsystem, das zu erwarten steht, dass vieles sich in dem Maße gar nicht durchsetzen lässt.
7: Der Bundesaußenminister hat das nun so formuliert am Wochenende, das Ganze sei ein absoluter Stresstest gewesen für die europäische Migrationspolitik. Der sei aber bestanden worden. Würden Sie dem zustimmen?
6: Ja, ich finde ganz viele dieser Reaktionen, die es gegeben hat, einschließlich dieser Frage, soll Spanien im Schengen-Raum bleiben, aber auch ganz viele dieser doch sehr heptischen Stellungnahmen aus den verschiedensten europäischen Staaten eigentlich völlig überzogen. So große Gefahren, wie in diesem Zusammenhang markiert worden sind, hat es überhaupt nicht gegeben. Wichtig ist, diese ganzen Positionierungen von europäischer Seite haben vor allen Dingen innenpolitische Komponenten. Das heißt, ganz wesentlich ist, gegenüber der jeweils eigenen Bevölkerung deutlich zu machen, dass diese Angst vor dem Kontrollverlust, dass diese Angst unrealistisch ist und dass man selbst die Lage im Griff habe. Es steht immer noch 2015 gewissermaßen als Mahnung dahinter. Und diese heftigen und hektischen Reaktionen hat es vor allen Dingen eben deshalb auch gegeben, weil sofort deutlich gemacht werden sollte, wir haben alles unter Kontrolle.
7: Die Einschätzung von Migrationsforscher Jochen Oltmar von der Uni Osnabrück.
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7: Um jetzt 1.14 Uhr. Alle 33 Reformvorschläge der Rentenkommission sollten umgesetzt werden. Das haben Bundeskanzler Merz und Arbeitsministerin Baas Ende Juni angekündigt. Darunter ist auch der Vorschlag, die Möglichkeit der abschlagsfreien Frührente für alle, die 45 Jahre in die Rentenkassen eingezahlt haben, abzuschaffen. Da geht es um
4: die Rente mit 63, wie sie auch genannt wird. Eben das aber halten die drei CDU-Ministerpräsidenten aus Sachsen, Sachsen-Anhalt und Thüringen für ungerecht. Und Zustimmung bekamen sie dafür aus den SPD-geführten ostdeutschen Ländern Brandenburg und Mecklenburg-Vorpommern. Was also tun? Die geplante Rentenreform doch noch einmal aufschnüren? Eine Frage, die vor allem die Union vor Herausforderungen stellt, aber auch der Koalitionspartner SPD fordert Klarheit. Georg Schwarte aus dem ARD-Hauptstadtstudio berichtet über diese neue Rentendebatte.
8: Der Vorstoß der drei Ostministerpräsidenten aus Thüringen, Sachsen und Sachsen-Anhalt, die sogenannte Rente mit 63 nicht abzuschaffen, Bayerns CSU-Chef Söder gibt sich im ARD-Sommerinterview überrascht. Man habe sich in der Union und SPD schließlich zuvor auf ein Gesamtpaket zur Rentenreform geeinigt, so Söder.
9: Und eigentlich haben alle Parteien sofort gesagt, in ihren Vorstandssitzungen mehrfach, dass sie genau das 1:1 übernehmen wollen. Deswegen überraschter Zeitpunkt für den Vorstoß jetzt, denn das ist jetzt etliche Wochen nach dem wir dieses auf den Weg gebracht haben. Und ich glaube, in der Sache muss man aufpassen, dass man da nicht hier das ganze Rentenpaket aufschnürt, denn sonst am Ende, wenn wir für diese wichtige Frage der demografischen Entwicklung keine Antwort haben.
8: Zuvor hatten bereits der neue Unionsfraktionschef Frei und auch die neue CDU-Generalsekretärin Hoppermann die Reformpläne der Bundesregierung verteidigt. Das Rentenpaket enthält bisher die Abschaffung der abschlagsfreien Rente nach 45 Beitragsjahren. SPD-Arbeitsministerin Bärbel Baas rief die Union jetzt im ZDF-Sommerinterview auf, ihre Position intern zu klären.
10: Dass die Union jetzt auf einmal das Paket aufschnüren will, ich sag mal, ich streue mich als SPD nicht dagegen, wenn das Unionsmeinung wäre, das sehe ich aber noch nicht. Also ich glaube, die Ostministerpräsidenten der CDU müssen das jetzt mal mit der Fraktion der CDU-CSU klären. Die SPD wird sicherlich nicht dagegen sein.
8: Neben den drei CDU-Ministerpräsidenten hatten sich zuletzt auch die SPD-Länderchefs aus Mecklenburg-Vorpommern Manuela Schwesig und Brandenburgs Ministerpräsident Dietmar Woidke für eine Fortsetzung des abschlagsfreien Renteneintritts für besonders langjährig Versicherte ausgesprochen.
4: Es wirkt jetzt mitten im Hochsommer vielleicht unpassend, dass wir uns mit einem Berufsstand beschäftigen, der dafür zuständig ist, Heizungen zu warten und freizugeben. Aber vielleicht sind Sie ja noch darauf angewiesen, dass ein Schornsteinfeger Ihre neue Heizung prüft. Und sicher ist ja auch, Herbst und Winter kommen bestimmt. In Thüringen allerdings fehlen aktuell Bezirksschornsteinfeger. Im benachbarten Sachsen-Anhalt gibt es allerdings keinen solchen Fachkräftemangel. Sophia Spyropoulos hat dort einen Schornsteinfeger besucht.
11: Bei dieser Hitze verlegt Schornsteinfegermeister Andreas Hampe seinen letzten Arbeitstag der Woche lieber ins kühle Büro. Das kann er, weil er selbstständig ist, im Gegensatz zu seinem Angestellten.
12: Da geht heute Schornsteine fegen, das heißt Kaminschornsteine, die im Winter halt von dem Betreiber befeuert werden, die Schornsteine. Da ist er heute unterwegs bis 16 Uhr und muss die Schornsteine putzen und wird da sicherlich den einen oder anderen Schweißtropfen verlieren. Davon kann ich ausgehen.
11: Und deshalb, meint Hampe, sollte es auch Berufsziel eines jeden Schornsteinfegers sein, irgendwann selbstständig zu werden und die schweißtreibenden Arbeiten den jungen Motivierten zu überlassen. So war es schon immer, auch bei seinem Vater und Großvater, die ebenfalls Schornsteinfeger waren. Hampe ist heute nicht nur verantwortlich für den Bezirk Nachterstedt im Salzlandkreis, sondern auch stellvertretender Obermeister bei der Schornsteinfegerinnung Sachsen-Anhalt. Er sagt das alles mit einem Augenzwinkern. Andererseits hat er aber auch wirklich keinen Grund zur Sorge. Von 217 Bezirken in Sachsen-Anhalt sind derzeit nur 5 nicht besetzt. Und das auch erst seit höchstens einem halben Jahr. Die Kunden merken davon praktisch nichts, sagt Hampe. Die Kollegen aus den angrenzenden Bezirken übernehmen die Arbeiten einfach. Und das könnten sie auch auf Dauer machen, sollte sich kein Meister für den Bezirk finden, ohne an die Überlastungsgrenze zu kommen.
12: Einige Arbeiten werden weniger für die Schornsteinfeger. Das heißt, die modernen Heizungen, die werden nicht mehr jedes Jahr überprüft, sondern alle 2 bzw. alle 3 Jahre nur Gas- und Ölheizungen. Und deswegen ist es sicherlich regional unterschiedlich. Ja, in der Stadt ist es eher so, dass die Kollegen sich freuen, ein paar Häuser dazu zu bekommen. In den ländlichen Bereichen ist es anders. Da haben die Kollegen schon ausreichend zu tun. Aber auf jeden Fall können wir das deckeln. Das ist kein Problem.
11: Der Grund? Auf dem Land, in waldreichen Gegenden, heizen noch mehr Leute mit Holz. Also gibt es auch mehr Öfen und Kamine zu betreuen. Und nicht nur in Sachsen-Anhalt ist die Lage entspannt, sondern in ganz Deutschland, außer eben in Thüringen. Dort können regelmäßig Bezirke nicht besetzt werden. 199 gibt es im Land, 10 sind derzeit ohne Meister. Warum nur dort?
13: Das kann ich Ihnen auch tatsächlich nicht sagen. Wir haben auch versucht, es zu eruieren, weil es tatsächlich wie in den anderen Bundesländern eigentlich relativ gut aussieht.
11: Sagt Alexis Gula, der Präsident beim Bundesverband des Schornsteinfegerhandwerks. In Thüringen arbeiten 20 Schornsteinfegermeister angestellt in Betrieben, so Gula. Die könnten einen Bezirk übernehmen, möchten aber offensichtlich nicht. Dieses ungenutzte Potenzial gäbe es aber auch in anderen Bundesländern.
13: Das Problem ist tatsächlich, dass vielen jungen Meistern der Anreiz fehlt, einen Bezirk zu übernehmen. Das heißt, es wollen weniger in die Verantwortung gehen. Selbstständigkeit hat ja immer auch zwei Seiten. Und da sagen viele, ja, ihnen ist die Work-Life-Balance wichtiger, wie dass sie sich selbstständig machen.
11: Aber man habe das Problem erkannt und gegengesteuert. Vor allem eine professionelle Werbekampagne unter dem Titel »Komm ins Team Schwarz« habe große Wirkung gezeigt. Auch in Thüringen. Dort werden dieses Jahr 50 Schornsteinfegerinnen und Schornsteinfeger ausgebildet. Bundesweit sind es knapp 800. Die Nachwuchszahlen sind damit jetzt so hoch wie seit 10 Jahren nicht mehr. Und damit sind die Schornsteinfeger, trotz einiger Personallücken in Thüringen, eine Handwerkerzunft, die optimistisch in die Zukunft blickt.
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0: Ein LPG-Propagandalied der SED und Bernhard Grünert im Rückblick auf seine Zeit als Bürgermeister des 400-Seelendorfes Worin nahe Frankfurt-Oder. Der Krieg hatte von Worin nicht viel übrig gelassen. Dann hatten die Sowjets die Grundbesetzer enteignet und ihre Äcker und Wiesen an Arbeiter und Flüchtlinge verteilt.
1: Insgesamt fand ich noch vor 20 bewohnbare Wohnungen und 350 Menschen.
0: Grünert träumte schon früh von genossenschaftlicher Arbeit. Er gründet erste Arbeitsgemeinschaften.
1: Und da haben immer so 6 oder 8 Bauern miteinander ihr Feld bestellt, ihr Getreide gedroschen, die Pflegearbeiten gemacht gemeinsam.
0: Die SED braucht einige Jahre, um zu erkennen, dass tausende unerfahrene Kleinbauern kaum effizient arbeiten können. 1952 die Kehrtwende. 3 Buchstaben sollen die Landwirtschaft in der DDR revolutionieren. LPG, Landwirtschaftliche Produktionsgenossenschaft. Später wird Staatschef Walter Ulbricht sagen:
2: Mögen sich die westdeutschen Bauern in der DDR selbst davon überzeugen, dass die genossenschaftliche Arbeit, eine höhere Arbeitsorganisation, die breite Anwendung der Erfahrungen der Landwirtschaftswissenschaften und die umfassende Anwendung der modernen Technik und die Chemisierung ermöglicht.
3: Gemeinsam wird das Schwere leicht, gemeinsam alles man erreicht. Gemeinsam geht es schnell und schön, ihr könnt es selber sehen.
0: Die kleinen Felder werden riesig, die Landwirtschaft in der DDR wird industriell. Geregelte Arbeitszeit, Urlaub, Krankengeld und ein dürftiger Lohn inklusive. Ab 1960 gibt es kaum noch selbstständig wirtschaftende Bauern und viele von ihnen werden in die LPG hineingezwungen, bekommen sonst keine Maschinen, kein Saatgut, keine Kredite. Etliche fliehen in den Westen. Der Kalte Krieg links und rechts des Eisernen Vorhangs erreicht nun zumindest verbal auch die Landwirtschaft. 1961 heißt es im westdeutschen Fernsehen:
4: Viel menschliches Leid, erschütternde Einzelschicksale und Tausende von Flüchtlingen war das Ergebnis dieser Maßnahme des Ulbrichtstaates.
0: Und das DDR-Fernsehen wettert über den Westen:
5: Zum letzten Male angespannt, zum letzten Mal auf dem Hof seiner Väter, dann sprach der Hammer des Auktionators. Strauß und die Großgrundbesitzer brachten Zehntausende kleiner und mittlerer Bauern in diesem Jahr an den Bettelstab.
0: Wenige Jahre bevor die Klaus-Renft-Kombo wegen systemkritischer Texte in der DDR verboten wird, wagt sie einen LPG-Protestsong und macht sich lustig.
6: Unser LPG hat 100 Gänse und ein Gänseliedchen, das ist meins.
0: Nach der deutschen Wiedervereinigung werden aus den LPGs GmbHs oder Genossenschaften. 80% der landwirtschaftlichen Arbeiter werden entlassen. Aus der LPG Thomas Münzer, die Bernhard Grünert gründete, sie war eine der ersten in der DDR, wurde die Buroer Gutsmilch GmbH. Bernhard Grünert starb 9 Jahre später. Geboren wurde er am 3. August 1906. Das war heute vor 120 Jahren.
7: Der Stichtag von Jens Schellhaas.
8: Sport. Mit Nele Hüpper. Bei den Schwimm-Europameisterschaften in Paris durften sich die deutschen Wasserspringer über die nächste Medaille freuen. Bronze für Lena Henschel und Luis Avila Sanchez im Mixed-Synchronspringen vom 3-Meter-Brett. Und das, obwohl der zweite Sprung des Duos komplett daneben ging. Avila Sanchez hatte seinen Sprung durch den nicht stimmigen Anlauf etwas verpatzt. Er nahm es aber gelassen.
9: Ich meine, Fehler können immer passieren. Hat man ja auch im Training, dass mal was nicht ganz so klappt, wie man es ja sich vorgenommen hat. Und dann muss man einfach abschalten können, weitermachen können und den Sprung vergessen. Passiert und dann geht's weiter.
8: Im Einzelspringen vom 1-Meter-Brett verpasste Lena Henschel eine Medaille, wurde 10. Bei der Tour de France der Frauen setzte sich die Niederländerin Leonore Wiebes auf der 2. Etappe durch. Matthew Genet Schön.
10: Lorena Wiebes ist weiter nicht zu schlagen. Auch die 2. Etappe der Tour de France der Frauen endet im Sprint. Und wieder siegt die Niederländerin mit riesigem Abstand diesmal. Sie behält damit das gelbe Trikot der Gesamtführerin und das grüne Trikot der besten Sprinterin. Es war eine echte Hitze-Etappe, aber nur meteorologisch. Temperaturen weit jenseits der 30 Grad vom Start der 2. Etappe im schweizerischen Aigle weg. Wirklich hitzig waren aber nur die letzten 50 Kilometer. Da die Vorbereitung auf den Massensprint, 2 kleine Anstiege und dann runter nach Genf an der Uferpromenade. Dann wieder alle Augen auf Lorena Wiebes und die liebt diese Bühne mit 2 Tagessiegen. Und ganz in Gelb geht's für sie mit dem gesamten Feld rüber nach Frankreich auf der 3. erstmals etwas bergigen Etappe dann von Genf nach Poligny.
8: FIFA-Präsident Gianni Infantino macht ein

0: Rückzieher bei seinen Investorenplänen. Anfang der Woche war bekannt geworden, dass der Weltverband über eine Tochtergesellschaft Anteile an den wichtigsten FIFA-Turnieren, wie etwa der Fußball-WM der Männer und der Frauen, an private Investoren verkaufen möchte. Es hagelte viel Kritik und jetzt werden auch schon Nachfolger für Infantino als FIFA-Boss gehandelt, wie Jörg Tegelhütter berichtet.
1: Nach einem Bericht von The Athletic erwägt der Chef des nord- und mittelamerikanischen Verbandes Montagnani eine Kandidatur gegen Infantino. Die Plattform gehört zur New York Times und gilt als gut informiert. Von europäischer Seite aus wurden UEFA-Präsident Schifferin und der Clubboss von Paris Saint-Germain Al-Khalifi gehandelt. Allerdings vereinen die beiden Verbände nur 96 der insgesamt 211 FIFA-Stimmen. Für eine Mehrheit und einen Sturz Infantinos benötigte es also weitere Unterstützung. Vielleicht auch ein Grund, warum Herbert Hainer keine vorzeitige Debatte über ein mögliches Aus des FIFA-Chefs führen will. Sehr viel Druck, um das Ganze aufzuklären, sei aber da, so der Präsident des FC Bayern. Auch der spanische Rekordmeister Real Madrid hat die Entscheidung des Weltverbandes begrüßt, seine Investorenpläne und den Verkauf von WM-Rechten wieder zu verwerfen. Und die Rolle der UEFA dabei ausdrücklich gelobt. Zuvor hatte Spaniens Ligachef Tebas eine neue FIFA-Führung und damit den Rücktritt Infantinos gefordert.
0: Die Golf-Olympia-Zweite Esther Henseleit hat bei den British Open den ersten Major-Triumph ihrer Karriere dramatisch im Stechen verpasst. Matthias Kammann.
2: Was für ein Drama. Esther Henseleit war so kurz vor ihrem ersten Major-Titel und musste sich dann im Stechen geschlagen geben. Vor dem Schlusstag im Royal Lytham and Anne's an der englischen Nordwestküste, wo 1893 das erste Frauen-Golfturnier überhaupt ausgetragen wurde, hatten noch mindestens 20 Spielerinnen die Chance auf den Titel. Darunter auch die Nummer 1 der Welt, Nelly Korda aus den USA. Aber die 27-jährige Deutsche aus Varel in Niedersachsen war Hauptdarstellerin auf einer fantastischen Schlussrunde. Erst fehlten Millimeter, um mit einem Eagle auf der viertletzten Bahn in Führung zu gehen. Auf der darauffolgenden kassierte sie ein Bogey, um dann mit einem 12-Meter-Putt doch das Stechen zu erreichen. Dort aber misslang ihr am zweiten Extraloch ein Abschlag, der abseits der Spielbahn an einem Busch landete. Henseleit kassierte ein Bogey, während sich ihre Gegnerin Shiho Kuwaki aus Japan mit einem sicheren Paar den Titel sicherte. Für Henseleit bleiben das beste Major-Ergebnis und als Trostpflaster das höchste Preisgeld ihrer Karriere. Knapp 1 Million US-Dollar.
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3: Und aktuelle Informationen vom Sport waren das jetzt von Nele Hüpper.
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5: Um 1.29 Uhr mit Olaf Knapp. Vor der spanischen Exklave Ceuta suchen Einsatzkräfte im Mittelmeer weiterhin nach Ertrunkenen. Bisher wurden nach offiziellen Angaben 72 Leichen geborgen. In Ceuta selbst warten weiterhin Menschen, vor allem aus Marokko, darauf, ob sie in Spanien aufgenommen werden. Aus Madrid, Anne Mund.
6: Wie viele noch in der Exklave sind, das ist aktuell nicht ganz klar. Manche sprechen von Hunderten, der Regionalpräsident von Tausenden. Sicher ist, viele von ihnen, die halten sich vor dem Aufnahmezentrum auf, dem CETI. Das ist ziemlich überfüllt. Deshalb sind viele draußen. Viele sind wohl offenbar auch Menschen aus Subsahara-Afrika, die in diesem Chaos wohl auch über die Grenze gelangt sind und die hoffen wohl darauf, in das Aufnahmezentrum zu kommen und werden jetzt aktuell vom Militär mit Wasser versorgt.
5: Während sich in Südfrankreich die Waldbrandlage beruhigt, gerät sie in Griechenland zunehmend außer Kontrolle. Etwa 500 Feuerwehrleute sind im Einsatz. Vor allem ein großes Feuer westlich von Athen bereitet Sorgen. Aus der Nachrichtenredaktion Petra Mittermeier.
7: Die Flammen bedrohen Dörfer und Teile der Stadt Megara. Wegen des heftigen Windes konnten Löschflugzeuge kein Wasser aus dem Meer aufnehmen. Zwei Löschhubschrauber sind zusammengestoßen und abgestürzt. Laut Feuerwehr kamen dabei zwei Crewmitglieder ums Leben. Zwei Menschen überlebten den Absturz. Immer wieder müssen Ortschaften in den griechischen Brandgebieten geräumt werden. Zum Beispiel auf der Insel Kefalonia im Ionischen Meer. Fachleute gehen davon aus, dass eine Fläche von der Größe Osnabrücks brennt. Offizielle Angaben dazu gibt es aber noch nicht.
5: Die Ukraine und Russland melden weitere gegenseitige Luftangriffe. In der ukrainischen Stadt Saporischschja explodierten nach offiziellen Angaben 2 russische Gleitbomben. Dabei seien mindestens 2 Menschen getötet und mehr als 30 weitere verletzt worden. Bei weiteren Angriffen kamen demnach mindestens 3 Menschen ums Leben. Die russischen Behörden sprachen von mindestens 9 Toten durch ukrainische Drohnenangriffe. Diese seien zum Teil hunderte Kilometer von der Front entfernt erfolgt. Brasiliens Staatschef Lula da Silva stellt sich für eine 4. Amtszeit zur Wahl. Seine linksgerichtete Arbeiterpartei kürte den 80-Jährigen erneut zum Präsidentschaftskandidaten. Bei der Wahl im Oktober tritt Lula gegen Flavio Bolsonaro von der rechtsgerichteten Liberalen Partei an. Er ist der Sohn von Ex-Präsident Jair Bolsonaro, der vor knapp einem Jahr wegen eines geplanten Umsturzes zu gut 27 Jahren Gefängnis verurteilt worden ist. Das Wetter in Deutschland. Nachts meist trocken, bei Tiefstwerten von 20 bis 11 Grad. Am Tage freundlich, vermehrt Wolken, vom Rheinland bis zu den Alpen Schauer und teils schwere Gewitter. Höchstwerte 23 bis 31 Grad, in Rheinland-Pfalz bis zu 38 Grad. Dienstag dann gebietsweise heiter und zum Teil kräftige Schauer und Gewitter bei 24 bis 38 Grad. Das waren die Nachrichten.
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3: Hier weiterhin die Gefahrenmeldung für Niedersachsen. Aufgrund eines Großbrandes im Bereich Goslar-Bassgeige kommt es zu starker Rauchentwicklung. Meiden Sie das betroffene Gebiet, schließen Sie Fenster und Türen, schalten Sie Lüftungen und Klimaanlagen ab. Die A2 Dortmund Richtung Hannover ist zwischen Dreieck Hannover West und Hannover Langenhagen wegen Bauarbeiten noch bis 5 Uhr gesperrt. Die A6 Nürnberg Richtung Heilbronn ist in Höhe Ilshofen-Wolpertshausen nach einem Unfall gesperrt. Auch die A38 Göttingen Richtung Halle ist zwischen Nordhausen West und Nordhausen nach einem Unfall gesperrt. Und ebenso die A40 Venlo Richtung Duisburg. Sie ist zwischen Kreuz Moers und Moers Zentrum nach einem Unfall gesperrt. Es gibt eine Umleitung. Sie führt Richtung Dortmund über die A42. Die A559 Köln-Porz, Köln-Innenstadt ist zwischen Gremberghofen und Kreuz Köln-Gremberg in beiden Richtungen gesperrt. Und die A565 Bonn Richtung Meckenheim ist zwischen Kreuz Bonn-Nord und Poppelsdorf wegen Brückenarbeiten bis 6 Uhr gesperrt. Überall da, wo es geht, Ihnen eine gute Fahrt.
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3: Mit Klaas Christoffersen. Sonne, Strand, Gastfreundschaft, das verbinden vermutlich die meisten Menschen mit Griechenlands größter Insel Kreta. Mehr als 1,5 Millionen Deutsche verbringen hier jedes Jahr ihren Urlaub. Doch die wenigsten ahnen, dass Kreta neben seiner hellen eine sehr dunkle Seite hat. Waffengewalt, Blutrache, organisiertes Verbrechen. Auf rund 620.000 Einwohner sollen 1 Million Schusswaffen kommen, viele davon illegal. Unser Korrespondent Moritz Pompel ist nach Kreta gefahren und hat dort Menschen getroffen, die ihr Schweigen brechen wollten.
8: Zentralkreta. Ich denke an Urlaubsreisen mit meinen Eltern. An Gastfreundschaft, Tanz und Musik. Lebendige Traditionen von Bewohnern, die ihre Wurzeln nicht verloren haben. Gerade in den Bergdörfern, in die ich jetzt fahre. Doch heute geht es in ein Dorf mit einer tödlichen Tradition. Vorisia. Bei einem Schusswechsel im November 2025 gab es hier 2 Tote und mehr als 10 Verletzte. Mitglieder 2 Familien haben sich auf offener Straße beschossen. Mit Maschinengewehren. In einem Ort, in dem schon früher eine Vendetta herrschte. Eine Blutfehde zwischen 2 Familien. Eine davon auch bei dem neuesten Vorfall involviert.
9: Wir sind jetzt verabredet mit einem Mitglied aus einer dieser beiden Familien. Das war ganz schön schwierig, im Vorfeld an den Rand zu kommen. Und ich hoffe tatsächlich, dass er jetzt kommt, weil er hat uns kurz vor dem Dreh nochmal angerufen, dass wieder irgendwas passiert sei.
8: Bei dem Streit ging es um ein Haus, gebaut an einer Stelle, die die andere Familie für sich beanspruchte. Eine Bombe explodierte darin. Dann folgte die Bluttat. Selbstjustiz statt Rechtsstaat. Nach der Tat wurden 400 Spezialeinsatzkräfte geschickt, um eine weitere Eskalation zu verhindern. In Wodisia leben rund 500 Menschen. Und heute sind einige Beamte immer noch präsent. Die Polizei ist auch der Grund, warum das Mitglied der Familie mich außerhalb der Ortschaft treffen will. Janis, dunkelgetönte Sonnenbrille, Kurzhaarfrisur. Er wartet an seinem Pickup auf mich. Sein Cousin ist bei dem Schusswechsel im November 2025 gestorben.
10: Guten Morgen, Janis. Was ist denn schon wieder passiert im Dorf?
11: Ach, lass sein.
10: Es wird schon werden. Wir können nicht rein ins Dorf, die Polizei ist drin. Und ich will nicht auffallen.
8: Ein Streit, der fast erneut eskaliert wäre. Janis erzählt von dem Tag im November, den Hunderten von Schüssen, seinem Cousin, der 5 Kinder zurücklässt, das jüngste noch nicht mal 1 Jahr alt. Seit der Tat verläuft eine unsichtbare Grenze mitten durch den Ort. Für Janis unpassierbar.
10: Mir geht es um das Dorf. Keiner traut sich mehr auf die Straße. Die Menschen hier sind gastfreundlich. So kennen wir unser Dorf nicht. Es wird sehr lange dauern, bis es heilt. Ich hoffe, dass alles gut geht.
8: Wie schnell sich die Gewalt weiter hochschaukeln kann, will mir Janis weiter hinten zeigen. An einem Ort, der in die Geschichte Wodisias zurückführt. Die Gewalt in Wodisia, lange kein Einzelfall. Kreta gilt als der wilde Westen Griechenlands. Vendettas haben im Lauf der Zeit hunderte Opfer gefordert. Auslöser, oft Diebstahl oder Eifersucht. Die Blutrache wird oft weiter vererbt und zwischen den Männern ausgetragen. Die Ehre zu verteidigen wird hoch angesehen und in Volksliedern besungen. Friede kehrt oft erst ein, wenn unter den Familien geheiratet wird. Oder wenn Beteiligte das Dorf für immer verlassen. In Wodisia will mir Janis den Friedhof zeigen, so etwas wie neutrales Gebiet. Als wir uns nähern, sieht er, dass auch andere Leute da sind. Janis sagt, wir sollten vorsichtig sein.
10: Die Leute sind nach dem Morden mürrischer, verschlossener. Ein falsches Wort, eine Geste, das kann sie stören.
8: Auf dem Friedhof deutet Janis auf mehrere ältere Gräber. Den Verstorbenen sind einige Dinge gemeinsam. Sie sind im August 1955 gestorben und es heißt nicht gestorben am, sondern Ephonephthi, ermordet am. Bei einer Blutrache vor 71 Jahren. Und dann werden wir angesprochen von einer Gruppe, die vor einem der Gräber steht, und deren Familie damals unschuldig mit hineingezogen wurde.
12: Meine Mutter war das. Und hier mein Bruder. 8 Monate alt und du wächst ohne deine Mutter auf.
8: Der Vater überlebte damals schwer verletzt und hat sich sein Leben lang gegen Rache ausgesprochen. Seinem Sohn Michalis hat das vielleicht das Leben gerettet. Janis sieht darin auch jetzt beim aktuellen Gewaltausbruch im Ort die einzige Möglichkeit. Keine Rache. Er könnte sich einfach zurückziehen. Aber indem er mit uns spricht, versucht er, die Spirale der Gewalt auch durch seine eigene Familie zu unterbinden. Das könnte allerdings schwer werden. Am Grab von Janis Cousin trauert die Witwe. Janis will nicht mit dorthin. Ich komme allein mit ihr ins Gespräch. Hier haben Sie all seine Lieblingssachen rein.
13: Ja, hier.
8: Ein kleiner Glasschrein auf dem aufwendig gestalteten Marmorgrab. Darin 2 Messer mit dem Namen des Toten eingraviert. Ein BMW-Autoschlüssel. Eine Packung Zigaretten. Warum wurde er getötet? Hatte er Feinde?
13: Nein, sie waren 10, 15 Leute mit Kalaschnikows. 4 Kugeln steckten in seinem Körper.
8: Spüren Sie Wut?
13: Ja, natürlich. Möge Gott sie bestrafen. Und zwar schnell. Sie sollen verschwinden, weit weg.
8: Mitglieder beider Familien wurden festgenommen. Aber die Waffen sind noch nicht gefunden worden.
11: Ich frage mich, ob es Yannis wirklich gelingen kann, seine Familie zu überzeugen, dass weitere Gewalt zu nichts führt.
14: Calimera.
15: Calimera.
11: In der Stadt Rethymno befasst sich eine Spezialeinheit der Polizei mit Gewaltverbrechen auf Kreta. Zum Kern des Teams gehört einer, der selbst schon Kollegen hat sterben sehen. Konstantinos Kanlis, Mitte 50, ziemlich durchtrainiert. Bei seiner Arbeit geht es längst nicht mehr nur um Blutrache auf der Insel. Zuletzt wurde die Polizei angehalten, verstärkt Kontrollen und Razzien durchzuführen. Waffen, Bargeld, Drogen wurden sichergestellt. Wir hören von 1 Million Schusswaffen auf Kreta. Stimmt das?
16: 1 Million, 10 Millionen, 50.000. Keiner weiß es. Die Waffen sind nirgendwo registriert. Wir kennen nicht einmal ihre Herkunft.
11: Mehrere Kollegen sind bei Einsätzen erschossen worden. An der Wand im Polizeirevier hängen Fotos der Verstorbenen. Konstantinos Kanlis spricht von mafiaartigen Strukturen. Der Staat müsse mehr tun, sagt er. Etwa was die Strafen für illegalen Waffenbesitz angeht. Sie waren lange viel zu lax, sagt Kanlis. Erst zuletzt sind sie etwas härter geworden. Nach der Bluttat von Vodisia schickte die griechische Regierung Polizeisonderermittler nach Kreta. Illegaler Waffenbesitz und Einsatz sollen strenger bestraft werden. Der griechische Minister für Bevölkerungsschutz, Michalis Chrysochoidis, sagte,
17: Mafia und Raudis werden nicht das Sagen haben.
11: Doch wie hart will die Regierung durchgreifen? Verbote durchzusetzen und Waffen zu konfiszieren könnte viele Wählerstimmen kosten. Und so hegte mancher Minister nach Vodisia auch Sympathien für das kretische Rebellentum. Gesundheitsminister Adonis Yeriadis.
18: Mir gefällt die Selbstverteidigung, daran glaube ich von Kindheit an.
11: Ein Minister, der nach einer Bluttat die Selbstverteidigung preist. Umso schwieriger gestaltet sich der Kampf einiger Kreterinnen und Kreter gegen die Waffentradition. An einer Schule in Heraklion hat sich nach der Bluttat von Vodisia Widerstand formiert. Lehrerin Evi Christaki und ihre Schülerinnen und Schüler waren schockiert nach all den Nachrichten über ihre Insel und enttäuscht über manche politischen Reaktionen.
19: Ich fühlte Wut und Trauer. Ich komme von hier, ich liebe meine Insel und ich weiß, dass wir so viel mehr sind als das.
11: Um zu zeigen, dass ein anderes Kreta möglich sein kann, entschieden Evi und ihre Schüler, ein Video zu produzieren. Und dieses Video ist in Griechenland viral gegangen. Der Titel: Eine Frage der Ehre. Zwischen zwei Schülern eskaliert darin ein Streit. Sie drohen sich. Doch dann schlichtet eine Schülerin. Dass das Video viral gegangen ist, hat Lehrerin Evi angespornt, weiterzumachen. Ihr Plan? Sie will an eine andere Schule fahren, in einem Bergdorf. Und dort ihr Video gegen die Waffengewalt vorstellen. Evi wird überrascht sein, wie viele Kinder dort bereits Kontakt mit Waffen hatten. Dass sich die Kreter bewaffnet haben, liegt auch an Deutschland. 1941 befahl Hitler die Eroberung Kretas. Das Unternehmen Merkur startete damals am 20. Mai. Mehr als 10.000 deutsche Fallschirmjäger sprangen über Kreta ab. Das Ziel? Alliierte und griechische Truppen auszuschalten und die Kontrolle des östlichen Mittelmeers zu sichern. Die Nazis brannten zahlreiche Dörfer nieder. Teils erging der Befehl, die männliche Bevölkerung ganzer Gebiete auszulöschen. Widerstand und Bewaffnung waren die Folge. Im Lauf der Zeit wuchs der Stolz, sich selbst verteidigt zu haben. Eines der niedergebrannten Dörfer? Vodisia. Viele alte deutsche Waffen sollen auf Kreta heute noch in Umlauf sein. In Kretas größter Stadt in Heraklion treffe ich Markus Bingel. Er ist Reisebuchautor für einen der beliebtesten deutschen Reiseführer über Kreta. Und gerade für eine Aktualisierung unterwegs.
20: Die Marktstraße, man kann hier schon noch die ein oder andere schöne Entdeckung machen.
11: An einem Souvenirladen entdecken wir Kühlschrankmagneten aus Holz. In Form der Insel Kreta und in Form von Kalaschnikows. AK-47 steht darauf, die Typenbezeichnung.
20: Das ist befremdlich, auf jeden Fall. Also ja, ein bisschen merkwürdig, sagen wir es mal so.
11: Die Kühlschrankmagneten, nur ein kleiner Vorgeschmack, was uns im Laden erwartet.
14: Yes, sir.
21: An der Decke und in den Vitrinen Schnellfeuerwaffen und Pistolen. Laut Ladenbesitzerin Maria alles Repliken. Sie zeigt uns auch die Messer, teilweise dolchartig lang.
22: Das hier tragen unsere Männer, die Tänzer, am Gürtel. Ein Kampfmesser. Wir halten es so in der Hand, nehmen es raus und dann töten wir. Menschen. Ein Kriegsmesser.
21: Aha. Erwarten Sie den nächsten Krieg auf Kreta?
22: Nein, aber wenn es nötig wird.
21: Das Kundengespräch lässt mich etwas ratlos zurück. Solche Kriegsmesser, sagt die Verkäuferin, sind auf Kreta ein gängiges Geschenk für Familienmitglieder. Reisebuchautor Markus Bingel und ich verlassen den touristischen Norden. Er will mir einen seiner Lieblingsplätze auf Kreta zeigen.
20: Es ist ein ganz kleines Dorf, was so ein bisschen den Charme von so einer Wild West Geisterstadt hat.
21: Bis kurz nach dem Zweiten Weltkrieg lebten hier noch mehr als 100 Personen. Dann begann eine Blutfehde zwischen zwei Familien. Bei der letzten offiziellen Zählung 2011 hatte Aradena noch 4 Bewohner. Und dann treffen wir einen der letzten Verbliebenen.
14: Yassas.
21: Lefteris, mit gutmütigem Gesicht und langem weißen Bart. Er hat hier im Ort gewohnt, bis er 12 Jahre alt war. Mit 50 ist er zurückgekommen. Warum sind Sie damals weg von hier?
23: 1947 gab es ein paar Zwischenfälle. 4, 5 Leute wurden getötet.
21: Wie ging das denn los?
23: Die Alten haben immer erzählt, dass ein Junge die Glocke von einem Schaf gestohlen hatte. So entstand das Missverständnis. Dann hat einer den Jungen geschlagen. Und dann gab es all dieses Durcheinander.
21: Seine Familie war an der Blutfehde beteiligt, erzählt Lefteris. In der Folge sind alle weggezogen, teils bis nach Amerika. Heute wohnt aus der damals befeindeten Familie auch einer wieder hier. Man sei wieder gut miteinander, sagt Lefteris. Und er sagt, er verspürt keine Wut gegenüber seiner Familie, dafür, dass sie bei der Blutfehde mitgemischt hat. Und doch hat der Streit ganze Generationen zerstört, weil die eigene Ehre zurechtgerückt werden musste. Rund 1000 Höhenmeter weiter oben, beim südlichsten Skitourenrennen Europas, der Piera Creta. Gegründet von 5 Freunden rund um Nikiforos Diakakis. Alle 2 Jahre Anfang März organisieren sie ehrenamtlich das Rennen. Hoch auf Kretas höchsten Berg, den Psilolithis. Am Fuß des Berges die Dörfer, in denen die Waffentradition besonders tief verwurzelt ist. Nikiforos stammt selbst aus einem kretischen Bergdorf. Mit der Piera Creta wollen er und sein Team neue Wege aufzeigen. Auch weg von der Waffenobsession. Das war ja nicht nur der Sport, sondern ihr wolltet etwas verändern für die Dörfer.
24: Beim ersten Mal war es nicht so. Keiner wollte glauben, dass wir hier Berge und Schnee haben. Wir haben gesagt, das zeigen wir ihnen. Als wir hier dann alle zusammengearbeitet haben, wurde klar, das ist mehr als Spaß. Es kann zu einem Entwicklungsinstrument werden.
21: Beim Rennen sind mehr als 220 Teilnehmer aus 15 Ländern dabei. Für die Jugendlichen aus den Dörfern eine Möglichkeit, ganz neue Erfahrungen zu sammeln. Etwa für Maria, die mithilft, die Sportler zu bewirten.
25: Beim Skifahren hier mitzuorganisieren ist toll. Wir sind begeistert.
21: Was, wenn es gelingen könnte, die Traditionen durch das Rennen ein Stück weit zu verschieben? Jetzt heißt es, 1000 Höhenmeter auf Skiern den Berg hinauflaufen. Die meisten Rennläufer entdecken hier eine ganz neue Sonnenseite Kretas. Aber selbst bei diesem Ski-Event treffe ich einen, der vor allem mit einer Waffentradition immer wieder in Kontakt gekommen ist. Yorgos. Er stammt aus Kreta und ist in Deutschland aufgewachsen.
26: Nun, es gehört zu einem Brauch bei Taufen, Hochzeiten aufgrund der Euphorie und als Ausdruck der Freude, mit Gewehren oder automatischen Pistolen in die Luft zu ballern.
21: Sogenannte Balotiers. Immer wieder sind Menschen dabei verletzt oder getötet worden. Sogar ganz in Yorgos Nähe, wie er mir später erzählen wird. Im Gegensatz zu den Schießereien findet er seine Freude woanders. Auf dem Gipfel. Von fast 2500 Metern fällt der Blick auf die tief verschneiten Berge und auf die Küste weit entfernt.
0: Sicariteria, Glückwunsch. Jetzt läuten wir hier, oder? Nach griechischer Tradition.
21: Hier oben wirken all die Dinge, die weiter unten auf Kreta passieren, unwirklich auf mich. Das Paradiesische und die Gewalt, so nah beieinander. Am Fuß der Berge. Polizist Konstantinos Kanlis nimmt mich mit. Dorthin, wo einer seiner Kollegen tödlich verletzt worden ist. Wie fühlen Sie sich denn, wenn wir jetzt dahin fahren?
16: Diese Erfahrungen sind dir in die Seele geschrieben. Das, was du da erlebt hast, wird nie verschwinden.
21: Der Einsatz 2007 wegen Rauschgiftdelikten. Die Polizisten wurden vor dem Ort Sonjana mit Maschinengewehren beschossen. Und heute werde ich selbst Zeuge davon, wie ungern sich die Polizei dort zeigt. Wir halten bereits 10 Kilometer vor dem damaligen Tatort. Haben Sie jetzt Angst, wenn wir weiter da hochfahren würden?
16: Wir hatten nie Angst.
21: Aber seltsam ist es?
16: Seltsam auf jeden Fall. Es schwirrt einem der Kopf. Du denkst an das, was du durchgemacht hast.
21: Außerhalb der Dörfer kann die Polizei leichter agieren, mit Verkehrskontrollen, bei denen regelmäßig illegale Waffen konfisziert werden. In den Olivenhainen entdeckt sie immer wieder große Cannabisplantagen. In den Dörfern spielt der Staat eine untergeordnete Rolle.
16: Früher war der Staat nicht so organisiert. Die Menschen mussten also Lösungen untereinander finden. Daraus hat sich das Gesetz des Dschungels, der Mächtigsten, entwickelt. Wer hat die größere Familie und kann sich gegen die kleinere durchsetzen?
21: Statt der Polizei versuchen Respektspersonen wie Pfarrer zwischen verfeindeten Parteien zu vermitteln, um Gewalt und Blutfäden zu verhindern. Ein Handyvideo von 2020 zeigt das Osterfest in Sonjana. Kurz vor dem Ort war die Polizei beschossen worden. Auf dem Video zu sehen, der Pfarrer, der die Auferstehung Christi feiert. Dann fallen Schüsse, Balotiers, Freudenschüsse. Verängstigte Kinder blicken sich um. An Ostern 6 Jahre später will ich sehen, ob sich dieses Ereignis wiederholt. In manchen Orten hatte es Petitionen gegen die Balotiers gegeben. Gesetzlich sind sie inzwischen verboten. Doch die Waffentradition hat sich gehalten. Ob auch heute Nacht scharf geschossen wird?
1: Also so langsam, so ein paar Leute kommen schon zusammen, Familien mit Kindern auch da vorne. Und das sind noch normale Böller, die man hört.
21: Um Mitternacht geht das Fest so richtig los, am Hauptplatz von Sonjana. Heute bleibt es bei den Böllern. Aber immer wieder hören wir an diesen Ostertagen das Geratter von Maschinengewehren. Lehrerin Evi Christaki ist unterwegs in den Bergort Ayia Varvara in der Nähe von Vorizia, wo die Blutfehde stattfand. An der Schule will sie ihr Video gegen die Waffengewalt vorstellen.
2: Das ist das erste Mal, dass ich das an einer Schule zeige und dabei bin. Ich werde unmittelbar die Reaktionen der Schüler erleben können.
21: Vor der Schule steht, wie an vielen Orten auf Kreta, eine Statue. Ein Widerstandskämpfer mit Schusswaffe in der Hand. Bewaffnetes Heldentum ist für die Schülerinnen und Schüler in Ayia Varvara ständig präsent. Das, was Evis Schüler aus der Inselhauptstadt Heraklion im Video fordern, nämlich auf Waffen zu verzichten, das trifft hier auf eine ganz andere Lebensrealität. Auf Evis Frage, wer hier schon mal selbst eine Waffe verwendet hat, schnellen die Finger der 12-Jährigen nach oben. Luftgewehre, Pistolen auf einer Hochzeit. Ein Mädchen berichtet:
3: Mein Vater ist mit mir zu einem Schießstand und sie haben uns Waffen zum Schießen gegeben.
4: Du hast als Kind manchmal gar keine Wahl,
21: sagt ein Schüler.
4: Sie zwingen dich dazu, stehen über dir und sagen: Bist du ein Feigling? Komm, schieß. Es ist zu deinem Besten.
21: So gut wie alle Schüler haben schon Hochzeiten erlebt, auf denen in die Luft geschossen wurde. Kein kluger Brauch, sagt eine Schülerin, weil das schiefgehen könne, wenn jemandem die Waffe auskommt.
3: Auf der Hochzeit meines Cousins haben sie auch geschossen,
21: berichtet ein anderes Mädchen.
3: Und ein Kind wurde von einer Patrone verletzt.
5: Durch euch kann sich etwas verändern,
21: sagt Lehrerin Evi.
5: Nicht jetzt, während wir hier sprechen, aber morgen, in 5 oder 10 Jahren. Wenn ihr anders seid,
6: kann sich alles ändern.
21: Viele der Kinder würden am liebsten selbst mit der Tradition der Waffen brechen. Evi gibt ihnen eine Perspektive, wie das gelingen kann.
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7: Nach dem Ansturm zehntausender Menschen aus Marokko auf die spanische Exklave Ceuta sind die allermeisten wieder zurückgekehrt. Jetzt läuft die politische Aufarbeitung. In der EU haben die Ereignisse in Ceuta für eine Verschärfung der Debatte über den Schutz der Außengrenzen gesorgt. Die EU-Innenminister wollen nun morgen auf einer Videokonferenz über mögliche Konsequenzen beraten. Die Frankfurter Allgemeine Zeitung fordert, dass die Europäische Union bestehende Asylgesetze entschlossen durchsetzen müsse.
10: Die Innenminister der EU werden sich mit der Frage befassen müssen, was denn gewesen wäre, wenn Migranten nicht die Grenzbefestigung von Ceuta, sondern die auf dem Festland gestürmt und überrannt hätten. Jetzt, wie Spanien, nach Solidarität zu rufen, stellt das gemeinsame europäische Asylsystem, das nur wenige Wochen alt ist, gleich wieder in Frage. Die EU muss sich, wenn sie nicht ein zweites 2015 erleben will, auf eine strenge Kontrolle ihrer Außengrenzen verlassen können. Es ist nicht übertrieben zu sagen, dass die Innenminister der EU, wenn sie die Zeichen von Ceuta auf die leichte Schulter nehmen, mit der Zukunft der Union spielen.
7: Der Standard aus Wien kritisiert die EU. Statt Marokko gemeinsam unter Druck zu setzen, attackierten die Regierungen Spanien. Zur Freude der EU-feindlichen Rechtsparteien.
10: Spanien löste die Krise allein. Die EU-Staaten sind bei diesem ersten Härtetest für eine neue, gemeinsame, geordnete, wie vernünftige Migrationspolitik vorerst gescheitert. Das freut hauptsächlich die rechten und extrem rechten Parteien in Europa wie FPÖ, AfD und Co. Sie stellen sich seit Jahr und Tag fundamental dagegen, setzen auf nationale Festungen. Auch wenn die Angstmache vor zigtausend Marokkanern, die via Ceuta irregulär nach Europa kommen würden, bei jeglicher Realität ist. Die Bilder vom Chaos in der Exklave werden in den kommenden Wahlkämpfen als Propagandamaterial dienen.
7: Und die Märkische Oder-Zeitung aus Frankfurt-Oder sieht die spanische Regierung in der Pflicht.
10: Die Ereignisse von Ceuta haben klar gezeigt, wo ein Schwachpunkt der neuen europäischen Asylpolitik liegt. In Spanien, dessen linke Regierung hat offenbar nicht nur Probleme, die Landesgrenzen zu schützen, sondern hat zuletzt auch Signale für Migranten gesetzt, dass es sich lohnt, illegal ins Land zu kommen. Als wäre nicht gerade diese Art von Kontrollverlust eine der Hauptursachen für die Unzufriedenheit vieler Europäer und den daraus folgenden Aufstieg rechtspopulistischer Parteien. Spanien demontiert die mühsam aufgebaute europäische Kontrolle.
7: Und hier ist der Verkehrsservice in der ARD-Infonacht. Achtung, Falschfahrer auf der A7 Ulm-Füssenreute. Zwischen Bergheim und Memmingen Süd kommt Ihnen ein Falschfahrer entgegen. Fahren Sie äußerst rechts und überholen Sie nicht. Und das war die ARD-Infonacht mit Klaas Christoffersen.
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27: Um 2 Uhr mit Olaf Knapp.
6: Vor der spanischen Exklave Ceuta suchen Einsatzkräfte im Mittelmeer weiterhin nach Ertrunkenen. Bisher wurden nach offiziellen Angaben 72 Leichen geborgen. In Ceuta selbst warten weiterhin Menschen, vor allem aus Marokko, darauf, ob sie in Spanien aufgenommen werden. Aus Madrid Anne Mund.
8: Wie viele noch in der Exklave sind, das ist aktuell nicht ganz klar. Manche sprechen von Hunderten, der Regionalpräsident von Tausenden. Sicher ist, viele von ihnen, die halten sich vor dem Aufnahmezentrum auf, dem CETI. Das ist ziemlich überfüllt. Deshalb sind viele draußen. Viele sind wohl offenbar auch Menschen aus Subsahara-Afrika, die in diesem Chaos wohl auch über die Grenze gelangt sind und die hoffen wohl darauf, in das Aufnahmezentrum zu kommen und werden jetzt aktuell vom Militär mit Wasser versorgt.
6: Im Waldbrandgebiet in Griechenland sind beim Zusammenstoß von zwei Löschhubschraubern zwei Menschen getötet worden. Zwei weitere Besatzungsmitglieder überlebten den Unfall. In der Nähe von Athen teilte die Feuerwehr mit. Westlich der griechischen Hauptstadt und auf der Halbinsel